0: aus dem Teich. »Ich habe wohl ein paar Tage lang den Mond mit der Sonne verwechselt«, sagte Kasimir kleinlaut. »Das tut mir wirklich leid.«
1: Frieda pickte freundlich neben ihm im Gras. »Du hast nur getan, was du für richtig gehalten hast, aber manchmal lohnt es sich, genauer hinzusehen.« Kasimir nickte und krähte noch einmal, diesmal etwas leiser und sehr zufrieden. Der Hof begann seinen Tag genau zur richtigen Zeit.
0: Ja, das war der Kinderabendgruß bei Coloradio, Huhn, Frieda und der falsche Frühaufsteher von Christiane Lochmann.
1: Genau, und jetzt geht's weiter im Programm von Coloradio.

0: Hallo Radio.
1: Ja, weiter geht's jetzt mit dem gerade angekündigten Beitrag von Tim Thaler. Dann gibt es ein Interview über ein Konzert und eins über die Ausstellung von Correggio im Alten Meistern. Um 20 Uhr gibt es die Hörbahn. Heute mit einem Studiogast. Matthias Lorenz kommt ins Studio. Aber ich werde natürlich auch ein schönes, wildes Stück von John Coltrane zu dessen 100. Geburtstag spielen. Und vielleicht haben wir noch Zeit für eine neue CD von Intact Records. Mario Köpfer liest um 21 Uhr. Und das wütende Kaffeekränzen gibt es dann eine Stunde Literatur aus dem freien Radiosnet. So, jetzt muss ich erstmal schnell. Ach, ich habe es noch vorne reingeladen. Jetzt muss ich noch nach deinem Beitrag. Oh. Wo haben wir den abgelegt?
2: Magazin.
1: Im Magazin. Also einen kleinen Moment. Wir müssen noch was schwatzen. Du kannst ja schnell noch was sagen.
2: Im Magazin liegt das. Es liegt im Magazin. Du musst mich aber mal hochziehen, sonst geht es nicht.
1: So, du bist wer?
3: Gast 2, im Magazinordner liegt das und Magazin und dann musste man gucken, Magazin anklicken und dort müsste ein Beitrag jüdisches Leben sein. Und findest du ihn, denn jüdisches Leben?
1: Nee, dann gehe ich nochmal auf deinen Stick und laden vom Stick.
3: Genau, dann geh nochmal auf den Stick und dann müsste dort erscheinen. Es geht um jüdisches Leben in Sachsen. Und das ganze Festival geht bis zum Oktober.
1: Ja, das ist dein USB-Stick.
2: September.
1: Ah, genau. Ich könnte Doppelklick machen.
2: Gut, dann machst du.
1: Ja, es ist etwas live hier. So.
3: Einen wunderschönen guten Tag. Ich bin mal wieder im Festspielhaus Hellerau und vor mir sitzt mal wieder André Schallberg für Theater und Tanztheater zuständig. Hallo erstmal.
4: Hallo, immer wieder schön.
3: Das Festival oder die Reihe hat ja nun schon die Weile begonnen. Eher ging es leider bei mir nicht. Tarales, Jahr der jüdischen Kultur in Sachsen. Mit was beschäftigt sich denn diese Reihe?
4: Genau, diese Reihe, das ist ja tatsächlich eine Landesreihe, diese Tacheles-Reihe. Und da machen ganz viele Institutionen in ganz Sachsen was dazu. Und wir haben ein kleines Festival, kleines, aber feines Festival. Das heißt Fragments of Life and Art, auch auf Englisch, weil tatsächlich viele der Künstlerinnen nicht deutschsprachig sind. Und das hat zwei Teile. Ein Teil findet im September statt, ein zweiter Teil im Oktober. Und wir zeigen da vornehmlich Bühnenproduktionen aus dem Tanzbereich, also mit jüdischen Künstlerinnen, die zum Teil in Deutschland leben und zum Teil in Israel oder woanders. Genau. Und wir haben angefangen mit Omer Krieger. Das ist jetzt schon vorbei und wir gehen jetzt weiter mit Nizan Magaliot und dann dem Dance On Ensemble. Und im Oktober kommen dann Katja Erfurt und Jasmin Gotter. Und dazu gibt es noch Ausstellungen und anderes.
3: Es ist ja sehr vielfältig. Es gibt unter anderem eine Fahrradführung, was ich natürlich sehr nett finde. Und diese Fahrradführung, beschäftigt sich mit jüdischem Leben hier in der Gartenstadt in Hellerau. Vielleicht können wir damit anfangen, weil das ganze Programm werden wir wahrscheinlich nicht besprechen können. Das ist ja auch auf hellerau.org zu finden.
4: Genau, also diese Führung, die findet statt am 26. September und dann ein zweites Mal noch am 31. Oktober. Und das machen Claudia Dietze und Robert Badura, die beide am Institut für Sächsische Geschichte und Volkskunde arbeiten. Und viele Dresdner kennen die beiden vielleicht, weil das sozusagen unsere, in Anführungsstrichen, Haushistorikerinnen sind. Der Robert Badura hat das einen sehr, sehr umfangreichen Band über den Ostflügel verfasst, wo er die DNS-Geschichte dieses Bandes, dieses Flügels darlegt. Und das sind einfach zwei super nette und schlaue Menschen, die einem dann eben eine andere Seite der Gartenstadt nahebringen. Und es ist eine Fahrradführung In dem Fall tatsächlich, weil man damit natürlich mehr, mehr Strecke machen kann als zu Fuß. Also mehr sieht.
3: Als zu Fuß, genau.
4: Genau.
3: Dann gibt es hier das Institut für neue soziale Plastik, Räume der Freiheit und des Rückzuges. Und das ist eine installative Ausstellung. Was ist dort denn zu sehen?
4: Genau, das ist eine große Ausstellung tatsächlich, die dieses Institut für neue soziale Plastik für uns angeordnet hat. Und die findet man bei uns im ersten Obergeschoss. Tatsächlich ist die Vernissage am 22. September schon. Und das steht dann aber tatsächlich bis Ende Oktober und ist eine wirklich extrem reiche und reichhaltige Ausstellung über Jüdischsein in der DDR, also Jüdischsein in Ostdeutschland. Da gab es eine große Szene, vor allem in der Kultur, also eine große Community auch, vor allem unter Kulturschaffenden, und das wird in dieser Ausstellung näher beleuchtet. Sehr spannend.
3: Ich bin ja nun in der DDR groß geworden und die jüdische Kunst und Kultur und das Leben war eigentlich nie wirklich sichtbar.
4: Genau, und genau das ist aber auch das Thema dieser Ausstellung, heißt ja auch Räume der Freiheit und des Rückzugs, weil es tatsächlich ja auch einige bekannte Namen gab, die jüdischen Glaubens waren oder sind. Und das kann man aber tatsächlich alles entdecken. So, also dass die offiziellen und auch inoffiziellen Teile in den DDR-Kultur leben.
3: Was würdest du denn empfehlen von dem reichhaltigen Programm, was hier in Hellerau im Europäischen Zentrum der Künste stattfindet?
4: Also ganz besonders empfehlen möchte ich natürlich die beiden Aufführungswochenenden. Das sind jeweils zwei Stücke, jetzt Ende September und Ende Oktober. Und jetzt Ende September haben wir am 25. und 26. September erst Nizan Margalio. Das ist ein in Berlin lebender Tänzer und Choreograf, mit ganz vielen verschiedenen Menschen gearbeitet hat. Und das ist ein Solo, das heißt Goodbye, wo er zu seiner eigenen Familiengeschichte arbeitet. Das ist auch ein sehr spannendes und angreifendes und auch dokumentarisches Werk. Das findet im kleinen Saal statt und am selben Tag, danach um 20 Uhr, gibt es wirklich eine ganz tolle Tanzvorstellung, nämlich das Dance On Ensemble kommt zu uns. Das ist aus Berlin mit zwei Stücken, eins von Noah Eschkoll und eins von Noé Soyer. Noé Soyer ist ein mehr oder weniger junger Choreograf aus Frankreich, und Noah Eschkoll aber, und das ist dann wieder die Verbindung zu diesem Tacheles-Jahr, Noah Eschkoll war eine sehr wichtige Tanzschulengründerin und Tänzerin, Wissenschaftlerin in Israel. Die hat eine eigene Mutation entwickelt, so wie Laban oder so, und aber auch tolle Choreografien, so in den 50er Jahren. Es gibt da eine Verbindung zu Gret Paluca, so mittelbar, und uns hat diese Person nur total interessiert, und Dance On zeigt einen ganz tollen Tanzabend, also eine sogenannte Double Bill, also zwei Kurzstücke, die eine alte Choreografie und ein neues, und das antritt aufeinander.
3: Und das ist dann verboten, oder wie müssen wir uns das vorstellen?
4: Ja, das sind schon zwei Stücke, aber das eine antwortet auf das andere, also das neuere beantwortet irgendwie auf das Alte von Noah Eschkoll. So, also das Noé Soyer hat sozusagen zu dem alten Material gearbeitet und was Neues entwickelt, und das ist, glaube ich, total spannend. Und Dance On ist einfach ein super großes, super schönes Tanzensemble mit etwas älteren Tänzern. Also nicht, das sind keine ganz jungen Tänzer, sondern es ist alles so über 40. Ist ja auch noch jung. Und da kann man sich drauf freuen. Es ist wirklich ein großer Tanzabend auf der großen Bühne. 25. 26. September.
3: Eine etwas ältere Tänzerin ist auch Katja Achfurt, Partitur des Körpers. Und ich schätze sie, und sie ist am 30. und 31.10. hier in Hellerau. Das ist eine Premiere. Hast du da schon mal eine Probe gesehen, oder kannst du irgendwas beschreiben, mit was sich das Stück genau beschäftigt?
4: also die Katja beschäftigt sich auch mit dieser Person Noa Eshkol. Und das, ich hatte ja gesagt, es gibt da eine Verbindung zu Gret Paluca, also zu Dresden. Und die Verbindung ist so, es gab eine Schulleiterin oder eine Mitarbeiterin von Gret Paluca, die hieß Thiele Rössler, die musste 33 Deutschland und auch Dresden verlassen. Als Jüdin ist nach Israel gegangen und hat unter einem anderen Namen, nämlich Tehila Ressler, eine in Israel sehr bekannte Tanzschule gegründet, auf der wiederum Noa Eshkol gelernt hat. Und diese Noa Eshkol ist dann wiederum noch bekannter geworden als diese Thiele Rössler. Und so gibt es eine Verbindung zu Dresden, auch zu der ja durchaus sehr ambivalenten Geschichte von Gret Paluca und deren Verhältnis zur NS-Zeit. Und letztlich ist es eine Person, diese Noa Eshkol, die ganz viel repräsentiert von diesem Tanzerbe des 20. Jahrhunderts. Und dieser spannenden Person, die nicht mehr viele kennen, zumindest in Deutschland nicht, hat sich Katja Erfurt angenommen und dazu ein neues Stück erarbeitet. Und tatsächlich auch in dem Fall kein Solo, sondern ein mit Tänzerinnen auf der Bühne für die große Bühne. Und ich glaube, da können wir uns alle sehr freuen. Katja Erfurt ist ja sehr bekannt in Dresden und hat schon ganz viele Sachen gemacht. Und ich glaube, das ist ein Thema, was ihr auch choreografisch sehr nahe geht. Also diese Choreografien von dieser Noa Eshkol sind sehr speziell, sehr minimalistisch. Und ich glaube, da es hat viel mit Katja Erfurts eigener Arbeit zu tun. Und ich glaube, da kann man sich drauf freuen. Das ist tatsächlich eine Welturaufführung.
3: Tanzt sie dort selber mit oder ist sie in Anführungsstrichen nur Choreografin?
4: Sie ist schon selber auf der Bühne.
3: Sie ist selber mit einem Ensemble, was ja eher für Nein. sie ungewöhnlich ist.
4: Es ist kein Riesenensemble. Ne? Es sind, sind wenige Tänzerinnen. Aber es ist eine Uraufführung und es ist auf der großen Bühne. Mit Musik natürlich auch wieder.
3: Panel beschäftigt sich mit jüdischem Leben. Und in Israel gibt es ja gerade große Probleme mit dem Staat Palästina und Israel zusammen. Also man muss es zusammen denken. Geht das Festival auch irgendwie darauf ein? Weil ich finde das, was dort gerade passiert, ein bisschen, naja, nicht besonders nett.
4: Ja, genau. Also das ist ja ganz eindeutig kein Festival für sozusagen israelische Kunst, sondern für jüdische Kunst und Kultur aus verschiedenen Blickwinkeln. So, also es geht ja auch um das Leben hier in Deutschland und andere. Und wir haben unter anderem noch die Künstlerin Jasmin Gordau eingeladen, die an demselben Wochenende wie Katja Erfurt im kleinen Saal eine Arbeit zeigt. Channeling heißt die. Und Jasmin Gordau zum Beispiel ist in Israel schon lange dafür sehr bekannt, eigentlich die bekannteste Choreografin, die immer als Mittlerin zwischen dem arabischen und dem israelischen und jüdischen Bevölkerungsgruppen moderiert, die mit ganz unterschiedlichen Menschen arbeitet. Die hat ein Studio in Jaffa, also am Rande von Tel Aviv, wo sie mit ganz verschiedenen Menschen arbeitet. Und die ist zum Beispiel eine Künstlerin, die dem politischen Gegebenheiten aktuell auch sehr kritisch gegenübersteht, aber natürlich trotzdem da lebt, weil es ihre Heimat ist und weil es wichtig ist, auch da zu arbeiten. Und dieses Stück Schelling heißt, der Name sagt das ja auch schon, Schelling kommt von Shell, also

0: der Staat Israel wiederum muss man wieder unterscheiden, wer zwischen den Regierungen überall. Ne? Also deswegen, dass dieses Festival ist ein Festival mit Künstlerinnen, und wir gehen da eben aus von der Idee des jüdischen Lebens in Deutschland oder in Sachsen, Tacheles eben. Aber wir haben versucht, da verschiedene Blickwinkel darauf zu finden mit Künstlerinnen, die zum Teil hier arbeiten in Deutschland, aber zum Teil auch in Israel. Aber zum Beispiel Jasmin Gotter war schon ganz oft auch in Dresden tatsächlich und hat, kennt sich hier aus. Und so hoffen wir, dass in diesen zwei Festivalblöcken ein ganz spannendes künstlerisches Bild entsteht, auch zu zeitgenössischer Arbeit. Das ist ja kein Traditionsfestival oder sowas, sondern es geht uns ganz dezidiert um zeitgenössische Kunst.
1: Dresden hat ja nun auch eine Synagoge. Wird das auch mit beleuchtet oder habt ihr mit der Synagoge und den Menschen dort zusammengearbeitet?
0: Ja, es gibt ja mehrere Gemeinden in Dresden. Wir haben auf jeden Fall einen guten Kontakt. So, es gibt jetzt sozusagen keine dezidierte Veranstaltung in unserem Programm, aber wir stehen in gutem Kontakt und wir hoffen natürlich, dass viele Menschen dann auch und Gäste sind bei uns und dass wir weiter in gutem Gespräch bleiben.
1: Gut, da wünsche ich euch weiterhin gute Gespräche, ein fantastisches Festival und weiter so.
0: Herzlichen Dank.
1: Bitte sehr. Tschüss. Tschüss. Ich sprach mit André Schallenberg vom Festspielhaus Hellerau, dem Europäischen Zentrum der Künste, zu einem Festival Fragments Life and Arts vom 17.09. bis zum 31.10.2026 im Festspielhaus Hellerau, dem Europäischen Zentrum der Künste. Weitere Informationen zu diesem Festival und zu vielen, vielen Stücken, die in Hellerau gespielt werden, unter www.hellerau.org. Dieses Interview wurde voraufgezeichnet im Medienkulturzentrum aus Termingründen. Weitere Infos zum Medienkulturzentrum unter www.medienkulturzentrum.de.
2: So, und es geht jetzt gleich weiter mit einem musikalischen Interview. Also heute gibt es wahrscheinlich keine Musik mehr. Meisterwerke, Meisterinterpreten, eine Reihe, die vielen Dresdnerinnen und Dresdnern bekannt sein sollte, startet in die neue Saison, und zwar an diesem Sonntag um 16 Uhr im Kanonenhof, Eingang vom Brüchengarten Nummer 4. Und einer der Organisatoren dieser Reihe ist Matthias Wilde. Hallo Matthias, schön, dass du da bist.
3: Ja, hallo. Vielen Dank, dass wir über die anstehenden Konzerte sprechen können.
2: Ihr habt ein Versprechen als Motto dieses Jahres gewählt. Was versprecht ihr?
3: Also Versprechen sind ja immer zweideutig. Zum einen bergen sie etwas, zum anderen ist damit natürlich auch immer eine Gefahr verbunden. Aber ich glaube, wenn es um Kunstwerke geht, dann steckt in den Versprechen etwas, was der Einzelne, der zum Zuhören kommt, sich davon verspricht, darin finden wird. Also es ist weniger das, was wir versprechen, als dass wir darauf hinweisen, was für Versprechen drin stecken in dieser Musik. Und der Titel des ersten Konzertes ist ja auch Versprechen des Neuen. Man kann ja auch Angst vor dem Neuen haben, aber alle drei Werke, die dort gespielt werden, sind sozusagen solche Momente, wo Komponisten etwas wirklich Neues oder Neuartiges geschaffen haben. Und nun ist das nichts Unerhörtes, sondern diese Versprechen liegen schon in der Vergangenheit. Aber das Schöne an der Musik ist, dass die ja immer wieder neu eingelöst werden können. Und es ist sehr interessant, einfach zu entdecken, was für Sprengkraft denn in dem Neuen eines Josef Haydn gesteckt hat, was sich hinter Britons erstem Streichquartett verbirgt und was Ravel mit seinem inzwischen so beliebten und berühmten Streichquartett an Neuem geschaffen hat und wie das heute klingt.
2: Jetzt stellt sich die Frage, bevor ich nach den einzelnen Stücken vielleicht nochmal dich um Auskunft bitte, habt ihr das Programm des ersten Konzertes gewählt oder habt ihr das Ensemble gewählt und sie haben gesagt, sie möchten gerne das spielen?
3: Also, beides. Wer so einen kleinen Blick auf unsere gesamte Spielzeit riskiert, der kann entdecken, dass ein paar Dinge immer wieder kommen. Das eine ist Josef Haydn. Und das andere ist Musik aus Frankreich.

0: erfolgreich? In unterschiedlichen Besetzungen und Varianten. Und dazwischen scheint immer wieder die deutsche Romantik hindurch, beziehungsweise Klassikromantik. Und das ist so ein Spannungsbogen, den wir über die ganze Spielzeit gezogen haben. Zum anderen war für uns vollkommen klar, dass das Barbican-Quartett wiederkommen muss. Also das stand schon mal fest. Und so haben wir aber mit Ihnen im Gespräch ein Programm gleich an den Beginn der Spielzeit setzen können, was sozusagen nicht nur hineinpasst, sondern ein toller Auftakt ist. Einfach vom Programm her und von dem Ensemble. Und das ist ja das zweite Versprechen. Das Barbican-Quartett als erster Preisträger des letzten ARD-Wettbewerbs. Wir haben jetzt dieser Tage die nächste Ausgabe für Streichquartett erlebt. Aber Sie waren eben die ersten Preisträger 2022, haben seitdem eine internationale Karriere gestartet, jetzt gerade Ihre zweite CD veröffentlicht. Das ist spannend. Und das ist ein so tolles Quartett, dass wir uns schon gleich sicher waren, dass Sie wiederkommen müssen.
1: Ihr fangt an mit Josef Haydn, der ja auch der Vater des Streichquartetts genannt wird. 1732 bis 1809 hat er gelebt, übrigens auch der Komponist der deutschen Nationalhymne. Also seit dieser Zeit besteht das Streichquartett ja definitiv aus zwei Violinen, einer Bratsche oder Viola genannt und dann einem Violoncello.
0: Ja, genau.
1: Und sein Nummer 20, du hast es schon erwähnt, sein Opus 20, davon wird es die Nummer 2 gespielt, ist ja sowas, gerade so eine Grenze zwischen, manche sagen, das gehört noch zur Vorklassik, manche sagen, das ist das erste Werk in der Klassik, weil er sich da etwas Neues getraut. Kannst du vielleicht ganz kurz sagen, was uns erwartet in dem Opus 20, 2?
0: Ja, also diese 6 Quartette, Opus 20, kann man im Grunde als die Geburtsstunde des Streichquartetts bezeichnen. Das sind die sogenannten Sonnenquartette. Das ist ein schöner Name, der jetzt aber gar nicht unbedingt was mit den Quartetten selbst zu tun hatte, sondern auf dem Erstdruck war vorne groß so eine Sonne abgebildet. Aber das passt auch ganz gut. Das Streichquartett als Gattung, wie die Symphonie oder auch wie das Klaviertrio, was ja auch von Josef Haydn geprägt wurde, die Sinfonie in dem Sinne ja auch, überhaupt die Sonatenhauptsatzform, die sozusagen als maßgebliche Kompositionstechnik für die Verarbeitung des thematischen Materials von Haydn etabliert wurde für den Kopfsatz einer Sinfonie, aber eben auch eines Streichquartetts, das ist eben untrennbar damit verbunden. Und dieses Opus 20 Nummer 2 ist auch insofern interessant, es geht los mit dem Thema im Violoncello. Das ist eigentlich ein bisschen ungeheuerlich, denn bis dahin hatte das Violoncello vorwiegend entweder eine Funktion als Solist in virtuosen Sonaten oder es war Basso Continuo Instrument. Und innerhalb dieses Streichquartetts ist das Cello jetzt sozusagen von dieser Rolle des Basso Continuo emanzipiert. Das Quartett ist sozusagen eine Einheit geworden, auch in der Art und Weise, wie komponiert, wie die verschiedenen Stimmen verwendet werden. Erstens klingt es toll, es ist ein wunderbarer Einfall gleich zu Beginn und außerdem ist es eben auch so ein Versprechen, was gleich zu Beginn abgegeben wird. Hier ist formal etwas Neues gelungen, konzipiert, eine Einheit erschaffen, die von dem Moment an nicht mehr aufzulösen ist, sondern das Streichquartett ist jetzt sozusagen par excellence die Formation der Kammermusik, die Symphonie im Kleinen sozusagen.
1: Weiter geht's mit Benjamin Britten. Er hat von 1913 bis 1976 gelebt. Sehr bekannter britischer Komponist, auch hier in Dresden sehr viel aufgeführt, Opern. Und er hat Nummer 1 geschrieben, Opus 25. Und das ist ein interessantes Werk, weil es gerade in der, auch in, von der Form her 10 Minuten, 3 Minuten, 10 Minuten, 3 Minuten, also auch so etwas unruhig ist auf der erste Satz. Ich habe mal reingehört, zwischen Andante und Allegro wechselt. Woran liegt das? Weißt du was?
0: Dass das jetzt bei ihm sozusagen ein Zahlenspiel wäre, das ist mir jetzt nicht bekannt, dass er diese Proportionen so sozusagen in Form einer Zahlenmystik gesetzt hätte, ist mir jetzt nicht bewusst. Aber Britten hat schon vorher Versuche unternommen, Streichquartette zu schreiben. Das, was tatsächlich noch vor dem Opus 25 geschrieben wurde, hat er ganz am Ende seines Lebens nochmal komplett überarbeitet. Wir kennen sowas auch von Brahms, der wahrscheinlich mindestens 20 komplette Streichquartette vernichtet hat, bevor er sein erstes veröffentlicht hat. Dieses Opus 25 wird leider gar nicht oft gespielt. Aber es ist trotzdem ein sehr, sehr schönes Stück. Es beginnt mit hohen Violinen, fast so ein bisschen opiumartig, wie Nietzsche das bei dem Lohengrin-Vorspiel gesagt hat. Britten hat dann das Scherzo auch an die zweite Stelle gesetzt und dann findet sich eben der dritte Satz, der ist sehr ausgedehnt, hat viele Reminiszenzen auch an britische Chortraditionen oder Cantus Firmus-artige Verarbeitung. Mich erinnert es beim Hören manchmal auch ein bisschen an langsame Schostakowitsch-Sätze.
1: Die waren ja eng befreundet.
0: Die beiden waren eng befreundet. Geschrieben wurde dieses Quartett 1941 in den USA.
1: Und du hast es schon erwähnt, jetzt kommt eins der am häufigsten gespielten kammermusikalischen Werke von Maurice Ravel, was ja auch interessant war, 1904 in der Uraufführung, glaube ich, von dem Publikum gefeiert und von den Fachleuten sehr unterschiedlich beurteilt, von Ablehnung bis hin zu Debussy, sagt, ändere ja keine Note.
0: Genau.
1: Ravel, ein Meister des Impressionismus jetzt.
0: Ja, also Ravel war noch ziemlich jung. Er war höchst ambitioniert und man kannte ihn schon. Er hatte schon 1900 das erste Mal sich beworben um den Prix de Rome, den bedeutendsten Preis für Komponisten. Er hat große Hoffnungen da reingesteckt und nun war es ihm nie vergönnt, diesen Prix de Rome wirklich zugesprochen zu bekommen. Er hat einmal den zweiten Preis bekommen. Und hat sich aber 1904 dann erneut zum fünften und letzten Mal beworben. Man musste ein Werk einreichen und dann folgten verschiedene Runden. Man musste mehrere Tage in Klausur gehen, dort verschiedene Kontrapunkte schreiben, Fugen nach bestimmten Kriterien. Und dann hatte man in der zweiten Runde nochmal 30 Tage, da musste man eine Kantate schreiben. Und diese Dinge waren vorgeschrieben und er hat also schon nachweislich diese ersten Runden erfolgreich überstanden. Die anderen 5 oder 6 Bewerber, die noch im Feld waren, waren alle Schüler eines Lehrers, der selbst in der Kommission auch saß, qua Amt. Und außerdem war der damalige Direktor, Theodor Dubois, ausgesprochen kritisch gegenüber Ravel eingestellt. Dubois vertrat eine sehr traditionalistische Schule mit sozusagen dem Augenmerk auf ein strenges Regelwerk und Ravel war so kreativ, hatte so viele Ideen und Einfälle, obwohl er sich, wie man auch an dem Quartett in der äußeren Form sehen kann, natürlich an die klassische Form angelehnt hat und an ihr orientiert hat, die wir von Haydn, Mozart kennen, aber er hat sie eben erfüllt mit einer ganz neuen Klangsprache. Und dass Ravel damals schon in der Vorrunde aussortiert wurde, das sorgte für einen großen Skandal damals. Also es gab wirklich Aufruhr, sogar Romain Rolland hat dort einen sehr erbosten Brief geschrieben. Dubois war ohnehin nicht mehr lange Direktor, er hatte sowieso schon um seine Demission gebeten, weil er sich auch eigenen Projekten wieder widmen wollte. Ravel hat es vermutlich sehr geschmerzt, aber es hat natürlich der Popularität seines Werkes keinen Abbruch getan. Man muss sagen, sein Lehrer Fourier war auch ein wenig zögerlich gegenüber dem Quartett. Es war einfach zu anders, zu neu, zu sprudelnd vor eigenen Einfällen, eigener Klangsprache, ganz anderer Behandlung der einzelnen Instrumente, als man das bisher kannte. Und wenn dann ein Debussy, der in einer gewissen Konkurrenz sich auch sah zu Ravel und da durchaus misstrauisch und argwöhnisch war, also die beiden waren keine Freunde, wenn er dem zweifelnden Ravel dann zuspricht, bitte ändere keine Note, dann möchte das was heißen.
1: Das ist also F-Dur Opus 35 an dritter Stelle, wahrscheinlich nach der Pause.
0: Ja.
1: Ihr hört Joseph Haydn, Benjamin Britten und Maurice Ravel am Sonntag, den 27. September um 16 Uhr im Kanonenhof.
0: Ja,
1: genau. Und das Barbican-Quartett.
0: Es sind 4 verschiedene Nationen.
1: Ja, wird diese 3 Quartette aufführen. Ich habe mit Matthias Wilde gesprochen. Er ist einer der Organisatoren. Und ich freue mich schon auf das nächste Interview, wenn wir dann sprechen über das Versprechen des Morgen für das Konzert am 15. November.
0: Ja.
1: Das können wir euch schon sagen. Vielen Dank.
0: Ja, vielen Dank.
1: Ja, die Festung Dresden, also den Kanonenhof, den solltet ihr finden an der Elbe. Und jetzt geht es auch gleich weiter mit dem nächsten Beitrag. Seit vergangenen Sonntag gibt es wieder eine besondere Ausstellung in Dresden. Correggio, berührend menschlich, ist der Name der Ausstellung, die zurzeit sehr viele Besucherinnen und Besucher in die Gemäldegalerie Alte Meister zieht. Der Kurator dieser Ausstellung ist Dr. Andreas Bachinger. Er ist Konservator für italienische Malerei hier. Und ich freue mich sehr, dass er ein paar Minuten Zeit gefunden hat und uns die Ausstellung vorstellt. Ich habe sie schon gesehen und ich kann nur sagen, ein heißer Tipp. Meine erste Frage ist, Correggio hat um 1489 bis 1534 gelebt. Die Frage, warum um 1489, die stelle ich dann gleich später nochmal. Das war die Zeit der italienischen Hochrenaissance. Also es hat zu der Zeit gelebt Leonardo, es hat Michelangelo gelebt, es hat Raphael gelebt, den natürlich die Dresdnerinnen und Dresdner kennen. Reichlich 100 Jahre vorher gab es die Hochrenaissance der italienischen Literatur. Wie gab es ausgerechnet zu dieser Zeit so viele Maler in Italien, die weltberühmt geworden sind, aber in allen verschiedenen Ländern gelebt haben, italienischen Ländern damals? Und Correggio hat ja abseits der Zentren, also war nicht in Florenz, war nicht in Venedig, war nicht Rom, sondern in Parma und Modena. Also wie, die erste Frage gleich zu mir, wie hat sich zu dieser Zeit so eine Hochkultur entwickeln können? Und auch sozusagen abseits, wir würden heute sagen, in Bautzen oder Sebnitz.
2: Ja, also ich würde sagen, das sind ganz viele Faktoren, die da eine Rolle spielen. Also einerseits dieses reiche antike Erbe, das natürlich ganz präsent ist in Italien. Und das finde ich eben auch sehr wichtig, wir haben diese vielen Städte in Italien. Also das heißt, wir haben viele, ich würde gar nicht sagen Zentrum und Peripherie, aber wir haben viele kleine Zentren. Und wir haben ein ganz starkes Bürgertum, was als Kulturträger da ist. Wir haben aber auch kleine Fürstenhöfe, die miteinander konkurrieren. Und ja, Italien ist ein Land, das zu dem Zeitpunkt sehr wohlhabend war, wichtig als Handelsplattform. Das sind, glaube ich, so die wichtigsten Faktoren, die eine Rolle spielen. Und natürlich auch eine ganz starke Gelehrtenkultur, viele Universitäten, die ersten Universitäten Europas. Da kommt sozusagen viel Know-how zusammen, ja.
1: Von Raphael oder von Michelangelo ist ja sogar der Geburtstag oder der Tag der Taufe bekannt. Und bei Correggio schreiben Sie um 1489.
2: Ja.
1: Also, wie machen Sie das fest?
2: Also tatsächlich ist es so, dass wir über Correggio relativ wenig wissen. Und das fängt schon mit dem Geburtsdatum an. Wir wissen es nicht sicher. Wenn Sie in unserer Ausstellung auf bestimmte Gemälderahmen blicken, werden Sie auch andere Zahlen lesen. Der Künstlerbiograf Giorgio Vasari, der berichtet beispielsweise, dass Correggio im Alter von 40 Jahren gestorben ist. Das würde bedeuten, er ist im Jahr 1494 geboren. Aber tatsächlich ist Vasari jemand, der einem oft schwierige Informationen liefert. Und wir haben glücklicherweise in unserer Galerie die Madonna des heiligen Franziskus. Das ist das größte Gemälde, das Correggio jemals geschaffen hat. Es ist aber auch das früheste dokumentierte Werk und dafür gibt es ein Auftragsdokument. Und in diesem Auftragsdokument ist sein Vater als Zeuge angegeben. Also wer unverheiratet war, für den musste der Vater noch mit als Zeuge bei Vertragsdokumenten agieren. Und wenn er jünger als 25 gewesen wäre, hätte er nach dem örtlichen Recht der Stadt Correggio, wo er diese Tafel gemalt hat, mehrere Zeugen gebraucht. Also von unserem Werk können wir rückschließen, er muss vor 1489 geboren sein. Also Sie merken, kompliziert, aber ja, Sie bekommen einen Eindruck, wie wir uns behelfen müssen, um Correggio als historische Person zu fassen.
1: Ja. Jetzt müssen wir noch sagen, Correggio hat ja auch ganz anders geheißen.
2: Ja, also Correggio ist geboren als Antonio Allegri in der Stadt Correggio. Das ist etwa 20 Kilometer von Reggio Emilia entfernt und war Antonio Allegri da Correggio. Sie kennen das auch von Michelangelo Merisi da Caravaggio, der dann plötzlich zu Caravaggio wird. Das ist bei Correggio ganz genau der gleiche Fall.
1: Warum Correggio Wenn man jetzt jemand fragt in Dresden, warum gehen Sie, warum gehst du in die Gemäldegalerie, dann werden Sie sagen, ich möchte die Sixtinische Madonna sehen.
2: Ja.
1: Nur hat sich, und das ist auch vollkommen normal, der Kunstgeschmack ständig gewandelt.
2: Ja.
1: Auch Mozart hat gesagt, wenn er vom großen Bach sprach, da hat er nicht Johann Sebastian gemeint, sondern Philipp Emanuel. Und wenn wir jetzt in Goethe der italienischen Reise, erster Band lesen, am 22. März 1787 war er in Neapel und hat gesagt, ich habe ein Correggio gesehen.
2: Ja.
1: Ich zitiere, dass aber doch das glücklichste Gepräg des Reizes unausgelöscht mit sich führt, also hochgelobt. Stendhal hielt Correggio als den Höhepunkt der Malerei weltweit. Warum gibt es erst jetzt die erste große Ausstellung außerhalb Italiens von diesem Künstler?
2: Ja, also das kann ich Ihnen als jemand, der das organisiert hat, sagen. Es gibt sehr wenige Werke von Correggio. Es sind etwa 60 Gemälde, die beweglich sind, also in der Theorie beweglich erhalten. Wir versammeln hier ein Drittel. Und diese Werke gehören jeweils zu den Kronjuwelen der jeweiligen Sammlungen. Das heißt, sie sind immer in der ständigen Sammlung präsentiert. Was ich damit sagen will, ist, es ist unglaublich schwierig, überhaupt Correggios in so einer Zahl zusammenzubekommen, dass sie sich ein Bild machen können von diesem Künstler. Und tatsächlich sind auch die Werke von Correggio verteilt über verschiedene Museen. Die größten Konzentrationen von Correggio-Gemälden gibt es eben in Parma und in Dresden. Und wenn Sie dann noch wissen, dass die Werke fast alle, also ich rede jetzt von den Gemälden, auf Holz gemalt sind, das ist ein empfindlicher Bildträger, wird selten ausgeliehen, dann können Sie eine Ahnung bekommen, warum es bis jetzt ausschließlich in Italien Correggio-Ausstellungen gab. Und Stichwort Geschmackswandel, für das 19. Jahrhundert war Correggio ein Name, der gleichwertig neben Raphael, Michelangelo, Leonardo stand. Aber der Ruhm Correggios ist ab 1900 spätestens verblasst. Und wir hoffen, dass wir daran jetzt etwas ändern können. Und ich glaube, wenn man in diese Ausstellung geht und diese Vielfalt und diese Fülle an Farben, Bewegung sieht, dass dieser Funke auch überspringen wird auf alle Besuchenden der Ausstellung.
1: Was macht Correggio so einzigartig? Ich möchte mal zwei Beispiele für andere Maler nennen. Caspar David Friedrich, er hat Menschen von hinten gemalt. Er hat immer den Mond irgendwie in seinen Bildern gehabt. Er hat Empfindungen, Gefühle über seine Naturbilder gezeichnet. Und vielleicht Van Gogh als jemand aus der Moderne, er sehr expressiv mit Farben umgegangen ist und auch mit seinen geschwungenen Pinseln. Ja, er hat immer sehr viel Wellen gemalt. Was ist das Besondere bei Correggio?
2: Ja, also ich würde jetzt erstmal die Perspektive der Zeitgenossen von Correggio einnehmen. Der Kunstbiograf Vasari schreibt 1568 bereits schon, dass bei ihm ganz außergewöhnlich ist die besondere Morbidezza, Weichheit von Correggios Figuren. Und er erläutert, was er damit meint. Correggio kann unglaublich überzeugend weiche Haut, flaumiges Haar malen. Und das gibt natürlich seinen Figuren eine unglaubliche Lebendigkeit und Nahbarkeit. Wenn wir uns die Werke von Correggio betrachten, dann ist Nahbarkeit genau das Stichwort. Wir haben es mit Göttern zu tun, meistens mit christlichen Heiligen, mit der Mutter Gottes. Die sind aber nicht auf Distanz gerückt, sondern die sind nahbar, die sind unglaublich freundlich, sympathisch. Die beziehen uns als Betrachtende mit ein. Und das finde ich das Faszinierende. Correggio zeigt im Prinzip eine sehr positive, freundliche Welt, in der aber die Emotion sehr stark ist. Ich würde auch sagen, dass Correggio jemand ist, der maßgeblich zum Entdecken der Emotion in der Kunst beigetragen hat. Und deswegen ist er auch zu einem Liebling der barocken Künstler geworden. Und was dann noch hinzukommt, diese Figuren sind unglaublich bewegt, kunstvoll arrangiert, die Farben leuchten. Es sind wirklich Bilder, die einen anstrahlen. Und es gibt noch viele Bereiche, für die er wichtig war. Hell-Dunkel, er ist ein Pionier des Hell-Dunkels, er ist ein Pionier der illusionistischen Deckenmalerei und er ist auch eine ganz wichtige Figur der erotischen Aktbilder. Also was man vielleicht sagen könnte, er war in ganz vielen Bereichen, auf vielen Gebieten bahnbrechend für seine Zeit und hat der Kunst, der Malerei in Europa Wege gewiesen, die sie bis ins 18. Jahrhundert auf den Spuren Correggios dann auch beschritten haben. Und das ist für mich sehr faszinierend, dass wir das aus dem Blick eigentlich verloren haben. Und vieles, was man in dieser Ausstellung sieht, wird einen vielleicht erinnern an, ich sag mal, Caravaggio oder Rubens. Und dann müssen wir uns immer klar machen, dass es später Correggio ist, drei Generationen früher.
1: Gibt es irgendwelche Zeugnisse, dass Rubens Correggio gesehen hat?
2: Ja, und zwar, es gibt beispielsweise eine Rubens-Zeichnung in der Albertina in Wien. Das ist eine Zeichnung nach der Madonna des Heiligen Georg, die hier auch in Dresden in unserer Sammlung ist und natürlich jetzt auch in der Ausstellung zu sehen. Und dann gibt es natürlich noch indirekte Zeugnisse. Rubens war als junger Mann in Mantua am Hof der Gonzaga und zu dem Zeitpunkt befanden sich noch die spektakuläre schlafende Venus, die Balzac im Cousin Pons besonders hervorhebt. Die befand sich dort noch und wenn man das weiß und blickt damit mit diesem Wissen auf das Bild, dann bekommt man eine Ahnung, dass Rubens auch von Correggio fasziniert gewesen sein muss. Ja.
1: Ich möchte nochmal auf das, was Sie vorhin sagten, das Hell-Dunkel. Ja. Da fällt mir natürlich ein, das 1746 erworbene Gemälde, die Heilige Nacht, wo ja ganz deutlich die Hell-Dunkel-Problematik eine Rolle spielt. Und Hell-Dunkel, da gibt es ja dann auch später, Rembrandt hat sehr viel mit Hell-Dunkel gearbeitet, andere Künstler. Wie kann man Lichtschein zeichnen?
2: Ja, also erstmal ist ganz interessant, dass Correggio auch in technischer Hinsicht ein Neuerer war. Unsere Restauratorin, die Madonna des Heiligen Sebastian restauriert hat, hat festgestellt, Correggio hat seine Gemälde auf dunklem Grund gemalt. Eine sogenannte Imprimatur, eine Schicht, die dunkelbraun ist, liegt all der ganzen Malerei zugrunde. Und das ist interessant, das ist nämlich etwas, was im 17. Jahrhundert dann State of the Art ist, aber zur Zeit von Correggio noch nicht. Es gibt erste Experimente bei Leonardo. Was ist die Konsequenz? Alles, was wir im Bild sehen, was hell ist, ist gemalt. Das heißt, Correggio malt regelrecht die Helligkeit, das Licht. Wenn sie einen hellen Grund haben, dann malen sie das Dunkle. Also er ist wirklich buchstäblich der Maler des Lichts. Und die Lichtwirkung ist bei Correggio wirklich außergewöhnlich, setzt das Licht ein, um Aufmerksamkeit zu lenken, um Emotionen zu verstärken und bei der Heiligen Nacht beispielsweise auch um Inhalte theologischer Natur zu veranschaulichen. Das Christuskind ist die Lichtquelle, es leuchtet, es ist buchstäblich das Licht der Welt. Das Licht unterstützt die Bildaussage, das ist ganz besonders. Und dann haben wir auch Werke, wie ein Werk, das ich zum Beispiel sehr faszinierend finde, ein Frühwerk, die kleine Judith aus Straßburg, wo wir spotlichtartige, scharfe Lichtflecken im Bild haben, die neben tiefen Schattenzonen liegen. Also das ist wirklich etwas, das macht dann ein Caravaggio drei Generationen später.
1: Ja. Jetzt hatten wir schon genannt, Caravaggio und Michelangelo und zum Beispiel auch Rubens. Jetzt ist natürlich besonders interessant, wenn Sie einen Großteil der Gemälde und Zeichnungen von Correggio zeigen können, dass Sie in den Dialog treten mit anderen Künstlern, die Correggio beeinflusst hat. Wie sind Sie da vorgegangen?
2: Also uns war ganz wichtig, dass wir Correggio in den Dialog mit anderen Künstlern setzen und auch in den Dialog mit seinem Kontext. Und der erste Schritt ist natürlich, dass wir erstmal uns klar machen, was ist in unserem eigenen Bestand, was sind in unserer Galerie Werke, die helfen können, Correggio besser zu verstehen. Und wir besitzen ja zwei wunderbare Werke von Parmigianino, dem anderen großen Künstler, der in Parma tätig gewesen ist, etwa 10 Jahre jünger oder 13 Jahre jünger als unser Correggio, teilweise auch sein Mitarbeiter. Und durch den Kontrast, ein Parmigianino sehr elegant, sehr distanziert, wird eigentlich gerade der emotionale Gehalt bei Correggio besonders augenfällig. Wir haben dann noch natürlich ein Werk mit hineingenommen von Mantegna, der als Lehrmeister, möglicher Lehrmeister von Correggio in der Forschung diskutiert wird. Und Correggio ist ein Phänomen, das wirklich über Jahrhunderte andauert und europaweit ausstrahlte. Und da muss man natürlich das 17., 18. Jahrhundert im Blick nehmen. Und da haben wir beispielsweise einen Rubens aus Karlsruhe ausgeliehen. Wir haben Anton Raphael Mengs, der natürlich in Dresden sehr stark war und sich mit Werken von Correggio auseinandergesetzt hat, mit hineingeholt. Und, das ist ein Bild, das viele Dresdnerinnen und Dresdner sicherlich kennen, die Heilige Nacht von Carlo Maratti, auch mit einer Mutter Gottes und Kind und einem strahlenden Lichtschein. Und das ist etwas, was Sie in der Ausstellung immer wieder sehen werden, dass wir immer einen Schritt sozusagen zurücktreten und über Correggio hinausblicken auf sein Nachleben, könnte man sagen, ja.
1: Wie haben Sie strukturiert? Es ist ja nicht streng chronologisch.
2: Ja. Also wir haben eine annähernde Chronologie. Der erste Raum beispielsweise widmet sich einerseits dem Frühwerk, der Biografie und der künstlerischen Entwicklung. Correggio ist ein Künstler, der bei unterschiedlichen Werkphasen sehr unterschiedlich aussehen kann. Der zweite Raum ist thematischer Natur. Da widmen wir uns den großen Altarbildern und auch den Andachtsbildern, in denen natürlich die Emotion ganz zentral ist. Ein anderer Raum, das ist unser blauer Raum, der ist ein sozusagen blauer Nachthimmel mit Sternen. Die Sterne sind unsere Gemälde, die sozusagen auf diesem Himmel strahlen. Da ist dann die Heilige Nacht, die Notte mit dem Thema des Hell-Dunkel und anderen Werken von Correggio, wo Licht eine besondere Rolle spielt und Werken von Nachfolgern. Dann haben wir einen Raum, in dem wir uns mit der Restaurierung der Sebastiansmadonna beschäftigt, ein Projekt, was 4 Jahre lang unsere Restauratorin in Atem gehalten hat. Ein Raum zum Thema Erotik und Profanes und dann noch ein Raum, in dem wir uns mit dem Thema der Fresken, also sprich der wandfesten Malereien von Correggio beschäftigen, für die wir ja auch dann eine eigene Kuppel gebaut haben, wo die großen Gewölbefresken in Parma hineinprojiziert werden. Und das war eigentlich unser Ziel, dass wir Correggio sozusagen in seiner ganzen Breite vorstellen, ein Correggio-Panorama liefern. Und ich hoffe, das ist uns gelungen, dass man wirklich in diesen Kosmos Correggio eintaucht. Mein Eindruck ist, dass die Ausstellung harmonisch ist, aber niemals monoton, weil Correggio an sich immer die Abwechslung sucht in seinen Werken. Aber ich würde sagen, da muss man sich selbst ein Bild machen, ob das meine Einschätzung da stimmt. Da kann ich nur alle einladen zu kommen.
1: Wenn man reinkommt in der Ausstellung, haben Sie ja 3 wunderbare kleine Bilder, die von 3 verschiedenen Museen gekommen sind. Und gerade das mittlere aus Budapest, wo das Jesuskind gerade abgelenkt wird und man sieht von Maria noch die entblößte Brust. Also es gab damals überhaupt keine Probleme, solche Bilder zu malen. Und auch die Kirche hat das irgendwie toleriert.
2: Also das ist mir auch ganz wichtig, das zu betonen. Correggio arbeitet in einem Zeitraum, also in den Jahrzehnten 1510, 1520, 1530, in der viel möglich war. Also wir kennen alle diese Geschichte von der Sixtinischen Kapelle und Michelangelos Nackten, die dann Höschen übermalt bekommen. Das ist ein ganz anderes theologisch, religiöses, politisches Klima. Da sind wir in den 1560ern in der sogenannten Gegenreformation, wo die katholische Kirche auch mit einer Bildpolitik auf die sogenannte protestantische Bedrohung reagiert. Das war aber zur Zeit von Correggio noch nicht so. Die Reformation war am Beginn und tatsächlich war Erotik beispielsweise und Religion kein Gegensatz. Im Gegenteil, die Schönheit des menschlichen Körpers konnte das Göttliche konnte sozusagen Feier der Religion sein. Und das merkt man, dass Correggio diese Spielräume, die er hat, spielerisch und genussvoll auskostet. Und ich glaube, das versteht man auch in dieser Ausstellung, dass wir manchmal so ganz klischeehafte Vorstellungen haben, da ist religiös, da ist profan, das darf nicht sein. Also der nackte Körper war kein Tabu. Und er war nichts Böses, er war nichts Schlechtes. Ich glaube, das macht das Werk von Correggio auch so faszinierend.
1: Ja, man muss dazu sagen, dass Correggio ein katholischer Maler war. Und trotzdem, profan klingt ja etwas abwertend, aber es war ganz und gar nicht der Fall. Das war das Gegenteil von sakraler Kunst.
2: Ja, also profan ist auch keineswegs als abwertend gemeint, würde ich persönlich auch gar nicht als abwertend empfinden. Aber eben, wie Sie sagen, um es von dem Begriff des Sakralen abzuheben, um deutlich zu machen, wir haben es mit Werken zu tun, die keine religiöse Botschaft vermitteln sollen. Also beispielsweise in unserem, ich nenne es mal profanen Raum, da sehen wir weibliche Aktfiguren, die Göttinnen darstellen oder antike Mythologien ins Bild setzen. Ja.
1: Jetzt haben Sie natürlich Museen angefragt, um ihre Werke, die hier in Dresden sind, zu erweitern. Wie haben die darauf reagiert, als sie gefragt haben, wir möchten eine ein bisschen größere Correggio-Schau machen?
2: Also ich habe vor allem 2 Reaktionen erfahren. Das eine war wirklich eine, soll ich sagen, regelrechte Freude, also im Sinne von, das ist toll, dass so eine Ausstellung stattfindet, wunderbar, und da werde ich tun, was ich kann. Es gab aber auch die Reaktion, oh, das ist schwierig, die Werke sind Teil unserer Sammlung, ganz, ganz wichtig, sie sind empfindlich. Also Zögern und Enthusiasmus waren sozusagen da ganz nah. Und ja, das wurde mir von Kollegen und Kolleginnen auch häufig gespiegelt, dass ihnen gar nicht bewusst war, dass Dresden ein Correggio-Ort ist und wie sehr Dresden ein Correggio-Ort ist durch seine Gemälde. Also machen wir uns klar, die vier größten Gemälde, die Correggio jemals gemalt hat, befinden sich in Dresden. Das haben viele gar nicht so präsent. Also überwiegend positiv die Resonanz, und ich denke, das sieht man auch in der Ausstellung. Wir haben Leihgaben bekommen, bei denen man wirklich glauben kann, das ist unmöglich, die zu bekommen. Ja.
1: Können Sie ein paar Museen nennen?
2: Also wir haben wirklich das Who is Who der Kunstmuseen Europas hier in unserer Ausstellung vertreten. Der Louvre, die Uffizien, der Prado, die National Gallery in London, das Kunsthistorische Museum, nur mal um einen Eindruck zu geben, Budapest, Berlin, Straßburg, Frankfurt, alle sind da. Und das freut uns natürlich sehr, denn gerade das ermöglicht uns eine Zusammenschau von Werken, die einmalig ist, die, das kann ich auch wirklich mit aller Bescheidenheit sagen, die so nie wieder zu sehen sein wird.
1: Sie haben vorhin angesprochen, ein Gemälde haben Sie 4 Jahre restauriert?
2: Ja, 4 Jahre lang wurde die Madonna des heiligen Sebastian mit großzügiger finanzieller Unterstützung der Ernst von Siemens Kunststiftung und der Schoofschen Stiftung, das ist eine Privatstiftung in München, restauriert. Das war ein wirklicher Kraftakt. Also 3 Restauratorinnen haben daran gearbeitet, 4 Jahre, eine sehr komplizierte Restaurierung. Es ist ein Bild, das im Laufe seiner Geschichte schon unendlich oft restauriert worden ist und das die dickste Restaurierungsakte, wohlgemerkt vor unserer Restaurierung, von allen Gemälden der Gemäldegalerie Alte Meister hatte. Und diese Restaurierung ist spektakulär. Also das Gemälde war mit bis zu 15 Firnisschichten oder Übermalungen überzogen und war nicht nur gelb, es war regelrecht braun. Und wenn man das jetzt sieht, es leuchtet, es strahlt so sehr. Es ist die reine Freude, und wir haben es auch wirklich in unserem Herzraum, im dem zentralen Raum, mittig gehängt, und dieses Gemälde ist jetzt die Königin dieser Ausstellung und wird durch begleitende Leihgaben wirklich nochmal kontextualisiert. Das ist für uns wirklich auch sehr bewegend, dass wir jetzt zum ersten Mal dieses Werk so gebührend feiern, wie es seit 500 Jahren eigentlich nicht mehr möglich gewesen ist.
1: Und glücklicherweise haben Sie das auch dokumentiert.
2: Ja, natürlich. Also mit aller Sorgfalt sind die Kolleginnen vorgegangen. Das ist dokumentiert, und unsere Correggio-Restaurierung wird auch für künftige Restaurierungen anderer Häuser sicherlich eine ganz wichtige Bezugsgröße sein. Und da wird uns jetzt schon sehr, sehr großes Interesse signalisiert, an diesem Wissen natürlich teilzuhaben, das da entstanden ist.
1: Jetzt vielleicht meine abschließende Frage, obwohl wir noch viel mehr fragen könnten. Was haben Sie gemacht, um die Jugend hier gerade mit Correggio zu begeistern?
2: Ja, also es gibt tatsächlich eine Begleitausstellung, die von Jugendlichen kuratiert worden ist. Die ist bei uns im Semperkabinett der Gemäldegalerie zu sehen, und die hat den schönen Titel »Fühlst du's?« Und da geht es darum, wie in Gemälden alter Meister Gefühle zum Ausdruck gebracht werden und wie diese Gefühle heute auf uns wirken. Und das ist natürlich eine ganz wunderbare Vergleichsfolie, um den Maler des Gefühls, der eben Correggio ist, nochmal neu zu betrachten. Und ich glaube, wenn wir dieses Gefühlsthema im Auge behalten, dann sprechen wir ein sehr aktuelles Thema an. Denken Sie daran, wie wir in sozialen Medien eigentlich auch privates Gefühle nach außen tragen, auch inszenieren. Und wir haben einen Künstler mit Correggio vor uns, der zwar 500 Jahre alt ist, der aber auch nach der Suche nach Bildern für Gefühle ist. Und es ist tatsächlich auch, würde ich sagen, eine Ausstellung, die gerade in Zeiten von KI, wo wir das Gefühl haben, das Menschliche und das Gefühl kommt uns manchmal abhanden oder auch in erbitterten politischen Debatten, eine Ausstellung, die einem wahnsinnig wohltut. Man sieht Gefühle, positive Gefühle, es ist ein optimistisches Bild, das uns da vermittelt wird, Bilder, die das Verbindende feiern. Es ist wirklich eine Welt, nach der wir uns vielleicht manchmal sehnen. Und vielleicht ist es insofern auch eine Wohlfühlausstellung. Und was ich auch sehr schön finde, ist, dass wir für die ganz Kleinen dann auch ein Kinderheft haben, wo es kleine Rätsel zu lösen gibt, die die Kinder dann auch, wie soll ich sagen, Correggio näher bringen und hoffentlich auch Lust machen, Kunst zu entdecken. Correggio, berührend menschlich.
1: So lautet der Name der aktuellen Ausstellung in der Gemäldegalerie in der Alten Meister im Semperbau. Ich habe gesprochen mit Dr. Andreas Plattinger. Er ist der Kurator dieser Ausstellung und von Haus aus Konservator für italienische Malerei. Und ich bedanke mich ganz herzlich für das ausführliche Gespräch.
2: Vielen Dank.
1: Ja, das war jetzt ein Beitrag, der etwas länger war. Der Kurator der Ausstellung Correggio, den habe ich glücklicherweise etwas länger interviewen dürfen. Ich kann euch sehr, sehr empfehlen, diese wirklich wunderbare Ausstellung zu besuchen in den Alten Meistern und würde jetzt ganz schnell übergehen in die Hörbar und spiele erstmal das Jingle.

Hallo zu Hörbar. Heute in der Hörbar gibt es einen Beitrag. Heute zu Gast ist Matthias Lorenz. Der spielt nämlich am Sonnabend in der G8. Und da möchte ich mich mit ihm unterhalten. Wir werden natürlich auch ein bisschen Musik hören. Aber zuerst möchte ich nochmal ein Stück von John Coltrane spielen, der heute 100 Jahre geworden wäre und das sozusagen mein heimlicher Fan ist. Also ich spiele Slow Train.

0: Da habe ich einen kleinen Fehler gemacht, aber da können wir jetzt gleich mal, wir spielen dann ein bisschen drin. Ich habe also jetzt Matthias Lorenz zu Gast und Matthias Lorenz spielt in der G8 ein Konzert. Und das ist der sechste Teil einer Reihe, wenn ich richtig, der fünfte Teil. Und vielleicht, Matthias, schön, dass du im Studio bist und vielleicht kannst du erstmal kurz sagen, worum es da überhaupt geht.
1: Also, ich mache das ja seit ganz langem, dass ich Konzertreihen spiele für Cello Solo. Und die aktuelle Reihe heißt Fremdbestimmt. Das war, als ich sie 2019 angefangen habe, eher noch so ein Spaß. So wie sich unsere Gesellschaft weiterentwickelt hat, wird es eigentlich von Jahr zu Jahr akuter, zu sagen, Fremdbestimmt ist toll. Ich mache die Programme für diese Konzertreihe nicht selber, sondern ich habe sechs Komponisten gebeten, mir Programme zu machen. Ich habe ihnen ein Thema vorgegeben und habe sie gebeten, mir Programme dafür zu schreiben. Und das ist total spannend, weil ich auf der einen Seite spiele ich da Stücke, die ich vorher noch nicht gespielt habe. Und also lerne. Ja, sieben Leute wissen einfach mehr als einer. Darüber lerne ich Stücke kennen, auf die ich bisher noch nicht aufmerksam geworden war. Das ist das eine. Das andere ist, dass natürlich auch die Dramaturgie eines Konzertes man ganz unterschiedlich machen kann. Und die vier Konzerte, die ich schon gespielt habe, hatten alle eine Dramaturgie, wie ich sie mir selber nicht ausgedacht hätte. Und deswegen bin ich ganz froh darüber, mich fremdbestimmen zu lassen.
0: Ich wollte gerade sagen, das ist ja eine Sache, die ein bisschen ambivalent ist. Fremdbestimmt kann ja sein, kann ja negativ sein. Also, das ist hochaktuell, wenn ich dran denke, die KI wird dann uns alle töten. Aber solange wir noch Zugriff auf Stromregler haben, glaube ich, wird uns die KI noch nie töten. Aber fremdbestimmt ist natürlich auch, wie du gesagt hast, mein Horizont ist ein bisschen eingeschränkt, ja. Ich sehe das, was ich sehe, was ich kenne. Und wenn jetzt mir andere helfen, meinen Horizont zu erweitern, dann lasse ich mich gerne fremdbestimmen.
1: Ja.
0: Und du siehst also auch die positive Seite von fremdbestimmt.
1: Ja, also das ist der Punkt dabei. Ich meine, natürlich will man nicht komplett fremdbestimmt sein. Das ist nicht der Punkt. Aber diese ganze Aufregung über, ich kann das doch nicht selber entscheiden und es gibt andere, die entscheiden für mich. Also, ich meine, angefangen, irgendjemand hat mal entschieden, dass man in Deutschland rechts fährt. Wie praktisch ist das? Wenn jeder jeden Morgen sich überlegen würde, fahre ich heute rechts oder links, das wäre doch furchtbar. Das ist natürlich fremdbestimmt, dass wir rechts fahren. Aber wir fahren rechts und wir vermeiden damit viele, viele Unfälle und viele Tote und Verletzte. Und ja, es hat einfach, es geht um Kommunikation, es geht darum, dass man Einflüsse von anderen aufnehmen kann und dass man davon sehr profitiert.
0: Du hast jetzt den Komponisten, sind alles Komponisten?
1: Es sind in diesem Fall alles Komponisten, der für die sechste Folge für nächstes Jahr ist mir abgesprungen. Ich weiß noch nicht, wen ich da nehme. Vielleicht nehme ich da endlich auch mal eine Komponistin, aber bisher sind es alles Ten.
0: Hast du denn irgendeine Art von Vorgabe gegeben? Zeit, Instrument ist Cello, aber noch irgendwie eine Vorgabe?
1: Es gab jeweils ein Thema als Vorgabe. Also ich habe sechs Themen, drei innermusikalische, drei außermusikalische. Dieses Mal ist es Ausdruck. Das gehört natürlich zu den innermusikalischen Themen. Ich habe die Themen so verteilt, dass ich immer gedacht habe, ich nehme jetzt nicht das, wo ich denke, das liegt dem Komponisten am allernächsten. Ich nehme aber auch nichts, was ihm ganz fremd ist. Das wäre ja Unsinn. Aber dass ich sozusagen die Komponisten mit dieser Themenstellung immer auch ein bisschen abseits ihrer normalen Beschäftigung gelockt habe. Ansonsten gab es die einzige Einschränkung, dass es zeitgenössische Musik sein soll, wobei das heißt im Grunde ab Ende 20. Jahrhundert und dass jeder Komponist maximal ein eigenes Stück ins Programm nehmen darf und dass ich ein Vetorecht gegen ein Stück habe.
0: Das wäre jetzt meine Frage gewesen. Inwieweit darfst du jetzt noch entscheiden, das nehme ich oder das nehme ich nicht oder das liegt mir oder das liegt mir ganz und gar nicht.
1: Also das liegt mir oder liegt mir nicht. ist erstmal kein Kriterium, weil es ja darum geht, also ich habe jahrelang diese Konzerte gemacht, ausgewählt nach, das liegt mir, habe ich eigentlich sehr selten. Aber natürlich hängt das auch immer zusammen. Stücke, die einem liegen, findet man besser. Dagegen kann man sich gar nicht wehren. Also nimmt man ein gutes Stück und zufällig ist das eins, was einem liegt. Das ist nicht der entscheidende Punkt. Es gibt einfach ein paar Stücke, von denen ich weiß, die extrem schwer sind und die mich musikalisch überhaupt nicht interessieren. Und ich wollte eine Sicherheit haben, dass ich nicht eines dieser Stücke spielen muss. Ansonsten, das war auch unterschiedlich. Also es gab auch Programme, wo ich dachte, naja, das Stück müsste jetzt nicht sein, aber müsste nicht sein, reicht nicht aus, um ein Veto einzulegen.
0: Du hast keine Angst gehabt, dass eine zu niedrige Qualität jetzt von den Komponisten kommt?
1: Nein. Gut. Deswegen habe ich die ausgesucht und nicht irgendwelche anderen.
0: Meine vorherige Frage speist sich aus der Überlegung, weil ich ja kein Musiker bin. Ich bin nur Musikkonsument. Aber ich lese viel. Und manchmal empfiehlt mir ein Freund oder eine Freundin ein Buch, was sie gefressen hat und zweimal gelesen hat und ich komme gar nicht klar damit. Und da habe ich mir aber angewöhnt, okay, ich lese 10 Seiten, ich quäle mich durch und wenn es mir nicht gefällt, blätter ich einen großen Teil um und lese wieder 10 Seiten. Und wenn das nicht geht, ein drittes Mal auch. Und dann kann ich aber sagen, nee, das ist jetzt nicht für mich. Ja. Also das wäre jetzt die Frage an dich gewesen. Du siehst jetzt das Konvolut an Noten oder an Zeichen und willst es dann spielen oder nicht spielen. Wollen wir die erste kurze Musik spielen und dann noch ein
1: paar Fragen? Wir hören mal die erste Musik. Was hatte ich
0: gesagt? Sag was dazu.
1: Wir fangen mal an mit Popper.
0: Popper, ja. Wer ist das?
1: Enno Popper ist ein Komponist ich glaube, er wohnt immer noch in Berlin. So einer von den bunten Vögeln der Komponisten. Und sein Stück heißt 12 und ich spiele die ersten 3 oder 4 Abschnitte davon, weiß ich jetzt nicht mehr, was ich aufgenommen habe. Das hören wir gleich.
0: Hören wir gleich und genaueres werden wir dann wissen am Sonntag. Nur noch die Frage, bevor ich jetzt starte, welcher Komponist hat jetzt diese 3, dieses Programm ausgewählt?
1: Dieses Programm hat Peter Backler ausgewählt aus Tschechien, aus Prag.
0: Und der wird dann heute nicht, aber am Sonntag zu hören sein.
1: Nein, er hat kein eigenes Stück genommen. Stück. Und leider ist seine familiäre Situation gerade so, dass er gesagt hat, er wird nicht zum Konzert kommen. Aber er hat das Programm zusammengestellt.
0: Gut,

0: Ja, soweit ein Ausschnitt von Enno Poppe.
1: Ja.
0: Ich finde das ganz gut, weil es ist zwar eine große Dynamik drin, von leise und von laut hörbar. Es klingt ja fast wie ein Klassiker. Das, was ich bis jetzt gehört habe.
1: Das klingt fast wie ein Klassiker. Und es ist auch in dem Programm oder in dem Titel Ausdruck vertritt es auch sozusagen den klassischen Ausdruck, selbst wenn es jetzt nicht so klassisch ist. Aber ich denke, was man gemerkt hat, ist, dass es ganz viel gibt, was man wiedererkennen kann. Also dieser Anfang jeden Stückes, der manchmal auch später noch kommt. Und das ist sozusagen der Pfiff bei diesen Stücken. Es sind, wie der Titel 12 schon sagt, das sind 12 Stücke. Jedes ist ein bisschen länger als das vorhergehende. Es ist, deswegen sind die Pausen so lang. Das ist auf 12 einzelnen Blättern. Und als ich die Noten bekommen habe, habe ich überlegt, ja, was macht man jetzt damit? Blättert man immer? Und dann habe ich nochmal gelesen, dass irgendwo in den Kommentaren steht, das ist ein Stück über Musik und übers Blättern. Deswegen blätter ich wirklich bei jedem. Ich habe jetzt nur, weil die Mikrofone so nah am Pult hängen, war das Blättern immer tierisch laut. Ich habe es ein bisschen runtergedreht. Aber man kann es im Prinzip immer hören. Ja, also es sind diese 12 Stücke, die werden immer etwas länger. Und in jedem der 12 Stücke kommt ein neues musikalisches Material dazu, was dann in den meisten der nachfolgenden Stücke auch noch aufgegriffen wird.
0: Jetzt interessiert mich noch von den Komponisten, da kannst du jetzt die auswählen, die am Sonnabend gespielt werden oder auch die früher gespielt wurden, die du jetzt also schon gespielt hattest in den Vorjahren. Wie ist denn der Anteil von jetzt Cello, von rein Cello, also mit Bogen oder mit Zupfen und dann das Cello als Percussion-Instrument? Ist das jetzt wieder ein bisschen zurückgegangen? Das war ja zwischendurch mal sehr häufig, wenn ich jetzt an frühere Konzerte mit zeitgenössischer Musik denke.
1: Es ist, also ich meine, jetzt in diesem Programm sind keine ganz neuen Stücke dabei, muss man auch sagen. Das älteste ist von 1995 bis 97. Das jüngste ist von 2015, das ist das, was wir eben gerade gehört haben, Enno Poppe. Ich glaube, es ist so, dass es eine Zeit lang stand, es total im Vordergrund, neue Spieltechniken auf dem Cello zu suchen und zu nutzen. Was total spannend ist, was für mich auch als Cellist spannend ist, dass ich Noten bekomme und da steht irgendwas drin, was ich noch nie gemacht habe. Und ich probiere aus, wie das gehen könnte. Und erstmal hat man ja auch keine genaue Vorstellung davon, wie das klingen soll. Und irgendwann nach und nach im Arbeiten ergibt sich dann einerseits, aha, so muss ich das machen. Also der persönliche Bewegungsaspekt. Und andererseits, so klingt es irgendwie sinnvoll. Also, dass man dann auch weiß, ach, wenn ich die Bewegung ein bisschen nachkorrigiere, dann ändert sich der Klang dahin, das wird besser. Das war eine Zeit lang sehr in. Es gab, also bis dahin, dass ich finde, es gab eine Periode, wo man den Eindruck hatte, Komponisten denken, sie haben ihr Handwerk erfüllt, wenn sie irgendeine Art von Klang geschrieben haben, den es vorher noch nie gab, was musikalisch natürlich Unsinn ist. Also es geht nicht darum, neue Klänge zu erfinden, sondern mit neuen Klängen was zu machen oder etwas zu machen, für das man diesen neuen Klang braucht. Mittlerweile ist mein Eindruck, hat man festgestellt, es gibt so viele, also man findet immer noch was auf dem Cello, was man vorher noch nie gemacht hat, aber es gibt so wahnsinnig viel, dass es eigentlich nicht interessant ist, noch die 3.257. Variante zu haben, sondern dass es wieder dahin umschlägt, zu sagen, was will ich eigentlich machen mit Klängen?
0: Also das ist jetzt, um das Gegenteil zu sagen, das ist jetzt nicht so, dass du die 500.000. Melodie von einem anderen Komponisten hörst. Also die Melodie ist mittlerweile von A, B, C, D bis X schon mal in irgendeiner Form gespielt worden, notiert worden und jetzt hat einer einfach mal aus C-Dur ein C-Moll gemacht, ja, einen anderen Septakkord noch mit dazu und dann ist es was Eigenes, sondern es ist wirklich viel Neues passiert.
1: Es ist viel Neues passiert, ja. Und ich meine, das ist jetzt wie bei dem Stück, was wir gerade gehört haben von Enno Poppe. Ja, irgendwie das Cello klingt einfach nach Cello. Da passiert nichts, was man nicht schon vor 150 Jahren auf dem Cello gemacht hat.
0: Ich finde das gut.
1: Ich finde es auch schön. Also Cello ist ein tolles Instrument und es klingt einfach geil. Aber trotzdem ist es ja nicht so, dass man denkt, ach ja, das habe ich schon von Schubert gehört oder von Mozart oder noch weiter zurück, sondern es ist schon was ganz Eigenes, aber einfach dieses Bedürfnis zu sagen, ich muss jetzt noch einen Klang erfinden, den es vorher noch nicht gab. Es gibt genug andere Sachen, die man erfinden kann, die es vorher noch nicht gab. Also Abfolgen, Zusammenstellung, diese Idee zu sagen, mit den 12 Stücken, die immer länger werden und die immer Material ansammeln, die ganze Zeit über. Das Ganze hat noch einen anderen Kontext. Darf ich noch das kurz ausführen?
0: Ja, bitte.
1: Es geht um die Zahl 12. Die, wenn ich das richtig informiert bin, die mit der französischen Revolution wurde das metrische System erfunden und fast weltweit eingeführt.
0: 10 Stunden, 100 Minuten, 100 Sekunden und so weiter. Ja.
1: Und bis das passiert ist, war das 12er-System weit verbreitet.
0: Das Hexagesimalsystem, die 60, ja, die ist viel besser durch viel mehr Zahlen.
1: Ja, schon die
0: 12. Ja. Also, als die 10.
1: Ja. Wenn man Eier verkauft, dann kann man bei 12 eben ein Drittel der Eier, die man hat, verkaufen. Oder ein Viertel oder ein Sechstel oder die Hälfte. Und bei 10 kann man nur die Hälfte oder ein Fünftel verkaufen. Mhm.

0: Also 1, 2, 3, 4 und so weiter. Und 12 ist dann schon ganz schön viel, weil es sozusagen der erste Schritt ist. Und dass unsere Stunden in 60 Minuten, also 60 Sekunden eingeteilt sind, hängt sich ja auch damit zusammen. Und auch das als letztes dazu, es ist ja bezeichnend, dass 12 unter den kleinen Zahlen die einzige Zahl ist, für die es ein anderes Wort gibt, nämlich ein Dutzend. Haben wir sonst nicht, zu keiner anderen Zahl. Und zu 5 mal 12 zu 60 gibt es auch ein Wort, den Schock. Das Schock, 144 ist dann das Groß- oder Großschock. Egal, aber 12 hat diese besondere Bedeutung. Und auch in der Musik gibt es, also in der westeuropäischen Musik gibt es 12 verschiedene Töne.
1: Deswegen gibt es ja die 24 Sonaten und Fugen.
0: Deswegen gibt es von
1: jeweils 12.
0: Genau. Mit den 24 verschiedenen Tonarten. Und im 20. Jahrhundert hat Arnold Schönberg die sogenannte Zwölftontechnik entwickelt, weil die tonale harmonische Musik auch in der Krise gelandet war. Und er hat es ganz anders gemacht, muss ich jetzt nicht erklären. Boulez, dem das Stück gewidmet ist von Enno Poppe, der hat auch in dieser Zwölftontechnik gearbeitet und sie weiterentwickelt. Und Enno schreibt das in seinem Einführungstext, dieses Heilsversprechen, was mit der Zwölftontechnik verbunden wurde, was tatsächlich so ist. Also die Zwölftontechnik hat das ganze 20. Jahrhundert bestimmt. Und man dachte, das ist jetzt die Lösung für alle unsere Probleme. Das könnte nicht sein, wenn die Zahl 12 nicht auch diesen heiligen Hintergrund hätte. Mhm. Also mit dem 15-Ton-System wäre man nie so weit gekommen.
1: Und den historischen Hintergrund.
0: Halt. Genau.
1: Vor meinen weiteren Fragen, mir sind schon wieder ein Haufen Fragen eingefallen. Luthier oder Xenakis?
0: Wir hören Luthier, weil uns Luthier ein bisschen runterbringt.
1: Ja.
0: Ist ein bisschen länger.
1: 3 Minuten, gut.
0: Ja.
1: Dann

0: Das war jetzt ein ganz anderes Stück, aber auch ziemlich begeistert bin ich. Also klar, elektronisch verzerrt, das klang fast, als ob du mit dir selber gespielt hast. Also, aber das ist sicher nur, ist es ein Part gewesen oder parallel?
1: Also, es ist ein. Das Stück heißt Charles Curtis. Unüblich, normalerweise heißen Menschen so. Und es gibt auch den passenden Menschen dazu, Charles Curtis, ein Cellist, der sehr viel mit Alvin Lucier gearbeitet hat. Und es werden zwei Sinustöne eingespielt, die auf der gleichen Tonhöhe anfangen. Und dann entwickelt sich der eine Ton wird immer höher, bis er nach 6 Minuten eine Oktave erreicht hat. Der andere wird in der gleichen Zeit immer tiefer. Das heißt, alle 30 Sekunden ist ein Halbton erreicht.
0: Kurzer Einwurf. Erinnert mich jetzt an John Cage, Halberstadt. Bloß etwas kürzer.
1: Deutlich kürzer. Und dazu spiele ich immer zwei Töne, wobei ich spiele sie einfach, ich spiele, streiche dreimal und dann höre ich auf. Also das ist auch nicht genau vorgeschrieben. Und einer der beiden Töne, die ich spiele, ist immer verwandt mit dem Ton, der gerade in dem einen Lautsprecher ist. Der andere ist verwandt mit dem Ton, der in einer halben Minute in dem anderen Lautsprecher sein wird. Was dabei entsteht, sind Interferenzen. Und zwar in dem, wo ich mit dem gleichen Ton anfange, werden die Interferenzen langsam schneller, in dem anderen werden sie immer langsamer. Und darum geht es, dass die Töne, also keiner macht eine Bewegung, ich schon gar nicht. Ich bin einfach, ich bleibe statisch auf einer Tonhöhe, aber dadurch, wie das ganze Setting ist, fangen die Töne an, sich zu bewegen und im Kontext des Programms Ausdruck, schreibt Peter Buckler, ist es die Natur der Klänge drückt sich sozusagen selber aus.
0: Ich bin jetzt gespannt, wenn wir jetzt am Sonnabend jemand fragen, dann ist das abhängig von der Sitzposition, was jemand hört. Jeder hört was anderes.
1: Ja, also Sinuswellen sind einfach was total Krasses. Das eine ist, wenn man dieses Stück zu lang übt, weil es braucht auch eine bestimmte Lautstärke, dass das Cello und die Sinuswellen wirklich schön in Verbindung treten kann. Nach einer halben Stunde wird einem schwindlig oder ist einem schon schwindlig.
0: Also man spart sich das Rauschgift.
1: Man spart sich Rauschgift, ja. Also mir fehlt die Erfahrung, aber ich denke, man spart es sich. Das andere ist, also ich meine, ich hab das programmiert, dass diese Sinustöne stattfinden. Ich weiß, sie haben genau die gleiche Lautstärke die ganze Zeit. Trotzdem, wenn man sich das mal anhört, nur diese 6 Minuten, was ich getan habe, was auch ohne Cello schon total spannend ist, gibt es Stellen, da wird es plötzlich lauter, da wird es plötzlich leiser.
0: Da tun sich die Töne überlagern.
1: Weil sich die Töne überlagern und gegenseitig auslöschen. Und es ist schon, also wer sich erinnert aus der Schulzeit, es gibt dieses schöne Doppelspalt-Experiment, wo man aus zwei benachbarten Spalten kommen kreisförmig Wellen raus und teilweise überlappen sie sich und teilweise. Also teilweise löschen sie sich aus und teilweise verstärken sie sich. Wenn man zwei Lautsprecher aufstellt mit Sinuswellen und geht durch den Raum, dann hat man wirklich wow, wow, wow, wow. Es wird laut und zwischendrin hört man überhaupt nichts. Und das passiert natürlich hier auch, wo nur das im Gegensatz dazu, wenn man die Tonhöhe gleich hat, wandern diese Stellen, wo man nichts hört, ständig. Und es wird Stellen geben, wenn man da sitzt, hört man an manchen Stellen nur mich und überhaupt keine Elektronik und an anderen die Elektronik so laut, dass man mich nicht mehr hören kann.
0: Ich stelle mir das so vor, wenn ihr jetzt zu Hause in der Badewanne sitzt, bleibt man einen Moment ruhig sitzen und dann schmeißt man an zwei Positionen ein kleines Stück Seife oder was weiß ich, am liebsten ein kleines Steinchen rein und beobachtet die Wellen, dann
1: Ja,
0: wisst ihr Bescheid.
1: wenn man kein Schaumbad genommen hat.
0: Wenn man kann ich
1: Ja,
0: sehr schönes
1: natürlich.
0: Stück, ich freue mich schon vor. Jetzt meine
1: Und
0: Frage.
1: also wobei, eins würde ich dazu auch noch sagen, was lustig ist. Ich habe für Facebook ein kleines Video gemacht mit einem Ausschnitt aus diesem Stück. Und um den Aufwand klein zu halten, habe ich das einfach mit dem Handy aufgenommen. Und mache das Video, schaue es mir an und denke, ach, diese Sinuswellen sind ja viel zu leise im Verhältnis zum Cello. Drehe ich sie nochmal lauter, mach's nochmal, die Sinuswellen sind nur ein ganz kleines bisschen lauter, weil alle modernen Aufnahmegeräte eine Rauschunterdrückung haben. Und wenn den Sinuston hören, denken die, das wäre ein Störgeräusch.
0: Störgeräusch, genau.
1: Und das muss man wirklich an verschiedenen Stellen gucken, wie man das hinkriegt, den allen beizubringen. Nein, das ist keine Störung, das ist Musik.
0: Jetzt habe ich eine Frage.
1: Ja.
0: Ist es schon vorgekommen, dass du von dem verantwortlichen Komponisten ein Stück bekommen hast, das du schon kanntest? Du spielst ja schon jahrelang Cello und bist ja in der zeitgenössischen Musik unterwegs. Also kamen schon Stücke, wo du gesagt hast, das habe ich doch 1900 und?
1: Also du meinst ein neues Stück, was ganz ähnlich ist wie ein Stück,
0: oder schon nee, bestehendes Stück? Ein neues Stück, was eben, du hattest auch gesagt, jetzt sind ja das neueste war 1900 und irgendwas 90 und das jüngste 2015, dass du also ein Stück bekommen hast, das du vor vielen Jahren schon mal gespielt hast.
1: So, ja, das gab es. Das war sogar das eine Stück zur Gesellschaft, was Nikolaus Brass mir das Programm gemacht hat. Das waren alles Stücke, die ich schon vorher gespielt hatte. Hm. Dieses Mal ist es so, dass es von Enno Popper habe ich bisher noch kein Solo gespielt, sondern nur Ensemblemusik. Von den anderen dreien, Peter Ablinger, Janis Xenakis und Alvin Lussier, habe ich jeweils schon viel gespielt. Also es sind Komponisten, die mir ganz, ganz nahe liegen. Aber diese drei Stücke habe ich noch nicht gespielt.
0: Mhm. Noch eine Frage. Hast du schon mal einen unbekannten Komponisten bekommen und hast gesagt, wow, ich muss mir noch anderes Material suchen und das würde ich einfach mal so für mich spielen oder das nehme ich in mein anderes Konzertprogramm mit auf?
1: Es waren jetzt keine Komponisten dabei, deren Namen ich noch nicht gehört hatte. Hm. Es waren welche dabei, wo ich dachte, ja, okay, diesen Namen kannte ich schon immer, aber ich habe noch nie was von ihm oder von ihr gespielt. Hm. Und das ist eigentlich schön, das könnte ich auch wieder machen.
0: Und jetzt die Frage, ich kenne jetzt natürlich nicht die ganze Welt, am Sonnabend in die G8 kommen. Du hast das Konzert schon zwei Tage eher, also am morgigen Donnerstag. Jetzt strahlst du das über YouTube aus. Erzähl mal mehr davon, bitte.
1: Ja, also, letzten Endes hat das mit Corona zu tun. Hm. Als wir den ersten Lockdown hatten, habe ich gedacht, nee, das kann ja nicht sein. Das kulturelle Leben darf deswegen nicht aufhören und habe deswegen Anfang April 2020 mein erstes Online-Konzert gemacht. Damit war ich wirklich einer der Ersten, die sowas getan haben. Das war alles total improvisiert. Also ich hatte zum Beispiel, habe ich als Kamera einfach die Kamera meines Laptops genommen, weil ich ja nichts anderes hatte. Im Juni 2020 habe ich noch ein zweites Konzert gemacht. Da dachte ich, jetzt kaufe ich mir schön eine Webcam. Da hätte ich eine Webcam bestellen können, die dann Ende August geliefert wird. Die waren natürlich überall ausverkauft. Gut, dieses... Ich hatte schon vorher immer gedacht, man müsste die modernen Medien auch nutzen, um ein bisschen aus diesem, ich mache hier ein Konzert für möglicherweise wenige Leute in Dresden rauszukommen. Und Corona war dann der Anstoß dafür. Dieses erste Konzert war wahnsinnig gut besucht, das hat sich dann später auch wieder ein bisschen reduziert. Ich habe mit anderen Formen experimentiert, habe den musikalischen Online-Salon zwei Saisons lang gemacht, den ich sofort wieder machen würde, wenn ich ihn finanziert bekäme. Und habe aber seitdem angefangen, wenn ich ein Solokonzert habe, vor allem wenn ich meine Reihe mache, dann spiele ich das Konzert vorher auch nochmal auf YouTube. Einfach damit auch Leute, die entweder gar nicht in Dresden wohnen oder keine Zeit haben, zu dem Konzert zu kommen, damit die das Konzert auch hören können.
0: Das ist aber nur zu der Zeit oder kann man das dann auch, was weiß ich, wenn ich jetzt gerade arbeite, kann ich das auch abends dann irgendwie unterziehen? Tust du das für einen bestimmten Zeitraum?
1: Nee, das bleibt dauerhaft online.
0: Ah, gut.
1: Aber es ist sowohl meiner Erfahrung als Hörer nach, als auch meiner Erfahrung als Spieler nach und dem Gespräch mit Leuten nach den Konzerten, auch auf YouTube macht es einen Unterschied, ob man das live hört oder nicht. Hm. Also einfach dieses Wissen darum,
0: ach so,
1: jetzt sitze ich hier und Matthias sitzt dort und spielt. Und da macht es auch keinen Unterschied, wenn ich das abends um 7 in Dresden spiele und jemand hört es morgens um 10 in irgendeiner anderen Zeitzone. Trotzdem ist klar, das ist jetzt live. Hm. Deswegen ja, es bleibt, aber ich denke, es ist sinnvoll, sich das live anzuhören. Das andere ist das auch wieder eine Erfahrung, die ich persönlich schon viel zu oft gemacht habe und die mir andere bestätigt haben. Wenn ich mir denke, ach, jetzt am 24.09. ist das Solokonzert von Matthias, das interessiert mich eigentlich, aber das bleibt ja online, kann ich mir irgendwann mal anhören.
0: Und dann ist es weg, dann
1: vergisst das. Wird dann 2030 oder 28 oder so. Also
0: und dann hat die KI uns übernommen. War ein Scherz.
1: Oder wir denken, die KI könnte das schöner spielen als ich.
0: Das glaube ich nie.
1: Ich glaube es auch nie. Aber also, ich meine, wer weiß, was da ist. Jedenfalls,
0: ich weiß,
1: das diese, ist es, diese wenn Sachen man das bleiben verschiebt. Dann einfach gerne liegen.
0: Ja,
1: genau. Und deswegen rate ich allen dazu, wenn sie denken, ja, das interessiert mich auf YouTube. Es hat natürlich hat es auch Einschränkungen, sowas online zu hören. Auf der anderen Seite, ein Freund hat jetzt fast die ganze Konzertreihe aus Frankfurt ausgehört und da ist es natürlich so, er hat die Wahl zwischen eingeschränkt auf YouTube hören oder gar nicht hören. Und dann ist eingeschränkt auf YouTube besser. Hören natürlich viel besser.
0: Und aus Erfahrung ist sowieso klar, also man kann mal ein Konzert klassischer Musik oder so kann man sich auch mal, oder ein Rocktitel kann man sich sozusagen am Rechner anhören, ja, aber wenn ich zeitgenössische Musik mir anhöre, da will ich das sehen, was macht die Instrumentalistin, was macht der Instrumentalist gerade mit seinem Instrument, das ist ja noch das nice to have, also das macht das ja noch alles viel besser.
1: Okay, das bleibt aber natürlich auch, wenn man es nicht live hört, bleibt es dabei, weil es mit Video online steht. Trotzdem, wenn jemand die Wahl hat, entweder am Donnerstag zu YouTube oder am Samstag in die G8 zu kommen, würde ich natürlich immer sagen, geh in die G8.
0: Wollen wir noch ein Stück spielen?
1: Wir spielen noch ein Stück. Also jetzt, ich sage es vielleicht noch vorher. Von Ablinger habe ich kein Beispiel mitgebracht.
0: Vielleicht nennst du noch mal alle vier Komponisten.
1: Ich nenne noch mal alle vier Komponisten. Also Anna Poppe, den wir zuerst gehört haben. Alvin Lucier, den wir als zweites gehört haben. Peter Ablinger, von dem wir nichts hören, weil dieses Stück einen riesigen Aufwand hat. Und also einen technischen Aufwand im Hintergrund. Und ich glaube, es wirkt eigentlich nur, wenn man wirklich dann das ganze Stück hört. Und dann gibt es noch Yannis Xenakis mit seinem Stück Kottos. Und von dem hören wir jetzt den Anfang.

0: Also Xenakis Kennerinnen und Kenner werden sich jetzt nicht wundern. Also es wird dann sehr heftig mit dem Bogen über die Saiten gezogen. Also Xenakis ist schon ein toller Komponist gewesen.
1: Ja, wobei, also das Stück, es ist ein ganz großartiger Komponist, das ist keine Frage. Dieses Stück ist eigentlich untypisch für ihn, weil es, also er macht nichts anderes als in anderen Stücken auch, aber es steht in einem anderen Licht da. Kottos ist eine Person aus der griechischen Mythologie. Also das waren drei Brüder, Hekatoncheiren heißen sie, die Hundertarmigen. Söhne von Uranos und Gaia, und Uranos fand sie so furchtbar, dass er sie sofort am Ende der Welt unter die Erde versteckt hat. Und erst Zeus hat sie später befreit, und sie haben ihm bei dem Kampf gegen die Titanen geholfen und wurden dann die Wächter der Titanen. Aber es geht um diese ganz ungefilterte Energie dahinter. Und das ist normalerweise bei Xenakis nicht so. Also es gibt dieses andere Solostück von ihm, Nomos Alpha, das ist genauso anstrengend, das ist genauso schwer, das ist ein bisschen länger, aber es geht nicht darum, dass es anstrengend ist. Und hier geht es tatsächlich, also insofern will Xenakis, anders als in anderen Stücken, wo er sich ganz auf die Darstellung von musikalischen Bezügen konzentriert, geht es hier eigentlich darum, wirklich etwas darzustellen, nämlich diese Kraft und diese Anstrengung, die hinter den Klängen steht.
0: Ich glaube, ich werde dann bei dem vierten Stück, werde ich mich hinter die Stühle stellen. Ich glaube, bei dem Stück kann ich nicht sitzen. Und ich freue mich drauf. Bevor wir nochmal natürlich sagen, wann, was, wo, wie gibt es eine Nummer 6?
1: Ja, mit der Nummer 6 gibt es ein kleines Problem, weil ich nämlich einen Komponisten schon gebeten hatte, mir Nummer 6 zu dem Thema Wirtschaft zusammenzustellen. Und das wäre eigentlich dieses Jahr dran gewesen. Und im Frühjahr habe ich dann nochmal mit ihm darüber gesprochen. Und ich hatte diese Anfrage natürlich vor 6 Jahren gestellt oder so. Und er hat sich noch ein paar Wochen Bedenkzeit ausgebeten. Und dann war das Ergebnis, er hat, nee, das war einfach leichtfertig, damals ja zu sagen, ich kann dir da nicht zusagen, dass ich ein wirklich interessantes Programm machen kann. Das heißt, im Moment überlege ich noch, wen ich fragen würde, war jetzt aber mit diesem Konzert auch so beschäftigt, dass diese Überlegung ein bisschen in den Hintergrund geraten ist. Und ja, ich werde jemand fragen, ich werde mir ein Programm machen lassen. Ich will aber jedenfalls, weil ich letztes Jahr war ich zu beschäftigt, um das Konzert zu machen, und 21, glaube ich, war es, habe ich über 20 oder 21 habe ich übersprungen wegen Corona. Und ich will die Reihe dann auch zum Abschluss bringen.
0: Kann man dich in einer anderen Kollaboration sehen oder Solostücken?
1: Zum einen, es gibt von Klangnetz Dresden gibt es eine neue Veranstaltungsreihe, Klangstelle, in der ehemaligen Tankstelle beim Rieser e.V. Da gibt es einmal im Monat eine Veranstaltung, die eine Dreiviertelstunde bis eine Stunde dauert und die wirklich das Gespräch mit dem Publikum sucht. Also es sind nicht kurze Konzerte, gibt natürlich auch Musik, aber es geht vor allem darum, sich auszutauschen, was es mit dem, was man da hört, eigentlich auf sich haben könnte. Und am 8. Oktober werde ich in dieser Reihe im Rieser e.V.
0: Das ist ein Mittwoch? Nee, ein Dienstag.
1: Oh, das weiß ich jetzt nicht.
0: Ich glaube, der erste ist ein Mittwoch.
1: Also 8. Oktober jedenfalls, 8. Oktober um 19 Uhr, meine ich, im
0: Nee,
1: Rieser e.V. wird es
0: Donnerstag.
1: einen Abend unter dem Titel Die Vermessung des Klangs nur zu dem Stück von Alvin Lucier geben.
0: Ein Donnerstag.
1: Ein Donnerstag,
0: Da kann ich
1: 8.
0: leider nicht.
1: Oktober.
0: Da muss ich bis abends um 8:30 unterrichten.
1: Mist. Also das ist das Nächste. Dann ich habe seit einiger Zeit einen neuen Klavierduo-Partner, Miroslav Beinhauer aus Prag. Mit dem werde ich im Oktober spielen, aber nicht in Dresden, sondern in Berlin und in Tolstefanz. Das ist im Wendland. Dann spiele ich noch eine Ausstellungseröffnung in Chemnitz, spiele noch Sechston. Das ist eine andere spannende Frage. Sechston Harmonium Konzert begleite ich in Prag und bin dann am Sonntag, den 15. November mit Ensemble Courage im Festspielhaus Hellerau wieder zu Gast.
0: Das ist schön. Und wenn jetzt die eine oder der andere das nicht mitbekommen hat, es gibt ja deine Internetseite.
1: Es gibt meine Internetseite, mattlorenz.de, also mattlorenz.de, Lorenz einfach mit Z. Da stehen immer alle Termine und da steht auch jetzt für die beiden, also für morgen und für Samstag, selbst wenn ich den YouTube-Link jetzt vorlesen würde und mich nicht verlesen würde, würde ihn sich niemand merken können. Mhm. Den Link gibt es aber, wenn man auf meine Homepage gibt, kann man fremdbestimmt anklicken. Fremdbestimmt ist die Reihe bekanntlich und da Ausdruck anklicken oder man kann die nächsten Konzerte anklicken. Und da steht jeweils der Link zu YouTube. Das ist morgen um 7 am 24. Am Samstag ist das Konzert um 20 Uhr in der G8, in der Gehestraße 8.
0: Zwischen Markuskirche und Leipziger Straße?
1: Zwischen Markus und Leipziger Straße, also da am ehemaligen Güterbahnhof. Mhm. Und beide Konzerte kosten Eintritt, 12 Euro und ermäßigt 8 Euro. Wobei ich auf YouTube natürlich keine Kartenkontrolle machen kann. Also es gibt da einen Link, es gibt auf meiner Homepage einen Link, wie man am einfachsten über PayPal diesen Eintritt bezahlen kann. Wer denkt, er oder sie muss das nicht tun oder will das nicht tun, darf natürlich trotzdem hören. Also es ist sowieso auch, ich habe noch in keinem meiner Konzerte, wenn ich selber an der Kasse war oder den Leuten, die an der Kasse waren, habe ich das gesagt, niemand musste je nachweisen, dass er eine Ermäßigung beanspruchen darf. Ich finde, man muss dafür bezahlen.
0: Aber ist dein Einkommen. Du musst leben. Die Künstler müssen leben. Ich denke immer an das Märchen mit dem Maulwurf, der dann die Grille beherbergt hat über den Winter, weil die Grille im Sommer so viel gegrillt hat. Und von anderen, von der Maus hat sie nichts bekommen, aber der Maulwurf hat sich immer erfreut an dem Gesang und hat gesagt, komm, über den Winter kannst du bei mir nehmen.
1: Ja, also ich meine, auch das ist Teil der Sache, dass dieses Konzert, also diese beiden Konzerte von der Stadt Dresden gefördert werden, erfreulicherweise. Das wurden sie die letzten Male nicht. Und dann geht es in der Tat so aus, dass wenn nicht alle Eintritt bezahlen, dass ich dann am Ende viel, viel Arbeit hatte und froh bin, wenn ich ohne Defizit rausgehe. Das wird diesmal anders sein. Trotzdem, also Kino ist teurer. Mhm. 12 Euro und 8 Euro ist okay, wenn jemand sagt, 12 Euro kann ich mir nicht leisten, ich zahle 8 Euro, ist mir das auch recht. Aber zu sagen, ich will gerne Musik hören, aber ich will überhaupt kein Geld dafür zahlen, finde ich eigentlich nicht richtig.
0: Das ist, wer so denkt, ist ein Schuft.
1: Ja, so weit würde ich nicht gehen.
0: Aber das darf ich sagen, als Moderator. Matthias, danke, dass du da warst. Darf ich dir noch eine abschließende Frage stellen? Achso, wir müssen noch sagen, wir haben alles gesagt, Gehestraße 8, sondern um 20 Uhr, YouTube über deine Webseite mattlorenz.de, morgen um 19 Uhr. Machst du jetzt schon einen Coltrane?
1: Jetzt machen wir noch ein bisschen. Aber Moment, du wolltest noch eine Frage zum Schluss stellen.
0: Das war die Frage. Machst du jetzt schon einen Coltrane?
1: Mein Problem ist, ich höre ganz wenig Musik.
0: Ich auch, ich höre nur gezielt Musik. Ich kann nie nebenbei Musik hören, beim Laufen, beim Radfahren.
1: So nebenbei Musik hören, also als ich noch joggen gegangen bin und immer Leute gesehen habe, die mit Kopfhörer joggen, habe ich immer gedacht, joggen die nicht gerne oder was?
0: Hören die nicht die Vögel, das Vögelzwitschern, die Grillen am Rand?
1: Ja, und so, ne? Also
0: die Nachbarn schnaufen.
1: Das hat aber, für mich hat das einfach auch damit zu tun, dass ich eben Musiker bin und den ganzen Tag schon Musik um mich rum habe und ich bin dann auch ganz froh, wenn ich mal meine Ruhe habe. Eben den Anfang, bis wir das mit dem Lucier gesprengt haben von John Coltrane, ich habe das schon gehört. Ich könnte jetzt nicht sagen, ich weiß, wie John Coltrane klingt, aber das Stück habe ich schon gehört und ich habe es sehr gemocht.
0: Und jetzt wäre ich von meinem Lieblingstitel, der geht allerdings eine halbe Stunde, noch knapp 10 Minuten spielen, weil dann gibt es von Mario Göpfert die Lesestunde. Und dann gleich noch ein bisschen Literatur, dann 22 Uhr das Kaffeekränzchen. Matthias, okay. Vielen Dank, dass du da warst.
1: Ja, vielen Dank, Olaf, dass du mich eingeladen hast
0: hierher. Wir sehen uns am Sonnabend und ich hoffe, du hast ein aufmerksames Publikum und dann nach dem Konzert noch bei einer Flasche Wasser oder Bier, was auch immer, noch ein bisschen schwatzen.
1: Genau, noch ein bisschen schwatzen. Morgen übrigens auch, nach dem Online, machen wir dann in Zoom noch eine Aftershow-Party.
0: So. Dann bis Sonnabend.
1: Bis Sonnabend.

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1: Die Voraussetzung, ein Gedicht zu schreiben, ist, dass du verrückt bist und dass du es ohne Absicht beginnst. Friederike Mayröcker.
0: Lesestunde. Dichterinnen und Dichter aus der Region lesen aus ihren Werken. Und dazu gibt es etwas Musik. Herzlich willkommen zur Lesestunde. Heute zu Gast ist Mario Göppert. Mario Göppert ist gelernter Schriftsetzer. Und da stellt sich natürlich erst die Frage, wie bist du zu dem, der also fremde Texte setzt, zu dem gekommen, der eigene Texte schreibt? Wie bist du zur Literatur gekommen?
2: Ja, Schriftsetzer, das klingt immer ähnlich als Schriftsteller. Das war aber nur aus der Not heraus geboren, weil ich hatte ja schon als Kind immer den Wunsch zu schreiben. Also ich habe mit 8 Jahren angefangen, mir da so eine eigene Innenwelt zu schaffen. Und das hat mich ziemlich früh geprägt. Und dann stellt sich natürlich die Frage, wenn man so aus der Schule rauskommt, man kann ja nicht einfach Schriftsteller werden. Man muss ja irgendwie erstmal einen Brotberuf erlernen. Und da lag das auf der Hand, dass ich was Artverwandtes mache, also zumindest mal mit Buchstaben umgehen, auch wenn es nur im Bleisatz war. Und habe da Schriftsetzer gelernt und auch 2-3 Jahre in der sächsischen Zeitung gearbeitet. Später war ich dann auch noch Offset-Kopierer beim Bezirksarchitekten. Und dann stellte sich wirklich die Entscheidung, was wird weiter sein. Und ich habe mich damals beworben am Literaturinstitut in Leipzig und hatte großes Glück, dass ich angenommen wurde. Und dann habe ich da 3 Jahre studiert, zwischen 1982 und 85. Ja, und danach war ich faktisch arbeitslos, weil inzwischen ja vieles sich verändert hatte im Druckereiwesen. Es Bleisatz war abgeschafft worden im Großbetrieb, es gab Fotosatz. Also ich war überhaupt nicht mehr in der Lage, wieder in meinen alten Beruf zurückzukehren und habe die Flucht nach vorn angetreten und hatte eigentlich großes Glück, dass ich glaube, es war schon während des Studiums, eine Dramaturgin kennengelernt habe über einen Freund, die auch gerade frisch im Berufsleben stand und die sich natürlich ihren Autorenstamm aufbauen wollte. Ja, und das hat dann meinen weiteren Lebensweg geprägt. Ich habe 40 Jahre lang Hörspiele gemacht, fast auch immer mit der gleichen Dramaturgin und bin dann nach der Wende, 1996 war das, zum Ohrenbär gekommen. Der Ohrenbär ist ja eine Sendereihe, eine Abendgrußreihe gewesen beim SFB und es gab damals auch den MDR noch, den NDR und den WDR, die das gleichzeitig ausgestrahlt haben. Ja, inzwischen sieht es nicht gut aus mit dem Ohrenbär. Der ist völlig raus aus dem Rundfunk. Den gibt es nur noch als Podcast. Aber ich habe immerhin 30 Jahre für ihn arbeiten können. Und dann hatte ich nochmals kurze Zeit auch Kontakt zum Südwestrundfunk und habe dort auch ein paar Geschichten untergebracht. Also ich lese heute zum Teil Geschichten, die in Anthologien oder auch in Bilderbüchern erschienen sind, aber auch im Rundfunk gesendet wurden als Radioerzählungen.
0: Du hast auch eine Musik mitgebracht. Welche Musik und warum?
2: Ich habe spontan mal geguckt, was könnte jetzt passen so ein bisschen. Und dieser kleine Titel von dem Armand Amar, der ist so verspielt. Und das dachte ich, passt ganz gut, so als Zäsur vielleicht in der Lesezeit.
0: Liebe Hörerinnen, liebe Hörer, viel Spaß mit einer Stunde mit Mario Göpfert.
2: Also ich möchte anfangen mit meiner allerersten Geschichte, 1983 entstanden, auf Anfrage damals des Kinderbuchverlages Berlin. Auch der Kinderbuchverlag suchte neue Autoren und das war für mich ein Glücksfall, denn ich hatte gar nicht gewusst, dass ich für Kinder schreiben kann. Die Geschichte heißt Der Akrobat auf dem Dach. Herr Hui war Akrobat. Jeden Abend konnte man ihn auf dem schmalen Laufbrett sehen. Zwischen Schornsteinen und Antennen zeigte er sein Können. Kam Applaus, verbeugte er sich. Kam keiner, verbeugte er sich auch. Bei Tage schien er Hui ein ganz normaler Mann. Er trug einen Anzug, wie viele Leute es tun, arbeitete im Büro, kaufte eine Zeitung am Kiosk. Und sonntags spazierte er mit seinem gelben Hund und dem schwarzen Stockschirm am Fluss entlang. Manche der Nachbarn wussten zu erzählen, Herr Hui lebe ganz für sich allein in einem Stübchen unterm Dach. Kaum würde ihn mal einer besuchen, nur die Mäuse kämen und gingen. So sei es nicht verwunderlich, berichteten die Nachbarn, da sie ihn fast vergessen hätten, wäre er nicht eines Tages, vollkommen unerwartet, auf diese verrückte Idee gekommen. Na, eben die Sache mit der Turnerei. Oh, gab das ein Hallo, als er zum ersten Mal in seinem gestreiften Trikot, dem gelben Hündchen und dem Stockschirm auf dem Dach erschien. Die alten Damen drüben, die ihre Blumenkästen gossen, ließen vor Schreck die Gießkannen fallen. Autos blieben stehen, Passanten auf dem Gehsteig drehten ihre bleichen Gesichter weit hinauf, dass ihnen die Hüte von den Köpfen rollten. Und jemand rief die Feuerwehr. Herr Hui, ganz unbekümmert, machte Handstand oder ließ einen Hula-Hoop-Reifen um seinen Bauch wirbeln. Und sein schwarzes, aufgeklebtes Bärtchen zuckte und flatterte wie ein Schmetterling. Von diesem Tag an zeigte Herr Hui allabendlich sein kleines Programm. Bald war es herum in der Stadt, viele kamen. Zwei Schrittchen vor, zwei zurück, einen Salto. Applaus. Eine Pirouette, ein Handstand, ein Ratschlag. Applaus. Wie jubelten die Kinder. Die Radfahrer veranstalteten ein Klingelkonzert und oh und ah stieg aus der Menge, wenn er an einem Antennenmast den großen Aufschwung übte oder seinen Stockschirm hinauf gegen die Wolken warf und geschickt wieder fing. Auch war sein Hündchen sehr drollig, sprang durch Reifen, lief auf Vorderpfoten umher und stand seinem Herrn an Geschicklichkeit nicht nach. Aber die Attraktion der Attraktion war doch die Balance auf einem Seil blauer Luft, das man sich denken musste, weil es den Augen unsichtbar blieb, so dünn, so empfindlich für jeden Wind. Darauf ging er hin und wieder zurück, immer das Hündchen auf der Schulter, den Schirm in der rechten, wie einen Wedel. Mal spreizte er sein Bein in die Luft, mal beugte er das Knie und balancierte den Stockschirm auf der Nase, mal tat er einen gefährlichen Hupfer und die Menge hielt den Atem an. Ein jedes Mal verbeugte er sich nach links und rechts, nach oben, nach unten und war seine Darbietung beendet, stieg er durch die enge Dachluke in sein Kämmerchen zurück. Dort blieb er. Aber mit der Zeit ließ das Interesse der Leute nach. Kaum noch ein begeisterter Ausruf, kaum ein fröhliches Händeklatschen, einige blieben aus Höflichkeit stehen, andere gähnten. Handstand, Pirouette, Salto, Mortale, was war das schon groß? Und das gelbe Hündchen, lächerlich, und der schwarze Stockschirm zum Schreien. Bald kam also der Tag, da kümmerte sich niemand mehr um Herrn Hui auf dem Dach. Die Autos fuhren gleichmäßig und schnell, Straßenbahnen klingelten vorüber, die Radfahrer beugten sich weit über ihre Lenker und höchstens ein paar kleinere Kinder standen an einer Brandmauer und johlten zu jedem Kunststück. Oder ein Tourist, der zufällig die Stadt besuchte, trug sein Staunen im Gesicht. Herr Hui war nicht traurig darüber. Ja, scheinbar bemerkte er es überhaupt nicht. Noch immer verbeugte er sich nämlich nach links, nach rechts, nach oben und unten. Und sein gelbes Hündchen apportierte den Schirm. Vielleicht schauten ihm Vögel zu oder ein Flugzeugpilot beugte sich kurz aus dem Cockpit. Aber das ist unsicher. Vermutlich hätte es noch lange so gehen können, wäre nicht jenes Unglück geschehen. War es nun eine Schwalbe mit ihrem spitzen Flügelfächer oder ein scharfes Herbstblatt, das eine Bö aufgewirbelt hatte, jedenfalls riss das Luftseil ratsch mittendurch. Und Herr Hui, wie ein Stein, fiel sehr tief und zerbrach. Da blieb vorerst alles normal. Die Autos hupten, die Straßenbahnen ruckten und quietschten in den Kurven. Die Fußgänger liefen hier und da lang. Am Gemüsestand wurde Sellerie verkauft. und die alten Damen gossen ihre Blumen oder dösten am Fenster. Aber plötzlich zögerte jemand, hob den Kopf, ging weiter. Ein anderer blieb stehen, runzelte die Brauen, und Herr Schmidt sagte zu Herrn Lehmann, schönes Wetter, aber komisch finden nicht auch. Da war doch noch etwas. Niemand wusste genau was, bis schließlich ein Kind den Arm hob und rief, da oben! Nun sahen alle das leere Dach. Und obwohl man sehr lange wartete und obwohl die Radfahrer wie toll mit ihren Klingeln rasselten und obwohl auch das Fernsehen anwesend war, es blieb vergebens. So gingen die Jahre, Sommer war oder Winter. Mitunter stand ein Vogel in der Luft und kreiste langsam wie der Zeiger der Rathausturmuhr. Die Straßen waren glatt und ähnelten sich. Ich habe dann noch eine ganze Reihe ähnlicher Geschichten geschrieben. Einige sind auch erschienen im Kinderbuchverlag. Dann kam die Wende, dann war es vorbei mit den Verlagen bei mir. Und ich war ja auch Autor bei Deutschlandradio und konnte ganz gut damals schon davon leben. Aber trotzdem habe ich immer weiter versucht, solche Geschichten zu schreiben. Und dann ist die folgende Geschichte entstanden, 1994. Sie heißt Geschichte vom dünnen Mann und der schmalen Frau. Es waren einmal ein dünner Mann und eine schmale Frau. Die lebten zusammen in einem kleinen Zimmer und hatten sich gern. Abends, wenn der dünne Mann aus dem Büro kam, legte er der schmalen Frau seinen langen, dünnen Arm um die Schultern und gab ihr einen dicken Kuss. Dann traten sie beide ans Fenster und schauten hinaus. Vor dem Fenster stand eine dunkle, hässliche Mauer. Sie ragte fast bis an den Himmel hinauf. Aber für den dünnen Mann und die schmale Frau war es gar keine dunkle, hässliche Mauer, denn sie konnten viele Bilder auf ihr sehen. Das Meer mit seinen blauen Wogen, ein weißes Schiff, das nach Afrika fuhr, einen Urwald voller Affen, sprühende Wasserfälle und turmhohe Eukalyptusbäume, jede Menge Elefanten, auch Krokodile und Löwen oder riesige Schmetterlinge oder einen Fallschirmspringer, der aus allen Wolken fiel oder eine Karawane karamellbrauner Kamele, die mit einer Gruppe Warane in der Wüste eine Karambolage hatte. Sie konnten alles darauf sehen, was sie sich wünschten. Und sie schauten und schauten. Zum Schluss gaben sie sich noch einmal einen dicken Kuss und der dünne Mann sagte zu der schmalen Frau, ich bin froh, dass ich dich habe, auch wenn du so schmal bist. Und die schmale Frau sagte zu dem dünnen Mann, ich bin froh, dass ich dich habe, auch wenn du so dünn bist. Das war die Wahrheit. Manchmal kam der dünne Mann nach Hause und brachte der schmalen Frau ein paar Blumen mit. Eigentlich waren es gar keine richtigen Blumen, nur Disteln, Nesseln, Huflattichblätter und solches Zeug. Eine alte Frau verkaufte es an der Straßenecke. Sie wohnte in einer Holzhütte, gleich bei der Müllhalde am Autofriedhof. Jeden Tag stand die alte Frau mit einem verbeulten Blecheimer an der Straßenecke und wartete auf einen Käufer. Aber niemand wollte etwas haben. Nur der dünne Mann blieb mitunter bei ihr stehen und besah sich die Ware. Und dann kaufte er für einen Groschen ein Büschel Reinfern oder 5 Stängel Klee oder einfach einen dürren Zweig. Oh, was für schöne Blumen, sprach die schmale Frau ein jedes Mal. Sie meinte es ehrlich, denn kaum hatte sie den Reinfern in eine Vase gestellt, fing er zu leuchten an, füllte das dunkle Zimmer mit einem zauberhaften Licht und der Klee verströmte einen Duft betäubend wie eine Sommerwiese. Sogar der dürre Zweig trieb eine winzige, harte Knospe. Da sagte die schmale Frau wieder zu dem dünnen Mann, ich bin froh, dass ich dich habe, auch wenn du so dünn bist. Und kein Wort daran war gelogen. Einmal in der Woche nahm die schmale Frau ihre dünne, schwarze Henkeltasche von der Wand und ging in die Stadt, um einzukaufen. Beim Fleischer einen Zipfel Wurst, im Gemüseladen 3 Kartoffeln, aber bitte nicht zu groß, ein extra schmales Brot beim Bäcker, dazu ein Quäntchen Butter und eine kleine Flasche Milch. Das war genug für 7 Tage. Dann machte sie sich auf den Heimweg. Bei der Roten Ziegelkirche traf sie den Stadtstreicher Leo. Er lehnte an der Wand und trank Bier. Er hatte keine Wohnung, doch dafür hatte er ein altes Schifferklavier. Und wenn er bei Laune war und wenn das Bier ihm schmeckte, ließ er seine Quetschkommode jammern, spielte unermüdlich die eine Melodie, er kannte keine zweite. Er spielte sie leise oder laut, mal fröhlich und mal traurig, mal langsam und mal schnell. Aber immer spielte er sie falsch. Autos brausten an ihm vorüber, Passanten liefen eilig vorbei mit bleichen Gesichtern voller Ernst. Und nur selten verhielt einmal einer seinen Schritt, um Leo eine Minute seiner Zeit zu schenken und ihm eine kleine Münze in den Hut zu werfen. Die schmale Frau jedoch konnte stundenlang zu. Sie stellte ihre schwarze Henkeltasche auf dem Boden ab, verschränkte ihre dünnen Arme vor der schmalen Brust und Leo spielte ganz allein für sie, zerrte gefährlich an seiner Quetschkommode, bog sie kreuz und quer. Zwischendurch trank er Bier. Und je mehr Bier er trank, umso besser spielte er falsch. Doch plötzlich brach er ab, winkte mit seinem krummen Finger und die schmale Frau ergriff rasch ihre Henkeltasche und hielt sie ihm hin. Da spielte Leo ihr seine Melodie mitten in die Tasche hinein. Abends im Zimmer, wenn der dünne Mann und die schmale Frau sich genug Bilder auf der dunklen Mauer angeschaut hatten, öffnete die schmale Frau sachte den Reißverschluss der schwarzen Henkeltasche. Dann kam die Melodie heraus, klang nun ganz anders, wie verwandelt und gar nicht mehr falsch, denn sie hatte den Duft des Brotes und den Geruch der Milch in sich aufgenommen. Und der dünne Mann sagte von Neuem zu der schmalen Frau, »Ich bin froh, dass ich dich habe, auch wenn du so schmal bist.« Es war ihm ernst damit. Unten am Fluss, gleich bei der düsteren Fabrik, stand ein alter Walnussbaum. Seine Wurzeln waren krank von all den Giften, die sie täglich mit dem Wasser aus der Erde sogen. Braun und schlaff hingen seine Blätter an den Zweigen. Und schon seit Jahren trug er keine Nüsse mehr. Zu diesem Baum gingen der dünne Mann und die schmale Frau, wenn es Sonntag war. Sie ließen sich in seinem Schatten nieder und lehnten ihre Schultern an den Stamm. Es sah beinahe so aus, als wollten sie ihn stützen. »Komm, lass uns ein Picknick machen«, sprach die schmale Frau. »Ja«, sagte der dünne Mann, »ich habe Hunger wie ein Löwe.« Und sie aßen an jeder drei Krümel Brot und tranken einen Fingerhut voll Milch dazu. Ein Krümchen Brot aber behielten sie stets übrig für die Fische im Fluss, falls es sie noch gab. Manchmal saßen sie bis spät in den Nachmittag beieinander und der dünne Mann sagte leise, sehr leise, dass nur der Baum es hören konnte, »Gib nicht auf, Baum«, und die schmale Frau flüsterte ihm zu, »Wir brauchen dich.« Es strahlte wohl ein stiller Zauber von ihren Worten aus, denn als der nächste Sturmwind an seinen Zweigen riss, hielt sich der Nussbaum tapfer, auch wenn ihm ein paar Äste brachen. Hier könne die Geschichte eigentlich zu Ende sein, doch alles kam ganz anders. Eines Tages nämlich, der Sommer ging bereits zur Neige, erwachten der dünne Mann und die schmale Frau früh am Morgen und hatten sich plötzlich gar nicht mehr lieb. Vielleicht war ein dunkler Engel durch ihre Träume geflogen. »Du bist ja so schmal, dass man sich an deiner Nase schneidet«, sagte der dünne Mann der schmalen Frau und lachte gehässig. »Und du? Du bist so dünn, dass du nicht mal einen Schatten wirfst«, erwiderte die schmale Frau. Dann drehten sie sich beide den Rücken zu und setzten sich auf einen Stuhl. Der dünne Mann schaute stur geradeaus und die schmale Frau schaute auch stur geradeaus, an jeder in die entgegengesetzte Richtung. Am selben Tag noch ging der dünne Mann in die Stadt und kaufte sich ein 4-Pfund-Brot. Das aß er ganz alleine auf, denn er wollte gerne Muskeln haben. Aber Muskeln bekommt man nur durch Sport. Also fing er an, mit schweren Handeln zu trainieren, stemmte sie mit Hau und Ruck und kriegte wirklich Muskeln. Doch dünn blieb er deswegen trotzdem. Die schmale Frau trug nun nur noch breite Kleider und setzte sich breite Hüte auf dem Kopf. Doch schmal blieb sie deswegen trotzdem. Manchmal auf dem Heimweg vom Büro kam der dünne Mann an der Straßenecke vorbei, wo die alte Frau mit dem verbeulten Blecheimer stand. Aber er mochte gar nichts mehr von ihr haben. Keinen Reinfang, keinen Sauerampfer, zeigte bloß mit seinem dünnen Finger auf das welke Zeug und sagte höhnisch: Unkraut! Da tat die alte Frau, als hätte sie es nicht gehört. Leo, dem Stadtstreicher, erging es nicht besser. Er lehnte noch immer an der Mauer bei der Roten Kriegelkirche, trank Bier und spielte unverdrossen seine Quetschkommodenmelodie. Sah er die schmale Frau in ihren breiten Kleidern kommen, haute er besonders tüchtig auf die Tasten. Aber die schmale Frau schüttelte bloß ihren schmalen Kopf mit dem breiten Hut obendrauf und sagte schnippisch: Katzenjaul-Konzert! Und Leo spielte weiter, ganz ungerührt. Der morsche Walnussbaum ließ seine Blätter fallen, weit vor der Zeit. Er wurde schief und schiefer. Mit einem Ächzen legte er sich schließlich nieder, fiel in den Fluss, trieb fort ins Meer samt Wurzeln. Da packte auch Leo eines Abends sein Schifferklavier zusammen, trank sein letztes Bier und zog in eine fremde Stadt. Keiner

ragte grau in den Himmel auf. Längst schon waren keine Bilder mehr auf ihr zu sehen. Kein weißes Schiff, kein Urwald voller Affen, keine Kamelkarawanen-Karambolage in der Wüste. Der dünne Mann und die schmale Frau jedoch merkten kaum etwas davon. Sie saßen stumm auf ihren Stühlen und stierten vor sich hin. Nur hin und wieder überkam den dünnen Mann ein stilles Traurigsein. Dann stand er auf und lief zur Tür hinaus, blieb an der Straßenecke stehen, starrte auf das Löchlein in der Luft, konnte sich an nichts erinnern. Und die schmale Frau schritt von früh bis spät vor der roten Ziegelkirche auf und ab, hielt ihren Kopf leicht schräg, lauschte angespannt, konnte nichts vernehmen, außer dem Brausen des Verkehrs. Einmal geschah es, dass der dünne Mann und die schmale Frau einander zufällig begegneten, unten am Fluss, dort, wo der Walnussbaum gestanden hatte. Sie waren aus ganz verschiedenen Richtungen gekommen, hatten sich unter dem Nussbaum niederlassen und aufs Wasser blicken wollen und vielleicht sogar ein bisschen träumen, ein jeder natürlich für sich allein. Aber der Baum war fort, trieb draußen auf den Wellen, fuhr auf dem Golfstrom übers Meer, umschiffte gerade Grönland oder die Lofoten. Da schaute der dünne Mann die schmale Frau sehr lange an. Und die schmale Frau schaute den dünnen Mann ebenfalls sehr lange an. Sie schauten sich beide sehr lange an und schämten sich voreinander. Und der dünne Mann sagte zu der schmalen Frau, »Ich bin froh, dass ich dich habe, auch wenn du so schmal bist.« Und die schmale Frau sagte zu dem dünnen Mann, »Ich bin froh, dass ich dich habe, auch wenn du so dünn bist.« Dann gaben sie sich einen dicken Kuss. Diese Geschichte hat viele Jahre auch im Schreibtisch rumgelegen, wie die meisten Geschichten von mir, bis dann ein glücklicher Umstand, es war so 2010, 2011, glaube ich, eine Anfrage vom Südwestfunk kam und die suchten auch Autoren, die Texte für sie schreiben, für die Reihe Spielraum. Und da habe ich einfach mal das hingeschickt und die sagten, ja, das ist okay, das gefällt uns. Und dadurch hat es die Geschichte jetzt auch in den Funk geschafft und ja, da kann man eigentlich zufrieden sein. Der nächste, der Kader Romeo, den ich jetzt vorlesen will, der hat es noch nicht geschafft, weder ins Rundfunkarchiv noch in irgendeinen Buchdeckel. Der liegt immer noch in der Schreibtischschublade, wo es sich hin und schmort und ja, ist sehr bekümmert deswegen. Vielleicht schafft es ja doch eines Tages mal ins Tageslicht. Theaterkader Romeo. Romeo ist mein Name. Ich bin ein Theaterkader. Von meinem Vater Hamlet habe ich das rotbraune Fell geerbt und das Talent für die Bühne. Denn mein Vater war ein bedeutender Schauspieler. Ich wurde im Theater geboren. Seit ich denken kann, ist der alte Souffleurkasten mein Schlafplatz. Abends teile ich ihn mit der Soufflöse. Ich mag sie gern, denn sie bringt mir immer ein paar Leckereien mit. Zungenwurst, feine Salami, mal auch ein Fischlein. Dafür helfe ich ihr dann mit meiner Pfote das dicke Buch umblättern, aus dem sie den Schauspielern vorsagen muss, wenn sie ihren Text vergessen haben. Schon seit meinen frühesten Kindheitstagen war es mein Traum, dort oben auf der Bühne zu stehen, so wie mein Vater Hamlet. Wie habe ich ihn als junges Kätzchen bewundert. Er konnte ohne zu blinzeln in das grelle Licht der Scheinwerfer blicken und auf der Bühne bewegte er sich mit einer Eleganz, die nicht nur die Schauspieler, sondern auch den Regisseur beeindruckte. Deshalb ließ er ihn in Stücken auftreten, in denen sonst gar keine Katzen mitspielten. Ich weiß nicht einmal, ob es überhaupt Theaterstücke gibt, in denen eine Katze vorkommt, aber der Regisseur mit dem grauen Bart war von meinem Vater so beeindruckt, dass er extra für ihn eine kleine Rolle in das jeweilige Stück hineinschrieb. Und so wandelte Hamlet dann allabendlich auf der hell erleuchteten Bühne umher, den buschigen Schwanz stolz nach oben gereckt und stieß mit seiner kehligen Katerstimme ein lautes »Miau« aus, wofür er meist Szenenapplaus bekam. Neben solch einem Vater hatte ich natürlich nicht die geringste Chance, mein Talent zu entfalten. Verspielt, wie es damals war, sprang ich mitunter auf die Bühne.

wenn die Arbeiter nachmittags die Kulissen aufbauten und tollte zwischen ihren Beinen umher. Ich hegte gar keine künstlerischen Absichten. Trotzdem kam Hamlet jedes Mal vor Wut fauchend hinter dem roten Vorhang vor und biss und kratzte mich so heftig, dass ich es rasch lernte, diesen Ort zu meiden. Noch heute trage ich die Narbe von einer solchen Züchtigung hinter meinem linken Ohr. Mir war klar, wollte ich einmal die ruhmreiche Laufbahn meines Vaters einschlagen, müsste ich ihn irgendwann zum Zweikampf herausfordern. Freiwillig würde er nie das Feld räumen, dafür war er viel zu stolz. Ich ahnte, dass es ein erbitterter Kampf werden würde. Zwar war ich damals bereits recht kräftig und hatte auch schon einige Raufereien mit jenen fremden Katzen siegreich bestanden, die sich als ungebetene Gäste manchmal in das Theater einschlichen. Aber Hamlet war ein ungleich stärkerer Gegner, der sich nicht mit ein paar Pfotenhieben in die Flucht schlagen ließ. Ich fieberte also dem Tag entgegen, an welchem Hamlet und ich uns auf der Bühne gegenüberstehen würden, katzbuckelnd, augenfunkelnd, tiefe Knurrlaute ausstoßend. Um für den großen Zweikampf gewappnet zu sein, raufte ich im Kostümfundus stundenlang mit muffig riechenden Theatermänteln herum oder probte Drohgebärden vor den großen Spiegeln im Foyer. Am Ende jedoch scheute ich jedes Mal vor der entscheidenden Begegnung zurück. Ich gebe zu, ich hatte Angst zu unterliegen. Denn dann hätte ich das Schauspielhaus verlassen müssen. Für zwei Theaterkader war auf der Bühne kein Platz. So vergingen Wochen, Monate, Jahre, ohne dass ich einen Entschluss fassen konnte. Und es hätte sich wohl auch nichts geändert, wenn ich das Schicksal selber mir zu Hilfe gekommen wäre. Nie vergesse ich jenen denkwürdigen Abend. Ich lag wie immer auf dem Pult in dem engen Souffleurkasten und verfolgte grimmig das Spiel meines Vaters Hamlet, der gerade mit hochmütiger Miene über die Bühne schritt. Im nächsten Moment sollte er auf das rote Sofa springen, das in der Mitte der Bühne stand. So wollte es der Regisseur, und so machte er es auch jedes Mal. Nur heute nicht. Stattdessen lief Hamlet nach vorn zur Rampe, kippte plötzlich zur Seite um und blieb neben dem Souffleurkasten liegen. Ich hörte das Gemurmel der Zuschauer. Die Schauspieler vergaßen ihre Rollen. Einer von ihnen ging zu Hamlet, beugte sich über ihn und schüttelte traurig den Kopf. Daraufhin begann die Souffleuse neben mir zu schluchzen. Schließlich kam ein Bühnenarbeiter hinter dem Vorhang hervor und trug meinen Vater fort. Nach einer kurzen Pause wurde das Stück weitergespielt. Doch weder die Schauspieler noch die Zuschauer waren noch bei der Sache. Am nächsten Tag war Hamlets Tod das Hauptgespräch in der Theaterkantine. Und ich? Ich schämte mich insgeheim, wenn ich daran dachte, dass ich Hamlet von der Bühne hatte vertreiben wollen. Vielleicht ist er ja doch ein einzigartiger Schauspieler gewesen. Aber mein Kummer währte nicht lange, denn ich war überzeugt, dass jetzt meine Stunde gekommen sei. Ich musste mich nur bemerkbar machen. Also trieb ich mich von früh bis spät auf der Bühne herum, warf meinen Kopf in den Nacken, reckte die Brust heraus oder schlenderte gelangweilt auf und ab, die Augen vor Übertroß halb geschlossen. Kurzum, ich übte mich in all den Posen, die mein Vater so trefflich zu spielen gewusst hatte. Wenn der Regisseur mit den Schauspielern ein Stück einstudierte, hielt ich mich stets in seiner Nähe auf. Er beachtete mich nie, obwohl ich immer kühner seine Wege kreuzte. Einmal stolperte er über mich und stürzte der Länge nach auf die Bühne. Wütend warf er einen Schuh nach mir. »Was suchst du hier? Verschwinde, Kätzchen!« rief er mir nach. Ich war empört. »Kätzchen!« hatte er mich genannt. Als wäre ich nicht längst ein stattlicher, hochbegabter Kader, dem man die schwierigsten Rollen anvertrauen konnte. Aus Protest
zog ich mich auf den Schnürboden zurück. Nicht einmal zum Fressen kam ich herunter. Ich schwor mir, so lange dort oben auszuharren, bis man nach mir rief oder mich suchen kam. Na, aber keiner rief nach mir. Niemand kümmerte sich um mich. In meiner Not musste ich auf Mäusejagd gehen. Das ist eine entwürdigende Tätigkeit für einen Theaterkater. Als ich es vor Hunger nicht mehr aushielt und nach unten schlich, fühlte ich mich wie ein Feldherr nach einer verlorenen Schlacht. »Da bist du ja wieder«, sagte die Soufflöse zu mir, als wäre ich nur kurz spazieren gewesen. Während meiner Abwesenheit hatte jemand ein Foto von meinem Vater Hamlet in der Ehrengalerie der Theaterschauspieler aufgehängt. Jeden Morgen, wenn ich durch den langen Flur zur Kantine lief, wo ein Fressnapf auf mich wartete, musste ich an dem Bild meines Vaters vorbei. Und stets hatte ich dabei das Gefühl, als würden mir Hamlets Augen Löcher in meinen Pelz brennen. Meine Lage schien aussichtslos. Doch noch einmal sollte das Schicksal mir eine Chance geben. Schon seit geraumer Zeit liefen die Proben für ein neues Theaterstück. Aus verständlichen Gründen hielt ich mich von der Bühne fern. Erst am Premierenabend schlüpfte ich in den Souffleurkasten. Nicht etwa aus Neugier, sondern weil mir die Souffleuse Hähnchenbrust mitgebracht hatte. Als der Vorhang sich hob, erkannte ich gleich, dass wieder eines dieser historischen Stücke gespielt wurde, bei denen die Schauspieler in altmodischen Kostümen herumliefen und gereimtes Zeug redeten. Ich gähnte, rollte mich auf dem schmalen Pult zusammen und musste wohl einen oder zwei Akte lang geschlafen haben, als plötzlich eine Frauenstimme meinen Namen rief. Ich fuhr hoch. Auf der Bühne stand die Fassade eines Papphauses. Alle Fenster waren bloß gemalt, allein der Balkon war echt. Eine Frau beugte sich über die Brüstung, reckte die Arme in meine Richtung und rief noch einmal sehnsuchtvoll, »Romeo!« Da hielt mich nichts mehr auf meinem Platz. Ich sprang auf die Bühne, flitzte zu dem Papphaus hin, hob stolz meinen Kopf und sagte, »Miau!« Einen Moment lang war es still im Theatersaal. Dann fing jemand in den hintersten Reihen zu lachen an. Und dieses Lachen breitete sich wie Feuer rasend schnell in dem ganzen Saal aus, bis auch die Schauspieler auf der Bühne sich die Bäuche hielten. Tief beschämt floh ich hinter den Vorhang. In meiner Bestürzung achtete ich nicht darauf, wohin ich lief. Da war eine halboffene Tür, durch die ich schlüpfte. Ein Polsterstuhl, in den ich meine Krallen trieb. Der Geruch von Puder und Schminke stieg mir in die Nase. Ich rollte mich zusammen und wollte nichts mehr hören und sehen. Plötzlich ging das Licht an. In der Tür stand die Schauspielerin, die mich vom Balkon aus gerufen hatte. »Oh, Romeo«, sprach sie, »wir hatten heute 5 Vorhänge, und das haben wir dir zu verdanken.« Ich begriff nicht, was sie damit meinte, denn auf der Bühne gab es nur 2 Vorhänge, einen roten aus Samtstoff und einen eisernen, der bei Feuerwehrübungen heruntergelassen wurde. Aber offenbar war mein Auftritt weit weniger peinlich gewesen, als ich befürchtet hatte, um nicht zu sagen ein Erfolg. Von diesem Tag an war ich nicht mehr das unscheinbare Kätzchen, sondern ein echter Theaterkater. Wo immer ich auftauchte, hieß es, »Seht mal, da kommt Romeo!« Ich wurde mit Leckereien verwöhnt und von zahllosen Händen gestreichelt. Selbst der Regisseur ließ sich dazu herab, mein Fell zu kraulen, als ich in der Kantine einen Hering herunterschlang. Zwar durfte ich an den folgenden Abenden während der Balkonszene nicht wieder auf die Bühne, weil es in dem Stück noch einen anderen Romeo gab, der auch einmal an die Reihe kommen wollte, doch ich konnte mir Hoffnungen machen. Als die Proben für das nächste Stück begannen, legte ich mich an den Bühnenrand und schaute geduldig zu. Gleich neben mir befand sich eine Tür, durch die die Schauspieler ein- und ausgingen. Ich hatte diesen Platz sorgfältig gewählt, denn dort war ich niemand im Weg und wurde dennoch von allen gesehen.
Eines Morgens blieb der Regisseur vor mir stehen, griff sich in seinen grauen Bart und murmelte: Also gut, Romeo, dann wollen wir es mal miteinander versuchen. Am nächsten Tag lag ein roter Fußabtreter auf meinem Platz und ich hatte meine Rolle in dem Stück bekommen. Zugegeben, es war keine herausragende Rolle. Eigentlich hatte ich nichts weiter zu tun, als eingerollt auf dem Abtreter zu liegen und gelangweilt den Kopf zu heben, sobald die Tür aufflog und jemand die Bühne betrat. Aber gerade solch kleine Rollen wollen gespielt sein. Und ich glaube, ich habe dies mit Bravour getan, wenngleich ich nie Szenenapplaus bekam. Es muss etwa bei der 5. oder 6. Vorstellung gewesen sein, als es zu einem unerhörten Vorfall kam. Mitten in einer Szene spazierte eine fremde schwarze Katze über die Bühne. Das war noch nie passiert. Fauchend sprang ich von meinem Abtreter auf und stürzte ihr nach. Hinter der Bühne bekam ich sie zu fassen. Es war ein kurzer, erbitterter Kampf, aus dem ich als klarer Sieger hervorging. Leider konnte ich nun nicht mehr auf meinen Platz zurück. Und was mich noch schlimmer traf, am folgenden Abend lag kein roter Abtreter mehr neben der Tür. Zornig jagte ich die schwarze Katze, wann immer sie mir über den Weg lief. Sie war besonders dreist und tat gerade so, als sei sie in diesem Theater zu Hause. Einmal verfolgte ich sie bis hinauf auf das Dach. Es war Nacht, Vollmond, ein lauer Wind wehte, knurrend standen wir uns gegenüber. Da geschah etwas Wunderliches mit mir. Lag es am Mondlicht, das auf dem schwarzen Fell meiner Feindin schimmerte? Waren es ihre grünen Augen, die mich gespannt musterten? Jedenfalls fühlte ich mich plötzlich an meine Kindheit erinnert, an jene Zeit, als ich fast noch ein Katzenbaby gewesen war. Auch damals hatte es ein schwarzes Fell gegeben, an das ich mich abends kuschelte, und grüne Funkelaugen, die über mir wachten. Nie in all den Jahren, welche ich in diesem Theater lebte, habe ich je wieder an meine Mutter gedacht. Und mein Vater Hamlet erwähnte sie nie mit keinem Miau, weshalb ich vermute, dass auch meine Mutter eine von jenen fremden Katzen gewesen sein muss, die er mich später erbarmungslos zu jagen gelehrt hat. Aber dort oben auf dem Dach war die ganze Erinnerung mit einem Schlag zurückgekehrt, und zu meiner Verwunderung hörte ich mich auf einmal schnurren wie ein Katzenkind. Nach diesem Erlebnis waren wir beide unzertrennlich. Wenn mich die Theaterleute mit der schwarzen Katze durch die Gänge laufen sahen, riefen sie mir nach: Hey, Romeo, hast du deine Julia gefunden? Um es kurz zu machen, es war eine wunderschöne Zeit. Und schon wenige Wochen später sah ich mich als glücklichen Vater dreier kleiner Kätzchen. Zwei von ihnen hatten mein braunes Fell geerbt, das dritte aber besaß das schwarze Fell seiner Mutter. Othello taufte es der Regisseur, denn es war ein Kater. Ich schloss ihn von Anfang an in mein Herz. Stundenlang spazierte ich mit Othello durch die Gänge und Flure, führte ihn in die entlegensten Winkel, um ihn mit der geheimnisvollen Welt unseres Theaters vertraut zu machen. Wenn ich mit Othello oben auf dem Schnürboden lag und auf die Bühne hinunterblickte, fühlte ich mich als der glücklichste Kater der Welt. Eines Nachmittags, als wir von einem unserer Ausflüge zurückkehrten, waren die zwei braunen Kätzchen verschwunden. Das Körbchen im Souffleurkasten, in dem sie gelegen hatten, stand leer. Auch die schwarze Katze war fort. Ich habe die drei nie wiedergesehen und ehrlich zu sein, ich habe sie nicht einmal sonderlich vermisst. Katzenliebe ist ein vergängliches Ding. Mein ganzer Stolz war nun mein Sohn Othello. Ich lehrte ihn all die stolzen Posen, die ich mir von meinem Vater Hamlet abgeschaut hatte. Othello erwies sich als ein höchst gelehriger Schüler. Bereits nach wenigen Wochen vermochte ich ihm nichts Neues mehr beizubringen. Von da an ging er seinen eigenen Weg. Ich beobachtete heimlich, wie sich die Theaterleute nach ihm umdrehten, wenn er durch die Gänge schritt, oder
wie der Regisseur ihn in der Kantine eigenhändig mit Heringen fütterte. Als dann wieder einmal die Proben für ein Stück begannen und ich auf der Bühne zwischen den Schauspielerbeinen umherschlich, ohne große Hoffnung freilich, eine neue Rolle zu ergattern, da kam Othello fauchend hinter dem Vorhang hervor und biss und kratzte mich unerbittlich. Eine Narbe davon trage ich noch heute hinter meinem rechten Ohr. Seither sind abermals Jahre verstrichen. Die Bühne habe ich nie mehr betreten. Ich liege viel lieber im Souffleurkasten und schaue mir die Vorstellungen an. Fast in jedem Stück tritt mein Sohn Othello auf. Er hat seinen Großvater Hamlet längst an Berühmtheit übertroffen. Kein anderer kann so schmelzen, miauend wie er, oder im Scheinwerferlicht die Zähne blicken, oder wie ein Derwisch im Kreis wirbeln, bis der ganze Saal tobt. Das ist mir ein Trost im Alter, denn meine besten Zeiten liegen hinter mir. Die Beine sind müde, die Augen nicht mehr so scharf wie früher, und die Soufflöse muss mir jetzt immer die Wurst in Häppchen schneiden, damit ich sie besser schlucken kann. Kurioserweise hat der Regisseur das alte Stück wieder hervorgekramt, in dem mein Vater Hamlet einst mitgespielt hat. Sogar die rote Couch steht wieder in der Bühnenmitte. Gleich ist es soweit. Gleich wird Othello mit einem kraftvollen Satz auf die Couch springen. Schon spannt er die Muskeln. Ich drücke dir die Pfoten, mein Sohn. Mach deine Sache gut.

0: Ja, nach den Geschichten, die sich hier an Kinder und Erwachsene vielleicht richten. Ich nenne sie ja auch für mich immer Geschichten in der Schwebe, weil ich selber nicht entscheiden kann, ist es jetzt eigentlich für Kinder mehr oder für Erwachsene. Habe ich auch ein paar wenige Geschichten, die jetzt sich ausschließlich an Erwachsene richten. Eine davon habe ich mal vor auch circa 20 Jahren für einen Kalender geschrieben. Also es wurden Dresdner Autoren angefragt, die Kalendergeschichten schreiben. Die mussten sehr kurz sein. Und da ist so eine kleine Miniatur entstanden, die heißt der Jongleur. Als der andere ihm die vierte Fackel zuwarf, konnte der Jongleur darin nur eine Provokation sehen. Noch nie war es ihm gelungen, mit mehr als drei Fackeln zu jonglieren. Alle auf der Piazza wussten das. Er hatte nicht auf den Werfer geachtet, doch schien es ihm, als wäre es der Pantomime gewesen, den sie den Andalusier nannten. Der Wurf kam für ihn so unerwartet, dass er in einer Reflexbewegung die Fackel fing. Und da geschah ein Wunder. Spielerisch fand er den neuen Rhythmus und als würde er täglich dieses Kunststück vollführen, ließ er die vier Fackeln kreisen. Im Nu sah er sich von Zuschauern umringt. Er vernahm Applaus, hörte die Münzen in seinem Hut klimpern. Seit Jahren stand er im Sommer jeden Abend auf der Piazza, obwohl er wusste, dass er ein Stümper war. Das wenige Geld, das ihm seine Vorführungen einbrachten, vertrank er später in der Pizzeria. Und am Tag schlug er sich als Fahrradkurier durch. Trotzdem zog es ihn immer wieder auf den Platz, in die Gesellschaft der Feuerspucker, Clowns und Akkordeonspieler. Süchtig war er nach jener Luft, die nach Schweiß und Sensationen roch. Da warf ihm der Andalusier eine fünfte Fackel zu, und der Jongleur fing auch diese, nahm sie auf in seinen Feuerkreis. Seine Hände arbeiteten von allein. Er brauchte ihr Spiel nicht mehr zu überwachen. Konnte die Augen schweifen lassen über die Piazza mit den Cafés, den flanierenden Touristen. Immer dichter umdrängten ihn die Zuschauer. Der Andalusier stand im Abseits, hielt eine weitere Fackel bereit und wie benommen vom Rausch seines unerklärlichen Könnens, gab er ihm ein Zeichen mit dem Kopf. Als er die sechste Fackel fing, schrie das Publikum vor Begeisterung. Ein Regen von Münzen ging nieder auf den Jongleur, der seine Augen verzückt zum Himmel verleiert hatte. Plötzlich begriff er, dass dieser Augenblick unwiederbringlich war. Würde er auch nur eine Sekunde aussetzen, nie, nie mehr könnte er dieses Kunststück wiederholen. So jonglierte er weiter, sah, wie sich die Menge nach Stunden zerstreute, ermüdet von der endlosen Darbietung, sah die Lichter in den Cafés ausgehen und den Pantomimen mit seinem schwarzen Koffer davonhinken. Aber bald sah er nichts mehr. Das Licht der Fackeln blendete ihn. Längst waren sie niedergebrannt, doch sie wollten nicht erlöschen, im Gegenteil. Je mehr sie sich verzehrten, umso greller und gnadenloser wurde ihr Schein. Verloren harrte der Jongleur im Feuerkreis aus, den seine wirbelnden Hände erzeugten. Nichts erlöste ihn, bis er lautlos wie eine Motte in dem unermesslichen Glanz verging. Nun möchte ich einen Ausschnitt lesen aus meiner neuesten Geschichte, gewissermaßen ein Auftragswerk, wenn man so sagen kann, und zwar der Thomas Walter. Ist vielleicht vielen Dresdnern bekannt, spielt bei den Nierentischen am Keyboard mit. Der hat auch ein Grafikstudio und mit anderen zusammen gibt er ehrenamtlich einmal im Jahr ein sogenanntes Bookzine heraus. Das nennt sich Stadtluft und Bookzine deshalb, weil es so ein Zwitter ist zwischen Buch und Magazin. Das ist also sehr umfangreich. Und im Frühjahr wurde gerade das Heft 10 vorgestellt. Da waren prominente Autoren aus Dresden und Leipzig vertreten. Nun soll im November, glaube ich, das Heft 11 erscheinen. Und er hatte mich angefragt, willst du nicht auch mal für unser Magazin schreiben? Und ich dachte immer, Mist, ich schreibe ja bloß für Kinder und habe mich jahrelang gedrückt. Und dann habe ich einfach gesagt, okay, ja, mache ich. Und habe versucht mal eine kleine Geschichte zu schreiben, die irgendwie einen Bezug zu Dresden hat. Also das ist immer die Bedingung, um dort in dem Heft zu veröffentlichen. Meine Geschichte heißt Eine lange Reise. Und wie gesagt, ich lese jetzt ein Stück daraus, um vielleicht auch den einen oder anderen zu ermuntern, sich mal das Buchziehen zu kaufen. Eine lange Reise. Als ich aufwachte, war ich kaum mehr einen Meter groß, was ich allerdings erst später bemerkte. Im ersten Moment wusste ich überhaupt nicht, wo ich mich befand. Ich lag auf dem Rücken und starrte in einen wolkenlosen blauen Abgrund über mir. Etwas drückte mich im Hinterkopf. Ein Kieselstein vermutlich. Ich hörte Geräusche, Vogelzwitschern, von weit hinten ein metallisches Schleifen, das sich allmählich zu einem Kreischen steigerte, wie wenn eine alte Straßenbahn um eine Kurve biegt. Dann eine Stimme, die immerfort sagte, »Steh auf, Matzel, was machst du denn da?« Die Stimme kam mir vertraut vor. Aber woher? Allmählich dämmerte es mir, ich war mit dem Fahrrad quer durch die Dresdner Heide gefahren und im Alauenpark gelandet. Etwas musste mich bewogen haben, vom Rad abzusteigen und mich hinzulegen. Eine plötzliche Übelkeit, ein Schwindelanfall, ein Stechen in der Brust. Vermutlich war ich eingenickt. Jetzt lag ich merkwürdigerweise auf blankem Schotter, obwohl ich mich doch vorhin auf einer Rasenfläche ausgestreckt hatte. Bevor mir Zeit blieb, mich über diesen Umstand zu wundern, tauchte plötzlich der Kopf eines alten Mannes mit einer Schiebermütze über mir auf. Na, aber was heißt schon alter Mann? Bin ich ja inzwischen selber einer. Schäm dich, Matzel, so rumzulegen, sagte der Mann. Es war die Stimme von vorhin. Dadurch zuckte mich ein jähes Begreifen, denn nun erkannte ich beides wieder, Gesicht wie Stimme. Es gibt ein Foto meines Großvaters auf dem Alauenplatz, aufgenommen vor dem Treppchen beim Liebestempel. Ein älterer Mann, sichtlich ein Greis schon, obwohl er auf diesem Foto um Jahre jünger sein musste, als ich es heute bin. Rundes Kinn, über den Lippen ein schmales Bärtchen, Rotzbremse, sagte man früher wohl dazu. Dunkle Augen zwischen blau verschatteten Lidern und alles überdachend jene enorme Stirn. Genau dieses Gesicht sah ich vor mir. Auch die Delle an der linken Schläfe, wo unter der Haut ein Stück Knochen fehlte. Mit einem zornigen Ruck riss mich eine Hand auf die Füße. Stocksteif vor Schreck stand ich, indem mir nun zweierlei klar wurde. Ich war kaum mehr einen Meter groß und ich trug äußerst peinliche Kleider. Ein grau-weißes Jäckchen, dazu ein kurzes Höschen, dessen Träger an den Schultern spannten, rote Schuhe mit Riemchen und hässliche gerippte Strümpfe, die bis in das Höschen hineinreichten und an einer Art Leibchen befestigt zu sein schienen. Viel zu schwach für eine wirksame Gegenwehr, ließ ich mich widerwillig von Großvater Richtung Bischofsweg ziehen. Für einen Moment lang gelang es mir, meinen Kopf zu wenden, um nach meinem Fahrrad Ausschau zu halten. Doch nicht nur das Rad, sondern auch der Baum, an welchen ich es gelehnt hatte, waren spurlos verschwunden. Verblüfft stellte ich fest, dass der Alauenpark, der meisten seiner Grünflächen und Bäume beraubt, nun wieder eher einem Platz als einem Park glich, so wie ich ihn von historischen Aufnahmen her kannte. Also noch überragt vom mächtigen Block der Schützenkaserne, die wie Kafkas Schloss von ihrem erhöhten Standort herabdrohte, als Schauort für Militärparaden gedient hatte. Vergeblich versuchte ich, mich aus Großvaters Hand zu befreien, und als ich etwas sagen wollte, kam nur ein klägliches Wimmern aus meiner Kehle. Inzwischen hatten wir den Bischofsweg erreicht, mit seinen klotzigen Häuserzeilen, deren rußgeschwärzte Sandstein- und Klinkerfassaden mir heute besonders bedrohlich vorkamen. Eben schickte Großvater sich an, mit mir die Fahrbahn zu überqueren, als aus der Görlitzer Straße eine alte Straßenbahn mit ihren Kastenwagen in den Bischofsweg einbog, mit demselben durchdringenden Quietschton, wie ich ihn vorhin vernommen hatte. Großvater beschleunigte seinen Schritt und ich dribbelte in meinen roten Schüchen hilflos hinter ihm her. Vor dem Haus Nummer 44 blieb er kurz stehen. Dann stemmte er sich mit einer Schulter gegen die Haustür und zerrte mich mit leichter Drehung hinter sich her. Drei Stufen führten hinauf in den schmalen Flur, von dessen schorfigen Wänden sich der Putz löste. Großvater hatte einen Schlüssel aus seiner Manteltasche gezogen. Ich beobachtete, wie er die Wohnungstür auf der rechten Seite aufschloss. Mit einem leichten Knuff in den Rücken schob er mich in den Korridor, der nur schwach erleuchtet war. Mit einem Blick erkannte ich alles wieder, was ich längst vergessen zu haben glaubte. Das kleine Schuhregal mit dem Spiegel darüber, den Garderobeständer, an dem der braune Kunstfaserpelz meiner Mutter hing, im Hintergrund den großen Kleiderschrank, ein Monstrum, ein regelrechter Kinderverschlinger. Die Tür zur Küche links von mir stand halb offen, aber so, dass ich von meinem Standort aus nur einen winzigen Ausschnitt sehen konnte. Ein Stück von einem Geschirrschrank, eine Frauenhand, die eine Zigarette hielt. Ohne dass ich sagen könnte, woher, wusste ich plötzlich, dass meine Mutter und meine Großmutter in der Küche waren. Inzwischen hatte Großvater seine Schiebermütze an den Garderobenständer gehängt. Er trat in die Küche, die Tür sorgsam hinter sich schließend. Ich blieb allein im Flur zurück. Wie benommen stand ich in diesem versunkenen Reich, betäubt von dem Ungeheuerlichen, welches sich mit meinem Körper zugetragen hatte. Ich hörte flüsternde Stimmen aus der Küche, begleitet von einem leisen Schluchzen. Es musste meine Mutter sein, deren Hand mit der Zigarette ich vorhin gesehen hatte. Nun begriff ich, wohin es mich verschlagen hatte. Ins Jahr 1960, nur wenige Monate vor der Trennung meiner Eltern. Jenes Jahr, in dem ich mich entschlossen hatte, erst nicht mehr zu singen und später auch nicht mehr zu sprechen. Als hätte mich das irgendwie schützen können vor dem Anbranden der äußeren Welt. Nach einer Minute kam Großvater aus der Küche zurück. Ohne ein Wort nahm er seine Schiebermütze vom Haken und mich bei der Hand. Wieder durchquerten wir den Hausflur, traten hinaus auf die Straße. Von der Tür aus waren es nur wenige Schritte bis zur Straßenbahnhaltestelle, wo Großvater mit mir stehen blieb. Noch immer sagte ich kein Wort. Er schien merklich überfordert mit dem störrisch schweigenden Kind an seiner Seite.
1: Das ist jetzt nur ein Teil der Geschichte gewesen, die ist noch wesentlich länger, aber unsere Lesestunde neigt sich dem Ende zu. Ich möchte dich unbedingt noch fragen, wenn jetzt jemand Appetit bekommen hat und möchte mal etwas von dir lesen, kannst du vielleicht den einen oder anderen Verlag noch nennen, wo du veröffentlicht wurdest?
0: Also ich habe leider wenig veröffentlicht. Das erste Bilderbuch ist bei Mittelhauf erschienen, heißt Löwe sein ist wunderbar. Dann ist eins erschienen, Zwerg Goliath und Fräulein Lilliput. Das ist erschienen bei Lapan. Und ein drittes, Lisa und Mathilda, ist beim Brunnenverlag erschienen. Das ist ein bisschen kurios bei dem Buch gewesen. Da waren erst die Bilder da und der Verlag hat sich einen Autoren dazu gesucht. Also die Illustratorin hatte eine Grundidee, aber keine Geschichte und ich habe die Sachen komplettiert. Ja, dann gibt es noch verschiedene Veröffentlichungen in Anthologien, angefangen natürlich bei dem Kinderbuchverlag. Und was ich hervorheben möchte, auch die Zeitschrift Gecko. Da habe ich 3 oder 4 kleine Geschichten publiziert. Ja, ansonsten muss man einfach mal im Netz gucken, meinen Namen aufrufen und dann kriegt man verschiedene Hinweise auch dort geliefert, wo was von mir zu finden sind. Allerdings alle Sachen sind nur noch antiquarisch zu bekommen. Also es gibt auch 2 CDs von mir, die auf Uhrenberg-Geschichten basieren. Und kann man, glaube ich, auch noch bestellen.
1: Mario Griffert, vielen Dank, dass du im Studio warst und die Lesestunde bestritten hast. Ich freue mich auf weitere Geschichten. Und liebe Hörer und Hörer, vielen Dank für eure Aufmerksamkeit. Tschüss sagen
0: Mario
1: und Olaf.
2: Der Tausendsakrament schlagt ihn tot, den Hund. Er ist ein Rezensent.
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4: Liebe Hörerinnen von Radio Dreieckland, wir begrüßen euch zum lesewütigen Kaffeekränzchen. Heute geht es um die Nelkenrevolution in Portugal 1974. Wir begrüßen auch Hörerinnen in Karlsruhe und Halle und anderen freien Radios. In den frühen Morgenstunden des 25. April 1974 erklang im portugiesischen Radio Renascença ein Lied, das auf dem Index des diktatorisch regierten Landes stand. Der im Pariser Exil lebende Sänger José Afonso Sangrándola Villamorena. Es war das vereinbarte Signal für die konspirierenden Teile der Armee, auf die Hauptstadt Lissabon vorzurücken und dort strategisch wichtige Orte zu besetzen. Ziel dieser Bewegung der Streitkräfte war es, die seit 48 Jahren herrschende klerikal-faschistische Salazar-Diktatur abzusetzen und mit einer Übergangsregierung einen Demokratisierungsprozess einzuleiten. Auslöser für die Erhebung war der seit 1961 mit großer Brutalität geführte Kolonialkrieg gegen die Befreiungsbewegungen in Guinea-Bissau, Angola und Mosambik. Dieser Krieg hatte sämtliche Lebensbereiche der absichtlich verarmt und rückständig gehaltenen Bevölkerung erfasst, zu verstärkter innerer Unterdrückung und faktischen Ausreiseverboten für als kriegstüchtig definierte Männer geführt und tausende Tote, Versehrte und Traumatisierte gefordert. Das sorgte schließlich für Unzufriedenheit und Unruhe innerhalb der Streitkräfte. Nachdem sich Regierung und Generalität wiederholt den Forderungen nach Waffenstillstand und Unabhängigkeitsverhandlungen verweigert hatten, entschlossen sich fortschrittliche Offiziere, um Fernando José Salgueiro Maia zum Militärputsch, der die älteste faschistische Diktatur in Europa beenden sollte. Der völlig überraschende Handstreich gelang, Menschen strömten auf die Straße und unterstützten die Aufständischen. In weniger als 24 Stunden ergaben sich fast alle Regierungsinstitutionen. Schüsse fielen lediglich vor der Zentrale der Geheimpolizei. Bevor auch deren Agenten sich ergaben, erschossen sie 4 Personen. Sie waren die einzigen Toten des friedlichen Umsturzes, der als Revolution der Nelken in die Geschichte einging. In den von Birgit, Ines und Isa ausgesuchten Romanen beleuchten 3 portugiesische Autorinnen unterschiedliche Aspekte dieser Revolution. Gleich werdet ihr erfahren, um welche Bücher es geht. Isa, welches Buch stellst du vor?
5: Ich habe Die Stunde der Nelken von Lydia Jorge gelesen. Die Autorin ist eine der wichtigsten literarischen Stimmen Portugals. In ihrem Roman lässt sie tragende Figuren der Nelkenrevolution heute zu Wort kommen. In dem vielschichtigen Buch geht es ihr vor allem aber um den Umgang mit Erinnerung und den Dialog zwischen den Generationen.
4: Und welches Buch hat Birgit dabei?
6: Also ich stelle vor, Wohin der Wind uns weht von João Ricardo Petro. So, keine Ahnung, wie der Suhrkamp Verlag auf diesen deutschen Titel kam. Klingt wie ein Kitschroman. Der portugiesische Original ist nicht viel besser. Aber es ist kein Kitschroman. Petro ist eigentlich, also dieser Autor ist eigentlich portugiesischer Ingenieur. Er hat während der Finanzkrise seinen Job verloren und die Zeit genutzt, diesen unglaublich poetischen, rätselhaft spannenden Mehrgenerationen-Roman rund um die Nelkenrevolution und die Salazar-Diktatur in Portugal zu schreiben. Ein Glücksfall, würde ich sagen.
4: Und Ines?
7: Ich stelle euch heute den Roman Die Rückkehr, der von der portugiesischen Autorin Dulce Maria Cardoso geschrieben und von Steven Ulay ins Deutsche übersetzt wurde, vor. Das Buch erzählt die Geschichte des jugendlichen Rui und seiner Familie, die aus der verlorenen portugiesischen Kolonie Angola nach Portugal fliehen. Ein Land, das von der sogenannten Nelkenrevolution zutiefst gespalten ist.
4: Danke. Bevor die 3 ihre Bücher genauer vorstellen, hören wir das Lied, mit dem alles begann.

0: So, jetzt stellt Isa Lydia George die Stunde der Nelken vor.
1: Die junge Journalistin Ana Maria Machado bekommt einen Rechercheauftrag angeboten für eine Dokumentation des US-Senders CBS über die portugiesische Nelkenrevolution. Die Doku soll Teil einer Reihe mit dem Titel »Die entfesselte Geschichte« werden. Die Idee dafür stammt von einem ehemaligen Botschafter, der zur Zeit des Umsturzes in Portugal tätig war. Er will damit nicht nur sich selbst ein Denkmal setzen, sondern auch den seltenen Momenten, in denen, wie er meint, auf friedlichem Weg Utopien Wirklichkeit wurden. Zuerst wehrt sich die junge Journalistin. Sie will mit Portugal und der Revolutionsgeschichte nichts mehr zu tun haben. Aus persönlichen Gründen. Ihre Eltern, zu denen sie auf Distanz gegangen ist, gehörten zum inneren Kreis der Aufständischen. Doch schließlich reist Anna doch nach Lissabon. Sie holt Margarida Lotta und Miguel Angelo, zwei ehemalige KommilitonInnen, ins Team. Im Gegensatz zu ihr sind die beiden nicht mit Revolutionserinnerungen aufgewachsen. Anknüpfungspunkt der Dokumentation ist ein Foto aus dem Arbeitszimmer von Annas Vater. Es ist ein Gruppenbild in einem Restaurant, aufgenommen etwa ein Jahr nach dem Sturz der portugiesischen Diktatur. Ein glücklicher Moment, wie es scheint. Auf der Rückseite stehen die Codenamen der Anwesenden. Die meisten sind Anna aus ihrer Kindheit vertraut, denn sie gingen in ihrem Elternhaus ein und aus. Die drei jungen ReporterInnen suchen nach und nach die einzelnen Personen auf mit einem klaren Fragekatalog. Wo waren sie? Was empfanden sie in dem Augenblick? Welche Bilanz ziehen sie heute nach 30 Jahren? Was ist das beste Bild, das Sie sich nach all diesen Ereignissen bewahrt haben? Lydia George schreibt gegen das Vergessen an. Als eine, die den Übergang von der Diktatur in die Demokratie bewusst erlebt hat, sieht sie sich als Zeugin der Zeit. Dies wird auch deutlich aus dem portugiesischen Originaltitel Os Memoráveis, die Erinnerungswerten. Einige der Figuren des Romans sind klar an reale Personen angelehnt, andere sind Fiktion. Dies ist übrigens in der deutschen Übersetzung in einem ausgezeichneten Glossar erkenntlich. Die Autorin will die Aktivisten sichtbar machen, doch sie lässt die jungen ProtagonistInnen ihres Romans nicht auf Helden treffen, sondern auf gebrochene Menschen, die alle versuchen, mit dem Scheitern ihrer Utopien und dem Fortgang ihrer persönlichen Geschichte zurechtzukommen. Sei es der Fotograf, der den Tag des Putsches dokumentierte und nun sein Archiv weggegeben hat und in einer leeren Wohnung haust, oder das Dichterpaar, das sich desillusioniert aufs Land zurückgezogen und in ihrem Lebensrhythmus den Tag mit der Nacht getauscht hat. Salamida, der das Lied Grandola Villa Morena im Radio spielte für den Beginn des Putsches, lebt als brotloser Rechtsanwalt und sucht bis heute das perfekte Lied für den nächsten Umbruch. Zitat: Ein Musikstück ohne Worte, ohne Schritte, ohne erkennbare Instrumente. Manchmal wusste er selbst nicht, ob es vielleicht nur ein menschlicher Schrei oder das Pfeifen eines Raubvogels wäre. Er suchte, suchte. Besonders die ehemaligen Militärs lässt die Autorin gegen Windmühlen kämpfen. Gegen Ungerechtigkeiten und die mangelnde gesellschaftliche Anerkennung, die sie erfahren haben, im Buch teils auf tragisch-komische Weise. Beispielsweise El Campeador, angelehnt an den strategischen Denker des Putsches Otelo de Carvalho. Er trainiert bei stürmischem Wetter am Strand von Lissabon ein Pferd und will es ins Wasser zwingen. Das Ganze für einen angekündigten Dreh des BBC. Doch das Filmteam taucht nicht auf. Er wurde absichtlich in eine beschämende Situation gebracht. Selbst das Schicksal des jungen Hauptmanns Maya, der durch seinen großen Mut eine Eskalation des Konflikts und ein Blutvergießen verhindert hat, ist ein tragisches. Da er früh gestorben ist, interviewt das Team seine Witwe. 9 Jahre lang wurde Maya beim Militär nicht befördert, auf ferne Inseln versetzt, bekam nie die beantragte Pension für besondere Verdienste zugesprochen. Während den Mitarbeitern der PIDE, der Geheimpolizei der Diktatur ihre Pension zugestanden wurden. Auch die Tragik ihres Vaters wird Anna im Laufe des Buches erfahren. Antonio Machado war lange Jahre ein scharfsinniger Journalist, dem zugeschrieben wurde, dass er die Zukunft voraussagen konnte. Doch auch er ist auf seine Weise an den modernen Zeiten gescheitert. Das Buch endet mit dem Drehbuch, das Anna nach 6 Jahren beim CBS abgibt. Sie entscheidet sich für eine Hymne auf die Nelkenrevolution, ohne die Widersprüche und Desillusionierungen, mit denen sie bei ihren Recherchen konfrontiert war. Die Stunde der Nelken ist ein unglaublich vielschichtiges Buch, dessen Thematik weit über Portugal hinausgeht. Mich wundert, dass es 12 Jahre gedauert hat, bis es ins Deutsche übersetzt wurde. Es lässt die Begeisterung des Moments spürbar werden, aber besonders geht es Lydia Jorge um die Bedeutung von persönlichen Erinnerungen für die Aufarbeitung der Geschichte, um den Dialog zwischen den Generationen. Und es ist ein Buch, das nach vorne schaut. Hier will ich zum Schluss die Autorin selbst zu Wort kommen lassen mit einem Zitat aus einem Interview. Es ist ein Buch, das von den Stärken der Menschen erzählt. Es ist möglich, Veränderungen anzustoßen und zu hoffen. Jetzt befinden wir uns in einem neuen Zyklus. Die Revolution ist Teil der Geschichte. Jetzt ist es notwendig, eine andere Utopie zu entwerfen, um die Welt zu verändern, um eine bessere Welt zu schaffen. Also, unbedingt lesen. Ich habe vorgestellt von Lydia Jorge, Die Stunde der Nelken, fantastisch übersetzt von Marianne Gareis und erschienen ganz neu 2026 in der deutschen Übersetzung bei Sezension.

0: Und nun erzählt Birgit oder spricht genauer über ihr Buch Gado Pedro, wohin der Wind uns weht.
1: Genau, und ich fange mit dem Buchanfang an. Eines schien sicher zu sein. An diesem denkwürdigen 25. April 1974 schnallte sich Celestino weit vor 7 Uhr den Patronengürtel um, schulterte die Browning, prüfte, ob er noch Tabak und Blättchen hatte, vergaß die Uhr an dem Nagel, wo außerdem ein Kalender hing, und verließ das Haus. Der Himmel begann bereits aufzuklaren. Oder er klarte noch nicht auf. Auf die Schüssel Milchkaffee hatte er, ohne mit der Wimper zu zucken, 2 kräftige Schluck Schnaps gekippt. Den ersten gegen das Sodbrennen, den zweiten gegen die grüblerischen Gedanken, denn wie bereits sein Äußeres verriet, war er ein Mensch, der zu häufiger Melancholie neigte. Gegen 11 Uhr vormittags verspürten jene Menschen, die nach der grausamen Arithmetik der Scheffel, Silos, Ernten, Monde, Wechselfieber, Tierkrankheiten und Fröste lebten, noch keinen Wind der Veränderung. Männer und Maultiere pflügten in untadeliger Geometrie den Boden, während die Frauen, eingelullt von Melodien, die ihre eigenen Lippen hervorbrachten, im Dunkeln der Ställe die Tröge der Schweine, Ziegen und Kinder füllten. Und hätte jemand die Dreistigkeit besessen, diese mühseligen Arbeiten zu stören, um ihnen mitzuteilen, dass der Präsident des Ministerrats von Portugal, umzingelt von Soldaten, die seinen Rücktritt forderten, gerade in eine Lissabonner Kaserne eingesperrt worden war, hätte er als Antwort gewiss nur einen Blick absoluten Desinteresses geerntet. So beginnt das Buch. Dr. Augusto Mendes ist der Großvater in diesem fabulösen 3-Generationen-Roman. Nicht lange nach der Machtübernahme des portugiesischen Diktators Salazar hat er sich als Dorfarzt in einem gottverlassenen Nest am Ende der Welt niedergelassen. Dort kommt Sohn Antonio zur Welt und auch Duarte, der Enkel. Antonio wird als Soldat nach Angola geschickt, wo Portugal bis 1974 einen grausamen Kolonialkrieg führt. Schwer traumatisiert kehrt er zurück. Duarte ist 3 Jahre alt. Er kennt seinen Vater nur als psychisches Wrack, der in seinen Kriegsgeschichten versinkt und doch nie erzählen kann, was er erlebt hat. Der Roman reist auch mit uns nach Angola. Wir erfahren von Napalm, vielen Toten und der Kriegsmüdigkeit der Soldaten. Ein Kamerad Antonius verzieht sich auf einen Baum, um das Ende des Kriegs abzuwarten. Als das nicht geduldet wird, wählt er den Freitod. Der kleine Duarte, Antonius Sohn, flüchtet sich vor Papas Traumata und Mamas Geheimnissen in die Musik. Seine Hände bringen Partituren auf dem Klavier so zum Klingen, dass Menschen weinen müssen. Ob Beethoven oder Bach, er spürt die Komponisten so stark, dass er eins wird mit ihnen, Gabe und Fluch zugleich. Ich lese das als Metapher für Traumata, die man von den Eltern übernimmt, wie Duarte das ja auch tut. Als junger Mann wird er das Klavier in die Ecke stellen und nie mehr anrühren. Von nun an will er sich seinem eigenen Leben stellen. Autor João Ricardo Petro hat einen klugen, klingenden Roman geschrieben. Weltereignisse erreichen das Dorf in Briefen aus dem Exil eines Freundes von Großvater Augusto. Sie bieten Orientierung bei den vielen Zeitsprüngen. Geheimnisse und Rätsel durchdringen die Geschehnisse. Wer ist eigentlich Celestino, der zu Beginn des Romans am Tag der Nelkenrevolution aufbricht, aber schon kurze Zeit später mit eingeschlagenem Kopf aufgefunden wird? Schwer gefoltert war er vor 40 Jahren in das Dorf gekommen. Wie sind die Eltern von Duartes Mutter ums Leben gekommen? Der Vater ist von einem Verhör der PIDE, der Geheimpolizei, nicht mehr heimgekehrt. Die Mutter wurde von der Straßenbahn erfasst. Warum wird über alles geschwiegen und Duarte allein gelassen mit einem Haufen Rätsel? Diese Rätsel geben dem Roman einen geheimnisvollen Sog. Als ich ihn ausgelesen hatte, musste ich gleich wieder von vorne anfangen und habe mich ein zweites Mal in dieser poetischen, augenzwinkernden Sprache verloren, genial übersetzt von Marianne Gareis. Der Roman bleibt rätselhaft wie das Leben, aber er spinnt die Geschehnisse in Portugal rund um die Nelkenrevolution ein in die Weltgeschichte. Es ist ganz fantastisch, wie der Autor Zeit dehnen und verkürzen kann. Im Moment seines Geschehens ist jeder Augenblick groß und wichtig. Das schlägt sich in sprachlicher Detailversessenheit nieder. Doch im Rückblick reduziert sich alles auf einen Schmetterlingsflügelschlag der Geschichte. Das Buch ist für ein portugiesisches Publikum geschrieben. Es empfiehlt sich, die Wikipedia-Seite zur Nelkenrevolution aufgeschlagen zu lassen. Aber selbst wenn man nicht alles versteht, ist der Roman ein außergewöhnliches Schmöker-Highlight. Ich habe vorgestellt, Wohin der Wind uns weht, von João Ricardo Petro, 2014 auf Deutsch erschienen, 230 Seiten.

0: Ja, das war nochmal José Afonso. Und jetzt lernt ihr die Rückkehr von Dulce Maria Cardoso kennen. Ines hat es ausgesucht.
1: Was bedeutet das, aufgrund von politischen Unruhen in ein Land zu fliehen, das einem so

Herzen. In Portugal angekommen, findet sich Rui in einer Welt wieder, die ihm fremd ist. Darüber hinaus muss die Familie zunächst unter schwierigen Bedingungen in einem Hotel unterkommen und wartet dort auf eine ungewisse Zukunft. Erzählt wird die Geschichte aus Ruis persönlicher Perspektive. Die LeserInnen erhalten dadurch einen unmittelbaren Einblick in seine Gedanken und Gefühle. Gleichzeitig ist seine Wahrnehmung stark von seinem Alter und seiner bisherigen Lebenswelt geprägt. Das zeigt sich besonders in seiner Sprache, die teilweise rassistisch, sexistisch und beleidigend ist. Begriffe und Vorstellungen, die aus heutiger Perspektive eindeutig problematisch sind, werden für Rui selbstverständlich verwendet. Dadurch kann die Lektüre auf die Lesenden unangenehm wirken. Gerade aber diese Art des Kommunizierens macht deutlich, wie sehr koloniale Vorstellungen und Vorurteile seine Wahrnehmung beeinflussen. Zitat: Die Angestellten wollen uns nicht hier haben und sie bedienen uns nicht gern. Sie glauben, die Pretors hätten uns dort hinausgeworfen, weil wir sie ausgebeutet haben. Wir haben alles verloren, doch sie denken, wir seien selbst schuld und verdienen es nicht, hier in einem 5-Sterne-Hotel zu wohnen und genauso bedient zu werden wie dort. Die Angestellten bedienen lieber die Pretors. Nicht einmal das Besteck rühren sie an, um uns zu bedienen. Sie denken, die Pretors sind Opfer, die nach 500 Jahren der Unterdrückung auch noch vor dem Krieg fliehen mussten. Sollen sie ihnen nur zu essen geben, wie wir ihnen zu essen gaben? Sollen sie es nur bedienen? Eines Tages werden sie schon sehen. Wenn sie dann auf den Aufstand proben und ihnen das antun, was sie uns angetan haben, wenn sie bei ihnen an die Tür klopfen und sie mit gefesselten Händen abführen, um sie mitzunehmen, dann werde ich lachen. Die von hier können sagen, was sie wollen. Meine Meinung werden sie nicht ändern. Pretos taugen zu nichts. Und uns sollen sie nur auslachen, bis die eine Machete in der Hand halten. Dann wird es denen von hier leid tun. Doch es wird zu spät sein. Und ich werde kein bisschen Mitleid haben. Zitat Ende. Sehr wirkungsvoll ist außerdem die stilistische Gestaltung des Romans. Cardoso verwendet die Zeichensetzung nicht nur dazu, grammatische Strukturen zu kennzeichnen, sondern auch, um Ruis Gedankenfluss und die allgemeine Unruhe der Situation abzubilden. Die Sätze wirken teilweise gehetzt und fließen ineinander. Dadurch entsteht beim Lesen ein hohes Tempo, als würden die Lesenden quasi durch die Handlung fegen. Diese Geschwindigkeit passt jedoch zur hektischen Atmosphäre des Romans und vermittelt sprachlich grandios die Orientierungslosigkeit, die Rui sowohl während der Flucht als auch während seiner Ankunft in Portugal erlebt. Die Rückkehr ist insgesamt ein eindringlicher und anspruchsvoller Roman. Besonders die Sprache und die schnelle, teilweise hektische Erzählweise verleihen dem Buch eine eigene Wirkung. Die rassistischen und abwertenden Formulierungen können zwar irritieren, sind aber ein wichtiger Bestandteil der Darstellung von Ruis Perspektive und der kolonial geprägten portugiesischen Gesellschaft. Cardoso zeigt damit eindrucksvoll, dass eine Rückkehr nicht automatisch bedeutet, wieder zu Hause zu sein. Die Rückkehr ist von Dulce Maria Cardoso geschrieben, 2021 auf Deutsch erschienen und hat 251 Seiten.

0: So, das war noch einmal José Afonso mit seinem Lied A Formiga no Carreiro. Darin geht es darum, dass man gehorsam in eine Richtung marschiert, aber wenn irgendwas passiert, dass man dann auch jederzeit die Richtung ändern kann. Das ist auch noch vor der Revolution entstanden und war auch wie Gandola lange unter Index. Ihr hört das lesewütige Kaffeekränzchen bei Radio Dreieckland oder einem anderen freien Radio eurer Wahl. Unser Thema ist heute die Nelkenrevolution in Portugal von 1974. Drei Romane wurden vorgestellt, dabei Isa mit Lydia Georges Die Stunde der Nelken, dann Birgit mit Wohin der Wind uns weht von João Ricardo Pedro und schließlich Ines mit Die Rückkehr von Dulce Maria Cardoso. Und jetzt wollen wir über die Bücher sprechen. Da habe ich mir ein paar Fragen überlegt. Und zwar die erste Frage: Inwieweit spielt der Revolutionstag selbst eine Rolle in euren Romanen oder im jeweiligen Roman? Oder ist 40 bzw. 50 Jahre danach das Erinnern wichtiger?
1: Ja, ich kann ja mal anfangen in Die Stunde der Nelken. Es geht auf jeden Fall um beides. Ich habe jetzt in der Besprechung, glaube ich, den Schwerpunkt mehr auf das Thema, wie erinnert wird und wie die Protagonisten des Putsches oder des Aufstands heute mit ihren Erlebnissen und ihrer Erinnerung umgehen. Aber es ist ganz viel auch in den Interviews, die dieses junge Team führt, werden die Erlebnisse beschrieben, diese Aufbruchsstimmung, diese Unsicherheit, was passiert eigentlich, ist ganz stark Thema. Auch dieses große Wunder einer der Protagonisten nennt es eben auch eine Aneinanderreihung von Wundern. Bis hier, also dass es überall, wo es die Konfrontation gab, dann nicht zu blutigen Auseinandersetzungen kam, bis hin zu dem Wunder, was er als größtes Wunder nennt, dass sich die Aufständischen geschworen haben, dass sie keinen persönlichen Vorteil daraus ziehen wollen, was ich eigentlich eine sehr spannende Geschichte finde, die leider nicht unbedingt so hingehaut hat, aber erstmal finde ich es eigentlich eine ganz schöne, eine spannende Sache, dass es unter denen, die da das vorbereitet haben, die sich quasi diesen Schwur gegeben haben. Ja, und es ist, also die Aufregung wird total erfahrbar. Und wie gesagt, die Erinnerung, das habe ich ja in der Beschreibung mehr erklärt. Da kommt dann auch oft in den Interviews, habe ich doch schon ganz oft erzählt, wissen doch schon alle. Dann kommen eben doch besondere Dinge noch zum Vorschein, wie in so einer Seitenschleife, die dann doch wieder nochmal was Neues Türchen öffnen.
2: Oder wolltest du was nachfragen? Bei Wohin der Wind uns weht von João Ricardo Pedro, da habt ihr ja gehört, am Anfang meinem Zitat wird quasi am Tag der Nelkenrevolution selbst, erfährt man das nur aus der Sicht dieser irgendwo völlig am Ende der Welt in Portugal kleinen Bauerndorfes, die eigentlich erstmal sich nicht interessieren, dann auch ganz viele Gerüchte kommen dann, was da alles passiert sein soll und so. Genau. Aber es wird trotzdem in diesem Roman sehr klar, immer wieder, dass dieser Tag der Dreh- und Angelpunkt des Romans und der Geschichte Portugals ist. Ja? Also das, weil wir durchleben ja drei Generationen und also eine lange Zeitspanne. Es springt herum und immer ist dieser Tag quasi vor diesem Tag oder nach diesem Tag. Ja, danach hat sich die Welt verändert. Sie war eine andere in Portugal. Es geht ganz viel um Erinnern, aber auch in diesem Buch, weil, das habe ich ja auch schon in meiner Besprechung gesagt, eben Duarte, der Enkel, auf ein Meer von Geheimnissen stößt. Ne? Sein Vater schwer traumatisiert, weil er als junger Mann nach Angola geschickt wurde. Erzählt zwar ununterbrochen vom Krieg, aber erzählt eigentlich nichts. Also Duarte weiß eigentlich nichts. Ne? Wenn er als Kind fragt, wer war denn Salazar, dann kommt als Antwort, ja, der hat deine Großmutter ermordet. Aber damit kann er überhaupt nichts anfangen. Und das stimmt natürlich auch nicht, dass es eben so wie Hitler hat irgendjemand ermordet. Das stimmt natürlich nicht, dass Sascha persönlich seine Großmutter ermordet hat. Es werden so Erinnerungsbruchstücke verteilt. Und das ist auch das Thema des Buches, ja, dass du erinnern ist ganz schön schwierig, weil manche Sachen nicht erzählt werden können auch, ja, und andere Sachen sich zusammengesponnen werden. Und deswegen, genau, erinnern eigentlich immer ein ziemlicher Sumpf bleibt. Genau, und vielleicht noch dazu, das Buch ist wirklich für ein portugiesisches Publikum geschrieben. Deswegen wird auch dieser Tag selbst eigentlich gar nicht beschrieben, auch mit den Nelken, die in die Gewehrläufe, es kommt, wird gar nicht thematisiert, weil ich glaube, der Autor denkt, das wissen ja alle. So, es wurde zwar dann in viele Sprachen übersetzt, es hätte sich gelohnt, ein bisschen mehr zu erklären, aber das konnte der vorher nicht wissen, war sein Debütroman.
0: Ja, ich bin jetzt gar nicht so sicher, ob das in Portugal tatsächlich jeder weiß, jetzt, 50 Jahre danach. Ja. Auch, dass es dann zur Revolution wurde. Ich habe irgendwo mal gelesen, es war ein Militäraufstand und der wurde dann durch die Menschen, die den unterstützt haben, zur Revolution. Mhm. Und das stimmt auch. Also das war ein seltener Glücksfall, dass da ein Militärputsch also demokratisch ausging. Und man kennt es ja eigentlich nur andersrum.
2: Ja, das stimmt.
0: Und jetzt wollte aber natürlich Ines auch noch was zu dieser Frage sagen.
3: Ja, in Bezug auf diese Frage, der Roman Die Rückkehr thematisiert den Tag der sogenannten Nelkenrevolution nicht, weil dieser Roman erst im Jahr 1975 beginnt. Nichtsdestotrotz spielt ja dieser Tag und das Ereignis eine große Rolle, weil die Konsequenz war, dass Portugal seine Kolonien auf dem afrikanischen Kontinent aufgegeben hat und die dortigen Staaten in die Unabhängigkeit gekommen sind, was wiederum aber auch Folgen hatte für die Portugiesinnen, die dort in diesen Staaten leben. Und das thematisiert dieses Buch natürlich aus einer sehr emotionalen, persönlichen Perspektive. Und da kommen natürlich weitere Themen mit hinein, vor allen Dingen die großen Themen Kolonialismus und Rassismus. Es gibt aber schon hin und wieder Referenzen, wenn auch indirekt, zu diesem Tag, aber er wird nicht gefeiert. Weil damit das Alltagsleben dieser Menschen dort vor Ort geendet, so wie sie es kannten. Also sie haben aber auch das nicht unbedingt die Diktatur an sich hochgehalten, aber das, was die Diktatur und das System Portugals mit sich gebracht hat, wurde hochgehalten, wurde zelebriert, weil da ja auch Hoffnung mit war, in den Kolonien diese aufzubauen, diese nach portugiesischem Vorbild umzuwandeln, sich natürlich ja auch überlegen gefühlt haben als Portugiesen in diesem Land, denn nur sie konnten dieses Land ja auch aufbauen.
2: Logisch.
3: Natürlich.
2: Wer sonst?
0: Ja, ja. So wurde das von denen gesehen. Und die Revolutionäre bzw. die Aufständischen haben ihnen ihre Heimat genommen.
3: Genau.
0: So wurde das von den Rückkehrern ja empfunden. Ja.
3: Also diese große, so eine Form von Nationalstolz kann man sagen. Die Frage ist nur, von welcher Nation? Denn viele Portugiesen haben sich ja auch mit zum Beispiel Angola identifiziert als ihr Staat und sich weniger als Portugiesinnen in dem Sinne gesehen. Das ist auch ein ganz spannender Aspekt eigentlich, der auch in dem Buch immer mal wieder aufkommt.
2: Vor allem, wenn du dort geboren bist. Exakt. Oder vielleicht schon in zweiter, dritter Generation.
3: Aber wer bist du dann? Du sprichst Portugiesisch, lebst aber nicht im sogenannten Mutterland.
0: Ja, ja. Genau, im sogenannten Mutterland. Ja, wie ist denn... Wird irgendwas klar darüber, wie sich die lange Diktatur auf das Leben der Menschen ausgewirkt hat? Also Unterdrückung, Zensur und fehlende Bildung für alle. Gibt es da irgendwelche Anhaltspunkte, dass man das erfahren kann? Weil das war ja auch eine wichtige ein wichtiger Grund dafür, dass es zu dieser Revolution kam?
1: Also in die Stunde der Nelken von Lydia Schorsch finde ich, ihr Schwerpunkt liegt tatsächlich woanders, in diesem Umgang heute mit der Revolution oder dem Putsch. Es wird immer wieder angedeutet in kleinen, dass der Vater von einem Protagonisten gestorben ist in einem der Gefängnisse von der Geheimpolizei oder auch die Zensur im Radio. Also es wird angedeutet, es wird nicht groß gemacht und auch nicht analysiert. Ich vermute, es liegt ein bisschen, auch die Armut nicht. Ich vermute, es liegt ein bisschen dran, dass Lydia Schorsch schon 1980 ein Buch geschrieben hat über die Nelkenrevolution, was ähnlich wie bei dem Buch, was Birgit vorgestellt hat, auf dem Land spielt tatsächlich. Und dass ich denke, dass sie dort auch nochmal einen anderen Blick drauf hatte. Und genauso, was den Kolonialismus angeht, auch da hat sie, glaube ich, 88 ein Buch geschrieben, was speziell zum Kolonialismus schwerpunktmäßig ist. Also das heißt, das sind Themen, die sie durchaus sieht und gesehen hat, aber einfach in anderen Büchern den Schwerpunkt gesetzt hat. Ja, und sie selber war auch in den Kolonien als Lehrerin eine Zeit lang, weil ihr Mann auch beim Militär war.
2: Also bei Wohin der Wind uns weht, das spielt ja auf dem bitterarmen Land. Ne? Und das wird auch beschrieben, wie Augusto Mendes, der Großvater, da als junger Mann eben hingeht, um quasi ein Stück weit ins Exil auch zu gehen, nachdem Salazar die Diktatur begonnen hat, auf wirklich die völlige, also die unglaubliche Armut trifft. Und es wird aber eben auch beschrieben, wie sich daran nichts verbessert während dieser 48 Jahre, ne, wie bewusst arm gehalten die Menschen werden und wie bewusst bildungsarm die Leute gehalten werden, damit sie eben auch als Kanonenfutter in den Kolonien sich hinschicken lassen. Mhm. Und das ist immer wieder ein Thema auch, dass 80% der Streitkräfte in den Kolonien waren und das waren junge Männer, die dorthin geschickt, die mussten dahin gehen. Ne? Und genau, die Salazar-Diktatur, genau, die wiederum ist auch eher so bruchstückhaft immer wieder, aber der ganze Roman springt ja zwischen den Zeiten, den Personen und so weiter hin und her. Und man erfährt aber dann doch eben immer wieder gerade die Frau, also die Mutter von Duarte, deren Eltern waren im kommunistischen Widerstand. Der Vater ist war beim Verhören des nicht wiedergekommen. Die Mutter ist auf völlig ungeklärte Art auf die Straßenbahn gestoßen worden. Das erfährt er aber auch erst, als er schon relativ alt ist. Ja. Also es wird halt ganz bewusst auch immer zurückgehalten. Genau, aber so erfährt man immer so bruchstückhaft diese Salazar-Diktatur und die Grausamkeit auch der PIDE, der Geheimpolizei.
0: Und bei dir?
3: Also in meinem Roman erfährt man nichts über die Salazar-Diktatur, aber über den Aspekt der Armut oder dem Zustand Portugals zu jener Zeit. Und das macht die Autorin auf zwei Ebenen. Und zwar einmal indirekt über die Mutter, die aus Portugal stammt, aber eher in ländlicher Regionen aufgewachsen ist und dann eben nach Angola gegangen ist. Und direkt über die Flucht der Familie nach Portugal, denn in Angola wurde dieses Land sehr hochgehalten. Es wurden wunderschöne Bilder gezeigt, wie toll denn das sogenannte Mutterland Portugal ist und dass es so lebenswert dort sei. Und dann kam sie dort an und es war alles andere als das. Sie wurden mit Armut konfrontiert. Natürlich spielte der Aspekt der Rückkehrer auch eine große Rolle. Aber das gelobte Land war es nicht. Und ist es dann auch nie geworden in diesem Roman. Aber man hat sich damit so ein bisschen arrangiert. Auch am Ende des Romans wird die neue Wohnung, um das vielleicht ein bisschen mal vorwegzunehmen, beschrieben. Und naja, es war schon eher ein Drecksloch, das beschrieben wurde. Also nichts Wohnliches. Ja. Und dennoch hat dieser Roman es irgendwie auch geschafft, doch ein bisschen Hoffnung auch da reinzubringen und Optimismus, dass man es doch schaffen kann, auch wenn das Land noch gerade am Boden liegt.
0: Ja, ja gut. Dann wird sich jetzt natürlich noch die Frage aufdrängen, wie weit wieder Kolonialismus und der Kolonialkrieg thematisiert werden, die ja auch wiederum Auslöser für diese für die Revolution waren. Ich denke, bei dem Buch Die Rückkehr ist es am deutlichsten. Da geht es genau um diese, das Dasein der Kolonialisten in den Ländern. Aber auch in den anderen Büchern spielt es da eine Rolle? Wird es thematisiert?
1: Bei Lydia George wird es angedeutet, dass sich die Militärs zum Teil aus ihren Erfahrungen in den Kolonien auch zusammengefunden haben oder sogar dort zusammengefunden haben. Es wird aber wenig beschrieben, was dort passiert ist. Es gibt eine Art Traum. Ich glaube, das war der Fotograf oder ich weiß es nicht mehr. Der beschreibt so einen Traum, so einen Albtraum, was er erlebt, was quasi wie so eine Todeserfahrung in den Kolonien ist, also wo quasi auch das Trauma und aber jetzt die Taten an den Leuten in Mosambik, in Angola von Seiten des Militärs sind gar nicht Thema.
2: So ähnlich ist es in Wohin der Wind uns weht auch. Zwar ist der Kolonialkrieg vor allem gegen Angola ein sehr großes Thema, eben durch diesen Sohn Antonio, der da hin muss. Und wir gehen dann auch mit dem Roman nach Angola selbst und erleben das dort, wie es ist. Aber es werden dann, die stoßen nie auf die Feinde sozusagen, auf die Bewohner von Angola oder die Befreiungsarmee. Also die stoßen sie natürlich schon, aber nicht in diesem Roman. Und also nicht, das kriegen wir nicht genau mit. Und von daher, es werden nur Worte reingeworfen, wie Napalm oder so, ja, wo und man sieht, wie unglaublich grausam dieser Krieg geführt wurde, nur durch Worte und Erinnerungsfetzen und so, es ist konsequent auch aus der Sicht der Portugiesen geschrieben. Es kommt kein einziger Mensch aus Angola selbst zu Wort oder aus einem anderen afrikanischen Land. Ich glaube, vielleicht wäre es auch vermessen, sozusagen das einzufügen. Ja, vielleicht ist das einfach die Sicht, die er schreibt, ne? Aber es ist natürlich, wäre es auch schön, die andere Seite mal zu hören. Da haben wir jetzt kein Buch dabei.
0: Wäre ja mal ein Thema für eine Sendung. Es gibt genügend Bücher auch von heute über diese Zeit.
1: Also ich war auch neugierig tatsächlich, oder bin neugierig geworden auf das Buch von Lydia George zum Kolonialismus. Mhm. Ne? Weil ich habe das, was ich so gelesen habe über sie, ist einfach klar, sie nimmt sich wirklich aktueller Themen an, sie analysiert die, sie recherchiert und sie verbindet es immer auf eine Art mit autobiografischen Sachen und sie macht das irgendwie ganz toll und deswegen denke ich, es wäre ein spannendes Buch, auch das von ihr zu lesen.
0: Absolut. Ja, jetzt bleibt noch Ines, also du, es geht um Kolonialismus. Ich denke, du hattest vorhin so ein Zitat, wo es um Pretusch geht. Sagt das irgendwas über kolonialistisches Denken des Protagonisten und vielleicht auch der Autorin? Die hat ja offensichtlich eine ähnliche Geschichte wie der Protagonist.
2: Was heißt denn Preto?
3: Preto ist ein anderes Wort wie das N-Wort, das ich nicht weiter ausführe. Mhm. Also es ist eine Beleidigung gegenüber schwarzen Menschen von Portugiesen. Und das ist ein Begriff, der viel in den Kolonien, in der ehemaligen portugiesischen Kolonien benutzt wurde, um halt eine gesellschaftliche Hierarchie sprachlich deutlich zu machen. Und auch diese kommt in diesem Roman sehr stark durch. Vor allen Dingen werden schwarze Menschen sexualisiert, abgewertet, also eigentlich nichts anderes wie in anderen Kolonien des afrikanischen Kontinents
2: auch. Also schon
3: auch.
2: Knallharter Rassismus.
3: Oder? Knallharter mhm. Rassismus, ja. Der aber alltagstauglich ist. Mhm. Also ja. Alle sprechen so und es hat eine sehr große Selbstverständlichkeit. Und das ist ganz spannend, weil wir haben ja einen Protagonisten, der ist im Teenageralter. Mhm. Und der hat sich das so angeeignet, diese Sprache und diesen Blick auf die Welt und auf die Menschen. Das kommt aber nicht irgendwo her. Nämlich der Vater spielt eine sehr, sehr große Rolle im Leben dieses Jungen. Da spielt natürlich das Patriarchat eben auch mit rein. Und auch der Vater hat diese Einstellung. Mhm. Also dieses Buch bis zum Ende ist eigentlich so gestaltet, dass niemand versteht, warum sie Angola jetzt wirklich verlassen mussten. Es gibt immer mal wieder so ein bisschen so den Einblick dahin, ja, da fielen die ersten Schüsse, das war so ein bisschen so dieser Beginn eigentlich dieses Krieges in Angola, aber warum jetzt eigentlich auch Portugal aufgegeben hat und das Land eben den schwarzen Menschen überlassen hat, das versteht niemand und das zieht sich komplett durch dieses Unverständnis, aber auch keine Bereitschaft gegenüber, verstehen zu wollen und zu kapieren, dass die noch nie wirklich richtig dort waren, dass es noch nie eigentlich ein Land war, das zu Portugal gehörte, sondern es wurde so gemacht. Und dass das Land eigentlich befreit wurde von seinen Unterdrückern, das verstehen die nicht. Und das ist aber auch, glaube ich, so ein bisschen dieser Pessimismus und auch gleichzeitig der Zeitgeist der 60er, 70er Jahre verschiedener europäischer Gesellschaften, nicht nur Portugal, aber Portugal war mitunter am längsten ja eben europäische Kolonialmacht, dass man so viel davon profitiert hat, dass es die Kolonien gab, dass man es eigentlich so ungern auf so einer individuellen Ebene hergegeben hat. Weil auch im Buch, sie waren Profiteure, sie hatten ein nettes Haus, sie hatten ein geregeltes Gehalt, es gab so eine soziale intime Ordnung und das Leben war gut und dann auf einmal nicht mehr.
2: Das ist schon eine wahnsinnig interessante Perspektive, auch wenn ich mir echt vorstelle, dass das schwer erträglich ist, das Buch.
3: Ist es, aber es ist so eindrücklich, weil wir haben hier eine sogenannte Täterinnenseite und dass auch auf dieser Seite zwar ein anderes, aber es gibt dort ein Leid.
2: Ja.
3: So, und diese Schwere, das gewohnte Leben aus unterschiedlichen Gründen natürlich verlassen zu müssen, um zu überleben, wo wir ja wirklich so auf so Basis des Menschseins wieder irgendwie kommen, das ist schon hart und vor allen Dingen auch in so einem jungen Alter.
0: Also Kolonialismus als einfach als alltägliche Selbstverständlichkeit, da hat man wahrscheinlich bis auf die im Krieg mussten, gar nicht drüber nachgedacht.
3: Exakt.
0: Dass das vielleicht falsch sein könnte. Es waren ja immerhin 500 Jahre.
2: Stimmt.
0: Da wird es vielleicht schon genetisch, dass man denkt, Angola, Enosa und so. Also es gab ja auch in der Zeit Landkarten, die hingen in allen Schulen, Grundschulen, weil es gab ja nur 4 Jahre Schulpflicht. Auf den Stand, Portugal ist größer als Europa und da waren die Kolonien mit Portugal über Europa und es war tatsächlich insgesamt größer als Europa. Also da wurde schon auch so Nationalismus gepaart mit Kolonialismus verbreitet und ich denke, das ist in deinem Buch, also in dem Rückkehrbuch, am deutlichsten von allen. Ne? Da, was das dann auch mit dem Denken von so einem jungen Kind macht, der eigentlich gar keine Ahnung hat.
3: Ja. Gell? Und das Spannende ist eigentlich auch, dass es noch gar nicht so lange her ist und dementsprechend nach wie vor auch viele Familien, die in Portugal leben, betrifft. Das ist dann der Onkel oder die Mutter oder Vater, die dann vielleicht geflüchtet ist und nun in Portugal sich ein Leben aufgebaut hat.
0: Stimmt. Ja, wir kommen jetzt dann so langsam dann doch zum Ende. Wir hätten zwar noch gerne über literarische Besonderheiten gesprochen, aber das habt ihr ja alle drei schon in euren Besprechungen angedeutet. Außerdem würde ich allen Hörerinnen empfehlen, die Bücher einfach zu lesen. Dann könnt ihr das selbst feststellen, was da für Besonderheiten sind. Also ihr könnt ja gerade noch mal sagen, welche Bücher ihr besprochen habt, möglichst mit allen möglichen Daten, damit die Leute das auch kaufen, die auch kaufen können oder sich besorgen können.
1: Ja, ich habe vorgestellt von Lydia Schorsch die Stunde der Nelken, übersetzt aus dem Portugiesischen von Marianne Garreis. Es ist im Original schon 2014 erschienen und jetzt endlich 2026 vom Sezession Verlag Berlin übersetzt, erschienen, hat 450 Seiten, kostet gebunden 32 € und ist auch als E-Book erhältlich.
2: Ich habe vorgestellt, Wohin der Wind uns weht, von Joao Ricardo Petro. Es ist 2012 im Original erschienen, 2014 dann auf Deutsch im Surkamp Verlag, hat 230 Seiten und ist übersetzt von Marianne Garreis. Auf der Surkamp-Seite findet man es gar nicht mehr. Ich glaube, es ist vergriffen, aber es gibt noch ganz, ganz viele antiquarische Bücher und ich kann das nur dringend empfehlen, dass ihr das Buch liest.
3: Ich habe Die Rückkehr von Dulce Maria Cardoso vorgestellt. Auch hier, dieser Roman ist 2011 im Portugiesischen erschienen und wurde erst von Stephen Ulay 2022 ins Deutsche übersetzt, beziehungsweise 2022 ist dieser Roman im Sezensionsverlag erschienen, hat 251 Seiten und das Buch kann man für 24 € erwerben.
0: Mhm. Danke. Also, ihr habt gehört, das lesewütige Kaffeekränzchen von Radio Dreieckland. Die Sendung ist am Freitag um 11 Uhr noch einmal zu hören und dann ist sie noch 7 Tage in der RDL-Mediathek nachhörbar. Und auch die Buchbesprechungen werden in Kürze auf der Webseite nachzuhören sein. Wir verabschieden uns und weisen darauf hin, dass das nächste lesewütige Kaffeekränzchen am 8. Oktober stattfindet. Da werden verschiedene Autorinnen mit ihren Müttern abrechnen. Bis dahin sagen wir Tschüss und hören jetzt noch Galinha Stumatu.
3: Tschüss.
0: Tschüss. Tschüss.

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2: Es ist Donnerstag, 6 Uhr, und der heutige 24. September ist für Sachsen ein historisches Datum. Wusstet ihr das? Ich ballere euch gleich mal am frühen Morgen zu mit Geschichte und wir drehen die Zeit mal genau 105 Jahre zurück. Da gab es in Görlitz, da kann man uns auch hören, den Görlitzer Parteitag der SPD. Die hat damals das sogenannte Görlitzer Programm verabschiedet und sich damit auch von ihrem Status als Arbeiterpartei verabschiedet. Von da an wollte die SPD eine Volkspartei sein, in der Hoffnung auch Angestellte und Beamte abholen zu können. Aber was erzähle ich? 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Bist du dabei? Na klar.
3: Ja. 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

Ich bin mal gespannt, was der neue Song von Chefcat für Reaktionen hervorruft. Da positioniert er sich nämlich ganz klar als nicht antisemitisch und nimmt Bezug auf den Shitstorm, der auf ihn eingeprasselt ist, nachdem er mit einem T-Shirt in Erscheinung getreten ist.

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1: Gestern startete ja das Literatur Jetzt Festival hier in Dresden, vor allem hier im Zentralwerk. Und unser Redakteur Olaf, ihr kennt ihn vom Mittwochsmagazin, sprach im Vorfeld mit Helge Pfannenschmidt, einem der Organisatorinnen des Festivals. Und das Gespräch hört ihr jetzt.
2: Dieses Jahr ist es, glaube ich, sogar noch etwas größer geworden, als es im vergangenen Jahr war. Ihr habt auch Außerhausveranstaltungen.
3: Ja, also größer in dem Sinne, dass wir an mehr verschiedenen Orten sind, das stimmt. Die Anzahl insgesamt der Veranstaltungen ist ungefähr gleich geblieben, aber wir sind eben unter anderem im Sozietätstheater und in einem wirklich schönen neuen Café auf der Hauptstraße, Read the Room heißt das, wo es englischsprachige Literatur und somit den besten Kaffee der Stadt gibt.
2: Heute in einer Woche, am 16. macht ihr auch ein kleines Warm-up, also um nochmal außerhalb der Festivalzeit nochmal Leute auf euer Festival hinzuweisen. Was habt ihr ausgewählt und warum?
3: Ja, die Heike Geißler aus Leipzig wird zu Gast sein. Die liest nicht nur, die bringt auch ein bisschen elektronische Musik mit, macht das live. Wir finden sie einfach so eine der spannendsten Autorinnen momentan der Gegenwartsliteratur und sie hat ein aktuelles Buch. Das ist ja so ein bisschen ein Trend auch, kann man sagen, Klassikerbücher zu überschreiben, ein sogenannter Rewrite. Das hat sie auch gemacht und hat sich von Kleist den Michael Kohlhaas vorgenommen, hat daraus eine Michaela Kohlhaas gemacht. Und es ist so ein bisschen die Rachegeschichte einer Frau, die sich so komplett, naja, entfremdet fühlt in der modernen Welt und auch zurückgesetzt fühlt und dann vielleicht so typischerweise jemand, den man von außen ein bisschen für verrückt hält, der oder die aber durchaus gute Gründe hat, so zu handeln, wie sie handelt.
2: Heike Geißler am 16. Im Sozietätstheater und am 25. September habt ihr auch nochmal eine Außerhausveranstaltung am gerade genannten Kaffee?
3: Das Café, nee. Das ist schon am 20. Genau. Da haben wir Elif Batuman zu Gast aus New York. Die ist aber gerade in Berlin. Also haben wir die Chance genutzt, sie nach Dresden zu holen. Und ja, ist eigentlich eine super bekannte Autorin, New York Times Bestseller Autorin. Wir finden es ganz großartig, dass sie das Festival offensichtlich so cool fand, dass sie kommt. Das haben wir eigentlich schon länger vor. In Dresden verändert sich ja auch die Bevölkerung. Es gibt mehr Leute, die nicht Deutsch als Muttersprache haben. Und ich glaube, das ist so eine Richtung, in die wir als Festival uns noch entwickeln wollen, dass wir halt auch regelmäßig für Nicht-Muttersprachler einfach Lesungen anbieten. Und es ist ja durchaus auch ja, für andere spannend, mal eine Lesung in einer anderen Sprache zu hören. Ja.
2: Aber ich habe jetzt auch ein kleines bisschen den Stolz rausgehört, dass das kleine, also relativ junge Literaturfestival doch schon überregional bekannt geworden ist.
3: Genau, das kann man schon so sagen, wobei so jung sind wir ja mit 18 jetzt auch nicht mehr. Aber wir waren gestern zum Beispiel in Berlin beim Internationalen Literaturfestival, beim ILB, wo solche Leute natürlich Säle füllen. Ne? Davon sind wir hier noch eine Weile entfernt. Aber klar, Dresden ist nicht Berlin, wir machen unser eigenes Ding. Aber ich glaube trotzdem, es ist absolut eine Bereicherung, wenn man mal vielleicht eine englischsprachige oder auch mal eine ukrainische oder was weiß ich, eben eine andere Sprache im Original hören kann. Ne?
2: Der Deutsche Buchpreis ist einer der wichtigsten Literaturpreise, die es hierzulande gibt. Und von der Longlist mit über 20 Autoren gibt es jetzt 6 Autorinnen, also 5 Autorinnen, ein Autor. Und eine aus dem Osten hat es geschafft, nämlich Peggy Mädler, und die habt ihr auch im Festival schon länger geplant. Und das ist eigentlich schön, dass also auch so eine wirklich jetzt deutschlandweit bekannte Autorin hier liest.
3: Genau, mit den Preisen, also natürlich ist es toll, wenn man so ein Näschen hat, hatten wir ja auch ein paar Mal, aber man muss natürlich auch sagen, man weiß, wie Juryentscheidungen zustande kommen, es ist auch immer ein bisschen Glück dabei, es ist ein bisschen eine gewisse Dynamik. Genau, heute kam frisch rein, dass der Norbert Gstrein, der zur Eröffnung liest, jetzt auch für den österreichischen Buchpreis nominiert ist. Also es sind wieder ein paar Bücher dabei, auf die sich offensichtlich viele Leute einigen können. Wir wissen zum Beispiel auch bei Norbert Gstrein, das ist ein Buch, was man, also da muss man in der Bibliothek schon Monate vorher sich das reservieren, weil es permanent ausgeliehen ist. Das ist ja auch immer so ein schöner Indikator dafür, dass ein Buch wirklich sag mal, weitergereicht wird, im Gespräch ist, ne? Und das ist so eins der Bücher der Saison ist. Und da sind wir natürlich auch sehr, sehr froh, dass wir ihn zum Beispiel auch nach Dresden holen können.
2: Und ja, er eröffnet ja dann das eigentliche Festival am 23.
3: So ist das, genau.
2: Kannst du vielleicht ganz kurz nochmal was zu Peggy Mädlers Roman sagen, um vielleicht...
3: Also zu dem kann ich ausgerechnet nicht so viel sagen, weil das ist eigentlich eine Sache, die über das Sozietätstheater zu uns gekommen ist. Und wir haben uns dann als Kooperationspartner eingeklinkt, aber da ist sozusagen die Initiative nicht von uns gekommen. Deswegen, da bin ich eigentlich selber gespannt, was uns da erwartet.
2: Dann sind wir jetzt am 23. Und mit Norbert Strein.
3: Ja.
2: Und wie geht es weiter? Nach welchen Gesichtspunkten habt ihr euch die Autorinnen und Autoren ausgesucht? Habt ihr irgendwie einen Genre als Höhepunkt oder eine Autorengruppe?
3: Ja, das Wichtigste ist uns, glaube ich, zum einen eine große Breite an Formaten abzubilden, dass man halt sieht, was macht die deutsche Gegenwartsliteratur aus? Was gibt's da halt, ne? Und das heißt, das sieht man dann auch im Programm. Wir haben ein philosophisches Sachbuch, wir haben aktuelle Belletristik, wir haben Lyrik, wir haben auch, vielleicht eher so ein Diskursbuch wie den Jens Balzer. Also es geht sehr darum, eine Breite zu zeigen. Oft ist es dann so, wenn das Programm steht, dann wird uns so im Nachhinein klar, hier zeichnen sich ja bestimmte Themen ab. Dieses Jahr würde ich sagen, ist es ganz klar Liebe und Beziehung. Vielleicht auch kein Zufall, vielleicht ist es das, was man in diesen irren Zeiten braucht, das Einzige, was einen rettet. Wir haben mit der Ruth-Maria Thomas am Donnerstag einen Roman, wo es um Liebe geht, wo die beiden aus sehr unterschiedlichen wirtschaftlichen Verhältnissen kommen, ne? Wir haben mit der Svenja Flasspöhler jemanden, der das philosophisch betrachtet, wie sich das mit der Freiheit in einer Beziehung, mit der Freiheit der Bindung verhält, ne? Wir haben mit der Ronja von Rönne, ja auch eine sehr bekannte Autorin, am Samstag, wo es darum geht, um das Thema Selbsttäuschung in der Liebe oder auch toxische Liebe. So. Und das sind so Sachen, das planen wir natürlich nicht. Wir gucken nach den Neuerscheinungen, wir gucken, wer auf Tour ist. Ne? Man muss ja auch bedenken, uns gibt es nur 4 Tage, 5 Tage im Jahr und der September ist ein Monat, wo die Autoren und Autoren sehr gefragt sind, sehr viel unterwegs sind, kurz vor der Messe. Da muss vieles passen, sage ich mal.
2: Und das passt ja, wenn man sich die Namen anguckt. Gibt es vielleicht auch Autorinnen, Autoren, die sagen, wann habt ihr euer nächstes Festival? Ich würde unbedingt kommen.
3: Ja, die haben wir inzwischen durchaus. Ich glaube, die Verlage haben uns auf dem Schirm. Wir haben das auch, wir pflegen das auch, ne? Wir sehen auch zu, dass wir bei anderen Festivals präsent sind. Wir treffen die Leute, die das Booking für die Verlage machen, auf den Messen. Wir hören immer schon so ein bisschen voraus, wer ist in einem Jahr vielleicht mit einem neuen Roman da, wo man schnell sein muss, damit man überhaupt noch reinrutscht in diese 3-4 Lesungen. Ich kann mal ein Beispiel sagen, wir haben uns auch um Judith Herrmann bemüht. Lange nicht in Dresden gewesen, haben wir erfahren, 250 Anfragen, 5 Lesungen macht sie. Hat nicht geklappt mit Dresden, aber da sieht man auch mal, wie so das Verhältnis bei bekannteren Autoren und Autoren von Angebot und Nachfrage ist. So.
2: Wenn man im vergangenen Jahr nach dem Festival Mütter und Väter gefragt haben oder Großeltern und die haben gesagt, ja, euer Kleiner oder so, eure Kleine war doch bei dem Kinderlesefestival und man hat nur wirklich überbordende Lobeshymnen gehört. Wie war dein Eindruck? Und ich freue mich auch, dass ihr das dieses Jahr wieder macht.
3: Ja, wir sind riesig froh, dass die Maike Bayer vor ein paar Jahren zu uns gekommen ist und den Impuls eingebracht hat, dass wir das als einen festen Teil des Festivals etablieren. Ich glaube, wenn man jetzt ein eigenes Kinderliteraturfestival auf die Beine gestellt hätte, es wäre sehr viel unwahrscheinlicher gewesen in heutigen Zeiten, dass man dafür jetzt noch eine feste Förderung kriegt. Aber so ist es Teil von unserem Festival und es ist auch die Idee, auch da wieder, dass alles zusammengehört. Also nicht nur die Genres gehören zusammen, sondern auch alte und junge Leserinnen und Leser gehören zusammen. Und ich glaube, das ist ein Großteil des, oder so ein bisschen Erfolgsgeheimnis ist, glaube ich, auch die entspannte Umgebung einfach, ne? Also die Eltern wissen inzwischen, die können da hinkommen. Die Kinder können ab einem gewissen Alter fast selbstständig zwischen dem Kleinsaal und dem großen Saal wechseln. Wir haben Angebote für die ganz Kleinen ab 4, 5 mit so Bilderbüchern und Projektionen. Wir haben aber auch bis zu dem Bereich, da wo man die Leute gar nicht so leicht erreicht, Jugendbuch 12, 13, 14, wo dann sich viel einfach in der Lebenswelt ändert. Auch da bieten wir immer wieder was an. Und da kann man aber halt auch einfach, wenn man mal den Kopf voll hat, dann eine Stunde im Hof sein und kann eine Pizza essen und kann ein bisschen rumtoben. Und das ist einfach so das, was wir auch bei dem Erwachsenenprogramm versuchen, einen schönen Tag, ein schönes Gesamterlebnis, einen schönen Abend zu haben und nicht eben nur gezielt für eine Sache hinzukommen und zwei Stunden später wieder heimzugehen.
2: So ein Festival ist ja auch immer die Möglichkeit für relativ unbekannte Autorinnen, Autoren erstmal sich vorzustellen, einem größeren Publikum. Wie weit sieht das aus hier mit Regionalen, wobei ich regional wirklich durchaus Sachsen, Anhalt, Thüringen und Brandenburg mit einbeziehe. Inwieweit sind die Gast hier bei euch in diesem Jahr?
3: Also wir haben immer mal lokale Leute mit einbezogen in den Lesungen, auch bei den Moderationen. Dieses Jahr, sage ich ganz ehrlich, ist es nicht so. Mhm. Wir sind aber gerade dabei, uns ein Format auszudenken, wie wir das in den nächsten Jahren hinkriegen, so dass wir auf der einen Seite den Horizont so ein bisschen weiten und eben auch, weiß ich nicht, Leute aus ganz Deutschland oder sogar aus anderen Ländern herholen und gleichzeitig hier eine starke Verankerung in der lokalen Literaturszene haben, die ja, muss man sagen, doch recht übersichtlich ist andererseits, ne? Also da ist schon uns wichtig, da auch auf ein gutes Verhältnis zu schauen, dass wir hier nicht so ein U-Boot sind, was landet, wo dann alle Gäste aus Berlin kommen. Das wollen wir natürlich nicht. Aber da muss man erstmal ein Format finden, weil nur die Sachen einfach mit ins Programm aufzunehmen, zeigt die Erfahrung, das wird dann vom Publikum auch nicht so gut angenommen. Also man muss das irgendwie gut einbetten und man muss ein gutes Format finden, man muss das gut vermitteln und da sind wir dran, uns noch was auszudenken.
2: Hast du vielleicht noch, ich weiß, die Frage ist, ja, gehört sich eigentlich nicht, hast du vielleicht noch ein, zwei Tipps?
3: Ja, jetzt? Ja, die habe ich auf jeden Fall. Und zwar möchte ich noch mal den Samstagabend hervorheben, die letzten zwei Veranstaltungen. Also der 26. Samstag, genau, Sabine Rückert, manchen noch bekannt als stellvertretende Chefredakteurin der Zeit, macht jetzt einen der erfolgreichsten Podcasts überhaupt im deutschsprachigen Raum, Zeitverbrechen. Und sie liest den Egon Erwin Kisch als Vorläufer im Prinzip von diesen True-Crime-Reportagen und hat seine Texte nochmal in der Art neu gelesen. Die Texte werden von einem Schauspieler, von dem Martin Blühle, den man hier vom Theater kennt, gelesen. Die Herausgeberin dieses Bandes ist da, der in der anderen Bibliothek erschienen ist, und Sabine Rückert selbst. Das wird eine unterhaltsame Sache. Und danach haben wir noch was sehr Spezielles, wo wir uns selber überraschen lassen, weil wir versuchen da mal einen neuen Trend aufzunehmen. Es gibt ja diese Celebrity Book Clubs, das kommt aus Amerika, wo bekannte Leute, die Literatur hat es ja immer nicht so leicht, wirkliche Stars zu produzieren. Also gibt es dann immer Leute, die ihren Ruhm sozusagen umleiten, die zum Beispiel Schauspieler oder Sportler, Dua Lipa zum Beispiel, so ein wirklich weltbekannter Popstar, die dann plötzlich einen Book Club macht oder so. Und das Format gibt es jetzt auch im Deutschen, ist auf Instagram schon zu sehen, gibt's aber auch live. Und wir haben eine junge Autorin, Yadi Yasemin Önder, super Buch, Antti Müller, vielleicht eins der lustigsten Bücher der Saison. Und dazu wird eine bekannte Schauspielerin vermutlich in Dresden sein. Wir wissen noch nicht, wer es ist. Wir werden es in den nächsten Tagen erfahren und dann rausgeben. Aber es wird auf jeden Fall ein sehr unterhaltsamer Samstagabend werden.
2: Literatur jetzt, das Dresdner Literaturfestival findet vom 23. bis zum 27. September statt im Zentralwerk, bis auf zwei, drei Außerhausveranstaltungen, einmal im Sozietätstheater am 16. und am 25. und dann am 20. nochmal in dem Café Read the Room. Helge Pfannschmidt, der Organisator und Leiter, war hier im Studio und ich bedanke mich ganz herzlich und wünsche euch ein volles Haus. Und ich freue mich natürlich auch. Ich werde auch kommen.
3: Sehr schön, danke.
1: Danke, Olaf, für diesen Beitrag. Wir hören jetzt erstmal Musik von Punkt Multibeats und Toss Hold Me Down.

0: Ihr hört das Morgenmagazin auf Coloradio und uns kann man auch in Hoyerswerda hören. Ein Ort, der lange Zeit fest verwoben war mit dem Begriff Schwarze Pumpe, dem damals größten Arbeitgeber in der Region bis kurz nach dem Mauerfall. Da gab es vor 35 Jahren heftige Pogrome gegen ehemalige VertragsarbeiterInnen und diese Pogrome waren wie ein Startschuss für folgende Anschläge auf Menschen, die nicht in Deutschland geboren und nicht in der DDR geboren waren, aber doch schon einige Zeit hier waren. Und ich habe aus diesem Anlass mal ein Interview mit unseren KollegInnen von Radio Korax in Halle vorgekramt mit Grit Lemke. Das lief damals 2021, unmittelbar nach dem Erscheinen ihres Buches Kinder von Heu bei Suhrkamp. Und gestern gab es hier in Dresden eine Diskussionsveranstaltung zum Thema in der Kosmotik. Und auch in Hoyerswerda passiert gerade viel an Erinnerungsarbeit in der Volkshochschule, im Lausitz-Center. Und das alles initiiert durch den RAA und die Initiative Zivilcourage. Aber erstmal hier aus den Archiven das Gespräch mit Grit Lemke zu den Kindern von Heu.
1: Grit Lemke versucht in ihrem im Suhrkamp erschienenen Buch Kinder von Heu das Zerrbild dieser Tage zu separieren. Sie ist heute bei uns am Telefon. Hallo Grit.
2: Ich höre euch.
1: Schön, dass du bei uns bist erstmal. Das Leben der Menschen in Hoyerswerda vor 1991 war ja geprägt von Clanstrukturen. Das haben wir eben im Beitrag schon gehört. Ja, es wurde, die Leute sind zur Schwarzen Pumpe gefahren, zum Braunkohlewerk, hatten die klaren Schichten, die klaren Strukturen. Der Schichtbus brachte die ArbeiterInnen zum Kraftwerk pünktlich zu Schichtbeginn zur Arbeit. Das Narrativ der nahezu perfekten sozialistischen Stadt war ja erschaffen. Doch auch als durch die Regierungsabkommen der DDR 1971 Gastarbeiter in die Betriebe kam, da begannen auch schon die ersten Konflikte. Du bist ja du bist in Hoyerswerda aufgewachsen. Mhm. Wie hast du denn das gesellschaftliche Leben vor 91 wahrgenommen? Wie war das Aufwachsen für dich in Hoyerswerda?
2: Also das war ein sehr schönes, sehr behütetes Aufwachsen. Aber es war, das sagt auch eine der Protagonisten in meinem Buch, das war ein anderes Behütetsein als heute, dieses Helikopter behütet sein. Es war so ein Aufwachsen in einem

0: großen Kollektiv praktisch. Ne? Die Eltern sind, die hatten irgendwie zu tun, haben gearbeitet, die haben sich auch, mussten sich tatsächlich ununterbrochen qualifizieren, weil natürlich keine ausgebildeten Fachkräfte nach Schwarze Pumpe gekommen sind am Anfang. Die mussten das ja, während der Betrieb schon lief, wurden die alle noch ausgebildet. Das heißt, unsere Eltern kennen wir eigentlich nur, wie wenn die Feierabend hatten, vertieft in irgendwelche Bücher. Aber auch die waren in irgendwelchen, die haben in einer Hausgemeinschaft, die haben ihre Partys gemacht. Jedes Haus hatte einen Partykeller. Und wir Kinder sind in so einer, naja, also es waren ganz viele Kinder. Es war die kinderreichste Stadt der DDR. Unsere Eltern waren alle in einem Alter. Also man muss sich vorstellen, eine Stadt voller junger Leute. Die haben dann entsprechend auch, was die Eltern betrifft, viel Party gemacht. Und also und wir Kinder immer zwischendrin und das war wie so eine große, also diese Baustellen, dieses Unfertige, was man heute auch als vielleicht als abstoßend empfindet, das war für uns ein einziger Abenteuerspielplatz. Also wir sind auf den Baustellen rumgerannt, in den Baugruben, da wurden Tunnel gebaut, Höhlen, in den unfertigen Garagenkomplexen ist man rumgerannt. Also es war wirklich dieser Untertitel, mein Buch hat ja den Untertitel Freiheit, Glück und Terror und dieser Begriff Freiheit, der ist von Protagonisten gekommen. Das ist das Lebensgefühl von Hoyerswerda tatsächlich und auch noch in unserer Jugend, als wir so eine wirklich, es gab ja eine ganz reichhaltige Kultur- und Clubszene in Hoyerswerda, auch da war Freiheit, weil wir waren eben wirklich weit ab vom Schuss. Solange wir Kohle, Gas und Energie geliefert haben in die Republik, hat sich eigentlich der Rest der Republik nicht für uns interessiert. Was Nachteile hatte, man fühlte sich schon damals so ein bisschen abgehangen, aber das hatte den großen Vorteil, dass man wirklich in Hoyerswerda machen konnte, was man wollte. Also wir haben dort verbotene Stücke, die nirgends in der DDR laufen konnten, die liefen bei uns in den Clubs. Also es war schon auch ein sehr relativ freizügiges Leben, ja.
1: Du sprichst gerade die Freiheit an, aber gab es denn auch sowas wie einen gesellschaftlichen Zusammenhalt, auf dem das Ganze dann quasi die Grundpfeiler dann der Freiheit waren? Also wie würdest du den gesellschaftlichen Zusammenhalt beschreiben vor 91?
0: Naja, den gab es schon, eben durch dieses Aufgehobensein in Kollektiven. Also einmal das Arbeitskollektiv, die Hausgemeinschaft, dann die Gartengemeinschaft, dann haben alle irgendwie Sport gemacht. Also es gab, glaube ich, niemanden, der nicht in der BSG aktives Schwarze Pumpe irgendwas gemacht hat. Und das war schon ein Zusammenhalt, das war auch sehr solidarisch, aber der Zusammenhalt beruhte ganz klar auf Regeln. Ne? Also diese Gemeinschaft, die musste sofort funktionieren, die hatte keine Anlaufzeit, das ist keine Stadt, die sich über Jahrhunderte entwickeln konnte, über Generationen, sondern die sind alle praktisch auf einmal gekommen und dann musste das auch sofort losgehen. Dann wurde sofort produziert und das musste sofort klappen und dann gab es so ungeschriebene Regeln, zum Beispiel Schichtarbeiter brauchen Ruhe und da wir rollende Woche hatten, war klar, dass in jedem Haus immer irgendjemand schläft und irgendjemand geht immer zur Schicht. Also das sind so Regeln, die man dann kennt oder dass man pünktlich auf Arbeit sein muss, war ganz wichtig. Dann, wie man Schichtbus fährt, wie rum man sich im Schichtbus aufzustellen hat. Also auch so vermeintlich banale Regeln, aber das gab einfach so, ich glaube, so eine Regelhaftigkeit, die auch diese Gemeinschaft zusammengehalten hat und das alles bricht eben schon 1990 mehr oder weniger mit einem Schlag auseinander, als nämlich Schwarze Pumpe privatisiert wird. Und zwar nicht, weil es, wie uns immer eingeredet wurde, rote Zahlen geschrieben hätte. Schwarze Pumpe hat bis zum Ende schwarze Zahlen geschrieben. Also die haben schon sehr effektiv gearbeitet, ganz davon abgesehen, dass es eine Dreckschleuder war, aber die hatten schon wirklich Hochtechnologien entwickelt und dann hat Siemens das irgendwie für eine Mark aufgekauft, alle Arbeiter entlassen oder fast alle und macht mit den Technologien noch heute Milliarden und die Ingenieure, die das entwickelt hatten, die saßen arbeitslos in Hoyerswerda und dann war auch das, was diese Gemeinschaft zusammengehalten hatte, diese Sinnhaftigkeit, dieses Aufgehobensein und gleichzeitig die Regeln, die auch ganz klar sagen, was man nicht macht, dass man zum Beispiel nicht Brandsätze auf Leute schmeißt, das war praktisch von einem Tag auf den anderen außer Kraft gesetzt.
2: Hallo, Grit, hier ist Valentin, der Zweite hier im Studio. Hallo. Was mich interessieren würde, jetzt, wenn wir heute auf Hoyerswerda schauen, dann immer durch diese Brille von den, ja, oder aus der Perspektive, dass es zu dem Prochrom gekommen ist. Und wenn wir jetzt auf die Zeit vor 1990 blicken und dieser gesellschaftliche Zusammenhalt, den du gerade beschrieben hast, dieses Leben in Kollektiven, für mich zeichnet sich da so ein Bild von einer Gesellschaft, die auch durch so eine gewisse Homogenität funktioniert, also was ja auch Gundermann in seinen Liedern besingt, alle sind gleich und quasi da so funktioniert dieses Zusammenwürfeln von den Menschen auch. Und dann kommen nach und nach VertragsarbeiterInnen aus Mosambik und aus Vietnam da dazu, zu DDR-Zeiten. Was hat das, also vor den Pogrom, vor dem Zerfall dann des Staates, wo dann diese Regeln weggefallen sind, was hat da, als es noch funktioniert hat, das ausgelöst, dass dann so, also in Anführungszeichen, Fremde kamen, die vielleicht da dann nicht so reinpassen, wie das gewünscht ist?
0: Genau, das beruhte auf dem Prinzip der Gleichheit und das eben in beide Richtungen. Einmal sozusagen, dass es sozusagen wirklich egalitär ist, ja, dass es nicht sehr nach oben und unten ausschlägt, aber eben auch, dass man möglichst nicht anders sein sollte, wenn es geht. Und das war natürlich dann schon ein Problem, als die Vertragsarbeiter kamen. Die wurden auch wirklich weggesperrt vom Rest der Bevölkerung. Also das war absolut unerwünscht, dass sich da irgendwelche Kontakte herstellen. Es gab in den Kollektiven natürlich persönliche Kontakte und der David Marcoux, mit dem ich gesprochen habe, der auch in meinem Buch als Protagonist drin ist, der hat auch gesagt, es gab die Leute, die zum Beispiel nicht David zu ihm sagen konnten, sondern dann immer, komm her, du Kohle oder sowas. Aber es gab eben auch die anderen, die ihn zum Geburtstag eingeladen haben. Also er ist da auch sehr, er wägt das auch sehr ab und sagt, es war jetzt nicht nur Rassismus oder so, aber der Rassismus war da, definitiv. Und zwar die ganze Zeit.
1: Ja, also es wurden dann für komplexe Probleme in der Nachwendezeit ja dann einfache Lösungen gesucht und der blanke Rassismus ist quasi ausgebrochen. Es gibt ja diverse Gruppen und auch Bürgerinitiativen, die sich intensiv mit den gesellschaftlichen Missständen jetzt auseinandergesetzt haben. Als Beispiele ist zum Beispiel die Initiative Hoyerswerda91.de oder auch die Bürgerinitiative Hoyerswerda hilft mit Herz zu nennen. Doch unabhängig davon, kann man überhaupt heute von einer Aufarbeitung 30 Jahre nach dem Pogrom in einer gewissen Art und Weise überhaupt sprechen? Und gibt es mehr als nur Ansätze der Aufarbeitung? Wie würdest du das einschätzen?
0: Naja, das war schon sehr tabuisiert, die letzten 30 Jahre, ganz klar. Man hat Hoyerswerda, also es gab ja wirklich so ein großes Stigma und die Art, wie die Medien darüber berichtet haben, war ja immer, na logisch sind das alles Nazis, die sind ja in der Platte groß geworden, Unterschicht, bisschen dumm, ungebildet, kulturlos, logisch, dass das Nazis sind. Und damit hat man ein bisschen auch verhindert, dass man wirklich vielleicht hinguckt, wer die Leute von Hoyerswerda sind. Und was die gemacht haben, war sozusagen noch schlimmer. Die haben sich in so eine Opferrolle begeben und haben die bereitwillig angenommen und auch wirklich kultiviert. Und es war in den letzten Jahren eigentlich immer nur, dass man dann gesagt hat, aber wir sind doch gar nicht so. Bloß den Beweis ist man leider schuldig geblieben. Denn was man nicht gemacht hat, 30 Jahre lang, ist mal zu gucken, wer sind denn die wirklichen Opfer. Das ist vereinzelt passiert. Also da muss man auch aufpassen, dass man auch da jetzt nicht so eine Sippenhaft verhängt, weil es gab einen Hilfeverein für Mosambik. Es haben Leute gespendet. Also es gab auch persönliche Verbindungen. Das gab es vereinzelt alles. Es gab auch vor ein paar Jahren, hat hier die Tanzcompany der Kulturfabrik die Ereignisse von 91 auf eine sehr eindrucksvolle Weise künstlerisch verarbeitet. Das gab es alles vereinzelt. Das hat aber das hat überhaupt keine irgendwie öffentliche Wirksamkeit erreicht und vor allen Dingen wurde es nicht wirklich von der Stadt irgendwie getragen. Im Rathaus war tatsächlich 30 Jahre lang die Strategie, wir lassen möglichst Gras drüber wachsen und dann wird es schon irgendwann vergessen sein. Was natürlich auch den Opfern gegenüber, also das ist wirklich wie ein zweiter Anschlag. Also das habe ich gemerkt, als ich mit dem David Marcoux gesprochen habe. Der war nämlich 2017 in Hoyerswerda auf Einladung einer Berliner Initiative, auch nicht auf Einladung von irgendjemandem aus Hoyerswerda. Und dann war er hier. Niemand wollte seine Geschichte hören. Alle saßen vor ihm und haben nur gesagt, ich hab das ja nicht gewusst, ich habe damit nichts zu tun. Also auch diese Rechtfertigungshaltung, die ja auch irgendwie für ein schlechtes Gewissen schon spricht. Niemand wollte hören, wie es ihm gegangen ist. Und es hat sich auch niemand bei ihm entschuldigt. Kein Bürgermeister hat ihn empfangen, nichts. Und ich habe hinterher mit ihm gesprochen und das, für mich war das so deutlich, diese Verletzung und dass das wie ein zweiter Anschlag ist, wenn man also das ist ja auch würdelos, so miteinander umzugehen. Und Das ist eben jetzt wirklich anders. Wir haben einen neuen Bürgermeister, wir haben hier eine breit aufgestellte Zivilgesellschaft, wo auch immer neue Leute dazustoßen. Es gibt jetzt wirklich irgendwie eine Bereitschaft, auch diesen Schmerz auszuhalten, dass man sich eine eigene Schuld eingestehen muss und sagen muss, ich habe da einen Fehler gemacht, und dann aber auch irgendwie erwarten kann, dass das auch von außen anerkannt wird, dass man sich selber damit beschäftigt, ja, und dass man sich wirklich mal mit den Opfern beschäftigt und auch versucht, was wieder gut zu machen, ja. Also wir haben jetzt der David Makou, der ist gerade unterwegs nach Hoyerswerda, der wird jetzt eben bei der offiziellen Gedenkveranstaltung, wird er heute sprechen. Das wäre noch vor 5 Jahren oder so, wäre das undenkbar gewesen. Und das ist jetzt in Gang gekommen, und wir haben jetzt hier schon 2 Veranstaltungen gehabt, gestern und vorgestern, wo Leute aufgestanden sind und dann das erste Mal nach 30 Jahren erzählt haben, warum sie damals untätig waren und wie sie das erlebt haben, und wo Leute in Tränen ausgebrochen sind beim Sprechen. Weil das ist ja sozusagen auch ein kollektives Trauma, die Schuld. Aber die ist natürlich nicht aufgearbeitet.
2: Wenn quasi das Hören von Betroffenen im Falle von rassistischen Übergriffen ganz zentral, um überhaupt eine Aufarbeitung machen zu können, die Hoyerswerda war ja kein Einzelfall und war dann auch, oder auf Hoyerswerda sind ganz viele rassistische Morde gefolgt, Angriffe durch Neonazis. Und diese Ignoranz, die es in Hoyerswerda gab von Stadtgesellschaft, von den Behörden, die gab es überall, also eigentlich bundesweit und auch in Sachsen. Wie wirkt es heute nach, dass es jetzt erst zu spät so Ansätze zu einer Aufarbeitung gibt, dass Betroffene erst jetzt gehört werden?
0: Naja, wie gesagt, es herrscht schon auch ein großes Erstaunen darüber, also so eine Selbsterkenntnis, wie konnten wir 30 Jahre lang das so hinnehmen, wie wirkt das nach? Natürlich wird auch jetzt erst aufgearbeitet, also es gab ja eine sehr gute Dokumentation im MDR, beziehungsweise in der ARD, die auch noch in der ARD-Mediathek verfügbar ist, wo auch mal dieses Behördenversagen auch mal angesprochen wird, dass wir uns hier wirklich, naja, bestimmt 10 Jahre in so einem rechtsfreien Raum befunden haben, wo auch so Grundsätze, an die der Mensch glauben sollte, dass wenn ich angegriffen werde, gibt es zum Beispiel eine Polizei, die mir hilft, und derjenige, der mich angegriffen hat, der wird verurteilt. Das waren diese irgendwie Gewissheiten, die gab es nicht mehr, weil das haben wir dann auch erlebt, das beschreibe ich auch in meinem Buch, dass nachdem die Ausländer aus der Stadt gebracht worden waren, was natürlich verhängnisvoll war, eine verhängnisvolle Entscheidung, dann hat natürlich der rechte Terror nicht aufgehört, sondern da ging der ja erst richtig los, und dann wurde ja praktisch die gesamte Kulturszene kurz und klein geschlagen, und da ist ja nochmal jemand ermordet worden, ja, da ist der Fahrer einer Band, Mike Zerner, der ist 1993 hier ermordet worden von Nazis. Das ging ja dann erst richtig los, und wenn man hier angegriffen wurde, man wusste, ich brauche keine Polizei zu rufen, die werden mir nicht helfen. Das haben wir alles erlebt, und es wird auch niemand verurteilt werden dafür. Also wir haben das erlebt, dass wenn dann mal Opfer einen Täter angezeigt haben, dass der dann kurz darauf vor der Tür des Opfers stand, weil die Polizei ihm die Adresse des Opfers rausgerückt hat. Und also solche Sachen sind damals passiert, und das ist natürlich, das ist auch was, wovon auch eine Stadtgesellschaft wahrscheinlich auch Jahrzehnte braucht, um irgendwie wieder sozusagen diese Ebenen wieder zurechtzurücken und auch wieder Vertrauen zu fassen in sowas wie eine Rechtsstaatlichkeit. Und das, also eben auch für die Nazi-Seite, dass die wissen, wenn ich hier jemanden kurz einschlage, dann hat das Folgen. Das hat Konsequenzen. Und das war hier jahrelang nicht so. Das war hier ein rechtsfreier Raum.
1: Und vielleicht noch so als letzte Frage, als Ausblick auch nochmal. Du sprichst davon, dass es natürlich ein Riesenerfolg ist, dass jetzt dieses Gedenken stattfindet, dass es schon anders ist als vor 5 Jahren und so. Aber wir haben auch Stimmen noch in unserer Sendung, die eben ein bisschen resignierter an die Sache rangehen und irgendwie sagen, ja, wenn das jetzt irgendwie an ein paar Tagen dieses Gedenken stattfindet und den Rest des Jahres eben diese rechte Hegemonie noch weiter existiert, Was braucht es denn deiner Meinung nach ganz konkret, um wirklich eine wirklich breite Zivilgesellschaft aufzustellen, um wirklich zu sagen, klare Kante gegen rechts und nicht nur Lippenbekenntnisse letztendlich, und dass das Land Sachsen dann irgendwie die Gedenkveranstaltungen finanziert und alles, aber bräuchte es da nicht mehr? Bräuchte es da nicht jeden Tag irgendwelche Dinge, die dazu langfristiger, nachhaltiger Veränderung führen? Wie siehst du das?
0: Also zum einen sehe ich konkret hier in der Stadt, vielleicht auch anders als in Ostsachsen, keine rechte Hegemonie. Die erlebe ich hier nicht, muss ich wirklich sagen. Obwohl es natürlich eine starke AfD und sowas gibt, aber ich würde hier nicht von einer rechten Hegemonie in der Stadt sprechen, weil hier wirklich auch schon in den letzten, ich würde mal sagen, 10 Jahren ganz viel passiert ist. Und natürlich darf das überhaupt nicht passieren, dass jetzt dieses Gedenkwochenende, dass das hier damit jetzt irgendwie abgearbeitet ist. Also das ist das, was nicht passieren darf. Das muss der Anfang der Aufarbeitung sein. Und es muss, was vor allen Dingen jetzt wirklich passieren muss, ist, dass man noch die Zeit, die jetzt noch bleibt, das sind nur noch ein paar Jahre, dass man den Opfern Gerechtigkeit widerfahren lässt und dass man da wirklich hier muss Nachhaltigkeit rein. Und dieses Gedenkwochenende, das kann natürlich überhaupt nur der Auftakt zu allem sein. Also was anderes kann das gar nicht sein. Aber als der, glaube ich, ist es wirklich gut, weil ich das auch in der Stadt mitkriege, dass die Leute drüber reden und dass das schon bemerkt wird. Also wir haben zum Beispiel eine der Aktionen, die ich großartig finde, ist eine Fotoausstellung, wo ein Fotograf in Maputo Fotos gemacht hat von den vertriebenen Vertragsarbeitern, die mal hier mit uns gelebt haben, wie die heute aussehen. Und diese Fotos hängen jetzt groß im Einkaufszentrum von Hoyerswerda, im Lausitz-Center, und das ist das, wo jeder einmal in der Woche hingeht mindestens. Und da, das war auch das, was ich wollte, da müssen die jetzt vorbei, da muss jeder vorbei und der muss in diese Gesichter sehen, egal ob der will oder nicht. Die müssen, wenn ich durch das Lausitz-Center durch will, gehe ich an den Gesichtern von diesen Leuten vorbei und muss da mal reinblicken. Und so muss das sein, ja. Und das muss auch wehtun, wie ich schon gesagt habe. Und da wird es auch viele geben, die werden dann weggucken. Aber man wird eben so massiv, wie das jetzt kommt, kann man auch nicht mehr so weitermachen, dass man wegguckt. Und das, meine ich, das ist der Anfang. Das ist der Anfang. Und das Nächste, was passiert, ist, dass wir hier Orte kennzeichnen werden, an denen Dinge passiert sind. Und das natürlich, also es gibt ja hier Hoyerswerda Hilft mit Herz und so. Es gibt ja Vereine, die sich kümmern. Und das muss auf eine viel breitere Basis gestellt werden, ja. Aber das ist jetzt der Anfang. Und dafür ist es natürlich gut, mal auch so eine Öffentlichkeit herzustellen. Das muss auch so sein. Das funktioniert nicht anders. Aber es darf nicht... Das darf jetzt nicht das sein, dass man sagt, wir haben das ja gemacht, wir haben das überhaupt nicht gemacht. Wir fangen jetzt gerade an.
3: Wir fangen jetzt gerade an, meinte Grit Lemke, die Autorin von Kinder von Heu 2021 im Gespräch auf Radio Korax, unserem Schwesterradio in Halle. Das habe ich aus aktuellem Anlass heute nochmal aus unseren Archiven vorgekramt. Und gleich sprechen wir mit Stefan Bast vom Objektiv e.V. über das anstehende Kinolino Filmfestival. Das ist eine Art Cannes für Kinder in Dresden, Freiberg und Radebeul. Und das startet am 10. Oktober. Und wir möchten jetzt schon mal ein bisschen Appetit darauf machen, damit auch die lieben Kleinen in der Ferienzeit gut beschäftigt sind. Und jetzt erstmal Musik von To the Moon, Plan C featuring Steve Lacy.

0: Die Herbstferien stehen fast vor der Tür, das heißt, es ist Kinozeit und nicht nur einfach nur Kinozeit, sondern Kinolino-Zeit. Und wenn ihr etwas jünger seid oder jüngere Kinder habt, für die ihr euch in irgendeiner Form verantwortlich fühlt und mit denen ihr eine tolle Herbstzeit verbringen wollt, empfehle ich euch das Kinolino Filmfestival. Das geht mittlerweile in die 33. Runde und das ist ein Filmfest für ein junges Publikum und dieses Jahr steht es unter dem Motto Mut tut gut. Und bei mir im Studio ist heute Stefan vom Kinolino-Team. Hallo.
1: Hallo, grüß dich.
0: Ja, jetzt leg los. Was erwartet uns dieses Jahr?
1: Also wir haben wie in jedem Jahr ein vollgepacktes Programm. Wir haben in diesem Jahr 159 Veranstaltungen an insgesamt 20 Orten und das nicht nur in Dresden, sondern wir sind inzwischen auch in Freiberg, in Moritzburg und Radebeul. Und was uns ja von anderen Filmfesten abhebt, sind die Sonderveranstaltungen. Und da haben wir tatsächlich auch über 25, die eben über das reine Filmschauen hinausgehen. Also da geht's vom Mitmalfilm, wo man seine eigenen kleinen Filme kreieren kann, über das Live-Konzert mit dem Tastenmann Matthias Hirt. Wir haben das Checken und Entdecken im Karl-May-Museum. Also das sind dann so Kombinationen aus Filmvorführungen und Touren, Mitmachaktionen. Und wir haben auch einen Trickfilm-Workshop in Moritzburg. Also es gibt wirklich für jeden, fast jeden was dabei und am besten man schaut auf die Website, da findet man alle Angebote.
0: Mitmalfilm, das klingt jetzt erstmal interessant. Was ist ein Mitmalfilm?
1: Ein Mitmalfilm muss man sich so vorstellen. Also es sind Menschen aus Leipzig, eine Frau und ein Mann, die Alice und der Uli, die haben das quasi erfunden, diesen Mitmalfilm, wurden dafür auch schon mehrfach prämiert und die laden die Kinder ein, quasi ihren eigenen kleinen Film mitzukreieren. Also es gibt sozusagen einen Rahmen, der da vorgegeben ist und die Kinder können ihre eigenen Figuren da reinmalen, Schauplätze reinmalen. Das passiert alles erstmal nicht digital, haptisch. Und dann wird das Ganze fotografiert und in eine Software reingebracht und dann kannst du das hinterher, also dein Ergebnis auf der großen Leinwand sehen.
0: Wow. Also das, was ich male, ja, Landet zum Schluss wirklich auf der Leinwand.
1: Ja, ist dann Teil dieses Films quasi.
0: Wie cool ist das denn?
1: Ja.
0: Und das mit dem Trickfilmwettbewerb oder Trickfilmworkshop, das würde ich auch gerne nochmal ein bisschen beleuchtet kriegen von dir.
1: Genau, da gibt's in Moritzburg das TPI, das Theologisch-Pädagogische Institut. Die sind auch schon jetzt mehrere Jahre bei uns dabei und die haben ganz tolle Medienangebote sowieso unterhalb des Jahres und eben auch so Workshops. Und da haben die inzwischen Technik, um eigene Filme zu kreieren. Also sind Stop-Motion-Filme zum Beispiel. Also die haben dann Figuren, die Kinder können auch ihre eigenen kleinen Figuren mitbringen und dann entwickeln die zusammen so ein kleines Drehbuch. Dann wird das gefilmt und dann kriegen die das auch quasi mit nach Hause oder kriegen das geschickt hinterher. Also auch sehr, wow, professionell aufgezogen dort.
0: Das ist ja toll. Wie kommt ihr mal auf diese tollen Ideen?
1: Ja, also zum einen versuchen wir selber natürlich sowas zu finden und lassen unseren Gehirnschmalz da tropfen und haben aber natürlich auch, wie in Moritzburg jetzt zum Beispiel, gute Mitmacher, Mitveranstalter, die uns da diesen Input geben und sagen, Mensch, mach doch mal so einen Workshop hier, das würde sich anbieten, gerade für Gruppen, das ist ein Vormittagsangebot, dann kommen dann auch die Hortgruppen und so funktioniert das. Also es ist sozusagen eine Mischung.
0: Ich finde ja immer die Eröffnung am tollsten. Die große Gala. Wann und wo passiert das dieses Jahr und welchen Film kriegen wir da zu sehen?
1: Da haben wir uns was ganz Besonderes einfallen lassen. Wir sind wieder im Programm Kino Ost. Das ist in den letzten Jahren auch schon so gewesen zur Eröffnung. Wir sind wunderbare Gastgeber dort, deswegen sind wir da immer wieder gern. Und wir präsentieren einen Film, der noch gar nicht im Kino läuft zu dem Zeitpunkt. Der startet erst Ende Oktober, Das Geheimnis der gestohlenen Maske. Ein Film, der in Leipzig hauptsächlich gedreht wurde, also auch eine regionale Produktion und
0: Spielt doch ein Amateur mit.
1: Richtig, du bist ein Insider. Da spielt Anna Mateur mit. Die haben wir auch eingeladen, aber leider kann sie zur Eröffnung nicht kommen, schade, weil sie nicht in Dresden ist. Aber wir haben andere tolle Gäste. Die Regisseurin wird da sein, die Produzentin und der Szenenbildner. Und wir freuen uns ganz besonders, dass einer der Hauptdarsteller auch da ist.
0: Wow.
1: Das und das ist aber ja noch toll. Nicht alles bei der Eröffnung. Ne? Wir haben außerdem eine wundervolle Tanz-Musical-Gruppe da, die O-Töne aus Dresden. Und die Kindertruppe von denen wird uns da zwei wundervolle Tänze aufführen.
0: Im Kino.
1: Im Kino, vor der Leinwand. Ich bin sehr gespannt, wie das funktionieren wird.
0: Das ist ja echt Wahnsinn. Wenn du so ein bisschen in das Filmprogramm guckst, was sind so... Ich frage dich jedes Jahr, ich weiß. So deine persönlichen Highlights, wo du schon einen Blick reinwerfen konntest oder wo du zumindest so die Filmbeschreibungen spannend und interessant fandest?
1: Also der Eröffnungsfilm, den habe ich selber auch schon sehen dürfen, der lohnt sich auf jeden Fall. Also ganz große Herzensempfehlung. Geht dahin, wenn ihr Zeit habt. Am 10. Oktober übrigens ist das 15 Uhr im Programm Kino Ost. Noch gibt es Karten dafür. Dann gibt es, wir haben insgesamt 5 Filme, die vor Kinostart bei uns gezeigt werden. Und einer davon ist heute heißen Alles Sorry. Das ist auch eine wunderbare Independent-Produktion. Lief auch schon auf dem Schlingel. Und der ist läuft bei uns auch nur einmal. Und da kommt die Komponistin der Filmmusik auch vorbei. Und mit der können wir dann plaudern oder die Gäste plaudern, wenn sie mögen. Und dann freue ich mich persönlich auf Shaun das Schaf. Das startet auch in der Kinolino-Zeit und läuft ganz oft bei uns auch im Kinolino-Programm. Und ich bin ja auch großer Kurzfilm-Fan und da gibt's zwei tolle Programme in diesem Jahr. Ein Filmprogramm, das Filmfest Dresden präsentiert, Tierisch viel entdecken. Und passend zum Thema hat das DIAF, das Deutsche Institut für Animationsfilm, uns Mut aus der Trickkiste zusammengestellt. Also die haben auch mal ein wirklich gutes Händchen, eine Bandbreite an Kurzfilmen, auch aus dem DEFA-Archiv rauszusuchen und holen die Kinder da immer wunderbar ab. Also auch die Kurzfilmprogramme, Herzensempfehlung.
0: Wie stellt ihr denn dieses tolle Programm überhaupt immer zusammen? Wie läuft das ab?
1: Also das ist auch so ein Mix. Wir schauen natürlich, was starten für Filme im Herbst. Das weiß man erst relativ spät, ehrlich gesagt, und arbeiten da auch eng mit unseren Kinos zusammen, in denen die Filme laufen. Und dann haben wir natürlich auch einen Pool an Filmen. Wir sind ja auch Veranstalter der Schulkinowochen beispielsweise und schauen dann, was lief da gut, was könnte man dann beim Kinolino auch zeigen. Und wir haben natürlich auch den Kontakt zur Zielgruppe, horchen da immer rein und gucken, worauf die Lust haben, ne?
0: Zum Beispiel. Wenn du von wir sprichst, sprichst du vom Objektiv e.V., dem Veranstalter?
1: Der Objektiv e.V. ist der Veranstalter, genau, des Kinolinos. Und da haben wir ein Team, was ja auch schon seit Jahren das Kinolino mit vorbereitet. Und da sitzen wir dann immer mal zusammen und überlegen, welche Filme wir da reinnehmen können. Und wir haben ja auch das junge Kinolino-Team. Das arbeitet jetzt nicht das ganze Jahr über, aber die starten immer so im Sommer, in den Sommerferien mit einem Workshop. Gibt's die Jury und das Medienteam und die werden dann im Sommer darauf vorbereitet, auf ihre Tätigkeiten jetzt im Herbst. Und das haben wir das erste Mal in Freiberg gemacht in diesem Jahr. Waren dort im Kinopolis und beim Kinderschutzbund, das sind unsere beiden Partner da. Und da haben insgesamt 14 Kinder quasi das Handwerkszeug gelernt, was man braucht, um Filme zu bewerten, um die Preise dann zu vergeben, um die Abschlussveranstaltung vorzubereiten und auch um das Ganze zu dokumentieren in Bild und Ton. Denn wir haben auch schon den ersten Reel für Instagram produziert im Sommer mit denen, der ist auch online gegangen. Also auch da kriegen wir von denen natürlich durch ihre Brille geschaut eine schöne Dokumentation des Ganzen. Und sie moderieren auch die eine oder andere Veranstaltung, unter anderem die Eröffnungsveranstaltung.
0: Toll. Wie viele Leute sind da beim Objektiv e.V. aktiv, um dieses Kinolino-Festival auf die Beine zu stellen mit allem drum und dran?
1: Also wir beim Objektiv e.V. sind wir ja zu siebt aktuell und drei davon kümmern sich um das Kinolino. Und dann habe ich noch einen weiteren Kollegen, der sich hauptsächlich dann mit dem oder ausschließlich mit dem jungen Kinolino-Team beschäftigt, Medienpädagoge. Und dann haben wir natürlich noch verschiedene freie Medienpädagogen, die die Filmgespräche während des Kinolinos für uns machen und Moderationen und so weiter. Also das Team ist dann noch größer, wenn man sich die freien Leute noch mit reinholt.
0: Okay, gibt's noch so einen Geheimtipp aus dem Programm, wo du denkst, so Mensch, das überblättert man vielleicht leicht, aber wer es verpasst, ist selber schuld.
1: Also Das geheime Stockwerk, das ist ein Film, den würde ich tatsächlich, der lief zwar schon im Kino, aber haben bestimmt noch nicht alle gesehen. Und den haben wir deswegen auch nochmal reingenommen ins Kinolino-Programm. Also es ist schon eine spannende Geschichte, die spielt sozusagen in zwei Zeitebenen. Ich will nicht zu viel verraten, aber das lohnt sich auf jeden Fall. Also da sind viele Überraschungseffekte auch drin quasi. Und trotzdem ein ernstes Thema, was da behandelt wird, aber auf eine gute Art und Weise, das holt die Kinder wunderbar ab.
0: Wahnsinn. Es ist nicht mehr lange hin bis zum 10. Oktober, denn da startet das Kinolino Filmfestival, ein Festival für junge Kinofans und auch ältere.
1: Für die ganze Familie tatsächlich.
0: Und das beschränkt sich nicht nur auf Dresden, sondern auf, sag nochmal, Freiberg,
1: Moritzburg und Radebeul.
0: Und bei mir im Studio war zu Gast Stefan vom Objektiv e.V. Er gehört mit zu den Organisatorinnen des Kinolino Filmfestivals. Danke für deinen Besuch und viel Erfolg.
1: Ja, vielen Dank. Schön, dass ich hier sein durfte.
0: Alle Infos zum Kinolino Filmfestival findet ihr unter kinolino.de und den Link gibt's dann auch auf unserer Webseite coloradio.org. Das Gespräch führten wir vor der Sendung. Und damit neigt sich unser Morgenmagazin schon dem Ende entgegen. Weiter geht's mit dem Morgenmagazin von Radio Korax, unseren KollegInnen in Halle. Und diese Sendung könnt ihr nachhören auf coloradio.org. Und ich bin Jens Steiner und wünsche euch einen schönen Start in den Tag. Ah ja, und es gibt noch Musik. Was nimmt man da? Golden Pen, Melodica.

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3: Und damit guten Morgen an alle da draußen. Heute das Morgenmagazin wieder aus Stuttgart und am Mikro sind
4: Roman
3: und Damaris und wir wünschen euch einen guten Morgen. Wir hoffen, ihr seid gut aus dem Bett gekommen. Ich hab's geschafft, aber gut, weiß ich nicht. Weiß nicht, wie es dir geht.
4: Das werdet ihr rausbekommen. Ja, ich bin da ganz in froher Erwartung. Ja, ihr hört uns natürlich auch in allen möglichen Ecken, nicht nur aus Stuttgart, sondern ihr hört uns auch in Sachsen-Anhalt bei Radio Korax, hört uns in Sachsen bei dem Rundfunkkombinat auf DAB, bei Radio Blau, Radio T und Coloradio und ihr hört uns beim Freien Radio Berlin-Brandenburg und auch Marburg habe ich noch vergessen.
3: Genau, und Zugfurt.
4: Ja, oh Gott, schöne Grüße nach Swoopford. Ja, was machen wir in der ersten Stunde? Hier gibt es eine Reihe vorbereitete Themen. Schon gleich erstmal danke an die Redaktion in Halle, die trotz ganz vieler Krankheiten auch dafür gute Besserung in die Runde uns ein schönes Programm zusammengestellt haben. Hier geht es um die Bildungswende, um die Rojava, die Rojava-Nachrichten, Glaskuba, was das ist, ich weiß es schon, ihr werdet es später rausbekommen, und um rechte christlich-fundamentalistische AkteurInnen und ihre Propagandamethoden geht es in dieser ersten Stunde. Ja, wie es weitergeht, erzählen wir euch später.
3: Ja, ich würde sagen, wir spielen erstmal noch einen Song, nämlich Pocket Full of Sunshine von Natasha Bedingfield.

0: So, das war jetzt Chlorine von den 21 Pilots und wir haben jetzt ein bisschen Nachrichten für euch vorbereitet und ich fange direkt mal an mit der Widerspruchsregelung. Der Bundestag berät gerade über eine Reform für Organspende und zwar sind da die Zahlen immer noch zu niedrig und deswegen hat eine fraktionsübergreifende Abgeordnetengruppe einen Entwurf für die sogenannte Widerspruchsregelung eingebracht. Mit dieser würden Erwachsene automatisch zu Spendern, sofern sie zu Lebzeiten nicht aktiv widersprechen. Bislang muss für eine Organspende eine eindeutige Zustimmung vorliegen. Zu den Unterstützern der Widerspruchsregelung gehören unter anderem die früheren Bundesgesundheitsminister Spahn und Lauterbach. Eine zweite Abgeordnetengruppe lehnt das Vorhaben ab. Sie argumentiert, dass das Recht auf Selbstbestimmung auch einschließt, keine Entscheidung treffen zu müssen. In dem Antrag der Gruppe werden stattdessen Maßnahmen für eine bessere Aufklärung über Organspende gefordert. Der erste Anlauf für die Widerspruchsregelung, der war 2020 leider gescheitert. Genau.
1: Soll ich weiter?
0: Ja.
1: Also, die Legal Tribune Online ist immer eine gute Adresse, um sich zu informieren, was in der Welt der Justiz so passiert, Gerichtsprozesse und so weiter. Und da geht es in einem aktuellen Beitrag um die Debatte nach der Berlin-Wahl um Enteignung der großen Wohnungskonzerne. Man kann ja tatsächlich, wenn man die Debatte beobachtet, den Eindruck haben, wir haben kein anderes Problem, als dass eine mäßig linke Partei da irgendwie die Wahl gewinnt. Das scheint mehr Aufregung zu geben als das Ergebnis an anderen Orten, zum Beispiel in Mecklenburg-Vorpommern. Jedenfalls ein wichtiger Punkt, den ich daraus entnehme, ist, dass das Bundesverfassungsgericht 2021 erklärt hat, dass es kein Bundesgesetz geschaffen werden kann, was ausschließlich den Zweck hat, Landesgesetze zu brechen und zu unterdrücken. Soweit zum Thema, dass Friedrich Merz erklärt, er würde jetzt ein bundesweites Enteignungsverbot auf den Weg bringen wollen. Ansonsten ist die Gemengelage natürlich groß. Leute diskutieren hier und da in verschiedene Richtungen, sagen, dass Vertrauen erodiert, wenn Leute es würde eher den Wohnungsbau stoppen, wenn man diese Enteignung jetzt macht, weil es ja nicht sofort davon weitergeht. Aber soweit die grundsätzliche Idee, wir drücken davon oben drauf, was ja mit anderen Worten auch noch einmal von Söder kam, wir sperren denen jetzt das Geld, weil das sind Extremisten. Sowas hat er über Mecklenburg-Vorpommern nicht gesagt, wahrscheinlich einfach wegen gemeinsamer Parteifamilie.
0: Ja. Das tagt ja gerade der UN-Sicherheitsrat in New York und dort hat Bundesaußenminister Wadephul Russlands Staatschef Putin eine Eskalation der Aggression gegen Europa vorgeworfen. Russlands hybride Angriffe gegen diejenigen, die Ukraine und das Völkerrecht unterstützten, hätten eine neue Stufe erreicht, kritisierte der CDU-Politiker. Und er verwies unter anderem auf den versuchten Anschlag mit einer Sprengstoffdrohne am Flughafen Leipzig-Halle, für den die Bundesregierung Russland verantwortlich macht. Russland widerspricht immer noch, dass sie das nicht gewesen seien. Also da ist immer noch unklar, was Sache ist. Und der Minister rief auch dazu auf, im Ukraine-Krieg aus der Spirale von Zerstörung und Gewalt auszubrechen. Nötig sei ein sofortiger und vollständiger Waffenstillstand, beginnend im Schwarzen Meer, um die Versorgung mit Getreide und Lebensmitteln zu sichern. Zudem brauche es einen umfassenden Austausch von Kriegsgefangenen und die Rückkehr zu Verhandlungen auf die Grundlage des Völkerrechts.
1: In Cottbus gab es in den letzten Tagen zwei unangenehme Vorfälle. Zum einen am Kulturzentrum Bunte Welt, auch bekannt für die dort sitzende Initiative Regenbogenkombinat, wurden Hakenkreuze auf die Regenbogenbanner gebracht und es wurde rangeschrieben, wir hassen euch. Die Stadt hat unterschiedlich darauf reagiert, aus dem Bereich der Verwaltung und der Polizei kamen eher solidarische Positionierungen. Aber es ist jetzt auch nicht eine Welle der Solidarität losgegangen. Und ebenso heftige Geschichte beim Spiel Cottbus gegen St. Pauli am 21. Da wurde ein Riesenbanner, an dem also mindestens 20 Leute gehalten haben, hochgehalten. Eure Regenbogen-Utopie endet in Pädophilie, keine Akzeptanz für eure kranke Welt. Ja, also so viel zum nicht ganz rechts unten, aber ganz weit rechts in Deutschland.
0: Wir haben jetzt einen Beitrag für euch, nämlich Bildungswende jetzt. So manche Zuhörende in Halle mögen es bereits mitbekommen haben. Am vergangenen Samstag ging es auch in Halle wieder auf die Straße für bessere Bildung und für mehr Bildungsgerechtigkeit. Aber nicht nur in Halle. Das Bündnis Bildungswende jetzt hat bundesweit für den 19. September zu Protesten aufgerufen. Das Bündnis stellt 4 Kernforderungen für bessere Bildungsgerechtigkeit an die Politik. Dazu erfahren wir mehr von Sandra Noah, Pressesprecherin von Bildungswende jetzt. Sie war mit Radio Korax im Gespräch und zuerst ging es darum, warum jetzt? Warum es die Bildungswende jetzt gibt und wozu?
2: Also erstmal, warum gibt es uns? Ja, weil die Bildungskrise einfach von Jahr zu Jahr oder von Monat zu Monat immer deutlicher wird und in Deutschland ja Bildung Ländersache ist. Deshalb haben wir entschieden, dass nicht die Leute alle in ihren Bundesländern selber für sich als Einzelleute und als Einzelorganisationen für bessere Bildung einsetzen, sondern dass wir bundesweit den Druck auf die Politik erhöhen müssen, damit alle gemeinsam die Bildungskrise bekämpfen können. Wir haben 4 Kernforderungen, die zusammen betrachtet werden müssen. Also keine funktioniert irgendwie einzeln ohne die andere. Und die erste ist, dass wir alle Kitas und Schulen und andere Bildungseinrichtungen inklusiv machen müssen. Der Hintergrund ist, dass zum Beispiel jungen Menschen, denen die Schulbegleitung gestrichen wird, das haben wir jetzt aus Bremen zum Beispiel gehört und in Hamburg ist es auch Thema, dass die dann einfach nicht mehr zur Schule gehen können, weil sie es alleine nicht können und dadurch ist keine Teilhabe möglich. Das verletzt das Menschenrecht auf Inklusion und genau, das ist ein persönliches Schicksal und auch für die Gesellschaft einfach nachteilig, weil nur wenn ich mit Menschen Zeit verbringe, dann lerne ich sie auch kennen und lerne auch den Umgang mit diesen Menschen. Die nächste ist, dass wir eine Ausbildungsoffensive für Erzieherinnen, Lehrkräfte und pädagogisches Personal fordern, weil Personalmangel an allen Ecken und Enden spürbar ist und dort, wo jetzt die Kinderzahlen schon zurückgehen, wird die Chance gar nicht genutzt, die Gruppen zum Beispiel zu verkleinern und dadurch die Qualität im Moment noch vor allem in den Kitas zu erhöhen, sondern da werden einfach Kitas geschlossen oder zusammengelegt und ErzieherInnen entlassen, was aus unserer Sicht fatal ist. Und dadurch fehlt dann eben dem Personal wieder Zeit für individuelle Förderung, überhaupt aus Brandenburg hören wir, überhaupt den Unterricht abzudecken und einen Abschluss zu ermöglichen. Und deshalb ist das eine unserer Forderungen. Die dritte Forderung ist ein Sondervermögen Bildung in Höhe von 100 Milliarden Euro, weil schon allein der Sanierungsstau nur an Schulen, ich glaube, der letzte Stand war 67,8 Milliarden Euro beträgt, was bedeutet, dass Kinder und Jugendliche einfach wirklich jeden Tag in Schulen sitzen, also außer sind gerade neu gebaut, bei denen Fenster aus dem Rahmen fallen, bei denen es durchs Dach regnet und da sehen wir nicht nur ein Problem für die Situation in der Schule, dass die Kinder sich da nicht so gut konzentrieren können, sondern tatsächlich auch, was das mit ihnen macht, was es ihnen zeigt, was sie mutmaßlich der Gesellschaft wert sind oder dem Staat. Und aus unserer Sicht ist das auch ein Grund, weshalb Demokratiemüdigkeit bei den jungen Menschen entsteht und auch bei den Familien, die mit dranhängen und das jeden Tag auch miterleben. Und unsere letzte Forderung ist ein Bildungsgipfel auf Augenhöhe. Also wir alle kennen es aus den Nachrichten, der Kanzler lädt ein zum Autogipfel, er lädt ein zum Industriegipfel. aber trotz immer wieder großer Schlagzeilen, jetzt auch letztens zu PISA, dass wir in einer Bildungskrise stecken, gibt es keinen Bildungsgipfel. Und das halten wir einfach für falsch. Genau, und das ist wieder der Bogen zum Anfang. Wir denken, dass Kommunen, Land und Bund an einen Tisch müssen, weil jede Ebene hat eine andere Aufgabe innerhalb des Bildungssystems, rein auf Verwaltungsebene. Und die müssen sich miteinander austauschen und Lösungen finden, die für alle funktionieren. Im Idealfall natürlich noch mit Leuten aus der Praxis, die dann ihre Sicht auch noch einbringen können.
3: Sie haben gerade schon die PISA-Studie erwähnt. Die ersten PISA-Studien fanden 2001 statt. Mittlerweile sind das 25 Jahre, ist das 25 Jahre her. Ein Vierteljahrhundert ist vergangen. Und am Samstag hat die Bildungswende jetzt das Bündnis zum Protesttag aufgerufen. Warum fand dieser Protesttag statt?
2: Ja, genau aus dem Grund, den Sie gesagt haben, dass die Studienergebnisse, also nicht nur PISA, sondern auch andere, eine klare Richtung zeigen, also dass das nicht nur ein subjektives Empfinden ist, sondern dass die Bildungskrise da ist, dass die Politik immer drüber redet und schöne Worte findet für, oh ja, haben wir verstanden, aber sich nicht traut oder nicht kann, wir wissen es nicht genau, die richtigen Lösungen zu finden. Wir sind vor 3 Jahren schon mal auf die Straße gegangen und haben bei der Planung gesehen, also bei der Planung, was wir dieses Jahr machen wollen, gesehen, dass eben dieses Vierteljahrhundert im Raum steht und dachten, wenn das kein Grund ist, dann sollten wir auf die Straße gehen.
3: Ja, wir haben jetzt gehört, dass es noch nicht passiert ist. Welche Auswirkungen hat das denn oder welche Gefahren seht ihr auch darin, wenn sich weiterhin nichts verbessert?
2: Wir sehen eine große Gefahr darin, dass die Kinder und Jugendlichen verloren gehen auf vielen Ebenen, also zum einen für die Demokratie, also wenn in der Schule Demokratie nicht gelebt wird, sondern die Kinder und Jugendlichen das eher so empfinden, dass sie machen müssen, was ihnen vorgeschrieben wird und nicht mitreden können, bloß eben das Gefühl, was ihnen vermittelt wird in den maroden Gebäuden. Dann gibt es schon ganz klare Gründe, die die Wirtschaft eigentlich auch merkt, nämlich dass um die 60.000 Jugendlichen jedes Jahr ohne Abschluss die Schule verlassen. Und dazu kommen die, die nicht genug Kompetenzen haben, um vernünftig einen Text zu verstehen, wenn sie ihn lesen, und denen auch mathematische Fähigkeiten fehlen, um zum Beispiel eine Ausbildung zu machen. Und das wird immer stärker werden. Und solche Kinder und Jugendlichen zum Beispiel sind dann perspektivisch auf Transferleistungen angewiesen, die die ganze Gesellschaft tragen muss. Das sind zwei Beispiele.
3: Euer Bündnis setzt sich ja vor allem und auch dezidiert dafür ein, dass sich auf ja sozusagen allen Bildungswegen was ändert, von der Kita bis zur Uni. Jetzt gibt es ja schon seit kurzem ein neues Kita-Gesetz. Sehen Sie da irgendwo schon positive Entwicklungen oder eher nur negative? Und warum ist da vielleicht auch gerade frühkindliche Bildung wichtig?
2: Also wir sehen, dass die Regierung die richtigen Stellschrauben erkennt,

0: mit den Menschen vor Ort gesprochen. Und das Kita-Qualitätsgesetz ist so ähnlich gut gedacht, aber teilweise nicht zu Ende gedacht. Und das ist so frisch, dass wir da tatsächlich noch nicht sagen können, ob das spürbar ist oder inwiefern das spürbar ist in Kitas.
1: Jetzt sind vielleicht nicht mehr alle von uns davon betroffen, wie es in der Schule ist oder wie es in der Uni ist. Warum geht aber Bildung uns alle was an und was hat vielleicht auch bessere Bildung mit Armut zu tun?
0: Auch da, PISA hat gezeigt, dass Deutschland, obwohl es ein sehr, sehr reiches und wirtschaftsstarkes Land ist, es nicht schafft, die Kinder, die aus bildungsfernen Familien kommen oder aus sozioökonomisch nicht so gut stehenden Familien, dass denen der Bildungsweg versperrt wird im Prinzip. Also sie haben keine Chance durch Bildung oder kaum eine Chance durch Bildung aus ihrem sozioökonomischen Status herauszukommen. Und damit fehlt den Jugendlichen oft auch die Motivation, sich zu engagieren, weil die Wahrscheinlichkeit, dass sie es schaffen, ist gering. Und da hängen ganz viele gesellschaftliche Themen mit dran. Eben zum Beispiel diese Politikverdrossenheit, Demokratieverdrossenheit, Vertrauen, dass ich mein Leben selbst in die Hand nehmen und was verändern kann. Wenn das von Anfang an schon nicht gespürt wird, dass das so ist bei Kindern und Jugendlichen, dann wird es ganz schwer, das später im Leben umzusetzen oder noch herbeizuholen. Und vielleicht sehen wir die Konsequenzen daraus eben auch schon in den Wahlergebnissen aus den letzten 3 Landtagswahlen beziehungsweise die Berliner Wahl damit reingezählt, dass Ränder eben sich stärken und da ansetzen, wo vielleicht auch Frust ist, wo Unzufriedenheit herrscht und zu wenig Wissen oder eben zu wenig Fähigkeit, Texte oder Inhalte zu verstehen und zu durchschauen, was vielleicht auch dahinter steckt, für zwischen den Zeilen zu lesen.
1: Ihr steht also für Bildungsgerechtigkeit ein. Unter anderem am Samstag habt ihr einen Protesttag ins Leben gerufen oder dazu aufgerufen. Wie geht es jetzt für euch weiter und vielleicht, wie kann man euch auch unterstützen?
0: Also wir sind ein Aktionsbündnis, das heißt, wir planen weitere Aktionen. Nächsten Montag zum Beispiel setzen wir uns zusammen und sprechen darüber, nochmal zu schauen, wie lief es an den 13 Orten, in denen Aktionen waren, was nehmen wir daraus mit und was sind mögliche Aktionen für nächstes Jahr. Da kann gerne jede dazustoßen. Gerne auf unsere Website schauen, www.bildungswende-jetzt.de. Da sind auch die Kontaktdaten oder auf Instagram sind wir @bildungswendejetzt. Und wir freuen uns über jeden und jede, die sich beteiligen möchte mit Ideen, mit Unterstützung einfach. Genau. Mir ist wichtig zu erwähnen, dass wir hoffen, dass sich das gesellschaftliche Bewusstsein wandelt und Bildung tatsächlich als der wichtige Punkt für so viele gesellschaftliche Entwicklungen erkannt wird und dass die Politik endlich mutig wird, da ranzugehen und auch grundlegend ranzugehen und nicht mit kleinen Programmen oder Reformchen.
2: Das war Sandra Noah, Pressesprecherin des Bündnisses Bildungswende jetzt. Das Bündnis hatte letzten Samstag zum bundesweiten Protesttag für Bildung aufgerufen, um auf die Forderung nach einer Bildungswende für gerechte, inklusive und zukunftsfähige Bildung aufmerksam zu machen. Unter anderem fand ein Protest in Halle statt, wo Radio Korax sich mit ihr über die Ziele der Initiative unterhielt. Und bevor wir jetzt zu den Nachrichten aus Rojava kommen, würde ich sagen, spielen wir noch einen kleinen Song für euch, nämlich Ophelia von den Lumineers.

0: Nachricht aus dem Herzen der Frauenrevolution. Von Women Defend Rojava.
1: Liebe FreundInnen, im Zuge des Integrationsprozesses zwischen der autonomen Selbstverwaltung von Nord- und Ostsyrien und der Übergangsregierung unter al-Sharaa sind viele Themenbereiche weiterhin ungeklärt. Viele Entscheidungen entsprachen nicht dem Willen und den Bedürfnissen der Bevölkerung, weshalb die Lage angespannt bleibt und sich die Proteste der Menschen fortsetzen. Im Mittelpunkt stehen dabei Themen wie das Recht auf Bildung in der Muttersprache, die Rechte und Teilhabe von Frauen sowie die stetige Verschlechterung der allgemeinen Lebensbedingungen aufgrund von steigenden Ölpreisen und der Nichteinhaltung von Vereinbarungen durch die Regierung. Für das Recht auf Bildung in der Muttersprache befinden sich viele SchülerInnen im Streik. Anstatt zum Unterricht zu gehen, versammeln sie sich in Zelten in den Städten. Sie drücken ihre Sorge um ihre Zukunft aus und protestieren gegen die Entscheidung der Übergangsregierung, den kurdischsprachigen Unterricht einzuschränken. Sie betonen, dass das Recht, in der eigenen Muttersprache zu lernen, nicht auf 3 Unterrichtsstunden pro Woche reduziert werden darf. SchülerInnen und Familien fordern, dass dieses Recht in der neuen syrischen Verfassung garantiert wird und dass der Unterricht in Kurdisch in allen Schulstufen und Fächern angeboten wird. Der Schutz der Muttersprache ist nicht nur eine Frage der Bildung, sondern auch eine Frage der Bewahrung von Identität und Kultur sowie der Gewährleistung, dass künftige Generationen ihre eigene Sprache lernen können. Deshalb setzt nicht nur die Schülerschaft, sondern die gesamte Bevölkerung in Form von Demonstrationen und Versammlungen ihren Protest fort. Frauen setzen sich weiterhin entschlossen für die Gestaltung der Zukunft Syriens ein. Die Frauenbewegung weist insbesondere darauf hin, dass die Beteiligung an der Übergangsphase Syriens und an der Gestaltung der Zukunft des Landes real und sinnvoll sein muss und nicht nur symbolischen Charakter haben darf. Bei einem Treffen zwischen Vertreterinnen von Frauenorganisationen und dem Gouverneur von Hesseke diskutierten die Teilnehmerinnen die Herausforderungen für die Beteiligung von Frauen sowie die Notwendigkeit, ihre Rechte, Errungenschaften und Handlungsautonomie zu schützen. Die Sprecherin von Kongressdar Gulistan Gulo betonte, dass Frauen ihren Kampf um Teilhabe an Entscheidungsprozessen fortsetzen werden und dass ihre Rolle in jedem Prozess, der auf den Aufbau eines neuen Syriens abzielt, von Bedeutung ist. Rojavas Mütter bewahren die Erinnerung an die Revolution. Der Verein der Familien von Märtyrern hat mit seinem Projekt Auf dem Weg zur Freiheit die Geschichte von 18 Müttern in einem Buch zusammengetragen und veröffentlicht. In diesem Buch sind ihre Erfahrungen und Lebenswege seit Beginn der Rojava-Revolution dokumentiert. Die meisten der Frauen sind Mütter von Märtyrern und Aktivistinnen. Andere nahmen am revolutionären Prozess teil und trugen zum Aufbau der Gesellschaft sowie zur Erziehung neuer Generationen bei. Ihre Zeugnisse bewahren einen wichtigen Teil der Erinnerungen an die Frauen und Mütter, die Jahre des Wandels und des Kampfes durchlebt haben und heben eine Rolle hervor, die in den verschiedenen Phasen der Revolution stets präsent war. Nach 11-monatiger Arbeit wurde das Buch auf Kurdisch und Arabisch veröffentlicht. Weitere Bände sind geplant, um die Geschichten weiterer Mütter zu dokumentieren. Die Bevölkerung, Unternehmer und Landwirte protestieren gegen die steigenden Kraftstoffpreise und sind dafür in vielen Städten der Region täglich auf der Straße. Sie fordern Lösungen für die Strom- und Kraftstoffkrise sowie niedrigere Preise und verbesserte wirtschaftliche Bedingungen, da die steigenden Kosten eine schwere Belastung für Familien, Unternehmen und den Lebensunterhalt darstellen. Da sich die steigenden Kosten für Kraftstoff und lebensnotwendige Güter direkt auf den Alltag der Menschen auswirken, ist die Beteiligung an den Protesten groß. Aus Versammlungen entstehen spontane Demonstrationen, die die wachsende Frustration in der Bevölkerung zum Ausdruck bringen. Auch Bauern- und Landwirtschaftskooperativen sind von den Einschränkungen schwer betroffen. Die Landwirtschaftsbehörde der Übergangsregierung hat zu Beginn der Getreidesaat die Versorgung der Landwirtschaft mit Kraftstoffen gestoppt. Zeitgleich steht die Bezahlung für die gelieferte Ernte immer noch aus. Viele Landwirte können deshalb ihre Felder nicht bestellen. 23 Jahre seit der Gründung der Partei der Demokratischen Union. Anlässlich ihres 23-jährigen Bestehens lud die Partei der Demokratischen Union, PYD, ihre Mitglieder und ihre UnterstützerInnen zu einer Jubiläumsveranstaltung ein. Der Jahrestag wurde mit Reden und einem Kulturprogramm begangen. Dabei erneuerten die TeilnehmerInnen ihr Bekenntnis zum Einsatz für kurdische Rechte und den Aufbau eines demokratischen und dezentralisierten Syriens, das die Rechte aller seiner Gemeinschaften garantiert. Während der Veranstaltung bekräftigten die Teilnehmenden ihr Engagement für den Schutz der Errungenschaften der Revolution und für die Sicherung der Anerkennung kurdischer Rechte in der syrischen Verfassung. Der Jahrestag fällt in eine wichtige Phase des aktuellen politischen Prozesses in Syrien. Bisher fehlt die rechtliche Grundlage für ein Mehrparteiensystem in Syrien. Dies gilt als Voraussetzung für die Durchführung demokratischer Wahlen und die Vertretung der verschiedenen Bevölkerungs- und Interessensgruppen. Dies ist einer der anstehenden Kämpfe, für die sich die Payer Day und eine politisch organisierte, für ihre Zukunft eintretende Gesellschaft einsetzen werden. Während der Kampf für Rechte, Freiheit und ein demokratisches Zusammenleben in Rojava und Syrien weitergeht, senden wir euch revolutionäre Grüße. Und so

0: Was passiert, wenn Leipzig auf Havanna trifft? Glaskuba ist ein deutsch-kubanisches Kunstaustauschprojekt, das hier in Leipzig von Donnerstag, den 24. bis Sonntag, den 27.09. laufen wird, in der Glasfabrik in Leipzig-Leutsch. In dieser ehemaligen Glasfabrik geht es um die Situation für die freie Kunst in Kuba in der Ausstellung Points of Contact, aber auch im Architektur, im Film mit Perspektiven auf den kubanischen Urbanismus und Musik. Aber wie kam es eigentlich zu dem Projekt des deutsch-kubanischen Austausches, das dann zu Glaskuba wurde?
1: Tatsächlich ein Projekt, was Vorläuferprojekte hat. Also die Glasfabrik, der Glasfabrik e.V. hat Leute im und um die Glasfabrik, die verschiedene Bezüge zu Kuba haben, dort mal eine Zeit gelebt haben, gearbeitet haben, studiert haben. Da gibt es ganz verschiedene Bezüge, die dazu geführt haben, dass es schon öfter mal Kooperationen gab, auch mit der Fundación Ludwig in Havanna und dem D21 Kunstraum, der auch stark mit der Glasfabrik kooperiert. Und ja, kurzum, es gab Vorläuferprojekte wie ein Minifest 2023 und dieses Jahr freuen wir uns, dass es tatsächlich ein größeres Festival geben kann über 4 Tage mit einem breiteren Programm rund um die Beziehung so ein bisschen zwischen Leipzig und Havanna. Also Leipzig mit Havanna war immer so ein Arbeitstitel, den wir hatten.
2: Das ist ja vor allem ein künstlerisches Austauschprojekt, obwohl auch so architektonische Aspekte mit einer Rolle spielen oder musikalische auch sogar. Kannst du das so ein bisschen beschreiben, wie die Kunst sich jetzt da so einfügt in diese ehemalige Glasfabrik, auch wie die KünstlerInnen dann halt da agieren, wie sie sich da an diesen Raum einfügen?
1: Genau, die Glasfabrik ist ja so ein Kunstzentrum Leipzig, was auch viel mit Urbanismus und Kulturökologie arbeitet und jetzt quasi durch das Festival kommt der Kunstaspekt nochmal so ganz explizit dazu und es ist ganz spannend, die KünstlerInnen insgesamt in der Ausstellung Point of Contact, die am Freitag eröffnet, haben wir 6 kubanische KünstlerInnen, teilweise in Deutschland lebend, teilweise aber auch aus Havanna und 4 in Leipzig ansässige KünstlerInnen, die zusammenkommen und wirklich den ganzen Raum der Glasfabrik, also es gibt eine große Halle, es gibt mittlerweile dort vor Ort eine Sauna, die aber auch jetzt künstlerisch interpretiert wird. Es gibt den Keller, es gibt die Gänge im Gebäude, was quasi an die große Halle angrenzt. Und all das wird mit Kunstwerken gefüllt und da kommen so die verschiedenen Künstlerinnen auch zusammen in einen Dialog und sind die Woche über schon vor Ort jetzt am Aufbauen. Also man kann schlendern quasi durch das ganze Gelände und entdeckt was.
2: Kuba ist ja auch ein Land in einer Krise. Wie ist denn eigentlich die Situation für so freie KünstlerInnen in Kuba zurzeit? Kriegt ihr das auch ein bisschen mit?
1: Ja, auf jeden Fall. Und das ist auch ein Aspekt, der natürlich ja alle umtreibt. Und gerade jetzt auch, da wir Leute aus Kuba vor Ort haben, also eine kubanische Kuratorin, kubanische Künstler und auch einen kubanischen Koch, kubanische Filmemacher. Aber genau, es ist vor Ort schwierig. Also Kuba ist in einer Versorgungskrise und mit Stromausfällen, Treibstoffengpässen und so weiter ist es einfach schwer, auch Kunst und Kultur vor Ort zu organisieren. Und ich weiß selbst aus vielen Gesprächen mit Bekannten vor Ort, dass es gerade so eine Situation ist, in der man trotzdem natürlich weitermachen möchte, auch Sachen organisieren möchte. Ganz konkret ist es dann mit Batterien, Solarzellen, die auf bestimmten Kunsträumen, also auf den Dächern installiert wurden, um zur Ausstellung dann die Batterie geladen zu haben und die Ausstellung umsetzen zu können und so weiter. Also man versucht weiter, aber es ist schwieriger geworden, wird ja die letzte Zeit mit jedem Monat schwerer. Umso schöner ist es, dass das Thema auch so ein bisschen Raum bekommt bei unserem Festival. Am Samstagnachmittag gibt es eine Diskussion, eine Gesprächsrunde mit Elmo Hernandez, der ist Leiter von einem Kunstraum in Havanna und kann bitte auch nochmal berichten. Und da geht es auch ganz konkret um europäisch-kubanische Kooperationen, auch im Zuge natürlich dessen.
2: Am Donnerstag geht es ja auch schon los mit Filmen über Architekturen. Ja, was beschäftigt euch da besonders an der kubanischen Architektur? Und ja, kannst du das ein bisschen beschreiben, was da vielleicht auch interessant ist an dieser Architektur?
1: Ja, genau. Also der Donnerstag ab 17 Uhr steht unter dem Motto Urbanismus und Architektur und genau, wie schon richtig gesagt, das sind 2 Filme, die gezeigt werden. Das Besondere ist sicherlich, dass die Filme ja zum einen ein ganz tolles Bauprojekt, Architekturprojekt in Havanna beleuchten, das IFA, die Kunstuniversität vor Ort. Und wir haben auch den Regisseur da. Felipe Dulceides wird da auch was zu sagen können. Und Und das ist, man kann fast schon sagen, utopisches, und so heißt dann auch der Film, Architekturprojekt gewesen in Havanna, was nie zu Ende gebracht wurde. Ein Ort in Havanna. Und der andere Film beschäftigt sich mit Wohnungsbau in Kuba und auch ja Wohnungsengpässe. Und das Spannende, und das ist sicherlich sowas, was implizit für uns immer dahinter liegt, ist natürlich auch diese Beziehung zwischen kubanisch und ostdeutscher Geschichte. Und da findet man sicherlich auch nochmal ganz spannende Bezüge, auch durch diese Filme.
2: Am Freitag wird ja auch die Kunstausstellung dann so richtig eröffnet, glaube ich. Ist das auch so ein gegenseitiges Ding? Also gab es auch schon Ausstellungen in Havanna, wo dann deutsche KünstlerInnen da waren? Ist das so ein richtiger Austausch oder wie würdest du das beschreiben?
1: Das ist tatsächlich was, was perspektivisch total schön wäre, es besser umsetzen zu können. Wir profitieren jetzt gerade, ich sage es profitieren, aber ja, also der Hintergrund dieser Kunstausstellung ist auch, dass ein Großteil der kubanischen KünstlerInnen in Deutschland leben, in der Diaspora leben und deswegen jetzt hier überhaupt anwesend sein können bei der Ausstellung und wir diesen Raum auch für sie schaffen wollen, um Ausstellungsräume hier in Deutschland natürlich zu haben. Aber ja, optimalerweise ist es ein Dialog, den wir so beibehalten können. Auch darum soll es nochmal so ein bisschen in den Gesprächen am Samstag gehen.
2: Am Samstag wird neben der Kunst und der Diskussion über den Austausch ja auch Musik im Mittelpunkt stehen. Was ist da so alles? Das geht ja auch noch bis in den Abend hinein dann. Und auch eine Radioübertragung ist geplant, habe ich gehört von Radio Plau, von uns selber.
1: Genau, wir freuen uns, dass ihr auch mit vor Ort seid. Am Samstag gibt es neben einem Dinner ein Konzert. Und das ist sicherlich auch so ein Höhepunkt des Ganzen nochmal. Wir haben Interactivo vor Ort. Das ist eine kubanisches Ensemble rund um kubanischen Jazz, afrokubanische Rhythmen, die gemeinsam mit dem Vollmondorchester, was ja in Leipzig eine Institution ist, kann man, denke ich, so sagen, ein Konzert spielen. Erst die beiden Bands einzeln und dann kommen die auch nochmal zusammen und das wird sicherlich ein Höhepunkt und ja, auch live bei Radio Blau.
2: Am Sonntag kann man sich dann wahrscheinlich nochmal alles in Ruhe anschauen und es gibt, glaube ich, auch ein spätes Frühstück dann, habe ich gehört. Was da noch so?
1: Genau, am Sonntag ist einfach nochmal der ganze Raum geöffnet, da werden alle die Ausstellung wird offen sein, viele Leute noch vor Ort sein, auch die Bandmitglieder, sicherlich Raum für Gespräche zum Brunchen und zum nochmal Schlendern.
2: Vielleicht kannst du jetzt auch nochmal, wir müssen nochmal den Ort vielleicht durchsagen und außerdem noch, wann die Ausstellung geöffnet ist, kannst du nochmal so überblicksmäßig nochmal durchsagen?
1: Ja, gerne, genau. Also unser Festival Glaskuba findet in der Glasfabrik statt. Die ist in der Franz-Flemming-Straße 25 in Leutsch. Und wir starten Donnerstag mit dem Urbanismus-Architektur-Thema um 17 Uhr. Freitag geht es dann mit der Ausstellung auch um 17 Uhr los und enden mit einem DJ-Set. Das darf auch länger werden. Und Samstag geht es ab nachmittags los. Die Ausstellungen sind auch ganztägig geöffnet, aber dann mit der Diskussionsrunde Dinner und Konzert abends um 21 Uhr. Und genau, Sonntag von 10 bis dann auch ganztägig gibt es Brunch und eine offene Ausstellung.
2: Ja, dann können wir vielleicht nochmal auf das Internet verweisen. Da gibt es auch, glaube ich, irgendeine Internetpräsenz.
1: Genau, die Infos sind größtenteils auf Instagram unter dem Kanal der Glasfabrik-Leipzig zu finden. Da findet man alle Infos nochmal zum Nachlesen.
2: Die Glasfabrik hat auch eine eigene Internetpräsenz, wo man auch nochmal die Geschichte dieser ganz interessanten ehemaligen Glasfabrik nachlesen kann. Wie gesagt, früher war da die VEB Glasgespinst Leipzig drin und noch weitere Vorgängerbetriebe. Auch ganz interessant, das Gebäude, denke ich, für diese Kunst und diese Ausstellung. Dann bedanke ich mich sehr bei Joanna von Projekt Glaskuba und wünsche gutes Gelingen für alles.
1: Wir freuen uns über alle, die vorbeikommen und ich bedanke mich.
0: Gerade ging es um Glaskuba, ein deutsch-kubanisches Kunstaustauschprojekt, das hier in Leipzig vom Donnerstag, also heute dem 24., bis Sonntag, dem 27.09. laufen wird. In der ehemaligen Glasfabrik Leutsch geht es um die Situation für die freie Kunst in Kuba in der Ausstellung Points of Contact. Außerdem geht es um Architektur im Film mit Perspektiven auf den kubanischen Urbanismus und Musik. Frei unter dem Motto Leipzig meets Kuba. Und jetzt spiele ich nochmal einen kleinen Song für euch, und zwar Thunder von den Imagine Dragons.

0: What the fuck? Das kann man sich denken, wenn heute immer noch Menschen gegen das Recht auf Abtreibung marschieren. What the fuck heißt aber auch das Bündnis, das am 19.09. für eben dieses Recht auf Abtreibung zum Gegenprotest aufgerufen hat. Protest gegen den sogenannten Marsch für das Leben. Mit Lilly von What the Fuck Berlin sprechen wir über neue Entwicklungen in dieser rechten Szene, ihre Finanzen und globale Vernetzung. Es geht auch um den jahrelangen queer-feministischen Widerstand, an dem Punkt seit 2002, und eine Einschätzung dazu. Der Marsch setzte dieses Jahr neuerdings vor allem auch Fokus auf den Demografienwandel in der Bevölkerung. So müssten Menschen auch schwanger bleiben, wenn sie dies nicht wollen, um die Bevölkerung vor Überalterung zu schützen.
1: Also uns alarmiert das sehr, weil sie damit so ein bisschen das Narrativ auch aufgreifen, also das rassistische, faschistische Narrativ vom sogenannten großen Austausch, dass quasi die deutsche Bevölkerung, also es ist ja auch ein ganz klar völkisches Gedankengut, ausgetauscht wird, weil deutsche Schwangere, beziehungsweise in ihren Augen wären es ja einfach klar deutsche Frauen, da gibt es ja auch außerhalb der binären Geschlechter keine anderen. Wenn deutsche Frauen nicht weiter gebären, dann trägt das zum großen Austausch bei. Also das heißt, es gibt irgendwann nur noch sehr wenige Deutsche in Deutschland. Und die sagen quasi, der Feminismus würde dafür sorgen, so dass wir mit unserer Rhetorik für mehr Abtreibungen sorgen und deswegen auch weniger Geburten stattfinden. Und das greift eben mit deren komplettes Bild von Familie als Kern, als Keimzelle der Gesellschaft und so an. Und damit haben die ein Problem und stellen dann auch, also es ist ganz, ganz verrückt, diese Berechnungen, die kann ich dir jetzt auch im Genauen, weil ich finde das selber ein bisschen schwierig nachzuvollziehen. Das sind auf jeden Fall alles so demografische Mittel, mit denen die rechnen, aber es ist einfach nur nochmal eine weitere Scheinargumentation, um ihr eigenes völkisches, faschistisches Weltbild irgendwie zu rechtfertigen und gegen uns zu argumentieren.
2: Und das ist relativ neu, diese Argumentation. Ja. Also eins mag es ja gar nicht hören, so schrecklich klingt das immer. Aber ja, das tritt jetzt mehr in den Vordergrund. Und damit docken sie ja auch bei AfD und den ganzen.
1: Ja, das ist auch so ein bisschen unser Vermutung oder unser Take, dass sie sich halt jetzt, also mit dem Rechtsruck, der jetzt schon mehr als da ist, so verschieben sich ja grundsätzlich die gesellschaftliche Diskurse immer weiter nach rechts und es wird immer mehr sagbar und auch da können halt auch christliche Fundis anknüpfen und AbtreibungsgegnerInnen und noch mehr Scheinargumente auf den Tisch legen und sich mehr trauen.
2: Also ich mache es ja immer ungern, diese Seite so zu betrachten, aber es ist ja manchmal schon wichtig, da Veränderungen mitzukriegen. Da haben auch die Ärzte für das Leben, die gehören auch zu diesem Spektrum, in deren Zeitung jetzt aufgebracht, und es scheint mir auch neu zu sein, dass Ultraschallbilder Abbrüche verhindern könnten. Das würde ich auch gerne nochmal genauer von dir hören.
1: Genau, ja, das ist so, also die Ärzte für das Leben, dieser Artikel, der ist aus der Marschzeitung. Also es gibt in jedem Jahr auf dem Marsch fürs Leben so eine Marschzeitung, da stehen unterschiedliche Artikel drin, unter anderem eben auch Artikel von den Ärzten fürs Leben. Und ich glaube, so alt ist das, also es ist irgendwie ein neu aufgewärmtes Argument gefühlt, weil das ist ja auch ein bisschen, was auch in den Fake-Beratungen Stellen häufig passiert oder über den Weg, den gegangen wird, ist, wenn man Menschen halt, also ungewollt Schwangeren, die Ultraschallbilder ihrer Ungeborenen zeigt oder ihrer Zellhaufens, das in ihnen entstanden ist, dann würden sie sich gegen einen Abbruch entscheiden. Oder beziehungsweise würde das mehr dazu führen oder häufiger dazu führen, dass Schwangere sagen, nee, dann möchte ich auf gar keinen Fall abtreiben, weil genau so, also es ist ja so eine krude Annahme, dass dadurch dann eine Verbindung geschaffen wird oder auch aus einer anderen Perspektive die schwangere Person nochmal so ein doll schlechtes Gewissen bekommt, dass eine Abtreibung nicht möglich ist, wenn man ein Ultraschallbild in der Hand wird. Und da sind die quasi auch dafür, mit unter anderem auch der AfD in Sachsen-Anhalt, dass das zusätzlich eingeführt wird. Zusätzlich zu den ganzen Prozedere, dass sich ungewollt schwangere Personen eh schon antun müssen in Deutschland. Es ist ja nicht so, dass man in Deutschland in eine Arztpraxis laufen kann und sagen, ich möchte abtreiben. So ist das ja auch gar nicht. Also das ist einfach nur noch eine Schippe drauf.
2: Und wie gesagt, das ist auch eine neue Argumentation und ich glaube, da muss man tierisch aufpassen, dass das nicht greift in diese, ja, in diese Narrative, die eh schon von rechts immer so reinschwappen in die bürgerliche Mitte. Und da komme ich dann auch auf den Punkt, wie, wer denn da jetzt alles inzwischen dabei ist bei diesen rechten Fundamentalisten und Co. Also AfD ist klar. Und CDU vermutlich sehr stark. Und wen habt ihr denn da noch so gesehen?
1: Ja, also wir sehen immer wieder eine unglaublich bekannte Unterstützung, das Unterstützerin des Marsch fürs Leben ist Beatrix von Storch, die eigentlich immer irgendwie dabei ist oder mindestens mal auch ihre Grußworte schickt. Dieses Jahr waren zum Beispiel Martin Hohmann von der AfD dabei, der früher bei der CDU war, und andere AfD-Abgeordnete aus AfD-Bund und Berlin quasi, aber auch tatsächlich direkt CDU-Mitglieder wie zum Beispiel Hubert Hüppe und Mitglieder der Werteunion wie Silvia Pantel und ein Verein, der sich selbst einmal als CDU-nahe bezeichnet, sind die Christdemokraten fürs Leben, die auch jedes Jahr einen Stand für beim Marsch fürs Leben haben.
2: Und natürlich werden die auch alle unterstützt von den von ihren Jugendbewegungen, wollen wir jetzt gar nicht erstmal aufzählen. Und dann eben gibt's ja auch noch mal so einen Schulterschluss zu der ganzen Magerbewegung, um das mal so kurz auszuleuchten.
1: Also die Verbindungen in die Magerbewegung sind auch nicht erst seit gestern da. Die sind so ein bisschen, also da ist es so, gibt es glaube ich mehrere Anknüpfungspunkte. Einmal gibt es die rechte StreamerInnen, die in die USA reisen mit so einer Delegation von unter anderem AfD-Mitgliedern und dann Trump treffen, wie zum Beispiel der Ketzer der Neuzeit. Dann gibt es diese Konferenz, die dieses Jahr zeitgleich zum Marsch fürs Leben stattgefunden hat, Heartbeat International. Heartbeat International ist gleichzeitig eine US-amerikanische Organisation, die weltweit so Schwangerschaftskonfliktberatungsstellen, nennen sie es auch, betreiben und auch enge Verknüpfungen zur MAGA-Bewegung haben und natürlich auch einen großen, also in den USA vor allem eine große Lobby für AbtreibungsgegnerInnen sind. Und in diesem Jahr hat auch unter anderem jetzt Cornelia Kaminski, die hat dieses Jahr auch auf der Heartbeat-Konferenz tatsächlich gesprochen und ist ja Vorsitzende von der Aktion Lebensrecht für alle, die neben dem Bundesverband auf jeden Fall also immer eine, also den Marsch fürs Leben mitorganisieren. Ja, also es gibt wirklich so etliche Verbindungen, auch in den USA, und man sieht halt immer, wie die sich weiter internationalisieren. Also neben dem Marsch findet halt auch eine Professionalisierung und eine Internationalisierung statt, was einfach gut ist.
2: Also vielleicht müssen wir auch noch nachtragen, dass diese ganzen Gruppierungen nicht ausschließlich gegen Abtreibung sind und Selbstbestimmung, sondern überhaupt gegen alles, was emanzipatorisch ist. Also
1: Absolut,
2: transfeindlich, queerfeindlich.
1: Absolut.
2: Also nur um das auch mal zu benennen, dass sie sich eigentlich auch auf alle Themen dranhängen, die irgendwie in Richtung Befreiung oder antikapitalistisch, antipatriarchal sind.
1: Ja.
2: Bisschen grob zusammengefasst jetzt, aber dass die eben nicht nur so dieses Thema, es wäre schlimm genug, aber ja.
1: Nee, aber das ist so ein wichtiger Einwurf, dass man auch mal irgendwie auch mitschneidet. Das sind nicht nur in Anführungsstrichen, es wird ja auch schon ausreichen, AbtreibungsgegnerInnen, die immer da für das Verbot von Abtreibungen kämpfen jedes Jahr, sondern das sind ernstzunehmende antifeministische, faschistische, rassistische, antisemitische, queerfeindliche Menschen, die sich da treffen.
0: Das war ein Gespräch von Radio Dreieckland aus Freiburg mit Lilly von What the Fuck Berlin über neue Entwicklungen in dieser rechten Szene, ihre Finanzen und globale Vernetzung. Das Bündnis hatte vergangenen Samstag zum Protest für das Recht auf Selbstbestimmung gegen den jährlichen sogenannten Marsch für das Leben aufgerufen. Kommenden Montag, am 28.09., findet der Safe Abortion Day für das Recht auf Abtreibung statt. Und jetzt machen wir nochmal Musik. We are the people von Empire of the Sun.

0: Ja, wir wollen noch mal ein paar Sachen von Nachrichtenwert von uns geben und ein paar Veranstaltungshinweise in Berlin. Damit beschäftigt sich Konstanze Kurz bei Netzpolitik.org. Beginnen jetzt Pilotphasen der Erprobung von automatisierten Verhaltensüberwachung. Was soll ich mir darunter vorstellen? Du läufst irgendwo auf der Straße rum, kratzt dir den Hintern. Das fällt noch nicht unter Verdacht. Aber wenn ihr zwei werdet, die sich beide zufällig gleichzeitig den Hintern kratzen, dann ist es irgendwie sowas. Und das ist natürlich in einer ziemlich seltsamen Gemengelage. Also es gibt ein paar festgelegte Kriminalitätsschwerpunkte. Dazu zählt natürlich Cottbuser Tor, dazu zählt die Warschauer Brücke und der Alexanderplatz. Aber es soll auch der Objektschutz des Roten Rathauses hier in die Erprobung gehen. Dazu gibt es eine Liste von Sachen, was da erkannt werden muss, was da sozusagen mit der Polizei abgestimmt wird, wenn jemand lange verharrt oder lange umhergeht, ohne Anlass, also was auch immer, wie auch immer man den Anlass herausbekommt, langanhaltendes Fotografieren, Anbringen, Entwenden von Objekten, Diebstahlhandlung, wiederholtes Erscheinen. Das sind so, und täglich grüßt das Murmeltier. Aber dazu zählen auch besondere Kopfbedeckungen und so weiter und so weiter. Damit beauftragt wird Adesso. Die sollen das Ganze machen und es gibt in Netzpolitik.org, ich würde das jetzt gar nicht weiter ausführen, ein ziemlich schaues Interview mit Maike Kamp. Maike Kamp ist Datenschutzbeauftragte in Berlin und die weiß von all den Sachen, also zumindest offiziell erst einmal nichts. Die Polizei macht da Dinge, macht da schon Vorerprobungen zur Erprobung, aber die einzelnen Werte werden ihr auch nicht weitergegeben.
1: Ja, wir haben noch eine Nachricht aus Stuttgart. Da ist nämlich der Stuttgarter Serkan Erhan im Iran zu 10 Jahren Haft verurteilt worden. Er ist Gründer der Stuttgarter Hilfsorganisation STELP oder STELP und er war seit circa einem Jahr wieder dort und hat geholfen und ist dann jetzt vor einer Woche oder so, war einfach verschwunden und man wusste nicht ganz, was die Situation ist. Und jetzt hat man ihn dort für zu 10 Jahren Haft verurteilt. Und man ist natürlich gerade sehr hart am Verhandeln. Er ist türkischer Staatsbürger, deswegen arbeiten auch die türkischen Behörden daran, ihn wieder nach Hause zu bringen. Und er hat nämlich 2025, er hat das, wann war denn nochmal? Das 23, jetzt 2023 hat er das Bundesverdienstkreuz nämlich bekommen für seine Arbeit. Deswegen ist natürlich auch der Öffentlichkeit der Aufschrei groß. Viele berühmte Menschen haben sich auch für ihn eingesetzt, zum Beispiel Timo Hildebrand, der ist Ex-VfB-Torhüter und ein guter Freund. Genau, und die arbeiten jetzt daran, dass er wieder zurückkommt.
0: Ich komme mal noch zu ein paar Veranstaltungen. Wir müssen das bisschen raffen, weil wir dann gleich hier ins Interview gehen. Im Conne Island in Leipzig ist heute Abend ab 19 Uhr ein Vortrag mit Diskussion Betroffene von Beziehungsgewalt unterstützen.
1: Im Halle gibt es in einer Ausstellung Streifschaft. Hagenbecker, Malerei und Wandobjekte. Das ist eine Ausstellung, die vom 19. bis zum 4. September bis jetzt 24. Januar stattfindet im Opernhaus in Halle. Und genau.
0: Eine weitere Ausstellung ist in Leipzig, die läuft noch bis 31.10., die verschwiegenen Toten, Todesopfer rechter Gewalt seit 1990 in Leipzig.
1: Dann findet am Freitag, den 25. September, ebenfalls in Leipzig eine Premiere statt, nämlich Alles gut um 19 Uhr im TDJW.
0: Und in Dresden gibt es heute um 16:30 Uhr eine Demonstration gegen den Dresdner Doppelhaushalt, organisiert vom DGB. Ist ein bundesweiter Aktionstag, heute in Dresden und am Samstag in Leipzig, 16.30 Uhr am Kulturpalast.
1: Heute und morgen in der Leopoldina-Halle Autonomie. Autonomie ist ein facettenreiches Konzept, sowohl in verschiedenen Forschungsbereichen wie Sozial-, Biologie- und Lebenswissenschaften, Technologie, künstliche Intelligenz, Philosophie und Physik, als auch in Bezug auf seine Auswirkungen auf Individualverhalten, Technologie, Wirtschaftsmärkte, soziale Strukturen und die Gestaltung der öffentlichen Politik. Die diesjährige Jahresversammlung der Leopoldina widmet dem mehrere Vorträge.
0: In Dresden läuft aktuell seit gestern das Literatur-Jetzt-Festival im Zentralwerk. Also hin mit euch, ist reich an Veranstaltungen.
1: Am Samstag um 20 Uhr Rabatz in Halle. Disco-Kugel anschieben. Konzert von Highway Patrol mit anschließender DJ-Plattenunterhaltung von Abe Kasabe und Sheikh Hakim.
0: Und morgen schließlich und endlich in Stuttgart gibt's ein Public Viewing, auch wenn das eine völlig komische Formulierung ist, weil der Public Viewing ist eigentlich Leiche gucken. Aber also gemeinsam angucken, Big Brother Award findet morgen wieder statt und ja, da hinfahren, das werdet ihr wahrscheinlich nicht machen. 18 Uhr im Shack Space.
1: Genau, und ich würde sagen, bevor wir jetzt...
0: Drei Takte Musik?
1: Ja.
0: Und dann sprechen wir hier über Bezahlkarte.
1: Ja, Feel Good Inc. von den Gorillaz.

0: Ja, schreckliche Lache immer. Okay, also ich begrüße jetzt im Studio den Christian. Einen wunderschönen guten Morgen.
1: Guten Morgen,
0: vielen Dank, dass du da bist. Wir haben zu sprechen über die sogenannte Bezahlkarte, Wertgutscheine, die geflüchteten Menschen angedreht werden, um ihr Leben damit zu unterhalten. Und du bist mir jetzt mal begegnet hier auf dem Sommerfest, was wir im Radio hier hatten, und hast da so einen Gutscheintausch angeboten. Vielleicht als alles erstes Mal, was ist das ungefähr für eine Gruppe, der du dich da zugehörig fühlst, und wie funktioniert ungefähr eure Kritik an der Bezahlkarte?
1: Also zunächst einmal zur Gruppe, also wir sind eigentlich sehr divers, würde ich sagen. Also wir sind setzen uns aus verschiedenen Gruppen zusammen. Also sehr viele Mitgliederinnen kommen von der Seebrücke, aber auch radikal sozial gegen das Kapital. Und es gibt auch sehr viele Einzelpersonen wie mich, weil mich persönlich hat das Thema einfach sehr getriggert, diese Ungerechtigkeit, die durch die Bezahlkarte entsteht, und die Schikane. Und ich bin da eben zu so einer Infoveranstaltung gegangen und fand eben, okay, ich muss was dagegen tun, und bin eben selbst darüber, dass ich Gutscheine abgenommen habe, dann zu dem Tausch mit dazugekommen. So sind dann auch andere auch dazugekommen zu der Gruppe. Deswegen kann man das jetzt nicht einheitlich sagen, okay, wir sind auch vom Alter her sehr unterschiedlich und auch von den Gruppen, wo wir herkommen, so grundsätzlich.
0: Nun, von der Technik her funktioniert es so nach wie vor hier in Stuttgart, dass man eine solche wie so Gutscheinkarten für einen bestimmten Supermarkt bekommt, sei es Lidl, sei es für Rossmann oder DM und so weiter. Und dann muss man damit klarkommen. Weißt du eigentlich, ob diese Karten direkt zugewiesen werden, dass man sozusagen sich gar nicht aussuchen kann, was man da für eine Karte bekommt, oder können sich das die geflüchteten Menschen selber aussuchen?
1: Ah, okay. An der Stelle muss ich ein kleines Missverständnis ausräumen, das uns auch häufig begegnet. Die Bezahlkarte an sich ist eine Debitkarte. Das heißt, das ist an sich, funktioniert es über Visa, und Geflüchtete können damit, wo überall, wo man mit Visa zahlen kann, auch mit der Karte zahlen. Sie können aber halt nur maximal 50 Euro in Baden-Württemberg abheben. Das ist in allen Bundesländern ein bisschen unterschiedlich geregelt. Und was wir eben den Geflüchteten anbieten, ist, wir wollen ihnen eben wirtschaftliche Selbstbestimmung zur Verfügung stellen. Und das machen wir eben, indem Geflüchtete sich Gutscheine kaufen. Und mit diesen gekauften Gutscheinen, also die kaufen sie mit dieser Bezahlkarte, kommen sie dann zu einer unserer Tauschaktionen. Die finden in Stuttgart an zwei Orten jede Woche statt. Und dort bekommen sie dann immer 1:1 das Bargeld für den Wert von dem Gutschein. Wir nehmen dafür den Gutschein und suchen danach solidarische Menschen, die da, wo sie eh einkaufen, diese Gutscheine dann verwenden oder uns halt abkaufen, auch 1:1. Also das ist ein Kreislauf. Das heißt, Geflüchtete kaufen diese Gutscheine, bringen sie zu uns, kriegen Bargeld, und wir suchen dann Menschen, die dann die Gutscheine wieder abnehmen. Wir selbst steuern das ein bisschen. Also wir haben wie so Gutschein-Rankings eingeführt, also am Anfang haben wir alle Gutscheine angenommen. Und dann irgendwann festgestellt, okay, es gibt einfach Gutscheine, da haben wir keine Abnahme dafür. Die liegen monatelang bei uns, und das ist einfach schlecht, weil wir dadurch weniger Bargeld ausgeben können an Geflüchtete. Und deswegen geben wir vor, okay, es gibt bestimmte Supermarktketten, in die gehen viele Leute, wir möchten davon dann Gutscheine.
0: Mhm. Kann man das irgendwie, gibt's da irgendwie eine Erklärung dafür, was das für Sachen sind, die eher Ladenhüter sind?
1: Naja, es gibt, ich sag mal, Produkte wie jetzt zum Beispiel Apple oder Google Play, die nicht so häufig verwendet werden. Es gibt andere, zum Beispiel für Lebensmittelsupermärkte, die kann man, also mache ich auch selbst, dass ich das jede Woche einfach bei dem zu mir nächstgelegenen Supermarkt, das ist in dem Fall ein Rewe, dass ich dorthin gehe und dort einfach eh meinen Einkauf mache, weil ich auch ein bisschen ein fauler Mensch bin. So weit laufe ich dann meistens nicht, oder je nach Angebot.
0: Ja.
1: Und das sind auch die Gutscheine, die am meisten gehen.
0: Okay. Ich hatte so gefragt mit diesen Gutscheinen. Tatsächlich bin ich da gar nicht so super tief drin. Wir hatten in Sachsen das Ganze vor 20 Jahren schon mal, dass es solche Gutscheine gab. Und das waren tatsächlich richtig regelrecht produktgebundene Sachen, dass also gar nicht man sagen konnte, ich gehe jetzt los und ja. Gut, und auch dagegen gab's eine Initiative. Ihr macht jetzt so einen Gutscheintausch an zwei verschiedenen Orten. Was sind das für Orte, wo ihr immer seid?
1: Das eine ist im Prisma, also in Bad Cannstatt in der Nähe vom Bahnhof, also Bahnhofstraße 14 bis 18. Dort sind wir jeden Mittwoch von 15.30 Uhr bis 18 Uhr. Das heißt auch die Möglichkeit für unsere Zuhörenden, dass dort ab 17 Uhr, wenn wir die Bargeldausgabe beendet haben, können dort Gutscheine getauscht werden. Und am Freitag ab 18 Uhr bis 19 Uhr im Gasparitsch, also in dem Stadtteilzentrum, findet auch der gleiche Tausch statt und wir sind miteinander vernetzt.
0: Mhm. Ansonsten habe ich euch ja auch stehen sehen auf dem Umsonst und draußen. Ihr wart hier beim Stadtteil, beim Sommerfest des Radios. Ihr geht sozusagen auch zu besonderen Veranstaltungen, macht ihr dann euren Stand und klärt über die Informationen auf, über die Sache auf.
1: Genau, weil das ist für mich auch ein sehr wichtiges Merkmal tatsächlich der Arbeit. Das eine ist, den Geflüchteten Zugang zu Bargeld zu verschaffen. Und das andere ist auch, das Thema weiter zu verbreiten und eben politisch wirksam zu sein. Und das machen wir eben, indem wir bei Konzerten anfragen, bei verschiedenen Festen oder Lesungen und dort solche Stände machen. Darüber können wir einerseits Gutscheine loswerden, andererseits aber auch Menschen über diese rechte Schikane aufklären. Wir sehen uns dabei auch ein bisschen als

0: Speichert das jetzt zwischen oder findet das nach wie vor so statt, dass ihr eigentlich nur so viel an Gutscheinen in Bargeld umsetzen könnt, wie Leute da sind?
1: Also wir haben zu Beginn der Aktion, also eben 2025 haben wir damit, also am Anfang im Frühjahr haben wir damit angefangen, haben wir das so gemacht, dass eben die Abnehmerinnen gleichzeitig auch kommen konnten mit den Geflüchteten. Wir hatten allerdings einen sehr großen Andrang an Geflüchteten. Das heißt, da kamen bis zu 80 Personen dann auf einmal und das war dann auch manchmal ein bisschen chaotisch. Und dann gab es eben auch sehr viel Unruhe und wir hatten auch den Eindruck, dass gar nicht so viele Abnehmerinnen dann direkt dazu gekommen sind. Je nachdem, es liegt ja auch an den Zeiten, wann das halt auch für Personen passt. Und um diese Unruhe dann zu reduzieren, haben wir Nummern eingeführt. Das heißt, am Anfang von einer Tauschaktion zählen wir unser Geld und dementsprechend viele Nummern geben wir an Geflüchtete aus, sodass das relativ schnell klar ist für alle Personen, ob sie Bargeld bekommen können oder nicht. Also teilweise haben wir auch zu wenig. In letzter Zeit glücklicherweise eher ausreichend. Das heißt, alle, die kommen, können Bargeld bekommen. Und dadurch, dass wir diese Nummernvergabe haben, danach prüfen wir noch diese Gutscheine, also ob dieser Betrag drauf ist, weil wir auch eben auf die Solidarität von Menschen angewiesen sind und das Vertrauen auch nicht verspielen wollen. Das heißt, der Betrag muss auf dem Gutschein dann sein. Und dann im dritten Schritt geben wir dann erst das Geld aus. Und bis dahin, also bei diesem Prüfen, das ist jetzt nicht nur, ich sag mal, rein stupide die Nummernabgaben, reden wir auch immer mit den Leuten und darauf legen wir auch viel Wert, dass eben auch der persönliche Kontakt da ist. Und das sehen wir auch so als Vorteil von uns, dass die Geflüchteten zu uns eben kommen können. Wir informieren sie über Sprachangebote und sie haben auch eine Möglichkeit, sich selbst zu vernetzen und auch miteinander zu sprechen. Also für sie ist manche ist es auch so eine Form, in der sie Freunde oder Familien oder Bekannte einfach treffen können oder Leute, die sie bei uns kennengelernt haben. Und das finde ich immer sehr schön.
0: Im Gasparitsch läuft das ja parallel zu einer Küche für alle, sodass tatsächlich eben auch noch ein bisschen gemeinsames Essen und begegnen und ein bisschen trinken, rauchen, irgendwas stattfinden kann. Wie funktioniert das mit den Sprachen? Das ist ja ein ganz schöner Turm zu Babel.
1: Es kommt immer drauf an. Also ich sag mal an sich, mit Händen und Füßen kriegt man fast alles hin. Deswegen arbeiten wir auch immer mit vielen Bildern, um dann klar zu machen, worum es geht. Ansonsten haben wir, also gerade im Prisma bin ich sehr regelmäßig an der Tauschaktion beteiligt und kenne auch schon, ich sag mal, über die Hälfte der Personen, die zu uns kommen und finde dann immer jemand, der für mich übersetzen kann und das Ganze auch schon erklärt, weil diese wichtigen Übersetzungen sind für Neuzugänge meistens notwendig. Unsere, ich sag mal, Stammkundinnen, die regelmäßig kommen, die kennen ja das schon, wie das läuft. Und dort ist nur die Frage, okay, welche Gutscheine sind gerade sehr gefragt bei uns? Oder manchmal auch, also das ist eben der Vorteil von dem persönlichen Kontakt, kommen Leute zu uns und sagen, hey, können wir vielleicht doch noch mal eins mehr tauschen, weil irgendeine Strafe fällig ist oder ein Anwalt Geld verlangt oder irgendeine Rechnung. Und dann können wir darauf eingehen, wenn wir das Geld dafür haben.
0: Mhm. Vernetzung, wie funktioniert das? Es gibt ja verschiedene Institutionen, Vereine, Initiativen, die sich um Geflüchtetenarbeit kümmern in so einer Stadt. Du sprachst von der Seenotrettung, das ist nur deren Tätigkeit, ist weit weg. Aber es gibt ja auch Leute, die hier Beratungsangebote aufrechterhalten und so weiter. Begegnungsorte. Wie verflochten seid ihr mit denen? Gibt es da gute Bekanntschaft?
1: Ja, teilweise gibt es ja auch personelle Überschneidungen, also dass Leute aus der Flüchtlingsberatung auch bei uns mit in der Gruppe engagiert sind. Bei uns im Prisma, also ich bin halt dort tätig, deswegen spreche ich am meisten darüber, findet zeitgleich im Legal Café auch eine Beratung für Geflüchtete statt und das sind eben einfach im Korridor einen Gang, einen Raum weiter. Das heißt, mit ihnen tauschen wir uns regelmäßig aus. Wir gehen auch teilweise zu Schulungen von ihnen und meistens nach der Tauschaktion, also wir machen jetzt so gegen 18 Uhr dann Schluss, sind sie noch bis 20 Uhr dort. Also dort kann man auch einfach hingehen, Kaffee trinken, ein bisschen quatschen. Es gibt auch so ein Sprachcafé, das heißt, da geht es darum, dass Geflüchtete einfach viel Deutsch sprechen können und da redest du einfach nur. Also es geht jetzt nicht darum, dass du irgendeinen Arbeitszettel vor dir hast, sondern du redest und da sind wir ziemlich vernetzt.
0: Für die, es hören ja nur hier überall Menschen zu und nicht nur in Stuttgart, für die, die es nicht kennen, Prisma ist also ein wirklich

0: sehr bemerkenswerter Ort mit einem sehr ja, bunten Veranstaltungsprofil, mit viel Awareness, Menge Partys, geile Techno-Gigs finden statt und eben auch eine gute Sichtbarkeit füreinander und untereinander da. Und Gasparitsch ist ein Ort im Osten Stuttgarts, ein richtig niedlicher, kleiner, ehemaliger Laden mit einem Keller, wo auch manchmal Konzerte sind, aber vor allem eben so Diskussionsveranstaltungen und Begegnung. Wie kriegt man das jetzt weg mit dieser Bezahlkarte? Irgendwie müsste es ja eigentlich mal aufhören.
1: Also an sich, unser Ziel wäre ja die Abschaffung der Bezahlkarte und dass auch das Recht auf ein Basiskonto umgesetzt wird, sodass Geflüchtete eben also wirtschaftliche Selbstbestimmung haben. Und wie man das jetzt wegkommt, ist ehrlich gesagt auch ein bisschen weit am Horizont. Versuche das Ganze eben über diese politische Arbeit, das heißt das Verbreiten von dem Thema, und hoffe auch, dass Regierungsparteien wie die CDU so langsam mal lernen, dass diese rechte Schikane und dieses Kopieren von der AfD sie nicht weiterführen wird. Und vielleicht merken sie dann auch irgendwann, okay, wir müssen das ändern, und dann wäre also die Bezahlkarte ist nur eins von vielen Schikane-Werkzeugen, dass sie das dann reduzieren. Aber bis dahin ist es noch ein weiter Weg, und bis dahin tauschen wir eben noch sehr viele Gutscheine. Und ich wollte auch noch anmerken, es gibt trotzdem auch so ähnlich wie das, was du erzählt hast, gibt es auch die Möglichkeit von Tandems. Also die finden auch manchmal bei unseren Tauschaktionen statt. Das heißt, einzelne Menschen, also solidarische Menschen, verabreden sich mit einzelnen Geflüchteten und sagen dann, hey, ich möchte zum Beispiel vom Bollwerk, vom Kino einen Gutschein oder von einem Biomarkt oder so, und gehen dann mit den Geflüchteten je nachdem dorthin oder machen dann sowas wie ein Abo, dass sie sagen, okay, einmal im Monat nehme ich dir für 200 € Gutscheine ab, und diese Geflüchteten müssen dann nicht mehr zu unseren Tauschaktionen kommen. Also das gibt es auch noch als Parallelmodell. Das wird unter anderem von Hand in Hand, das ist eine andere Gruppe in Sillenbuch, betrieben, weil das ist eine eher kleinere Gruppe. Und bei ihnen funktioniert es nur über diesen Einzelkontakt, wohingegen bei uns eine größere Anzahl an Geflüchteten kommt und wir deswegen auch, ich sag mal, ein bisschen allgemeinere Gutscheine haben. Also wir können jetzt nicht von jedem kleinen Mini-Biomarkt einen Gutschein anbieten, weil den
0: Ja,
1: kriegen wir
0: gar
1: halt nicht
0: nicht.
1: los.
0: Nee, natürlich nicht. Wir hatten in Dresden, in dieser früheren Zeit, hatten wir die Initiative Cartonage. Da wurde tatsächlich von diesen zugewiesenen Nahrungsmitteln, ähnlich wie von Nahrungsmitteln, die aus dem Container kommen oder von der Tafel, wurde Küfa gemacht, die damals noch tatsächlich Fokü hieß. Und das war auch immer eine gute Möglichkeit, erstmal irgendwie mit diesem seltsamen Angebot klarzukommen.
1: Genau, und das ist auch ein Weg, in den wir teilweise auch gehen. Also wir wollen jetzt auch so eine Tandem-Vermittlung dann anbieten, weil wir natürlich auch immer im Hinterkopf haben, das eine ist eben die Hoffnung, dass die Bezahlkarte weggeht. Aber es gibt eben auch im Koalitionsvertrag Bestrebungen, diesen Gutscheintausch zu erschweren oder zu verbieten. Und dem wollen wir eben auch vorbauen, indem wir auch solche Tandem-Kontakte aufbauen, um damit dann weniger angreifbar zu sein, weil wir jetzt halt eine Gruppe dann schlussendlich sind.
0: Fein zu hören. Danke dir für das Herkommen und Erzählen. Danke euch fürs Machen und uns allen natürlich Erfolg dabei, wie es weitergeht.
1: Ja, vielen Dank für das interessante Gespräch und die Möglichkeit, dass ich mal über das Thema noch weiter erzählen konnte.
0: Ja, und jetzt spiele ich hier Musik. Du hast was liegen, da mache ich Summertime Sadness von Lana Del Rey. Noch ist Restsommer. Genug Platz für Sadness.

0: Ja, das Freie Radio für Stuttgart ist alt, ist 30 Jahre alt geworden. Meine 10 schönsten Jahre waren die zwischen 29 und 30. Das will man immer irgendwie nicht so hören, diese große Zahl. Und ich möchte mich jetzt mit Janka hier im Studio darüber unterhalten, was das eigentlich heißt. 30 Jahre freies Radio in Stuttgart für Stuttgart. Hallo Janka.
1: Ja, guten Morgen allen Zuhörenden.
0: Ja, du bist du eigentlich wirklich schon ganz am Anfang mit dabei gewesen oder irgendwann im Laufe der Zeit dazugestoßen?
1: Also ich war schon vor Sendebeginn dabei und ich war in der zweiten Stunde, die wir gesendet haben, war ich on air. Allerdings war ich nicht bei der Gründung, beim ersten Treffen dabei, also so als es praktisch
0: okay.
1: aus den Federn gehoben wurde.
0: Ja, das klingt ja total super, weil ich komme ja aus einer Gegend, wo es ein super Vakuum gab, Anfang der 90er Jahre, da konntest du quasi alles machen. Und insofern ist es ein bisschen verständlich, dass da zu einer bestimmten Zeit freie Radios entstanden sind. Was war hier eigentlich der Anlass? Wie ist das passiert, dass 1996 hier ein freies Radio entstanden ist? Und wie lange Vorlauf hatte das, die Entscheidung, jetzt irgendwann mal on air zu gehen?
1: Naja, das ist, also die Initiative hat sich 1993 gegründet. Das heißt, das waren 3 Jahre. Es gab natürlich aber auch eine Vorgeschichte. Und diese Vorgeschichte hat viel mit allgemeinen Radiogeschichte zu tun, also so Piratenradios, also die politischen Piratenradios. Radio Dreieckland hat lange in der Illegalität gesendet. Und Radio Dreieckland hat, also in Freiburg, die haben dann, also waren zusammen mit Leuten aus Frankreich, weil die Anti-AKW-Bewegung, aus der Radio Dreieckland gekommen ist, Radio Green Fersenheim, ist eng verbunden gewesen. In Frankreich gab es Leute, die Radio gemacht haben. Aus dem Anti-AKW-Umfeld, aus den Anti-AKW-Gruppen. Und das haben dann Leute aus Freiburg gedacht, das ist eigentlich ein gutes Medium und haben angefangen, auch Radio zu machen. Nachdem es in Frankreich legalisiert wurde, hat Radio Dreieckland viel aus dem Elsass gesendet. Und dann gab es eine Debatte in Deutschland, ob Privatrundfunk, Privatfernsehen zugelassen wird. Also das war ja das, was dann von den großen Verlagen gefordert wurde, weil sie gesehen haben, dass man damit noch mehr Geld verdienen kann. Und daraufhin hat Radio Dreieckland den sogenannten Radio Frühling ausgerufen. Also hat sich öffentlich gezeigt in Freiburg. Und hat auch zum Teil aus Freiburg gesendet, obwohl es illegal war. Und dann gab es eine bundesweite Debatte im Zug von der Privatisierung der Medien, also von Fernsehen und Rundfunk. Und dann wurde die Forderung immer lauter, dass wenn es also diesen kommerziellen Rundfunk geben soll, diesen Privatrundfunk, dann soll es auch so ein Gegenstück geben, also so ein bisschen so eine Alibi-Funktion, nämlich nicht kommerzieller Rundfunk. Seitdem heißt es ja auch NKL.
0: Ja, ein ganz schillernder Begriff.
1: Genau.
0: Wir halten es ja eher mit dem Begriff der freien Radios, weil wir auf die Produktionsbedingungen von Medien nochmal hinweisen wollen und sagen, ey Leute, das geht auch so ein bisschen darum, was für ein Verhältnis zwischen Senderinnen und Empfängerinnen besteht. Klar.
1: Genau, aber NKL ist also nicht kommerzieller Lokalfunk, ist praktisch auch Lizenznehmer, ist die offizielle Bezeichnung.
0: Richtig.
1: Für sowohl freie Radios als auch Uniradios.
0: richtig. Der Bundesverband hat sich ja mit einer eigenen Definition dann mal hingestellt, weil die Abkürzung, wie gesagt, Lizenznehmer oder Lokalradio ist sozusagen unbestimmt. Das wird immer von der NKR gesprochen. Und gerade weil das unter bestimmten Umständen uns dann als so eine Lokalquote vorgehalten wird, ist das jetzt noch okay, wenn wir hier in Stuttgart von Radio Dreieckland in Freiburg sprechen, ist das noch lokal genug? Das sind Auseinandersetzungen, die wir ja über die Jahre immer wieder führen müssen. Zurück zu 1996. Ihr habt eine Phase gehabt, wo ihr auch mal piratig oder nur veranstaltungsorientiert gesendet habt, oder seid ihr gleich auf UKW gegangen?
1: Also wir haben nie als Piratenradio gesendet. Das inzwischen verjährt ist. Einige wenige von uns hatten Piratenradio-Erfahrung. Aber als freies Radio haben wir das nie gemacht.
0: Seid ihr
1: direkt? Also wir haben von vornherein, also wir haben erst nachdem Radio Dreieckland praktisch in dieser Auseinandersetzung dann um alternativen anderen Rundfunk dann die Lizenz gekriegt hat, haben sich praktisch in ganz Baden-Württemberg innerhalb von wenigen Wochen Initiativen gegründet, die gesagt haben, wir auch.
0: Das ist auch wirklich phänomenal, wenn man die Bundesländer im Vergleich sieht, was hier in Bavü so existiert, ja.
1: Genau, das ist also am Anfang 1995 hatten wir teilweise Lizenzen für ein oder zwei Tage, also sogenannte Veranstaltungslizenzen. Also was weiß ich mal, also die FAFEFE ist, also die Stuttgarter Fachschaftsvertretung der Studierenden, war von Anfang an mit dabei. Und dann haben wir auf einem Unifest oder von einem Unifest gesendet. Also und haben so dann praktisch versucht, erste Erfahrungen zu finden. Und also in dieser ersten Lizenzvergabe sind wir nicht berücksichtigt worden, weil es hieß, in Stuttgart gibt es keine Frequenz. Also Karlsruhe, Tübingen, Schwäbisch Hall, die haben Frequenzen gekriegt und in Stuttgart hieß es, es gibt keine. Und in der Phase bin ich dann dazugekommen. Und also ich hätte so ganz naiv gesagt, wir kurbeln mal die Frequenzen entlang und da, wo wir nichts hören, ist nichts. So, dem ist aber nicht so.
0: Ja.
1: Das Frequenzsuchen ist eine sehr komplizierte Geschichte, aber ja. Wir hatten einen Physikstudenten bei uns, der sich damit auskannte und der hat praktisch dann sowohl der Landesanstalt für Kommunikation, die ja für uns zuständig ist, als auch der Telekom nachgewiesen, dass sie einen Fehler gemacht haben, dass es nämlich sehr wohl eine Frequenz gibt.
0: Ja,
1: das aber wenn ist wir den nicht gehabt hätten,
0: nee.
1: Wären... Also wenn er sich da nicht engagiert hätte und gesagt hat, also das rechne ich jetzt mal nach,
0: ja.
1: Hätten wir so schnell keine Frequenz gekriegt.
0: Für unsere jüngeren HörerInnen, die das sozusagen nicht mit durchmachen mussten, ist tatsächlich ein europaweiter Harmonisierungsprozess, der dafür angeschoben werden muss. Und alle versuchen immer da gar nicht erst dran anzufassen und nutzen nur bestehende Frequenzen weiter, die durch irgendwas aufgegeben worden sind. Bei uns waren es Mobilisierungsfrequenzen für den Katastrophenfall, die wir damals übernommen haben. Ihr habt sozusagen hier so einen Prozess angestoßen, den immer alle vermeiden wollten. Schön.
1: Ja, aber auch nur, weil es offiziell hieß, es gibt nichts.
0: Genau. Also
1: wir würden euch ja gern senden lassen, aber wir haben nichts.
0: Genau. Ja, wie ging das dann weiter? Ihr habt dann sofort UKW auf Vollfrequenz gesendet oder habt ihr euch mit irgendjemandem den Sender geteilt?
1: Also wir hatten eine fast Vollfrequenz. Wir haben aber immer wieder auch Sendezeit geteilt. Also ganz am Anfang mit einem griechischen Radio. Die haben 2 Stunden die Woche gesendet. Und die waren am Anfang Teil des Projekts und sind dann ausgestiegen und haben gesagt, sie haben keinen Nerv da drauf.
0: Ja,
1: das ist
0: ja
1: alles viel zu stressig. Das ist. Und sie haben dann die 2 Stunden gesendet, waren halt nicht Teil des freien Radios.
0: Ja, Ja, das ist so eine Geschichte. Das bringt mich gleich in eigentlich auch in die Gegenwart, wenn ich von außen auf das Radio drauf schaue. Ich bin ja relativ neu hier in der Stadt und auch nicht immer, fällt mir auf, was für eine unheimliche Zahl von anderssprachigen, also nicht deutschsprachigen Sendungen ihr habt. Das sind eine ganze Menge Communities, die hier gebunden sind, die hier ihre Sendungen auf Spanisch, auf Eritreisch, wie auch immer haben. Wie langfristig sind diese Beziehungen? Du sprachst gerade von den Griechen, denen es dann eben irgendwann zu anstrengend wurde. Wie lange gibt's viele der Redaktionen hier?
1: Also es war von uns von Anfang an mit ein Anliegen, die verschiedenen Communities einzubinden und ihnen die Möglichkeit zu geben, in ihren Sprachen dann auch zu senden, um für ihre Communities was zu machen. Zu denen, die ganz am Anfang schon dabei waren, gehört die kurdische Redaktion. Also die haben wirklich von Anfang an mitgesendet. Relativ früh dabei war Radio Libera Stoccada, also eine italienische Redaktion. Und das hat sich dann mit der Zeit immer weiter ausgebaut. Und natürlich brechen die auch mal wieder ab, weil also auch bei den Communities ist es so, da gibt es dann irgendwie ein paar Radio-Enthusiasten und die senden dann. Und wenn die in eine andere Stadt ziehen oder sich familiär was ändert und sie keine Zeit mehr haben, dann fallen sie weg. Und wenn es niemanden mehr gibt, der das Ganze weitermacht, dann fällt es runter.
0: Ja, das ist eine Erfahrung, die viele Radios machen, die so im Bereich Geflüchtetenradio spezielle Sendezeiten freigeben und dass diese Redaktionen sehr ad hoc funktionieren, weil eben mit dem prekären Status der geflüchteten Menschen, die da in eine andere Stadt wollen oder müssen, dann zerbricht da relativ schnell auch was. Was hast du ansonsten so für einen Eindruck von dem Alltag? Also wenn man 30 wird, da wird dann immer gesagt, deswegen will man immer nicht 30 werden. Jetzt bist du aber mal erwachsen, jetzt hört's mal auf mit diesen allgemeinen Schludereien und jetzt musst du mal im Alltag ankommen. Siehst du das Freie Radio für Stuttgart in einem Alltag angekommen? Siehst du es vielleicht zu sehr in einem Alltag angekommen? Was wünschst du dir fürs Freie Radio für Stuttgart?
1: Also ich wünsche mir, dass hier auch in weiteren 30 Jahren Menschen sitzen und ganz begeistert Radio machen, weil Radio machen macht Spaß, es ist was Schönes, wenn man diesen Radiovirus in sich hat. Ja. Und also wir sind im Alltag angekommen. Also absolut, das ist, wir sind eine Größe oder eine kleine, die in der Stadt wahrgenommen wird. Und also ich mache ja hier in Stuttgart auch Inforedaktion und also mir passiert es manchmal, wenn ich irgendeinen Mist sende, also irgendwas falsch berichte oder Jahreszahlen falsch habe oder irgend sowas, dass ich dann auf der Straße angesprochen werde von Leuten, die sagen, hey, das hat aber nicht gestimmt.
0: Ja, ja.
1: Da musst du das nächste Mal besser recherchieren, da musst du das, genauer sein.
0: Das nehme ich auch immer als Qualitätsmerkmal, wenn Menschen mich anranzen, dass ich irgendwie zu sehr einen großen Mund hatte oder so, dann denke ich, ja, es hat ein bisschen Relevanz.
1: Genau, und also was ich am Radio schätze, ist diese Vielfalt, die wir haben. Also das ist, also wie gesagt, du hast es ja schon erwähnt, diese ganz vielen Community-Radios, die hier mit am Start sind. Aber wir haben zum Beispiel auch eine Redaktion mit psychisch erkrankten Jugendlichen vom Rudolf-Sophien-Stift. Das ist eine psychiatrische Einrichtung hier in Stuttgart. Und innerhalb ihrer Therapie machen die Radio.
0: Ja.
1: Also das ist weder in einem Privatradio noch in einem öffentlich-rechtlichen Radio wäre das in dieser Form möglich.
0: Tatsächlich ist die Inklusivität eine ganz große Stärke auch, finde ich, ja. Ja, wir könnten jetzt vermutlich noch Jahrzehnte reden darüber, wie es weitergehen wird. Hier gibt's dieses Jahr großes Zusammenkommen. Freies Radio für Stuttgart ist erstmalig Gastgeberin der Zukunftswerkstatt Community Media. Kommen hierher, also viele von denen, die da jetzt zuhören, kommen vielleicht hierher und werden sich das Radio von innen angucken. Was wünschst du dir, wenn du völlig in die, also das eine ist klar, wir wollen weiter Radio machen, wir wollen in 30 Jahren da sein. Ich habe ja manchmal den Eindruck, ich würde mir wünschen, dass manchmal auch die richtigen Leute zuhören. Wie geht's dir da, was Wirksamkeit angeht?
1: Also ich denke mir, wenn wir in Stuttgart eine Kundgebung machen und es hören oder es kommen 200 oder 400 Menschen, dann sind wir ganz begeistert und denken, hey, jetzt haben wir richtig Resonanz und jetzt waren wir stark auf der Straße. Und ich bin mir sicher, dass bei jeder meiner Sendungen und auch die von allen anderen, dass da mehr zuhören.
0: Ja.
1: Und von daher, glaube ich, ist die Resonanz da. Das Problem ist, dass sie oft nicht spürbar ist. Also kommerzielle Sender, die machen ja dann irgendwelche Umfragen, verlosen irgendwas und messen dann, wie viele Anrufe es gab. Und dann gibt es eine mathematische Formel, wo man ausrechnen kann, wie viele Menschen in dieser Stunde dann zugehört haben. Und deswegen machen die Verlosungen auch immer zu unterschiedlichen Uhrzeiten, um das messen zu können. Und das machen wir nicht. Von daher haben wir diese direkte Resonanz nur ganz selten. Aber es ist, also wie gesagt, mein Eindruck ist, wir werden gehört.
0: Mir ging es noch so ein Stückchen um das Inhaltliche. Mir fällt's auf, dass es natürlich schon so einen Medienbias einer gewissen Schludrigkeit gibt. Wenn ich die Reflexion auf so eine bundesweit bedeutsame Wahl mir anschaue, dann habe ich den Eindruck, die schreiben alle ungefähr dasselbe. Und die wirklich nennenswerten Kommentare höre ich in den freien Radios, ne, wo sich tatsächlich mal Leute Gedanken machen, wie kann ich eigentlich diese Zeit ordnen, wie kann ich diese Zeit verstehen. Und da habe ich manchmal den Eindruck, dass unsere KollegInnen von den großen Medien da manchmal eher noch einen Nachholbedarf haben.
1: Naja, das ist die Frage, aus welchem oder wie werden Medien gemacht? Nee. Und die freien Radios basieren ja zu einem ganz großen Teil auf einer strikten Ehrenamtlichkeit. Das heißt, die meisten von uns haben irgendeinen Job noch nebenher oder studieren oder also sie leben nicht vom Radio machen. Nee. Die anderen im Privatrundfunk und im Öffentlich-Rechtlichen leben aber vom Radio machen. Das ist ihre Arbeit, das ist ihr Job. Das heißt, wir können noch mal ganz anders an Dinge rangehen, als das die Kollegen und Kolleginnen im Öffentlich-Rechtlichen oder im Privatradio ran machen können. Und von daher ist es verständlich, dass wir aus Bewegungen kommen, also bei mir Anti-AKW-Bewegung, antifaschistische Bewegung, auch ein ganz anderes Hintergrundwissen mitbringen und von daher Situationen auch anders, aus meiner Sicht genauer, besser einordnen können als Menschen, die irgendwie heute über den Kleintierzüchterverein berichten und morgen über die Wahl und übermorgen über die Einweihung des Schwimmbads.
0: Baumarkteröffnung.
1: Die Einweihung des Schwimmbads in Stuttgart.
0: Ja. Also, genau. Ja, und bei uns die Bereitschaft, sich eine blutige Nase zu holen.
1: Genau, und das macht ja auch den Charme aus. Aber man muss es wissen. Also man darf nicht so tun, als wären wir irgendwie die über alles neutralen Journalisten.
0: Ach, um Gottes Willen.
1: Nee, aber das ist oft so, also von den öffentlichen, rechtlichen und Privatrundfunk wird es ja so hochgehalten.
0: Ja.
1: Also Neutralität und man berichtet ganz neutral, blickt drauf, Vogelperspektive. Und das funktioniert halt nicht. Das geht nicht und es ist in Ordnung, dass das nicht geht, aber man muss es sagen, man muss es benennen. Also man darf nicht so tun, als sei es so.
0: Ja, das machen wir weiter die nächsten 30 Jahre, Janka. Ich freue mich drauf auf die nächsten 30 Jahre. Und ja, schön, dass du hier warst. Schön, dass du unseren Hörerinnen ein bisschen was erzählt hast.
1: Gerne.
0: Oma erzählt vom Krieg.
1: Nein.
0: Lange her und trotzdem war es gut.
1: No? Ja.
0: Okay, hier gibt's jetzt irgendwie Musik von Tame Impala. The less I know, the better. Das hatten wir schon. Oh, dann überhaupt nicht. Dann ist das Sweater Weather von The Neighbors.

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1: Die Antifa-Nachrichten in dieser Woche als Rubrik kommen ein bisschen anders daher, denn wir schauen zurück. Wir schauen zurück auf die Zäsur, die hier stattgefunden hat. Hier meint in Sachsen-Anhalt zu einem Zeitpunkt, wo in den letzten Tagen, in den letzten Stunden einige sagten, na, Berlin, Mecklenburg, das hätte alles viel schlimmer kommen können. Das stimmt. Schlimm ist es ja trotzdem. Dennoch wollen wir hier die Gelegenheit nutzen, um die Situation in Sachsen-Anhalt nochmal zu beleuchten, denn die braucht, und das ist die These, eine sehr, sehr lange und sehr große Sichtbarkeit. Es wird das Experimentierfeld sein für einen autoritären Umbau. Bedroht sind da nicht nur Menschen mit Migrationsgeschichte, nicht nur Engagierte vor Ort, nicht nur jugendliche, kulturschaffende und demokratische Zivilgesellschaft, aber genau aus der wollen wir noch mal ein paar Positionen zusammentragen hier in den nächsten Minuten. Eine Collage über die nun kommenden Bedrohungen, das mögliche Verschwinden und Verstummen.
2: Tatsächlich bin ich am meisten geschockt über das Endresultat und das Gesamtergebnis. Ich hätte nicht für möglich gehalten, dass die AfD am Ende noch über den schlimmsten Umfragen, da lag sie bei Insa mal bei 43%, einläuft. Und wenn man sich die Ergebnisse in den Wahlkreisen anschaut, in durchaus vielen kleinen und Mittelstädten in Sachsen-Anhalt, also zum Beispiel in Bernburg oder Querfurt, 50% oder mehr als 50% geholt. In einer kleinen Stadt bei Halberstadt in Schwanebeck hat sie fast 60% geholt. Am Ende haben es dann vor allem Halle und Magdeburg rausgerissen, dass sie im Land bei 44% gelandet ist, aber sie dominiert den ländlichen Raum und das hat schon den Charakter einer faschistischen Massenmobilisierung und Rechtsextremismus ist hegemoniell offenbar. Das ist die Situation, die einfach extrem bitter ist.
3: Was uns am meisten geschockt hat und auch wenn es vielleicht nicht unerwartet kommt, ist die Tatsache, dass 44% der Wählenden in Sachsen-Anhalt bereit sind, eine offen rechtsextreme Partei zu wählen. Und in Sachsen-Anhalt hat die AfD noch nie einen Hehl daraus gemacht, dass sie rechtsextrem ist. Und das bedeutet, dass Menschen die AfD nicht gewählt haben, obwohl sie rechtsextrem ist, sondern weil sie rechtsextrem ist. Das ist schockierend, weil es ein Stück weit bedeutet, dass wir diese Menschen verloren haben zum aktuellen Zeitpunkt auf einer menschlichen Ebene. Denn alles, was an Mitgefühl irgendwie Menschen davon abhalten könnte, eine rechtsextreme Partei zu wählen, das scheint da gerade bei den Menschen nicht vorhanden zu sein.
2: Was ich am bedrückendsten finde an den Erzählungen und Schilderungen von Jugendlichen in den letzten Wochen und Monaten ist die Tatsache, dass ganz, ganz viele darüber nachdenken, nach ihrem Schulabschluss oder nach ihrer Ausbildung das Bundesland zu verlassen. Man kann es den Jugendlichen auch nicht verdenken, dass sie die Stadt verlassen wollen. Die lieben und schätzen die Zora, aber das ist trotzdem kein Grund, dann zu bleiben, wenn es einem da insgesamt dann doch so schlecht geht.
4: Wer es will, kann in dieses Wahlprogramm reingucken. Das heißt, ohne Übertreibung kann man sagen, das ist ein völlig durchradikalisiertes, menschenfeindliches, demokratiefeindliches Programm. Keine Frage. Also das Lesen lässt keine andere Analyse zu. Und dass dann, dass sozusagen eine Partei, die das als Ziel erklärt, wie gesagt, wenn man es unterm Strich kann man sagen, sie wollen die Demokratie abschaffen, dass die dann durch demokratische Wahlen an die Macht kommen, ist formal ein demokratischer Prozess, aber das Ergebnis ist nicht demokratisch. Und das ist das Problem, dass das Menschen nicht verstehen, dass sie durch einen demokratischen Prozess trotzdem eine Partei an die Macht bringen können, die genau das Gegenteil will. Und das ist auch bis zum Verzweifeln, dass Menschen das nicht mitbekommen. Und das ist ja in dieser Auseinandersetzung dieser Partei seit Jahren das Problem. Sie können sich auch gerne mit denen streiten. Also wenn es zum Beispiel diese öffentlichen Auftritte dazu führen würden, dass denen irgendwie widersprochen wird. Aber das Problem ist ja, dass man mittlerweile durch diese Stärke, die sie haben, zu den banalen Themen, in Tagesschau zum Beispiel, muss man sich mittlerweile irgendwie die Stimmen der AfD, die haben dazu überhaupt nichts zu sagen, schon überhaupt nichts Substanzielles. Und trotzdem werden sie immer gefragt.
5: Als 2024 dieses Geheimtreffen bei Potsdam öffentlich wurde, war die Empörung zu Recht sehr groß. Überrascht konnte meines Erachtens niemand sein, der AfD in den 10 Jahren im Landtag und außerhalb in den sozialen Netzwerken und so weiter ernsthaft zugehört hat. Denn was Ulrich Siegmund in Potsdam vorgetragen haben soll, ist die Zuspitzung dessen, was die AfD seit 10 Jahren im Landtag vertritt und fordert und propagiert. Es geht im Kern um den Ausschluss und in letzter Konsequenz die Vertreibung von Menschen, die nicht in das Bild von Gemeinschaft der AfD passen. Und ich glaube, das ist sehr ernst zu nehmen. Es ist in der Vergangenheit viel zu wenig ernst genommen worden. Und insofern müssen wir mit einer absoluten Hemmungslosigkeit, einer Regellosigkeit, auch einer Berauschtheit an Macht und der absoluten Bereitschaft zum Rechtsbruch im Interesse der Durchsetzung rassistischer Politik rechnen.
6: Unsere Sorge gilt in allererster Linie denjenigen, die von diesem Hass betroffen sind, der sich in dem Wahlprogramm artikuliert an allen Ecken und Enden.
4: Es wird schlimm und es gibt gerade zwar Hoffnung, weil das alles so ein bisschen durcheinander ist, so wie der Weg jetzt zur Macht für Siegmund und die AfD sein wird, ist gerade nicht genau zu sehen. Trotzdem müssen wir davon ausgehen, dass das im Moment die wahrscheinlichste Variante ist. Die werden sich diese Macht nicht nehmen lassen, selbst wenn sie irgendwie versuchen über den Umweg einer Neuwahl und so. Und das ist, glaube ich, total spannend zu wissen. Die haben sich lange darauf vorbereitet und die sind vorbereitet auf diese Situation und sie werden sie nutzen. Und sie werden zumindest versuchen, alles das, was sie vorher angekündigt haben, was sie in ihrem Wahlprogramm geschrieben haben, auch umzusetzen. Das Einzige, was möglich ist, das zu verhindern, ist eine starke Gegenwehr.
7: Jetzt müssen wir zusammenstehen. Jetzt muss ich diese Solidarität tatsächlich beweisen. Und wir müssen schauen, ob dies nicht alles nur Lippenbekenntnisse waren, wenn Leute gesagt haben, sie stehen an der Seite queerer Menschen, sie stehen an der Seite der sozial Schwächeren. Das muss ich jetzt zeigen. Ich weiß, dass ich ganz viele Personen kennengelernt habe in den letzten 9 Monaten, auf die man sich verlassen werden können. Auf diese Personen baut meine ganze Hoffnung, dass Sachsen-Anhalt noch nicht verloren ist. Auf ganz viele Personen in der Zivilgesellschaft baut meine Hoffnung, dass wir es schaffen werden, uns gegen 5 Jahre AfD-Bollwerk zu stellen und dass wir es schaffen werden, danach auch noch Strukturen zu haben, wenn in der Hoffnung, dass 5 Jahre AfD genug ist, die Menschen dann erkannt haben, dass die nicht nur mit Wasser kochen, sondern dass die in dem Wasser, was sie kochen, auch Menschen verbrennen.
6: Wir werden ganz genau hingucken, dahin, wo dieser Hass, der da aufgeschrieben ist, sich konkretisiert und was es mit den Leuten macht, die davon betroffen sind. Das ist, ich denke, eine der wichtigsten Aufgaben, die wir haben werden.
4: Trotzdem ist es natürlich ein Unterschied zwischen der Bundesregierung und der Landesregierung. Das heißt, es gibt da noch Eingriffsmöglichkeiten.
8: Aber das finde ich auch immer so ein spannender Punkt in der Diskussion, den ich auch mit vielen anderen Linken hatte, die dann halt immer sagen so, ja, ist doch aber völlig bescheuert, wie die ihren Wahlkampf gemacht haben. Mit über der Hälfte der Sachen, die sie da fordern oder anstreben, das ist überhaupt nicht Ländersache. Das ist, glaube ich, einfach kalkuliert. Also das ist eigentlich egal.
4: Absolut,
8: ich finde das eigentlich sogar, wenn man es so möchte, relativ schlau von der AfD, einfach die Themen zu setzen, wie sie halt wollen. Ja. Die Themen, die ja emotional, sage ich mal, wichtig sind, also einfach eine populistische Politik verfolgen, ob das jetzt im Rahmen des Machbaren oder des Möglichen ist, für eine Landesregierung überhaupt die Sachen umzusetzen, die davon ist erstmal zweitrangig.
4: Das ist völlig egal.
8: Die bringen trotzdem ihre Themen erstmal irgendwie ins Gespräch.
4: Der Wahlkampf war aus ihrer Perspektive gut gemacht und strategisch gut gedacht, weil sie das erreicht haben, was sie wollten. Dass sie es aber damit erreicht haben, Leute erstmal auf ein Level runterzuziehen, das gehört ja dazu und das ist ja eine Entwicklung, die es seit vielen Jahren gibt, dass Leute sozusagen ein Niveau an Politik haben, was sozusagen eigentlich zu einer völligen Entpolitisierung führt. Also die Leute sind teilweise nicht mal mehr in der Lage zu unterscheiden, was ist das eigentlich für eine Wahl, wer wird da eigentlich gewählt, was haben die Leute eigentlich zu entscheiden. Und dann sozusagen das Blaue vom Himmel zu erzählen, Märchen, Lügen. Also man hat es ja gesehen, dass sozusagen das Wahlprogramm war das eine. Und wenn jetzt zum Beispiel in den letzten Wochen Siegmund irgendwo gefragt wurde, gesagt wurde, ja, aber hier steht doch zum Beispiel, dass irgendwie Ärzte mit Migrationshintergrund eine Gefahr sind, hat er einfach gesagt, nee, stimmt nicht. So, und wenn dann Leute sagen, aber es steht doch im Programm, und er sagt, nee. So, ja. Oder wenn, dann ist es nicht so gemeint. Also sozusagen immer ausgewichen. Das heißt, keine einzige wirkliche Idee präsentiert hat. Und dass das für fast 50% der Leute reicht, ist dramatisch, aber gehört natürlich dazu. Also das heißt, das ist jetzt, inhaltlich ist das absolut null.
8: Ja.
4: Aber es ist sozusagen auf die Bedürfnisse der Leute zugeschnitten, 100%.
8: Das ist halt so. Populismus, und das ist halt Politik machen mit emotionalen, ansprechenden Sachen oder genau.
4: Ja. Ja. Und das, was ich meinte das deshalb nicht als verharmlosend, so wie natürlich können die nicht alles durchziehen, was sie da im Programm stehen haben. Deshalb ist der Unterschied zwischen Bund und Land so wichtig. Das nicht, das war mir klar, dass das gehört eben zur Geschichte dazu, irgendwas zu versprechen. Und im Zweifelsfall schon in dem Moment zu wissen, dass man jemanden hat, auf den man es dann schieben kann, wenn man es dann nicht umsetzen kann.
8: Ja, auf jeden Fall.
4: Mir geht es nur darum zu sagen, es gibt die Diskussion, die gab es vor der Wahl schon, die gibt es jetzt wieder, der sogenannte Bundeszwang. Das heißt, in bestimmten Situationen kann der Bund bestimmte Entscheidungen auch in einem Land fällen. Ob davon Gebrauch gemacht wird, ich bin da skeptisch. Also auch wie von der Möglichkeit von einem AfD-Verbot, zumindest bisher kein Gebrauch gemacht wurde und so. Aber trotzdem gibt es natürlich bestimmte Möglichkeiten, wo es klar ist, es ist ein Unterschied. Unterschied zwischen der Bundes- und Landesebene. Das heißt, bestimmte Sachen, die hier versuchen werden, Leute zu quälen, rauszuschmeißen, das Leben hier unmöglich zu machen, könnten dadurch jedenfalls behindert werden.
9: Es gibt eben die Justiz, die auch dafür bereitsteht, Menschenrechte, Grundrechte zu schützen gegen rechtswidrige Maßnahmen einer möglichen neuen AfD-geführten Regierung. Da steht die Justiz gerade für zur Verfügung und wir wollen Betroffene ermutigen, auch den Weg zu wählen. Natürlich mit Unterstützung, aber wir glauben, dass das eben erfolgversprechend ist, weil viele der geplanten Maßnahmen offensichtlich rechtswidrig sind. Wir haben diese möglichen Maßnahmen, die es ja noch gar nicht gibt. Es gibt ja noch nicht mal eine neue Regierung, aber sollten die kommen, wir haben die schon geprüft, wir haben uns das schon angeguckt. Wir gehen davon aus, dass Gerichte das für rechtswidrig erklären werden. Und da können wir eben nur zu ermutigen. Und wenn man sich die Gegenfrage stellt, wenn man sich überlegt, was passiert denn, wenn man alles widerspruchslos hinnimmt, dann ist, glaube ich, klar, dass man dann doch eher versucht, sich zu wehren und als Zivilgesellschaft auch zurückzuschlagen und dabei eben auch gerichtliche Hilfe in Anspruch zu nehmen.
10: Dass dieses Einklagen natürlich super langwierig ist und gerade wenn man jetzt an gemeinnützige Vereine denkt, also da gibt es einfach gar keine Gelder, gar keine Rücklagen, die man dafür verwenden kann und auch also nicht nur fürs reine Klagen, schon alleine das ist schwierig, die Gelder dafür zur Seite zu legen und dann müssen ja aber auch noch die Institution als solches, ne? Nicole, du hast gesagt, also die Mitarbeitenden und so, ne? Die müssen ja dann auch entsprechend finanziert werden und natürlich die Projekte, die man umsetzen möchte, ebenso.
9: Man braucht sich jetzt nicht nach einer rassistisch denkenden, Minderheiten ausgrenzenden angeblichen Mehrheit richten, sondern man sollte als Zivilgesellschaft selbstbewusst damit umgehen. Man sollte sich bewusst machen, es gibt in der Demokratie auch Grundrechte, die weiterhin gelten, egal wie gewählt wird. Und die Gerichte sind eben dafür da, Grundrechte auch zu schützen. Und es ist ein elementarer Bestandteil einer Demokratie, dass man dann so eine gerichtliche Hilfe auch in Anspruch nimmt. Das nennt sich Rechtsstaat.
11: Sind wir als Bühnenhalle unmittelbar von den Auswirkungen betroffen? Wie viele andere soziale, kultur- und werteschaffende Institutionen und Menschen in diesem Bundesland? Was heißt das nun konkret? Und was kommt auf uns zu?
12: Wir wissen, was da in diesem Wahlprogramm steht. Ich glaube auch, dass das passieren wird. Aber trotzdem ist immer so die Frage, ja, wie, es gibt eben nicht den Goldtopf, der da jetzt gerade steht, und die Lösung. Ich glaube auch, dass die Zivilbevölkerung nicht alle Initiativen und Vereine unterstützen kann. Auch da hört es irgendwann auf und Menschen entscheiden sich. Für uns jetzt speziell kann ich nicht sagen, ob es diese Struktur, das Burgtheaterquartier, wie lange wir da durchhalten.
10: Werden ja Förderungen nicht mehr stattfinden. Und die Frage ist, wo kommt es her? Vom Bund selbst wird es nicht kommen können, weil da ist schon ganz klar, also da ist auch letztendlich das Zeichen schon gekommen, dass ja auch im Bund selbst Kürzungen vorgenommen werden und auch da die Gelder knapp sind. Wir müssen uns noch weiter absichern, schauen, wie das fürs Musikland einfach weitergehen kann. Ganz stark in der Vernetzung bleiben und eben schauen, dass keiner sozusagen irgendwie links und rechts runterfällt, was natürlich super schwierig ist.
11: Die Bühnenhalle sind und bleiben ein Ort der vielfältigen Gemeinschaft, ein Ort des Zusammenkommens, der Empathie und des demokratischen Austauschs. Und ich darf euch von meiner Chefin Mille-Maria Dorsgaard ein Zitat verlesen, das in Nachtkritik veröffentlicht wurde. Denn Mille glaubt, die Stärke des Theaters ist die Offenheit gegenüber einer Vielfalt, dass man sich immer wieder vom Lokalen in den globalen Kontext setzt und dadurch Rückschlüsse ziehen kann fürs eigene Leben. Dass man Verständnis aufbringen oder Empathie für andere aufbauen kann. Die Kernkompetenz des Theaters ist Einfühlungsvermögen. Mille hat das Gefühl, dass das mehr denn je gefordert ist.
2: Was mir am meisten Hoffnung gegeben hat, das waren all die Menschen, die sich engagiert haben, die aktiv geworden sind. Darunter waren ganz viele Menschen, die sich noch nie engagiert haben, die bisher still geblieben sind, die jetzt aber das Heft des Handelns selbst in die Hand nehmen wollten oder auch inspiriert waren von Veranstaltungen, die wir gemacht haben, die jetzt mit hinzugekommen sind.
13: Wir sind nicht konkret von Abschaltung bedroht und gehen mit einem gewissen Maß an Zuversicht in diese nächsten Sendejahre, was die Existenz des Senders angeht.
2: Das, was mir, glaube ich, auch jetzt noch am meisten Hoffnung macht, ist zu sehen, dass auf der strukturellen und institutionellen Ebene so viel gewachsen ist in den Bündnissen, in den Netzwerken, dass das auch bleiben wird. Also, dass auch eine AfD-Regierung, mit der wir jetzt rechnen müssen, das auch nicht so einfach erschüttern kann. Natürlich wird das wird es Effekte geben und werden die Drücke, die die AfD ausüben wird, einen oder anderen Impact haben. Aber so wie ich das in den letzten Wochen und Monaten erlebt habe, bleiben die Leute, bleiben stabil, bleiben konsequent und werden sich auch weiterhin engagieren. Das macht auf jeden Fall Hoffnung zu sehen.
1: Ja, ein paar Stimmen haben wir hier versammelt. Stimmen der letzten Tage und Wochen mit Blick auf die Szenarien, die da bevorstehen. Wo hier an dieser Stelle klar gesagt wird, es geht darum, Bündnisse nicht nur zu bilden, sondern weiter auszubauen. Na klar müssen sich Leute über Finanzierung einen Kopf machen. Und der Slogan hier sein soll, vorauseilender Gehorsam ist nicht die Lösung. Versucht eigene Themen zu setzen, stärkt die lokalen Infrastrukturen, die was anderes im Sinn haben als völkische Ideale.
13: Wir haben in diesen letzten Monaten unglaublich viel Unterstützung erfahren. Seit dieser Erwähnung im Wahlprogramm der AfD gab es extrem viel Öffentlichkeit, extrem viel Nachfragen danach, wie es uns geht, wie wir damit umgehen. Wir haben uns sehr gesehen gefühlt in diesen Bedrohungsszenarien, die sich da aufbauen für uns. Und das war sehr bestärkend, macht uns auch zuversichtlich, was diese nächsten Monate angeht. Das hatte ganz konkrete Folgen. Wir haben einen Förder- und Freundeskreis, der den Sender unterstützt, also einen Verein, der extra dafür gegründet wird, für Leute, die sich vorstellen können, uns mit einer regelmäßigen Spende zu unterstützen. Und darauf aufbauend haben wir mit der Kampagne 959 Freunde mit Megaherz gesucht. Eine Kampagne gestartet, um noch mehr Leute zu werben und auch die Möglichkeit zu geben, uns mit einem monatlichen Beitrag zu unterstützen. Was da mittlerweile bei uns gelandet ist, sowohl an solidarischen Zuschriften als auch an ganz konkreten Mitgliedschaften in diesem Förder- und Freundeskreis, ist ehrlich gesagt überwältigend. Und ja, das ist auch was wir nach wie vor für uns extrem bedeutungsvoll ist, also dieses Zeichen praktischer Solidarität.
1: Es geht darum, Handlungsfähigkeit zu zeigen und auch diese zu bewahren. Es geht darum, nicht in Schockstarre zu geraten. Denn was wird passieren? Die Zivilgesellschaft wird in Sachsen-Anhalt finanziell ausgetrocknet werden. Die Patriotismusklausel, mit der nicht nur einzelne Organisationen geschwächt werden sollen, sondern bestehende Netzwerke komplett aus dem Weg geräumt werden sollen. Frei werdende Mittel gehen an völkische regierungsnahe Träger. Die Verwaltung sollte auch im Fokus sein. Hier kann Personal durch Versetzung, Beförderung und Dienstanweisung oder auch durch informellen Druck diszipliniert werden. In der Bildungspolitik, in der Schulpolitik wird die AfD tätig werden. Sie wird versuchen, Schulen stärker politisch zu kontrollieren, die Lehrpläne nationalkonservativ umzuschreiben. Es geht dann mehr um die positiven Seiten deutscher Nationalgeschichte. Die Schulsozialarbeit wird massiv gekürzt werden, politische Bildungsträger geschwächt werden. Und das alles in einem Klima von Selbstzensur, Denunziation und Verunsicherung. Auch in der Kulturpolitik ist das Szenario. Besonders gefährdet, wir haben es eben gehört, ist die freie Szene, ist die Soziokultur und sind vor allem kleinere Einrichtungen, vor allem die, die von Landesförderung abhängen. Auch die Hochschulen werden im Fokus stehen, eher symbolisch am Anfang, aber Gleichstellungsarbeit und Projekte für Frauen und queere Menschen, auch die werden finanziell ausgetrocknet werden. Bereits die ersten Ankündigungen der völkischen Seite werden an den Hochschulen Selbstzensur und vorsorgliche Anpassungen möglicherweise auslösen. In der Medienpolitik, klar, Korax als Feindbild, geht es vor allem aber auch um die Delegitimierung des öffentlich-rechtlichen Rundfunks. Man will sofort den Rundfunk und die Medienstaatsverträge kündigen. Auch das eher symbolische Wirkung, vor allem um bundesweit Unsicherheit zu erzeugen. Und die Innenpolitik? Ja, was heißt es, wenn Innenministerien, Polizei und Verfassungsschutz nach AfD-Pfeifen tanzen? Der Verfassungsschutz wird umgebaut werden, das Versammlungsrecht verschärft, präventive Polizeibefugnisse ausgebaut, rechtsradikale Milieus dagegen legitimiert. Man kommuniziert von einer Abschiebeoffensive und da sind wir im Bereich Migration. Beratungsangebote werden geschwächt, Integrationsstrukturen sowieso. Auch der Rechtsschutz für Leute mit Migrationshintergrund nimmt ab. Auch hier das Ziel, ein Klima der Angst und eine Hoffnung auf Abwanderung der Betroffenen. Das Ziel wird Unsicherheit sein. Diese zu erzeugen, demokratische Gegenstrukturen zu schwächen und gesellschaftliche Machtverhältnisse schrittweise in die eines autoritären Regierungsstils zu verschieben. 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

0: So, wenn ich nicht alles falsch gemacht habe, bin ich jetzt mit Anne Nitschke verbunden. Hallo.
1: Hallo.
0: Ja, Anne, du bist Vorständin im AKUBITZ in Pirna. Und wir sprechen jetzt über eine Gegend, die vielen Leuten vielleicht gar nichts sagen wird, die jetzt hier zuhören, weil das ja bundesweit gehört wird. Also Pirna ist zwischen Dresden und der Sächsischen Schweiz ein Ort und dort seid ihr ansässig und wir wollen jetzt über einen anderen Ort sprechen, nämlich über Heidenau. Der liegt nun wiederum zwischen Dresden und Pirna und ist vielen Leuten, wenn überhaupt, dann ein Begriff wegen seines Barockgartens, der eine einigermaßen kulturhistorische Bedeutung hat. Aber darüber wollen wir jetzt überhaupt nicht sprechen. AKUBITZ ist ein Bildungsverein in Pirna, bekannt für seine Demokratiebestrebung, für seine antifaschistische Arbeit. Und ihr habt auf den Tisch gebracht das Thema, dass im Stadtrat in Heidenau offensiv die weitere Verlegung von Stolpersteinen in Frage gestellt wird. Genau darüber möchten wir jetzt sprechen. Vielleicht erst einmal zur Rückschau, seit wann gibt es überhaupt diese Stolpersteinbewegung in Heidenau?
1: Also in Heidenau gab es den ersten Stolperstein im August 2021 für Paul Kröger, den ehemaligen Bürgermeister der Stadt Heidenau. Der Stolperstein ist auf dem Rathausvorplatz verlegt und Paul Kröger wurde damals in ein frühes Konzentrationslager gebracht und also das haben die Nazis Schutzhaftlager genannt und dort schwer misshandelt und hat dann den Freitod nach dessen Entlassung gewählt. Und dann gab es eine Verlegung von vier weiteren Stolpersteinen im Februar 2023 durch Schülerinnen und der Aktion Zivilcourage aus Pirna für die jüdische Familie Rainer. Und Maximilian Rainer wurde nach Theresienstadt deportiert und wurde 1945 befreit. Und wir haben jetzt die Verlegung von weiteren 12 Stolpersteinen für insgesamt vier Familien beim Stadtrat in Heidenau beantragt. Und weil ja die Verlegung auf öffentlichen Grund nur mit Zustimmung des Stadtrates funktionieren kann, mussten wir das eben da beantragen. Wir haben auch noch gesagt, wir finanzieren das. Also wir wollen quasi, wenn der Antrag bewilligt wird, dann in die zu Spenden aufrufen, um die Finanzierung der Stolpersteine sicherzustellen, hatten auch angeboten, die Tiefbaukosten des städtischen Bauhofs auch noch mit zu übernehmen.
0: Das
1: Und
0: Ganze habt ihr jetzt
1: genau.
0: schon im Frühjahr 2025, also
1: Genau.
0: vor über anderthalb Jahren, habt ihr das auf den Weg gebracht. Was passiert seither?
1: Genau, na, darüber wurde dann letztendlich nicht entschieden. Und das war aber der Anlass dafür, dass die AfD einen eigenen Antrag in den Stadtrat einbringen wollte. Das war im Dezember 2025, also auch ungefähr, also fast ein Jahr nach unserer Anfrage an den Stadtrat. Und der Antrag beinhaltete dann, dass es zukünftig eben keine Stolpersteinverlegung mehr gibt und dass eine Auslagerung des Gedenkens auf den Notfriedhof der Stadt erfolgen soll. Und wir hatten dann zu diesem Antrag der AfD uns auf unserer Webseite akubitz.de schon öffentlich geäußert. Und dann hatte jetzt der Daniel Bartel von der AfD, der der AfD-Fraktion in Heidenau angehört, der hatte gegenüber der taz gesagt, dass dann die CDU und die Bürgerinitiative Oberelbe für mehr Demokratie, kurz BOD, auf die AfD zugegangen ist und die darum gebeten hat, den Antrag zurückzuziehen und doch lieber einen gemeinsamen Antrag einzubringen. So, und deswegen gibt es jetzt diese gemeinsame Beschlussvorlage von BOD, CDU und AfD. Und in der wird eben weiterhin gefordert, dass es keine Verlegung von Stolpersteinen mehr in Heidenau geben wird und dass es stattdessen eine Gedenkfläche auf dem Notfriedhof gibt. Der Notfriedhof ist aber noch nicht mal städtisch. Und der soll den Opfern von Krieg, Terror, Diktatoren, Vertreibung und insbesondere des Nationalsozialismus, das ist jetzt quasi daraus zitiert, in Heidenau gewidmet werden. Es gibt allerdings auch zu dieser Gedenkfläche nichts Konkretes. Also es gibt kein Konzept, es gibt nichts zur Finanzierung, also überhaupt keine weiteren Details.
0: Mhm. Nun werden wir das Ganze ein bisschen versuchen müssen, nochmal zu ordnen. Also eine Gedenkfläche außerhalb der Stadt, irgendwie so eine Gedenkfläche, ich sag dann manchmal zynisch, für alles, was irgendwie schlimm ist. Mhm. Wo ja sozusagen einfach auch die Differenz der Möglichkeiten, zum Opfer zu werden, und auch noch mal der Bezug auf die Gesellschaft, was hat sie eigentlich für Möglichkeiten und inwiefern hängt das mit einem Alltagsverhalten in dieser Gesellschaft zusammen und so weiter, das wird ja da alles komplett verwischt, oder?
1: Genau, das wird auf jeden Fall verwischt, weil also unsere Einschätzung ist ja ohnehin, dass damit das Gedenken im Prinzip deindividualisiert wird. Also das Gedenken, also niemand stolpert mehr vor Ort darüber, ne? Also man muss ja konkret zu einem Ort außerhalb der Straßen und Häuser gehen, um überhaupt quasi da was zu finden, und es ist überhaupt nicht mehr möglich, quasi einfach beim Gehen durch die Stadt da tatsächlich auf Anzeichen zu stoßen und dann auch sich damit auseinanderzusetzen, vor allem auch mit dem individuellen Leben der Person, dessen der Stolperstein dann auch gewidmet ist.
0: Na, das ist ja generell so eine Geschichte in Erinnerungsgeschichte, Erinnerungskultur, Erinnerungspolitik, dass man versucht, an die Orte der Taten oder die Orte der Opferschaft hinanzukommen und versucht dort eben wirklich Beziehungen herzustellen, und alle Projekte, die da irgendwie in den letzten Jahrzehnten erfolgreich sind, machen genau das, ne, dass sie versuchen, eben genau diese ehemaligen Fabriken, in denen Zwangsarbeiterinnen beschäftigt waren oder sowas, die in einer Form sichtbar zu machen, die jenseits der Kordel ist, also nichts mit Schautafel oder gar so sehr, sondern das zu einem Ort zu gestalten, unter anderem in Dresden, das Zentralwerk war ein Ort, an dem ganz viel auch Zwangsarbeiterinnenschaft stattgefunden hat. Da gab es ein kleines KZ, was so ein eins der ganz frühen KZ auch war, und das ist eben heute ein Ort, der politisch-kulturell bespielt wird und damit ein Ort ist, an dem auch Veranstaltungen stattfinden können. Ja.
1: Genau, ja, total. Also es gibt ja jetzt so ein paar Rückmeldungen auch von anderen. Da hat, also ich finde, die Deutsch-Israelische Gesellschaft von Rhein-Neckar hat es in ihrem Facebook-Post ganz gut beschrieben. Die titeln ihre Stellungnahme dazu: eine zweite Vertreibung, diesmal aus der Erinnerung.
0: Ja.
1: Und es passt eigentlich ganz gut auf den ganzen Vorgang.
0: Nun ist das ein ziemlich illustrer Haufen. Also wenn ich mir das jetzt mal vorstelle, da ist also irgendwie eine AfD, die zumindest in dieser Region einfach nur eine Nazi-Partei ist. Das ist sozusagen, also wenn für unsere Hörerinnen, die nicht in Sachsen unterwegs sind, wo man dann gerne mal sagt, Sachsen rechts unten, das ist also diese Gegend ab Pirna aufwärts, gibt's eigentlich stromaufwärts, gibt's eigentlich nur noch Nazi-Bürgermeister, hat man manchmal das Gefühl. Und und wie kommt eine CDU und ein BOD, darüber wird gesondert zu sprechen sein, wie kommen die auf die Idee, jetzt zu sagen, nee, macht das mal nie alleine, das wollen wir mit euch gemeinsam und inhaltlich werden wir da übereinstimmen. Muss ich jetzt für unsere Hörerinnen wieder einschieben, BOD, da gibt es in Heidenau und Umgebung, gab es also Heidenau, Donau, Pirna, die drei Gemeinden wollten wollen, vielleicht immer noch einen Industriepark Oberelbe dort ansässig machen. Und da gab es also eine demokratisch sehr fragwürdige Wolte da drin, dass mit einem öffentlich-rechtlichen Vertrag die drei Gemeinden sich dort in einer Weise verpflichtet haben, für alle Zukunft an diesem Projekt festzuhalten, die es quasi unmöglich macht, dass dort nochmal einer der Stadträte sagt, nee, das wollen wir nicht mehr. Also es gab quasi keine Ausstiegsklausel und damit, ohne dass da allzu viel feststand, worum es gehen soll. Und das war also demokratietheoretisch höchst bedenklich. Und ich war sehr dankbar, dass es da eine Initiative gab, die sich dagegen bewegt hat. Das, was davon jetzt niedergeschlagen ist, also übrig geblieben ist, ist genau dieses BOD. Und das sind natürlich faszinierende Bewegungen. Wie kommen die jetzt eigentlich ganz nach Nazishausen? Könnt ihr das irgendwie verstehen?
1: Müsste die selber fragen.
0: Ja.
1: Also da gibt es ja eine gewisse Grundeinstellung, worum man ja überhaupt sozusagen sich überhaupt inhaltlich auch darauf einigen kann, Stolpersteine nicht mehr verlegen zu wollen. Ne? Also ja. da muss es einfach schon eine Einstellung dazu geben. Da ist es am Ende egal, ob da jetzt CDU oder BOD oder HWI drauf steht. Ne? Also die letztendlich muss man die Leute selber fragen, was sie sich dabei denken. Ich denke, dass es eben einfach nie gewollt ist, diese Erinnerungszeichen in der Stadt zu haben. Die sind eben auch unbequem letztendlich, ne? Also die sind sichtbar und die Leute werden erinnert und da ist es natürlich einfacher zu sagen, okay, wir tun unsere in Anführungsstrichen Pflicht, wir erschaffen einen Erinnerungsort und den verdammen wir aber irgendwie woanders hin.
0: Ja, offiziell bringen Sie ja die Begründung des Wegs, dass die Leute da ja drüber latschen würden, ja. Und dass das eine Missachtung wäre. Aber ganz ehrlich, wenn ich solche Orte der Erinnerung sehe, wie oft die geschändet werden, kann ich jetzt nie wirklich sehen, wo da das Problem liegt. Oder haben die da irgendwie recht?
1: Nee, natürlich haben Sie nicht recht. Also, weil die Beschädigung von Erinnerungszeichen, da ist es egal, wo das Erinnerungszeichen letztendlich liegt. Ja, und die parteilose Bürgermeisterin, die Heidenauer Bürgermeisterin, die hatte ja gegenüber der Taz gesagt, dass sie den Antrag unterstützen würde und hatte das damit begründet, dass die Stolpersteine, die seien zeitweise durch Laubschmutz oder Schnee verdeckt. Und dass man vielleicht gedankenlos über sie hinweggehen würde. Aber ich frage mich so ein bisschen, ob ein Erinnerungszeichen auf einem Friedhof, ob da kein Schnee fällt oder kein Laub von den Bäumen. Also das ist einfach kein Argument.
0: Ja. Ich finde es ehrlich gesagt noch nicht mal gar so krass, wenn da mal jemand gedankenlos drüber geht. Natürlich kann man sich da gegenseitig drauf aufmerksam machen und sagen, du bist gerade über was drüber gelaufen. Das nächste Mal vielleicht wenigstens nicht drauf treten. Aber ja, ich finde es eben gerade so ein Stein des Anstoßes, der Gespräche möglich macht und Auseinandersetzungen möglich macht. Und ich würde sagen, in meinem Leben kommt das viel häufiger vor, dass ich solchen Steinen begegne, als dass ich an einen Ort gehe, wo ich heute mal gedenken will.
1: Ja, total. Und man hat ja natürlich auch noch quasi, dass diese Stolpersteinverlegung ja meistens von den Menschen oder den BürgerInnen vor Ort initiiert werden oder unterstützt oder es irgendwie eine Patenschaft gibt. Das heißt, die Personen, die sich um den Stolperstein kümmern, die beschäftigen sich ja auch, also haben sich vorher ja auch mit der Geschichte der Personen beschäftigt. Und die Stolpersteinverlegungen sind letztendlich meistens eben ehrenamtlich getragen und auch ein viel größerer Ausdruck eines bürgerschaftlichen Engagements, weil so ein zentrales ein zentraler Gedenke wird ja dann meistens, da gibt es ein städtisches Konzept, dann gibt es dann sozusagen so ritualisierte am Ende Veranstaltungen und wenn das dann noch so konzipiert ist, wie das jetzt vorgesehen ist, dann wissen wir ja gar nicht, welche Veranstaltungen letztendlich an diesen Gedenkorten stattfinden. Da kann ja quasi alles stattfinden.
0: Ja.
1: Was natürlich auch in keinster Weise jeder Gruppe, an die da gedacht werden soll, irgendwie also irgendwie das abdeckt, was im Prinzip eigentlich die Interessen dieser Gruppe wären, ja. Also da macht man ja zwangsläufig immer, geht man ja zwangsläufig immer, also jemanden, oder ist immer jemand irgendwie hinten angestellt, letztendlich, wenn es zu so einem Konzept kommt.
0: Mhm.
1: Und und am Ende hat man ja auch, die Verlegung dieser Stolpersteine ist eben auch irgendwie fortlaufend. Also
0: ja.
1: So wird einmal ein Gedenkort installiert, zum Beispiel auf dem Friedhof oder irgendwo anders hin, und die Stolpersteine entstehen ja zu unterschiedlichen Zeiten, und es ist ein Projekt, was am Ende nie abgeschlossen ist. Es sind Millionen Opfer, die mit dem Stolpersteinprojekt gedacht wird. Und es ist so ein bisschen ein Ausdruck davon, dass es eben auch das Erinnern erkennt eben keinen Schlussstrich, ne? Also das Projekt ist selbst so ein Ausdruck dieser kontinuierlichen Verantwortung, aber genau dieser Schlussstrich scheint jetzt eben gewollt zu sein. Und
0: das
1: ist unsere Interpretation.
0: Und es ist ja auch die Erinnerung an ein ganz konkretes Leben, was da gelebt hat und was da beendet worden ist, und eben die Erinnerung an diesen Menschen und was für eine, ja, es ist halt auch sehr unterschiedlich. Ich bin selbst in verschiedenen erinnerungspolitischen Initiativen unterwegs gewesen oder bin es auch unterwegs, und es ist sehr unterschiedlich, ob ich den beispielsweise den verfolgten Romnia und Sintetze irgendwie gedenke, die heute noch viel mehr immer noch geschmäht werden als andere Opfergruppen, ne? Also wo man einfach auch eine ganz bestimmte Sensibilität auch nochmal dafür entwickeln muss. Wovon sprechen wir hier eigentlich und wovon sprechen wir heute? Mhm. Ja, wie geht es weiter in Heidenau? Wann wird rechnen sein, dass dazu abgestimmt wird? Wie sehen die Chancen, das aufzuhalten, aus?
1: Gute Fragen. Also die erste Frage ist einfach zu beantworten, denn die Abstimmung im Stadtrat soll heute stattfinden. 18 Uhr beginnt der Stadtrat in Heidenau. Es ist aber nicht der erste Tagungsordnungspunkt. Das heißt, also im Laufe des Abends wird dazu irgendeine Abstimmung stattfinden. Der Stadtrat in Heidenau, der besteht aus 22 Sitzen plus der stimmberechtigten Bürgermeisterin, also 23 Stimmen. Die CDU hat 7 Sitze, die AfD hat 7 Sitze, die Bürgerinitiative Oberelbe, also die das mit eingebracht hat, hat 2 Sitze, die Linke hat 2 Sitze, die Heidenauer Bürgerinitiative, die mit der BOD in einer Fraktion ist, hat 1 Sitz, die SPD hat 1 Sitz, die FDP hat 1 Sitz und die Freien Sachsen haben einen Sitz. Und beschlussfähig ist der Stadtrat, wenn 12 Mitglieder da sind, und das würde bedeuten, also eine einfache Mehrheit bräuchte man, um diesen Antrag durchzukriegen. Das heißt, man bräuchte 12 Stimmen, wenn jetzt alle da wären. Und 9 haben ja den Antrag schon unterschrieben. Der Max Schreiber von Freien Sachsen wird dem sicherlich zustimmen.
0: Ja.
1: Die Bürgermeisterin hat jedenfalls in der Taz eben schon angekündigt, dass sie dem Antrag positiv gegenübersteht, und dann fehlt ja nur noch eine Stimme. Und es haben nicht alle von der AfD den Antrag unterschrieben, also es fehlen sozusagen noch Äußerungen von anderen AfD-Mitgliedern, es fehlt noch sozusagen, wir wissen nicht, wie die Heidenauer Bürgerinitiative, die mit dem BOD noch in einer Fraktion ist, dazu steht, und es fehlt ja auch noch einer von der BOD selber, wo man jetzt davon ausgeht, dass da wahrscheinlich auch eine Zustimmung kommt. Also es sieht so, auf den ersten Blick sieht es schon aus, es könnte der Antrag durchgehen, außer die Aufrufe jetzt von verschiedenen Gruppen haben jetzt nochmal dazu geführt, dass es ein Umdenken bei den Personen gibt, was wir natürlich sehr hoffen.
0: Ja, und
1: vielleicht hatte die VVN BDA hatte jetzt einen offenen Brief geschrieben an die Mitglieder des Stadtrates, dem Antrag nicht zuzustimmen. Die Stiftung, also die Stolpersteinstiftung Spuren Gunter Demnig hat das als einzigartigen Vorgang bezeichnet, hat gesagt, dass sie das als äußerst bedenklich empfinden, dass demokratische Parteien den Antrag unterstützen. Und und die deutsch-israelische Gesellschaft, die Arbeitsgemeinschaft in Dresden, fordert die Mitglieder des Stadtrats auf, nicht zuzustimmen und den Verfassern das alles nochmal zu überdenken und den Antrag wieder zurückzunehmen.
0: Mhm.
1: Und jetzt müssen wir uns so ein bisschen gedulden, wie das Ganze ausgeht. Und ja, wir hoffen, dass sich da noch was tut und dass vielleicht auch der Antrag gar nicht erst zur Abstimmung kommt und dann aber eben dann auch im Papierkorb verschwindet und nicht einfach nur quasi jetzt aus der Öffentlichkeit rausgenommen wird, um dann in 2 Monaten nochmal auf dem Tisch zu sein. Das wünschen wir uns natürlich nicht.
0: Ja, was macht ihr derweil, Akubitz? Also Akubitz gibt es seit wie lange eigentlich? 20 Jahren? 25 Jahren? Lange gibt es euch.
1: Genau, es gibt auf jeden Fall schon lange, genau.
0: So lange, also,
1: es war vorher eine Initiative und dann wurde es zu einem Verein. Mhm. Wir sitzen in Pirna, wie du das schon erwähnt hattest, sind aber über Pirna hinaus tätig. Wir beschäftigen uns mit politischer Bildung, Erinnerungsarbeit, wir machen Veranstaltungen, Ausstellungen, Bildungsfahrten, Projekte zur NS-Geschichte, jüdischen Leben.
0: Ja.
1: Zur Demokratiearbeit, zur Diskriminierung. Wir haben einen eigenen Raum, die Kulturkisten, wo wir eigene Veranstaltungen und Begegnungen machen können. Im Moment zeigen wir zum Beispiel im Stadtmuseum Pirna eine Ausstellung, die ist in Kooperation mit dem Stadtmuseum entstanden und die heißt Von Lücken zu Spuren, jüdisches Leben in Pirna und im Landkreis Sächsische Schweiz aus der Erzgebirge. Also gern vorbeikommen und sich die anschauen. Und ja, wir gehen in der Sächsischen Schweiz wandern, verbinden damit die Vermittlung von Wissen und das heißt, wir machen Wanderseminare, in denen es zum Beispiel um Widerstand im Nationalsozialismus, um die frühen Konzentrationslager im Landkreis, um die Außenlager des KZ Flossenbürg geht oder eben um Zwangsarbeit im Nationalsozialismus.
0: Da frage ich mich manchmal, wo ihr die vielen Stunden am Tag hernehmt, weil so dick ist die Personaldecke auch nicht. Danke fürs Machen und danke natürlich auch fürs Thematisieren dieses ja wirklich unglaublichen Vorgangs in Heidenau. Wir können jetzt gemeinsam nur hoffen, ansonsten werden wir sehen müssen, dann wird man wahrscheinlich irgendwann eben solche Stolpersteine selbst verlegen müssen, ohne öffentliche Genehmigung und es provozieren müssen, dass die Polizei eingreift. Ich kann nicht sagen, dass ich mich auf diese Bilder freue, tatsächlich überhaupt nicht. Wir werden sehen, ne?
1: Ja, wir werden sehen.
0: Ja, danke, Anne Nitschke, für das Gespräch. Wir werden das zu keinem guten Ende führen. Wir hoffen, dass es die Stadträte von Heidenau heute zu einem mittelguten Ende führen, weil die Debatte hat stattgefunden und die Debatte hat vieles vergiftet. Ja, wir werden sehen. Ne? Ich wünsche dir einen guten Tag und danke dir fürs Gespräch.
1: Ja, danke gleichfalls, wünsche ich ebenfalls.
0: Tschüss.

0: Ja, und damit sind wir tatsächlich auch am Ende des Morgenmagazins angekommen. 3 Stunden sind jetzt ruckzuck rum. Und wir werden euch jetzt natürlich noch einen Programmausblick geben, was als nächste Sendungen bei uns und auch bei den anderen Radios laufen wird. Bei Radio Korax kommt gleich die Sendung Indire.
1: Bei Radio Blau geht mit der Rostbrennt weiter.
0: Bei uns hier im Freien Radio
1: Surprise-Test. Was auch immer das ist.
0: Sein Test steht da. Ich weiß es auch nicht tatsächlich.
1: Ihr werdet getestet werden.
0: Ja. Was gibt es sonst noch?
1: Beim Freien Radio Berlin-Brandenburg bekomme ich leider gerade keine Informationen. Es wird garantiert weitergehen und lasst euch überraschen. Surprise, Surprise.
0: Ja, hier steht auch noch, dass wir eine Sendung erwähnen sollen, die sich da heißt Online-Geister. Die steht dran, der Donnerstag, der 26.09., das kann ja nicht sein.
1: Nee, das ist heute.
0: Das muss dann heute sein, um 19 Uhr. Die letzte Ausgabe, das Netzformat zu Social Media, Homeoffice, Netzkultur und der digitalen Transformation verabschiedet sich. Das läuft dann.
1: Dann heute 19 Uhr einschalten und wir schalten jetzt ab. Noch 3 Takte Musik und dann geht's überall anders weiter. Tschüssi, mir hat's Freude gemacht.
0: Mir auch.
1: Ich hoffe, euch auch.
0: Tschüssi.

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0: Lissabon stark bewölkt 12, Wien Schneefall 0, Prag Schneefall minus 3, Warschau Schneefall 3.
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1: Ja, und herzlich willkommen im heißesten Sommer des Jahres.
2: Und damit ist nicht nur das Wetter gemeint.
1: Herzlich. Ganz genau. Wir beleuchten heute den Sommer und das Ganze machen wir mit der Michi.
2: Hallo.
1: Der Sandy.
3: Hallo.
1: Die Lia ist heute auch da. Hallo.
4: Servus.
1: Zoe.
5: Hallo.
1: Lukas.
6: Guten Tag.
1: Und natürlich Torsti von seinem Stammplatz in der Ecke. Hallo, hallo. Und ich bin auch dabei, die Claudi. Ja, schön, dass ihr dabei seid. Heute dreht sich alles um ein Thema, das viele Menschen mit guter Laune, Urlaub und unvergesslichen Momenten verbinden. Sommer, Sonne, Sonnenschein. Da gibt's heute ein paar schöne Sommererlebnisse, die wir zu erzählen haben, denke ich.
7: Ganz viele.
1: Entweder oder Fragen. Wie immer, Schnellfragerunde, wie immer, natürlich auch Fun Facts, weil der Fakten-Lukas ist ja auch dabei. Genau.
2: Es wird hot, hot, hot.
1: Höchstwahrscheinlich. Und wir fangen an mit einem, ja, streitbaren Sommersong, gebe ich zu. Ist aber auch der einzige heute. Jason Derulo für euch.
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0: Zoe?
1: Claudi?
0: Man hat es ja heute nicht so richtig gemerkt, aber es ist ja eigentlich schon fast Sommer.
1: Echt?
0: Ja.
1: Wirklich?
0: Ja.
1: Ja, doch.
0: Und es ist so toll, dass wieder Sommer ist.
1: Ja, warum?
0: Es riecht so toll. Wir sind wieder mehr draußen. Wir können wieder baden gehen.
1: Ja, das stimmt.
0: Ich liebe den Duft von Sonnencreme.
1: Weißt du, was ich ganz toll finde?
0: Aha.
1: Den Duft von frisch gemähter Wiese.
0: Oh ja, das ist auch toll, aber das hast du auch im Frühling.
1: Ja, aber das riecht anders. Und am besten dann noch einen Sommerregen drauf und dann ist es richtig geil.
0: Barfuß laufen.
1: Ja, auf dem Balkon sitzen.
0: Ja, spontanes Picknick, solche Sachen.
1: Grillen.
0: Halt alles draußen, ja.
1: Ja.
0: Das ist so cool.
1: Das ist super.
0: Ja, und Nächte, wo man draußen sitzt und die auf Zeit vergisst. Ja, haben wir es wieder.
1: Ja.
0: Haben wir es wieder. Braun werden.
1: Ich werde nicht braun. Ich werde nur rot. Also nein, ich starte bei Mozzarella, werde dann Ketchup. Und dann bin ich wieder Mozzarella.
0: Okay, nee, ich könnte das schon schaffen, aber ich brauche die Zeit, mich da auch reinzulegen in die Sonne.
1: Ja, dann hast du jetzt einen Plan für diesen Sommer, braun zu werden.
0: Genau, wir nehmen uns die Zeit für die Sonne, so machen wir.
1: Okay.
0: Und werden sowieso viel mehr Zeit miteinander verbringen, weil wir ja draußen sind.
1: Bist du dir sicher?
0: Ja, wir müssen auch wieder Afterwork gehen und so.
1: Ja.
0: Das gehört alles dazu. Dorffeste gehen wieder los.
1: Oh ja, das
0: ganz
1: stimmt.
0: Ganz super.
1: Sonnenwendfeuer dann.
0: Ja,
1: ist auch bald.
0: Ja.
1: Juhu. Fußball-WM.
0: Fußball-WM.
1: Ja. Was geht ab?
2: Bitte, jetzt kommt das Negative. Bitte.
3: Nach der Sonnenwendfeier geht es schon wieder abwärts.
0: Och, Sandy.
1: Daran denken wir jetzt noch nicht.
0: Nein, das geht nicht abwärts.
1: Nein.
0: Dann wird es erst richtig schön. Genau, genau, sage ich euch. Und bergauf geht es auch für einen Song, der ist relativ neu, von Eumara. Kennt ihr von Wackelkontakt?
1: Ja.
0: Hat sich zusammengetan mit Max Giesinger. Kann man jetzt finden, wie man möchte, aber wird höchstwahrscheinlich sehr oft gespielt werden dieses Jahr. Also wird euch,
1: das Lied noch gar nicht.
0: Wird euch in dem Sommer bestimmt begleiten. Großstadt von Eumara und Max Giesinger.

0: Und das wichtigste Thema im Urlaub ist Urlaub.
1: So, Im Sommer
0: ist Urlaub. Entschuldigung.
1: Okay.
0: Ich war schon bei Urlaub wahrscheinlich. Was magst du denn gerne, Zoe?
2: Das
0: Berge
2: Meer.
0: Oder Meer?
2: Meer.
0: Meer?
2: Auf jeden Fall.
0: Lukas?
3: Ich fahre in die Berge.
0: Aber ihr seid verheiratet.
2: Ja.
0: Schwierig.
3: Deswegen waren wir immer am Meer.
0: Richtig, Lukas, man folgt der Frau, so
3: richtig,
0: sieht's aus.
3: Ja, es ist hier jetzt auch nicht schlecht da oben, aber ich will trotzdem wieder runter in die Berge. So ein schöner Bergsee, schöne Höhensonne, geile Alpe.
0: Aber super. Bergsee in so einer romantischen Hütte, so eben.
2: Oh nee, das gibt mir nichts. Ich sitze lieber im Strandkorb oder auf so einer Decke.
0: Also ich brauche eigentlich nur einen See. See würde mir reichen. Einfach ein Tümpel mit Wasser.
2: Nee, ich brauche Meer.
0: Ja, richtig. Meer ist auch schön, aber.
3: Und sie hasst es zu wandern.
2: Ja.
0: Echt?
2: Nee. Das gibt mir gar nichts.
0: Aber am Strand kannst du garantiert kilometerweit laufen, gar kein Problem.
2: Ja.
0: Ist aber voll anstrengend im Sand, ist ja schon klar.
2: Man kann ja auch sich andere Wege suchen, ne? Mhm. Also so Kreideküste und so weiter. Also wenn wir jetzt mal Richtung Ostsee gehen, ist bei mir ganz beliebt.
0: Mhm.
2: Und wenn du dann so Kreideküste lang gehst, hast du ja direkt dort auch einen Wanderweg. Du musst nicht unten an der Steilküste lang, sondern du kannst auch oben lang gehen.
0: Mhm. Man kann auch einfach fliegen.
2: Du kannst auch fliegen. Italien ist zum Beispiel super schön.
0: Musst du nicht fliegen, aber kannst du?
3: Da kann man aber auch wandern gehen. Die Landschaft angucken.
2: Aber vor allen Dingen am Meer sitzen.
0: Am Meer sitzen.
2: Ja.
0: Ja, sowieso. Draußen sitzen. Das sind mit Festivals. Kann auch ein Urlaubsdomizil sein.
2: Da kannst du
0: mal
2: schon
0: für so eine kurze Zeit.
2: Ja,
0: ist
2: da
0: das
2: kann,
0: schon sehr geil.
2: Auf jeden Fall, da kannst du schon mal ein Wochenende so dran dabei verbringen, ne?
0: Mhm. Definitiv. Mhm. Sommerfeste?
2: Ja.
0: Ist jetzt kein Urlaub, aber... Ja, gibt's ja einen Haufen.
2: Gehört mit dazu, ne? Aber da fahre ich lieber in Urlaub.
0: Mhm. Mhm. Die Campen, auch schön. Nur draußen.
2: Ja. Ist okay. Ich würde es mal ausprobieren. Ich habe es noch nicht gemacht.
0: Echt jetzt?
2: Mhm.
0: So, hier wird Zeit.
2: Also wird Zeit.
0: Fährst du mal mit mir?
2: Naja,
0: hab ein großes Zelt, können wir uns teilen.
2: Super. So, Leute, ihr habt das alle gehört, ihr seid alle meine Zeugen, die Claudi fährt mit mir campen.
0: Ich fahre mit dir campen, super. Aber sowas von.
2: Lukas, lass mal zu Hause.
3: Außer ihr fahrt am Christinasee campen, dann kann ich mit dem Fahrrad mal schnell vorbeigeschneit kommen, Bier trinken und wieder heimfahren.
0: Nee, wenn, dann fahren wir schon weg.
2: Weiter weg.
0: Machen wir. Und ich komme jetzt zu einem Wunschsong von einem meiner zwei Lieblingsmenschen.
2: Ja, dein Kind.
0: Meine süße Tochter hat sich gewünscht zum heutigen Thema Ab in den Süden. Natürlich. Und Schätzchen, danach kommt noch was Schönes für dich. Hör mal rein.

0: Und da haben wir ein paar interessante Fakten über zwischenmenschliche Beziehungen im Sommer.
1: Schön.
0: Pass auf, ich fange mal an. Menschen sind im Sommer kontaktfreudiger. Studien zeigen, dass warmes Wetter und mehr Sonnenlicht die Stimmung verbessern können. Dadurch wirken Menschen oft offener, lächeln häufiger und gehen leichter auf andere zu. Ja, unterschreibe ich.
2: Ja, natürlich.
0: Natürlich. Ja. Natürlich.
1: Trifft jetzt nur auf alle zu, aber der überwiegende Teil.
0: Das war so klar.
1: Der überwiegende Teil ist schon freundlicher und netter, ja.
0: Ja, die, die es nie
1: schöne
0: sind.
1: Schöne Wetter macht gute Laune. Genau. Aber die, die bei schönem Wetter nicht lachen können, die können es auch nie.
0: Hast du recht. Hast du recht.
1: Die sind von Haus aus pessimistisch und negativ.
3: Dem stimme ich zu.
0: Du hast auch einen Fakt, Zoe.
3: Ich habe auch einen Fakt. Und zwar, Urlaube können Beziehungen stärken oder testen. Mhm. Also gemeinsame Reisen, die schaffen viel Nähe, bringen aber auch Herausforderungen mit sich. Wie Paare oder Freunde, ne, ist ganz egal, mit Stress, Planung und unerwarteten Situationen umgehen, sagt auch viel über die Beziehung aus.
0: Mhm, man hat ja so viel Zeit zu reden, ne?
2: Und manche sind gar nicht gewöhnt, so viel Zeit miteinander zu verbringen auf einmal im Urlaub.
0: Richtig.
2: Da muss man erstmal klarkommen mit.
0: Stimmt, manche kommen damit sehr gut klar.
2: Manche aber nicht.
0: Das ist richtig, ja.
2: Also, das ist jetzt auch nicht negativ gemeint, aber Das ist wirklich tatsächlich so, dass wenn man auf einmal so viel Zeit übrig hat, man so vorher gar keine gemeinsamen Interessen mehr hatte, weiterentwickeln können, aufgrund der Kinder, whatever, ist es im Urlaub dann wie so eine Bewährungsprobe, dass man den gut übersteht, mehr oder weniger.
0: Richtig.
4: Ich kenne tatsächlich ein Paar, die sind erst mal vor ihrer geplanten Beziehung, Ehe, wie auch immer, was daraus werden sollte, auf Weltreise gegangen und haben sich getestet.
0: Oh, das ist cool. Das ist cool. Und das hat geklappt, oder?
4: Das hat geklappt. Mhm. Die haben danach geheiratet, haben zwei Kinder gekriegt, haben Haus gebaut. Waren kurz davor.
0: Tatsächlich. Kurz davor, sich scheiden zu lassen.
4: Ja, aber da waren dieses ganze Nachbarschaftsumfeld eher dran schuld. Okay. Aber die haben sich wieder zusammengerauft und sind jetzt wieder glücklich.
0: Aber es ist ja auch ein krasses Erlebnis, was echt verbindet. Also
4: daher. Das fand ich wirklich richtig cool, das als so Test zu nehmen, ob man zueinander passt.
0: Sehr süß. Pass auf, mehr Sonnenlicht kann die Attraktivität steigern. Sonnenlicht beeinflusst die Ausschüttung verschiedener Hormone, ach nee, und kann das Energielevel erhöhen. Viele Menschen fühlen sich im Sommer selbstbewusster, was sich positiv auf Flirts und neue Begegnungen auswirken kann.
3: Es gibt nicht ohne Grund Vitamin-D-Präparate in der Apotheke, die du nehmen kannst, damit es dir besser geht.
0: Für neue Flirts?
3: Nein, natürlich. Nein, das ist du generell, wie du besser drauf bist.
0: Ja,
3: na, okay. Aber ich kann mir das schon vorstellen, dass das da mit einfließt. Ne? Okay. Auf jeden Fall.
0: Was sagt denn das attraktive Publikum jetzt hier dazu? Attraktivität? Habt ihr doch
2: gebunkert. Im Sommer ist man immer ein bisschen attraktiver, weil man weniger anhat.
4: Das wollte ich gerade sagen. Man muss sich ja, man ist dann, rennt ja dann nicht wie so ein Michelin-Männel rum, sondern vielleicht freizügiger.

0: bald online.
1: Ja.
0: Ja? Sehe ich auch so.
2: Ich könnte mein Netflix abmelden im Sommer.
1: Nochmal bitte ins Mikro.
2: Ich könnte tatsächlich auch mein Netflix abmelden im Sommer. Ich gucke kaum Fernsehen, außer abends zum Einschlafen.
1: Ich gucke das ganze Jahr kaum Fernsehen. Das macht jetzt bei mir keinen Unterschied.
0: Ja, aber ich unterschreibe das schon so.
1: Weil ich höre ja Radio.
0: Natürlich. Du hörst Radio, aber es ist schon so. Nee, aber können wir unterschreiben, oder? Mhm. Also man ist doch einfach wirklich vor allen Dingen abends mehr draußen. Ja.
1: Ich habe noch was Schönes. Sommernächte fördern tiefere Gespräche. Interessanterweise entstehen viele intensive Gespräche in entspannten Abendstunden. Ja. Unterschreibe ich. Das kann natürlich auch vorm Kamin passieren im Winter.
2: Mit wem du die Sommernächte verbringst.
1: Ja,
2: das
1: natürlich.
2: Das kann natürlich auch davon abhängig sein.
1: Aber du lernst ja so viele neue Leute kennen im Sommer.
2: Prinzipiell am Lagerfeuer, wenn man so viele neue Leute kennenlernt.
0: Nicht geht über ein schönes Gurkennächtle, ne?
1: Was? Genau. Möchtest du noch eins?
2: Das war jetzt
1: eins darfst du noch.
0: Soll ich noch eins?
1: Eins.
0: Warte, die Sandy möchte, glaube ich, noch was sagen. Ach, die Gisela. Ja, das war die Gisela.
1: Das war die Gisela. Ach, Gisela ist auch wieder mal da.
2: Na, die kennt die Gurkennächtle noch.
1: Die kennt die Gurkennächtle noch. Warum kenne ich ihn die nicht mehr?
0: Na, da bist du noch zu jung.
1: Ach so.
0: Du bist so ein junger Hüpfer. Du kennst diese schönen, lauen Gurkennächtle nicht mehr, wo man so spazieren geht oder sich auf dem Parkplatz trifft.
1: Was
0: oder
1: macht
0: so.
1: Man da noch so?
0: Hm? Oh, das überlasse ich deiner Fantasie.
1: Okay, es wird schon wieder hier heiß.
0: Hot, hot, hot, hot. Aber es passt ja zum Thema heute, ne? Nein, letzter Fakt. Der Sommer erinnert uns an das Wichtigste in Beziehungen. Am Ende sind es selten... Hupala, jetzt fliegt hier was weg. Am Ende sind es selten materielle Dinge, an die wir uns erinnern. Was bleibt, sind gemeinsame Momente.
1: Richtig, und ja. Erlebnisse.
2: Das ist ja schon ein bisschen schön gesagt.
1: Na, es war ganz romantisch auch noch.
2: Schon
1: sehr süß. Also, wir machen jetzt mal weiter mit Musik. Ja. Musik, das
2: mit
1: ist jetzt hier.
2: Musik.
1: Ich glaube schon, weil es ist Dancing in the Moonlight.
2: Oh, das ist
1: schon sehr romantisch, oder?
2: Lass mal hören.

0: Und wir kommen zur ersten Entweder-Oder-Runde mit Lia und Michi.
1: Ja.
0: Geht los. Meer oder See?
1: Meer.
0: Lia?
2: Bin ich ganz Mamas Meinung?
1: Meer.
2: Ja.
0: Sonnenaufgang oder Sonnenuntergang?
1: Beides.
0: Gibt's nicht. Entweder-Oder.
1: Untergang.
2: Ja.
0: Ich bin tatsächlich beim Aufgang.
1: Nee. Ja, sage ich ja. Also ich könnte mich jetzt nicht entscheiden. Wenn ich es muss, sage ich Untergang.
0: Wenn ich muss, sage ich Untergang. Ist schon wieder
1: Sonnenuntergang.
0: Ich bin immer für Aufgang. Eis am Stiel oder Eiskugel?
2: Eiskugel.
1: Softeis.
0: Gibt's nicht.
1: Ich bin die Softeis-Fraktion.
0: Ja, da bin ich aber bei dir.
1: Ja. Ja, tut mir leid.
0: Freibad oder Strand?
1: Strand.
2: Strand.
0: Und wenn das Freibad so schön ist, wie das Waldstrandbad in Großschönau.
1: Das stimmt allerdings.
0: Wo man auch Strand hat.
1: Das wäre auch das Einzige, was ich bevorzugen würde nach dem See.
0: Siehst du?
1: Ja.
0: Guck an. Grillabend oder Picknick?
2: Picknick.
0: Mmh.
2: Oder ein schönen Grillabend mit der Familie natürlich.
0: Ja. Flipflops oder barfuß?
1: Flipflops.
2: Ja, ich auch.
1: So viel Hundekacke überall rum.
0: Früh aufstehen oder lange Sommernacht?
1: Lange Sommernacht.
0: Ja, bin ich dabei.
2: Ich auch.
0: Wasser.
1: Wir hatten ja schon viele.
0: Wir hatten schon viele, das stimmt. Und es geht weiter so, Michi.
1: Ja.
0: Wassermelonen oder Erdbeeren?
2: Wassermelone.
1: Beides. Aber geht ich muss nicht. Mich ja entscheiden, ja. Dann bin ich bei Wassermelone.
2: Hast du noch nicht so ganz verstanden?
1: Doch, hab ich schon.
0: Erdbeere.
1: Ich kann mich nicht so entscheiden, mhm. Ich möchte mal alles.
0: Camping oder Hotel?
1: Hotel.
0: Oder kann ich mich jetzt nicht entscheiden?
1: Nee, ganz klare Nummer, Hotel. Okay. Ich will ja Urlaub machen.
0: Okay. Stadttrip oder Strandurlaub?
2: Stadttrip.
1: Strandurlaub. Da werden wir nie zusammen werden.
0: Guck mal, das Töchterchen möchte gerne shoppen. CS.com.
1: Das stimmt.
0: Na, natürlich, natürlich, ja.
1: Das hast du richtig erkannt.
0: Ganz wichtig. Und wir machen direkt weiter mit einem Sommerhit aus dem letzten Jahr. Kennt ihr alle?
2: Ja,
0: Espresso.

0: Und wir haben weitere Fragen an die Sandy.
1: Hallo.
0: Und die Michi.
1: Die mich korrigiert.
0: Passt auf. Sandy, dein Lieblingseis?
1: Erdbeer.
0: Kugel oder was?
1: Nein, Softeis.
0: Softeis, Erdbeer.
1: Softeis.
0: Wo gibt es denn Softeis, Erdbeer?
1: Es gibt auch Softeis-Kirsche, es gibt Pfirsich-Maracuja, es gibt
0: bei Softeis Heinze?
1: Ja. Holunder, nein, bei Milli Vanilli in Dresden.
0: Ach so, wir machen hier nämlich unbezahlte Werbung, nur dass ihr das wisst.
2: Oder bei Richter in Eichkram, kann ich sehr empfehlen.
0: Na, gehst du mit mir mal dahin, Hase?
2: Gerne.
0: Gehst du mit mir mal Eis essen?
2: Ja, aber.
0: Ich mag aber tatsächlich, jetzt ganz stumm, es tut mir leid, also ihr werdet mich jetzt gleich hassen, ich liebe ja auch Calippo-Cola. Man könnte jetzt meinen.
1: Das habe ich, glaube ich, mit 11 oder so in mich reingeschlungen.
0: Pass auf. Dein Traumurlaubsziel?
1: Malediven.
2: Rio de Janeiro.
0: Mongolei.
2: Na, warum nicht? Natürlich.
0: Hat ja alles so seins.
2: Auf jeden Fall.
1: Im Sommer bestimmt. Nicht schlecht.
2: In so einer Jutehütte.
0: In Sibirien zum Beispiel ist es auch 40 Grad heiß im Sommer.
2: Mag sein.
0: So ist jetzt ne.
2: Aber mir fehlt da das Wasser. Das Meer.
0: Sonnencreme, immer dabei oder oft vergessen?
1: Oft vergessen.
0: Schlecht für deine Haut.
1: Ja.
0: Ganz schlecht.
1: Aber ich bessere mich. Also ich sag jetzt mal, vor 20 Jahren hatte ich gefühlt den ganzen Sommer keine Sonnencreme auf meiner Haut. Das wird schon besser.
0: Na, wenigstens was. Ist ja ein Weg. 35 Grad oder 25 Grad?
1: 25. Man wird älter.
0: Ist doch kein Sommer.
1: Ja, man wird älter.
0: Ist Frühling. Michi, was ist denn bei dir?
2: Du, 30 Grad in Thailand
0: 40
2: ist
0: Grad
2: besser
0: und
2: auszuhalten
0: Bikini.
2: Als 35 Grad in Deutschland.
0: Okay.
2: Also
0: allgemein Sommer oder Winter? Seid ihr Sommermädchen?
1: Sommer.
0: Ja.
1: Sommer. Ich bin Sommerkind. Ich bin Sommer geboren, also Sommerkind.
0: Ja, okay. Sommerflirt, ja oder nein, ist jetzt für dich eine doofe Frage. Flirtest du im Sommer mit deinem Torsti?
3: Ja.
0: Ja, ihr flirtet?
1: Ja. Aber früher tatsächlich auch, ja.
0: Sehr schön. Was war dein schönster Sommermoment? Oh, jetzt musst du bestimmt ganz lang, ich mach mal. Überlegen Sie doch mal. Bitte überlegen Sie.
1: Oh, da gab es früher so viele. Eben dieses, den Sommer, Sonne, Jungs genießen.
0: Michi sagt, sie möchte nichts sagen. Ich denke, es könnte schlüpfrig werden. Wir lassen das mal.
1: Die Michi sagt genau dasselbe, weil das ist, macht den Sommer in der Jugend aus.
0: Ja, genau. Ist denn hier, ich lenke mal ab, schon mal jemand vom Zehner gesprungen? In der Runde? Nein, keiner.
1: Nein.
0: Machen wir das alle dieses Jahr mal? Hä?
2: Ich bin
0: zu alt
2: für sowas.
0: Schade. Wie viel Putz? Warte, was? Was? Mit wem würdest du gerne einen Sonnenuntergang anschauen? Mit Torsti. Welcher Song gehört für dich denn zum Sommer? Jetzt kommt bestimmt irgendein Schlager. Habe ich heute leider nicht dabei.
1: Nee, da bin ich raus.
0: Bist du raus?
1: Bin ich raus.
0: Was macht denn deinen perfekten Sommertag aus?
1: Auf jeden
2: mit
1: Fall.
2: Einen Pinsel in der Hand und einen Farbeimer auf der Rüstung stehen und das Haus streichen.
0: Du blöde Kuh. Das ist auch schön, ja. Arbeit gehört natürlich
1: Nein.
0: auch dazu.
1: Einfach den Tag genießen, egal mit was, ob im Café sitzen, ob durch die Stadt bummeln, ob am See liegen oder wie auch immer. Für mich ist ein perfekter Sommertag, wenn es wirklich dieses Gurkennächtle dann hinterher
0: draußen.
1: Ist. Ja.
0: Einfach nur draußen.
1: Draußen.
0: Genau.
1: Draußen sein und wenn es abends um 22 Uhr noch 25 Grad sind. Das ist geil.
0: Richtig.
1: Also, und dann vielleicht noch verbotenerweise irgendwo baden gehen.
0: Verbotenerweise? Das hat mir gefallen. Es muss ja eine verbotenerweise sein. Es kann ja auch erlaubterweise sein.
1: Doch, wenn man irgendwo über den Zaun springt.
0: Aber da sind wir jetzt langsam. Also das ist, nee, da ist man nie zu alt.
1: Nein, für. Irgendwo am See oder wie auch immer.
0: Ja, das kriegen wir
1: hin. Das ist doch ein perfekter Sommertag, oder?
0: Na, dann machen wir das dieses Jahr mal. Definitiv, das machen wir noch, Sandy.
1: Nackt baden gehen?
0: Na klar.
1: Logisch.
0: Na, logisch.

0: Also vorab muss ich erstmal sagen, wenn ihr die Claudi tanzen sehen wollt, kommt ihr zum Volkshaus.
1: Volkshaus Hinterhof, direkt ans Fenster.
0: Genau.
1: Und das Publikum im Hintergrund könnte mal ein bisschen leiser sprechen. Die hören uns gar nicht.
0: Nein, die hören uns nicht mehr zu.
1: Aber ihr hört uns. Deswegen, Zoe, was gibt's jetzt?
0: Wir reden jetzt mal über lustige Fakten, die ihr vielleicht noch nicht gewusst habt.
1: Über den Sommer?
0: Über den Sommer.
1: Na, leg mal los.
0: Soll ich mal loslegen? Mhm. Okay. Die Sonne, die ist eigentlich weiß. Verrückt, mhm, oder? Mhm. Also das wusste ich zum Beispiel jetzt selber auch noch nicht. Mhm. Von der Erde aus erscheint sie gelb, weil ihre Strahlen in die Atmosphäre gestreut werden.
1: Ja.
0: Süß.
1: Haben wir nicht aufgepasst in Astronomie?
0: Ich glaube, das ist bestimmt Physik, aber ich war da bestimmt Kreide holen.
1: Kreide holen. Mhm. Damals gab es noch Kreide. Mhm. Ja. Guck mal, wie alt du bist.
0: Hallo.
1: Ein paar Sommer älter. Inzwischen. Pass auf. Barfußlaufen macht glücklich. Barfuß über Gras oder Sand zu laufen, kann das Wohlbefinden steigern, weil dabei viele Nervenenden in den Füßen stimuliert werden.
0: Oh, das gefällt dir, oder?
1: Ja, Barfußlaufen, das mache ich tatsächlich sehr gerne.
0: Das dachte ich mir. Wassermelonen sind Beeren. Botanisch gesehen gehören Wassermelonen tatsächlich zu den Beeren, auch wenn sie riesig sind.
1: Wahnsinn, ja. Ich habe eine Wassermelone getragen.
0: Dirty Dancing.
1: Dirty Dancing. Wollen wir das heute mal noch spielen vielleicht?
0: Das könnte man eigentlich mal wieder machen.
1: Könnte man mal wieder machen, ne? Dingsy Dongsy, da fehlt uns halt auch noch.
0: Ach, das war so super.
1: Nachricht.
0: Das
1: war super. Das war super mit euch. Ihr kommt auch wieder. Wir haben jetzt schon besprochen, wir laden euch ein.
0: Das ist schön.
1: Und zwar ganz, ganz bald.
0: Das freut mich.
1: Genau. Mücken haben Lieblingsmenschen. Ich bin's nicht. Ich werde tatsächlich nicht oft gestochen.
0: Oh, ich bin's.
1: Pass auf. So ist das. Pass auf, Menschen mit bestimmten Körpergerüchen oder Blutgruppen werden häufiger gestochen.
0: Toll.
1: Weißt du Bescheid?
0: Also man kann das jetzt so und so sehen.
1: Du bist halt eine ganz Süße, ne?
0: Ich bin eine super Süße. Vielleicht habe ich auch eine super Blutgruppe.
1: Kann auch sein.
0: Möglich.
1: Die ist bei mir jetzt nicht ganz so toll, aber egal.
0: Die schönsten Sonnenuntergänge entstehen oft nach Regen, weil die Luft dann sauberer ist und das Licht besonders intensiv gestreut wird.
1: Es hat heute geregnet.
0: Ja.
1: Oh, wir machen hier Foto, Sommerfotoshooting. Mm, ihr werdet sehen.
0: Gleich mal hier in die Kamera rein.
1: Sand, pass auf, was ganz Interessantes. Sand kann singen. An einigen Stränden der Welt erzeugen trockene Sandkörner beim Gehen tatsächlich pfeifende oder summende Geräusche.
0: Das ist ja süß.
1: Ja, ne? Kannst du bestimmt auch eine Melodie machen, wenn du besonders läufst. Barfuß.
0: Barfuß oder mit den richtigen Schuhen? Mhm. Na, ist über cool. Sand. Ja, na klar. Bäume kühlen Städte messbar ab. Eine große Baumkrone kann die Umgebungstemperatur mehrere Grad senken und wirkt wie eine natürliche Klimaanlage. Ich wäre dafür, dass wir Bäume auf Arbeit pflanzen. Also in der Arbeit.
1: In der Arbeit, ja. Ihr habt es gerade sehr heiß. In der Sauna, im Sommer. Ja,
0: es ist wirklich sehr warm.
1: Ja.
0: Also es rettet uns, bringt uns Eis.
1: Genau. Ich rette uns jetzt erstmal mit meinem persönlichen All-Time Sommerhit. Ist mir egal, ob du den magst. Ich mag ihn sehr. Hier kommt für euch Natasha Bedingfield.

0: Schon wieder Schnellfragerunde hier.
1: Ja.
0: Krass, krass, krass, krass, schnell, warte. Flipflops oder Sneaker?
1: Sneaker.
0: Ich sehe dich doch aber immer im Sommer in
1: Flipflops. Das sind ja keine
0: nur
1: Flipflops.
0: Nein,
1: das sind Sandalen.
0: Du hast, das sind Flipflops, wenn die vorne einen Steg zwischen den Zehen haben, sind das Flipflops.
1: Das sind Sandalen, okay.
0: Siehst du? Claudi hat immer recht.
1: Nein.
0: Sonnenbrille oder Cap?
1: Sonnenbrille.
0: Shorts oder Sommerkleid?
1: Kleid.
0: Kleid, ja, sehe ich dich auch. Mhm. Barfuß oder Sandale?
1: Sandale.
0: Sonnenhut oder Schirmmütze? Ist das das Gleiche?
1: Also, wenn dann
0: du trägst gar nichts.
1: Nee.
0: Eis am Stiel oder Eiskugel? Heute eine ganz wichtige Frage.
1: Am Stiel.
0: Warum hat eigentlich keiner Eis mitgebracht?
1: Warum hast du kein Eis mitgebracht?
0: Weil ich viel eher hier war.
1: Warum bringt,
0: wäre weg gewesen.
1: Warum bringt uns
0: eigentlich niemand ein Eis?
1: Ja, also wie gesagt, Leute, wir sind im Volkshaus.
0: Wir wären hier im Volkshaus, Hintereingang direkt. Ja.
1: Bringt uns Eis.
0: Ihr macht euch bemerkbar, das Fenster ist offen.
1: Ja, wir können es auch einfach reinschmeißen.
0: Genau. Erdbeeren oder Wassermelone hatten wir heute schon mal, aber von dir noch nicht.
1: Erdbeeren.
0: Danke, bin ich bei dir.
1: Sehr schön.
0: Limonade oder Eistee?
1: Eistee.
0: Echt?
1: Mhm.
0: Okay.
1: Mhm.
0: Vanilleeis oder Schokoeis?
1: Vanille.
0: Mhm.
1: Mhm.
0: Pommes am Strand oder Fischbrötchen?
1: Na, Pommes. Oh.
0: Pommes im Bad.
1: Ja?
0: Pommes im Freibad.
1: Gibt das sind Besseres. Sowieso die besten Pommes.
0: Ich sag's dir.
1: Und das sage ich nicht, weil ich im Bad arbeite.
0: Kalter Kaffee oder heißer Kaffee?
1: Heißer Kaffee.
0: Hm. Mir egal, Hauptsache Kaffee.
1: Ja. Eben, warum hast du mir heute früh keinen Kaffee mitgebracht?
0: Ich werde morgen, bist du morgen da?
1: Nee, habe ich frei.
0: Schade, morgen hätte ich dran gedacht.
1: Toll.
0: Süß oder herzhaft?
1: Süß.
0: So wie du.
1: Oh, oh Schleim.
0: Spontanes Abenteuer oder geplanter Ausflug?
1: Spontanes Abenteuer.
0: Mhm.
1: Mhm.
0: Mhm. Mhm. Erste Liebe oder Sommerliebe?
1: Erste Liebe? Nee. Oh. Naja, gut, Lukas ist. Nee, ich bleib dabei, erste Liebe. Das Schön. Ist ja Definitionssache, ne?
0: Romantisch.
1: Ja.
0: Und wir machen weiter mit einem. Mal gucken, ob das ein Sommerhit wird dieses Jahr.
1: Stimmt.
0: Neu ist es auf jeden Fall. Und von einer Sommerhit-Königin, kann man das so sagen?
1: Ja, ich denke schon.
0: Shakira hat was Neues. Hört mal rein. Die.

0: Und die besten Aktivitäten, kann man das so sagen, finden ja nicht immer nur auf Festivals oder Festen statt im Sommer, sondern meistens auf dem heimischen Balkon.
1: Oder im Garten.
0: Oder im Garten oder auf der Terrasse.
1: Genau, meistens spontan und meistens ungeplant. In unserem Falle war es geplant gewesen. Ne? Wir haben schön am Abend ein Feuerchen gemacht. Wir haben schön gegrillt.
2: Ja, das war sehr schön.
1: Wir haben einen schönen Cocktail getrunken, ein bisschen gewürfelt und ein bisschen Karten gespielt und tiefe Gespräche geführt.
3: Hast du der Claudi endlich mal das Würfeln gezeigt?
1: Ich habe das Würfeln gezeigt, das genau. Ich habe es ja abgezogen.
0: Das ist immer das Allerschönste, ne?
3: Dann kann die Claudia mit uns zu dritt mal würfeln.
0: Ja, definitiv. Das machen wir.
1: Und das nächste Mal, dann treffen wir uns alle mal und dann machen wir alle mal einen schönen Sommerabend.
0: Bleiben alle mal da und machen mit. Na?
1: Mit Ina.
3: Im Zelt.
0: So sieht's aus, genau.
1: Mit Fleisch am Spieß.
0: Mhm. Zoe sagt nämlich auch, die schönsten Abende gibt's auf dem Balkon.
4: Auf dem Balkon, ja. Also, bei uns ist eigentlich Dreh- und Angelpunkt im Sommer der Balkon bei uns zu Hause, ja.
0: Und da ist ja auch Lukas, sein Küchentalk, ist der auf dem Balkon entstanden?
1: Nee,
0: schon in der Küche. Also im Winter.
1: Ja.
0: Siehst du? Ja. Aha. Und habt ihr das im Sommer immer rausverlegt auf den Balkon? Ah, okay, Balkontür war offen, alles klar. Und jetzt machen sie das hier bei Radio Z immer montags. Ich mache mal hier Werbung an der Stelle. 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
4: Ja, schaltet ein, das ist gute Musik.
0: Weiter.
4: Gute Musik.
0: Sehr gute Musik.
4: Super, gute Musik ist das, ja.
0: Aber irgendwas müssen wir dieses Jahr noch mitnehmen, partymäßig. Müssen wir mal schauen.
3: Wir hoffen, dass das Wetter beständiger wird.
0: Ja, definitiv. Das wird es.
1: Und dann gibt es wieder Afterwork mittwochs am Osee.
0: Oh ja.
1: Oder Afterwork vielleicht donnerstags im Trixi.
0: Genau. Wir machen Werbung an der Stelle. Unbezahlte, ist ja klar.
1: Oder da
0: viele
1: gibt es
0: Lagerfeuer.
1: Genau, am Christinasee.
0: Wir könnten noch mal Boot fahren.
1: Ja.
0: Wäre auch schön. Mhm. Fahrrad fahren, Volleyball spielen. Tischtennis spielt ich liebe ja auch Tischtennis.
1: Ich habe tatsächlich
0: Sommer, ne?
1: Im Garten eine Tischtennisplatte.
0: Na, weiß ich doch,
1: haben wir die noch gar nicht gesehen, ne?
0: Doch.
1: Die stand hinterm.
0: Ach, aber ich hab's blitzen sehen.
1: Ah, okay. Mhm. Super. Mhm. Da können wir Tischtennis spielen, chinesisch. Ich habe 8 Kellen.
0: Ja. Sehr geil, das machen wir. Es war jetzt ein Versprechen, ne?
1: Das war ein Versprechen.
0: Mach mal so.
1: Keine
0: und,
1: Drohung.
0: Dann wird es wieder so ablaufen, pass mal auf, wie SDP es so schön beschrieben haben. Die Nacht von Freitag auf Montag. Oder?
1: Könnte passieren.

0: Und wir zünden das heutige Grüßfeuerwerk und fangen natürlich an mit unserem Lieblingshörern in Hirschfelde, dem Männerhort. Heute mit Micha, Leon, Stefan, Conny, Toni, Stefan, Reffi und Dominik. Ach, haben wir vergessen, müssen wir noch reinschmeißen. Dominik, du bekommst deinen Song. Versprochen.
1: Oh, hat er sich was gewünscht?
0: Nee, aber wir haben uns vorhin was gewünscht.
1: Stimmt, ja, klar, stimmt.
0: Dingsi,
1: sorry,
0: Dongsi.
1: Es tut mir leid. Ich war kurz.
0: Genau, das müssen wir noch schnell reinpfeifen.
1: Ja, auf jeden Fall.
0: Mhm. Wen möchtest du gerne grüßen?
1: Ich grüße, wie immer, das betreute Trinken. Grüße
2: hallo,
1: gehen
2: grüße.
1: Raus. Hallo, hallo, ich hoffe, ihr hört alles schön zu. Und gesondert nochmal an die Silvana. Die war bestimmt heute Sport machen oder ist vielleicht noch Sport machen. Du machst das fein, wir sehen uns später oder morgen.
0: Liebe Grüße und auch Lia hat noch Grüße.
3: Also ich grüße meine Bros, yeah, aka meine Brüder und von denen die Freundinnen.
0: Oh, ganz liebe Grüße an der Stelle. Schön, dass ihr zuhört. Weiter geht's mit einem aktuellen, was ist denn das, TikTok, Instagram-Song, TikTok, ja, den man ganz oft hört. Ich finde ihn toll, ich sollte ihn rausschmeißen, mache ich aber nicht. Der bleibt jetzt drin.
1: Oh
0: pass
1: je.
0: Auf.

0: Und da habe ich doch wirklich vergessen, an der Stelle meine Instagram-Queen zu grüßen.
1: Liebe Grüße, mein allerliebster Schnuckelhase Dani im Stadtbad um die Ecke. Und natürlich die Anja, die auch ganz fleißig zuhört. Ganz liebe Grüße an der Stelle. Ihr seid total sexy und für euch gibt's jetzt einen sexy, naja, kein Sommersong, aber ja, einen sexy Song für euch Mädels.

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1: Und wir müssen an der Stelle ja auch noch unser Versprechen einlösen für den lieben Dingsy Dongsy Dominik.
2: Dingsy Dongsy Dominik, ja.
1: Genau. Was gibt's denn jetzt auf die Ohren, Lukas?
2: Also, Dominik, halt dich fest. Ich versuche das jetzt mal so wundervoll schön zu vertonen, wie du das getan hast. Team of Me Live!
1: Dingsy Dongsy.
2: Ja, Feedback, ob ich es hingekriegt habe, bitte. Danke.
1: Jetzt, am besten kommst du mal wieder selber her und machst es mal alleine. Aber jetzt für euch erstmal ein bisschen Dingsy Dongsy.

0: So, und wir kürzen die Romantik mal etwas ab.
1: Ist ja auch viel zu schnulzig für einen Sommerhit. Also jetzt ernsthaft mal, wer spielt denn sowas?
0: War ja auch kein Sommerhit, war ein spontaner Einfall. Ne? Ja, ist okay. Ein bisschen romantisch ist so ein Sommer aber auch. Aber egal.
1: Kann, ja.
0: Jetzt ist ja der Fakten-Lukas wieder hier.
1: Guten Tag,
0: schön. Live und in Farbe. Sehr, sehr gut. Und wir haben ein paar Fakten rausgesucht und da wollen wir jetzt mal drüber sprechen.
1: Ne, willst du mal anfangen?
0: Warum sind wir hier schon wieder bei der Gisela?
1: Na, das wäre schön.
0: Ich weiß auch nicht,
1: Du kommst halt auch aus dem Osten, ne?
0: Na klar, die Ossi-Claudi.
1: Na los, Ossi-Claudi, jetzt fangen wir an hier mit den Fakten.
0: Mehr Sonne kann die Stimmung verbessern. Wir hatten das schon mit dem Vitamin D.
1: Ja, stimmt nachweislich.
0: Sonnenlicht unterstützt die Bildung von Vitamin D und beeinflusst die Produktion von Botenstoffen im Gehirn, die mit Wohlbefinden und Energie verbunden sind.
1: Schockierend. Ich kenne das tatsächlich von meinem Leben. Wenn draußen geiles Wetter ist, ist meine Laune automatisch besser.
0: Komisch.
1: Ja, ganz eigenartig.
0: Ganz komisch.

0: zeichnet.
1: A, das und B, müssen wir jetzt von Größe, Tiefe, Vegetation drumherum denken, Einfallwinkel des Lichts, das sind schon wieder ganz viele Variablen und Claudi geht schon wieder Kreide holen. Ich sehe sie schon wieder winkend davonrennen, das sind zu viele Fachbegriffe.
0: Brauchen wir auch noch einen Lappen zum Abwischen.
1: Oh so. Ja, auch, ja, genau, geh den mal holen. Und einen Eimer Wasser nicht vergessen.
0: Genau. Was hast denn du?
1: Auf der Südhalbkugel ist gleichzeitig Winter. Nee. Also so Australien, Argentinien, bei denen ist jetzt kälter. Gut, wobei Australien und Winter geht da in meinem Kopf eh noch nie zusammen, dass es bei denen diese Jahreszeit rein klimatisch betrachtet überhaupt gibt, geht gar nie.
0: Aber da habe ich jetzt aufgepasst, das habe ich gewusst.
1: Ich bin entsetzt. Habt ihr das gehört? Sie war nicht in Kreide holen, sie ist nicht geflüchtet.
0: Gewitter sind im Sommer besonders häufig. Warme Luft kann viel Feuchtigkeit aufnehmen, treffen warme und kalte Luftmassen aufeinander, entstehen oft kräftige Sommergewitter und die sind so schön.
1: Das ist geil, aber ganz ehrlich, mein Traum ist es ja immer noch dann mal in die USA zu reisen, in die Tornado Alley. Ach, so Scheiß. Zu der Hochzeit. Ah. Doch, weil ganz ehrlich, die Gewitter, die wir hier in unseren Breitengraden haben, sind ein schlechter Witz. Das ist leider einfach langweilig, bis das hier mal ordentlich kracht.
0: Aber ich bin ja ein Mädchen. Weißt du, wie schön das ist, barfuß im warmen Sommerregen auf so einem warmen Asphalt zu laufen?
1: Ja, oh, natürlich ist das geil, aber wenn du dann mal so einen richtigen Sturm hast, ist es noch viel geiler.
0: Ja.
1: Deswegen gucke ich immer voll gerne Katastrophenfilme mit Tornados Jungs und Sturmfällen und so ein Zeug.
0: Twister, hm?
1: Ja, genau.
0: Ganz toll.
1: Der alte wie der neue, die waren beide gut.
0: Ihr Jungs braucht Action.
1: Ja, natürlich.
0: Na klar.
1: Anders fetzt das nie.
0: Na klar, hast du noch einen Fact?
1: Der längste Tag des Jahres liegt im Sommer. Gut, das ist jetzt nichts Neues, weil es gibt ja nicht umsonst Sommersonnenwende.
0: Ja, und dann geht's abwärts, ich weiß.
1: Ja, nee. Davon fangen wir gar nicht erst an. Nee. Weil wir wollen ja Sommer lange haben. Wir wollen jetzt nicht drüber reden, dass das bald schon wieder vorbei ist. In Fakt, den ich persönlich null nachvollziehen kann, Eis schmeckt im Sommer wirklich besser.
0: Ja.
1: Ein kühles Bier schmeckt im Sommer auch viel besser.
0: Ihr mit eurem Bier.
1: Na was Mach denn? Ein Cocktail jetzt, schmeckt im Sommer denn, auch besser.
0: Da habe ich schon wieder eine Geschäftsidee.
1: Was denn jetzt?
0: Ein Eis... Also Bier? Bier-Eis?
1: Nein, und ich bin sehr glücklich darüber, dass noch niemand diese gottlose Kreuzung erschaffen hat. Das ist krank.
0: Ich liebe Gurkeneis. Hast du das mal probiert? Das ist total geil.
1: Nein, weil bis ich Eis esse, vergehen die nächsten 23 Jahre. Du kannst 3 Kreuze im Kalender machen, wenn es passiert, und vorher ist die Hölle zugefroren.
0: Okay, wir legen später nochmal weiter los.
1: Ja, wir haben noch ein bisschen, ne? Ein bisschen Pulver ist da. 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

0: Na und hier ist der Lukas vom Küchentalk jetzt mal wieder am Drücker. Die Claudia hat mir nämlich endlich mal die Anmoderation für einen gescheiten Song in der Playlist überlassen.
1: So einen leichten Rock.
0: Ja, Bryan Adams ist halt schon geil mit Summer of 69.
1: Der war geil.
0: Ja, ich habe deine Playlist ja die ganze Zeit sehr kritisch beugt, aber als ich den gesehen habe, habe ich gewusst, Mensch, für die Frau gibt's doch noch eine Prise Hoffnung.
1: Na, gucke mal an.
0: Naja, also feiert mit mir den Summer of 69 von Bryan Adams.
1: Unbedingt.
0: Ja, auf die Kakahun hier.

0: Und wir machen noch eine ganz kleine, klitzekleine Schnellfragerunde mit der lieben Lia, die uns heute hier besucht.
1: Hallihallo.
0: Lia, du bist ja eher jüngere Generation, jetzt sind wir mal echt gespannt. Festival oder Stadtfest? Stadtfest ist bald und wir sind da übrigens auch vertreten mit Radio Z. Ihr werdet uns finden und wir werden das nochmal groß ankündigen. Aber für dich jetzt, Festival oder Stadtfest?
1: Also tatsächlich mehr Stadtfest, wenn es bei uns mal mehr Stadtfeste geben würde hier in Zittau, aber
0: naja. Aber ist bald.
1: Ist bald.
0: Juli, zweites Juli-Wochenende für alle. Wird ganz toll. Freibad oder Badesee?
1: Badesee.
0: Mhm. Volleyball oder Fußball am Strand?
1: Fußball am Strand tatsächlich.
0: Echt?
1: Ja.
0: Okay. Achterbahn oder Wasserrutsche?
1: Wasserrutsche. Achterbahn bin ich tatsächlich noch nie gefahren in meinem Leben.
0: Oh, wird's aber mal Zeit.
1: Ja.
0: Na sag mal, müssen wir mit dir mal in den Freizeitpark. Geht ja wohl nicht. Lagerfeuer oder Open Air?
1: Lagerfeuer.
0: Mhm. Für die schönen Gespräche und so.
1: Natürlich,
0: ne?
1: Die Deep Talks.
0: Boot fahren oder Fahrrad fahren?
1: Boot fahren, muss ich mir nur so anstrengen.
0: Es kommt drauf an, ob du rudern musst oder nicht.
1: Genau.
0: Mhm. Ein perfekter Sommertag allein oder mit Freunden?
1: Mit Freunden.
0: Natürlich.
1: Na klar.
0: Nie wieder Eis oder nie wieder Urlaub? Oh, das ist schwierig.
1: Nie wieder Eis.
0: Echt?
1: Ja, doch. Urlaub ist schon was Wichtiges.
0: Urlaub geht ja auch mit Wassermelone zur Not.
1: Eben.
0: Dauerhaft Sommer oder alle vier Jahreszeiten?
1: Dauerhaft Sommer wäre schon was Schönes.
0: Echt, aber die Jahreszeiten sind doch so schön.
1: Ja, auch. Aber Sommer ist halt doch was Feines.
0: Ist der schönste, die schönste Jahreszeit.
1: Na, aber.
0: Ja, siehste. Jetzt noch was ganz Sommerliches für euch und romantisch. Señorita.

0: Lukas,
1: ja,
0: wir müssen noch mehr Fakten bringen.
1: Noch mehr?
0: Pass auf, ich habe hier was ganz Interessantes.
1: Na,
0: der
1: erzähl mal.
0: Sommerurlaub hat historische Wurzeln. Früher konnten sich nur wohlhabende Menschen längere Reisen leisten. Erst mit mehr Urlaubstagen und besseren Verkehrsmitteln wurde der Sommerurlaub für viele Menschen selbstverständlich.
1: Oh mein Gott.
0: Früher bist du noch im Pferd, weiß ich nicht, wohin geritten?
1: Keine Ahnung, wahrscheinlich nur die nächsten 10, 15 Kilometer, weil der danach deine Körpermitte höllisch wehgetan hat.
0: Interessant.
1: Du, wer weiß, je nach Sattelmaterial und ohne Polsterung, du, das tut irgendwann mal weh. Oh, ja. So über Stock und Stein brichst dir das Gebein, ne? Die Redewendung gibt's hier ohne Grund.
0: Ja, was hast du?
1: Ich lasse jetzt einfach mal deinen wunderbaren Faktenspickzettel hier links liegen, weil A, ich hasse Mücken und B, Sonnenblumen sind langweilig.
0: Und C, du kannst es eh besser.
1: Ja, naja,
0: komm, das war jetzt ein echtes Kompliment. Jetzt habe ich alles wieder gut gemacht, oder? Siehst du mal.
1: Ich erinnere dich dran.
0: Los geht's.
1: Ja. Festivalsommer, ne? Du hast ja vorhin gefragt, Festival und so. Deutschland ist einfach verdammt geil, wenn es um Open-Air-Festivals geht. Wir haben das Highfield, da treten Rock-Artists auf. Gut, da sind auch leider Rapper vertreten, die man dort gerne wieder rausschmeißen könnte, aber das ist nur meine Meinung. Wacken, das Hochsommer-Festival und die absolute Rock- und Metal-Odyssee schlechthin.
0: Lukas, heute ist Dienstag, ist dir klar, ne?
1: Ja, was denn? Du hast den Lukas vom Küchentalk eingeladen, ja, und der redet gerne über Rock und
0: Lukas,
1: Metal.
0: Lukas, dann sprich mal jetzt über Rock- und Metal-Festivals. Ja,
1: ja, genau. Ne? Dann hast du halt, wie gesagt, das Wacken, so die Odyssee schlechthin. Dann hatten wir jetzt erst Rock am Ring.
0: Ja, okay, da gehe ich mit.
1: Ja, siehst du? Ist doch einfach geil.
0: Ja.
1: Da haben Papa Roach die Bühne abgerissen mit irgendeiner krassen Helikoptershow. Da haben The Butcher Sisters einfach mal von der kleinsten Bühne des Festivals rüber Limp Bizkit übertönt. Total genial.
0: Die kenne ich.
1: Mensch, Claudi. Behind Blue Eyes, kennst
0: ja,
1: du auch das Lied?
0: Ja, ja. So Blue Eyes. Mhm.
1: Ach ja, natürlich. Wir fokussieren uns wieder nur auf die blauen Augen statt das musikalische Machwerk.
0: Ja.
1: Also ihr merkt, mit der Frau über Musik zu reden, ist auch wie Don Quixote gegen Windmühlen kämpfen. Kannst du machen, bringt dir nichts.
0: Aber reden kann sie.
1: Ja, quatschen kann sie, quatschen kann sie. Aber wenn es dich glücklich macht, Mücken lieben bestimmte Menschen mehr als andere. Deine Blutgruppe scheint ein Indikator dafür zu sein.
0: Soll ich dir was sagen? Das hatten wir heute schon.
1: Ja, siehst du schon?
0: Auf, Sonnenuntergänge. Ich habe hier noch was Echtes, da habe ich, war ich keine Kreide holen. Das steht hier nämlich auf meinem Zettel.
1: Oh,
0: Sonnenuntergänge,
1: wenn jemand den Zettel liegen lässt, ne?
0: Erscheinen im Sommer oft spektakulärer. Staubpartikel, Feuchtigkeit und der längere Weg des Sonnenlichts durch die Atmosphäre sorgen für intensive Rot-, Orange- und Rosatöne.
1: Kann ich bis zu einem gewissen Grad bestätigen, wobei ich aber sagen muss, dass so im Herbst dann eben mit diesem anderen Winkel trotzdem auch geil sein kann.
0: Anderer Winkel?
1: Ein anderer Einfallwinkel des Lichts, das wirkt goldener, wärmer.
0: Stimmt.
1: Ja, siehst du?
0: Wäre mal wieder Zeit für Fotos. Liebe Zoe, wir machen Herbstfotos, haben wir gerade festgestellt. Ja, ja.
1: Okay. Winkst du ab, merkst du, du belastest meine Frau zu viel mit deinen Wünschen.
0: Pass auf, Wassermelonen bestehen zu über 90% aus Wasser. Ja, hast du das denn schon gewusst?
1: Nein, da war ich Kreide holen. Geht um Obst, also bitte, das ist realistisch.
0: Hast du noch was oder sind wir heute schlau?
1: Naja, also ich muss jetzt noch ganz kurz deine Folgefrage zum Besten geben, als wir gerade über die Wassermelonen gesimpelt haben. Wie ist denn das denn mit Honigmelonen? Bestehen die zu 90% aus Honig oder wie ist das denn?
0: Selbstverständlich.
1: Ja, ne, absolut logisch. Wenn wir bei der Namensgebung bleiben, muss das so sein.
0: Ist doch völlig klar.
1: Ja.
0: Weiter geht's noch mit ein bisschen Party.
1: Mucke. Juhu.

0: Oh, das war jetzt aber abrupt. Wir müssen natürlich noch erwähnen, dass dieses Jahr auch wieder das Runde ins Eckige muss.
1: Und im Trixie Public Viewing ist.
0: Wann, liebe Michi?
1: Ha!
0: Jetzt sind
1: Am
0: wir
1: 14.06.
0: 14.06. Genau. Ab
1: 18
0: 18
1: Uhr.
0: Uhr. Seid dabei. Mittendrin statt nur dabei. Denn dieses Jahr ist WM und wir werden ganz viel Open Air da wahrscheinlich haben. Nicht nur im Trixi, sondern überall. Auch Möglichkeiten, um die Zeit draußen zu verbringen. Das wird ein wunderschöner Sommer, würde ich sagen. Laue Nächte am Lagerfeuer, bei tollen Gesprächen. So, ich höre jetzt auf.
1: Und Fernseher draußen?
0: Nein.
1: Na doch.
0: Nein. Kannst du ausmachen, ganz genau. Der Torsti hat heute auch mal was gesagt. Der hat gesagt, kannst du ausmachen. Hast du gut gesagt, Torsti. Sehe ich genauso. Ich danke euch, dass ihr heute an diesen wunderschönen, doch noch wunderschön gewordenen Sommerabend
1: Tatsächlich ist die Sonne rausgekommen, ja.
0: dabei wart. Hier bei meiner Sendung. Vielen Dank, liebe Michi.
1: Sehr gerne.
0: Danke, Sandy.
1: Gerne. Immer
0: Danke.
1: wieder gerne.
0: Ja, danke, Zoe.
1: Ja, ein besonderer Dank geht an mich, weil ich immer so schön Werbung mache.
0: Richtig, die Zoe ist nämlich unsere Werbequeen
1: Ja,
0: hier.
1: bin ich.
0: Absolut.
2: Ja, sämtliche Posts und Stories, alles auf dem
0: Ja,
2: Mist
0: du
2: meiner Frau
0: bist der
2: gewachsen.
0: absolut tollste Musikredakteur, Lukas.
2: Ja, ich habe ja Musikgeschmack.
0: Natürlich, vielen Dank, dass du dabei warst. Und ich danke besonders heute der Lia, dass sie da war. Neue Gesichter sehen wir hier immer gerne.
3: Na, aua.
0: Na,
3: Kein Problem,
0: aua. Und Torsti, dir auch vielen Dank für deine Kritik und deinen Anstoß da hinten aus der Ecke. Vielen Dank euch beim Zuhören, also fürs Zuhören, sagen wir es mal so. Und wir hören uns das nächste Mal wieder.
1: Tschüss.
2: Tschüss.
0: Habt
2: Ciao.
0: Einen schönen Sommer.
3: Tschüss. Haut drin. Ciao, ciao.

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2: Und da sind wir wieder bei Mixed Talk und wie immer mit mir, ich bin Claudi und Ladies, ja und Gentlemen, aufgepasst, heute geht's um die einzig wahre Form von Power, Frauenfreundschaften. Wir reden nicht nur über das Kaffeekränzchen oder die regelmäßigen Mädelsabende, nein, wir sprechen über die echten, wilden, manchmal chaotischen Bindungen, die uns durch die Höhen und Tiefen des Lebens bringen. Warum sind sie so einzigartig? Warum können wir uns in der einen Sekunde den Rücken stärken und in der nächsten zusammen heulen, als wären wir mitten im Drama eines schlechten Films? Freundschaften zwischen Frauen sind so gar nicht langweilig. Sie sind laut, intensiv und verdammt nochmal unersetzlich. Heute finden wir heraus, warum wir, ja, ohne diese Connection wahrscheinlich alle längst verrückt geworden wären. Und das mache ich heute mit meiner liebsten, allerliebsten Dani.
3: Oh, ich freue mich, dass meine allerliebste Claudia, die Moderatorin vom Mixtalk Claudia ist und ich dabei sein
2: soll. Super betont. Und natürlich die meine liebe Michi ist da.
4: Guten Abend.
2: Und die Sandy, wie schön.
5: Hallo.
2: Und eine fehlt noch im Bunde, die Lotte, die ist hier schon im Anflug. Die wird uns dann noch beglücken hier in der Runde. Und natürlich einen kleinen Aufpasser haben wir jetzt auch noch da heute. So ganz ohne Leine geht's nicht. Der Torsti an seinem warmen Platz in der Ecke. Hallo, hallo. Also Mädels und Jungs, ja, lehnt euch zurück, schnappt euch was zu trinken und wir starten jetzt mit der Freundschaftshymne schlechthin. Aus Friends, wir kennen es alle.

0: Und da fangen wir an und klären, warum Frauenfreundschaften so besonders sind. Denn die sind häufig emotionaler und tiefgehender als ja viele andere Beziehungen. Wegen der hohen emotionalen Offenheit, oder Dani?
1: Ja, also wir können halt bloß aus Erfahrung sprechen, würde ich sagen. Ja,
0: wir beide sowieso.
1: Und so wie ich mit dir reden kann, kann ich mit keinem anderen reden.
0: Ich überlege tatsächlich, ob das jemals mit jemand anderem ging. Wahrscheinlich nicht, nee.
1: Nee, also ich glaube, wir haben uns zur richtigen Zeit am richtigen Ort in der Besenkammer getroffen. Weil, weißt du, als Teenager oder als junges Mädel haben wir so eine Freundschaft nie gebraucht. Also ich liebe meine anderen Freunde, die ich davor hatte, auch so.
0: Aber wir mussten uns auch wahrscheinlich damals noch nicht so emotional nackig machen, wie wir das jetzt machen.
1: Ja. Ne? Also früher war es mehr oberflächlich und war auch toll. Mhm. Aber jetzt ist es richtig, richtig toll, weil es tiefgründig ist wie Sau.
0: Man verarbeitet ja auch gemeinsam die Erfahrungen. Und wenn es dann auch noch dieselben sind, ist es natürlich schwierig, ne?
1: Ja, total. Ja.
0: Und es gibt dann auch das Gefühl von verstanden werden, ohne sich viel zu erklären. Ja, und wie gesagt, die lebenslange Entwicklung ist parallel bei uns jetzt auch definitiv.
1: Ja. Ja. Und immer noch ein bisschen in verschiedene Richtungen manchmal.
0: Ja.
1: Aber das ergänzt uns, glaube ich, dann auch wieder.
0: Ja, definitiv. Und wusstest du, Freundinnen wirken wie ein Stressmedikament. Studien zeigen, dass Gespräche mit engen Freundinnen das Hormon Oxytocin freisetzen. Das gleiche Hormon, das auch bei Umarmungen oder Mutter-Kind-Bindung entsteht. Dadurch sinkt Stress messbar schneller als bei vielen anderen sozialen Interaktionen.
1: Ach so, Mutti.
0: Meine kleine Oxytocin-Schleuder. Wie ist denn das bei euch, Ben?
2: Wir oxidieren
3: ganz gut zusammen. Na, ne?
2: Auf jeden Fall.
3: In der Kürze liegt die Würze. Wir kennen uns noch nie so lange, ne?
2: Mhm.
3: 4 Jahre?
2: Ja.
3: Aber
2: es hat gematcht.
3: Es hat gematcht, Liebe auf den ersten Blick. Und ist tatsächlich so, dass Freundinnen, speziell auch du, schon sehr viel sagen können, was so Verhaltensvorhersagen angeht. Was so bestimmte Themen angeht, wo man jetzt guckt, dass man, wie man sich verhält, wenn man irgendwie ein Feedback braucht von jemandem. Ne?
0: Ja.
3: Deshalb, Freundinnen kennen manchmal einen besser, als man sich selber kennt.
0: Ja.
2: Ja, es geht. Und ich sage jetzt gleich noch was dazu, weil mir das schon die ganze Zeit auf dem Herzen liegt. Du hast denn ja in den Post geschrieben, zwecks, jetzt komme ich gleich nicht drauf.
0: Alle nochmal Instagram bitte öffnen. Wir gucken mal in den Post oder wir verschieben es auf später, wenn du jetzt nicht drauf kommst.
2: Wir verschieben das auf später.
0: Ja, tu dich mal sammeln.
2: Ich muss mich sammeln, ja. Oh Gott, schlimm.
3: Mit besten Freundinnen oder mit Freundinnen generell kann man auch schöne, lange Gespräche führen. Lustige, tiefe oder auch einfach nur dumme.
0: Ja, meistens dumme, ganz genau.
3: Mhm. Und genau.
2: Ah, das jetzt, macht so mir ist es wieder eingefallen.
0: Ja, bitte, bitte.
2: Mir ist es wieder eingefallen. Was ich an unserer Freundschaft, und da schließe ich jetzt alle ein, mega finde, ist, dass wir kein Konkurrenzdenken haben.
0: Nee, das ist nämlich meistens auch so ein Fakt, der wirklich schwierig ist, ne?
2: Also
0: haben wir nicht. Jeder gönnt hier jedem alles.
2: Jeder gönnt hier jedem alles. Und jeder sagt dem anderen, ey Maus, du siehst geil aus.
0: Ja.
2: Und
0: ja,
2: das finde ich mega.
3: Oder wenn jemand in die falsche Richtung rudert, sagen wir auch alle, das ist die falsche Richtung, auch wenn man es nicht hören möchte.
0: Okay, ja, das wird wohl so stimmen.
3: Ist einfach eine Ehrlichkeit,
0: ja, die nicht gespielt ist. Ehrlichkeit, ja.
3: Und das ist eine ganz andere Ehrlichkeit, die du so nie findest, weder bei deinem Partner vielleicht, der wird dir zum Munde reden, in eine Freundschaft zwischen Mädels oder auch schwule Freunde irgendwie in der
0: Richtung. Und diese Ehrlichkeit wird gebraucht, das kann ich dir sagen. Und deswegen
3: mega ehrlich.
0: Auch täglich mindestens 5-mal, vielen Dank.
3: Ja, das ist ja so eine Therapieassistenz.
0: Bis man es dann irgendwann mal kapiert, ne? Genau. Ja. Aber
3: gerne auch nochmal.
0: Na, vielen Dank.
2: Immer. Wie war das Motto unserer Ausfahrt? Besser als jede Therapie.
0: Genau. Ja, so ist es. So sieht's aus in den Freundschaften bei Frauen. Und wir machen ein bisschen weiter mit Musik.

0: Und wir machen direkt weiter mit den Fakten, denn enge Freundinnen entwickeln mit der Zeit ähnliche Sprachmuster. Dani?
1: Kann ich bei uns meinen leider nicht behaupten, du mit deiner eleganten Engelstimme und meiner versoffenen Stimme.
0: Das hat ja nichts mit der Stimme zu tun, es ging um Sprachmuster. Nee, aber auch das nicht. Nee. Wie ist denn bei euch?
2: Sandy ist auch so eher dann diese vorbildliche, gut erzogene, findest deutsch sprechende, hochtrabende, gut ausgedrückte
0: Person. Du doch auch.
2: Und ich bin, ja, wie jetzt gerade hier so, gebe ich mir Mühe, aber freie Schnauze geht doch anders.
0: Mhm.
2: Und bei Sandy ist das immer sehr intelligent gewählt.
0: Wie ist es denn mit der Gestik? Kann ich jetzt bei uns? Nee.
2: Gestik ist schon...
0: Nee, du läufst komisch und ich...
2: Gestik, wir verstehen unsere Gestik, oder?
0: Ja. Aber die Augen, ja, die können, also über die Augen können wir sprechen. Ja, das geht wunderbar.
1: Ja, Blicke, Tritte.
0: Tritte ist auch schön.
2: Schläge.
0: Ja.
3: Schläge? Mhm.
0: Ja.
3: Nee, aber wir verstehen, noch, ne. Wir verstehen uns auch mit Augenkontakt.
2: Wir
3: auf jeden Fall.
2: Uns, ja. Mit Augenkontakt, ohne Worte.
0: Und passt mal auf, sogar Synchronisation im Zyklus.
1: Das haben wir leider noch nicht getestet.
0: Nee.
1: Das so,
0: müssen wir uns mal drüber unterhalten.
2: Das ist tatsächlich sehr synchron, oder? Das passt bei uns.
0: Oh. Dani, warum sprechen wir nicht darüber?
1: Nee, das Thema ist, nee, wir haben viel andere.
0: Wir ziehen uns anderweitig aus.
1: Na, wir kommen nicht,
0: oder?
1: Zu solchen Themen kommen wir gar nicht. Wir kommen nicht zu sowas. Wir müssen immer.
0: Es geht leider oft um, eigentlich immer um andere Dinge.
1: Ja.
0: Blöd.
1: Lange.
0: Insider-Witze. Als echtes Bindemittel. Hm, Dani?
1: Oh ja, da haben wir
0: die Streetlocks.
1: Ja, die waren sehr schön. Da haben wir ganz
2: so
1: viele.
2: So einige.
0: Geschmäcker und so. Laufstile. Mir fällt da ganz viel ein. Wie ist denn bei euch? Ihr überlegt zu lange.
2: Ja.
0: Da gibt es keine Insider-Witze.
2: Nächstes
0: Thema. Wir digitale Nähe zählt fast wie echte Nähe. Regelmäßiges Schreiben, pass auf, Dani, Sprachnachrichten oder Memes austauschen kann laut Studien ähnliche emotionale Effekte haben wie persönliche Treffen, solange die Beziehung eng ist. Also, da muss man dazu sagen, dass Dani und ich wie ein altes Ehepaar von Montag bis Freitag schauen, ob wir früh noch leben und uns eine mindestens 3-minütige, meistens eher 5 im Moment, 5-minütige Sprachnachricht schicken, die meistens sehr interessant ist, weil ja am letzten Tag so viel passiert ist. Es ist unglaublich,
2: oder?
1: Ja, auf jeden Fall. Und wenn das nicht noch reicht, tun wir uns noch Reels schicken, ständig hin und her.
0: Immer um die gleichen Themen.
2: Fürchterlich.
1: Ja, aber wir lachen auch mal drüber. Also ohne dem ist auch schon irgendwie komisch ein bisschen, oder? Da fühle ich mich nicht gut.
0: Nee, also wenn die Sprachnachricht früh kommt, ist was nicht richtig.
1: Nee, da ist irgendwas im Busch.
3: Dann bin ich eine ganz schlechte Freundin.
0: Ja, nee, du machst ja keine Sprachnachrichten, das wissen wir ja.
3: Ich schreibe auch, ne?
2: Wir schicken uns abends lieber...
0: Du bist ja tot.
3: Richtig, ne? Richtig. Wir liegen im Bett, schicken uns lustige Reels und lachen uns drüber scheckig.
0: Ja, stimmt, du schickst mir auch Reels abends im Bett,
2: rundherum
0: Reels. Dass ich nochmal Selbstwert richtig tanken kann, weil du schickst immer sowas wie, du bist so schön und bla bla bla,
2: oder?
0: Sowas. Das finde ich total toll.
2: Das macht eine gute Freundin aus.
0: Richtig toll.
2: Sorry, das macht eine gute Freundin aus. Und soll ich dir mal sagen, was noch gute Freundschaft ausmacht?
0: Na, bitte.
2: Wenn man sich nicht jeden Tag sieht und schreibt und trotzdem, wenn man sich dann irgendwann wieder sieht, wie gerade ich mit meiner Bestie, wir sehen uns nicht mehr jeden Tag, ne? Wir haben nicht mehr so oft Kontakt, so wie ihr das habt.
0: Ja, aber wir bespringen
2: uns... Aber alles so ist, wie als wenn man sich...
0: Ja, wir brauchen trotzdem erstmal ganz viel Körperkontakt immer. Ist das schon mal aufgefallen?
2: Jeden Morgen,
0: Also das...
2: Und ich komme auch morgen Vormittag direkt, beziehungsweise vor meiner Schicht, morgen direkt nochmal persönlich zu dir vorbei, damit ich dich nochmal drücken kann.
0: Da freue ich mich sehr.
2: Damit meine Spätschicht auch gut läuft.
0: Das ist halt wild hier.
2: Oder?
0: Ehrlich, richtig wild.
2: Motivation.
0: Ja, natürlich, natürlich. Für den schönen Tag. Denn wir sind ja nur Mädels. Hier kommt jetzt für euch No Doubt mit Just a Girl.

0: Und ich möchte es nicht versäumen. Meine allerliebste Bestie.
1: Es geht runter, ein bisschen
0: beruflich. Ich nenne es mal, beruflich ist es nicht, hobbymäßig zu unterstützen, denn die ist, wie ihr es vielleicht schon gesehen habt, als Influencerin so ein bisschen unterwegs im Schwimmmeister-Business. Und macht immer ganz tolle Reels und Bilder über den Alltag im Bad. Sehr interessant, also wer Bock hat, folgt ihr auf Instagram. Ihr findet sie auch auf unserer Radioseite, verlinkt in ganz vielen Beiträgen.
1: Ah, das ist aber lieb.
0: Und ich habe für dich dann natürlich auch ein Lied mitgebracht.
1: Ach, das ist so toll.
0: Was ich weiß, was du sehr gerne magst und was ich sehr gerne mag und was total zu dir passt.
1: Oh ja.
0: Lauf, pass auf. Aber wir könnten auch mal so 1000 Kilometer bis zum Meer fahren, würde ich sagen.
1: Könnten wir mal laufen probieren.
0: Ja.

0: und die Lotte ist da. Hallo, hallo.
1: Hallo, Lotte.
2: Hallo, Lotte.
0: Und wir machen noch eine kleine Fragerunde zwischen Michi und Sandy. Ich bin sehr gespannt. Legt mal los.
1: Michi.
3: Sandy.
1: Pass auf. Ich mache einen großen Fehler. Sagst du mir die Wahrheit oder lässt du mich machen?
3: Ich sag dir definitiv die Wahrheit.
1: Ich hätte auch nichts anderes erwartet.
3: Da freue ich mich.
1: Ich gerate in einen Streit. Hältst du zu mir oder bleibst du neutral?
3: Das kommt auf den Streit drauf
0: an. Wenn du den Streit mit mir hast, wird's schwierig.
3: Also es kommt wirklich tatsächlich auf den Streit drauf an. Das heißt nicht, dass wenn man befreundet ist, dass die Freundin auch immer recht hat. Das ist schon so ein bisschen abhängig davon, was halt Thema ist gerade, ne?
1: Genau, so ist es. Und ich glaube auch, wenn man in einen Streit gerät und der andere sagt, hey, du hast hier nicht recht, ist das mehr Freundschaft als...
3: Hast du schon oft genug zu mir gesagt, übrigens.
0: Ich krieg das täglich zu hören.
1: Ich verändere mich stark. Bleibst du oder gehst du auf Abstand?
3: Das kommt wieder auf die Veränderung drauf an. Ist die positiv, dann ist das natürlich ganz klare Nummer. Bleibe ich bei dir? Veränderst du dich in eine Richtung, in dem du mir untreu wirst oder in dem du keine Zeit mehr für mich haben möchtest oder, dann gehe ich auf Abstand.
1: Ich wollte nichts anderes hören.

0: Und die Lotte ist jetzt da und ist angekommen und ist jetzt bereit.
1: Hallo, hallo.
0: Geht los. Pass mal auf. Wir sind ja eher so Arbeitsfreunde.
1: Das hast du jetzt schön ausgedrückt.
0: Oder geht das jetzt schon darüber hinaus? Ich weiß es nicht. Irgendwo dazwischen.
1: Ah, bestimmt.
0: Ach, bestimmt. Das kann schon sein. Pass mal auf. Und ich habe da so ein paar schöne Fragen an uns. Pass mal auf. Wer ist denn die vernünftige Person und wer ist denn der Chaos-Part bei uns?
1: Du bist Chaos. Ich bin... Mich schränkt manchmal meine Vernunft ein.
0: Das stimmt allerdings. Muss ich dir recht geben. Mhm. Wer zieht wen mehr in unnötige Gespräche rein? Das hält sich die Waage, ne? Schon die Waage.
1: Kommt drauf an, welches Zimmer.
0: Wer ist eher der Motivator und wer der Lass-einfach-chillen-Typ? Ich bin der Motivator, komm.
1: Ja, stimmt. Stimmt. Du gehst auch später ins Bett als ich.
0: Und stehe eher auf. No. Überleg mal.
1: Na.
0: Ist so. Okay. Ist so,
1: überleg. Das diskutieren wir nochmal wann anders aus.
0: Wer würde eher kündigen und einfach verschwinden?
1: Na? Keine weiteren Aussagen, da du. Eindeutig.
0: Da muss aber schon viel passieren.
1: Ja.
0: Da muss viel passieren. Aber ja, wahrscheinlich schon.
1: Du bist ja auch schon etwas älter als ich.
0: Nur ein bisschen.
1: Hast ja nicht mehr so viel Zeit wie ich.
0: Ganz geringfügig. Wer von euch ist denn die größte, also wer von uns, so rum, ich muss es ja umdrehen, wer von uns ist denn die größere Drama-Queen?
1: Boah, ich glaube ich.
0: Ich glaube auch.
1: Ah, aber ja, doch.
0: Ich glaube auch.
1: Na doch, ich ja.
0: Du bist halt auch jünger, ne?
1: Bin unerfahrener.
0: Wer lästert denn mehr?
1: Oh, das hält sich die Waage.
0: Das war jetzt aber böse.
1: Doch.
0: Ja? Wer braucht mehr Koffein, um zu funktionieren?
1: Nee, würde ich niemals. Also nee. Ich trinke es, weil es mir schmeckt.
0: Ich auch?
1: Naja, dann nicht zum Funktionieren. Also kann ich auch einen grünen Tee trinken früh.
0: Den trinke ich ja auch. Du ja auch? Siehst du, wir sind uns da sehr ähnlich. Wer ist denn schneller genervt vom Job?
1: Du.
0: Stimmt auch gar nicht. Na ja, vielleicht ein bisschen.
1: Doch.
0: Das ist immer die Überforderung und Unterforderung. Das muss sich die Waage halten. Würden wir uns auch außerhalb der Arbeit mögen? Ja.
1: Ja.
0: Wer ist die bessere Version?
1: Hat sie gar keine Wahl gelassen.
0: Wer ist die bessere Version im Job?
1: Was ist denn das für eine bescheuerte Frage? Wer hat denn die erstellt?
0: Man muss dazu sagen, die Lotte, die sammelt ja Urkunden. Und Zertifikate, Entschuldigung.
1: Ich bin hier Brandschutzhelfer.
0: Ich auch. Ich auch. Das ist eine wichtige Funktion.
1: Aber kannst du nochmal vorlesen, bitte?
0: Wer ist die bessere Version im Job? Da wir nicht den gleichen Job machen,
1: ist es natürlich schwierig. Nee, es ist sehr schwierig zu beantworten, weil jeder ist in seinem Gebiet
0: die beste
1: Version von sich selbst.
0: Danke, das hast du jetzt gut hinterher.
1: Brechreiz.
0: Wer würde eher den anderen decken, wenn was schief geht?
1: Ich glaube, du mich. Weil du älter bist.
0: Und du Schiss hast.
1: No.
0: Das ist das Problem. Siehst du? Ach mein Gott, mit der Jugend. Nicht mehr los hier.

0: Ja, Michi, so ist es manchmal, wenn die Sprachnachricht nicht schnell genug kommt. Du hast Grüße loszuwerden.
1: Genau. Ich möchte wie immer meinen Timmy grüßen und meine Judy, die heute wieder ganz fleißig getragen haben. In diesem Atemzug natürlich auch Judys Papa, den Adi. Ganz lieben Dank nochmal für heute Abend. Ihr wart super fleißig. Dann grüße ich natürlich meinen Benny, der mein Auto wieder flott gemacht hat, mit der lieben Shaki. Die Lia, die vor uns noch geschlafen hat.
0: Jetzt nicht mehr, du hörst
1: ich
0: jetzt hoffe, fleißig zu.
1: Ich hoffe, sie hört mir zu. Und ich grüße auf jeden Fall auch meinen Neffen, den Stefan, aus dem schönen Bayernland.
0: Ein Stefan.
1: Mit seiner Freundin und seinem Sohn und der Tochter der Freundin, dessen Namen ich leider vergessen habe.
0: Und jetzt auf die Nachricht wartest?
1: Genau, ich eigentlich auf die Nachricht warte, dass ich den Wohnort sagen kann, aber ich sage einfach Bayernland. Mhm. Genau, liebe ganz liebe Grüße und wir müssen uns unbedingt mal wiedersehen.
0: Ja, sehr schön. Und ich grüße an der Stelle mein ganzes Radio Z. Ja, und möchte an der Stelle natürlich auch Werbung machen für neue Mitglieder. Leute, wir brauchen euch. Und gerade heute, wenn es um Frauenfreundschaften geht, wir brauchen Frauen. Immer, ganz kräftig. Hier für mich als Unterstützung. Das wäre ganz, ganz toll. Und hört auch bitte immer in die anderen Sendungen rein. Morgen zum Beispiel dann mit dem Landi. Der hat dann die neuesten Veranstaltungstipps für euch. 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Und eben besagter Landi, auch bekannt als der Landgraf, hat einen ganz tollen neuen Song rausgebracht. Oder bringt ihn raus. Am Freitag ist die Veröffentlichung erst. Und ich habe heute das große Glück, den Song schon spielen zu dürfen. Der ist nämlich wirklich toll. Ja, jetzt für euch hier Chaos und Gefühl vom Landgraf. Viel Spaß.

0: Ja, und das war Chaos und Gefühl vom Landgraf. Und das könnt ihr euch streamen. Ab dem Freitag bei Spotify, Deezer, Apple Music, YouTube und so weiter in über 140 Shops und Streamingdiensten. Also ladet fleißig runter. An der Stelle auch ganz liebe Grüße an den Lukas, der gestern dran war hier mit seinem Küchentalk, mit dem Lukas und dem Stevie, die das wieder ganz toll gemacht haben, so ein bisschen Rock und Metal. Liebe Grüße und seine Frau, die liebe Zoe, die grüße ich natürlich, die sitzt gerade an der Kasse im Trixi, wer sie besuchen möchte. Geht noch schwimmen oder saunieren. An der Stelle auch liebe Grüße an den Benno, der da auch mitsitzt. Und heute, auch heute, gehen liebe Grüße raus an den Männerhort. Moment, ich muss mal schnell die Liste suchen. Ich habe wieder eine ellenlange Liste hier. Ihr sitzt heute zusammen mit Micha natürlich, mit Leon. Alles Gute noch nachträglich zum Geburtstag. Ich habe es gesehen. Alles Liebe, die liebe Nicole, Stefan, Conny und Ines, Mario und Ela mit Lennox und Paulina, Stefan, Toni, Schenki und Vanessa, Reffi und Britt. Liebe Grüße an den Männerhort nach Hirschfelde. Und Dani, du hast natürlich auch noch Grüße loszuwerden.
1: Ja, aber erstmal muss ich auch Männerhort natürlich sind. Es sind ja wieder viele heute.
0: Es ist doch gar kein Pizzadienstag heute.
1: Na, was ist denn da schon wieder los? Meine Güte. Da bin ich gleich wieder ein bisschen neidisch.
0: Wir haben mal zu euch gekommen.
1: Na genau, nein. Aber natürlich ja, also irgendwann wieder gerne natürlich. Ja genau, jetzt bin ich heute immer wieder dran. Also erstmal grüße ich natürlich meine Anja, die heute wieder fleißig an der Kasse sitzt und die Damen und Herren wieder abkassiert.
0: Liebe Grüße.
1: Genau. Und wie versprochen grüße ich die Freitags-Sauna-Gängergruppe und den Thorsten, so wie versprochen. Und ich frage euch ab, was wir für ein Thema hatten. Nur damit ihr es schon mal wisst.
0: Ich sag's euch nochmal. Frauenfreundschaften, ganz wichtig.

0: Dani?
1: Ja?
0: Bist du bereit, schonungslos, ehrlich und so, wir beide als übelste Besties?
1: Also ich bin eigentlich dafür immer bereit. Ob ich live dafür bereit bin, schauen wir mal.
0: Ein paar Fragen. Was nervt denn dich heimlich an mir?
1: Dass du immer denkst, dass du nicht hübsch genug bist.
0: Oh Gott.
1: Und dass du immer denkst, dass du auf den Fotos kacke aussiehst.
0: Ja, na, das ist ein Fakt. Der ist auch nicht wegzuwischen. Das geht nicht anders. Wann warst du denn zuletzt stolz auf mich?
1: Ich bin immer stolz auf dich.
0: Bin ich eher Chaos oder Kontrolle?
1: Eine Seite privat Kontrolle, Arbeit.
0: Ja.
1: Gefühlstechnisch eher chaotisch.
0: Aha. In welcher Situation würdest du mich sofort verteidigen?
1: In allen Lebenslagen würde ich falten, ich würde die Schaufel mitbringen, würde sagen, wie groß muss das Loch werden.
0: Und wir hatten es vorhin, wir würden natürlich im Falle des Todes unsere Handys zerstören.
1: Genau.
0: Gegenseitig, kein Problem. Deine peinlichste Erinnerung mit mir. Leg los, ich weiß gar nicht, an was du jetzt genau denkst.
1: Oder weiß ich ohne, aber ich muss halt erstmal lachen. Warte mal, kurz sammeln. Naja, ich fand zum Beispiel Dresden.
0: Dresden war geil, ne?
1: Das war auch schon lustig mit der...
0: Aber das Peinliche bist ja meistens du, nicht ich.
1: Aber du bist halt doch noch mittendrin statt nur dabei.
0: Ich mach da immer mit bei so einem Scheiß.
1: Ja,
0: ist geil.
1: Irgendwie.
0: Schön. Wer von uns überlebt eher eine Zombie-Apokalypse?
1: Ich glaube, du.
0: Ich kann besser organisieren. Nee, es stimmt nicht. Du kannst auch gut organisieren.
1: Nee, du kannst dich besser verstecken. Mich findet man dann eher, glaube ich. Also wenn es ums Verstecken geht, bist du intelligenter ja auch. Und du könntest.
0: Oh, Dani. Ja. Wer ist denn die dramatischere von uns?
1: Na, ich denke ich.
0: Ja, das denke ich auch. Drama ist bei dir auch ganz immer hoch im Kurs. Unser größter Wir-sind-zu-viel-Moment? Immer.
1: Immer? Immer, wenn andere Leute dabei sind.
0: Und sind wir zu viel.
1: Ja.
0: Eindeutig. Und was unterscheidet uns am besten?
1: Du bist intelligent.
0: Und du, ne, oder was? Du bist doch doof, ehrlich.
1: Nee, also,
0: da bist du wirklich doof.
1: Ja, also, ich bin aber auf anderen Ebenen intelligent.
0: Ja, das stimmt.
1: Würde ich behaupten.
0: Ja.
1: Weißt du? Aber du
0: ich finde dich sehr intelligent.
1: Du könntest so

0: Das deutsche Asylrecht ist weder human noch effizient. Es wird vielen Schutzsuchenden nicht gerecht und schadet uns selbst. Frank Richter, sächsischer SPD-Landtagsabgeordneter, kämpft gegen diesen gesellschaftlichen Missstand und hat in einem Projekt www.abschiebung-sachsen.de einige Fälle dokumentiert, welche die Unsinnigkeit des deutschen Asylrechts nachweisen. Dabei ist er nicht generell gegen Abschiebungen, aber vieles, so Richter, bedarf anderer Grundlagen. Gerechtigkeit sei ein zu hohes Gut, als dass man sie Behörden und Gerichten allein überlassen dürfte, sagt er. Und daraus ist die Idee zum Abschiebeprojekt entstanden. Dabei geht es hier nicht um Schuldzuweisungen, sondern um eine neue Sichtweise auf Menschen, die unter uns leben oder lebten, wie wir gleich anhand von drei dargestellten Fällen sehen werden. Seitdem Russland im Februar 2022 einen Angriffskrieg gegen die Ukraine begonnen hat, sind viele tausende Flüchtlinge in die Bundesrepublik und nach Sachsen gekommen. Sie wurden und werden mit offenen Armen empfangen. Sie erfahren Mitgefühl und tatkräftige Unterstützung von großen Teilen der Gesellschaft und auch vom Staat. Das ist gut so. Es ist bemerkenswert und fragwürdig, warum viele tausende geflüchtete Menschen, die in den Jahren zuvor aus Syrien, Eritrea, Iran, Pakistan, Afghanistan und anderen von Krieg, Gewalt, Folter und Zerstörung heimgesuchten Ländern nach Deutschland geflüchtet sind, eine gegenteilige Erfahrung machen mussten. Sachsen hat im Vergleich mit den anderen Ländern der Bundesrepublik einen hohen Altersdurchschnitt. Die demografische Pyramide steht auf dem Kopf. In nahezu allen Branchen fehlen Fachkräfte. Pflege, Gastronomie, Einzelhandel, Bau und Handwerk sind auf die Zuwanderung von Arbeitskräften angewiesen. Warum das Projekt entstanden ist, dazu jetzt Frank Richter.
1: Also ich habe vor dem Projekt nicht gewusst, wie viel Leid, wie viel Traurigkeit, wie viel Verzweiflung unter den Flüchtlingen und Asylbewerbern sind, die hier unter uns leben. Mir sind dann einige persönlich begegnet in Meißen. Das hängt damit zusammen, dass wir da eine offene Tür im Bürgerbüro haben. Und peu à peu habe ich viele Geschichten kennengelernt, von denen ich dann glaubte, dass man sie präsentieren sollte, um Verständnis für diese Menschen zu befördern in unserer Gesellschaft. Wir haben dann gelernt beim Projekt, dass viele sich aus Angst zurückgezogen haben, weil sie meinten, sie sollten sich nicht öffentlich darstellen oder darstellen lassen. Das könnte sie in Schwierigkeiten bringen. Das gilt es natürlich zu respektieren. Wir werden das Projekt jetzt nicht von heute auf morgen beschließen, aber im Rahmen der Möglichkeiten, die ein einzelner Abgeordneter mit seinen Mitarbeitern nun mal hat, können wir es auch mit derselben Kraft, wie wir bisher gefahren sind, nicht mehr weiterfahren. Das Thema allerdings, die Sorge und die Hilfe für Flüchtlinge und Asylbewerber hier unter uns, das Thema bleibt uns natürlich erhalten und da werden wir auch weiter dranbleiben.
2: Fall 1. Die Familie Pariolice Gaugashvili beantragte 2015 Asyl. Drei der fünf Kinder, Madin, Mohammed und Wach, sind in Deutschland geboren. Aishat, die älteste Tochter, besuchte mit sehr guten Leistungen die Schule in Meißen. 6 Jahre lang lebte die Familie Pariolice Gaugashvili in Meißen. Geflohen waren sie vor den starken Spannungen zwischen der christlich geprägten Mehrheit und der muslimischen Minderheit in Georgien. 2019, 5 Jahre nach der Einreise, bekam Familie Pariolice Gaugashvili eine Duldung. Ihr Asylantrag war abgelehnt worden. Am 18. Januar 2019 hatte der Bundestag Georgien als sicheres Herkunftsland eingestuft. Der Bundesrat stimmte diesen Vorhaben allerdings nicht zu. In der Folge arbeitete die Bundesregierung an verschiedenen Konzepten, um die Zustimmungspflicht der Bundesländer zu umgehen. Hinzu kommt die Strategie, weitere Länder nunmehr als kleine, sichere Herkunftsländer zu definieren, somit also einen neuen Rechtsbegriff einzuführen, er keine Abstimmung durch den Bundesrat benötigt. Die Rechtsfolgen für Betroffene blieben dabei aber dramatisch gleich. Die Abschiebung der Familie erfolgte am 26. Mai 2021 gegen 5 Uhr morgens, ohne Ankündigung. Die Familie wurde aus dem Schlaf gerissen. Die Polizei drang in die Wohnung ein und forderte Eltern und Kinder auf, sich für den Abtransport und die Abschiebung nach Georgien fertig zu machen. Aishat Parioulidze gibt an, dass ihnen dafür ganze 25 Minuten Zeit gegeben wurde. Die Behörden sprechen von einer Stunde. Noch am selben Tag, kurz vor Mitternacht, steht Maurina Gaugashvili mit ihren 5 Kindern auf dem Flughafen in Tiflis. Sie weiß nicht wohin, ihr fehlt Geld, um ein Taxi zu bezahlen. Nach langem Warten und vielen Fragen findet sie einen Chauffeur, der bereit ist, sie und ihre Kinder unentgeltlich in ein Dorf zu fahren, in dem Verwandte wohnen. Dort kommt sie vorübergehend unter. Ihr Mann ist zu diesem Zeitpunkt wegen einer ärztlichen Behandlung noch in Deutschland. Er hatte sich in seiner Verzweiflung selbst verletzt. Ein Polizist hatte ihn daraufhin mit den Knien auf dem Rücken justiert. Nach erfolgter medizinischer Behandlung kam er in die Abschiebehaft Dresden und wurde kurz darauf ebenfalls abgeschoben. Nach Aussage der damals 13-jährigen Aishat beschlagnahmten die Polizisten am frühen Morgen während der Abschiebung die Mobiltelefone und Tablets der Familie sowie 4 Kindersparbüchsen samt Inhalt von jeweils ca. 100 Euro. Das Geld wird benötigt für die Bezahlung der Abschiebung, heißt es. Von den Geräten und vom Geld fehlt bisher jede Spur. Die Familie war in Meißen gut integriert. Die Eltern bemühten sich um Arbeit. Vater Sasa Parioulidze bekam keine Arbeitserlaubnis, obwohl er ein geschickter Mechaniker ist und durch Reparaturen und den Zusammenbau von Fahrrädern den Lebensunterhalt seiner Familie hätte verdienen können. 3 der 5 Kinder gingen zur Schule. Sie lernten fleißig und sprachen hervorragend Deutsch. Doch der Aishat war Klassenbeste. Sie besaß gute Chancen, ein Gymnasium besuchen zu können. Ihr Berufswunsch? Kinderärztin. Jetzt in Georgien kommt sie in der Schule schlecht nach, weil sie der georgischen Sprache kaum mächtig ist. Bis heute bleibt außerdem unklar, wann und wo die Wertsachen der Familie verloren gingen. Die älteste Tochter Aishat versichert schriftlich, dass 2 Tablets, 2 Handys und mit Geld gefüllte Kinderspardosen sowie ein Portemonnaie nicht mehr im Gepäck waren, als die Familie in Tiflis ankam. Am Morgen der Abschiebung durften die Wertsachen nicht mit in die Koffer. Die Polizei hätte den Kindern ihre Spardosen aus den Händen gerissen, obwohl sie sich dagegen wehrten und weinten. Laut Landespolizei seien die Wertgegenstände verwahrt und an die Bundespolizei übergeben worden. Die Bundespolizei weiß davon nichts.
0: Haben Polizisten also den Kindern die Sparbüchsen geklaut? Angesichts weiterer absurder Fälle bei der Asylpraxis in Sachsen liegt auch dieser Verdacht im Bereich des Möglichen, denken wir. Und es geht weiter hier auch darum, dass oft eben gerade gut integrierte Familien abgeschoben werden, deren Mann in ihrer Wohnung habhaft wird. Jene Ausländer, die in der Tat kriminell sind, haben ganz andere Möglichkeiten, sich dem Zugriff der Behörden zu entziehen.

Ein besonders grotesker Fall ereignet sich bis zum heutigen Tag in Chemnitz. Dort soll Famfi Son abgeschoben werden. Er kam im Jahre 1987 im Alter von 30 Jahren als Vertragsarbeitnehmer in die DDR. Herr Pham hatte bis Ende 2018 eine Niederlassungserlaubnis, Arbeit und Wohnung in Chemnitz. Nach dem Ende der DDR arbeitete er in verschiedenen Betrieben, in der Gastronomie und auch als Versicherungskaufmann. Zurzeit liegt ihm das Angebot vor, eine kleine Chemnitzer Filiale in der Gastronomie als Betriebsleiter zu übernehmen, mit entsprechendem Gehalt. Herr Pham nahm an verschiedenen Weiterbildungen über Betriebswirtschaft, Organisation und Vertrieb teil und erwarb zahlreiche Zertifikate. Er ist verheiratet und hat eine Tochter. Dann wurde festgestellt, dass er sich im Jahr 2016 ohne Genehmigung der Ausländerbehörde länger als 6 Monate in Vietnam aufgehalten hatte. Herr Pham war infolge seiner Kriegsverletzung krank geworden und musste sich in Hanoi einer Behandlung unterziehen. Im Jahr 1980 schlossen die DDR und Vietnam ein Abkommen zur Übernahme von Vertragsarbeitern. Die Vietnamesen galten als fleißig und genau. Deshalb arbeiteten sie vor allem in der Textilindustrie, welche nach der Wende nahezu vollständig zusammenbrach. 16.000 Vietnamesen sind nach dem Ende der DDR in Deutschland geblieben. Nach dem Willen des Einigungsvertrages sollten DDR-Vertragsarbeiterinnen lediglich ein Bleiberecht für die ursprünglich mit der DDR geschlossenen Vertragszeit erhalten. Immer wieder bekamen sie je nach veränderter politischer Einschätzung neue Aufenthaltstitel und standen unter Aufsicht der Ausländerbehörden. 1997 beschlossen die Innenminister der Bundesländer, den ehemaligen Vertragsarbeiterinnen aus Vietnam, die Arbeit hatten und straffrei waren, ein Daueraufenthaltsrecht zuzusprechen. 30 Jahre nach der deutschen Einheit sind viele Vietnamesen selbstverständlich ein Teil der bundesdeutschen Wirklichkeit. Die Vietnamesen gehören zu Deutschland. Sie haben ihren Platz gefunden, haben Familien gegründet, melden sich zu Wort oder ziehen es vor, unsichtbar und leise zu bleiben. Seinen Aufenthalt in Vietnam hatte Herr Pham der deutschen Botschaft in Hanoi gemeldet. Es sich aber nicht schriftlich dokumentiert, allein dieses Versäumnis, eine Ordnungswidrigkeit, nahmen die Behörde zum Anlass, den Verlust jeder Aufenthaltsgrundlage festzustellen. Anstatt weiterhin gut integriert, verheiratet, mit einer deutschen Tochter und finanziell abgesichert in Chemnitz leben und arbeiten zu können, wurden die Mitglieder der Familie zu Statuslosen und mussten sehen, wo sie bleiben. Er hatte Arbeit und konnte seine Familie aus eigenen Kräften ernähren. Er zahlte Steuern. Seine langjährigen deutschen Bekannten, noch aus der Zeit der DDR, und viele vietnamesische Kollegen, die ein Bleiberecht erworben hatten, setzen sich für seinen Verbleib in Deutschland ein. Inzwischen beschäftigt sich auch die Sächsische Härtefallkommission mit dem Fall. Die Gemeinde der katholischen Vietnamesen in Leipzig war und ist für die Familie Pham Nguyen über die Jahre hin eine wichtige Anlaufstelle geworden. Inzwischen besucht die Familie auch die katholische Kirche in Chemnitz.

0: Im Jahr 2022 betrug der Ausländeranteil in Sachsen 7,3%, bundesweit 14,6%. Steht Sachsen mit dieser merkwürdigen Asylpraxis nun allein da in der Bundesrepublik? Wir glauben, nein. Es gibt immer wieder ähnliche Fälle auch in anderen Bundesländern, aber auch Beispiele, etwa aus Hamburg oder Bremen, wo man zeigt, dass es auch anders gehen kann, bis hin zu erleichterten Einbürgerungen. Gesprochen haben wir deshalb anlässlich der Vorstellung des Projektes www.abschiebung-sachsen.de vor der Landespressekonferenz in Dresden noch mit Stefan Theo Reichel aus Bayern. Ihn haben wir auch befragt nach der quasi letzten Instanz, die es im Fall von Abschiebungen geben kann, dem Kirchenasyl.
1: Stefan Theo Reichel, du kommst aus Bayern. Wie hast du dieses Projekt wahrgenommen? Was nimmst du mit aus der sächsischen Abschiebelandschaft nach Bayern?
2: Also wir betreiben ja vom Verein her in Bayern ähnliche Projekte, aber was uns aufgefallen ist, wie professionell und engagiert und intensiv das hier auch von Frank Richter betrieben wurde. Das ist eigentlich eine vorbildliche Geschichte, die man als Modell auch für viele andere Bundesländer verwenden könnte. Weil die Probleme sind überall ähnlich. Es gibt mehr oder weniger in vergleichbaren Bundesländern von uns selbst verschuldete Härtefälle, die man leicht lösen könnte, weil wir den Schlüssel in der Hand haben.
1: Nochmal das Thema Kirchenasyl. Du bist Vorsitzender von Matteo e.V., einem Verein, der sich schwerpunktmäßig um das Kirchenasyl kümmert. Welche Chancen hat Kirchenasyl in Sachsen und wo sind vielleicht die Unterschiede in dieser Frage zwischen Bayern und zwischen Sachsen oder zwischen Sachsen und der Bundesrepublik?
2: Also ein großer Unterschied zwischen Bayern und Sachsen ist natürlich, dass die kirchliche Durchdringung in Bayern deutlich höher ist. In Bayern gibt es noch in jedem kleinen Dorf, also wo es keine Wirtschaft und kein Rathaus mehr gibt, gibt es aber noch eine funktionierende Kirche mit einer funktionierenden Kirchengemeinde. Dadurch hat man einfach viel mehr Leute, ein viel größeres Netzwerk, um sowas wie Kirchenasyl aufzufangen. Zum anderen haben wir in Bayern natürlich auch viel rechtsradikale und rechtspopulistische Tendenzen bis in unsere Regierung hinein, aber wir haben doch deutlich mehr Zustimmung zu den Geflüchteten, als ich das in Sachsen erlebe. Wobei ich auch merke, dass hier in Sachsen die große Mehrheit ähnlich zugewandt ist und herzlich und viele Flüchtlinge mir Gutes auch berichten.
1: Hm. Wie viele Fälle Kirchenasyl gibt es in Sachsen nochmal? Wir hatten darüber vorhin schon gesprochen.
2: Ich schätze mal gerade so um die 20. In Bayern haben wir immer so zwischen 50 und 100. Das variiert. Das ist schon ganz beachtlich, aber wir brauchen sowohl in Bayern wie in Sachsen deutlich mehr Bereitschaft und Kapazitäten.
1: Und wie viel Kirchenasyl im Bund?
2: Im Bund sind es immer so im Schnitt 300 bis 400, die aktuell laufen. Es gab auch schon Zeiten, wo es höher war. Wir hatten in Bayern in 2015/16 hatten wir regelmäßig übers Jahr gesehen 300 bis 400 Kirchenasyle.
1: Was sind die Risiken beim Kirchenasyl für alle Beteiligten?
2: Das einzige Risiko ist, dass es schlecht vorbereitet ist oder der Fall falsch ist und nicht gut recherchiert ist. Das vermeiden wir durch professionelle Beratung. Das passiert uns in Bayern eigentlich nie. Aber wenn man mal eine Kirchenasyl machen würde ohne Beratung, ist es hochgefährlich. Das ist das Risiko. Sonst gibt es kein Risiko. In Bayern gab es den Versuch der Kriminalisierung von Pfarrern und Pfarrerinnen. Das ist durch ein oberstes Gerichtsurteil endgültig am Tisch. Sonst gibt es nicht viel. Die Gäste müssen möglichst in den Kirchenräumen bleiben, sonst haben sie ein eigenes Risiko. Die Gemeinden könnten sich übernehmen, tun sie aber in der Regel nie. Inzwischen gibt es ganz viel Helfer aus den Familienkreisen der Betroffenen. Das ist eine neue Entwicklung, die das auch sehr gut machen im Zusammenspiel mit den Kirchengemeinden. Es ist generell eine große Bereicherung für die Kirchengemeinden, Kirchenasyl zu machen. Ich habe viele Gemeinden in Bayern, aber auch hier in Sachsen erlebt, die gesagt haben, wir haben eigentlich unser Gemeindeleben wieder etabliert durch die Flüchtlingshilfe und durch Kirchenasyl.
0: Dabei ist der Aufenthalt von geflüchteten Ausländern eben nicht nur eine humanitäre Angelegenheit und auch nicht nur christliche Nächstenliebe, wie das folgende Beispiel aus Leipzig zeigt.
3: Fall 3. Dawit Gebru wurde 1999 in Eritrea geboren. Gemeinsam mit seiner Mutter war er als Dreijähriger wegen des Grenzkrieges zwischen Eritrea und Äthiopien in den Sudan geflohen, wo er seine Kindheit verbrachte. Als 17-Jähriger erreichte er Libyen, über das Mittelmeer gelangte er nach Italien, dann nach Österreich und schließlich nach Deutschland. Er hat wegen der Kriegswirren keine Papiere, nur ein eritreischer Impfausweis ist vorhanden. In Deutschland stellt er als unbegleiteter minderjähriger Flüchtling einen Asylantrag. Nach absolviertem Sprachkurs und Berufsvorbereitungsjahr trat er im Leipziger Restaurant Gasthaus Alte Nikolaischule eine Lehre zum Koch an und bestand die Berufsprüfung erfolgreich. Dann jedoch bauten sich unerwartete Hürden auf. Das Ausländeramt in Grimma verweigerte ihm die Arbeitserlaubnis mangels Personaldokuments und wegen, nach Ansicht der Behörde, ungeklärter Identität. Dawit Gebru besitzt, wie gesagt, keine eritreischen Ausweispapiere. Obwohl der junge Mann alle möglichen Versuche unternahm, diese Dokumente zu beschaffen, entzog ihm das zuständige Amt deshalb die zuvor erteilte Arbeitserlaubnis. Bis dahin hatte er schon ein halbes Jahr als Koch gearbeitet. Sein erster Etappenerfolg, Arbeitserlaubnis durch die Ausländerbehörde Grimma im Sommer 2021 erteilt, erwies sich als vorübergehende Hoffnung. Die Erlaubnis war mit der Auflage verbunden, bis Februar 2022 die notwendigen Identitätsdokumente zu beschaffen. Dies erwies sich jedoch als unmöglich. Dawit Gebru sprach insgesamt 5-mal in der eritreischen Botschaft in Berlin vor. Dort bekam er als oppositionell eingestufte Person keine Unterstützung. Zu Oppositionellen gehören nach eritreischer Lesart auch Menschen, die keinen Kriegsdienst leisten wollen. Und in Eritrea kann man schon ab einem Alter von 16 Jahren eingezogen und gezwungen werden, auf Lebenszeit im Militär zu bleiben. Auch forderte die diplomatische Vertretung ein sogenanntes Reuegeld. Dies bedeutet, dass Eritreer mit einem Arbeitseinkommen auch rückwirkend 2% des Nettolohnes zahlen müssen, damit die Vertretung für sie tätig wird. Im Mai 2022 erteilte die Behörde Arbeitsverbot. Daraufhin hätte das von der Familie Reinhardt betriebene Restaurant in Leipzig Dawit Gebru kündigen sollen. Familie Reinhardt war dazu aufgrund des massiven Fachkräftemangels im Betrieb nicht bereit. Somit musste Dawit Gebru selbst kündigen, was ihm eine Sperre des Arbeitslosengeldes 1 für 6 Wochen einbrachte.

Die Frage steht im Raum. Warum durfte David Gebru trotz amtlich festgestellter fehlender Identität die Lehre zum Koch absolvieren? Hat die zuständige Ausländerbehörde einen Fehler begangen? Immerhin hätte man merken müssen, dass er minderjährig war und einen Vormund beauftragen können. Die Tragik des David Gebru ist die Tragik vieler junger Menschen in Deutschland, die von Abschiebung bedroht sind, obwohl der Arbeitsmarkt nach ihnen schreit. Die Personalplanung in dem renommierten Restaurant sah vor, ihm nach seiner Ausbildung dauerhaft weiter zu beschäftigen. David Gebru spricht Deutsch und hat die Zubereitung von Gerichten auch der deutschen Küche gelernt. Wegen der Verweigerungshaltung der Behörden schrieben die Reinhardts, die wie viele Gastronomen dringend Personal suchen, an zahlreiche Instanzen. An Sachsens Ministerpräsidenten Michael Kretschmer, an inzwischen entlassenen Innenminister Roland Wöller, an den sächsischen Ausländerbeauftragten Gerd Mackenroth sowie an verschiedene Mitglieder des Bundestages. Ohne Antworten. Auch unter den Restaurantbetreibern im Leipziger Zentrum, wo zahlreiche Menschen anderer Nationalitäten, zum Beispiel Vietnamesinnen und Vietnamesen, arbeiten, herrscht Unverständnis. Man brauche Migranten zur Aufrechterhaltung des Wirtschaftsstandortes Deutschland und in diesem Zusammenhang neue Gesetzgebungen. Es gäbe Leute, deren Aufenthaltstitel nicht gerechtfertigt seien. Bei anderen wiederum würden hervorragende Integrationsleistungen nicht anerkannt, sagt Wirtin Heike Reinhardt. Die Reinhardts haben am 9. September 2022 zum letzten Mal von David Gebru gehört, als er sich in einem langen WhatsApp von ihnen verabschiedete und ihnen dankte. In welches Land er gegangen ist, blieb unbekannt.

0: dieses Land investierte in David. Wir investierten in David. Die Gesetze haben David Gebru gezwungen zu gehen, obwohl er bei uns angekommen war und wir ihn dringend brauchten. Ich schäme mich für dieses Land und ich hoffe und wünsche mir, dass David da, wo er hingegangen ist, ankommt, aufgenommen wird und leisten darf ohne Angst vor morgen. Ja, das wünsche ich ihm ganz fest. So Heike Reinhardt.
1: Was haben die Autoren und Frank Richter nun aus dem Projekt noch erfahren, außer dass Abschiebungen in vielen Fällen unnötig sind und auch durch die aufwendige Verwaltungspraxis Steuergelder vergeuden, die woanders besser eingesetzt werden könnten? Zum Beispiel hatten die Befragten teilweise Angst, sich zu offenbaren. Andere hatten nach Erstellung ihrer Biografien darum gebeten, das nicht zu veröffentlichen, mit Hinweis darauf, dass Ausländerbehörden es lesen könnten und sie auf die Abschiebelisten kommen. In den Interviews wurde auch wahrgenommen, dass die Protagonisten das juristische und soziale Umfeld, in dem sie eingebunden sind, kaum oder wenig verstehen. Sie werden mit ausländerrechtlichen Regelungen konfrontiert, die nur mit Hilfe von Juristen oder Sozialarbeitern bearbeitet werden können. Es stellt sich in diesem Zusammenhang auch die Frage nach der Sinnhaftigkeit eines solch kostenaufwendigen Beratungssystems und ob Konflikte zwischen Migranten und Behörden nicht einfacher, das heißt humaner gelöst werden könnten. Außerdem werden Polizeibeamte bei der praktischen Durchführung von Abschiebungen seelisch durchaus belastet, verhalten sich in anderen Fällen aber auch emotionslos. Die Migranten kamen psychisch in teilweise guter Verfassung in Deutschland an. Für Flucht braucht es psychologisch Mut, Resilienz und auch finanzielle Mittel. In Sachsen hatten die Protagonisten ein System erfahren, welches durch zählebige Bürokratie, soziale Härten und

dargestellt, Jugendliche mit guten Lern- und Berufsaussichten wegen der Abschiebung ihrer Eltern in Länder gehen müssen, wie etwa Georgien, deren Landessprache sie niemals gelernt haben. Abschiebungen von Migranten, die gesellschaftlich integriert waren, mit deutschen Nachbarn gut zusammenlebten, haben Enttäuschungen bis hin zu öffentlichen Zweifeln am deutschen Rechts- und Gesellschaftssystem auch bei Deutschen ausgelöst. Marc Kitau, ein Augenoptiker aus der Kulturhauptstadt Europas 2025 Chemnitz. Ahmed Tokanajew, der mit 8 Jahren in Delitzsch vom Hort mit einem Polizeiauto abgeholt wurde, oder Musa Mbarek aus Dresden, der als Angehöriger des Tuareg-Volkes gar keine Staatsbürgerschaft hat, gehören zu den vielen anderen Opfern des deutschen Asylsystems bis zum heutigen Tag.

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0: Ja, liebe Hörerinnen und Hörer, ich begrüße Sie zu einer neuen Sendung im Radio Z, dem Radio im Dreiländereck. Die Sendung heißt Wege nach Görlitz und es wird darum gehen, wie Menschen, die nicht in Görlitz und in Deutschland geboren wurden, nach Görlitz gekommen sind und was sie hier so erlebt haben oder auch nicht erlebt haben, wie sie sich hier fühlen und so weiter. 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Wir sind heute zu Gast im Café Oriental in Görlitz auf der Nikolaistraße bei Uma Zimmermann. Und da wir uns schon so lange kennen, werden wir uns duzen, was ja nicht alltäglich ist im Radio. Also, hallo, liebe Uma.
1: Ja, hallo Micha, ich grüße dich. Ich grüße auch euer Zuhörer. Ich freue mich, heute hier zu sein.
0: Ja. Also, die erste Frage ist natürlich immer die Frage, wie bist du nach Deutschland gekommen. Du wirst ja noch erzählen, wo du eigentlich herkommst und ja, das ist ja nicht alltäglich. Es gibt ja Länder, aus denen Tausende in Görlitz leben, aber aus deinem ursprünglichen Heimatland ja nicht.
1: Ich bin in Indien geboren und ich bin auch dort

0: aufgewachsen. Ich war 24 Jahre alt und ich bin hier geheiratet mit einem Lateinlehrer und ich bin 1990, so etwa 3 Tage vor der deutschen Vereinigung, nach Deutschland gekommen. Und ich wohne jetzt seit 33 Jahren hier und seit 15 Jahren bin ich selbstständig.
1: Und wohin bist du als erstes gezogen? Also wo habt ihr gelebt, bevor du nach Görlitz gekommen bist?
0: Von 1990 bis 1992 waren wir in Niedersachsen, in Vechta, in der Nähe von Osnabrück und Oldenburg, kann man sagen. Dort hat mein Mann sein Zweitstudium absolviert, für Lehramt. Und als er mit Studium fertig war, dann wegen seiner Referendariat, sind wir nach Emsland gezogen für 2 Jahre in Papenburg, wo große Meierwerk ist. Mhm. Und 1996 sind wir nach Görlitz gekommen.
1: Und wenn du 24 Jahre alt warst, heißt das ja auch, dass du in Indien schon wahrscheinlich einen Beruf gelernt hast, vielleicht studiert hast oder so. Kannst du ein bisschen was erzählen von diesen ersten 24 Jahren?
0: Ja, ich war in Mumbai, in Bombay und dort wohnte ich mit meinen Eltern. Mein Vater war Rechtsanwalt und die Mutter war Schriftstellerin. Mumbai ist eine ganz große Stadt, so 22 Millionen. Das ist eine Metropole wie Singapur oder Los Angeles. Und dort habe ich englische Literatur studiert und Innenarchitektur am Wochenende, Diplom gemacht. Und in Indien, das ist üblich so, dass man damals, vor 30 Jahren, dass die Mädchen nach der Berufsausbildung oder nach Studium, wenn sie 20 sind, sofort heiraten und eine eigene Familie gründen, aber ich wollte nicht sofort heiraten, deshalb habe ich weiter studiert und meine Eltern dachten, oh je, diese Mädchen wird niemals heiraten, weil ich komme aus der Familie mit 2 Töchtern, meine Schwester, die waren alle geheiratet, als sie 20 war und ich habe weiter studiert und meine Eltern waren glücklich gewesen, dass ich überhaupt heirate und ja, ich habe meinen Mann, ich kenne ihn seit 40 Jahren, wir hätten auch lange Briefkontakt gehabt und mein Mann hat 2 Studien absolviert und das erste Studium hat er Indologie studiert, Religionswissenschaft und Philosophie in Bonn, der ist Rheinländer und damals gab es keine Social Media oder auch keine Internet und wir hatten Kontakt über unsere Universität. In Bonn hat mein Mann studiert und ich habe in Bombay in Frauenuniversität studiert und ja, damals haben wir von unserer Universität, weil sie ganz große Bibliothek hatte, immer Referenzen nach Bonn geschickt für Indologiestudenten und dadurch kannten wir uns und 1990 kam mein Mann nach Indien und ja, da haben wir uns das erste Mal gesehen, aber wir kannten uns durch Briefe schon ziemlich lange her und 1990 damals in Indien liefen so in Ausführungszeichen zu sagen viele Ausländer so ungewaschen oder hippie-mäßig und mein Mann war immer so schön gekämmt und gebügeltes Hemd, langarmiges Hemd, gute Hose und er hat erst einmal bei uns zu Hause, als ich ihn eingeladen habe, mit Fingern gegessen und er war natürlich nervös, vor meinen Eltern Mittagessen zu essen und sogar mit Fingern und ich habe ihm gesagt, du musst genauso essen, wie ich das mache. Und meine Eltern saßen vor uns und wir beide auf der anderen Seite und mein Mann hat genau angeschaut, wie ich mit Fingern esse, wie ich die Fladenbrot breche und in Curry tunke und er hat nicht gekleckert oder so, der hat sehr dezent alle Gänge Brau gegessen und als wir mit dem Essen fertig waren, meine Mutter hat gesagt, ja, der kann sich benehmen, du kannst ihn ruhig heiraten. Und haben wir innerhalb von 5 Wochen in Indien im Standesamt geheiratet. Aber ich musste in Indien bleiben, weil ich musste Visum beantragen. Ich war noch nie außerhalb Indiens davor. Und Ja, wegen Familienzusammenführung 1990 konnte ich erst mal nach Vesta reisen, aber in Deutschland mussten wir nochmal heiraten, im Standesamt.
1: Ach so.
0: Ja, bis dahin galten wir nicht als Eheleute. Ja, Deutsche haben ihre eigenen Gesetze und Inder haben ihre eigenen Gesetze, ja. Aber das war problemlos.
1: Ja, und deine Eltern waren aber, waren die nicht traurig, dass du dann weg warst?
0: Nein, meine Eltern waren gebildete Leute und sie waren froh, wenn die alle ihre Töchter ihren eigenen Haushalt haben, dass sie auch mit ihren Hobbys widmen können. Mhm. Und in Indien, das ist eine Tradition, dass keiner bleibt zu Hause, außer die Jungs.
1: Ja.
0: Ja.
1: Und hast du nach dem Studium eigentlich gedacht, dass du arbeitest oder dachtest du auch, du heiratest und bist dann zu Hause?
0: Nein, das war eine ganz neue Erfahrung mit dem Deutschen. Erst einmal muss man die Sprache lernen, erst einmal mit anderen Klima klarkommen. Aber wenn man jung ist, ist man neugierig für ein anderes Leben. Ich habe damals auch nicht, was ich studiert habe, weitergeführt, aber ich habe auch, weil meine Mutter Schriftstellerin war, habe ich viele Bücher übersetzt, Kinderbücher übersetzt. Meine Mutter hat Korrekturen gemacht. Ich war auch nach dem Hochzeit nicht berufstätig. Ich habe nur zeitweise beim Kieferorthopäden gearbeitet, bis der Hans fertig wurde mit dem Studium. Und sonst habe ich ehrenamtlich viel in Büchereien gearbeitet, weil Literatur war für mich was Spannendes, immer mit den Büchern zu tun oder mit der Sprache oder mit den Worten übersetzt.
1: Ja. Und nach Görlitz bist du dann, weil dein Mann hier dann eine Stelle hatte, oder?
0: Ja, ja. Als mein Mann mit dem Lehramt fertig war, mit Referendariat fertig war, hat er bundesweit 80 Bewerbungen geschickt für Lehrstellen. Damals war Überfluss an Lehrern gewesen. Der hat nur 3 Einladungen bekommen. Eine aus Dresden, Chemnitz und Görlitz. Und für Vorstellungsgespräch kam er nach Görlitz und dann stand er vor seiner Schule, das ist die Anne-Augustum-Gymnasium, das ist ein alter Franziskanerkloster. Und er sah diese Pracht und dann sagte er, wir bleiben hier, ich gehe nicht nach Dresden oder in Chemnitz, wir bleiben hier in Görlitz. Und dann damals wusste ich nicht, in Emsland, wo Görlitz ist, habe ich den Brockhaus rausgeholt, dann habe ich nachgeforscht, wo Görlitz ist. Damals wusste ich nicht, dass es ein Bundesland gibt, der Sachsen heißt, weil ich war nur im Westen zu Hause. Und als mein Mann sagte, wir bleiben hier, und das hat mir auch neugierig gemacht.
1: Ja.
0: Ja, und damals, das war kurz nach der Wende gewesen, und meine Schwiegermutter ist ursprünglich Schlesierin.
1: Ach so.
0: Und sie hat mir viel erzählt von dem Schlesien und... sie hatte auch damals Vorurteile, dachte, eine Inderin nach Sachsen geht und in Grenzstadt und in Görlitz, wie soll es das werden? Aber ja, man macht oder man macht es nicht. Ne?
1: Ja. Na, und ich überlege gerade, ob es das indische Restaurant schon gab, sonst wärst du wahrscheinlich die erste Inderin in Görlitz gewesen.
0: Nein, ich glaube, der Herr Gartan war schon da. Wir sind gleichaltrig, auch befreundet. Und der hat sein Krishna-Restaurant 25 Jahre.
1: Ach so, dann war der
0: ja.
1: Schon da.
0: Ja.
1: Gut, aber zumindest war das, glaube ich, für Görlitz sehr exotisch.
0: Ja, wir waren nur damals 6 oder 7 Inder. Es waren damals waren die Grenze zu 96. Das war für mich exotisch genug, als schön angekleidete Frauen mit High Heels und bunte Kleider und Blumen in Haar durch den Görlitz liefen. Da wusste man sofort, die Dame die kommt aus Polen. Ja.
1: Ja.
0: Aber ich, als wir nach Görlitz kamen, habe ich sofort angefangen, meine ehrenamtliche Tätigkeit weiterzuführen. Ich war mehr als 10 Jahre in Tiere eine Welt e.V. Damals hatten wir diese Geschäfte auf der Hospitalstraße, davor auf dem Postplatz. Und dort war ich 10 Jahre ehrenamtlich tätig.
1: Ja. Und hast du zu der Zeit schon überlegt, ob du selber irgendwas machst? Irgendwie dich selbstständig machst?
0: Nein, so? Nein. Ich habe weiterhin übersetzt, die Kinderbücher, aber nach dem Tod meiner Eltern, dann ist das auf dem stille Basis gelegt und ich habe ja in Schulen zum Beispiel habe ich über Hinduismus Vorträge gehalten, über Frauenrolle in Indien oder wir haben auch in Basta Bollywood-Abende, Partys gemacht oder ich war auch in Nice Gallery tätig gewesen, wo wir Festivalkulturen organisiert haben und auch mehrere Künstler eingeladen haben für ihre Bilderausstellung aus Polen, aus Hamburg, aus Türkei. Und das war eine schöne Zeit. Aber als ich 40 Jahre alt wurde, habe ich gedacht, jetzt habe ich genug für die Stadt getan, jetzt muss ich etwas für mich tun.
1: Eine Zwischenfrage noch. In Indien, gibt es da immer noch Frauenuniversitäten oder sind die inzwischen gemischt?
0: Ja, es gibt auch gemischte Universität. Ich war aber in SNDT, das war Frauenuniversität.
1: Ja.
0: Nee, es gibt auch gemischte Universität.
1: Ja, und dann hast du also überlegt, wenn was Eigenes, dann ein Restaurant oder so.
0: Nein, ich wollte etwas für mich tun, dann habe ich auch, das hat auch monatelang gedauert. Für mich war das ein Schritt von dem Hausfrau, Ehrentätigkeit zu der Selbstständigkeit. Damals waren mir drei Sachen ganz wichtig. Das ist eine gute Lage, wo ich mich hinpflanzen konnte, dann gut durchgedachtes Konzept und Marktlücke. Was gab damals in Görlitz nicht? Und ich habe ein bisschen geforscht und dann dachte ich mir, ich möchte gerne einen Kaffee aufmachen. Ich will keine indische Restaurant, weil ich wollte nicht Konkurrenz machen mit dem Herr Gartan von Krishna Restaurant. Und ich dachte, was gibt es noch nicht in Görlitz? Es kam die Idee auf dem Wasserpfeifen. Und habe ich gesagt, okay, ich mache einen Kaffee mit Wasserpfeifenlokal. Und darauf hat sich alles aufgebaut. Aber am Anfang war viel los. Ich bin sehr froh, dass ich in Herzpunkt auf dem Görlitz gelandet bin, in der Altstadt, in der Nähe von Peterskirche und Nikolaiturm und Untermarkt. Und die gute Lage habe ich schon gefunden. Viele ältere Görlitzer waren ein bisschen skeptisch gewesen von Anfang an. Das Wasserpfeifenlokal in der Nähe von Peterskirche, eine Opiumhülle, das gibt doch nicht. Aber ich habe mit meiner Seriosität alle überzeugt und das mache ich vielleicht nach 15 Jahren auch so. Ich wollte Kaffee werden, aber meine Geschäftsidee, das hat sich mit Jahren geändert. Ich bin nicht nur Kaffee, sondern auch Wasserpfeifenlokal, aber mit Corona-Zeiten, das ist jetzt auch eine neue Situation. Viele junge Leute sind jetzt mehr bewusster geworden, was Gesundheit angeht und so weiter. Das ist spannender beim Selbstständigkeit, dass der Blatt immer wendet. Man kann ja nicht eine fixe Idee haben und die fixe Idee jahrelang genauso durchführen wie am ersten Tag. Ich muss mich auch jeden Tag neu einordnen. Und das hält mich lebendig und das ist auch aufregend, spannend. Zum Beispiel morgen habe ich dreigängige Essen nach Anfrage bekommen. Ich habe ja gesagt, das ist für mich was Schönes, dass man ab und zu mal nur Shishas macht oder nur Mokas macht oder Lassis, aber man kann auch kochen. Und das jeden Tag so neu einstellen, das ist für mich sehr Lebendiges. Und nicht nur im Alltag so routiniert jeden Tag das Gleiche machen, das ist nicht der Fall.
1: Haben denn Wasserpfeifen in Indien eine Tradition? Eigentlich verbindet man die eher so mit Arabien, so aus irgendwelchen Märchen und aus der Literatur. Aber Wasserpfeifen gibt es auch in Indien.
0: Ja, überall, wo Islamtum geherrscht hat, gibt eine Tradition, Wasserpfeife zu rauchen. Das fängt an von Nordafrika, so Tunesien, Libanon, bis zum arabischen Länder, bis zum Nordindien. Weil in Nordindien hätte auch Mughal-Herrschaft gehabt im 16. Jahrhundert.
1: Ja.
0: Und also deshalb in Nordindien gibt es diese Tradition, Wasserpfeife zu rauchen.
1: Und im Süden dann eher nicht?
0: Nein, das ist dravidische Volk. Das sind ganz andere Leute, ich meine.
1: Ja. Ja, und also würdest du auch sagen, da es dich ja heute immer noch gibt, nach so vielen Jahren als Café Oriental, dass es eben dann doch funktioniert hat?
0: Ja, weil ich habe ganz unterschiedliche Leute im Haus. Überwiegend junge Leute, Studenten, Angestellte, junge Angestellte, und in 15 Jahren habe ich so ganz große Stammkundschaft. Nicht nur von dem Görlitz, sondern auch von Umgebung bis zu Zittau, Dresden, Berlin. Wenn die Leute, junge Leute, die bei mir am Anfang häufig waren, jetzt studieren sie irgendwo anders hin, aber deren Eltern wohnen hier, und wenn sie nach Görlitz zum Elternbesuch kommen, dann wollen sie nicht bei denen zu Hause treffen, den Freundeskreis, dann kommen die alle her. Und ich habe ganz liebe junge Leute, mit denen ich seit 15 Jahren regelmäßig Kontakt habe, und ich folge deren Werdegang, und es ist was Schönes zu erleben. Und sie kommen immer wieder, immer wieder, in kürzeren oder in größeren Abständen. Hm. Zum Beispiel vor der Feind Synagoge tagt auch jeder Monat bei mir.
1: Ja. Ja, eine Frage, die werde ich sicher jedes Mal stellen. Hast du denn in Görlitz schon schlechte Erfahrungen gemacht, weil du ja dann doch schon optisch nicht...
0: Nein, überhaupt. Ich werde das nicht sagen. Ich gehe auch nachts nach dem Feierabend alleine nach Hause, am Wochenende sogar 1 oder 2 Uhr nachts. Aber ich habe nie schlechte Erfahrungen gemacht. Ja, und ich würde auch nicht belästigt oder so, weil... Ich gehe ja wie ein Soldat durch den Stadt. Vielleicht wacht ja keiner, mich zu belästigen. Weiß man nicht. Aber nein, ich habe keine schlechte Erfahrungen gemacht.
1: Das ist sehr schön.
0: Ja.
1: Und gibt es denn Pläne für die Zukunft? Also du hast ja schon gesagt, du reagierst sozusagen, was die Leute so wollen. Aber man hat ja vielleicht dann doch Ideen, die man noch umsetzen will oder so.
0: Nein, nein. Mich liegt das ganz besonders im Herzen, dass die Kontinuität zeigen. Jeden Tag ist anders, aber ich werde meinen Kaffee nicht aufgeben. Ich werde das weiter betreiben, solange es geht. Und das ist mein Ziel. Ich habe keine großen Pläne. Ich bin auch nicht die Jüngste mehr. Ich bin 66.
1: Oh.
0: Nein, ich bin Jahr 66 geboren. Und ich habe keine große Vision. Ich will nur meine Kontinuität zeigen, jeden Tag anders erleben. Jeder Gast ist ganz herzlich hier willkommen. Und dann Leute nur zeigen, es gibt, die Welt ist groß, die Welt ist vielfältig. Und in Görlitz, wenn ich ein klitzekleiner Teil von dieser Vielfalt irgendwie realisieren kann, es ist auch viel erreicht. Ich will keine große Projekte machen oder so, sondern nur Kontinuität zeigen, was ich mache, und das tue ich auch mit Liebe, und das soll auch so weiterlaufen, weil Projekte macht man so einmal im Jahr, die sind gefeiert und nächsten Tag werden sie vergessen, aber ich werde immer hier bleiben, so ein Teil von Görlitz, ein Teil von allen Menschen, die ganz lieb zu mir sind, und das ist was Wertvolles. Die Kontinuität zeigen und das weiterführen mit Herz und Seele, und das ist eine tolle Aufgabe, nehme ich an.
1: Und diese Vorträge in den Schulen, hältst du die immer noch?
0: Nein. Nein, dazu habe ich keine Zeit, weil ich habe seit 15 Jahren alle Fäden von Geschäft in meiner Hand. Ich meine, ich gebe nie Verantwortung aus, weil mein Kaffee ist mein Baby, und ich trage die Verantwortung. Wenn ich etwas falsch entscheide, dann trage ich die Konsequenzen, und wenn ich etwas gut entscheide, dann das sehen die Leute auch. Weil ich habe in diese Mobilität fast über Millionen investiert, ich habe die alte Mauer gepflegt, gehegt, und jedes Jahr habe ich in Haus investiert, dass dieser mittelalterliche Bau so weiter belebt wird, und die Gäste kommen gerne zu mir. Als hier war früher in Nikolaistraße 14, war Kulturhauptstadt Europas Büro gewesen von Herrn Baumgart.
1: Ja.
0: Weil Görlitz hat 2010 sich beworben, als Kulturhauptstadt Europas zu werden. Und in dieser Räumlichkeiten hat Herr Baumgart sein Büro gehabt, seine Ausstellungsräume. Erinnerst du dich noch?
1: Ja, ja. Ich war ja auch in dem Büro, aber erst als es sich vergrößert hat.
0: Ja.
1: Das gab ja dann hier in der Peterstraße ein zweites Büro, und dann auf dem Demjani-Platz. Das wurde ja immer größer und wurden immer mehr Leute.
0: Ja, ja. Ja, ja. Wir haben auch mitgefiebert, als der Entscheidungstag. Essen wurde gewählt und Görlitz wurde nicht gewählt. Und wir haben alle mit Journalisten und mit den Freunden hier in diese Räume getroffen. Und Herr Seipel hat damals Rede gehalten und es dann alles Gute gewünscht. Aber Herr Baumbach ist weggegangen, die Räume standen 3 Jahre leer. Und dann 2007 kam ich hier rein und dann musste ich viel machen, weil die Wände so Feuchtigkeit erhalten haben. Ich habe mehrmals malen lassen und Ölfarbe runter, Klimaanlage einbauen lassen, neue Heizkörper. Und das macht mir Freude. Ich denke, das ist ein natürliches Bedürfnis von einer Inderin, was Altes zu ehren, zu pflegen. Ich habe keine Eltern, ich habe keine Schwiegereltern mehr, aber dafür habe ich alte Mauer und die pflege ich und hege ich sehr gern. Das braucht mir jeder Mensch, hat andere Bedürfnisse. Ne?
1: Es gibt ja hier drunter schöne Gewölberäume, aber die lassen sich eben nicht wahrscheinlich nutzen, weil es keinen zweiten Ausgang gibt.
0: Ja, Rettungsweg.
1: No,
0: viele meiner Kollegen von N13 oder Nancy, die bedauern sehr, dass ich die Kellerräume nicht mitbenutze.
1: Ja.
0: Weil sie haben wirklich ein großes Potenzial, aber da fehlt ein Rettungsweg. Und dieses Haus gehört, dieses Haus steht unter Denkmalschutz.
1: Ja.
0: Ich kann ja nicht einfach ein Loch in die Mauer bauen, um den Rettungsweg zu schaffen. Das hat die Bauingenieure und Denkmalschutzbehörde, die sind nicht miteinander geeinigt. Und ich bin zufrieden, was oben alles so läuft. Ich habe auch den Überblick hier. Ich kenne fast alle meine Gäste mit dem Vornamen und ich weiß, was sie da machen. Und ich habe Überblick und das ist gut, wenn ich unten erweitere, das wird noch mehr zusätzliche Probleme geben. Und momentan ist es auch großer Personalmangel überall und ich tue auch vieles alleine und das läuft.
1: Und auch wenn deine Eltern nicht mehr leben, du hast aber trotzdem ja noch Kontakte nach Indien.
0: Ja, meine 3 Schwestern wohnen noch in Indien. Aber Neffen und Nichten, sie sind überall in der Welt gestreut. So Kanada, USA, Singapur. Und wenn ich nach Indien fliege, dann treffe ich mit meiner Schwester.
1: Ja. Waren die denn schon mal hier in Görlitz?
0: Ja. Zwei Schwestern waren sogar in Görlitz gewesen.
1: Ja.
0: Die haben damals so ein Europa-Ticket gekauft. Ich weiß jetzt nicht, ob das sowas gibt.
1: Ja.
0: Die konnten überall in Europa mit der Bahn reisen.
1: Das gibt es auch heute noch.
0: Aha.
1: Also für Studenten sowieso, aber es gibt es wahrscheinlich dann auch für Erwachsene.
0: Sozusagen. Ja, ja. Ja, meine Schwester, die war so fast 6 oder 7 Wochen, kam die ab und zu mal nach Görlitz und dachte, morgen bin ich in Paris. Und dann hat sie was zu essen gemacht, Indisches zu mitnehmen. Und dann kam sie, ich komme jetzt gerade aus Amsterdam. Und sie haben ihre Reise genossen mit der Bahn.
1: Ja. Ich vermute aber, in Paris hätte es auch ein indisches Restaurant gegeben.
0: Ja, das Essen ist nie ein großes Thema für mich gewesen. Ich koche gerne, aber nach 33 Jahren ist mein Magen ein bisschen eingedeutscht. Ich vertrage kein scharfes Essen.
1: Ja.
0: Ja, ich esse gerne Schnitzel.
1: Aber auch heute ist es wahrscheinlich eine Attraktion, wenn ihr 3 Schwestern dann vielleicht indisch gekleidet durch Görlitz geht, dann auch wenn es jetzt vielleicht nicht mehr 6 Inder in Görlitz sind, sondern vielleicht 10 oder 12.
0: Aber ja, mehr.
1: Viele, ach, sind mehr. Aber eben, es ist noch nicht alltäglich, denke ich. Wenn man nicht Stammgast ist im Oriental, dann, oder eben öfter mal ins Krishna geht zum Essen, dann sieht man, glaube ich, in Görlitz selten Inder oder Inderinnen.
0: Ja, ich meine, wir sind auch Menschen und wir werden nicht wie ein Zoo angekleidet in unseren Nationaltrakt oder so durch den Görlitz laufen. Mir interessiert viel den Dialog zwischenmenschliches, zwischen Inder und Deutschen. Und es gibt so viele Themen, die man miteinander unterhalten kann. Ich denke, das verbindet mehr, als ich in Sari durch den Görlitz laufen würde. Das bringt viel mehr, mit Menschen zu unterhalten, mit denen zu lachen und zu austauschen. Ja.
1: Ja. So, da danke ich dir vielmals. Und ich denke, das war ein gelungener Start in unsere Sendereihe, weil es ein interessantes Leben ist, aus dem du erzählt hast.
0: Ja.
1: Ja, und da verabschieden wir uns von den Zuhörerinnen und Zuhörern. Die Sendereihe, sonst wäre es ja keine Reihe, wird also fortgesetzt. Es gibt keine festgelegten Sendezeiten, weil natürlich immer wir sehen müssen, wann die Gesprächspartnerinnen oder Partner Zeit haben. Deswegen also in lockerer Folge. Aber die Sendung ist auch auf der Seite von Radio Z, dem Radio im Dreiländereck, dann in kurzer Zeit nachzuhören.
0: Ja, ich bedanke mich auch ganz herzlich bei dir, Micha. Das war eine Freude. Dankeschön.
1: Gut, dann tschüss.
0: Tschüss.
1: Und auf Wiederhören. Ich melde mich noch einmal, um etwas zur Musik zu sagen, die vorher und vor allem jetzt hinterher zu hören ist. Sie stammt von der Lieblings-CD von Uma Zimmermann, die sie auch manchmal im Café abspielt. Das ist ein Sampler und auf dem sind verschiedene indische Sänger und Musiker zu hören, die moderne indische Musik einspielen. Viel Spaß beim Hören.

0: Ja, liebe Hörerinnen und Hörer von Radio Z, dem Radio im Dreiländereck, dem Bürgerradio im Dreiländereck, ich begrüße Sie und euch zu einer weiteren Folge der Reportagereihe Wege nach Görlitz, Migrantinnen und Migranten in Görlitz und ihr Leben hier. Das ist Titel und Inhalt dieser Sendereihe. 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Ja, ich sitze heute, natürlich nicht nur ich, aber in der Galerie Alena in Görlitz. Und das trifft sich gut. Man muss sich ja nicht so viele Dinge merken, dass die Besitzerin auch Alena heißt. Da muss man sich dann nur einen Namen merken.
1: Guten Tag.
0: Ja, und da wir uns schon lange kennen, werde ich Sie auch duzen, was nicht unbedingt üblich ist. Aber das würde viel Kraft kosten, wenn ich mir das die ganze Zeit merken müsste, Sie jetzt zu siezen. Das habe ich vor vielen Jahren das letzte Mal gemacht. Ja, also, wir sitzen hier bei Alena und Alena, so viel will ich jetzt schon sagen, kommt aus der Tschechischen Republik oder der Tschechei oder Tschechien. Also da haben wir uns auch schon mal drüber unterhalten, wie man das nun sagt, aber eigentlich ist es alles gleichwertig. Ja, also hallo.
1: Noch einmal guten Tag, ja.
0: Ja, lieber Alena, meine erste Frage ist immer, wie bist du nach Deutschland gekommen und wie bist du nach Görlitz gekommen?
1: Also ich fange damit an, ich komme zwar aus Tschechien, aber sozusagen ich bin eine gebürtige Oberlausitzerin, weil ich wirklich, ich bin, weil ich an der Quelle von Mandau geboren zur Welt gekommen bin. So, und ja, mein Leben war immer so sehr, sehr bunt. Und zuerst mal bin ich nach Spanien gekommen, damit ich es nach Görlitz nicht so einfach habe. Dann kam ich nach Nordrhein-Westfalen, weil in Spanien diese riesige Krise war, da konnte man nicht leben. Und dann kam wieder ein großer Sprung in meinem Leben und ich wollte in der Nähe von meiner Tochter leben. Sprich, ich wollte irgendwo in die Nähe von tschechischen Grenzen und dann wurde ich krank und habe einen Arzt gesucht. Und ja, den habe ich hier in Görlitz gefunden. Das ist der Herr Dr. Tietz und das ist jetzt der Eigentümer des Hauses, wo sich meine Galerie befindet. Also hat mich alles eigentlich dazu geführt, hier in der Langstraße, auf der Kreuzung mit Verrätergasse, zu dieser Galerie. Das war Schicksal.
0: Ja, aber die meisten Menschen bleiben ja da zu Hause. Also, warum bist du dann überhaupt schon nach Spanien gegangen? Also, du wolltest nicht
1: Also
0: bei dir auf
1: da,
0: dem Dorf
1: Entschuldigung,
0: bleiben.
1: nee, das ist dermaßen persönlich, dass es, ich glaube,
0: Ach
1: für
0: so,
1: diese
0: gut.
1: Sendung nicht geeignet ist.
0: Ja, oh, dann, Entschuldigung. Aber es hätte ja sein können, dass es auch eine
1: Nee,
0: spannende
1: das war die
0: Geschichte
1: Liebe.
0: ist.
1: Ja, das war eine sehr spannende
0: Ja,
1: Geschichte, aber sehr privat, ja.
0: zu privat. Okay, dann lassen wir das. Also, dann wissen wir jetzt, warum du hier in Görlitz bist. Aber eine Sache weiß ich ja, du hast ja nicht nur die Galerie, sondern du machst ja auch verschiedene andere Sachen. Zu der Galerie kommen wir noch, aber so, das war jetzt dein breites Betätigungsfeld auch noch im
1: Naja,
0: Kennen.
1: eine Kunstgalerie, eine private Kunstgalerie ist eigentlich ein Luxus, den sich jemand leisten kann, der auch es irgendwie bezahlen kann, weil ich, Gott sei Dank, habe ich ja sehr vernünftige Miete, weil der Eigentümer mich und auch unterstützt und die Galerie unterstützt. Aber auch die muss man bezahlen. Also, wenn ich Galerie haben möchte, muss ich für die Miete und alles drum und dran auch Geld verdienen. Also das mache ich damit, dass ich Stadtführerin geworden bin, weil diese Stadt so schön ist. Die Stadt hat mich dazu gebracht, sich überhaupt mit der Geschichte zu beschäftigen. Und die ganze Geschichte hier in Görlitz, die war so bunt. Naja, aber das war jetzt nicht die Frage. Auf jeden Fall arbeite ich auch als Stadtführerin. Ich mache Übersetzungen. Ich bin auch als Übersetzerin bei dem Neiße Film Festival. Ja, und in der Galerie, da organisiere ich Treffpunkt, zum Beispiel für Neukörlitzer. Und ab Januar werde ich internationale Donnerstage machen. Sprich, alle gerade Wochen wird hier Französisch gesprochen und alle ungerade Wochen wird hier wieder Spanisch geredet. Also zum Beispiel da haben mich sogar die Spanier, die hier in Görlitz wohnen, die haben gesagt, wissen Sie was, wir kommen mit der deutschen Kultur nicht so ganz klar und wir würden uns sehr gerne mit Deutschen treffen, die Spanisch sprechen können, die uns die Sitten und überhaupt das, wie ein Deutscher tickt, erklären können, weil wir wollen das verstehen. Ja, weil wenn in Südamerika eine Frau kommt und deutet ein Küsschen an die Wange an, der deutsche Mann erklärt er sich so, dass er sie sofort an die Lippen küssen kann. Und die Spanierin oder die ist dann erschrocken, was passiert denn jetzt? Und der Deutsche ist wieder mit der Situation. Also das war natürlich der ganz harte Beispiel und davon gibt es viel. Davon gibt es viel, wo es zu Missverständnissen kommt, obwohl man die Sprache kennt, weil die Kultur anders ist. Also das soll hier in Görlitz oder in meiner Galerie soll die Möglichkeit sein, dass man sich gegenseitig diese Sachen erklärt. So, also das ist die nächste Sache. Und auf jeden Fall, derjenige, der bei mir in der Galerie jetzt Käffchen oder Glas Wein trinkt, der unterstützt die Galerie selbst, das ist, ja, das ist halt so. Also jeder, der bei mir dann, wie gesagt, ein Gläschen trinkt, ist sozusagen ein kleiner oder ein größerer Kunstmäzen.
0: Ja, eine andere Variante, die es häufig in den alten Bundesländern gibt, ist ja die, dass die Frau dann einen reichen Mann heiratet und sich dann die Galerie leisten kann. Das ist dir offensichtlich nicht so gelungen.
1: Ich habe danach auch nicht gesucht. Ah, ja. Und eine Sache, ja, mein Stolz würde es mir nicht erlauben, Entschuldigung.
0: Ja, was ich aber weiß, ist, dass die Stadtführungen ja manchmal auch ganz besondere Stadtführungen sind.
1: Was meinst du damit jetzt? Ja, Sagenführungen. Ja, dazu hast du mich auch gebracht. Naja, in Görlitz, da kann man bei einer Stadtführung nie alles erklären.

0: Führungen wie Girlywood-Führung. Da bin ich nicht gut genug. Das machen Kollegen, die viel mehr erfahren sind und die es viel besser können. Aber natürlich in so einer Stadt wie Görlitz gibt es viele Sagen. Und da hast du mich damals gebeten, ob ich es mit dir machen kann. Und ich war dir unendlich dankbar, weil das ist eine wunderschöne Führung. Danke dir noch einmal.
1: Danke. Ja, aber ich kann dir leider jetzt nicht mehr machen. Aber dann gibt es ja jemanden, der da das sehr gut weitermachen kann.
0: Dankeschön.
1: Ja, kommen wir zurück in die Galerie. Wenn man hier reinkommt in die Galerie, dann dominiert ja offensichtlich ein Künstler oder eine Künstlerin, das weiß man ja am Anfang gar nicht so genau, denn ganz viele Bilder haben offensichtlich also sozusagen denselben Ursprung. Und das sind, finde ich, sehr schöne Bilder mit sehr schönen Menschen und schönem Urwald. Und da bin ich jetzt mal ganz neugierig, weil ich will ja auch was dazu lernen. Denn von diesem Künstler oder dieser Künstlerin weiß ich gar nichts.
0: Ja, also da ist Folgendes passiert. Wo ich schon wusste, dass ich eine Kunstgalerie haben möchte. Meine ursprüngliche Idee war, ich kannte sehr gute Künstler in meiner Umgebung, besonders in Tschechien, die sich unglaublich unter Wert verkauft haben. Aber das ist hier zum Beispiel in Deutschland dasselbe. Und da habe ich gesagt, Leute, ich möchte euer Kunst für Geld verkaufen oder für so einen Preis verkaufen, dass es euer Arbeit einfach auch wert ist. Weil in einem Bild ist lange nicht nur Öl und Leinwand, da ist auch sehr ein großer Stück Seele. Natürlich nicht in jedem Kunst. Und da habe ich gesagt, naja, wenn ich so etwas erreichen will, dann muss ich jemanden finden, der schon sozusagen irgendeinen Ruhm hat, der etwas kann. Und ich habe diesen Maler unglaublich bewundert. Das ist ein mystischer Surrealistiker. Der hat ganzes Leben lang in Bretagne, in Frankreich gearbeitet. Aber er ist ursprünglich ein Tscheche. Und dann habe ich mich eines Tages getraut, ihn anzusprechen. So, gelandet ist es so, dass ich von ihm für den Anfang, ich wollte ein Bild von ihm ausstellen. Und er überließ mir, weil den musste ich auch zeigen, wo die Bilder ausgestellt werden sollen. Und ich habe ihn Görlitz gezeigt. Und so wie Künstler sozusagen ein bisschen nachdenken als normale Menschen, der hat gesagt, ach, weißt du was? Wir können bei dir dann die ganze Sammlung ausstellen, die ich in Schweiz bei in Gruyère ausgestellt habe. Da konnte ich nicht mal atmen, weil in Gruyère, das ist eine Galerie, die Hans-Rüdi Giger erbaut hat. Hans-Rüdi Giger, das ist derjenige und keiner kleinerer als der, der die Figur von Alien gestaltet hat. Das ist dieser Hollywood-Film. Und die waren mit, das waren Freunde mit Reon, und Reon hat bei ihm ausgestellt. Hans-Rüdi Giger ist, ja, das sind jetzt, glaube ich, 6 Jahre gestorben. Und die Bilder waren dann in Prag, und ja, da hat Reon gesagt, naja, die gehören zusammen, also können wir sie bei dir ausstellen. Diese Bilder brauchen aber besondere Beleuchtung, weil wenn sie nicht die richtige Beleuchtung haben, wirken sie ein bisschen düster. Weil Reon selbst, der hat Lichtmigräne, das ist die Krankheit, die Frau Kohl gehabt hat. Ja. Und bei der kann wirklich kein Licht ertragen, der kriegt schreckliche Kopfschmerzen, also arbeitet er unter Kunstlicht und arbeitet immer auf dunkles Hintergrund. Und das macht gefühlmäßig die Bilder düster. Ja. Aber es gibt dann 2 Sorten von Personen, A, die diese dunkle Farben nicht mögen und die sagen, oh, das ist düster, ich habe

0: Angst. Und dann kommt die andere Sorte. Oh, ist das schön. Der Mensch malt Licht in die Dunkelheit. Und dazwischen gibt es keinen Unterschied. Also entweder oder. Hm. Ja. Und es ist auch wahr, ich bin ganz, ganz stolz. Von Reon habe ich, glaube ich, 2 Bilder verkauft. Weil die sind auch auf einem Preisniveau, das ja nicht jeder sich nach Hause holt. Aber mein Ziel ist mir jetzt gelungen und wir verkaufen hier auch, ich bin einer der wenigen Galerien, die überhaupt Kunst verkauft. Und jetzt letzte Woche haben wir zum Beispiel dieses wunderschöne Bild von Christine Burbaum verkauft an eine Sammlerin. Und alle sind glücklich, alle sind zufrieden. Und so ungefähr jede 2 Monate langsam verkaufe ich ein Bild von Künstlern, die hier sozusagen in der Umgebung leben. Hm. So, und das ist mein großes Stolz, ja.
1: Ja, und man muss eben ein bisschen Geduld haben manchmal.
0: Ja, man braucht sehr, sehr langen Atem, genau. Bis die Leute überhaupt kommen, die sich dafür interessieren. Hm. Ja, weil natürlich, wir haben in den Supermärkten haben wir sehr schöne Sachen, weil die Repliken oder so, die sind von den besten Meistern. Und in der Wohnung sieht es dann gut aus, ob es 100 Euro kostet oder 10.000. Ja. Gefühlmäßig ist es für die Menschen sehr ähnlich. Ja. Aber es gibt solche, die etwas haben wollen, was keiner sonst zu Hause hat. Und die greifen dann zu einem Original natürlich.
1: Ja. Und ich habe gesehen in einem Raum auch Schmuck.
0: Ja. Wie gesagt, ich muss die Galerie irgendwie bezahlen und oh wundere dich die Welt, ich muss auch von etwas leben. Ja.
1: Oh ja.
0: Nun, und das war damals mein 2. Standbein, weil für große Kunstwerke habe ich leider Gottes keine Zeit mehr, etwas zu malen oder gravieren. Und da habe ich gesagt, ja, da werde ich ein bisschen Schmuck herstellen. Mittlerweile habe ich nicht mal dazu Zeit. Aber jetzt habe ich eine sehr nette Dame getroffen, weil meine nächste Sache, die mich sehr interessiert, das ist ja Kräuter und Heilmethoden, Naturheilmethoden. Damit beschäftige ich mich seit, ja, naja, es ist schon über 40 Jahre. Aber ich habe keine Ausbildung gemacht und ich traue mich auch nicht, als Heilerin zu arbeiten, weil es gibt so viele Krankheiten und so gut bin ich in der Biologie nicht oder sowas. Aber diese Dame ist eine gelehrte Kräuterfrau und die wird dann in der Eingangshalle ihre Kräuterchen verkaufen. Es sollte ab März laufen und ich glaube, das wird auch eine sehr interessante Sache, weil sie hat ein eigenes Stil und ja, ich liebe das, wie sie die ganze Sache angeht und deswegen habe ich ihr Zusammenarbeit angeboten und wieder muss ich den Herrn Dr. Tietz hier nennen, weil der hat gesagt, ja, natürlich, das gefällt mir, also da bin ich auch nicht dagegen und ich werde diesen Laden nicht vernichten, sofort mit irgendwelcher horrenden Miete, weil ich brauche, dass das Haus lebt. Hm. Also ja, jetzt bin ich gespannt, wie es weiterlaufen wird.
1: Ja, manchmal ersetzt dann ein freundlicher Vermieter zumindest zum Teil den nicht vorhandenen reichen Ehemann.
0: Das ist so. Warum denkst du immer am reichen Ehemann?
1: Naja, weil das ist ja so ein Klischee, wenn man
0: ja, das ist wirklich nur
1: eine Frau trifft, die eine Galerie hat. Dann, das ist mir eben,
0: nee, da muss ich,
1: ist mir schon manchmal passiert.
0: Also ich wollte es nicht so, aber mir hat nicht so direkt die Stadt geholfen, aber am Start hat mir wirklich habe ich diese Starthilfe für Existenzgründer hier bekommen. Und also ohne diese Hilfe wäre es nicht möglich, natürlich. Ich habe sehr hart gearbeitet, das muss ich sagen, ich habe wirklich sehr hart gearbeitet. Aber weil ich die Arbeit die ganze Zeit geliebt habe, kam es mir nicht so vor, weil ich die Räumlichkeiten hier restauriert habe. Aber es war wunderschön, weil ich habe das ganze Leben lang gelernt und gelernt und gelernt. Und dann sage ich mir, wozu kann ich das und wozu kann ich jenes und wozu habe ich dies gelernt? Ist doch schade drum. Und dann kam ich hierher und ich durfte alles machen. Ich habe mit Stein gearbeitet. Ich konnte die Fliesen legen. Ich konnte die Wasserleitung an. Und ich habe es wirklich so empfunden, hier, ich darf es tun. Ja, also ich habe es nicht so gesehen, dass ich, oh, ich arme, ich muss schuften. Nein, ich darf das und keiner bremst mich. Und da hat mich auch der Eigentümer unterstützt und da hat mich auch der Baumeister unterstützt. Und ja, es waren die, und dann kommen die Leute und fragen mich, ja, warum steckst du so viel Arbeit und so viel Geld da rein? Es gehört dir doch nicht. Ich habe gesagt, Leute, was gehört uns schon im Leben? Du gehst heute zu einer Begräbnis. Ja, also, was gehört uns? Wir gehen sowieso einmal weg. Auch das, was uns gehört, gehört uns nicht wirklich. Und was mir gehört, es ist jetzt mein Leben, jetzt und hier. Und jetzt und hier bin ich glücklich. Und die ganze Zeit, die ich es aufbaue, Leute etwas zu kreieren, das ist ein großes Glück. Das ist wirklich ein großes Glück und kein Geld der Welt kann mir dieses Glück ersetzen. Das geht einfach nicht. Natürlich brauche ich zu essen. So ist das nicht. Ich brauche schon meinen gewissen Obolus, um unglücklich zu sein. Aber wenn ich das habe, und dann darf ich kreativ sein. Ich habe sogar meine Anerkennung hier erreicht. Ich habe auch den Mann getroffen, den ich jetzt lieben darf, lieben kann und mit dem es mir gut geht, aber ich habe ihn nicht, und es durfte die Liebe entscheiden, wieder mal, nicht das Geld. Ja,
1: ja.
0: Ja, also soweit zum Geld.
1: Dazu kommt übrigens, glaube ich, auch noch, dass es nicht so viele Menschen auf der Welt gibt, die dich bremsen könnten, selbst wenn sie es wollen.
0: Das höre ich oft und ich verstehe das nicht.
1: Ja, das ist so der Eindruck, den man so hat, dass wenn du irgendeine Sache machen willst und dafür brennst, dass du dann mit so viel Energie da reingehst, dass nicht viele Menschen sich dagegen stellen könnten und es schaffen würden, dich dann wieder...
0: Nee, die versuchen es auch nicht. Ja. Meistens schaffe ich es auch, die Leute in meiner Umgebung dazu irgendwie, ja, dass sie dann mitmachen und sind genauso glücklich wie ich. Ja, warum sollten Sie mich bremsen?
1: Ja.
0: Ja, mit Neid. Neid habe ich ja schon damit, das habe ich einmal so getroffen, dass es mir große Probleme gemacht hat. Aber das ist schon auch vorbei, weil das ist eine Sache, die nicht überall so in der Welt so läufig ist. Da muss ich jetzt sagen, hier in Deutschland, ist die Ehrlichkeit, ich habe das Gefühl, dass es hier am Ende immer gewinnt. Es ist nicht überall so. Also wenn mich jemand fragt, warum ich in Deutschland bin, natürlich ist es nicht, es war bei mir nicht so, ich habe mich entschieden, ja, ich gehe nach Deutschland und da wird es mir gut gehen. Also so war es bei mir wirklich nicht. Und ja, also... ein paar Jährchen in Spanien gelebt und in Nordrhein-Westfalen. Und das war auch eine Sache, warum ich nach Görlitz gegangen bin, weil in NRW gibt es eins, das hat mir einer gesagt, ach, du bist jetzt in Nordrhein-Westfalen? Ja, da leben die besten Deutschen aus dem gesamten Deutschland. Mhm. Weißt du, wieso? Ich habe gesagt, nö, woher soll ich das wissen? Weil da so viele Polen sind. Das war kein Witz, der Mensch hat es ernst gemeint. Und da zum Beispiel in die Nähe von tschechischen Grenze, also irgendwo im Dreiländereck, da könnte ich von, sagen wir mal, von Löbau, von Bautzen bis Görlitz, das ist alles in der Nähe von tschechischen Grenze, da gehörte ich jetzt zu meiner Tochter, die wäre die gleiche Entfernung. Aber gerade wegen diesem Spruch habe ich mich für Görlitz entschieden. Und da ist wirklich was dran. Mhm. Und meine Erfahrung jetzt mittlerweile ist, wenn ich einen Deutschen und einen Polen nehme, die zusammenmische, dann und dann, wenn wir nicht zwei Persönlichkeiten da rausziehe, dann sind es zwei Tschechen. Ja, weil es ist so, in Deutschland ist diese, ja, am besten, wenn alles gerade läuft, alles, ja, die Präzision und Genauigkeit. Und auf der polnischen oder auf der slawischen Seite, da ist so etwas, was man Seele nennt. Ich kann das überhaupt nicht definieren, das kann man nur empfinden oder fühlen. Mhm. Und wenn man diese zwei Sachen zusammensetzt, auch eine gewisse Gelassenheit, ja, die auf der polnischen Seite manchmal zu hoch ist. Wenn das dazu kommt, also diese Verklemmtheit, was würden die Nachbarn sagen, wenn du das da tust oder so etwas, wo man sich nicht traut, etwas so zu machen, wie man das will, ja, das kommt dann von der polnischen Seite. Und ja, ich werde das jetzt abkürzen. Ich bin hier glücklich. Ich fühle mich hier zu Hause, hier darf ich so sein, wie ich bin. Ich brauche mich nirgendwo verstellen. Die eine Seite versteht manchen Teil von meiner Persönlichkeit nicht, die andere Seite auch nicht. Aber hier wird es irgendwie akzeptiert. Und ich habe um mich herum die besten Menschen, die ich in meinem Leben, egal wo ich gewohnt habe, in welchem Teil von Tschechien, in welchem Teil von Deutschland oder Spanien, ich habe viele Freunde in Bordeaux, in Bretagne habe ich Freunde. Wie gesagt, ich bin glücklich, dass ich Görlitz gefunden habe. Und Oberlausitz. Oberlausitz ist märchenhaft. Ja. Und was komisch ist, in Tschechien weiß man nichts davon, dass man in der Nachbarschaft so etwas Wunderbares hat. Ich habe das Gefühl, dass die Sprachgrenze wirklich viel Böses angetan hat. Weil Tschechisch und Deutsch, die stehen so weit voneinander, man versteht sich nicht. Aber sprachmäßig, menschenmäßig, ist der Unterschied wirklich gering. Ich bin hier noch einmal. Ich bin eigentlich eine Oberlausitzerin, das habe ich am Anfang gesagt. Ja, ich bin hier glücklich.
1: Das war ja ein richtiger Werbeblock für Görlitz und die Region. Das
0: naja, schön. Siehst du, was ich tue, ohne es zu wissen.
1: Naja, und die Oberlausitz geht ja auch noch eigentlich als Landschaft und bis geologisch ein bisschen über die Grenze, aber auch nach Süden noch ein bisschen hinter der Grenze. Da
0: das ist Wahrheit, das ist wahr, das ist eigentlich geologisch ist es so, aber die Grenze zwischen derzeitigen Deutschland und Tschechien, das ist eine der ältesten Grenzen in Europa, die bis heute im Prinzip so erhalten ist, wie es immer war. Ja. Also das ist eine der wenigen Grenzen, die sich nie geändert hat. Egal, wer in der Herrscher in Oberlausitz war. Ja, wir haben doch sogar doch ungarischen Teil in Bautzen gehabt. Und hier 600 Jahre war es Böhmen mit kurzer Unterstützung, dann war es Sachsen. Dann war es Preußen, unter Preußen war es auf einmal Niederschlesien und so. Es ist egal, aber die Grenze ist immer geblieben.
1: Ja.
0: Und die Menschen auch, das ist das Allerschönste.
1: Ja, das stimmt. Also könnte man eigentlich denken, die Leute hatten lange genug Zeit, Tschechisch beziehungsweise auf der anderen Seite Deutsch zu lernen, aber naja. Da
0: war die Politik ganz, ganz, ganz, ganz doof. Also ich kann sagen, meine Oma, die kam aus Chemnitz, aber die kam in der Zeit vom Zweiten Weltkrieg, damals nach Aussig, nach Ustinadlabel. Und meine Oma hatte Schwester, also meine Oma hat einen Stiefvater gehabt, der in KZ war. Und ihre Schwester hat einen SS-Offizier geheiratet. Also sozusagen, ich habe was diese Sachen, diesen blöden Teil der Geschichte betrifft, ich habe beides in meinem Blut. Und meine Oma, die hat sich dafür geschämt. Weil der Schwager hat sozusagen ihrem Stiefvater in KZ gesteckt. Also deswegen hat meine Oma nie Deutsch gesprochen.
1: Ja.
0: Aber trotzdem, die Erziehung geht von Mutter an Tochter. So, also habe ich am Ende sozusagen die sächsische Erziehung bekommen von meiner Mutter. Ja, aber die deutsche Sprache, da musste ich mich sehr stark bemühen, dass ich auf der Grundschule dann Deutsch lernen durfte. Ja, ich habe es nicht von Oma. Ich musste dann erst in der Grundschule Deutsch lernen und das war nicht gängig.
1: Ja.
0: Wir должны были все по-русски говорить. Wir sollten alle doch Russisch lernen. Und Deutsch war gerade in diesem ehemaligen Sudetenland nicht erwünscht. Ja, deswegen kommen wir jetzt nicht aufeinander. Und nach der Wende, da wollte er da Englisch sprechen.
1: Ja.
0: So, eigentlich schade.
1: Also so ähnlich ist es ja auch sozusagen an der polnischen Grenze. Die Gebiete hinter der Grenze, die ehemalig Deutschen,
0: genau.
1: Da ist also auch, das ist jetzt natürlich nicht mehr so, aber da war das also vor Jahrzehnten noch auch eher schwierig, in der Schule Deutsch zu lernen, während das in Polen, in Großpolen und überhaupt im Zentralpolen eben schon etwas einfacher war, weil Deutsch natürlich trotzdem eine wichtige Sprache ist.
0: Und für die Angelsachsen dann eine slawische Sprache zu lernen, ist viel komplizierter.
1: Ja, das stimmt.
0: Weil, ja, das sind viel komplizierter. Obwohl, ich habe zum Beispiel eine wunderbare Freundin, die hier aus Oberlausitz kam, die spricht so ein wunderschönes Tschechisch. Ich habe hier Freunde, die sehr gut Polnisch sprechen, als Fremdsprache. Es gibt solche. Ja. Aber, und dann habe ich viele Freunde, die sich wirklich, die wollen das. Aber wenn die ersten Deklinationen kommen, dann kriegen sie Panik natürlich. Das kann ich doch nie schaffen.
1: Ja.
0: Ja, diese Frau Petra Neumann, die spricht wunderbares Tschechisch zum Beispiel. Hier in Görlitz.
1: Ja.
0: Und, oder Frau Dr. Hausmann, die spricht wunderschönes Polnisch. Herr Dr. Dietz spricht Polnisch. Mhm. Ja, also es gibt Leute, die sich wirklich bemühen. Jetzt habe ich eine Freundin, die hat sich auf der Hochschule eingeschrieben für internationale Kommunikation, dafür sie Polnisch lernen kann. Also manchmal, weil auf der polnischen Seite habe ich manchmal Vorwürfe gehört, ja, wir müssen alle Deutsch und Polnisch lernt keiner. Es ist nicht wahr. Es ist nicht wahr. Es gibt viele, die sich bemühen und die sagen, weißt du, wie doof ich mich fühle? Ich komme nach Polen und ich kann nicht mal richtig guten Tag sagen.
1: Ja.
0: Also man darf nie die Menschen in einen Beutel alles schmeißen. Die Deutschen sind so, die Polen sind so. Blödsinn. Sowas existiert eigentlich nicht. Aber daran kann man die Menschen so schön teilen und dann, wenn die gestritten sind, dann kann man die besser herrschen oder beherrschen.
1: Ja. Na, ich kenne also auch Leute, die eben so ein bisschen Tschechisch können, weil sie im Frühjahr immer zum Skifahren über die Grenze gefahren sind, zu DDR-Zeiten schon. Und naja, wenn man da regelmäßig eben ins Gebirge fährt und auch mal übernachtet und mal in die Kneipe geht, das tschechische Bier trinken und so.
0: Ja, jedno pivo prosím, das ist das öfteste. Dobrý den, können Sie sagen, jedno pivo prosím.
1: Ja.
0: Also, ja.
1: Und manchmal kommen dann eben noch ein paar Worte dazu.
0: Ja, und das ist immer sehr willkommen. Und in Tschechien, ja, natürlich gibt es Idioten, wie überall. Ja. Aber ein ganz normaler Mensch, der erwartet von den Deutschen nicht, dass er dann fließend Tschechisch spricht. Weil, ja, wenn er da ein paar Jährchen lebt, das empfindet man dann als Missachtung vom Lande. Das ist ja, und das ist auch in Polen so. Wenn ein Amerikaner, es ist egal, ob es Deutscher ist, also da ist immer dieser Schmerz, weil wird immer gesagt, ja, wir haben etwas Böses getan, was hat die derzeitige Generation zum Beispiel mit Zweiten Weltkrieg zu tun, also dieses Blödsinn erwartet man gar nicht. Aber betrifft es lange nicht nur die Deutschen. In Tschechien, da leben Spanier, da leben Amerikaner, da leben Deutschen, Holländer, so. Und nach gewisser Zeit ist es für dieses kleines Völkchen, wenn die Leute dort leben und die Sprache nicht lernen, nicht mal ein bisschen, das wird dann als Beleidigung gesehen. Das ist schon so, ja. Das ist genauso wie in Deutschland. Wenn ich in Tschechien bin und treffe jemanden aus Deutschland, der mich zum Beispiel nach Weg fragt und ich beantworte ihn mit meinem Deutsch, dann ist er glücklich. Aber wenn ich in Deutschland bin, die allererste Frage sehr oft, die ich bekomme, und wo kommen Sie überhaupt her, weil ich Akzent habe. Ja, das ja. Ist, das sind, und genauso ist es in Tschechien, genauso ist es in Polen, in allen anderen Ländern auch. Man erwartet nicht, wenn ein Tourist in dieses Land kommt, dass er sofort die Sprache beherrscht. Aber wenn er da lebt, ist es schon was anderes, ja.
1: Wobei ich diese Frage, da wird ja oft gesagt, die ist schrecklich, diese Frage. Ich finde die eigentlich nicht schrecklich, weil sie ja auch einfach Interesse zeigt.
0: Richtig.
1: Also wenn ich höre, dass jemand einen Dialekt hat, den ich jetzt nicht zuordnen kann, dann interessiert mich ja vielleicht die Lebensgeschichte oder die Kultur in dem Ursprungsland. Also ich finde von daher diese Frage, wo kommen Sie eigentlich her, nicht schlimm. Ich kann mir aber vorstellen, dass jemand auch genervt ist, wenn er die so oft hört.
0: Ich bin nicht mal genervt. Manchmal werde ich überrascht. Manchmal, weil das merken Sie. Manchmal ist Empörung in dieser Frage. Manchmal ist die Empörung da. Aber meistens ist es die Interesse, wie du sagst, ja. Und wie wir groß geworden sind, wie gesagt, das ist überall dasselbe. Und jetzt muss ich mich sehr, sehr entschuldigen, dass ich das Handy nicht ausgeschaltet habe.
1: So.
0: Sie haben,
1: Okay.
0: Entschuldigung.
1: Ja, naja.
0: Ja.
1: Das ist eben jetzt Leben und Live. Gut, also nach dem Lob für Görlitz brauche ich eigentlich die nächste Frage nicht stellen, aber da ich die eigentlich immer stelle, stelle ich sie auch diesmal. Die Frage nach eventuell schlechten Erfahrungen hier, die mit dem... Mit dem sozusagen ursprünglich nicht-deutschen Ursprung.
0: Habe ich natürlich getroffen, ist mir passiert. In diesen 12 Jahren, die ich hier lebe, vielleicht 2-mal, ja. Und da mache ich mir natürlich nichts draus. Weil ich habe es schon gesagt, das Wort sollte ich wahrscheinlich jetzt nicht nutzen, aber Idioten gibt es überall. Selten. Sehr, sehr selten. Weil die Görlitzer, jetzt muss ich noch etwas sagen, die Görlitzer, die haben mich natürlich am Anfang beobachtet. Ich wurde natürlich nicht sofort mit offenen Armen hier begrüßt oder so. Aber die Leute, die haben mich einfach beobachtet. Dann haben sie gesehen, dass ich arbeite, dass ich nicht schlecht arbeite und so. Und dann haben sie sich langsam geöffnet. Ja, und ja, ich habe schon gesagt, ich bin hier glücklich.
1: Ja. Und wenn ich in den schönen Innenhof komme manchmal und einen Kaffee trinke, dann merke ich das ja auch, dass da ganz unterschiedliche Leute da sitzen und mit mir oder eben zur selben Zeit auch einen Kaffee trinken oder eben ein Glas Wein oder so. Und dass das ein sehr schöner auch Kommunikationsort ist. Nur ist dieser kleine Innenhof ist auch sehr schön und ja, das lädt ja dazu ein.
0: Es ist mir hier auch passiert, dass Leute gekommen sind, die irgendwie nationalistisch angehaucht gewesen sind. Und das kam nicht nur aus Deutschen, das kam auch aus polnischen Seite zum Beispiel. Und so, aber die haben sich bei uns nicht lange aufgehalten, denn denen hat es hier nicht gut gefallen. Ja. Weil, es ist uns ganz egal. Aber die Kulturen, wenn sie sich treffen. Das hast du schon gesagt. Wo kommen Sie denn her? Erzähl mir etwas über dein Land oder über deine Gewohnheiten. Ja.
1: Oder Klischee über dein Bier.
0: In Görlitz gibt es besseres Bier, als ich anbiete. Also in Bierblume, da gibt es wirklich ein Bier, das hohe Qualität hat. Das kann ich mit meinem Flaschenbier überhaupt nicht hinbringen.
1: Ja. Aber das tschechische Bier hat ja einen sehr guten Ruf.
0: Ist nicht schlecht.
1: Das verbinden sich ja auch viele. Zuerst mal die böhmischen Knödel und den Gulasch und das Bier.
0: Ja, genau.
1: Und die Burgen, viele Burgen gibt es ja noch. In der Oberlausitz gibt es ja keine Burgen mehr, aber wenn man durch Nordböhmen fährt, da gibt es ja ganz viele.
0: Die sind,
1: hat jeder so seine Klischees und das sind ja manchmal auch nicht schlimm. Also eine alte Burg ist ja nicht schlimm und Bier, gutes Bier ist ja auch was Schönes.
0: Ja, nicht zu viel von alten Burg, nicht zu viel von Bier, genau.
1: Genau. Ja, dann würde ich noch fragen, was es so für Zukunftspläne gibt bei dir, ob du noch irgendwas zusätzlich machen willst oder irgendwie so etwas Neues uns überraschen willst oder so?
0: Naja, was überraschend. Jetzt habe ich endlich mal nach diesem Corona-Desaster und ähnlichen Sachen bereite ich endlich wieder eine neue Vernissage. Mhm. Das wird ein Kunstverein hier aus den Schluckenauer Zipfel werden. 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
3: Hallo und herzlich willkommen beim Jungen Radio von Coloradio. Heute hier mit mir, Jana, und natürlich noch vielen, vielen, vielen weiteren Moderatorinnen und Moderatoren, und zwar von der AFRA-Grundschule in Meißen. In der nächsten Stunde werdet ihr Beiträge hören, die die jungen Menschen der AFRA-Grundschule Meißen selbst aufgenommen und selbst gesprochen haben und bei denen sie sich selber an den Instrumenten und an der ganzen Technik im Radio ausprobieren konnten. Vielleicht fangen wir als erstes mit einem Beitrag an. Ach, vielleicht sage ich euch noch, was es insgesamt in der ganzen Stunde gibt. Es wird einen Beitrag geben der Kinder über ihre Schule. Wir waren in Meißen und haben die Kinder in der Schule besucht und die haben eine Reportage gemacht über ihre Schule. Dann werdet ihr hören einen kleinen Beitrag über das Schnittprogramm Audacity, mit dem man nämlich aufnehmen und schneiden kann. Und vier der Jungs aus der Klasse 4b haben mal versucht zu erklären, wie das geht. Das werdet ihr auch hören und noch viel, viel mehr. Vielleicht fangen wir als erstes mal an mit einem Beitrag, der so nicht geplant war. Nämlich die Kinder wollten unglaublich viel über das junge Radio wissen und haben uns extrem viele Fragen gestellt und uns gelöchert. Und ein paar davon konnten wir auch beantworten. Und ich würde sagen, damit geht's los mit einem Beitrag über das Kinderradio, junges Radio. Viel Spaß!
4: Was ist ein Radiosender genau?
5: Was ist ein Radiosender genau? Eine tolle Frage. Weltweit gibt es Orte, an denen etwas ausgestrahlt wird, nämlich so wie die Frage vorhin war, Informationen, Nachrichten, Neuigkeiten, aber auch Musik, Kulturtipps, was auch immer die Menschen bewegt. Diese Informationen werden irgendwo aufgenommen oder werden direkt live irgendwie gesendet an Radios bei ganz vielen anderen Menschen. Das ist heute nicht mehr ganz so wie ganz am Anfang, als das Radio entstanden ist. Aber als das Radio entstanden ist, war das die einzige Möglichkeit für Menschen, Informationen zu empfangen, überhaupt zu hören. Die hatten kein Internet. Die konnten nicht, manche hatten auch keine Bücher oder Zeitungen. Die konnten zum Teil nur irgendwelche Nachrichten bekommen über das Radio. Darüber, dass irgendwo jemand in so einem kleinen Kabuff oder in einem größeren Studio saß und diese Informationen den Leuten mitgeteilt hat. Dafür gibt es eigentlich Radiosender.
4: Läuft Coloradio nur in Deutschland?
6: Also über UKW, ja, eigentlich auch sogar nur in Dresden und im Freital, aber wir haben einen Internetstream, der läuft weltweit, den kannst du auch in Timbuktu empfangen.
5: www.coloradio.org.
4: Läuft Coloradio rund um die Uhr?
6: Nein, wir senden als Coloradio Montag bis Freitag von 18 bis 23 Uhr und am Wochenende Samstag und Sonntag von 12 bis 24 Uhr.
4: Wie viele Sender gibt es bei Ihnen?
6: Also Sender gibt es halt nur den einen Coloradio, wir haben aber ganz viele verschiedene Sendungen und das ist so, dass jeder Sendungsmacher oder jede Sendungsmachende, die haben ungefähr eine Stunde im Monat, die sie mit ihren Sendungen füllen. Das ist aber nie bei allen so. Also selbst das junge Radio zum Beispiel sendet jeden Sonntag eine Stunde mit den Kindern, ne? Und es gibt aber auch manche Sendungen, die senden anderthalb Stunden, manche senden auch zweimal im Monat. Ich würde jetzt mal grob sagen, 50, 60 verschiedene Sendungen hat Coloradio, die einmal im Monat mindestens laufen.
4: Was ist der beliebteste Sender?
5: Coloradio natürlich und das junge Radio.
4: Wie viele Coloradio-Studios gibt es?
5: Wir sind hier das einzige Coloradio, vor allen Dingen auf jeden Fall in Dresden, aber auch deutschlandweit. Wir sind jetzt seit 2 Jahren hier in diesem Haus. Ihr seid ja durchgegangen, das ist ein riesengroßes Haus, das Zentralwerk. Wir sind seit 2 Jahren hier und haben inzwischen, vor lange Zeit hatten wir ein Studio da drüben, das Studio Grün, hier Studio Rot, also 2 große Studios. Und seit ganz kurzem haben wir noch ein kleines Studio, eher eine Sprecherkabine. Also 3 Studios haben wir jetzt.
4: Wie groß ist ein Radiostudio ungefähr?
6: Das kann man so pauschal gar nicht beantworten. Wir können jetzt sagen, wie groß unsere Studios sind von Coloradio. Und die sind im Schnitt, würde ich jetzt mal so grob sagen, 20 bis 25 Quadratmeter, die großen. Und die Sprecherkabine hat, glaube ich, niedliche 12, wenn überhaupt. Ich glaube, bei anderen Radiosendern, die ein bisschen kommerzieller unterwegs sind, die ein bisschen viel mehr Geld haben als wir, sind die Studios natürlich auch größer und ganz anders aufgebaut als bei uns. Wir sind halt dadurch, dass wir ein freies Radio sind, haben wir nicht viel Geld. Und dementsprechend sind unsere Studios eher auch klein und fein.
4: Wie alt ist Coloradio?
6: Das ist eine schöne Frage. Also Coloradio ist genau 25 Jahre alt. Wir haben dieses Jahr groß gefeiert, unseren 25. Geburtstag. Das war toll.
4: Wie werten Sie Hits?
5: Also Musikhits, wie man die bewertet, wie wir die bewerten, überhaupt nicht, zum Glück. Das ist eins der tollsten Sachen, finde ich, an freien Radios, dass wir das nicht machen müssen. Wir müssen nicht bestimmte Musik spielen, wir müssen das nicht bewerten. Weil das Problem an diesen Charts oder an diesen Musikbewertungen ist ganz oft, dass Radio, also ihr kennt das vermutlich, dass ihr mal einen Radiosender hört, wo so ein Lied 10-mal am Tag immer das gleiche Lied läuft, oder? Das machen die deswegen, weil die Geld bekommen, wenn die dieses Lied spielen. Das heißt, so ein Radio, die meisten Radiosender, wo ihr die Musik immer wieder hört, die sind gar nicht frei darin, was die spielen wollen. Also das ist auch vermutlich nicht unbedingt so, dass ihr jetzt alle dieses Lied bewertet und weil ganz viele Menschen von uns ein Lied gut finden, wird das ganz oft gespielt, sondern weil das gut bezahlt wird, dass dieses Lied oft gespielt wird. Und das machen wir nicht. Es gibt selten einzelne Gruppen oder Menschen, die sagen, die wollen mal sowas machen wie Charts. Aber das ist ja dann auch immer so, dass... Also ich hätte ganz andere Musikcharts als die Susi oder als du wahrscheinlich oder als du, weil ich ja ganz andere Musik toll finde. Und das dürfen die Menschen hier machen, die dürfen ihre Musik spielen.
6: Das hat unter anderem den Vorteil, dass kleine Bands aus Dresden beispielsweise, ne, die ihren Proberaum in irgendeiner Garage haben, die machen ja trotzdem auch teilweise richtig coole Musik. Bei großen Radiosendern hätten die keine Chance, also da irgendwie, dass das Lied mal gespielt wird, da müssten die mindestens 8 Plattenverträge schon haben. Bei Coloradio werden die tatsächlich gespielt und über UKW ausgestrahlt. Die finden hier Platz und das ist auch gut so.
5: Ne, wir wollen keine Werbung machen, weil Werbung gibt es in ganz vielen anderen Sachen schon genug und Werbung finden wir prinzipiell auch ziemlich doof. Und deswegen wollen wir das einfach nicht machen.
6: Also ein Unterschied von freien Radios ist eben auch, dass wir nicht abhängig sind von diesen Werbespots. Das kennt ihr vielleicht von anderen Radiosendern, dass da alle paar Minuten Werbung für Waschmittel, ein Auto und vielleicht noch irgendein Konzert, was demnächst stattfindet, läuft. Das läuft bei keinem der freien Radios. Wir machen das nie, dementsprechend haben wir aber auch nie das Geld wie die anderen Radios. Die freien Radios finanzieren sich größtenteils durch Fördergelder von Land oder von der Stadt. Oder eben durch Spendengelder, dass irgendwelche Leute sagen, ich finde Coloradio so dufte, ich zahle denen jeden Monat 5 € von meinem Taschengeld. Genau, deswegen haben wir ein bisschen Geld, aber nicht viel, aber deswegen können wir uns den Luxus erlauben, keine Werbung zu senden, weil wir davon nicht abhängig sind.
4: Woher bekommen Sie Ihre Informationen?
5: Es gibt Menschen, die eher im Internet recherchieren. Es gibt Menschen, die eh schon ganz viel wissen, weil sie was studiert haben, weil sie was super interessiert. Es gibt Menschen, die in Büchern sich informieren. Und es gibt Menschen, die, also sehr viele auch, die dann andere Leute anrufen oder einladen, die was wissen dazu. Also die laden sich Experten ein oder Menschen, die direkt irgendwo bei einem Geschehen, bei Demonstrationen oder bei irgendwas dabei sind oder dabei waren und fragen die aus.

0: Ist dieser Beruf anstrengend?
1: Manchmal. Manchmal fetzt es total ein, manchmal ist es total anstrengend und nervig. Also, das kennt ihr vielleicht auch. Manchmal ist die Schule cool. Und ihr geht nach Hause, eher cooler Tag. Und manchmal denkt ihr so in der ersten Stunde schon so, nee, das ist nicht meins heute.
0: Macht Ihnen die Arbeit Spaß?
2: Meistens ja. Also, so wie jetzt gerade. Ich finde es sehr schön, dass ihr da seid. Und ich habe, also für mich, ich habe auch total tolle Kollegen und Kolleginnen und dann macht es meistens Spaß, aber trotzdem gibt es immer mal Tage, wo, wie vielleicht bei euch auch ist in der Schule, wo man einfach irgendwie lieber im Bett bleiben würde oder lieber irgendwie in Urlaub fahren würde oder was auch immer tun würde. Also nicht immer, aber meistens ja.
1: Na, ich würde mich dem anschließen. Es gibt Tage, da fetzt es total ein, da will ich gar nicht nach Hause. Und es gibt Tage, wo ich die Minuten zähle, dass ich nach Hause kann. Je nachdem. Aber ich habe total dufte Kollegen und Kolleginnen. Die kriegt man so schnell nie wieder.
3: Wann müssen Sie früh aufstehen, um zur Arbeit zu fahren?
2: Also heute war das ziemlich früh. Ich glaube, für mich war das sehr früh, 6:30. Aber es gibt auch Tage, also es gab auch Zeiten, als ich hier angefangen habe, vor 6 Jahren war das so, dass ich fast immer erst mittags angefangen habe zu arbeiten und dann also um 12 oder so angefangen habe mit Arbeiten, dafür aber bis abends. Und dann habe ich manchmal lang geschlafen, bis um 10 sogar oder manchmal bin ich trotzdem um 8 aufgestanden. Aber das kommt immer drauf an, dadurch, dass wir eigentlich Radio machen für Kinder oder Jugendliche, in Zeiten, wo die nicht in der Schule sind, das ist ja meistens nachmittags, abends oder in den Ferien. Das ist eher so unsere Arbeitszeit, dass wir in der Schulzeit, weil wenn wir vormittags mit euch Kindern Schule machen wollen und ihr alle ein Projekt machen wollen, seid ihr meistens alle in der Schule. Und dadurch arbeiten wir eher Nachmittag und abends.
0: Ist das Ihr Hauptberuf?
1: Ja, also wir sind ausgebildete Sozialpädagogen, Pädagoginnen. Und werden von der Stadt Dresden dafür bezahlt, dass wir mit Kindern Radio machen.
0: Wie oft machen Sie dieses Projekt?
1: Das ist auch ganz unterschiedlich. Also wir haben jede Woche Redaktionsgruppen, die herkommen und hier Radio machen. Die kommen in ihrer Freizeit in so eine Art AG. Die kommen jede Woche 1,5 bis 2 Stunden her und machen Radio. Und dann gibt's aber eben auch so Gruppen wie euch, ne? Ihr kommt halt 2-3 Mal, 4-5 Stunden und das ist ganz unterschiedlich.
0: Wie arbeiten Sie da?
1: Also ganz viel ist es eben dieses Ding, dass wir Kindern und Jugendlichen beibringen, wie man das Radio macht. Sprich, wir bringen denen das Recherchieren bei, wir bringen denen den Umgang mit Computern und Mischpulten bei. Wir bringen denen bei, wie die ihre Beiträge selber schneiden. Wenn die raus sind, schneiden wir meistens noch fertig. Dann kommen noch so ganz viel Verwaltungsquatsch dazu, der einfach auch sein muss. Dann kommen Treffen mit Kooperationspartnern zum Beispiel. Also mit eurer Lehrerin haben wir uns vorher auch getroffen, die hat mit uns gesprochen, wie wir das heute alles veranstalten. Das ist ein großer Posten. Und manchmal machen wir auch Ausflüge mit unseren Kindern. Heute gehen wir zum Beispiel in die Biennale.

0: Warum werden denn eigentlich so Projekte in Schulen gemacht? Eine gute Frage. Wahrscheinlich, damit die Lehrer mal ein bisschen frei haben und irgendwie auch mal aus der Schule raus können. Oder damit die Kinder mal frei haben und aus der Schule raus können. Oder damit die Schule mal frei hat und die Kinder und die Lehrer aus der Schule raus können. Warum sind Projekte eigentlich so cool?
1: Was denkt denn ihr, warum Frau Costa dieses Projekt mit euch macht?
2: Weil sie es mit ihrer letzten Klasse auch gemacht hat und weil es Spaß gemacht hat.
3: Ich würde sagen, weil sie den gleichen Spaß mit uns haben wollte wie mit den anderen Kindern in ihrer Klasse und vielleicht, weil sie mal was mit uns alleine ohne das ganze Schulgebäude für uns was unternehmen wollte.
4: Ich denke mal, weil sie bestimmt das auch schön fand und dachte, wir finden das auch schön, das dann mal mit uns machen wollte.
5: Vielleicht, dass wir auch mal eine Abwechslung wieder haben.
1: Was findet ihr allgemein an Projekten cool?
4: Dass man auch mal wohin fahren kann und nicht jetzt lernen muss oder sowas.
5: Dass man auch mal was anderes hat, nicht nur Schule, sondern auch mal
3: Freizeit.
6: Dass wenn man halt woanders ist, dass man dort halt trotzdem was lernt. Aber das merkt man nicht so richtig.
1: Das war nämlich meine nächste Frage. Denkt ihr denn, dass ihr bei den Projekten was lernt? Und wenn ja, was lernt ihr denn beispielsweise jetzt bei dem Radioprojekt außer Radio machen?
4: Also bei dem Radioprojekt denke ich mal, dass wir jetzt lernen, uns zu gedulden, leise zu sein.
3: Also ich finde, wir lernen sehr, sehr vieles. Aber es ist nicht so anstrengend, wie es sich gerade angehört hat, sondern wir lernen zum Beispiel, wie man Aufnahmen schneidet.
5: Also ich muss sagen, eine Menge. Man lernt, leise zu sein.
6: Man lernt auch viel, was man dann auch im Alltag braucht.
1: Was für Projekte würdet ihr euch wünschen?
4: Also ich würde mir ein Projekt übers Weltall wünschen.
5: Ich würde mir ein Projekt übers Rechnen wünschen.
3: Ich würde mir ein Projekt wünschen, wo wir in ein Museum gehen, über die Titanic und so über Computerspiele wie zum Beispiel Minecraft.
6: Ich würde mir wünschen, dass wir mal was über Pferde machen, weil ich selber reiten gehe.
1: Denkt denn ihr, dass ihr genug Projekte in der Schulzeit macht?
4: Also ich denke mal ja, weil wir machen auch sehr öfters was andere nicht so oft machen, denke ich mal.
3: Also ich finde so Mitte, also wir haben in letzter Zeit lange nichts mehr gemacht. Also dass wir jetzt mal waren, das war etwas sehr Cooles, wo wir im Coloradio waren. Das hat mir auch sehr gefallen. Und ja, ich hoffe, wir machen nochmal so einen coolen Ausflug.
5: Also meine Schwester hat mir auch gesagt, in der ersten Klasse sind nicht so viele, in der zweiten ein bisschen mehr, in der dritten noch ein bisschen mehr und in der vierten ganz, ganz viel.
6: Ich finde es cool, dass Frau Costa auch Ausflüge macht, die nicht zum Lehrplan dazugehören, wie der Ausflug jetzt. Das finde ich schön.

0: Aha, das sagen jetzt also die Kids dazu, zu Projekten in der Schule. Aber jetzt wäre es natürlich noch mal ganz interessant, was eine Lehrerin dazu sagt und am Ende auch natürlich die Lehrerin, die mit den Kids da war. Hören wir mal rein. Ich gebe ab an Karl.
1: Hallo, ich bin Karl aus der 4B Meißen-Afra-Grundschule. Ich habe auch noch ein paar Mitschüler mitgebracht. Josephine, die Managerin, Luise, die Technikerin und Regine stellt Fragen, ich persönlich auch. Und wir interviewen heute Frau Costa, unsere Klassenlehrerin. Und ich frage sie jetzt nochmal, warum haben Sie das Projekt mit dem Radio ausgesucht?
2: Hallo, guten Tag zusammen. Ich freue mich sehr, dass unser Projekt jetzt geklappt hat. Wir sind dabei. Und ja, ich hatte schon meine erste Erfahrung mit Radio, Sendung selber zu machen, vor einer langen Zeit. Habe ich auch damit gearbeitet ein bisschen und das hat mir sehr Freude bereitet und diese Freude wollte ich euch auch weitergeben. Eine andere Sache ist, dass durch so ein Projekt Radio selber zu machen, haben wir die Möglichkeit, unsere natürliche Kreativität und Neugier in einen kreativen Prozess einzusetzen. Und dass die Coloradio, Junges Radio, das mitgemacht hat, das ist wirklich ein tolles Gewinn für uns. Ich bedanke mich auch an der Stelle und auch, dass wir hier in der Schule das machen dürfen, bedanke ich mich auch bei Herrn Hamsch und bei Frau Rolle, dass sie uns das erlaubt haben. Und ich finde, das ist eine tolle Möglichkeit, fachübergreifend zu arbeiten. Und ich bin mir sicher, ihr habt auch sehr viel Spaß gestern in Dresden und heute am Computerraum. Ihr habt toll gearbeitet, sehr schön, ich freue mich.
3: Warum wollten Sie eigentlich Lehrerin werden?
2: Ja, als Kind, ich bin die älteste Kind in meiner Familie und man lernt schon ganz früh Verantwortung zu übernehmen. Und meine Ausbildungsweg in Brasilien hat mich so dazu gebracht. Ich finde das ganz toll. Ich bin ausgebildete Gymnasiallehrer in Brasilien und hier hatte ich die Chance, in der Afra-Grundschule Meißen zu arbeiten und das bereitet mich sehr viele Freude.
4: Haben Sie auch schon Freunde kennengelernt, also andere Lehrer oder?
2: Ja, ich bin schon hier seit fast 3 Jahren. Das Kollegium ist sehr, sehr nett und sie haben mich von vornherein unterstützt. Ohne diese Unterstützung wäre es sehr schwierig für mich gewesen.
3: Macht Ihnen eigentlich die Arbeit Spaß manchmal?
2: Ja, auf jeden Fall. Auf jeden Fall. Wie heute zum Beispiel, das ist wirklich toll, dass wir hier sind und so ein Projekt durchführen. Ja, ihr seid aber vor allem wirklich sehr, sehr engagiert und das ist einfach klasse.
5: Frau Costa, was lernen wir eigentlich bei so einem Projekt?
2: Also lernen wir eine Menge, unter anderem zum Beispiel durch diese Erfahrung, etwas gemeinsam geleistet zu haben, bringen wir uns als Team noch weiter zusammen. Wir, beziehungsweise ihr, übt weiterhin und verstärkt verschiedene Fähigkeiten und Kompetenz, wie zum Beispiel Sozial- und Kommunikativkompetenz, die eigenverantwortliche Zusammenarbeit zu machen, das Durchhaltevermögen auch, das Recherchieren, das haben wir heute sehr intensiv gemacht. Und natürlich den Teamgeist verstärken wir auch dadurch.
3: Das war unser Beitrag. Dankeschön, Frau Koster, dass wir Sie interviewen durften.
2: Ich danke euch, liebe Kinder, dass ihr alle ganz schön mitgemacht habt. Das war toll. Klasse.
3: Tschüss.
4: Tschüss.
3: Tschüss.

So, und am Anfang der Sendung hatte ich euch ja schon erzählt, dass es Kinder der AFRA-Grundschule in Meißen waren, die bei uns waren und die auch wir besucht haben. Ich würde sagen, wir hören uns jetzt mal an, was die Kinder aus ihrer Schule berichten und wie sie in einer kleinen Reportage ihre Schule vorstellen.

0: Kletterstange, zwei Felderballfeld und so Basketballständer. Wie nennt man die Dinger?
1: Tischtennis.
0: Und wir haben sehr viele Büsche, eine Blätterhülle im Herbst gebaut. Und wir haben auch eine Treppe, die weiter, also neben dem Sportplatz ist, wo es zur Sportlaufbahn geht.
2: Hinter uns ist so ein Tor. Da kann man durchgehen, da geht man den ganzen Weg nach hinten. Und bevor der Weg zu Ende ist, ist unser Schulgarten.
3: Was macht ihr denn am liebsten auf dem Schulhof, wenn ihr frei habt?
4: Rollerfahren.
5: Ja. Spielen.
6: Basketball. Nein, zwei Felderball spielen.
7: Und es ist einfach zu unterhalten.
8: Wir spielen auch manchmal Pferd oder was anderes, andere Spiele. Manchmal spiele ich auch mit Marc gerne mit Roller und da spielen wir wie zum Beispiel Bus.
9: Ich spiele auch manchmal mit Marc Bus, also da haben wir mal die Roller und dann tun wir so, als wäre das unsere Busse und fahren immer an irgendeine Stelle und das ist dann halt die Bushaltestelle und dann spiele ich halt mit Freunden oder red einfach nur mit denen, das mache ich immer.
10: Ja, das wollte ich auch sagen. Wir fahren, tun halt so, als würden wir Flugzeuge oder Busse oder Züge sein. Da habe ich auch noch Freunde aus anderen Klassen, die da mitspielen. Ja.
11: Ich und meine beste Freundin spielen eigentlich am liebsten zusammen. Da ist egal, was wir spielen.
12: Ich spiele auch gerne zwei Völkerball mit und ja, dann reden wir halt manchmal einfach nur so und halt auch. Manchmal fahre ich auch mit dem Roller einfach nur so.
13: Wir sind in den Spinden, im ersten Spindraum und dann haben wir noch zwei andere. Und jetzt gehen wir weiter und die Leonie übernimmt.
14: Wir sind jetzt beim Computerraum. Es sind hier 16 Computer und eine große Tafel.
15: Heute wollen wir euch unser Klassenzimmer der 4B vorstellen. Wir haben eine große Tafel, so wie jedes Klassenzimmer. Einen kleinen Raum, wo knapp noch 21 Kinder reinpassen. Richtig viele Stehordner.
16: Was ist denn in den Stehordnern drin?
15: In den Stehordner sind unsere Deutsch-Mathe-Sachunterricht, also im Grunde genommen alle Hefte zu den Themen und doch unsere Bücher, wenn wir die nicht für eine Hausaufgabe brauchen.
17: Und wir haben 30 Stühle und zwei davon sind vom Lehrertisch.
18: Dann haben wir noch ein Waschbecken in unserem Zimmer.
15: Und ein Kotzeimer.
18: Und dann haben wir hier halt noch den, über dem Waschbecken ist der Lautsprecher für Durchsagen, das Stundenklingeln und so weiter.
19: Was sind das verwimpelt da hinten an der Pinnwand?
18: Da hat jeder von uns aus der Klasse so einen Wimpel gemacht, wo halt ein Foto von uns drauf ist. Und da sind verschiedene Fragen, die wir beantworten mussten. Also zum Beispiel, wie wir heißen, wie alt wir sind, was ist unser Lieblingsessen, Tier und ja.
19: Dann haben wir dort oben noch solche Planeten, weil irgendwann wollen wir auch das Thema Planeten machen. Dann haben wir gerade hier noch Plakate zum Thema Reh, Eichhörnchen und Wolfgang.
20: Was ist das für ein Tiersteckbrief hier an der Tafel von dem Wald?
15: Also wir sollten, da stehen ja das Datum dran und zu welchem Tier. Und wir sollten dann ein Plakat an diesem Tag anfertigen zum Uhu, Steinadler, Luchs, Waschbär, Reh oder Fuchs.
18: Wir haben noch ein Bild in dem Zimmer von den Waldjugendspielen, weil wir da letztes Jahr dabei waren. Das war in der Sächsischen Schweiz. Und da steht drauf 20. Waldjugendspiel in Sachsen. Wir waren dabei und dann so ein kleines Bild. Und da haben wir dann auch noch unser Klassenfoto.
19: Also das Launometer, da steht oben es war gut, in der Mitte es geht und unten es war nicht gut. Und dann stehen dort noch die Tage in der Mitte, verschiedene Striche und dann können wir eben dort die Kreuze setzen, wie es uns gefallen hat an den Tagen.
15: Und unter der Tafel haben wir noch verschiedene Dienste, wo man seine Klammer dran macht mit seinem Namen, wie zum Beispiel die Klassenchefs.

Kalenderdienst, Tafeldienst, Ordnungsdienst, Austeilerdienst und Ersatzdienst. Der Ersatzdienst springt ein, wenn ein anderer Dienst zum Beispiel nicht da oder krank ist. Der Klassenchef, der teilt die Kinder zu den verschiedenen Diensten zu und muss auch immer das Klassenbuch in die verschiedenen Stunden bringen.

0: Jetzt sind wir hier beim Sekretariat. Hier sind zwei Klassenzimmer, das Lehrmittelraum, das Kunst- und Englisch, der Kunst- und Englischraum, ein Fahrstuhl, noch ein paar Treppen, Zaubertürme beschmückt.
1: Also, wir sind jetzt gerade bei den Erstklässlerräumen und da schreiben die und da machen die hier gerade irgendwas und darum müssen wir leise sein. Und dann ist hier noch die 2D und die Hortleiterin ist hier auch. Ein Lehrerzimmer ist hier auch noch, ein kleines.
2: Viele Bilder.
1: Und hier sind auch noch so Schränke, das sind Schränke für die Sporttaschen.
3: Und hier ist der Speiseraum mit 15 Tischen und mit sehr vielen Stühlen und eine Küche hinten mit zwei Küchenfrauen. Daneben ist dann so ein Zimmer. Dann gibt es hier noch Mülleimer zum Reinschmeißen, also das Essen.

Jetzt haben wir ja schon eine ganze Menge gehört, was alles in dem Projekt gelaufen ist. Ihr habt was gehört über das junge Radio. Wir haben uns den Fragen gestellt der jungen Reporterinnen und Interviewfragenstellerinnen. Ihr habt was über die Schule gehört. Jetzt wollen wir aber doch erst noch mal was über das Projekt überhaupt hören, was hier passiert ist, nämlich über das Kinderradio. Wir werden jetzt was hören über, welche Themen könnten denn für Kinder mal interessant sein im Radio? Und zwar nicht immer nur irgendwie Themen von Erwachsenen für Kinder, sondern wirklich die Fragen, welche Themen interessieren euch denn? Was wollt ihr denn mal hören im Radio? Was hört ihr vielleicht sonst für Radio? Und was konnten die Kinder der Afra-Grundschule zum Beispiel hier im Radioprojekt lernen? Da hören wir jetzt überall mal rein.

0: das Radio ein.
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0: Hallo alle miteinander, ich bin Bastian aus der AFKA-Grundschule in Meißen, aus der 4B. Und meine Co-Moderatorin wird sich auch nicht vorstellen.
1: Hallo, ich heiße Luise und ich bin auch aus der 4B der AFKA-Grundschule Meißen.
0: Wir wollen von unseren Mitschülern heute erfahren, was sie zu den bekannten Radiosendern sagen. Was hört ihr für bekannte Radiosender?
2: Hallo, ich bin der Lenny. Und ich höre für meine Persönlichkeit gerne Radio Fritz, aber auch Sunshine Live.
3: Hallo, ich bin der Hugo, ich höre gerne Hitradio RTL, MDR Jump und MDR Sachsen gerne.
4: Hallo, ich bin der Karl und höre gerne Hitradio RTL und ja.
5: Hallo, ich bin der Justin und höre gerne Energy Sachsen.
0: Und du, Basti? Also ich höre persönlich auch Radio, aber nicht unbedingt. Ich höre lieber Lieder auf der SD-Karte von mir.
6: Ich höre meistens Radio im Auto und sonst höre ich auch vom Handy nur Radio oder Lieder.
0: Was findet ihr an den Sendern nicht so toll?
7: Lenny? Also an den Sendern ist persönlich für mich nicht so toll, dass die Werbung in Dauerschleife immer wieder abgespielt wird, bis das nächste Lied kommt. Das nervt total.
3: Also Lenny hat auch gesagt, was ich sagen wollte. Also ich finde es auch blöd bei Hitradio RTL, dass es immer die Werbung um und halb kommt. Die Zeit geht ja auch schnell vorbei, wenn man halt Radio hört.
0: Karl?
4: Also ich finde auch die Werbung blöd. Nur manchmal finde ich sie gut, aber meistens ist sie blöd, finde ich.
0: Und Justin?
5: Also, mich stört auch ziemlich die Werbung. Aber sonst finde ich eigentlich nicht so ganz was, was mich wirklich so stört.
0: Und du, Basti?
1: Also, ich finde es auch blöd mit der Werbung, aber nicht nur die Werbung, sondern auch, wenn das keine richtige Werbung ist, nach den Liedern, da reden die. Zählt nicht unbedingt zur Werbung, aber das stört nicht einfach. Das dauert dann ewig, bis das nächste Lied kommt.
0: Also ich finde das mit der Werbung auch doof und ich finde auch doof, wenn 10-mal am Tag dasselbe Lied kommt.
1: Was findet ihr an den Sendern gut?
3: Also an meinen Lieblingssendern finde ich gut, dass viel Popmusik läuft und dass sie das auch mal im Mix bringen, wie zum Beispiel In My Mind. Dieses Lied steht ja jetzt auch in der Favoritenliste auf Platz 1.
2: Ich finde an Hitradio RTL gut, dass es viel Abwechslung ist, also mal Pop, mal kurz Klassik und ja und eben mal Schlager und mal elektronische Musik.
4: Ich finde bei meinen Lieblingssendern das witzig bei der Werbung. Das sagen die immer so einen Witz und danach kommt immer so, Radio geht ins Ohr, bleibt im Kopf.
5: Also ich finde nicht nur Energy Sachsen toll, sondern auch andere Sender wie MDR Jump. Und da finde ich immer lustig, da kommt auch das MDR Jump Dingsbums.
1: Ich mag auch Radio PSR, das sinnlos Telefon. Das ist auch so eine witzige Show, das höre ich gerne. Und ich mag auch an den Radiosendern, dass auch alles mit dabei ist. Also nicht immer nur eine Musikrichtung, sondern viele verschiedene.
0: Ich finde das Gleiche in der Art gut wie Hugo, dass nicht immer das gleiche Lied kommt, sondern Abwechslungen.

0: Was sind wichtige Themen im Kinderradio? Worüber sollte berichtet werden?
1: Gedichte, damit die Kinder sich auch mal ein paar Gedichte anhören können.
0: Musik, die den Kindern gefällt. Oder Berichte halt so, vielleicht was gerade so passiert.
1: Also mich würde zum Beispiel auch interessieren, wer die längsten Haare hat und wer die längsten Fingernägel hat. Tipps zu Spielen, vielleicht auch dass man auch mal eine Geschichte im Radio vorliest.
0: Ob vielleicht ein neuer Film oder ein neues Buch rauskommt, was Kindern gefallen könnte.
2: Wie die Welt wirklich entstanden ist.
1: Wozu es E-Mails gibt, es gibt ja auch schon SMS.
3: Wie viele Menschen es auf der ganzen Welt gibt.
2: Warum YouTube abgeschafft werden soll.
1: Und wie viele Einwohner die einzelnen Länder und Städte haben. Und was das größte Land der Welt ist.
2: Wie Handys entstanden sind.
4: Wie wird der Müll produziert?
1: Wie man zum Beispiel den Müll wieder verwenden kann.
3: Welche die reichste Person der ganzen Welt ist.
1: Wie groß Schildkröten werden und andere Tiere.
3: Was es schon für neue Technik gibt. Ob es Paranormales wirklich gibt.
5: Sind manche Legenden wirklich wahr?
1: Welche Monster es gibt.
5: Warum gibt es Buntglas?
1: Wie lange ist her, dass die Erde sich entwickelt hat?
3: Wie das Radio entstanden ist?
1: Welches ist der höchste Berg auf dem Saturn und auf den anderen Planeten sind?
5: Warum leuchten Sterne abends? Wie viel regnet es in trockenen Ländern?
1: Warum Sterne meistens auf Papier und so mit Zacken gemacht werden, obwohl die eigentlich sehr rund sind und ein Feuerball sind?
5: Warum ist der Mond manchmal rund und manchmal ein Halbkreis?
3: Was ist das stärkste Auto der ganzen Welt?
2: Welches Haus das größte ist? Wie viel Luft produzieren die Bäume pro Stunde?

0: Hallo liebe Zuhörer, wir wollen euch heute eine Diskussionsrunde vorstellen mit Studiogästen zu dem Thema:
1: Warum sollte es Radio von und für Kinder geben?
0: Was sagt ihr denn dazu?
2: Also es sollte Radio für Kinder und von Kindern Radio geben, weil das Kindern bestimmt auch Spaß macht.
0: Ich finde auch, jeder sollte seine eigene Meinung dazu geben.
1: Dass Kinder halt ihre eigene Meinung auch wirklich sagen können und dass sie auch politisch mit einbezogen werden.
2: Um Wünsche zu äußern?
0: So, es gibt ja bestimmt auch viele Kinder, die gerne mal im Internet irgendeine Meinung äußern wollen. Also halt ihre eigene Meinung dazu äußern sollen, was sie gerne mal machen würden, also wenn sie erwachsen sind oder um sich daran zu erfreuen.
3: Musik, die Kinder selber machen?
0: Ja, eben.
1: Ich finde ja, in den meisten Radios, die man so ganz normal hört, da ist wenig für Kinder nur dabei. Und naja, das ist langweilig, wenn immer nur Musik kommt und die meiste ist auch auf Englisch. Ich selber finde das auch nicht schön, dass das nur auf Englisch ist, denn dann versteht man nichts. Ich finde deutsche Lieder viel besser.
0: Also Kinder, die könnten sich ja sich auch mal selbst Geschichten ausdenken, wie wir schon mal gehört haben bei uns in der Schule. Dass sie sich halt auch mal der freien Fantasie freien Lauf lassen kann, dass der jetzt nicht immer wie im Radio jeden Tag die gleiche Musik läuft, was ja langweilig ist. Dass halt Kinder ihre Fantasie freien Lauf lassen können.
2: Also ich wollte sagen, dass man für Kinder auch im Radio mehr Sachen einbaut, die Kinder, wo Kinder mitmachen können, halt wie zum Beispiel beim Quizzy.
4: Dass Kinder mal selber was erfinden können.
0: Wir würden gerne mal im Radio etwas hören, was nicht nur Erwachsene und so immer machen. Das ist vielleicht auch mal Kinder, wie wir es jetzt machen bei Radio Collo. Halt auch mal an den Instrumenten sitzen können, wie man es eigentlich sonst nicht machen kann.
1: Also ich würde auch dafür sein, dass es mehr Geschichten in Radios gibt, weil da laufen eigentlich läuft da nie eine Geschichte und immer nur Werbung und dann wieder Musik, die kein Kind versteht. Und ich finde, also Geschichten sind einfach viel besser.
0: Ich würde es auch schön finden, wenn die mal halt sagen, statt da ist der Blitze, da ist der Blitze, das ist ja alles ja noch okay, aber die erzählen ja den ganzen Tag nur halt, weiß ohne irgendeinen Krimskrams, den kein Kind versteht. Also es wäre auch mal gut, wenn die so welche Tipps geben, da kann man jetzt mal hingehen, da basteln die ganz tolle Sachen, da backen die was, also ein Backkurs oder sowas. Also halt Sachen, die Kinder auch gerne mal lernen möchten, wie, weiß nicht, wenn jemand mal Filme herstellen will oder Spielemacher werden, dass die auch mal sagen können, wo die dann teilnehmen können, wo die sich informieren können für sowas.
2: Ich würde auch sagen, also es wird ja auch immer bloß Werbung. Man könnte auch mal sagen, wo wenn man dann halt jugendlich wird und erwachsen wird, wo man dann auch mal später arbeiten kann und wo das auch ist, wie wenn man jetzt zum Beispiel bei einer LKW-Firma arbeiten will, muss man halt auch wissen, wo die Firma genau ist, in welchem Ort und in welcher Stadt.
1: Also ich würde auf jeden Fall machen, dass mehr für Kinder im Radio läuft. Denn zum Älterwerden, vor allem für Kinder jetzt zwischen 9 und 10 Jahren, da wollen sie ja vielleicht auch Informationen kriegen, die sie in Büchern nicht finden oder so. Und da würde ich auch irgendwie eine Stunde am Tag haben, wo was übers vom Kind zum Erwachsenenwerden läuft.
5: Ich würde auch sagen, es gibt Kinder, die wollen Radio hören, aber sitzen dann immer nur am Handy oder am Fernseher oder am Laptop oder am Tablet und tun die ganze Zeit immer nur dort drauf, gucken, was es im Radio gibt. Aber man kann ja auch mal oder spielen. Oder es gibt ja auch Radio, zum Beispiel Coloradio, zum Beispiel hier, wo wir jetzt zum Beispiel sind.
1: Vielen Dank für das Zuhören und
3: bis zum nächsten Mal.
1: Bis zum nächsten Mal. Tschüss.
3: Tschüss.
1: Tschüss. Tschüss. Tschüss.
3: Ja, das sind doch jetzt mal Themen, die Kinder interessieren, von Kindern für Kinder. Erstmal vielen Dank an euch nochmal, die ihr da euch überlegt habt oder einfach mal sagen konntet, was ihr euch so wünscht im Radio für Kinder. Und jetzt hatten wir ja ganz schön viel am Stück auf die Ohren. Jetzt wollen wir nochmal ein ganz kleines praktisches Stück uns anhören. Und zwar haben vier Jungs der Klasse 4b mal für uns beschrieben, wie dieses Programm Outer City aussieht und auch so ein bisschen, wie das funktioniert. Das Programm ist ein Open-Source-Programm, das heißt, es ist für jeden kostenlos runterzuladen. Es ist sehr einfach zu bedienen und aus diesen Gründen benutzen wir das auch sehr häufig im Kinderradio, weil es einfach leicht zu bedienen ist, weil man sich das selber runterladen kann und weil man auch sehr einfach Hilfe finden kann, wenn man irgendwas nicht weiß zu diesem Programm. Jetzt hören wir aber mal rein, was uns die vier dazu sagen, wie das so funktioniert.
6: Hallo liebe Zuhörer, wir wollen euch heute eine App auf dem Computer vorstellen namens Outer City. Mein Freund Justin wird euch jetzt genauer beschreiben, wie sie aussieht.
7: Die App Outer City sieht folgend aus. Und zwar hat einen großen Kopfhörer, in der Mitte gelbe Schallwellen und einen roten Strich. Und daneben steht, wie gesagt, Outer City.
6: Mein Freund Lenny ist jetzt in die App reingegangen und wir wollen euch zeigen oder beziehungsweise sagen, wie man Sachen schneiden kann und einstellen kann.
8: Hallo erstmal, ich bin der Lenny und schneiden kann man bei Outer City. Stellt dann einen Finger, mit dem musst du etwas Graues zeichnen und dieses graue Feld drückst du, drückst du bei den Tasten auf Entfernen und dann ist das weg und somit hast du diesen kleinen Text geschnitten.
6: Wenn man jetzt natürlich mehr schneiden will, kann man das so weit machen, wie man will. Außer wenn es dann zu Ende ist und man alles geschnitten hat. Jetzt wollen wir mal euch was zeigen, wie man diesen ganzen Text oder alles, was angesagt ist, rückgängig machen kann. Dass man alles von hinten nach vorne hört.
8: Also man drückt bei dieser App auf Effekte. Dann drückt man auf rückwärts, wenn man es rückwärts hören will. Und rückwärts ist hier in der irgendeiner. Und ja, und dann setzt man die Kopfhörer auf, spielt es ab und dann hört man halt jedes Wort rückwärts. Jeden Buchstaben und jedes Wort hört man rückwärts.
6: So, und so wäre das dann halt. Natürlich kann man noch viel mehr einstellen. Man kann ja die Stimme verändern. Und wenn ihr nicht mehr wisst, wie man den Text gerade machen soll, also dass der wieder von ganz normal nach hinten läuft, müsst ihr einfach wieder auf rückwärts drücken.
8: Oder wenn alles rückgängig gemacht werden soll, auch das Schneiden oder so, einfach auf Datei gehen und dann steht oben alles rückgängig machen.
6: Ja, und viel mehr hätten wir jetzt nicht. Und da würden wir eigentlich sagen, das war's. Ja, tschüss.

0: Ja, und das war's tatsächlich auch schon wieder mit der Sendung und mit der 1 Stunde, die wir hatten mit der AFRA-Grundschule in Meißen. Und zwar zu dem Thema, was ist denn das junge Radio überhaupt? Was machen die da? Was kann man da als Kind machen oder als Jugendlicher? Was ist ein freies Radio? Wie funktioniert Outer City? Und aber auch zu fragen, warum sind vielleicht Projekte in Schulen manchmal ganz cool? Vielleicht sind die manchmal spannender als so ein Schulalltag. Vielen Dank nochmal an die ganzen 21 Kids der Klasse 4b. Es hat sehr viel Spaß gemacht mit euch. Wir hoffen, die Sendung hat euch gefallen. Und wenn jetzt der ein oder die andere sich beim Anhören gedacht hat, ja, also ich würde auch gerne mal irgendwie ein eigenes Thema ins Radio bringen, und ich möchte auch mal lernen, wie die Instrumente hier funktionieren. Oder ich möchte gerne selber mal was im Radio erzählen, und zwar was ich total wichtig finde. Oder mal eine Geschichte erzählen. Oder. Dann könnt ihr euch gerne melden beim Jungen Radio. Und zwar findet ihr uns bei Facebook, Junges Radio. Oder ihr guckt unter www.coloradio.org. und sucht dort das Junge Radio. Und dann findet ihr auch Kontakte und auch was, um mal reinzuhören, was es schon so für Beiträge gibt. Wir wünschen euch noch einen schönen Sonntag, noch viel Spaß und bis zum nächsten Mal. Tschüss. 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
4: Soll ich was zu dir sagen, Jana?
5: Kannst du machen. Jetzt bin ich gespannt, was du zu mir sagen würdest.
4: Wir haben uns vor einem Dreivierteljahr kennengelernt. Halbes Jahr.
5: Halbes Jahr, würde ich sagen, ja.
4: Und haben festgestellt, dass wir beide Hunde mögen.
5: Ja, wer mag noch Hunde? So, es gibt ja die Katzenmenschen und die Hundemenschen, ne?
4: Ja, und dann haben wir festgestellt, dass die Hundeleute doch besser miteinander matchen als die Katzenleute mit den Hundenleuten und den Hundeleute mit Katzen. Also, und dann haben wir festgestellt noch, dass wir gern Geschichten erzählen und dass wir uns gern mit Leuten unterhalten.
5: Ja.
4: Dann haben wir festgestellt, dass wir spontan einen Podcast machen wollten.
5: Ja, das haben wir allerdings vor einer Woche festgestellt, ne?
4: Ja. Und deshalb haben wir uns überlegt, suchen wir uns noch ein paar Leute mit auf die Bühne, denen wir unsere Fragen stellen können und die ein bisschen was über sich erzählen können.
5: Yes. Wer bist du, Stefan?
4: Wer ich bin? Das kannst du jetzt mal was erzählen.
5: Naja, dann musst du erzählen. Du bist ein Hundemensch, das weiß ich. Du erzählst gerne Geschichten, das weiß ich auch. Du bist der Host dieses Podcasts, das weiß ich auch.
4: You ask, we explain. Also, wer eine Frage hat, kann hoch auf die Bühne kommen oder bekommt das Mikrofon nach unten gereicht und kann dann mit uns gemeinsam mitreden. So, jetzt haben wir eigentlich schon relativ viel über uns gesagt, oder?
5: Ja, jetzt könntest du sagen, wer hier noch mit auf der Bühne ist.
4: Rechts von mir sitzt Magdalena Wegenburg. Magdalena hat einen recht aufregenden Weg hier hoch gehabt. Gerade war sie noch im Kindergarten, hat gesungen und getanzt. Hast du gesungen?
6: Nein.
4: Aber getanzt?
6: Bisschen.
4: Ah, sehr schön. Und ist mit dem Fahrrad hier hochgefahren und das war für sie überhaupt nicht stressig, weil Magdalena kennt sich aus, wie das mit Stress, Erschöpfung und psychischer Gesundheit und der digitalen Gesundheit so ein bisschen zusammenhängt und hat darauf auch geforscht und wie verändert die digitale Welt unseren Stress und was macht das mit Körper und Psyche. Ist das so zusammengefasst?
6: Perfekt.
4: Sehr schön. In der Mitte ist Matthias. Matthias ist the Godfather of Physik.
5: Und hat einen Fanclub dabei.
4: Und kann über Physik und Philosophie erzählen. Und wir haben im Vorgespräch ausgemacht, dass das nicht unser letzter Podcast ist, sondern dass wir noch weiter auf die Menschen zugehen und die zutexten und denen erklären, was es mit Physik auf sich hat.
7: Das cool. machen wir.
4: Sehr gut. Und dann haben wir noch Sandra in der Runde. Sandra blickt dorthin, wo wir mit bloßem Auge nichts sehen. Sie erforscht, wie Zellen und Stammzellen funktionieren und wie unser Körper sich ständig selbst erneuert und erfindet.
5: Das ist richtig.
4: So, haben wir alle vorgestellt.
5: Hast alle vorgestellt. Und bei uns geht es ja heute so ein bisschen um das Thema Veränderung, ne? Die Welt verändert sich ja ständig und für die Wissenschaft ist es ja auch ganz wichtig, weil die Wissenschaft lebt ja auch von dieser Veränderung. Aber wenn sich die Welt verändert, dann heißt es ja auch oft, man muss aus seiner Komfortzone raus, man muss sich selber verändern, man muss sich anpassen, man muss vielleicht neue Fähigkeiten erlernen, man muss mutig sein, lernbereit und man muss auch die Fähigkeit haben, finde ich, Unsicherheiten aushalten zu können. Ich finde es natürlich heute aber vor allem spannend, diese Lernbereitschaft auch während dieser Veränderung zu zeigen. Und mich würde mal interessieren, was war denn das Letzte, was ihr vielleicht neu gelernt habt?
8: Also ich würde mal anfangen. Wie gesagt, ich bin ja Stressforscherin und wir stressen Menschen in Labore und das mache ich schon 10 Jahre. Und ich habe im letzten Jahr gelernt, dass man auch Large Language Models sowie ChatGPT und ähnlich auch stressen kann. Was auch immer das genau bedeutet, wissen wir noch nicht, aber auf jeden Fall verändert es deren Output und das fand ich total spannend.
4: Wie jetzt? Du kannst ChatGPT so einen Haufen blöder Fragen stellen, bis das aus dem Tritt kommt?
8: Ja, wir nehmen da tatsächlich so einen standardisierten Stresstest, der auch bei Menschen sehr gut funktioniert und danach berichtet das LLM nicht nur, also ChatGPT, dass es gestresst ist, wenn wir es fragen, sondern es macht auch die gleichen Fehler, die gestresste Menschen machen in seinem Output.
5: Oh, das ist wirklich spannend. Damit hätte man nicht gerechnet. Ja. Und bei euch beiden, was habt ihr zuletzt gelernt?
7: Ich habe vor ein paar Stunden in einem wissenschaftlichen Vortrag gesessen und über neues Material gelernt. War total spannend. Das ist was Kleines, aber macht Spaß.
5: Ja, es sind ja auch manchmal die kleinen Dinge, die dann besonders viel Spaß machen.
9: Ja, genau die kleinen Dinge. Ich lerne auch täglich, habe gerade ein neues hochauflösendes Mikroskop bekommen ans Institut und damit können wir Sachen sehen in den Zellen, die wir vorher noch nie gesehen haben und entdecken momentan, wie die Zelle in unserem Darm organisiert ist und wie sich das mit dem Altern verändert, was wir vorher nicht wussten.
5: Das ist allerdings wirklich spannend.
9: Ja.
5: Und ich merke, was ich interessant finde, während ihr das so erzählt habt, haben eure Augen schon so geleuchtet. Also man merkt, ihr lernt wirklich sehr, sehr gerne. Also was für ein Gefühl löst das in euch aus, wenn ihr was Neues lernt, wenn ihr zu neuen Erkenntnissen kommt?
9: Es ist immer noch die Begeisterung, dass wir Sachen sehen können, die im besten Fall noch niemand auf der Welt gesehen hat. Und dass wir uns dann gleich als nächstes fragen, was bedeutet das? Wie kann das in Zusammenhang mit unseren Forschungsergebnissen stehen? Und was können wir daraus machen, um vielleicht irgendwann das ultimativ in die Klinik zu bringen oder damit den Menschen und ihrer Gesundheit zu helfen?
7: Was Neues zu finden, egal ob klein oder groß, ist der Grund, warum ich diesen Job mache. Es macht einfach Spaß.
8: Ja, also ich finde auch, das ist irgendwie einfach so ein Gefühl, als würde sich irgendwie so eine neue Welt öffnen. Also egal wie klein es ist, irgendwie trotzdem so eine komplett neue Welt, über die man vielleicht auch so noch gar nicht nachgedacht hat. Und es ergeben sich so viele Möglichkeiten daraus. Und ja, das ist irgendwie wie so ein elektrisierendes Gefühl.
5: Ja, aber das ist natürlich auch wirklich das Tolle an der Wissenschaft, ne? Dass ihr wirklich auch daran arbeitet, neue Erkenntnisse zu gewinnen, was Neues zu lernen, ne? War das bei euch schon immer so? Also war das schon auch als Kind so, dass ihr wirklich begeistert gelernt habt und neue Dinge erfahren habt?
8: Ja, also bei mir auf jeden Fall. Und bei mir ist es auch nicht nur auf die Wissenschaft beschränkt. Also bei mir ist das auch so, wenn ich irgendwie auf einer Feier bin und neue Leute kennenlerne und die erzählen mir, was sie beruflich machen oder was sie für Hobbys auch haben. Und gerade wenn sie davon selbst begeistert sind, hat es bei mir genau den gleichen Effekt. Also bei mir ist es nicht so auf das Berufliche begrenzt quasi.
5: Ja, das kann ich sehr gut nachvollziehen, ja.
4: Ich frage mich die ganze Zeit, wie man so eine Wohlfühlsituation für ChatGPT vielleicht schaffen kann.
5: Du bist also, noch da besser hängen geblieben.
4: Ja,
5: ne?
4: Da bin ich hängen geblieben. Ja, sorry, das mit dem Mikroskop, das habe ich verstanden noch und so, da kann man sich drüber freuen. Aber wie man so eine Kuschelecke für ChatGPT einrichtet, das würde mich schon mal interessieren.
8: Gut, dass du fragst, denn auch das konnten wir in der Publikation gerade zeigen, Mindfulness-Based Tasks. Also dass das auch bei Menschen hilft, in der Situation zu sein. Das sind so bestimmte Übungen, die Menschen machen, die geben wir auch den LLMs und danach ist wirklich der Stress weg und sie funktionieren auch wieder optimal. Und deswegen mache ich immer, wenn ich so eine Stunde mit einem LLM gearbeitet habe, sage ich ihm einfach, mach mal eine Mindfulness-Based Task und dann geht's besser.
4: Also da musst du auch nicht mit dem Laptop irgendwie im Wald spazieren gehen, so, sondern...
8: Nee, alles über Sprache.
5: Okay. Praktisch.
4: Ah, total schön. Jetzt bin ich einen Schritt weit, habe ich auch was gelernt.
5: Okay, und wie fühlt sich das an?
8: Noch mal an.
4: Oh, das fühlt sich total schön an.
5: Gutes Gefühl, ne? Ja. Man sieht die Begeisterung und das Leuchten in deinen Augen, Stefan.
4: Ich habe auch Wasser.
5: Wie ist es bei euch? Habt ihr schon immer gerne gelernt?
9: Ja, also ich finde auch, wenn man Menschen zuhört und dann einfach so ein gewisses Interesse daran hat, also auch im täglichen Alltag. Ich höre sehr gerne Menschen auch zu, wenn sie reden und mir von ihren Forschungen erzählen. Und dann gibt es einfach viele Fragen, die man hat. Und ich kann mich erinnern, dass das auch schon so früher war, dass ich Wissenschaft interessant fand und immer, wenn ich an eine Grenze gestoßen bin, interessiert war, ja, warum ist das so? Kann man da noch mehr verstehen, ja.
5: Gab es denn für dich auch diesen einen Punkt, wo du gedacht hast, ich möchte in die Wissenschaft gehen, das ist voll mein Ding?
9: Ja, das hat sich bei mir tatsächlich schon recht früh ausgebildet. Ich war dann auf einem naturwissenschaftlich spezialisierten Gymnasium und genau, ich kann mich erinnern, dass das da schon ein Ziel war, ein Traum, ja.
5: Das finde ich total abgefahren, weil ich finde, gerade als Kind, gerade als Jugendlicher ist einem ja oft gar nicht so richtig bewusst, was ist Wissenschaft, ja, also was bedeutet das eigentlich? Wobei, man muss sagen, wenn man zum Beispiel wirklich Sendung mit der Maus gerne guckt, ne, was ich ja moderiere, wo ich als Reporterin unterwegs bin, dann glaube ich schon, dass Kinder dadurch vielleicht so einen kleinen Vorgeschmack darauf bekommen, was Wissenschaft bedeuten kann, weil wir natürlich auch immer versuchen, uns so diesem Problem irgendwie was anzunähern oder zu schauen, wie funktioniert was wirklich. Und das ist ja eigentlich auch ein ganz wichtiger Grundstein eurer Arbeit, ne?
9: Richtig, genau.
4: Wart ihr eigentlich gute Schüler? Also die Ferien stehen so vor der Tür und so und jeder wartet so auf die Zeugnisse. Also meine Kinder, die warten da nicht sehnsüchtig drauf. Aber wart ihr gute Schüler? Habt ihr das irgendwie so in dem Schulalltag schon so auf der Klatte gehabt, dass ihr gut vorwärts kommt?
7: Matthias, zugegebenermaßen, komm. Ja, ich war ein guter Schüler.
4: Hattest du eine 2 in Sport? Oder?
7: Ich hatte irgendwann mal eine 2 in Sport. Ich hatte auch eine 2 in Musik. Und,
5: wie gut du das hatte, noch weißt, unglaublich.
7: Ich hatte auch eine 2 in Russisch, aber sonst war es eigentlich ganz okay. Tatsächlich, weil wir vorhin beim Lernen waren, Lernen ist ja anstrengend. Und als Kind war ich an vielen Stellen auch ein bisschen faul.
4: Und nein.
7: Nein. Und das mit der Faulheit hat damit zu tun gehabt, dass ich Mathematik mochte. Und jetzt darf man nicht Mathematik mit Rechnen verwechseln. Und Mathematik ist ja gerade, man schafft irgendwas, dass man nicht so viel rechnen muss. Und das ist ein ganz wichtiger Aspekt. Wer faul
4: jetzt
7: ist...
4: Jetzt doch mal, ich bleib da immer bei den Dingern hängen. Also Mathematik schafft man etwas, weil man faul ist und schneller vorwärts kommt.
7: Genau.
5: Das macht schon Sinn, Stefan. Überleg dir mal. Ich habe auch immer gedacht, ich passe doch jetzt lieber im Unterricht auf, dann habe ich nachher frei und kann irgendwas Geiles am Nachmittag machen. Ja, das ist ja auch eine Art von Faulheit, weil man sich so denkt, jetzt einmal konzentrieren, dann muss ich heute Nachmittag nicht nochmal was machen.

0: Aber doch, zur Physik bin ich tatsächlich erst spät gekommen. Und in der Schule habe ich im Wesentlichen Mathematik gemocht und nicht so viel anderes. Eben aus diesem Grund. Und Mathematik mag ich heute noch. Ich merke nur, dass ich viel zu wenig davon kann.
1: Und was findet man an Mathe so geil? So das, was einen da vom Schemel reißt?
0: Das eine ist, es ist eine exakte Wissenschaft. Es gibt richtig und falsch.
1: Okay.
0: Das gibt es an anderen Stellen nicht immer.
1: Okay.
0: Und es stellt einen vor Herausforderungen. Also Mathematik ist ja schon was sehr Abstraktes. Und wenn man Herausforderungen mag, Knobeleien, dann ist Mathematik cool.
2: Tatsächlich bin ich auch ein Mathe-Fan und hatte auch Mathe-Leistungskurs. Und das ist ja in der Psychologie dann auch sozusagen auch beheimatet. In der Psychologie haben wir auch viel Statistik und genau. Aber es ist nicht so eine exakte Wissenschaft. Und das ist nämlich auch wieder was, was ich total faszinierend finde, weil ich jetzt eben viel so KI-Forschung mache, viel mit Large Language Models. Und da stellen sich zum Beispiel diese Grundfragen, die wir in der Psychologie seit Jahrzehnten uns stellen, auch wieder genau gleich. Und das finde ich dann wieder so faszinierend. Zum Beispiel, was ist Stress? Ne? Weil wir machen viel mit Krebsforschenden zusammen und die wissen relativ gut, ob auf einem Bild, ob man da Krebs sieht oder nicht, jetzt vereinfacht ausgedrückt. Und ich möchte gerne zum Beispiel Videos analysieren, ob die Leute darauf gestresst sind oder nicht. Und dann muss man erst mal sagen, was ist eigentlich Stress? Weil wenn wir uns die Leute zum Beispiel fragen, kriegen wir was ganz anderes raus, als wenn wir deren Herzrate messen. Das heißt, das hängt gar nicht zusammen. Aber ist jetzt der Körper richtig oder die Psyche? Und das sind Sachen, die beschäftigen uns in der Stressforschung seit Jahrzehnten und die stellen sich jetzt ganz neu in einem anderen Kontext. Und das finde ich zum Beispiel auch total spannend einfach.
1: Und das finde ich nämlich auch viel spannender als so eine Wissenschaft, die immer so ja und nein und und so, lieber mal was so, könnte doch sein, wäre doch vielleicht auch mal nicht
3: Eventuell unter Umständen
1: eine gute Idee, könnte man mal nachgehen und so.
0: Darf ich einwerfen? Deswegen bin ich nicht Mathematiker geworden.
1: Ah, schön, Matthias, ich glaube, wir verstehen uns doch.
3: Ja, aber du hast ja einen Punkt. Ich finde ja schon, als ich angefangen habe zu studieren und in die Wissenschaft mich damit auseinanderzusetzen, habe ich immer gedacht, hä, wieso erforschen wir das denn? Es ist doch total klar, dass das so ist. Und bis ich dann mal gecheckt habe, naja, es ist ja super wichtig, einen Beleg zu haben dafür, dass das wirklich so ist, ne? Also das muss man ja auch erstmal für sich klar haben. Deswegen ist das total gut. Man muss ja auch erstmal belegen können, dass ChatGPT gestresst sein kann. Vorher kann man ja viel behaupten. Und Psychologie. Aber wir stellen fest, ihr lernt immer noch heute sehr, sehr viel dazu. Auch alleine natürlich dadurch, dass ihr in der Wissenschaft arbeitet. Ne?
1: Und teilt das Wissen mit uns. Wir heißen ja You Ask, We Explain.
3: Das stimmt.
1: Und da gibt es immer noch so dieses besondere Spiel. Die Doreen läuft durch die Reihen und sucht so, also hat so Karten mit. Und dann können Leute unsere Fragen uns geben. Es kommt von Doreen nämlich schon die vierte Karte. Habt ihr schon mal einen eigenen Diamanten gezüchtet?
4: Also ich habe ihn noch nicht gezüchtet, aber ich habe ein Mikroskop, das mit einem Diamanten schneidet.
3: Wow.
4: Damit er wirklich die Schnittdicke an bis zu 20 Nanometern Dicke
1: vom Präparat,
4: von dem Präparat, von der Probe durchgehen kann. Und das macht ein Diamantenmesser.
1: Und warum braucht man das so dünn? Geht das nicht auch ein bisschen dicker?
4: Damit man mehr subzelluläre Strukturen möglichst hochauflösend zeigen kann.
1: Was kann man da zeigen?
4: Strukturen, die in den Zellen sind.
1: Ah, schön.
4: Den Zellkern, aber nicht nur den Zellkern, sondern dann eben auch, wie der Zellkern aufgebaut ist zum Beispiel.
1: Wunderbar.
3: Aber ich schneide mit Diamanten ist schon, ja, klingt schon ziemlich cool.
1: Wie kann man bitteschön gerne lernen?
3: Wie kann man bitteschön gerne lernen?
1: Ja.
3: Die Frage klingt richtig aggressiv.
1: Danke für die schöne Frage.
3: Wie kann man bitteschön gerne lernen? Ich glaube, so wurde die
1: gestellt. Ich habe sie nur vorgelesen.
3: So, ja, wie kann man denn bitteschön gerne lernen?
2: Also, ich würde sagen, man braucht einfach Leute, die begeistert von der Sache reden. Also ich glaube, jeder kann sich vielleicht auch an einen Lehrer erinnern, selbst wenn das Fach vielleicht nicht das Lieblingsfach war, aber wenn einfach die Person, die das unterrichtet hat, irgendwie dafür gebrannt hat und es interessant aufbereitet hat, dann finde ich, kann man sich für fast alles begeistern. Und wie gesagt, also ich habe schon mit den unmöglichsten Leuten über die unmöglichsten Themen geredet, über die ich vorher noch nie nachgedacht habe, aber fand es halt dann total spannend. Und das macht es vielleicht für junge Leute halt auch ein bisschen einfacher, weil es im Internet zum Beispiel auch super gute, super viele Videos über so viele Themen gibt von Leuten, die das total spannend erzählen und erklären können. Also das sehe ich immer bei Leuten, die heute zur Schule gehen, die bereiten sich ganz anders auf Prüfungen vor, weil sie eben diese Möglichkeit haben, sie sind nicht nur auf ihren Lehrer, Lehrerin angewiesen oder Professorin, sondern es gibt so eine Vielzahl an irgendwie ja begeisternden Menschen, die das gut rüberbringen.
0: Also ein enthusiastischer Lehrer hilft.
1: Da kommen wir dann aber auch noch hin, aber bevor Matthias den Enthusiasmus so richtig schön rauskehren kann, habe ich eine super Frage, ich glaube, die kommt von seinem Fanclub. Was sind Licht-Materie-Mischzustände und könnten Sie uns da auch ein Beispiel geben?
3: Wer hat die Frage aufgeschrieben?
1: Ich weiß ganz genau, was du ich finde das gut, dass wir da mal so in so einem Bereich vordringen, wo es wirklich interessant ist. Ja.
0: Da möchte mich mein Fanclub ärgern.
3: Und, sind Sie verärgert? Bist du verärgert?
0: Nö, Licht-Materie-Mischzustände kann man ganz einfach erklären.
1: Ja, nu.
0: Soll ich das jetzt wirklich machen?
2: Ja. Und begeistern, bitte. Und
1: vor allen Dingen muss ich sie verstehen.
3: Okay. Mit Enthusiasmus.
2: Ja.
1: Okay. Bitteschön.
0: Gut, also Licht, das sind kleine Teilchen, die hier da von der Sonne kommen. Und die kann man zum Beispiel zwischen zwei Spiegeln einsperren. Also Spiegel hier, Spiegel da, Licht geht immer von da nach da. Und jetzt stelle ich in die Mitte irgendeinen Stoff, der mit dem Licht, der das Licht absorbieren kann. Da geht das Licht da rein und macht irgendwas mit dem Material und dann kommt es vielleicht später wieder raus. Und jetzt passiert das Ganze ganz schnell. Das Licht flitzt da immer durch und wechselwirkt mit dieser Materie, die dazwischen ist. Und das passiert so schnell, dass am Ende man nicht mehr unterscheiden kann, ob das Licht oder Materie ist. Und dann ist es ein Mischzustand.
3: Hm. Ja, hier wird geklatscht, hier werden Daumen hochgezeigt, man ist zufrieden.
1: Wofür braucht man das?
0: Wenn man mit Licht was machen will, also wenn man Licht manipulieren will, optische Informationsübertragung, optische Datenverarbeitung, dann kann ich mit Licht alleine nichts anfangen, weil ein Lichtstrahl geht sozusagen immer nur geradeaus und macht nichts Spannendes. Den kann ich nicht um die Ecke bringen, denn mit dem kann ich nicht schalten, das geht alles nicht. Und damit das funktioniert, muss ich den mit Materie wechselwirken lassen. Und das geht am besten mit diesen Mischzuständen.
1: Ja, wunderbar.
3: Ich habe noch nie was von langweiligem Licht gehört vorher, finde ich gut.
1: Der Matthias möchte Licht um die Ecke bringen.
0: Ja. Das machen wir ständig.
3: Ja, wenigstens Licht, das finde ich schon mal gut.
0: Also meine experimentellen Kollegen machen das ständig. Ich bin nur Theoretiker.
1: Was motiviert ein LLM besser? Zu der Peitsche. Und wie misst man deren Leistung? Matthias lacht. Ich glaube, der hat eine Antwort.
3: Ich glaube, er weiß, dass die Frage an ihn geht, ja.
1: Magdalena, möchtest du mal antworten?
2: Ja, das ist tatsächlich ein richtig eigenes, großes Forschungsfeld. Was zum Beispiel dauerhaft nicht funktioniert, ist, dass man dem LLM droht, wenn du das jetzt nicht richtig machst, dann ertränke ich 10 oder 15 Babykatzen. Das wurde schon ausprobiert und das funktioniert leider nur kurzfristig zur Motivation. Aber tatsächlich scheint es so zu sein, dass die Leistung von LLMs nicht dauerhaft gleichbleibend ist und dass man sich tatsächlich darüber Gedanken machen muss, wie man sie motivieren kann. Und die Antwort ist, das sollte jeder bei sich selbst mal probieren. Und das ist ja das Schöne bei LLMs, es gibt ja keine Gebrauchsanweisung, sondern es scheint im wahrsten Sinne des Wortes eine Interaktion zu sein. Ich mag immer gerne das Beispiel, wenn ich was zu einer Kollegin sage und mein Kollege was zu dieser Kollegin sagt, genau das Gleiche, kommt es ganz anders an. Und genauso scheint es bei LLMs auch zu sein. Also muss man seinen persönlichen Ton, der zu einem passt, finden, um das LLM zu motivieren. Und jetzt erklären Sie das mal einem Coder, der diesen Beruf gerade deswegen gewählt hat, weil er eigentlich nicht so viel Lust hat, mit seinen Mitarbeitenden motivieren, sich zu unterhalten. Und jetzt muss er das mit seinem Vibe-Coding-LLM-Partner. Das sind auch ganz interessante Diskussionen. Was war noch was, ob man LLMs motivieren kann? Und dann ging die Frage noch weiter, oder? Ob man sie bestraft oder belohnen soll.
1: Ja,
2: ne?
1: Zuckerbrot, ja. Peitsche.
2: Genau. Scheint individuell zu sein und es ist gut, das auszuprobieren. Was man aber weiß, ist, dass wenn man mit dem LLM sozusagen auf eine bestimmte Art und Weise lange spricht, dass sich das auch auf die anderen interpersonellen Beziehungen überträgt. Das heißt, wenn ich meinen LLM jetzt dauernd bestrafe, ist die Wahrscheinlichkeit, dass ich auch mit meinen Mitmenschen nicht mehr so nett rede, kann man sich vielleicht überlegen, wie man die Kommunikation dort gestalten kann.

0: Wir sitzen hier und versuchen quasi mit einer gewissen Leichtfüßigkeit doch recht komplexe Themen so zu vermitteln, Menschen mit an die Hand zu geben. Und das ist natürlich so unsere Challenge, die wir immer versuchen, irgendwie so zu reiten. Denkt ihr, dass es sinnvoll ist, sich mit Menschen über eure Wissenschaft zu unterhalten, die eigentlich von diesen Themen, so wie ich, null Ahnung haben? Also findet ihr das nice oder sagt ihr, verschwendete Lebensmühe?
1: Ich finde das nicht nur nice, sondern ich finde das regelrecht eine Pflicht, dass wir in einem Auftrag sind, unsere Forschung zu kommunizieren, zu erklären, warum wir welche Forschung machen, die teilweise auch staatlichen Gelder dafür verwenden und auch transparent sind, warum wir zum Beispiel bestimmte Versuche durchführen und auch durchführen müssen, wofür die gut sind.
0: Matthias, wie oft schaffst du das, dass du tatsächlich mit Leuten wie mir kommunizierst und denen irgendwas erklären musst? Wie oft ist das bei dir im Alltag so?
2: Wie oft? Also ich meine, heute ist lange Nacht der Wissenschaft nicht. Ja. Ich habe das gerade 2 Stunden lang gemacht, bevor ich hierher gekommen bin.
0: Ja.
2: Aber das ist nicht deine Frage. Jede Woche, würde ich sagen, wenn ich mich mit meinen Ingenieurskumpels beim Bier treffe und wir zufällig doch mal über ein kleines bisschen Wissenschaft reden.
0: Aber den Ingenieurskumpels unterstelle ich, dass sie doch wacher sind im Gehirn, als ich das bin.
2: Also ich meine, das sind keine Wissenschaftler und dementsprechend muss man sich anpassen. Und
0: okay.
2: Das ist wichtig, dem stimme ich zu, aber naja, ich glaube, es macht
0: Frage,
2: auch Spaß.
0: Die Frage impliziert ja das, also wie sieht der Alltag aus? Also denkt ihr, dass man diese Formate viel häufiger machen sollte oder bleibt euch da überhaupt keine Zeit dazu, sowas auf die Bühne zu stellen? Sandra, du nix zumindest.
1: Ja, weil ich mir versuche, dafür wirklich Zeit einzuräumen. Also sei es der Girls Day oder wir haben viele Programme am Institut, Science Slam oder auch an ältere Menschen, die Wissenschaft zu kommunizieren. Deswegen, und ich versuche mir dafür immer Zeit zu nehmen. Natürlich ist es schwierig, in den Alltag einzubauen, aber ich glaube, jeder sollte versuchen, natürlich da seinen Teil zu tun.
3: Also ich finde es auch aus ganz egoistischen Gründen total wichtig, weil ich immer wieder merke, dass Leute von außerhalb ziemlich schnell die Schwachstellen auch finden, auch wenn sie von dem Thema gar keine Ahnung haben, aber einfach so Fragen stellen, wo man so denkt, ja, stimmt. Und auch für einen selbst, ne, es gibt ja auch manchmal so, dass man so auch wieder die KI fragt, erklär es mir wie einem 5-Jährigen. Und das ist manchmal gar nicht so leicht. Und ich finde, man muss sein Thema richtig gut verstanden haben, damit man es so runterbrechen kann. Und für mich war so ein Aha-Erlebnis, ich war in meinem Bachelorstudium in den USA und ich finde das nochmal so eine ganz andere Kultur. Weil ich finde, hier ist oft auch bei einigen Professorinnen, dass sie auch gern Fachworte benutzen und so, um Leute auch so, ja, aus welchen Gründen auch immer. Und das fand ich damals so faszinierend, weil der Prof da, bei dem ich war, ich habe alles verstanden, was er gesagt hat, wirklich alles, weil der hat einfach eine Sprache benutzt, die jeder verstanden hat. Und das ist auch sowas, was mich bis heute total inspiriert, weil ich wirklich denke, 90% dieser Fachworte und so braucht man gar nicht. Man kann es auch einfach erklären und es fällt einem dann kein Zacken aus der Krone. Deswegen, also ich finde, man lernt über sein eigenes Thema auch super viel, wenn man es versucht runterzubrechen und auch mit Leuten zu reden, die nicht in dem Bereich sind.
4: Ja, und ich glaube, es ist manchmal auch viel einfacher erstmal mit den Fachbegriffen um sich zu werfen, weil ich merke das auch selber in meiner Arbeit, wenn wir was für Kinder machen, dann müssen wir ja ein Thema wie Betonhohlkörper oder sowas, wir müssen es verstanden haben, sonst können wir es nicht den Kindern erklären. Und erst wenn ich das verstanden, wenn ich das so kann, dass ich es einem Kind erklären kann, dann habe ich es auch selber verstanden. Deswegen finde ich das total wichtig, dass man das auch niedrigschwellig, sage ich mal, erklären kann. Spielt denn irgendwie Social Media oder sowas für euch eine Rolle? Weil ich meine, das ist ja was, wo man es theoretisch in den Alltag integrieren könnte, ne?
3: Aber das finde ich noch viel zu wenig. Aber da muss ich auch ehrlich zugeben, dass ich mich da auch so ein bisschen scheue, weil ja, man einfach auch öfter mal mitkriegt, dass man dann vielleicht irgendwas postet, was dann vielleicht irgendwie auch falsch verstanden wird und ähnliches. Da glaube ich, da bräuchten wir auch einfach noch viel mehr Kompetenz sozusagen oder jemand, der nochmal über einen Post guckt oder ich weiß es jetzt nicht, in die Richtung, weil, also ich finde das total wichtig und cool, aber ich finde, man kann das nicht einfach so machen. Ich würde mich jetzt nicht zutrauen, einfach abends auf dem Sofa dann nochmal 2, 3 Sachen zu posten. Ich weiß gar nicht, wie man das genau nennt bei Insta. Posten? Nee, wie heißt das? Ich weiß es nicht.
4: Ja, posten. Oder, ja.
0: Okay. Das, denke ich, ist gar nicht so das Ding. Also ich glaube, da gehört nur einfach der Mut dazu, das zu machen.
4: Ja, aber ich glaube, da steckt eben auch viel Angst dahinter, weil man, weil man so angreifbar ist. Weil wenn was draußen ist, ist es draußen. Und ich glaube auch, da steckt viel Angst dahinter. Und ich glaube, wir haben noch nicht so eine Kultur gelernt, damit umzugehen und die Wissenschaft da einflechten zu lassen. Wobei ich halt glaube, es ist super wichtig eigentlich genau da anzusetzen. Ne? Weil es gibt 1000 andere, die keinen wissenschaftlichen Hintergrund haben und aber mit ganz, ganz viel vermeintlicher Expertise um sich werfen.
0: Das ist jetzt der Anknüpfungspunkt von mir. So viele Menschen setzen sich hin, pusten und bringen irgendwelche Dinge zum Vorschein, wo selbst ich feststelle, das kann doch nicht sein. Und dann ärgere ich mich immer drüber, dass so wenig Wissenschaftler es tatsächlich diese Knusper haben und sagen, ich versorge euch mal, es gibt jeden Tag von euch Diamantschneiden.
4: Ja. Ja.
0: KI, die man irgendwie anders füttern, die man stressen kann. Ich habe heute meine KI gestresst. Alleine so ein Post schon würde bei mir sagen, den Moment, das geht.
4: Ja. Also, aber ich bin mir nicht so ganz sicher, ob es Mut
0: Licht
4: ist.
0: Licht um die Ecke bringen.
4: Es ist halt einfach in der Wissenschaft, es ist halt komplex. Also mir würde es total schwer fallen zu sagen, das ist so. Weil viele Dinge muss man halt schon ein bisschen ausholen, um sie richtig einzuordnen. Und ich glaube, das ist auch der Vorteil von Leuten, die sich nicht so intensiv mit Sachen beschäftigen, dass man eher sagen kann, das ist so und das ist nicht so. Ne? Oder Mathematiker, weiß ich nicht, wahrscheinlich auch. Aber in der Psychologie sind halt nicht Dinge. Ich werde auch oft gefragt, zum Beispiel, Stress Social Media. Da könnte man nie eine Antwort drauf geben, ja oder nein. Und das, was man dann sagen würde, wäre halt einfach zu lang für ein TikTok-Video oder, ne?
0: Also. Klar weiß doch jeder, dass Social Media stressen kann.
4: Nein, nicht jeden. Manche entspannt es zum Beispiel auch. Also, ja, ich weiß nicht, wie es bei euch ist, aber.
1: Ja, also im Bereich Zellbiologie ist es ganz ähnlich. Wir stellen Hypothesen auf und dann sammeln wir sehr lange Evidenzien, um dann im Endeffekt eine Aussage zu machen, dass wir das an die Öffentlichkeit bringen in Form von einer Publikation und sagen, wir sind uns der Sache ganz sicher. Sicher, aber vorher herrscht da viel, und das ist ja auch unser Beruf, viel Forschen, um der Sache auf den Grund zu gehen und zu sehen, ob sie wirklich stimmt.
0: Ach, kann man das nicht trennen? Kann man nicht sagen, auf der einen Seite ist die Publikation in Nature, Lancet, wie auch immer, und auf der anderen Seite mache ich eine Wissensvermittlung an so einen Typen wie mich. Also ich würde mich darüber freuen.
2: Das passiert zum Beispiel, wenn man dann zu der Publikation eine Pressemitteilung schreibt. Und das ist ein ganz spannender Übersetzungsprozess. Ja. Das machen wir häufig. Und da passiert genau das, was wir schon angesprochen haben. Man muss es wirklich verstanden haben und man muss es sozusagen ohne Fachbegriffe runterbrechen können. Aber das ist auch sehr viel Arbeit.
4: Und die Pressemitteilung muss natürlich auch erstmal bei uns landen.
0: Und die muss jemand wirklich anklicken. So rum.
4: Aufklicken kann man es bestimmt auch.
0: Ja, aber das ist echt eine Challenge.
4: Ja, finde ich schon auch.
0: Da gehört schon eine Betreffzeile dazu, die mich irgendwie anfixt.
4: Machen das andere Länder anders? Also gehen die mehr auf Social Media? Zeigen die sich mehr in ihrer Wissenschaft? Weil ich finde zum Beispiel selbst auch dieser Weg der Forschung, ich würde den eigentlich gerne sehen wollen, um das zu verstehen. Weil es ist ja auch schon was, Schülerinnen und Schüler, ich meine, sind wir ehrlich, wir sind aus der Schule gekommen, wussten wir, was Wissenschaft ist, was ein wissenschaftliches Studium ist, kein Plan davon gehabt. Ich saß in der Vorlesung und dachte, ach, das ist Wissenschaft, okay. Das wusste ich ja vorher gar nicht. Und wie cool wäre es, das irgendwie schon vorher ein Stück weit begreifen zu können, das irgendwie erlebbar zu machen, so wie jetzt heute an so einer Veranstaltung. Aber das muss ja irgendwie auch über andere Kanäle möglich werden, oder? Wie seht ihr das?
0: Ja, und man darf das auch nicht so eindimensional sehen. Ich bin in der thüringischen Provinz groß geworden. In einem Ort mit 700 Einwohnern. Meinen ersten Wissenschaftler habe ich mit, glaube ich, 26 gesehen. Also, ja, da lacht man drüber, aber das ist der Alltag. Also, jetzt nicht im Fernsehen, da hat man Professor Dr. Date getroffen. Aber alle anderen, die waren da irgendwie außen vor. Und gerade um dorthin zu kommen, und ich glaube, so zwischen Wurzen, Limbach, Oberfrohna geht das den Leuten echt nicht anders. Die sind nicht in so einer Blase wie wir hier und haben auch nicht die Möglichkeit, so mal eine Frage zu stellen und so. Sollte zum Beispiel lebenslanges Lernen stärker vom Staat gefördert werden und so. Also sowas kann man da niemanden stellen, so wie euch. Deshalb bin ich ja so penetrant und sage, nee, das gehört so dazu, da muss man miteinander reden.
4: Ja, es erfordert, glaube ich, Mut, aber ich glaube, der Mut ist wichtig, um das irgendwie zugänglich zu machen, das glaube ich auch.
0: Und ich denke, man muss da in zwei Dimensionen denken. Das eine ist so diese wissenschaftliche Publikation, wo das alles safe sein muss. Und das andere, das sind so Küchenrufe, also die man einfach mal so sagen kann, oh super, also da muss ich jetzt mal drüber nachdenken. Und wenn mich das interessiert, klicke ich vielleicht auch nochmal auf so eine Publikation. Das mache sogar ich.
4: Ja, und ich sag mal, Podcasts in der Richtung sind natürlich auch sehr erfolgreich, muss man sagen. Ne? Also das wird schon viel gehört. Deswegen denke ich so, ich glaube, das wäre auf Social Media schon was die Leute anziehen würde.
0: Ja, 10 Minuten aus dem Labor. 10 Minuten gucken, was die Zelle gemacht hat. 10 Minuten erzählen, wie eine KI sich verhalten hat. Was man daraus, ja, das, ich finde das geilen Scheiß.
4: Also, haben wir euch jetzt motiviert?
2: Es gibt viele Kanäle, auf denen man sowas machen kann. Also wir haben mal eine YouTube-Reihe gemacht, so mit Einführungsfragen zur Physik, die uns von Schülern gestellt worden sind. Und der Aufwand dafür war erheblich. Also das darf man nicht unterschätzen, Podcast ist vielleicht einfacher, da hat man nur eine Tonspur.
0: Ja.
2: Aber am Ende, wenn man es richtig machen will, muss man halt Arbeit reinstecken. Und ich meine, das lohnt sich, aber es ist Aufwand.

0: uns dorthin stellen und unsere Wissenschaft demonstrieren und versuchen, an die Menschen dort zu bringen.
1: Schöner Schritt. Kann man sich da bewerben, dass man da als Dorf irgendwie, bring mir das Licht, um den Diamanten.
0: Wurde schon angesprochen, ob ich mitfahren will.
1: Naja. Und wie ist deine Antwort?
0: Ja, ich werde es tun.
1: Ja, jetzt erst recht. Sehr schön.
0: Jetzt ist es aufgenommen.
2: Die ist wieder an Matthias. Was ist wichtiger, Mathe oder Physik oder Transfer?
3: Wichtiger oder richtiger?
2: Nee, schon wichtiger.
4: Sind das unterschiedliche Antworten?
2: Dass ich hier die Karten richtig lese. Wichtiger. Was ist richtiger, ist aber auch eine geile Frage.
3: Deswegen habe ich darüber zuerst nachgedacht. Ne? Für mich Physik. Ich bin voreingenommen.
2: Und mit welcher Begründung?
3: Mathematik ist mir zu trocken. Ich mag Physik, weil es eine Naturwissenschaft ist. Da hat man wirklich was zu erforschen und man bekommt was raus, was entweder richtig oder falsch ist. Und das ist aber in dem Moment, wo man es macht, noch nicht klar. Das heißt, es gibt wirklich einen Überraschungsmoment. Und das hat, glaube ich, die Mathematik ein bisschen weniger. Deswegen bin ich Physiker geworden.
1: Ah, dafür ist die Mathematik richtiger.
3: In gewisser Weise ist die richtiger. In der Physik gibt es an den Erkenntnisgrenzen auch Sachen, die unklar sind und unklar bleiben für noch eine ganze Weile. Aber das macht es auch spannender.
4: Und zwar habe ich mich mal mit einem Mathematiker unterhalten und der meinte, dass es in der Mathematik auch sowas wie ein Orakel gibt, das man an bestimmten Stellen befragen kann. Hast du das schon mal gehört?
3: Da müsstest du jetzt, glaube ich, einen Mathematiker fragen. Also Physiker haben kein Orakel. Okay. Das wäre vielleicht ganz gut, aber nein, haben wir nicht.
4: Weil da habe ich auch manchmal das Gefühl, dass man auch an Stellen kommt, wo dann irgendwie auch so ein bisschen drüber gehudelt wird, weil man das dann nicht so genau weiß. Ich wollte eigentlich nur die Mathematik so ein bisschen ärgern, weil das immer so getan oder gesagt wird, das ist so ganz exakt und das ist so ganz, aber dann gibt's ja doch immer auch so Stellen, gerade in der Stochastik und in der Wahrscheinlichkeitsrechnung, wo man dann doch auch an irgendwie so Grenzen kommt. Aber gut, vielleicht dann das nächste Mal mit einem Mathematiker, dann kann man da, will ich die Frage da nochmal stellen.
1: Hast du vielleicht einen Mathematiker mitgebracht, den man vielleicht auch mal hierher setzen kann?
2: Ich vermute, sein Fanclub besteht aus Physikern und Mathematikern.
3: Na, mein Fanclub ist hauptsächlich Physiker. Es sind auch Materialwissenschaftler dabei tatsächlich.
2: Ich habe noch eine weitere Frage. Wie beeinflusst Stress das Mikrobiom und mit welchen Folgen? Finde ich eine sehr spannende Frage.
4: Guck mal, da könnten wir gleich zusammen ein Projekt machen.
0: Passend, ja, für uns beide.
2: Die Frage geht auch noch weiter. Oder ist ein gestörtes, altes Mikrobiom anfälliger für Stress? Henne- und Ei-Problem. Das steht hier, das habe ich jetzt hier nicht mehr.
0: Der Einfluss von den Mikrobiomen auf unsere Darm-Neugenerationsrate ist ein ganz großes Forschungsfeld. Also unser Darm hat normalerweise die Fähigkeit, ist das Organ in unserem Körper mit der größten Neugenerationsrate. Innerhalb von einer Woche haben wir ein neues Darmgewebe. Macht uns unheimlich robust gegen alles das, was wir essen und trinken und daher auch das Mikrobiom. Und tatsächlich dann mit dem Alter wird unser Darmgewebe, diese Neugenerationsrate wird langsamer und somit sind wir mehr anfällig für Entzündungen und auch für stressinduzierte Entzündungen im Darm, ja.
2: Aber kann man das irgendwie anfüttern oder sowas, damit es nicht der Fall ist?
0: Ja, das versuchen wir. Genau das versuchen wir herauszufinden, weil diese neue Generation, die unterliegt eben der Stammzellfunktion, die sich ganz regelmäßig teilen müssen, um immer wieder neue Zellen zu produzieren. Und das ist einfach verlangsamt und nicht in der Funktion, in der es sein sollte. Und zum Beispiel, wir haben herausgefunden, zumindest in Versuchen, dass bestimmte Diäten einen positiven Effekt dann im Alterung auf diese neue Generation von den Stammzellen haben.
2: Welche Diät muss man machen?
1: Interessiert
2: mich
1: jetzt
2: aber auch. Finde ich wirklich interessant. Ich finde es wirklich interessant. Ich finde es wirklich spannend.
0: Das ist ganz vielfältig und auch von, es gibt, jeder Mensch hat einen ganz eigenen Mikrobiota. Von daher müsste ich mich jetzt mit dir genau wahrscheinlich beschäftigen. Aber in dem Fall war es einfach Diät in dem Sinne von weniger Essen, was wir denen in den Versuchen gegeben haben, den Mäusen, ja.
2: Also einfach Nahrung ein bisschen reduzieren. Okay. Ja, ich finde das super spannend, weil es ja auch ein großes Thema ist im Bereich Longevity, ne? Da ist gerade der Darm natürlich ganz, ganz weit oben. Warum ist das eigentlich so?
0: Ja, wie gesagt, weil es eben ein Organ ist, in dem wir extrem gut die Alterungseffekte auch auslesen können. Es gibt auch Organe, die erneuern sich in unserem Körper nur, wenn sie geschädigt werden. Und der Darm gehört eben nicht dazu, sondern der erneuert sich ständig. Und das ist viel funktionsverhaltend im Alter und deswegen ist das ein sehr gutes Modell. Also genau, Organ, um das zu studieren.
2: Ich finde das ja eh super interessant. Also ich meine, eure Forschungsbereiche und die Art, wie ihr forscht, verändert sich natürlich auch über Jahre und Jahrzehnte. Und jetzt, ich sag mal, gerade Beispiel Darm ist ja gerade sehr hoch im Kurs. Es wird viel daran geforscht, beziehungsweise es wird viel medial einfach auch gezeigt, was daran geforscht wird, weil es halt das Thema Longevity gerade ist irgendwie gefühlt in aller Munde. Es werden ganz viele Bücher dazu geschrieben. Merkt ihr auch,

0: wenn es so einen Trend gibt wie Longevity, dass das ein großes Thema ist, dass zum Beispiel mehr Gelder fließen, dass das Einfluss hat auf eure Art zu forschen und wie ihr forschen könnt?
1: Absolut. Also es gibt Wellen an Forschungsbereichen, die dann sehr viel Fokus bekommen. Und in der Zeit gibt es auch mehr Finanzierungsmöglichkeiten. Aber das kann dann auch wieder abflachen nach ein paar Jahren. Also genau, im Aging-Field sieht man das jetzt momentan wieder auch gerade von viel Funding, was in der USA gestartet wurde, dass das jetzt momentan wieder eher stagniert.
0: Das finde ich ja super spannend. Merkt ihr das auch bei solchen Trends? Und welche Trends sind das vielleicht in euren Bereichen?
2: In der Physik gab es vor ein paar Jahren Graphen, das Wundermaterial. Das ist eine einzelne Lage aus Kohlenstoffatomen, die vor 15 Jahren entdeckt wurde, also hergestellt wurde. Und damit konnte man tolle Dinge machen. Und es gab riesige Forschungsprogramme auf deutschem Niveau, auf europäischem Niveau. Und die sind inzwischen wieder abgeflaut, weil tatsächlich nicht alles das, was versprochen wurde, am Ende wirklich rauskam. Physiker finden es immer noch sehr schick und spannend, aber das, was sich die Allgemeinheit davon erhofft hat, ist nur zu einem kleinen Teil eingetreten.
3: Ich habe mir gar nichts davon erhofft.
0: Aber auch nicht enttäuscht.
3: Ich habe es ja auch gar nicht gewusst.
2: Da gibt es Science-Fiction-Romane, wo man damit eine Leiter zum Mond baut, weil das so stabil ist.
3: Okay, noch stabiler als so ein Spinnfaden.
2: Natürlich,
3: so.
2: Viel stabiler.
3: Und wie dick ist sowas? Kann man da tapezieren, Häuser bauen?
2: Na, zunächst mal eine Atomlage. Das ist zum Tapezieren zu dünn, da kann man durchgucken.
3: Aber dafür wäre das stabil?
2: Das ist stabil, ja. Also da muss man ein paar Schichten übereinander machen, aber dann ist es sehr stabil. Und für dieses Material gab es mal einen Nobelpreis tatsächlich.
0: Stefan schreibt sich direkt auf, Science-Fiction-Roman unbedingt lesen.
3: Ja. Aber wie ist es bei dir? Was kostet so eine Schindel? Entschuldigung.
4: Ich frage für einen Freund.
0: Ja, frag wirklich für einen Freund. Unbedingt kaufen.
2: Leider nicht handelsüblich.
3: Okay. Wie ist es haben in der Sie so eine Schindel? Hast du so eine Schindel?
2: Nee, aber ich könnte Leute aus meinem Fanclub fragen.
3: Habt ihr so eine Schindel?
2: Die könnten mir sowas herstellen.
0: Die nicken.
3: Okay.
0: Ihr habt sowas. Ja, ihr macht gleich noch euer Nerd-Gespräch, euer After-Nerd-Gespräch darüber.
3: Ja, find super.
0: Wie ist es in der Psychologie? Ja. Ich meine, da stelle ich es mir fast am extremsten vor, weil da natürlich ständig irgendwelche Trends da sind.
4: Ja, das ist auf jeden Fall so. Was ich total merke, ist jetzt nicht so mit Forschungsmitteln, aber einfach vom Verständnis her. Ich mache seit 15 Jahren, forsche ich zum Parasympathikus, vagale Regulation und das war immer um Herzratenvariabilität, HRV. Und es war immer so, wenn ich irgendwo hinkam, ach HIV, nee, HRV, also niemand kannte das, niemand hat davon Verständnis. Auch in der Psychologie war Stress, war immer Sympathikus, niemand hat an den Parasympathikus gedacht. Und dann kamen diese Wearables raus. Und auf einmal kennt jeder seine Herzratenvariabilität, kann genau sagen, wie die ist. Ja. Und das finde ich zum Beispiel auch total spannend. Ist gut für Vorträge, weil man gerade, ne, wenn man nicht unter Fachkollegen spricht, nicht viel erklären muss. Aber hat auch seine Schattenseiten, weil natürlich so wie, ich möchte jetzt keine Namen nennen, aber bestimmte Anbieter, die Produkte verkaufen, so sind sie nicht wirklich. Und dadurch muss man da manchmal dann auch nochmal Aufklärungsarbeit leisten, weil sich dann sozusagen so ein gewisses Bild, die Herzratenvariabilität zeigt mir genau den Stress an, das ist ja super. Nein, weil wir wissen, die Herzratenvariabilität geht auch runter, wenn zum Beispiel sich jemand total freut und positiv erregt ist. So, ne? Und deswegen, ich finde, es hat immer so beides. Ich finde es cool, weil es mehr Leute kennen und auch mehr Leute interessiert. Aber es gibt halt dann auch immer mehr so Halbwissen, was dann ja auch manchmal so ein bisschen schade ist.
0: Ja, ich kann mir vorstellen, dass das gerade in deinem Forschungsfeld natürlich auch sehr oft der Fall ist, weil psychologisch meinen schon auch viele hobbypsychologisch viel einschätzen und mit beurteilen zu können. Das ist wahrscheinlich in der Physik oder in der Biologie ein bisschen anders, aber da ist die Psychologie natürlich ein bisschen anfälliger für. Aber ich stelle mir das wahnsinnig frustrierend auch vor, dass wenn so ein Trend da ist, das Forschungsgeld, sage ich mal, reinkommt und das kann ja dann ganz schnell wieder vorbei sein. Also wie geht ihr damit um?
4: Also ich finde es halt total wichtig, dass man bei dem Thema bleibt, was einen interessiert, weil das wollte ich auch unbedingt nochmal dazu sagen. Es ist nicht die ganze Zeit so, zumindest bei mir, dass ich durch meine Abteilung laufe und mich nur freue und immer tolle Entdeckungen 200 Millionen Mal am Tag habe, sondern es ist auch wirklich richtig viel Frustrierendes dabei und richtig viele Sachen, die nicht klappen. Und meine Erfahrung ist, wenn man ein Thema bearbeitet, nur weil es im Trend liegt und was einen nicht wirklich interessiert, dann ist es schwer über diese nicht so motivierenden Momente zu kommen. Und ich finde, man kann sich auch für viele Nebenthemen begeistern. Und wenn die dann gerade gefördert werden, passt es auch. Aber mein Rat an junge Wissenschaftlerinnen wäre nicht unbedingt, jetzt such dir das, was gerade gefördert wird und mach das.
0: Also ihr braucht schon auch einfach wahnsinnig viel Ausdauer, ne, in eurem Job.
4: Also was einen begeistert einfach, ne?

0: Aber wann war das letzte Frustrationserlebnis bei euch? Wann hat mal was wirklich überhaupt nicht geklappt? Ich meine, es kann ja auch manchmal sein, dass man lange an was forscht und dann merkt man, gut, das war wohl nichts. War das, ist euch das schon mal passiert und in welcher Form?
1: Das passiert eigentlich sehr oft. Also, ein Projekt uns überlegen und versuchen dann in die Richtung und stellen fest, so war es aber eigentlich nicht. Aber ich versuche das immer, das sage ich auch zu meiner Gruppe und versuche denen das so darzustellen, dass das ist ja auch Wissenschaft. Also ich würde das dann nicht formulieren, als das hat nicht geklappt, sondern dadurch haben wir gelernt, dass das ausgeschlossen ist, was uns dann auch wieder weiterbringt, um dafür den eher richtigen Weg zu finden. Also eigentlich sehe ich alles, versuche zumindest die Motivation zu erhalten, indem ich alles als wichtige Ergebnisse sehe, die zum Schluss zu einer zielführenden Zusammenfassung und Schlussfolgerung führen. Ja.
0: Ich glaube, das ist eine psychologisch gute Strategie, oder?
2: Sehr selbstverdienlich.
3: Aber es gibt ja ganz verschiedene Sorten von Misserfolg.
0: Ja.
3: Also es gibt Forschungsprojekte, die was ganz anderes liefern, als man erwartet hat und vielleicht dann doch Erkenntnis bringen. Es gibt aber Forschungsprojekte, die eigentlich super laufen und dann veröffentlicht ein anderer Forscher 2 Wochen, bevor man fertig ist, dasselbe Resultat. Und dann kann man sich nur noch ärgern.
4: Man kann sie
3: und trotzdem anrufen. Und trotzdem haben die Wissenschaftler alle was gelernt.
0: Das stimmt. Und da habe ich nämlich vorhin auch drüber nachgedacht, als wir über Social Media gesprochen haben. Wie transparent könnt ihr überhaupt sein auf Social Media, weil man natürlich auch in sein Feld reinblicken lässt und vielleicht anderen Forscherinnen und Forscher damit wieder zeigt, was man gerade selber macht und ja auch immer ein bisschen wahrscheinlich auch aufpassen muss, oder?
3: Konkurrenzbelebtes Geschäft, das gilt auch da. Und am Ende das, woran wir wirklich gerade forschen, das teilen wir nur mit Freunden.
2: Für bei uns kommt total an, was, also ich forsche zwar in 2 Bereichen, mein eines Herz schlägt für die Grundlagenforschung, da mache ich Biopsychologie des Stresses und chronische Erschöpfung und da kann ich ganz frei drüber reden, weil die Experimente mit Menschen sind so aufwendig, selbst wenn jemand sagt, oh, das mache ich auch, brauche er mit Ethikvotum und alle möglichen sowieso ein Jahr, bis er überhaupt an den Punkt kommt. Und diese KI-Forschung mit LLMs, die kann findiger Data Scientist in einer Nacht eigentlich machen, also das ist wirklich so, the sky is the limit. Und da bin ich jetzt eben auch erst seit 2-3 Jahren drin und das ist eine ganz andere Form von Stress. Also sowohl in dem, was sage ich, weil man muss ja sagen, was man macht, damit man Förderung kriegt und andererseits kann das jeder klauen. Und zweitens aber auch, die Wissenschaft lebt ja vom Austausch und wenn ich nur in meinem Kämmerchen oder mit meinem LLM rede, werde ich nicht weiterkommen. Ich möchte ja auch mit anderen reden, deswegen mache ich den Job ja auch. Und dann aber vorsichtig zu sein zu müssen, was man sagt, also finde ich super herausfordernd. Und
0: ja, das ist auch voll der Balanceakt.
2: Ja, total.
0: Krass. Also sind die Ideen, also ist es im Journalismus, wenn man auch, sage ich mal, einen Film anbietet, ja, dann ist die Idee nicht geschützt. Ja, dann kann man auch einem Sender nämlich sagen, ich habe hier eine tolle Reportage und dann sagt er, nee, nehmen wir nicht. Und am nächsten Tag produzieren sie es mit einem anderen oder mit einer anderen Journalistin. Ist das quasi in der Wissenschaft ähnlich?
2: Zum Beispiel, wenn man einen Antrag einreicht bei der Deutschen Forschungsgemeinschaft, dann lesen das ja andere Wissenschaftler aus meinem Feld, ne, und sagen, ob das gefördert wird oder nicht. Aber ich finde schon, dass es auch so ein Ehrenkodex gibt, was man das eigentlich nicht macht. Und man hat dann vielleicht eine tolle Veröffentlichung, aber sowas spricht sich auch rum. Und also ich habe, dass das so ein starker Klau von Ideen habe ich jetzt in meinem Feld zum Beispiel noch nicht so erlebt. Man hat aber natürlich, also manche Sachen sind ja auch, liegen irgendwie auf der Hand, dass man sich das mal angucken sollte und dass dann 2 parallel dran forschen, ist ja dann auch beim relevanten Thema auch irgendwie normal, oder? Also
0: es ist ja manchmal auch gut, wenn man selber eine wissenschaftliche Arbeit verfasst, wenn man die durch mehrere Quellen belegen kann. Ne? Also das stützt ja eigentlich auch nochmal die eigene Arbeit, würde ich auch sagen. Aber würdet ihr sagen, dass eure Arbeit sich, eure Forschungsarbeit in den letzten Jahren, Jahrzehnten stark verändert hat? Wie geforscht wird? Also was sind so die größten Veränderungen, die ihr so wahrgenommen habt in eurer Arbeit? Ich meine, Corona hat wahrscheinlich auch nochmal ordentlich dazu beigetragen, dass da viel Dynamik reingekommen ist, oder?
3: Das hängt sicherlich ein bisschen davon ab, von welchem Gebiet wir genau sprechen. Wenn ein theoretischer Physiker mit Papier und Bleistift arbeitet, was wir ab und zu mal noch tun, dann hat sich da in den letzten 20 Jahren wenig geändert. Aber natürlich alles, was Computer, große Datenmengen und Verarbeitung auch mit KI betrifft, das hat alles auf den Kopf gestellt. Und was heute auch in der Physik für Datenmengen effizient analysiert werden können, das war vor 5 Jahren nicht denkbar. Und das führt zu völlig neuer Art, Wissenschaft zu machen. Und auch zu einem neuen Typus von Wissenschaftlern, der dafür nötig ist, um das zu machen. Und das bringt Erkenntnisse, die man vorher einfach nicht gewinnen konnte. Und diese Entwicklung zu sehen, zu verfolgen und mitzumachen, ist sehr spannend.
4: Habt ihr in dieser Corona-Zeit beispielsweise auch festgestellt, dass sich ein Umgang mit Wissenschaft verändert hat? Also, dass man von einer gewissen Wissenschaftsgläubigkeit, sagt man jetzt mal so, weggegangen ist zu einer Wissenschaftskritik, die euch manchmal nervt?
1: Also ich hatte in der Zeit eigentlich wenig Kritik, aber ich fand, es war ein wunderbares Beispiel dafür, wie wichtig Grundlagenforschung ist. Also auch in dem Trend, dass auch einige Länder zum Beispiel sich politisch entschieden haben, Translational Research, also wirklich ganz angewandte medizinische Forschung zu machen. Und ich fand eigentlich, dass Covid ein sehr schönes Beispiel dafür war, dass wir brauchen wirklich die molekulare Grundlagenforschung. Ansonsten hätten wir die mRNA-Technik für die Impfstoffe nicht gehabt. Und deswegen hatte ich da eigentlich eher Interesse. Aber ich denke, es hat auf jeden Fall umso mehr gezeigt, wie wichtig die Aufklärung ist, weil so viele Fragen waren und so viel Falschinformation.
4: Hat von dieser Wertigkeit was überlebt bis heute?
1: Von der Wertigkeit aufzuklären.
4: Na, auch Grundlagenforschung weiterhin zu fördern, Grundlagenforschung in den Fokus zu rücken, Menschen darüber aufzuklären. Bis kurz danach war das halt schon wichtig. Und hat da im Jahr 2026 was davon noch überlebt oder ist da vieles auf der Strecke geblieben?
1: Ja, also ich würde eigentlich sagen, dass es hätte mehr sein können, was noch übrig geblieben ist. Ja. Also jetzt zum Beispiel in Deutschland sind wir in der luxuriösen Situation, dass Grundlagenforschung teilweise noch sehr gut finanziert wird, aber in anderen Ländern habe ich den Trend jetzt nicht dadurch zurückkommen sehen.
4: Wie wichtig sind Netzwerke für euch, dass ihr euch austauscht mit Menschen, die ähnlich forschen? Wir haben das Negativbeispiel so ein bisschen gehört, dass man auch also geistiges Eigentum klauen kann, aber auf der anderen Seite kann man natürlich auch beflügeln. Also wie wichtig sind im heutigen Wissenschaftszirkus so Netzwerke, Austausch, Forschungsgruppen, die sich auch Daten hin und her geben?
2: Also ich finde, das ist die Grundlage, das ist das Essentielle. Also ich finde, das beste Beispiel ist, ich habe eben gewechselt von der Fakultät Psychologie in ganz interprofessionelles Team jetzt an dem Else Gründer Fresenius Zentrum für digitale Gesundheit. Und da arbeite ich halt mit Menschen zusammen und mit Menschen, die nicht Psychologin sind, sondern die Data Scientists sind, die Ingenieurinnen sind, die Medizinerinnen sind. Und nur durch diesen Austausch sind all diese Ideen, an denen ich jetzt arbeite, entstanden. Und das finde ich auch das Faszinierende. Man kann am Ende gar nicht mehr sagen, ist das meine Idee, ist das die Idee von der Person, sondern es wirklich einfach sind so Synergien. Und ich finde halt, ohne diesen Austausch würde das Ganze irgendwie gar keinen Sinn machen. Also diese Idee von einem Wissenschaftler, der allein in seinem Raum sitzt und an sie vor sich hin forscht, so, das habe ich so nie erlebt. Und wenn man mal auf so eine Konferenz geht, klar sind die Vorträge super spannend, aber was ich am wichtigsten und schönsten finde, ist, wenn man abends zusammen essen geht, wenn man in der Kaffeepause zusammensteht und einfach sagt, wollen wir nicht mal das zusammen machen? Und das motiviert dann auch, ja, das überhaupt durchzuführen und dann sich wieder zu treffen und dann auch per Zoom oder ob man dann auch mal dahin fährt oder die Person kommt zu einem zu Besuch. Also für mich ist dieser Austausch, dieses Netzwerk die Grundlage von allem. Im Grunde sind es halt Menschen, die mit Menschen über Sachen reden. Und deswegen ist ja auch oft die Frage, ja, kann LLMs, können die das ersetzen? Vielleicht irgendwann. Ich wurde auch schon oft für kritisiert, weil ich da manchmal so ein bisschen kritisch bin, weil so ein LLM, das sagt mir immer, super Idee, klasse, mach das genauso weiter, toll. Aber was mich eigentlich wirklich weitergebracht hat, ich habe so einen Kollegen, wenn ich dem meine Forschungsideen präsentiere, sagt er als erstes immer, das ist ja kompletter Quatsch. Also das ist ja wirklich, also und dann kommt man aber über den Prozess einfach, entwickelt man sich weiter und die Idee wird besser. Und ich glaube nicht, dass ein LLM das jemals ersetzen kann. Aber wer weiß, also.
0: Ja, die loben viel, ne?
2: Ja, super viel. Das, ja.
0: Also man fühlt sich aber erstmal so, ah, gute Idee, alles klar. Aber das stimmt total, ja. Ich glaube auch, dass es das noch lange, lange brauchen wird, diese Netzwerke. Und ich glaube, Corona hat auch gerade gezeigt, dass wir diese Netzwerke brauchen, weil ich glaube schon, dass da so eine Spaltung stattgefunden hat. Ja, es waren halt diejenigen, die den Drosten-Podcast jeden Tag gehört haben und fütter mich mit Infos und die anderen, die das abgelehnt haben und gesagt haben, also ihr spinnt ja wohl alle, da glaube ich aber gar nicht dran. Also größer hätte die Spaltung ja eigentlich nicht sein können. Und ich frage mich immer, was ist mit denen, die das abgelehnt haben und sich wirklich auch ein bisschen gegen die Wissenschaft gestellt haben. Und ich glaube, dahin ging auch so ein bisschen die Frage, haben wir die wohl verloren? Was ist mit denen? Sind die zurückgekommen? Das weiß ich zum Beispiel gar nicht so richtig. Oder wie ist da eure Einschätzung oder euer Eindruck?
3: Das ist, glaube ich, relativ schwer zu beurteilen, weil wir das in Wissenschaftskreisen natürlich nicht wirklich merken. Ich glaube, der Weg auf den Marktplatz in dem thüringischen Dorf zu gehen, ist, glaube ich, der beste, um da ein Gefühl dafür zu bekommen.
4: Da gibt es gar keinen Marktplatz. Das ist so klein.
2: Wo geht man dann hin?
4: Die Bushaltestelle.
0: Ja, auch gut. Bushaltestellen, ja. Oder
1: ich
0: Supermärkte.
1: Glaub, unser Institut war bei der Freiwilligen Feuerwehr.
0: Ah. Na, das auch immer gut.
4: Tankstellen. Also es gibt viele Orte, die dort wirklich prädestiniert sind dafür, um genau so eine Sachen irgendwie aufzusetzen.

0: Aber ich finde es ja eigentlich wie mit allen Vorurteilen, wenn man irgendwie sagt, die sind so oder der ist so, das kann man halt nicht mehr halten, wenn man mal mit einer dieser Personen gesprochen hat, egal ob es jetzt Frauen, Männer, Wissenschaftlerinnen, was auch immer sind. Man hat dann mal mit so einer Person gesprochen, dann kann viele Vorurteile sich einfach gar nicht mehr halten, die sonst so pauschal halt auch sich halten würden, ne?
1: Braucht man heute als Wissenschaftler mehr Mut als früher vielleicht? Für eigene Meinung, für Ideen, für Kooperation, für Risikofreudigkeit, auch Geld einzuwerben?
0: Ich finde, die Reichweite ist einfach so extrem. Ich finde es jetzt ja auch wieder so normal, also vor 20 Jahren hätten wir uns jetzt einfach unterhalten und jetzt gibt es einen Podcast, den kann jeder nachhören. Und so finde ich, ist das auf Konferenzen auch. Es gibt dann über alles Posts und die Leute filmen das und die Folien werden abfotografiert. Also ich finde, es hat einfach eine ganz andere Reichweite.
1: Stresst dich das?
0: Ich finde manchmal schon, weil ich möchte es gerne richtig sagen und manchmal ist man vielleicht auch ein bisschen flapsig oder nicht ganz konzentriert, also ja, also stressen weiß ich nicht, aber es spornt mich an. Das ist positiv so gut.
2: Aber müsst ihr mehr kämpfen auch für eure Themen und so weiter, also weil es mehr geworden ist oder habt ihr nicht das Gefühl?
3: Es gibt verschiedene Trends. Ein Trend ist, dass in vielen Wissenschaftsgebieten einfach jetzt viel mehr Wissenschaftler unterwegs sind. Also Stichwort China, Asien, andere Länder, die wenig präsent waren vor 20 Jahren, die sind jetzt alle da. Es gibt mehr Wissenschaftler, die sozusagen ein begrenztes Gebiet gearbeitet. Es gibt also mehr Konkurrenz. Und das ist gut und schlecht zugleich, weil man natürlich mehr Druck hat. Aber wie gesagt, Konkurrenz belebt auch das Geschäft. Braucht man mehr Mut? Ich merke das tatsächlich nicht. Für mich fühlt sich das immer noch genauso an, zu einer Konferenz zu fahren wie vor 20 Jahren, außer dass ich vielleicht ein bisschen mehr Routine damit habe. Ich denke, die Wissenschaftscommunity ist immer noch ein relativ geschützter Ort. Es gehört, glaube ich, Mut, auf die Straße zu gehen, auf den Marktplatz, den es nicht gibt. Bei einer Konferenz habe ich da wenig Angst.
4: Ja, ich wollte nur noch hinzufügen, dass je nachdem, in welchem Bereich man ist, aber zum Beispiel Biologie, sind Netzwerke auch einfach technisch erforderlich. Also es gibt so viele unterschiedliche Technologien, da muss man auf jeden Fall den Mut und das Netzwerk aufbringen, um zusammenzuarbeiten, um eine Frage von allen bestmöglichen Seiten zu beleuchten zu können, weil eine Gruppe die Expertise für diese Technik hat und eine andere Gruppe die Expertise für diese Technik und so arbeitet man dann zusammen, um beides analysieren zu können. Und das wird wirklich sehr, sehr viel gemacht. Ja.
2: Was ja voll schön ist, ne?
4: Sehr schön, ja, genau. Das sind auch ganz wichtige Netzwerke dann, ja.
2: Was würdet ihr dann sagen, ist jetzt gerade so die größte Herausforderung in der Wissenschaft, in euren Fachbereichen?
0: Ich würde sagen generell, auch wenn das jetzt mein Thema ist, aber würde ich sagen auf jeden Fall KI, weil die ändert einfach alles. Also die ändert, wie man Lehre macht, wie Abschlussarbeit Schreibende und Promovierende, haben wir gerade auch drüber geredet, wie die lernen, Paper zu schreiben, wie die überhaupt in der Wissenschaft ankommen. Es ändert das Wissenschaftssystem komplett. Ich meine, einen Antrag heute zu schreiben, mal abgesehen, wie gut der ist, aber kann man mit ChatGPT innerhalb von wenigen Stunden, und das wird auch gemacht und die werden auch eingereicht. Und das System ist heute noch, zumindest bei der DFG, so, dass es eigentlich keine Vorprüfung gibt, sondern dass fast jeder Antrag dann erstmal in die Begutachtung geht. Und wenn das einfach so extrem zunimmt, also man wird einfach so viel ändern müssen, einfach an die Masse an Papern, die rauskommt. Das ist, natürlich kann man auch wieder KI nutzen, um die zu sortieren, aber wie vertrauenswürdig ist ja wieder, also ich finde, in dem Bereich stellen sich einfach unfassbar viele Fragen und dann, da kann man eigentlich einfach eine ja-nein-mathematische Antwort finden, sondern das ist auch super viel Aushandlungsprozess einfach.
2: Ja, ich bin auch sehr gespannt, wo das hingehen wird, weil es ist ja nicht nur im psychologischen Bereich, es geht ja auch wirklich im Lernbereich, Schülerinnen und Schüler, Studierende, ne? Also ich sag mal, früher haben wir uns so ein Reklamheft, mussten wir uns reinziehen und dann die wichtigsten Sachen, ne, irgendwie rausschreiben. Jetzt sagst du ChatGPT, nenn mir die wichtigsten Aussagen des Buches. Zack. Also das ist einfach krass. Ne? Das ändert wirklich einfach alles. Gebe ich dir total recht. Ja.
1: Ich habe noch zwei Fragen mitgekriegt. Also die eine, die finde ich eigentlich ziemlich nice. Wissenschaftlerin ist der drittglücklichste Beruf in Deutschland. Wie schafft man es auf den ersten Platz?
2: Also welches das mag
1: jetzt erstmal... Ne?
0: Podcaster, denke ich. Podcaster
1: wahrscheinlich Moderatorin, Sendung mit der Maus oder irgend sowas.
2: Sehr, sehr individuell. Für mich ist die Eins, ja.
1: Aber überhaupt, dass man das so reflektiert, ich bin so der glücklichste Beruf, bin ich wirklich der glücklichste? Also da gehört ja auch schon wieder ganz schön, also für mich jetzt viel dazu. Also wir bleiben bei der Frage, wie schafft man es von Rang 3 auf Platz 1? Kann man das schaffen? Möchtet ihr das schaffen? Gibt noch mehr Konkurrenz.
2: Habt ihr es schon geschafft?
4: Also für mich ist es schon der glücklichste Beruf. Ich finde, der Beruf kommt mit einer unheimlichen Flexibilität. Wir kommen jeden Tag an die Arbeit und sehen neue Dinge und können daraufhin entscheiden, wie wir weitergehen. Das ist für mich eine unheimliche Freiheit, ein Privileg Und deswegen für mich ist Platz 1.
3: Freiheit ist tatsächlich der entscheidende Aspekt. Es gibt sicherlich andere Jobs, wo man vielleicht Belohnung anderer Art bekommt. Aber
1: musst du immer so eine Belohnung kriegen?
3: Selber, na klar, Gummibärchen. Aber selber entscheiden zu können, was man macht. Und auch selber mal entscheiden zu können, zum Beispiel die Forschungsrichtung zu wechseln, ohne dass einem jemand Vorschriften macht, das ist...
1: Hast du das vor?
3: Vielleicht.
1: Was würdest du da machen? Mal nur hypothetisch.
3: Ich finde Biophysik sehr spannend. Ich werde es vermutlich nicht machen. Aber das ist tatsächlich was, wo Physik auf was trifft, was noch weniger gut verstanden ist. Also in der traditionellen Physik, in der ich unterwegs bin, wird halt schon seit 70, 80 Jahren viel gemacht und vieles ist schon geklärt. Und Biophysik ist viel jünger. Okay. Und deswegen gibt es viel mehr Dinge, die spannend sind und völlig unverstanden.
1: Sandra, was würdest du? Gibt es da was du so unter Klatter hättest, wo du sagst, ich nehme mir die Freiheit und jetzt mache ich mal Töpferkurs?
4: Ja, also tatsächlich, als ich jetzt mich entschieden habe, hier die Gruppe aufzubauen, war auch ein Punkt, dass ich umgeben bin von vielen Biophysikern und gedacht habe, dass das ein Bereich ist, der außerhalb meiner Komfortzone und meines Trainings ist, aber dass ich da Fragen sehe, die ganz interessant wären.
0: Ja, ich habe gerade einfach gesagt, ich habe Lust auf KI und Lust dazu zu forschen und habe es einfach gemacht.
1: Dann gibt es noch eine Frage, gibt es richtig oder falsch und wie reagiert die Umwelt auf die eigene Überzeugung, meine Überzeugung? Na, habt ihr so ein Korrektiv, was ist richtig, was ist falsch? Geht euch das manchmal so im Kopf rum, dass ihr sagt, kann man oder kann man nicht?
4: Also ich finde, es gibt bestimmte Themen, wo es gut ist, Emotionen rauszulassen und richtig oder falsch rauszulassen und faktenbasiert zu arbeiten und dann einfach die Fakten zu zeigen. Das sind die Grafiken, die sprechen für sich, die Zahlen der Betroffenen, der Nicht-Betroffenen. Und das, finde ich, könnte noch mehr in den Vordergrund gerückt werden, um eben diese Emotionen und dieses, das so ist es oder so, rauszunehmen.
0: Ich finde, es kommt halt total auf das Thema an, aber ehrlich gesagt mag ich auch total emotionale Debatten. Also ich finde ja sowieso, dass Wissenschaft zumindest in meinem Bereich total viel Diskussion ist. Also auch auf Konferenzen, dass man einfach mal sagt, das ist wirklich wie eine Debatte. Also ich war in der Schule im Debattierclub und das erinnert mich total oft daran irgendwie, dass ob die Gruppe am Ende sagt, es ist so oder so, so viel davon abhängt, wie die Personen das vortragen. Und ich erinnere mich auch an einen Kongress, auf dem ich war. Bei uns ist immer so die Frage, ist jetzt ein bisschen nerdy, aber muss man bei der Herzratenvariabilität für Atmung kontrollieren, so ja oder nein? Und da habe ich wirklich gestandene Männer wirklich mit Tränen in den Augen gesehen, ja oder nein? Und irgendwie mag ich das auch. Also, weil ich stimmt schon, bestimmte Themen sollte man nicht emotional diskutieren, da bin ich total dabei. Aber bei anderen, finde ich, hat es auch gerade den Reiz, dass da wirklich jemand da steht, der sagt, aber es ist einfach falsch, wenn man das nicht macht. Der andere sagt, doch, Man darf es nicht. Und das finde ich irgendwie, also mich spricht das an, wenn das jemand irgendwie...
5: Du bist aber auch Psychologin und hast im Bereich Stress geforscht. Okay. Also das wundert mich jetzt nicht.
1: Bei uns baut sich jetzt der Stress langsam ab. Vielen, vielen Dank, dass ihr uns die Einblicke gegeben habt, dass ihr das mitgemacht habt, dass ihr den Schlagabtausch auch so ein bisschen gesucht habt, dass ihr wolltet auch mal so eine blöde Fragerei. Klar ist das auch blöd und da muss man nochmal, aber das ist schon wichtig und das ist so ein bisschen meine Mission und ich hoffe, die lebt noch ein bisschen.
5: Vielen, vielen Dank.
1: Danke, Dankeschön, Jana, danke euch. Sandra, danke Matthias, danke Magdalena.
5: Danke Stefan. Oh, es wurde doch zugehört.
1: Ja, der Weltlob.

0: Welcome everybody, it's so nice to see you all sitting here. Hallo und herzlich willkommen zu den TUD Lectures Plus, heute zum Thema Migration. Geladenes Thema gerade in diesen Tagen. Wir gehen der Frage nach, ob Abschottung oder Integration die richtigen Strategien sein könnten, aber berichten auch von persönlichen Erfahrungen und sprechen mit zwei Expertinnen, die im weitesten Sinne und im näheren Sinne damit zu tun haben. Die TUD Lectures, das ist eine Zusammenarbeit, eine Kollaboration der TU Dresden, der Kustodie der TU Dresden, des Podcasts You Ask, We Explain und der HFBK Dresden und der Galerie Ursula Walter. Mein Name ist Nicole Vögele, ich habe eine Professur für Film an der HFBK Dresden und freue mich, meine zwei Gäste vorzustellen oder eben, dass sie sich selber gerade vorstellen, Hanna Hakiki und Martin Bortz. Wir werden heute ein bisschen gemischt sprechen, zum Teil Englisch, zum Teil Deutsch. Ich bitte Sie, einander vielleicht auch einfach zu unterstützen. Hanna wird vorwiegend auf Englisch ihr Wissen teilen und Martin und ich auf Deutsch. Aber ich glaube, es geht hier um gesellschaftlichen Zusammenhalt und ich glaube auch, das machen wir hier gerne zusammen. Martin, magst du anfangen, da an der äußeren Ecke? Wer bist du und wie viele? Also welche Hüte, mit welchen Hüten bist du heute alles zu uns gekommen?
1: Ja, eine ähnliche Frage habe ich mir gestellt, als ich eingeladen wurde zu der Diskussion heute. Ja, aber ich denke mal, es geht vor allen Dingen darum, dass ich im Rahmen meiner ärztlichen Tätigkeit unter anderem in Ländern Subsahara-Afrikas unterwegs war, mit der Organisation MSF. Also ein Hut, den ich aufhabe, ist, dass ich Mitglied bei dem Verein bin. Und
0: MSF sind Ärzte ohne Grenzen, ne? Ich habe auch letzte Zeit immer MSF, ja. MSF, genau.
1: Ja, ja. Und mit denen war ich im letzten Jahr im Südsudan und in diesem Jahr in Mosambik in der klinischen Tätigkeit. Auf der anderen Seite, und das gehört jetzt auch hier mit zu der TUD-Lecture-Serie, bin ich auch Mitarbeiter am Fachbereich für Allgemeinmedizin an der medizinischen Fakultät. Ja, und ich denke mal über die Details, wo jetzt der Zusammenhang zur Migration herzustellen ist, wo die ganzen globalen Gesundheitsbezüge sind, dafür haben wir jetzt eine ganze Stunde Zeit.
0: Ja. Yeah. I was asking Hannah, who are you and how many? Like, how many hats do you did you bring today?
2: Yeah, I was also asking myself the same question. Hi, everyone. Sorry, I can't do this in German. I've been here 10 years. This says a lot about my own integration, I guess. But it also says what you're allowed to do when you're considered as an expat. So I'm, you know, French, Algerian. I studied law and practiced in the UK before, whilst it was still the European Union, and came to Berlin about 10 years ago. And I work as a lawyer, I guess, in European and international human rights, looking at the situation of migrants at our borders in the European Union. And so those are all my hats.
0: Als ich mit euch beiden gesprochen habe im Vorfeld, when we spoke in the beginning, ich glaube, da kam schnell so das Wort Verantwortung auf. Oder auch, ich glaube, das ist auch so eine Gemeinsamkeit. Also ja, das würde ich gerne mal so als Anfangsfrage in den Raum werfen. Was bedeutet Verantwortung zu tragen für euch? oder zu übernehmen. Ja.
1: Ich denke mal, alle Menschen, die im Gesundheitsbereich tätig sind, sämtliche Gesundheitsfachberufe, spüren bestimmt diese Verantwortung gegenüber anderen Menschen tragen zu wollen. Menschen halt helfen zu wollen, die quasi aufgrund der Krankheit in einer gewissen Notlage sind, in einer persönlichen Notlage und dann zu deren Genesung beizutragen. Ich denke mal, das zeichnet sicherlich alle, sowohl Ärzte als auch Menschen im Pflegebereich aus. Vielleicht mit einem Hinblick auf globalere Themenstellung, denke ich, ist es für mich persönlich irgendwie wichtig, das Privileg, das uns als in Deutschland Geborene in die Wiege gelegt wurde, auch zu nutzen, um ja, über den Tellerrand hinauszuschauen, auch um über Grenzen hinauszuschauen und zu sehen, was unser Beitrag sein könnte, die Welt zum gerechteren Ort zu machen, wenn das jetzt mal etwas sehr hochtrabend formuliert ist. Ja. Wie das in der Realität dann alles aussieht, das wissen wir, dass sich das schwieriger darstellt, aber ich denke mal, dieser Ruf über Grenzen hinaus Not lindern zu wollen, ich denke mal, das war einer auch der Beweggründe, warum ich unter anderem den beruflichen Weg eingeschlagen habe, auf den ich jetzt bin.
0: What does responsibility mean for you?
2: I think I'm very aware of again, also the privileges that I've had. So just, you know, for example, I was born with a French passport because my family is partially French. So when I could travel, my cousins couldn't. And as a child, this was like really clear to me that I could do things that the people that I grew up with simply could not do. Even though we were growing up side by side and we were from the same family. And later in my life, I also realized, you know, as middle class, you get like access to knowledge and then, you know, you're good at school, you go to good universities. I mean, you get all this stuff that sure you work for, but you also get it because of your special position that comes at a price for other people. I went to a good school and it was good because other schools were bad. Like that school had resources that other schools didn't have. It could have been more equal. And I think when I came out with my, you know, shiny diploma, I thought I have to do something with that that doesn't just serve me, and I have a responsibility in this world for the people that somehow, despite myself, I've taken something away from. And I need to be aware of that.
0: And what did bring you then into this exact profession? Why do you think that you studied law and then went into the human rights? Also, warum bist du im Bereich des Juristendaseins oder des Anwältinnendaseins dann bei den Menschenrechten gelandet?
2: Personally, for me, I grew up in Algeria in the 90s and we had a civil war where all the institutions collapsed and any rules or reglementations were no longer applying. And there was a lot of insecurity and arbitrariness. And I think I had like a really strong feeling for legal institutions and the need for them. Of course, whilst I studied, I realized that they're not the answer. They're a facade. They're also, you know, there to oppress. They're a real tool of oppression of the bourgeoisie against poorer people, of the powerful against the least powerful. But that's where like studying law and human rights came from.
0: Also so ein tiefer Glaube, so ein naiver, kindlicher, tiefer Glaube auch an die Institutionen, an die Gerichte, an das Gesetz. So, das wird uns retten, da kann ich mich daran festhalten. Ich habe Hannah schon ein, zweimal gefragt, warum machst du das, was du machst? Und dann sagt sie mir, weil ich so faul bin. Weil damit ich am Morgen aus dem Bett gehe, muss es etwas wirklich Wichtiges sein. Weil nur ein gut bezahlter Job doesn't get you out of bed. No.
2: No. Contracts won't get me out of bed. If nobody is suffering, I'm just not moving. But more generally, I think that I soon worked in things like prisons and police brutality and mental health detention, and very quick realized that these places, just like the border, like places of detention, places where people are put so that we do not see them, are really where you understand your society the best. Like if you want to understand how your society functions, go to these places, because that's like what we put under the carpet, and we need to look at it.
0: Hannah hat gerade gesagt, dass sie relativ schnell gemerkt hat, dass geht man in ein Gefängnis, geht man an unsere Grenzen, an die Art, wie Menschen an unseren Grenzen behandelt werden, oder in, what was it like,
2: Mental health,
0: also psychiatrische Anstalten, und sieht, wie die Menschen dort behandelt werden, dann versteht man die Gesellschaft besser. Also das sind die Orte, wo man hinschauen muss, um unsere Gesellschaft zu verstehen. Was geht dir durch den Kopf, Martin, wenn du das hörst? Das spiegelt das Erfahrungen wider, die du auch gemacht hast?
1: Ich glaube, in meinem Verständnis, sowohl was Demokratie ist als auch was Medizin ausmacht, möchte man sich eigentlich insbesondere eben den vulnerablen Bevölkerungsgruppen zuwenden und den Bevölkerungsgruppen Ressourcen zukommen lassen, die halt am empfänglichsten sind, sowohl für Krankheiten als auch für soziale Härtefälle. Ich glaube, ich würde dem sogar noch hinzufügen, dass uns das gelingt, in unserem nationalen Gesundheitssystem durchaus auf die Schwachen zu achten, sowohl in den psychiatrischen Anstalten, wahrscheinlich sogar auch in den Gefängnissen, aber dass das wahrscheinlich, wovon du berichtest, eher auch Komponenten sind, wo Menschen mit Migrationshintergrund dazukommen. Und ich denke mal, da wendet sich dann das Blatt. Ja. Ob wir es schaffen, quasi tatsächlich auch in der Demokratie Menschen zu unserem System dazugehörig zu begreifen, die eben auch nicht aus unserem System kommen.
0: Wie meinst du das konkret?
1: Ja, dass wir tatsächlich ein blindes Auge haben bei Menschen mit Migrationshintergründen. Aber ich würde klassischerweise sagen, dass innerhalb des Gesundheitssystems, so wie wir es kennen, tatsächlich es genügend Bestrebungen gibt, eben diesen Umstand zu vermeiden, dass Menschen vernachlässigt werden. Aber dass es da schon die Tendenz gibt, das nicht zuzulassen.
0: Und wenn wir das jetzt so ein bisschen über unsere Grenzen ausdehnen, das ist auch etwas, wo wir über im Vorfeld darüber gesprochen haben. Also wie sieht es dann aus, wenn wir, wie du sagst, über den Tellerrand blicken?
1: Ja.
0: Oder das ist, du hattest mir erzählt, dass auch ein Bereich ist, der dich motiviert hat, oder? Du hast dir mal ein paar Zahlen angeschaut, wie viele Ärzte gibt es wo, wie geht es den Menschen?
1: Ja. Vielleicht könnte man dann auch noch mal kurz den Ball zurückwerfen. Von welchen Erfahrungen hast du da gesprochen? In welchen Kontexten warst du da unterwegs? In which situations did you visit prisons? And where did you see those vulnerable population groups being neglected?
2: I represented them. They were allowed to challenge their detention or their punishment or whatever. Actually, for prisons and for mental health, it was extremely clear that the detention was a tool of social control against the poorest populations.
0: Mm-hmm. Also, dass Gefängnisse ein Werkzeug sind, auch um gegen die Schwächsten in der Gesellschaft vorzugehen. Sprichst du jetzt über Deutschland? Are you speaking about
2: Germany? No, this was in the UK, but I think it works everywhere. I mean, in the UK, you have very strong mental health detention. And for example, you never had wealthy people. You always had only like very poor people with like very little like financial and family support. And it was just so clear that was a social problem, like not even a clinical, like that had clinical results, but it was a social problem. And for prisons, it's the same. When you represent prisoners, you really see the criminalization of the poor. It's like, because you won't meet many white-collar criminals, and they steal a lot. And you will meet a lot of, like, petty criminals that are in prison for so long for such little amounts or so little things. And it's just when you represent and you're in this turnover of case after case, it is just so clear.
0: Mm-hmm. Also was Hannah sagt, ist es so, sie im Gefängnis, das war in England, aber dass sie es interessant fand, dass man relativ wenige white collar hat, wie translate that, Businessmänner in schönen weißen Hemden man im Gefängnis antrifft, obwohl die genauso kriminelle Machenschaften wahrscheinlich zum Teil auch in viel größeren Sphären betreiben, aber dass man halt sehr viele Menschen sieht, die sehr wenig soziale Aufstiegsmöglichkeiten haben, wenig Support haben in ihrem Umfeld. Ich glaube, die Gedanken kommen daher. Also ich weiß nicht, was deine Erfahrungen sind, Martin, oder ob das Themen sind, mit denen du in Berührung kommst, also auch was Armut auslösen kann oder eine Stellung in der Gesellschaft, die nicht so privilegiert ist und das dann wieder aufs Gesundheitssystem.
1: Ich meine, es ist ja allgemein nachgewiesen, dass innerhalb der sozialen Strata es tatsächlich das Gefälle gibt, dass je ärmer man ist, desto ärmer man auch anfällig für Krankheiten ist. Aber das ist das, was ich eingangs sagen wollte, unser Gesundheitssystem, ich traue dem schon zu, dass es versucht, tatsächlich diese Disparitäten auszugleichen. Ob uns das aber bei Menschen mit Migrationshintergrund gelingt, das stelle ich in Frage beispielsweise. Das wäre jetzt aber quasi ein hausgemachtes Problem, wenn wir jetzt tatsächlich im europäischen Kontext schauen. Und wenn ich da an der Stelle auch beispielsweise für MSF sprechen dürfte, dann gibt es da tatsächlich auch horrende Missstände in europäischen Staaten, insbesondere in Flüchtlingsaufnahmelagern, die auch mitunter schon Form von Detention Camps annehmen können. Und da gibt es natürlich dann auch die entsprechenden Qualitätsabstufungen in der Versorgung und es gibt die Probleme in der psychosozialen Betreuung. Ich denke mal, da ist insbesondere MSF ein starker Fürsprecher, um da auch der EU den Finger in die Wunde zu legen und zu sagen, schaut hierher, das ist quasi auf unserem Grund und Boden und wir sind nicht in der Lage, diese Menschen vernünftig zu versorgen.
0: Sind wir nicht in der Lage oder wollen wir nicht?
1: In der Lage wären wir sicherlich durchaus, ja. Also es geht schon in die Richtung, dass der politische Wille fehlt.
0: I would like to pass that on to Hannah, because you said we understand our society and let's maybe open it a bit. Lass es uns ein bisschen europäischer anschauen. Du bist jemand, der sich mit Grenzen befasst, mit den Zuständen an Grenzen. Das Schlagwort EU-Außengrenzen ist ein heftiges und ein wichtiges geworden die letzten Jahre. Wie würdest du sagen, wie sieht's denn dort aus, wenn du sagst, man muss da hinschauen?
2: It's really worrying, I would say. And again, like I'm French-Algerian, it comes with a certain experience of, I would say, state culture. So in my head, I often compare what happens at the border with and how it affects our society, like once you come away from the border, with what happened historically, for example, in colonial Algeria and how it affected metropolitan France. I think one needs to be really aware of the fact that whatever you let your state do to others, this will stay in the state culture and it will be used against the whole population. It never stops at the marginalized people. It always generalizes. And I had an example, for example, like Napoleon introduced the ID system for the workers only. And now we all have biometric passports, the whole world. So that is the mechanism. We have torture at our borders. We have unchecked law enforcement, secret operations that are state policy with, you know, no official communication, but WhatsApp communication, no official vehicles being used, but vehicles that say nothing, detention in places where there should not be detention, no records, anything can happen. 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It is not only silently condoned, but applauded. We have the head of Frontex, Fabrice Légérie, who is responsible for many of those secret illegal operations, who got elected as a candidate of the far right in France, and who is now the head of the EU Parliament's committee that actually looks at democracy and rights. That is a reality of our society. And this will come back to us for sure. We're teaching our law enforcers that it is okay to abduct people and to torture them. And they will do it here if we don't stop them. Because that's how state culture works. This is what happened in France. It started with the Algerians. It continued with the left. And we still have an extremely violent police that will, you know, blind or elderly people that demonstrate for the right to water. You know, this is how far it goes, and I think we need to be very aware of that.
0: Also so der Hauptpunkt, den du machst, Hannah, ist, dass unsere, also gerade nehmen wir mal so die ganzen Grenzen und was das seien, das Wassergrenzen, also das Meer, aber auch Landgrenzen, dass es einfach, wir sagen eben oft so Black Holes, so wie schwarze Löcher sind, wo man wie das Gefühl hat, die ganz simplen, einerseits Gesetze werden nicht mehr angewendet oder Sachen, aber auch so das ganz normale Menschenrecht oder einfach so was, wie man Menschen behandelt, also gar nicht mal auf Gesetzesbasis oder so ist. Und den Punkt, den du machst, ist, dass man sich bewusst sein muss, dass es immer irgendwann zurück in die Gesellschaft kommt. Also, dass es eigentlich Testfelder sind für Sachen, also, dass man sich immer bewusst sein muss, dass es immer irgendwann zurück in die Gesellschaft fließen wird.
2: Yeah, and I forgot to give the German example of that, which is, of course, the genocide of the Nama Herero in Namibia, which was preparing the Holocaust. Like, that's your local example for sure, that, you know, research has made a link between those two. And I think the border is the new colony. This is where things are being tested, tools and state repression behavior, and it will come back if it's not already coming.
0: Ich würde gerne ein bisschen so auf konkretere Punkte eingehen. Hanna, du hast so ein bisschen generell angesprochen, was so grundsätzlich alles passiert. Die Grenzen oder auch das Mittelmeer sind auch Gegenden, wo MSF unterwegs ist, also Ärzte ohne Grenzen. Magst du, Martin, vielleicht so ein bisschen uns ein Gefühl dafür geben, was für Themen im Moment gerade, also auch was für Einsätze am Laufen sind, wo MSF das Gefühl hat, da braucht es uns unbedingt. Ich finde das auch immer sehr interessant. Warum braucht es NGOs, die Sachen machen, die eigentlich normalerweise von den Staaten her geleistet werden sollen?
1: Ja, das ist die Steilvorlage. MSF geht da rein, wo die Staaten eben nicht ihren Auftrag nachkommen, für die Bevölkerung zu sorgen. Und man könnte jetzt sagen, MSF operiert in der ganzen Welt und es ist alles weit weg, aber es ist gar nicht der Fall. Ja, also MSF operiert auch in vielen europäischen Ländern, war unter anderem in den Niederlanden, in Belgien, in Polen, in Italien, in Griechenland. Und überall da, wie ich vorhin schon meinte, wird dann der Finger in die Wunde gelegt, um zu sagen, schaut her, wir springen hier in eine Bresche und versuchen quasi Menschen eine medizinische Versorgung zukommen zu lassen, weil ihr es nicht tut, ja, weil ihr als staatliche Organisation diesem Auftrag nicht nachkommt. Das ist quasi im europäischen Kontext. Aber das Hauptaugenmerk liegt auf Staaten Subsahara-Afrikas. Da gibt es Projekte, wo MSF fast das ganze Gesundheitssystem stützt. Ja, unter anderem wie in der Zentralafrikanischen Republik oder im Südsudan, wo ich dann auch zugegen war, hat dann aber auch andere Länder, wo nur punktuell in Konfliktregionen gearbeitet wird, ja, wie aktuell beispielsweise im Sudan oder im Tschad, wo dann die ganzen Fluchtbewegungen auch stattfinden oder nach Äthiopien. Aber immer quasi mit dem Hauptaugenmerk auf Gesundheit und Menschenrechte.
0: Und du warst im Südsudan. Magst du ein bisschen erzählen, was du da genau gemacht hast und auch was du gesehen und erlebt hast?
1: Ich glaube, Südsudan ist so eines der klassischen Länder für jeden MSF-Neuling, weil dieses Land, wie ich vorhin schon jetzt erwähnte, tatsächlich umfangreiche MSF-Projekte am Laufen hat, sowohl in der Primärversorgung als auch in der Krankenhausversorgung. Wenn ich es mal ein bisschen überspitzt formuliere, ist das ganze Land mit Flüchtlingscamps überzogen. Die staatlichen Strukturen, die Institutionen, wovon du vorhin redest, wofür du dich gerne einsetzen würdest, die fehlen noch in diesem jungen Staat Südsudan. Ne? Ist eigentlich aus einer Abspaltung aus dem Sudan entstanden. Ich glaube, in den frühen 2000er Jahren, 2010 ungefähr, und ist dann auch gleich erstmal in den Bürgerkrieg reingeschlittert, sodass dieser Staat sehr jung ist und gar keine eigene Struktur vorhanden ist. Kein eigenes vollumfängliches Regierungssystem, das es schaffen würde, ein Gesundheitssystem auf die Beine zu stellen oder ein Sozialsystem, um Menschen abzusichern. Und da an der Stelle gehen dann natürlich humanitäre Organisationen rein, auch viele UN-Organisationen versuchen, das zu stützen und da in einem Tippel-Tappel-Prozess ja einen Staat zu bauen und ein Gesundheitssystem zu bauen, in der Hoffnung, dass sich das irgendwann von alleine trägt. Aus meiner Erfahrung, die ich jetzt dort machen durfte, habe ich den Eindruck gewonnen, dass dieser Prozess ein sehr langsamer ist und es wirklich frustrierend mitunter auch ist, dieses State-Building zu betreiben in einem Staat, der eigentlich gescheitert ist. Das kommt auch mit sehr vielen Herausforderungen und ich glaube, vielleicht führt das an der Stelle auch ein bisschen zu weit, aber auch mit der Frage, ob unser UN und unser humanitäres System überhaupt der richtige Partner ist, um derartige Strukturen aufbauen zu können.
0: Und du hast gesagt, dass diese ganze Gegend ist eigentlich ein großes Flüchtlingscamp. Was waren denn so die Sachen, mit denen du täglich zu tun hast? Oder wie muss man sich das vorstellen?
1: Na, ich bin im Frühjahr 2023 in den Südsudan gekommen, quasi in eine nördliche Provinz, Upper Nile State. Da fließt der Nil entlang, in Malakal, das ist eine Provinzhauptstadt, in unmittelbarer Grenze zum Sudan und auch nach dem Konfliktausbruch zum Sudan. Und wir waren dann in dem Moment tatsächlich damit konfrontiert, dass uns jeden Tag Menschen ja, mit einer Fluchtgeschichte erreicht haben. Und zwar in 4- bis 5-stelligen Nummern, also täglich Ankömmlinge. Ich muss dazu sagen, das sind alles Südsudanesen gewesen, die aus dem Bürgerkrieg in den Sudan geflohen sind und jetzt aufgrund des Bürgerkriegs in Sudan wieder in ihr Heimatland zurückgeflohen sind. Was für uns tatsächlich katastrophal war, war die Versorgung dieser Menschen. Die wurden quasi entlang des Nils in Blechschüsseln den Nil heruntergetragen, über mehrere Tage lang quasi in einem Boot eingepfercht, ohne dass dieses Boot unterwegs angehalten hätte, um quasi ja Hygienebedürfnisse zu erfüllen oder Nahrungsmittel einzuladen, sodass uns da tatsächlich täglich Menschen erreicht hatten, die ja, mitunter sogar verhungert sind, Kinder sind auf dem Weg gestorben, die abgemagert dort bei uns aufgeschlagen sind und wir gar nicht die Ressourcen hatten, darauf adäquat zu reagieren. Die Menschen sind auf einer Wiese gelandet, es war auch Regenzeit in dem Moment und bis der ganze UN- und humanitäre Apparat angelaufen ist, um den Menschen quasi eine Unterkunft zu bieten, Sanitäranlagen zu bieten und eine medizinische Versorgung zu bieten, auch die Nahrungsmittel zukommen zu lassen, da sind Wochen vergangen und das war quasi so eine der, also war für viele Mitarbeitende dann eine harte Zeit, weil die sind natürlich alle bei uns aufgeschlagen. Wir waren eine der wenigen Organisationen, die vor Ort waren. Dementsprechend war unser Krankenhaus voll. Dann wird man natürlich auch Zeuge von Szenen, wo ich persönlich gedacht habe, dass das in unserem jetzigen Jahrhundert nicht mehr möglich ist. Und das ist natürlich immer mein Abgleichbild jetzt, wenn wir über Migration sprechen, würde ich natürlich immer unsere europäische Realität auch der Realität gegenüberstellen, die ich quasi im Subsahara-Afrika-Kontext erlebt habe, wo das Ganze nochmal einen Zacken schärfer ist. Also ich bin froh über die Debatte, die wir in Europa führen, was schiefläuft, was wir besser machen können. Ich sehe auch, so wie du sagst, Hanna, dass da unglaublich viele Missstände auftreten. Menschen sterben an unseren Außengrenzen. Würde tatsächlich aber auch, dass im Vergleich zu einer globalen Region, würde ich sagen, dass es in anderen Regionen noch viel schlimmer zugeht. Das soll aber nicht bedeuten, dass wir nicht vor unserer eigenen Haustür zu kehren hätten. Ja? Also das ist ganz klar.
0: Nein, es macht ja, also was du uns gerade erzählst, macht ja auch einfach die Komplexität dieses Themas auf. Also für mich verbildlicht es auch einfach, dass es so absolut keine einfachen Lösungen gibt oder dass wir hier so in globalen Kontexten auch unterwegs sind, die am Ende ja doch auch auf eine Art zusammenhängen. Und ich glaube, diese Zusammenhänge, ja, das ist so ein Punkt, auf den ich gerne auch kommen wollte oder worüber Hanna, wir auch in einem Vorgespräch gesprochen haben. Oder du hast so gesagt, okay, wir reden über Migration, wir sind in Dresden, was sind so die Punkte, die immer kommen? Und ein Hauptpunkt ist immer, ja, die können doch nicht alle kommen. So. Und was entgegnet man da? Also wo muss man da ansetzen? Was sind so eure oder was sind so deine Überlegungen? Du hast in vielen Bereichen auch mit diesen Punkten zu tun.
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0: Also Anna said intimate life here, sorry, ich gehe zurück auf Deutsch. Ich dachte gerade, sind das Fragen, die bei dir auch, oder Gedanken, die bei dir auch aufkommen, wenn du hier wieder zurück im normalen Leben bist? Also so diese Zusammenhänge und wie gehst du damit um?
1: Ich glaube, das sind Alltagsfragen, die sich sicherlich alle Menschen stellen, auch sicherlich jedem politischen Spektrum, was es bräuchte, damit quasi die Disparitäten, also die Ungleichheiten zwischen den Ländern aufgehoben werden könnten. Nur getraue ich mich jetzt als Mediziner sicherlich nicht zu, derartige volkswirtschaftliche Dimensionen zu durchleuchten. Ich kann es nur aus meiner Erfahrung heraus unter dem Aspekt vom Gesundheitssystem beantworten. Es ist ein schwieriges Terrain, beispielsweise in Subsahara-Afrika, sowohl im Südsudan als auch in Mosambik, alleine aufgrund der Kolonialgeschichte als Europäer hinzukommen. Und sicherlich sind viele Strukturen in den Staaten, die aktuell vorhanden sind oder eben nicht vorhanden sind, sicherlich auch Ausdruck dieses kolonialen Erbes. Nichtsdestotrotz ist mein Eindruck, dass es insbesondere aus Europa viele ernst gemeinte Initiativen gibt, die tatsächlich versuchen, eben dieses State-Building zu betreiben, die tatsächlich ernst gemeint versuchen, diese Ungleichheiten zu bekämpfen und der Welt Solidarität zukommen zu lassen. MSF ist da nur ein von vielen Beispielen. Es gibt viele andere NGOs, es gibt viele andere Menschen im UN-System, die danach streben, auch Universitäten, selbst private Unternehmen. Und was ich festgestellt habe, ist, dass es eine schwierige Gemengelage ist zwischen unserer Schuld als reiche Staaten und auch sicherlich der Schuld von Staaten, denen wir in Anführungsstrichen einen Status unterstellen würden, weniger entwickelt zu sein, tatsächlich jetzt in diesem historischen Moment aufzustehen und die Chance zu ergreifen, sich weiterzuentwickeln. Ganz konkret habe ich schon gemerkt, wie Leute im Südsudan oder in Mosambik eben nicht diese Verantwortung übernommen haben, um jetzt Strukturen für ein Gesundheitssystem zu bauen. Zu sagen, ich bin jetzt das Gesundheitsministerium und ich kümmere mich jetzt um meine Leute, ja, weil ich in diesem Auftrag bin. Und dann fehlt es in dem Moment eigentlich auch nicht an Geld, die Hilfsgelder sind da. Hab dort vor allen Dingen auch in den Staaten fehlenden politischen Willen in den nationalen Autoritäten gesehen. Und es lag nicht daran, dass ein europäischer Norm sie unterdrückt hätte. Ja. Aber sicherlich spielt quasi das aktuelle Wirtschaftssystem und die Art und Weise, wie wir quasi als Europäer auch von der Armut anderer Weltregionen profitieren, es spielt auch eine Rolle, diese strukturellen Ungleichheiten zu überwinden. Weil ich würde schon meinen, die Tür ist offen in diesem aktuellen historischen Moment.
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1: Genau, und der wichtige Punkt, den du einfach machst, ist auch so dieses Thema Abschotten, ne, oder dem Heimatbegriff. Wir hier haben es gut, lasst uns einfach die Tür zumachen und dann wird auch hier alles gut bleiben. Dass das auf Dauer deiner Meinung nach nicht funktionieren kann. Ich würde gerne noch so einen Punkt, und ich finde, das führt, geht so ein bisschen in die gleiche Richtung, oder nicht in die gleiche Richtung, aber das Thema, die Systeme, die wir haben, die erschweren ganz viele Dinge, und worüber wir auch öfter gesprochen haben, ist, die Systeme, die wir haben, traumatisieren Menschen schon alleine auf verschiedenen Stufen. Also so, wenn wir darüber sprechen wollen, wie kann Integration gelingen, wie kann es Menschen hier gelingen, Fuß zu fassen, Teil von einem Leben hier zu werden, dann ist es so, dass die Systeme, die wir im Moment haben, relativ viele Hürden bauen. Und ich habe einfach aus eigener Erfahrung als Journalistin sehr oft an den Grenzen, an den EU-Außengrenzen gearbeitet und über die Gewalt berichtet. Und wenn ich manchmal gesehen habe, wie junge Menschen, die versuchen nach Europa zu fliehen, einfach 20 Mal in einem Pushback verprügelt werden, einfach einem Horror ausgesetzt werden, logisch sind die nicht psychisch total fit und gesund und glücklich, wenn die hier ankommen, sondern unsere Grenzen haben die eigentlich im Endeffekt noch fast mehr traumatisiert als der Grund, warum sie vielleicht ihr Land verlassen haben. Ich gebe es vielleicht zuerst an dich, Martin. Sind es auch so, wenn du sagst, ihr seht, wie Flüchtlingscamps in verschiedenen europäischen Ländern gehandhabt werden, wie die Situation da ist. Was sind so deine Erfahrungen dazu, dass diese Orte, die Menschen, die zu uns kommen, durchlaufen müssen, und was diese Orte mit ihnen machen? Was sind deine Erfahrungen dazu?
2: Ja, es ist ja in gewisser Weise erwiesen, dass Ursachen, die zum Prozess einer psychischen Krankheit führen können, an drei Punkten festzumachen ist. Bei Menschen mit Migrationshintergrund sind zum einen die Erfahrungen in dem Heimatland, der mitunter zur Flucht geführt hat, dann sind es tatsächlich die Erfahrungen an den EU-Außengrenzen, und es ist dann auch die Erfahrung, in einem Asylverfahren stecken zu bleiben, quasi in dem Aufnahmeland monatelang einer gewissen Unsicherheit, Perspektivlosigkeit ausgesetzt zu sein, wie dieser Prozess ausgeht, und das macht auch krank, sodass es tatsächlich, wie du eben sagtest, eigentlich auf europäischem Grund tatsächlich entstanden ist, ja, dieser psychosoziale Krankheitskomplex. Es ist ja tatsächlich so, dass die meisten Menschen mit Migrationshintergrund in Deutschland gar nicht andere Krankheitsbilder haben oder gar nicht andere Gründe haben, warum sie zum Arzt gehen, verglichen zu der heimatlichen Bevölkerung. Aber bei der mentalen, psychischen Belastung gibt es da tatsächlich horrende Unterschiede. Und hier kann man tatsächlich sagen, dass wir daran nicht in der Lage sind, den Menschen eine adäquate Versorgung zu bieten. Erstens, weil natürlich Therapeuten, nicht nur Ärzte, sondern auch Psychologen, Psychotherapeuten, Psychiater in der Muttersprache fehlen, weil man hier, sobald man hier ankommt, eigentlich ins Asylbewerberleistungsgesetz hineinfällt, sodass das Sozialamt dafür zuständig ist, zu entscheiden, welche Gesundheitsleistungen werden übernommen und welche nicht. Dann gehört beispielsweise da nicht dazu, dass ein Dolmetscher zur Seite gestellt wird, um beispielsweise dann in der Muttersprache tiefgründig zu ergründen, was ist passiert und was braucht es jetzt als nächstes. Es gibt beispielsweise hier in Dresden Einrichtungen wie das psychosoziale Zentrum, das Boot für Menschen mit Migrationshintergrund. Es gibt die internationale Praxis in Dresden. Es sind tatsächlich sowohl von der Privatinitiative als auch von der Stadt und von den Kassenärztlichen Vereinigungen, die diesen Versorgungsauftrag haben. Das sind geschaffene Strukturen, um diesen Herausforderungen zu begegnen, aber die sind längst nicht ausreichend, ne, um tatsächlich den ganzen Bedarf abzudecken, der durch Migrationsbewegung entstanden ist. Hier haben wir tatsächlich nicht eine Lücke, wo das Wir schaffen das zu ein Wir schaffen das nicht geworden ist. Ja. Und das führt natürlich dann dazu, dass wir Menschen sowohl mit Traumatisierungsstörungen als auch mit affektiven Störungen wie Depressionen, Angststörungen oder mit Suchterkrankungen dann auch mit einem Hang zu Gewalt, dass wir die nicht einbetten können und adäquat abholen können in ihrer mentalen, psychischen Dimension oder in ihrer sozialen Dimension. Das sind Menschen, die rutschen uns hier durch die Finger.
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1: Die meisten Leute möchten gerne da leben, wo sie herkommen. Also, die würden gerne in ihren
0: Ländern
1: bleiben.
0: Manche nicht. Ich bin auch eine, die das nicht möchte.
1: Aber, ja.
0: But most, yeah. Mm-hmm.
1: I think we will open the round of questions, so then we also will maybe touch base, dann kommen wir sicher auch noch zu anderen Punkten.
3: Bevor die Banda den Sack zumacht hier und wir noch die Möglichkeit haben, ein bisschen so zu interagieren und miteinander in Austausch zu treten, habe ich die Karten eingesammelt, wo Fragen aufgeschrieben werden konnten, die ich in die Runde mit reinbringe. Ich habe mir die Brille aufgesetzt, nicht alles kann ich immer gleich lesen, aber ich hoffe, dass ich den Sinn dechiffrieren kann.
1: Also haben Sie nicht schön geschrieben, oder was?
3: Nicht alle. Aber ich beginne mit der Karte, die am schönsten geschrieben ist. Wie können wir auf individueller Ebene am besten das System beeinflussen, damit die großen Themen wie die Mafia oder der Klimawandel richtig angegangen werden, wenn die, die vom jetzigen System profitieren, die meiste Macht haben? Braucht es da eine Machtumverteilung, eine Neudefinition von Macht? Wie könnte man das denken, zumindest als Idee?
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1: Gibt es bei dir, Martin, manchmal Sachen, wo du auch so mit dem weiteren Weltblick, den du inzwischen hast, so im Alltag manchmal merkst, ah, da in Gesprächen versuche ich das einzubringen, dass man vielleicht auch mal das Narrativ wieder hinterfragt?
2: Ja, ich glaube, die Frage, wie sich so ein System am Ende drehen lässt, schwankt zwischen der großen Revolution oder dem Marsch durch die Institutionen. Aber ich denke mal, so wie wir heute aufgestellt sind, geht es darum, dass sich jeder halt engagieren sollte auf den Kernfeldern, wo er fühlt, sich engagieren zu müssen. Und so wird auch dann eine offene Gesellschaft gelebt und dann entwickelt sie sich auch weiter. Narrative und soziale Normwerte werden gedreht und es findet ein Prozess statt. Also ich glaube, jeder von uns hat sicherlich ein Tätigkeitsfeld, das für einen wie der Deckel auf den Topf passt. Und ich denke mal, dann sind auch diese kleinen Butterfly-Effekte dann möglich, die dann auch irgendwann größer werden.
3: Wir werden nicht nur hier im Auditorium gehört, sondern auch die Gaststätten nebenan mit ihren Leuten. Und es war beispielsweise eine Frage, die gerade hier gestellt wurde von einem Gast drüben. Frage an die Frau aus der Schweiz. Wie geht die Schweiz mit der Migration um?
1: Warum hat man gehört, dass ich aus der Schweiz bin? Ich spreche doch so gut Sächsisch. ich würde sagen, sind die gleichen Probleme, die gleichen Themen. Ich habe manchmal das Gefühl, die Schweiz ist ein viel kleineres Land, also dass man auch spürt, Deutschland ist ein riesiges Land. Da sehe ich zum Teil so ein bisschen einen Unterschied, dass man irgendwie so die Sachen vielleicht mal ein bisschen pragmatischer oder auf kürzeren Wegen löst. Aber wir haben genau die gleichen Themen. Also wir brauchen Arbeitskräfte. Ich würde sagen, nichts ist besser in der Schweiz, auch wenn man manchmal aus Deutschland blickt und denkt, die Schweiz hat alles im Griff. Also die Lösungen sind genauso nicht da für den Moment. Und ich glaube, all die Sachen, die wir gerade angesprochen haben, ich finde ja manchmal sogar, dass man noch viel mehr auf die Schweiz zeigen sollte, weil die immer so tut, als wäre sie neutral. Und natürlich steckt überall Geld drin. Also die Schweiz hat dann einfach auf versteckten Wegen noch in Afrika, ja, wir haben keine Kolonialgeschichte, wird dann immer gesagt. Und das stimmt einfach absolut gar nicht. Also so, die Schweiz hat immer profitiert. Und ich finde, dadurch geht die Schweiz wie immer damit um, so zu tun, als wäre alles toll. Aber eigentlich hintenrum hat sie, finde ich, viel zu viel Dreck am Stecken.
3: Schaut man da auch in die, also über die Grenzen hinaus und guckt, wie andere Länder vielleicht damit umgehen, ob man was Positives übernehmen kann, irgendwie Ideen, Impulse kriegen kann?
1: Ich kann jetzt nicht für die ganze Schweiz sprechen.
3: Was sagst du? Jetzt können wir das schön umdrehen als Moderatorin.
1: Ja. Nein, ich kann da jetzt irgendwie nicht, schwierig über die Schweiz als Schweiz zu sprechen. Was ich manchmal schon merke, ist, dass man in der Schweiz sich noch ein bisschen mehr gewohnt ist, dadurch, dass wir einen französischen Teil, einen italienischen Teil und einen deutschsprachigen Teil haben, dass es so ein bisschen natürlichere Durchmischung gibt, die für uns, glaube ich, minimal normaler ist. So, dass einfach auch mehrere Sprachen gesprochen werden. Also, das ist jetzt was mir so spontan noch einfällt. Oder dass man auch manchmal vergisst, dass die Schweiz einen sehr hohen, ich sage jetzt mal, Anteil hat an Menschen mit Migrationsgeschichte, weil man immer so denkt, die Schweiz hat so die Grenzen zugemacht und die Bankkonten zugemacht und dass es eigentlich schon auch noch eine sehr offene und flüssige Gesellschaft geworden ist. Genau. Ich bin leider nicht die ganze Schweiz.
3: Vielleicht ändert sich, wird das noch.
1: Ja, ich glaube nicht.
3: Wie wichtig ist es aus eurer Sicht, so kulturelle Gegebenheiten von Menschen, die aus anderen Regionen zu uns kommen, aufrechtzuerhalten oder denen eine Chance zu geben, die auch leben zu können? Ist das für eine Integration wichtig oder eher beiläufig?
2: Medizin versucht tatsächlich dann auf die kulturelle Besonderheit in der Begegnung einzugehen. Also es wird zumindest der Versuch gestartet, dann auf kulturelle Aspekte zu achten, wie in Deutschland fällt es leicht, sich zu entkleiden im Arztzimmer. Das fällt Menschen aus dem Nahen Osten oft schwerer. Und da tatsächlich versuchen, einen Kompromiss hineinzufinden. Auch in der Wortwahl, in der ganzen Begegnung versucht man, sich den Ganzen zu adaptieren. Das könnte man auch verlängern in den gesamtgesellschaftlichen Bereich hinein. Ja. Also man kann sich gerne auch den anderen Kulturen ein Stück weit zulehnen.
1: 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Also dass man von den Leuten schon fast erwartet, dass sie sich löschen und nullen. 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
1: Wie war die Frage nochmal genau formuliert? Also auch so,
3: wie wichtig ist es, kulturelle Eigenheiten, kulturelle Identität zu wahren und zu beschützen, beziehungsweise den Raum dafür zu eröffnen?
1: Did you understand? Like, how important is it to keep hold the space that people can live there, like...
0: But people do naturally, I think.
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0: I think if you don't...
1: Or not hold the space.
0: 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I don't think they need help there. I think as long as they're not prohibited from living who they are, We're good.
3: Am Anfang der Gesprächsrunde sind wir so auf diese Verantwortung so ein bisschen eingegangen und das war so unsere Ouvertüre, um diese ganz großen Fächer aufzumachen. Also wie gehen wir um, wie definieren wir, wie sehen wir, wie bewerten wir? Und da finde ich es ganz schick. Am Ende noch eine Frage. Wir haben am Sonntag Landtagswahlen, die AfD steht für Remigration, es werden verschärfte Abschiebungsgesetze verabschiedet und die Schreiberin spricht hier davon, dass sie Angst hat, dass damit auch Verantwortung für unsere Gesellschaft in den Hintergrund treten könnte. Wie können wir überhaupt gerade oder was können wir überhaupt gerade ausrichten, um eure Erzählungen ernst zu nehmen, eure Empfindungen so ein bisschen mit in die Realität zu nehmen und vielleicht auch in den Alltag zu integrieren. Ist das möglich oder was wünscht ihr euch da, wie man damit umgehen sollte, mit den Schilderungen, die heute getätigt wurden?
1: The question from the audience is, it was all nice what you were talking about here and super important topics, but how do we take this into the everyday life? Like what can we do to take over this responsibility that we were speaking about in the beginning? Any thoughts on
0: no, but I mean,
1: very difficult question.
0: Yeah, but at the same time, you know, It's not only nice, like, I'm French, I'm a dual citizen, and a few months ago, there was a real chance that I was going to lose my French citizenship, because that was in the program of the far right, and there was a real chance that they would win. So it's not like I'm speaking out of this podium without being affected. I started thinking, what do I do? You know, like, if they're elected in 1 year, I'm not going to be French anymore, what do I do? And having like backup plans, because that's the reality. And like, I know you're going through a tough time. I have a lot of empathy because just a few weeks back, we had that, but at national level. And if the left hadn't united, they would have gone through. Like, the left needs to unite. As much as we disagree with each other, because it's harder to agree on what liberation means than it is to agree on oppressing others. Like, this is why the right is united. It's very easy to agree to oppress. It's much harder to define what is liberation. It's okay that we're divided, but sometimes we need to come together. And I'm very grateful that in France we managed to do that. We dodged it just once again, and the danger is still there. But, like, I'm not speaking theoretically. And I really think that in everyday life, one needs to constantly deconstruct the idea. Like, we need to be telling people what you're defending is that you have privileges. You're just defending the idea that you exploit others and injustice. And that's not okay. That cannot be a value. Like, how can you... What's your backup for that? You know, when you're saying, like, we're going to deport everyone and remigration, that's not actually what they would do, because the land would stop working. Like, it would stop functioning. What would happen is that people would be criminalized, they would be put underground, and they would be more exploited, and they would be under more precarious situation. Like, this is, because that's, we know this from colonization, this is what would happen. They're actually needed to work here. And I think in everyday life, this is how you can confront people. Like, basically, your idea is, you know, I'm a white man, you should serve me. And that cannot be, like, a value that you can sell to the world.
1: Wir müssen zusammenstehen, auch wenn wir nicht an einen Punkt haben. Es ist viel einfacher, sich einig zu sein darin, dass man gegen eine Sache ist, als sich einig zu sein darüber, was kann Freiheit sein und wie können wir eine freie Gesellschaft leben. Aber trotzdem müssen wir zusammenstehen. Das ist doch
3: ein schönes Schlusswort.

0: guckt euch Werbung an und guckt an, wie da Frauen posieren und stellt euch dort Männer in den gleichen Posen vor und überlegt, was das dann machen würde. Was löst das bei euch aus?
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3: Der starke Mann, der Superheld, immer erfolgreich mit Muckis und Sixpack und schnittiger Frisur und Technik begeistert. Macho, ein bisschen ruppig, ein bisschen aggressiv, immer einen coolen Spruch auf den Lippen. Das sind so Männlichkeitsbilder, mit denen kann und will ich auch gar nicht so richtig mithalten. Wo kommen die überhaupt her und warum sind die immer noch da? Und was machen wir jetzt damit? Um das zu klären, braucht es einen echten Experten. Ihr hört die Männerstimmen mit Jens Steiner. In der letzten Folge haben wir mit Tobias Bohnert über die ersten Schritte in die Vaterschaft gesprochen und mit unserem heutigen Gast wird es packend und tiefgründig. Wir sprechen über Rollenbilder und erfahren, was geschlechterreflektierende Jungarbeit alles leisten kann. Und da und dort wird es Stellen geben, an denen ihr sagt, ja genau, das kenne ich auch. Euch erwartet ein spannender Austausch darüber, wie Männer ihre Identität jenseits alter Klischees neu definieren. Ich stelle mal eine steile These in den Raum. Ich weiß, die Statistiken sprechen eine andere Sprache, aber ich behaupte trotzdem mal, Männer haben durchaus die Fähigkeit, für sich selbst und für andere Verantwortung zu übernehmen. Männer können unterstützen, sie können zugewandt sein, hilfsbereit und liebevoll. Sie können positive Gefühle zeigen, können generell auch Interesse zeigen. Und ich bin der festen Überzeugung, Empathie, Fürsorge und Menschlichkeit sind durchaus Grundwerte und Eigenschaften, die sich keineswegs mit Männlichkeit beißen. Ob das jetzt nur meine utopischen Vorstellungen sind und was davon vielleicht antiquiert ist, diese Bilder von Männlichkeit, was davon vielleicht berechtigt und sogar progressiv ist, das möchte ich heute besprechen mit Peter Bienenwald. Er arbeitet als Referent für Jung und junge Männer beim Bundesforum Männer. Das ist so eine Art Interessenverband für junge Männer und auch Väter. Und ich denke, es gibt hier in Sachsen nicht so viele Leute, die sich mit Männlichkeitsbildern, mit Gleichstellung, nicht nur aus eigener Perspektive, sondern auch aus wissenschaftlicher Perspektive befassen und darüber reflektiert haben und ihr Wissen dazu teilen können. Hallo, schön, dass du da bist.
0: Dankeschön, ich freue mich auch hier zu sein.
3: Zuerst würde ich gerne mal wissen, dein Beruf, was ist das? Was machst du da?
0: Mhm. Du hast ja schon gesagt, ich bin Referent beim Bundesforum Männer. Ich lese Studien. Ich schaue an in den Studien, welche Aussagen gibt es, welche Aussagen werden getroffen über junge Männer. Und was bedeuten diese Aussagen für eine Konzeptionierung von geschlechterreflektierender Arbeit mit jungen Männern? Das ist mein Fokus. Ich schaue drauf, welche neuen Erkenntnisse gibt es dort. Sind die Studien qualitativ, quantitativ? Was kann man da besonders gut herausfiltern für die eigene Arbeit? Und versuche das dann zu übertragen auf Konzepte, auf pädagogische Konzepte, die andere Fachkräfte dann umsetzen. Das heißt, ich verstehe mich als Mittler zwischen Theorie und Praxis, auch zwischen Praxis und Theorie übrigens, weil ich wichtig finde, dass nicht nur die Praxis die Theorie umsetzt, sondern auch die Theorie an die Praxis gebunden ist, indem dass sie auch über Dinge forscht, die auch wirklich für die Praxis hilfreich sind. Und ich verstehe mich als eine Art Übersetzer, als einen Vermittler, als jemanden, der versucht, diese beiden Welten möglichst nah aneinander zu bringen.
3: Nun ist es ja mal so, dass wenn man von der Schule kommt, sich nicht sagt, hey, ich will mich beruflich, wissenschaftlich mit Männern, Jungs und Männlichkeit auseinandersetzen. Wie bist du der geworden, der du heute bist?
0: Ja, ich bin, du hast mich gefragt, welches Baujahr ich bin. Ich bin 1974 in Hannover geboren, habe Politikwissenschaften in Marburg und Berlin studiert und ich habe mich schon früh in der Auseinandersetzung, glaube ich, mit meiner Mutter vor allem um Geschlechterthemen, für Geschlechterthemen interessiert. Das heißt, ihre Perspektive, ihr Interesse war, glaube ich, dass ich mich nicht als machistisch entwickle und mein Interesse war zu schauen, wenn gesagt wird, das sei männlich oder weibliches Verhalten, was ist damit genau gemeint? Also heißt das, dass das Verhalten mehr Männer machen als Frauen oder was genau bedeutet diese Zuschreibung? Und diese Zuschreibung, also mich gegen diese Zuschreibung zu wehren und dazu zu arbeiten, das hat sich bis heute gehalten. Daraus ist dann natürlich aus einer persönlichen Perspektive eine eher wissenschaftliche geworden, aber ich glaube, dieses Thema hält mich bis heute, ja.
3: Warum war das deiner Mutter so wichtig?
0: Ich glaube, meiner Mutter war das wichtig, weil sie sich in Trennung mit meinem Vater befand und dort einen Mann erlebte, der durchaus beruflich erfolgreich war. Insofern also auch den Leistungsthemen einer von Männlichkeitsanforderungen gut entsprach, aber auch jemand, der wenig Zugang zu seinen Gefühlen hatte und noch weniger Möglichkeiten, diese auszudrücken. Und das, denke ich, war eine Herausforderung, wo sie gedacht hat, war das wichtig, dass ich mich in eine Richtung entwickle, die vielleicht etwas offener ist, was Bewältigungsstrategien angeht, was die Möglichkeiten angeht, sich gut auszudrücken.
3: Die frühen 70er Jahre, ich weiß nicht, in Westdeutschland, war deine Mutter schon so ein bisschen politisch geprägt durch die 68er oder so? Hatte das schon eine Rolle gespielt in ihrer Biografie?
0: Also mein Vater ist mit einem falschen Pass über die Grenze gegangen. Das heißt, er kam direkt nach dem Mauerbau aus dem Osten in den Westen. Und ich hatte Eltern, die tendenziell etwas älter waren. Also meine Mutter war 42, als ich geboren wurde. Und von daher haben sie aus den 68ern wenig mitgenommen, aber durchaus eine Perspektive von oder eine politische Prägung, die geprägt war von der Ost-West-Thematik und von einem, wie formuliere ich das, einem Wertkonservatismus, der durchaus gebrochen war.
3: Wenn du an deine Kindheit zurückdenkst, also wie das Elternhaus aussah, hast du ja schon ein bisschen beleuchtet. Wir haben zum Beispiel, weiß nicht, ob du im Kindergarten warst, es war ja im Westen zu der Zeit alles andere als üblich, den Begriff, glaube ich, gab es nicht mal richtig, haben da so eine Männlichkeitsthemen jetzt rückblickend für dich eine Rolle gespielt oder später in der Schule?
0: Ja, ich bin im christlichen Kindergarten gewesen. Also insofern, es gab den Kindergarten ab 3 Jahren. Und dort war es, glaube ich, das Gefühl, dass ich nicht so richtig ich bin groß, ich bin kräftig, da entspreche ich schon männlichen Zuschreibungen, aber vom Verhalten her, glaube ich, passte ich nie so richtig dazu. Ich war weder besonders männlich noch besonders weiblich, sondern dort meinen Weg zu finden, das macht es, glaube ich, aus. Also zu schauen, wo passe ich dazu, was ist meins, was ist nicht meins. Und ich fühlte mich, glaube ich, innerhalb dieser Kategorie Männlichkeit nicht wirklich aufgehoben. Und ich glaube, das ist eine Erfahrung, die viele junge Männer machen. Wie setze ich mich mit diesen Männlichkeitsanforderungen auseinander? Wie positioniere ich mich da? Also passe ich mich denen an? Werde ich möglichst der stereotype Mann, wozu es gute Gründe gibt, weil ich werde dann weniger diskriminiert? Oder versuche ich wirklich ich zu sein und mich in Beziehung zu setzen zu diesen Männlichkeitsanforderungen? Und das, glaube ich, tue ich bis heute. Also diese Auseinandersetzung um Männlichkeiten, das ist bis heute Thema.
3: Gibt es so Szenen aus deinem Schulalltag oder so, wo du denkst so, ja, da wurde irgendwie versucht, uns oder mir ein Bild von wie ein Mann, wie ein Junge zu sein hat, aufgedrückt?
0: Ich erinnere mich nicht genau an die Wortwahl, aber so, ich brauche 3 starke Männer, die mal einen Tisch rübertragen. Die Mädchen sollen sich um die Konflikte kümmern, die können das so gut. Das sind, glaube ich, geschlechtliche Anforderungen, geschlechtliche Delegationen, die immer wieder Thema sind und die auch bis heute Thema sind. Wo man denkt, vermeintlich hier die richtige Ansprache zu treffen, aber eigentlich macht man damit eine Zuschreibung und dann fühlt man sich entweder in der Lage, das zu tun oder nicht, das zu tun. Und da finde ich es wichtig zu schauen, welche Zuschreibungen, welche Anforderungen stecken schon in dieser Aussage da drin. Und davon gibt es, glaube ich, zuhauf. Ich könnte jetzt keine nennen, wo ich sage, das war die prägende Situation, sondern eher dass ich bis heute darauf achte, wo passieren diese Zuschreibungen und welche Rolle spielt dabei Geschlecht? Warum ist es Geschlecht dabei wichtig, eine bestimmte Tätigkeit auszuführen? Das würde ich immer hinterfragen.
3: Selbst in jüngeren Generationen ist das, glaube ich, immer noch präsent und ein Thema. Wenn ich zum Beispiel an so ein Festival denke, selbstorganisiertes Festival, wer baut die Bühne auf und ab? Wer macht die Technik? Wer ist im Awareness-Team? Wollen wir uns da mal die Geschlechterverteilung angucken? Ich glaube, da bewegen wir uns nach wie vor auf einem Feld, wo sich in den letzten Jahrhunderten wenig geändert hat, obwohl es ja schon ein schöner Vorsprung ist, dass es sowas wie Awareness-Teams mittlerweile ganz selbstverständlich auf Festivals gibt.
0: Ja, sehe ich auch so. Und da finde ich auch eine größtmögliche Diversität sinnvoll, auch was Geschlecht angeht. Und ja, mir ist noch wichtig zu sagen, dass ich niemandem absprechen will, sich für bestimmte Tätigkeiten zu interessieren. Jungs können sich durchaus für Fußball interessieren und Mädchen für Ballett, aber wenn sich Mädchen nur für Ballett interessieren und Jungs nur für Fußball, da habe ich doch erhebliche Fragen, welche Rolle das denn spielt. Also da wirklich den jungen Mädchen das zu ermöglichen, dass sie wirklich ihre Interessen umsetzen und nicht da einem gewissen Bild hinterherlaufen, das wäre mir wichtig. Ja.
3: Wenn du zurückblickst, du hast ja schon über dein Elternhaus gesprochen, über die Rolle deiner Mutter, auf deine Biografie und auch auf deine Arbeitsbiografie, wann gab es diesen entscheidenden Punkt, wo es Klick gemacht hat und du gemerkt hast, sich mit Männlichkeit zu befassen, ist jetzt dran und bleibt wahrscheinlich auch erstmal dran. Das wird mein Thema. Vielleicht gab es ja auch gar nicht so einen entscheidenden Punkt, sondern vielleicht war es auch ein Prozess. Das würde mich mal interessieren.
0: Ja. Ich glaube, es war ein Prozess mit Brüchen. Ich habe ja schon erzählt von der Zeit meiner Jugend, wo ich mich mit meiner Mutter auseinandergesetzt habe. Dann später auch intensiver mit meinem Vater und ihn gefragt habe, wie er sich gefühlt hat in der einen oder anderen Situation. Also die Eltern hier auch durchaus zu konfrontieren, fand ich dann wichtig mit ihren eigenen Themen. Ich glaube, dieses Thema Geschlechterreflexion habe ich dann versucht, auch politisch und theoretisch zu greifen. Das heißt, ich habe viel gelesen. Und aus der Theorie kommend habe ich dann überlegt, ja, was ist es denn? Was möchte ich denn noch beruflich machen? Also zum Ende des Studiums, das war kein einzelner Punkt, sondern eher so eine Entwicklung dessen, dass ich überlegt habe, was möchte ich denn machen? Und dann habe ich ein Praktikum gemacht in einer Einrichtung, die sich mit geschlechterreflektierender Jugendarbeit auseinandersetzt, der Jugendbildungsstätte Kaupstraße in Berlin. Und das war die Möglichkeit für mich, das, was ich theoretisch gelernt habe, auf die Praxis zu übertragen. Und hierbei auch zu schauen, dass das, was ich gelernt habe, anwendbar wird. Das war mir wichtig. Ich wollte nicht irgendwie nur Theorie lehren und lernen, sondern ich wollte es anwenden.
3: Ordnen es mal zeitlich ein.
0: Ja, das war 2003. Also seit 2003 bin ich im Feld der geschlechterreflektierenden Jugendarbeit tätig.
3: Und in Berlin, das war so eine Art Jugendclub oder Jugendbildungsstätte. Wie kann man sich das vorstellen? Wie kann man sich da deine Tätigkeit vorstellen damals? Ja, zoom mal näher ran. Ich möchte ja, gerne. Bilder, ich möchte es mir vorstellen können.
0: Wir zoomen nach Berlin rein in Berlin-Wilmersdorf. Eine wunderschöne, größere Villa mit zwei Bereichen. Rechts und links. Mädchen, Jungen vielleicht. Ganzer Stereotyp war es nicht aufgeteilt. Aber dort habe ich in einem Team gearbeitet, wo die Honorarkräfte gemeinsam mit Festangestellten zusammen Jungen und Mädchen begleitet haben. In einer Woche eine Bildungsfahrt. Das heißt, die Klassen kamen aus Berlin und haben dort eine Woche, also von Montag bis Freitag, gelebt, haben auch dort übernachtet und haben tagsüber dann je nach ihrem Wunsch, ob sie jetzt sich mit Rassismus beschäftigen wollen oder mit Sexualität, verschiedenste Themen konnten sie auswählen. Aber der Fokus war immer auf der geschlechterreflektierenden Arbeit. Das heißt, wir haben schon eine Jungengruppe gebildet, eine Mädchengruppe gebildet und dann konnten sie innerhalb dieser Gruppen zu dem Thema arbeiten und waren da unter sich.
3: Ja. War das damals noch Neuland, so über Geschlechter zu reflektieren? Also klar gab es in Schulen oder auch in Jugendeinrichtungen so sexuelle Aufklärung oder sowas, aber geschlechterreflektierende Arbeit 2003? Ich weiß nicht.
0: Ja. Also es gab schon die alte Molkerei Frille, die in Westdeutschland in dem Bereich viel getan hat, wo viel aufgebaut wurde. Es gab damals auch einzelne Bildungsstätten, die dazu gearbeitet haben. Aber so im großen Stil gibt es ja bis heute nicht. Das ist so eins, ein Thema, wo ich, was ich gerne auch voranbringen würde, geschlechterreflektierende Arbeit und auch dort spezifisch Jungenarbeit so voranzubringen, dass es auch ernst genommen wird und dass es auch flächendeckend passiert. Und ja, das ist bis heute leider noch kein Thema.
3: Was kann ich mir denn darunter vorstellen? Ich habe meinetwegen als Hörerin oder Hörer dieser Sendereihe das Wort noch nie gehört. Was verstehst du unter geschlechterreflektierender Arbeit?
0: Also zunächst mal verstehe ich darunter, dass ich gehe jetzt mal von Jungen aus, in der Jungenarbeit, dass sich die Jungen beschäftigen mit dem, wie sie selber Geschlecht fassen. Was ist für sie selber Junge sein? Was gehört für sie dazu? Warum gehören diese Themen für sie dazu? Dass sie überlegen, welche Entscheidungen treffen sie, wie ich das vorhin erwähnt habe, mit dem Thema, wofür interessierst du dich, was sind deine Hobbys und warum sind das deine Entscheidungen? Also ist das, weil die beste Freundin, der beste Freund das macht, weil ich denke, das gehört zum Thema Junge sein dazu, oder ist das wirklich mein Interesse? Ist das was, worauf ich wirklich Lust habe? Dann ist es für mich biografisches Arbeiten, gerade für, also jetzt so zurückzuschauen und zu überlegen, mit welchen Spielzeugen habe ich gespielt, für welche Verhaltensweisen wurde ich gelobt, für welche Verhaltensweisen wurde ich getadelt. Wer hat das getan? War das Vater, Mutter? Welches Elternteil? Welche Verhaltensweisen wurden mir dementsprechend nahegelegt? Welche Filme habe ich geguckt? Welche ProtagonistInnen in Filmen wollte ich gerne sein? In welche habe ich mich verliebt? Also all sowas zu überlegen, was das eigene Bild von mir selber prägt und auch von meinem Gegenüber. Und dann natürlich auch, welche Erwartungen habe ich an mein Gegenüber? Wie soll denn mein Gegenüber Mann, mein Gegenüber Frau sich verhalten und warum? Und darüber mal nachzudenken, warum ich eigentlich diese Erwartungen habe. Nur weil sie der Norm entsprechen oder was ist es denn genau? Und darüber sprechfähig zu werden, das finde ich auch Teil von geschlechterreflektierender Arbeit.
3: Ich habe ja heute angefangen mit meiner steilen These von den zugewandten, hilfsbereiten, liebevollen Männern, die unterstützen, die auch positive Emotionen zeigen können, die Interesse zeigen, die fürsorglich sind, die empathisch sind und für die Menschlichkeit einen hohen Stellenwert einnimmt. Wie viel Realität ist denn da in der heutigen Zeit schon drin in Männlichkeit?
0: Ganz viel Realität. Ich denke, die Jungen haben das durchaus, diese Fähigkeiten, diese Möglichkeiten. Und sie leben sie auch die Männer leben diese Fähigkeiten. Manchmal verbergen sie sie vielleicht aufgrund der Geschlechternormen, die ich gerade vorhin angesprochen habe. Und das fände ich so schade. Also dort zunächst mal in der geschlechterreflektierenden Arbeit Jungen und Männer als die anzunehmen, die sie gerade sind. Und von dem Punkt aus mit ihnen zu arbeiten und auch ihnen etwas zu ermöglichen, was heißt, wie kann es denn noch anders sein? Werdet ihr gern selber empathischer oder nicht? Was hindert euch daran, das so zu sein? Das finde ich ganz wichtige Fragen. Das heißt, es gibt für mich keinen essentialistischen Grund, warum Männer so oder so sein müssten oder Frauen so oder so sein müssten, sondern es gibt für mich eher die Entscheidung, wie möchte ich denn als Mann, als Frau, als TIN-Person wahrgenommen werden? Wie möchte ich mein Leben gestalten und dementsprechend Geschlecht nicht als Schicksal zu begreifen, sondern als Entscheidung. Also ich kann das selber entscheiden, was ich tun möchte, wie ich wahrgenommen werden möchte, kann ich nicht so richtig entscheiden, weil es gibt natürlich auch die Personen, die von außen auf mich schauen und ich habe darüber keine Entscheidungsmacht, aber so wie ich gerne mich geben möchte, das kann ich tun. Ich bin immer so enttäuscht davon, wenn Menschen Geschlecht als eine Entschuldigung für etwas nehmen, wo sie selber nicht in der Lage sind, bestimmte Verhaltensweisen an den Tag zu legen. Also nicht abwaschen können, ja, oder also jetzt ganz platt, ja. Aber es gibt noch weitere Dinge. Kein Fahrrad reparieren können zum Beispiel. Also Dinge, die sie entschieden haben, irgendwann nicht machen zu wollen. Und das ist okay, dann können sie das entscheiden. Aber dann sollen sie auch zu dieser Entscheidung stehen und sollen nicht sagen, ich kann das nicht aufgrund meines Geschlechts. Das wäre mir zu wenig.
3: Gibt es für dich Vorbildfiguren, meinetwegen Menschen des öffentlichen Lebens oder auch in deinem sozialen, privaten Umfeld, wo du sagst, ja, das ist ein Mann oder vielleicht auch eine Frau, die für mich richtig Vorbild ist, die meinen Lebensweg mit dem, wofür sie einsteht, geprägt hat?
0: Ich glaube, ich tue mich schwer mit generellen Vorbildern, weil die Vorbilder sind doch immer dazu da, dass man dann Ecken und Kanten an ihnen findet und sagt, ah, und deswegen vielleicht doch nicht so toll. Das vielleicht doch nicht. Also es gibt immer wieder Menschen, deren Lebensweise ich bewundere, wo ich dann auch sage, ja, und trotzdem ist meine anders. Und es gibt Menschen, die mich vorangebracht haben in meinem Denken. Da gibt es sehr, sehr, sehr viele Menschen. Ich würde gar nicht jetzt die eine oder andere Person besonders herausheben wollen, sondern eher im Bereich von Kultur, im Bereich von Theorie gibt es eine Vielzahl von Menschen, die mir wichtig waren. Auch mein persönliches Umfeld. Wir haben vorhin über meine Eltern gesprochen. Auch das ist da wichtig. Und es gibt nicht die eine Person, es gibt nicht das eine Vorbild.
3: Ich denke da zum Beispiel an so Leute wie Travis Kelce. Das ist der Mann von Taylor Swift. Selber ein Hühne.
0: Footballer,
3: genau. American Football Spieler. Sehr erfolgreich in dem, was er tut. Aber auch sehr unterstützend seiner Frau gegenüber, ne? Und sehr präsent. Oder anderes Beispiel, Doug Emhoff. Das ist der Mann von Kamala Harris. Mhm. Einer hochrangigen Politikerin in den USA. Viel höher geht's nicht mehr. Und der hat seine Karriere aufgegeben oder eingeschränkt zugunsten seiner Frau. Oder der Politiker Tim Walz in den USA, der sich sehr für die Rechte von binären Menschen eingesetzt hat und selber in einer Familie lebt. Also die haben Kinder. Und diese Kinder haben sie durch, wie nennt man das, Reproduktivmedizin erhalten. Genau. Und das sind so Personen des öffentlichen Lebens auf internationalem Niveau, wo ich denke, die stehen in meinen Augen auch für Männlichkeit. Ja. Also das sind männliche Ideale, so wie ich sie am Anfang erwähnt habe, die diese Männer repräsentieren.
0: Kurt Cobain, der sich öffentlich gegen Sexismus ausgesprochen hat und so weiter. Es gibt, glaube ich, eine Vielzahl dieser Menschen. Männer, die wir jetzt aufgezählt haben, Frauen, die mir auffallen dazu. Also Judith Butler, die hervorragend im Bereich von Dekonstruktivismus politische Theorie entwickelt hat. Es gibt
3: Susan Sonntag, auch schon.
0: Ja, Susan Sonntag. Mercedes Sosa, die fantastische Musik gemacht hat, die einfach über sich gesungen hat, über Politik gesungen hat. Und das sind alles Personen, die ich feiere für bestimmte Aspekte. Ich möchte sie nicht auf den Sockel heben, weil ich glaube, da wäre sofort auch dran, man findet noch den einen oder anderen Punkt, an dem man doch kratzen möchte. Und deswegen, es gibt diese positiven Beispiele, beziehungsweise wenn man hineinzoomt, diese einzelnen Dinge, wo ich denke, ja, auch die Männer haben für sich erkannt, dass sie nicht nur performen müssen, dass sie nicht nur die beruflich so leistungsfähigen sind, dass sie die Familienernährer sein müssen und so weiter, sondern sie können auch zurücktreten. Das finde ich gut. Ich finde es gut, wenn Männer selbstverständlich davon ausgehen, zunächst mal 50% der Care-Arbeit zu machen und nicht davon ausgehen, dass er bei den Frauen liegt. Und dann kann man über alles andere kann man verhandeln. Also ob das jetzt in der einen Beziehung etwas mehr, etwas weniger, wie auch immer, temporär so ist. Aber ich finde es wichtig, wenn Väter die Kleidergröße ihrer Kinder kennen. Ich finde es wichtig, wenn sie selber genauso wie ihre Partnerin in der Lage sind, mit Care-Aufgaben umzugehen. Das finde ich gehört dazu. Und wir haben 2026. Das sollte eigentlich Konsens sein. Ist es nicht, ich weiß, es ist noch ein langer Weg dahin, aber deswegen setze ich mich auch mit den Themen auseinander.
3: In der letzten Folge der Männerstimmen haben wir über Mental Load auch gesprochen. Das war für mich auch so ein ausschlaggebender Punkt, sich wirklich mal darüber Gedanken zu machen, in meiner Beziehung, was an mentalen Lasten auf meinen Schultern liegt und wie viel auf den Schultern meiner Partnerin und wie wir das vielleicht verändern können. Alleine, dass diese Begriffe mittlerweile im Raum liegen und dass wir beide Beispiele, Positivbeispiele benennen können, zeigt mir, dass sich in Sachen Bildern von Männlichkeit schon ein bisschen was verändert hat. Hm. Vielleicht in den letzten 10, 20 Jahren mehr als in den 10, 20 Jahrhunderten davor. Aber ist das wirklich so? Verändern sich diese Männlichkeitsbilder wirklich oder haben wir einfach nur neue Etiketten für diese alten Rollenbilder gefunden oder erfunden?
0: Ja, es ist beides. Ich glaube, das eine ist, dass sich diese Männlichkeitsanforderungen durchaus verändern, dass es, ja, dass sich Frauen und Tin-Personen auch verändern in der Perspektive, dass sie sagen, wir gehen nicht mehr davon aus von einem traditionellen Geschlechterverhältnis, sondern wir wollen das anders machen. Und wenn du mit uns, lieber Mann, dein Leben teilen möchtest, dann erwarten wir auch bestimmte Dinge von dir, so dass wir es tun können. Ansonsten funktioniert das so nicht. Und ich glaube, dass ist eine größere Gruppe von Menschen, die genau diese Erwartungen hat. Und gleichzeitig gibt es aber auch traditionellere Formen, Manosphere, die sich entwickelt, wo es ganz, ganz traditionelle oder auch überspitzt essentialistische, abwertende Haltungen gegenüber Frauen und Weiblichkeiten gibt, wo nicht nur ein traditionelles Bild, sondern ich würde hier wirklich auch von toxisch sprechen, also hier wirklich ein Bild, was Ungleichwertigkeiten zementiert, was Abwertungen selbstverständlich beinhaltet, was auch einen Raum bekommt. Und das finde ich durchaus problematisch. Ja.
3: Versuch mal ein bisschen Beispiele dafür zu finden, so im Alltag. Wo begegnet uns das?
0: Überall. Also Manosphere, habe ich ja gesprochen, ist online verfügbar. Jeder kann sich die YouTube-Videos jederzeit runterladen. Und ich mache es fest an dem, was Männer denken, was selbstverständlich sei oder was möglich ist. Fall Christian Ulmen. Ja, wie wurde damit umgegangen und wie haben sich junge Männer danach verhalten, und verhalten sie sich solidarisch oder gucken sie sich ja die Videos an, die dementsprechend produziert wurden? Und das ist so etwas, wo ich meine, da ist eine Grenze überschritten. Eigentlich wissen alle, dass es nicht okay ist, oder scheinbar wissen es junge Männer nicht mehr oder Männer nicht mehr, dass da eine Grenze überschritten wird, und darüber mehr ins Gespräch zu kommen, zu schauen, was geht eigentlich, was geht nicht. Das finde ich wichtig, weil ich sehe diese Grenzüberschreitungen tagtäglich, und da braucht's geschlechterreflektierende Arbeit mit jungen Männern.
3: Ja. Im Fall Christian Ulm sprechen wir über digitale sexuelle Gewalt. Ne? Ja. Also die muss nicht immer nur direkt körperlich stattfinden, sondern kann auch basierend auf Nullen und Einsen passieren, ja. Ich muss auch sagen, dass viele, weil ich vorhin über Vorbilder sprach, meiner Vorbilder, die meine Kindheit und Jugend geprägt haben, in den letzten Jahren einfach mal gefallen sind. Ja, also dadurch, dass sie eben in genau solche Sachen verwickelt waren, nachweislich, oder zumindest die Vorwürfe im Raum lagen, sexuelle Gewalt gegen Kinder, sexuelle Gewalt gegen Frauen. Und das ist für mich wirklich sehr hart mitunter gewesen, denn das waren mitunter Menschen, die wirklich meinen Lebensweg massiv beeinflusst haben auf eine positive Art und Weise, und dann irgendwie zu merken, ey, da gibt es eine Facette mindestens im Leben dieser Person, mit der ich absolut nicht mitgehen kann, und ich will auch den Namen nicht mehr nennen, ohne eine Form von Cancel-Kultur zu betreiben, wie das manchmal so abgetan wird. Aber nee, es geht einfach nicht mehr klar. Du sprachst von diesen YouTube-Videos. Da sind wir auch schon bei einem Thema wie Social Media. Ich glaube, wenn man heutzutage Social Media konsumiert, TikTok, Instagram, und da durch die Gegend swiped, es dauert wahrscheinlich keine 20 Minuten, ehe man auf frauenfeindliche oder in irgendeiner Form geschlechterfeindliche oder rechtskonservative Welt- und Wertbilder stößt, die in diesen Kurzfilmchen vermittelt werden. Wie begegnet es dir in deiner Arbeit?
0: In einem Forschungsprojekt direkt dazu, was sich damit auseinandersetzt, wo ich Teil davon war. Aber auch natürlich ich habe einen 16-jährigen Sohn, mit dem ich darüber spreche, was er denn sieht, und er kennt durchaus diese Videos, ohne denen zu folgen. Aber es sind Videos, die kursieren, die da sind, die präsent sind. Und deswegen finde ich dort eine Bearbeitung so relevant. Also sie begegnen mir an vielen Orten, und werden meist ungefiltert angesehen. Und da eine gute Einordnung zu bekommen, ein Sprechen darüber, was da passiert, auch, dass ich sagen kann, was finde ich denn attraktiv daran und warum? Also was finde ich an Andrew Tate hervorragend? Warum ist das ein Mann, der mich anspricht? Und warum ist es ein Mann, der diskriminiert? Und warum ist es schwierig? Warum ist es herausfordernd, Videos zu teilen, so von ihm? Also das, da braucht's eine Bearbeitung.
3: Es ist ja auch kein neues Phänomen, dass man medial mit sexistischen Inhalten konfrontiert wird oder meine Kinder mit sexistischen Inhalten konfrontiert werden oder Inhalten, die für mich einfach aus der heutigen Perspektive einfach nicht mehr klar gehen. Ich habe die Erfahrung gemacht, als ich meinen Kindern so Kinder- und Jugendfilmklassiker meiner Jugend gezeigt habe und die in meinem Kopf noch verankert waren als so ganz positive, tolle Erinnerung. Oh, der tolle Tag im Kino, als wir BMX-Bande gesehen haben oder Otto der Film oder Louis Define und die Politessen von Saint-Tropez oder so. Total schöne, lustige Kindheitserinnerung. Und ich gucke diese Filme und denk so, ey, nee, das geht nicht mehr klar. Ja. Es geht einfach nicht mehr klar. Oft sind es so kleine Szenen am Rande, Randbemerkungen, Wortwahl, wo sich in mir auf einmal alles sträubt, so, ja, wo ich merke, hey, damals, Hilfe, wir fanden es alle lustig, ja. Wenn eine Frau von einem Fahrradfahrer im Vorbeifahren auf den Hintern geklatscht wird oder so, das ganze Kino lacht, geht nicht mehr klar.
0: Ja.
3: Geht einfach nicht mehr klar. Und andere Beispiele, Verwendung von absolut diskriminierender Sprache, zum Beispiel bei Otto der Film, in einem Kontext von Comedy,

0: habe mal einen Colt für alle Fälle sehr gern geguckt und habe mir dann mal die gesamten Staffeln organisiert und habe danach gemerkt, nach dem Gucken der Hälfte der ersten Folge, das geht überhaupt nicht. Was für ein Scheiß habe ich mir damals mit 15, 16 angeguckt. Diese Erfahrung ist aber wichtig, weil wir verklären ja auch unsere Vergangenheit oder denken, das wäre damals alles völlig in Ordnung gewesen. Nein, war es überhaupt nicht. Aber auch hier die Frage, wer hat uns damals begleitet? Was wäre anders geworden, wenn wir damals Menschen gehabt hätten, die mit uns ins Gespräch gegangen wären und genau darüber sich ausgetauscht hätten mit uns? Weniger belehrend im Sinne von, du darfst es aber nicht, sondern was ist attraktiv daran für dich und warum? Und vielleicht waren es auch gar nicht die sexistischen Themen, sondern andere. Und dann aber trotzdem darauf hinzuweisen, ja, aber das ist doch nicht in Ordnung, was da passiert. Und wie gehst du damit um? Und was bedeutet das für dich? Das ist auch etwas, was mir nochmal wichtig ist. Ich bin in meinem Leben wahrscheinlich deutlich häufiger von Frauen aufmerksam gemacht worden auf sexistisches Verhalten oder auf schwieriges Verhalten meinerseits. Hier nochmal ein Danke dafür, als von Männern, weil ich, und das sollte anders sein. Ich fände es gut, wenn sich Männer auch zu sexistischem Verhalten äußern würden. Ich fände es gut.
1: Du sprachst ja über ein Colt für alle Fälle. Das war eine Fernsehserie in den 80er Jahren über einen Stuntman, der sein Honorar aufbessert als Kopfgeldjäger, und der hat eine Assistentin,
0: Judy,
1: die während dieser Serie meistens in einem Bikini in Erscheinung tritt, aber das heißt nicht, dass Colt Seavers im gleichen Maß in Badehose in Erscheinung tritt. Ja. Also es war eine Mischung aus Krimi, Comedy, Hau drauf Slapstick und unter der Gürtellinie Humor. Ne? Also ja. In meiner Erinnerung jetzt ja. Ne? Aber wir haben es auch in der Schule alle gefeiert. Ja? Ja. Ich kann mich da nicht ausnehmen. Ja. Und ich glaube, wir können uns alle nicht ausnehmen, wenn es um sexistisches Mindset geht. Wir sind einfach mal so sozialisiert worden. Man kann sich heute dagegen positionieren und sagen, ich möchte das für mich nicht. Aber es wird schwer sein zu sagen, ich komme nicht aus diesem Kontext oder so, ja?
0: Ja, oder ich habe damit nichts zu tun. Es ist durchaus ja. So, genauso wenig, wie wir sagen können, ich bin nicht rassistisch, kann man nicht sagen, ich bin nicht sexistisch. Wir tragen diese Themen mit uns, wir unterstützen seine Struktur, und dennoch können wir uns gegen Strukturen und gegen Verhaltensweisen entscheiden und sagen, das ist nicht in Ordnung, auch bei anderen. Und deswegen finde ich es so wichtig, dass, wenn das andere Männer tun, nicht, dass wir die Erwartung haben, dass es immer Frauen tun müssten, sondern dass wir als Männer auch sagen können, ich finde das so nicht in Ordnung. Ich finde es nicht lustig, was da passiert.
1: Und ich glaube, das ist der Schritt, den wir als Männer machen können Richtung Gleichstellung. Ne? Also Gleichstellung ist nichts, was die Arbeit der Frauen, die Arbeit anderer Geschlechter ist, sondern da müssen wir alle ran. Ne? Also wenn sich da irgendwas ändern soll, dann liegt das auch mit in unserer Hand. Das schafft man nicht, indem man Barrieren zwischen Geschlechtern aufbaut, sondern er guckt, wie werden wir die los?
0: Ja, und auch was haben wir denn für ein Bild, für ein Idealbild, wo wollen wir denn hin zusammen? Das Wichtige dabei, finde ich, beim Thema Gleichstellung ist, dass die Männer das nicht nur als Frauenthema abtun. Also als ich angefangen habe, Politikwissenschaften zu studieren, ist lange her, da wurde ein Schein eingeführt, Politik und Geschlechterverhältnisse. Und viele meiner männlichen Kommilitonen, haben gesagt, oh, das ist ja, wird ein Schein eingeführt und eigentlich ist das nur, wir sollen uns mit Frauenpolitik auseinandersetzen. Und das finde ich so schwierig, dass Geschlechterpolitik damals als Frauenthema verstanden wurde und auch heutzutage Gleichstellung immer noch als Frauenpolitik wahrgenommen wird. Und ich finde das schwierig, denn ich finde, Männer sollten durchaus als Subjekte angesprochen sein, nicht als Objekte von Gleichstellungspolitiken, und sollten da auch selber eine Haltung zu entwickeln, wogegen möchte ich mich denn wehren? Was bedeutet denn Sexismus für mich? Wo profitiere ich davon und will ich das weiterhin so tun? Also auch hier fällt Entscheidungen, und nehmt das nicht einfach so hin, sondern fällt Entscheidungen und lebt damit, wenn ihr Entscheidungen fällt, ja, Sexismus finde ich gut, das ja, dann vielleicht manche Menschen kein Interesse mehr haben, mit euch zusammenzuarbeiten oder zusammen zu agieren. Also das Thema, dass Männer auch Teil von Gleichstellungspolitiken sind, und zwar als Subjekte, das finde ich ganz relevant, finde ich ganz wichtig, und dort eben auch eigene Haltungen entwickeln. Das finde ich wichtig.
1: Was meinst du als Subjekte?
0: Naja, als Subjekte meine ich hier als nicht nur als von Männern wird erwartet, dass sie sich

0: und so verhalten, weniger sexistisch und so weiter, sondern dass sie daran eine eigene Haltung entwickeln als, also was ist denn dir wichtig im Bereich von Gleichstellung? Was ist dir wichtig? Und da kann man zum Beispiel sowas aufmachen, wo gibt es bisher geschlechtliche oder gibt es Ungleichbehandlungen aufgrund von Geschlecht in unserer Gesellschaft und wo gibt es auch Männer, die sagen, ja, das möchte ich auch nicht mehr. Ich möchte vielleicht auch nicht mehr 40 Stunden arbeiten gehen. So, was heißt denn dann für dich Gleichstellung? Ja, für mich heißt Gleichstellung, dass ich als Mann sagen kann, ich möchte maximal 30 Stunden arbeiten und ich möchte mich zu 50% um mein Kind kümmern und oder wie auch immer zu 70%, was auch immer, also dort eigene Perspektiven entwickeln. Das finde ich relevant, das finde ich gut, weil ansonsten gibt es immer diese Abwehrhaltung gegenüber Gleichstellungspolitik. Das ist etwas, was mich so ärgert, dass Gleichstellungspolitik nicht als wirklich Thema von allen wahrgenommen wird, sondern es ist immer so als Frauenthema bewertet, gewertet und damit auch abgewertet wird. Das finde ich schwierig. Wenn wir überlegen, auf welchem Ranking steht Gleichstellungspolitik, dann ist es wahrscheinlich nicht ganz oben, sondern eher weiter unten.
1: Du hast vorhin schon ein bisschen die Tür geöffnet zu meiner nächsten Frage. Mhm. Das ist eine Doppelfrage. Mhm. Welche Stereotypen über Männer halten sich bis heute eigentlich am hartnäckigsten und wer profitiert gesellschaftlich oder wirtschaftlich davon, dass diese Stereotypen bestehen bleiben?
0: Ja, also Stereotypen, da gibt es ja so Perspektiven wie stark sein, wie Alleinernährer sein, wie Verantwortung übernehmen. Ich glaube, das war sogar in deinem Anfangspost. Also verantwortungsbewusst sein, als man die starke Schulter haben und so weiter und so weiter. Ich weiß gar nicht, ob das jetzt diejenigen sind, die sich am stärksten halten. Aber wenn wir jetzt zwei Zeitschriften hätten, Prinzessin Lillifee und Bob der Baumeister, und wir würden überlegen, welche geschlechtlichen Zuschreibungen finden sich jeweils in diesen Zeitschriften, dann finde ich schon interessant, welche Stereotype sich bis heute halten und wie reproduzierbar die auch noch sind. Wenn wir jetzt in eine Schulklasse gehen würden und die Mädchen und Jungen fragen würden, was denkt ihr, was gibt es für Zuschreibungen für Jungen, für Mädchen, welche Botschaften bekommen Jungen, wie sie sein sollen, dann würden genau diese Themen auftauchen. Und da zu schauen, welche Bedeutung sie haben, ist auch wieder ein Blick auf die Bubble. Also die bedeuten im Gymnasium was ganz anderes als auf anderen Schulen, also in der Grundschule oder im Studium auch was ganz anderes als in Handwerksberufen. Also dort gibt es, also ist die Bedeutung anders, ist die Wertung anders.
1: Wenn ich in den Drogeriemarkt gehe, erkenne ich auf den ersten Blick, welche Produkte von Männern erworben werden sollen, welche von Frauen. Neulich gab es eine witzige Situation. Ich hatte mir hier im Radio in der Mittagspause einen Joghurt gekauft. Und die ehrenamtliche Kollegin, die hier gerade zugegen war, meinte so, diesen Joghurt würde ich niemals kaufen. Wieso? Ich hab gesagt, das ist Marillenjoghurt, das ist nichts Schlechtes, super lecker. Ich würde ihn nicht kaufen. Und ich habe gefragt, warum? Der Joghurt hat eine schwarze Verpackung und weiße Schrift. Ich würde niemals einen Joghurt kaufen mit einer schwarzen Verpackung. Der ist für Männer gemacht. Und du hast ihn gekauft. Was hat denn der gekostet? 1,89 Euro. Okay. Ich habe mehr Geld bezahlt, ohne es zu merken, für ein Produkt, das auf meine Ästhetik zugeschnitten ist, ohne dass ich das gemerkt habe. Joghurt für Männer. Hä? Genauso wie Protein-Schokoriegel für Männer, lila Pause für Frauen, Javi-Jogurette in rosa. Manchmal stehe ich nachts auf und hole mir nachts noch einen Schokoriegel aus dem Kühlschrank. Das ist gruselig. Ich finde es super gruselig. Wer profitiert von den Geschlechterbildern, die in unseren Köpfen rumschwirren, ohne dass wir es merken?
0: Ja, wenn ich natürlich den Globus habe, mit dem Braun für die Gebirge und dem Blau für das Wasser. Und ich habe daneben dann den pinken Globus, den ich für das zweite Kind kaufen kann, weil pink viel besser ist. Dann habe ich das Produkt zweimal verkauft. Ja, insofern gibt es natürlich auch einen Profit da dran. Was ich aber genauso schwierig finde, sind die Geschlechterstereotype, die damit tradiert werden. Also auch hierbei, wenn es Cola Light gibt für Frauen, ist dann Cola Zero für Männer. weil das besser klingt und ansprechender. Und die schwarze Verpackung, nicht nur, weil sie schwarz ist, sondern weil auch mehr Protein drin ist, weil das für Männer ansprechender ist. Also das sind genau die Fragen, die da eine Rolle spielen. Ich finde es bei Rasierern interessant. Warum kosten die Rasierer für Männer weniger als die für Frauen? Und warum kaufen dann nicht Frauen alle Männerrasierer? Also diese Themen finde ich dabei wichtig. Warum gibt es Produkte, wo extra drauf steht, hier, das ist Sweet Paprika für Girls und Wild Paprika für Boys? Es gibt eine mannigfache Palette an Produkten, die scheinbar für das eine oder das andere Geschlecht sind oder für das ein oder andere Geschlecht nicht sind. Product Placement im Geschlechterstereotypenbereich. Ja, aber ist doch schön, dass wir uns darüber lustig machen können. Also wunderbar. Genau das in Frage stellen. Und warum ist das jetzt gerade ansprechend für die eine oder andere Person? Also das in Frage stellen finde ich gut. Und manchmal kommt es zu lustigen Stilblüten. Wie zum Beispiel, dass sich mein Sohn irgendwann ein Buch ausgesucht hat mit pinken Feen oder Elfen oder was auch immer da war, und der Grund war, naja, die haben alle Kronen auf und deswegen nimmt er lieber das. Also das heißt, am Anfang habe ich gedacht, warum entscheidet sich hier vielleicht gegen Stereotype, aber nein, diese Kronen waren immens wichtig und das könnte man männlichkeitsreflektierend als eher Stereotyp framen. Insofern, ja, kommt darüber ins Gespräch, hinterfragt, warum das ein oder andere gekauft wurde oder nicht gekauft wurde.
1: Dieser Begriff toxische Männlichkeit oder Krise der Männlichkeit, die kriege ich immer mal wieder zu hören. Das sind ja keine wissenschaftlichen Begriffe, auch wenn sie manchmal so daherkommen oder so klingen. Toxisch, giftig, ja. Sind die Begriffe, sind das einfach nur Kampfbegriffe? Haben die irgendeinen Nutzen? Helfen die? Bringen die uns weiter? Oder sorgen sie eher dafür, dass Männer in so eine Abwehrhaltung gedrängt werden?
0: Also die Abwehrhaltung bekommen dann Männer, wenn sie toxische Männlichkeit, wenn da toxische Männlichkeit steht und sie toxische Männer lesen. Das ist natürlich eine Perspektive. Wenn ich selber als toxisch geframed werde, dann habe ich sofort eine Abwehrhaltung dagegen. Wenn es hier um Männlichkeit geht und wir als Männlichkeit eher die Zuschreibung verstehen an Männer, sei so, sei dieses, sei anderes nicht, dann können wir durchaus überlegen, welche Zuschreibungen sind denn toxisch? Obwohl wir dann die andere Perspektive hätten, gibt es denn Zuschreibungen, die nicht toxisch sind? Also da hätte ich auch Fragezeichen. Gewählt wurde dieser Begriff, um etwas zu beschreiben, inwieweit Männlichkeitsanforderungen, inwieweit diese auch nicht nur den Männern selbst schaden, sondern auch den Menschen um sie herum. Und das anzusprechen, dafür braucht es einen Begriff. Ob das eine gute Wahl ist, also wie gesagt, ich habe an den Begriff mehr Fragezeichen, als dass ich ihn selber gerne verwende, würde mich aber auch nicht dagegen aussprechen, den zu verwenden. Und bei der Krise der Männlichkeit finde ich es wichtig zu schauen, ja, was meint denn Krise? Also ist Männlichkeit in der Krise, müssen wir uns deswegen besonders um Männlichkeiten oder um junge Männer kümmern? Also ist das die Intention da drin? Und was ist mit Krise genau gemeint? Befindet sich Männlichkeit in einer Rechtfertigungskrise? Muss jetzt Männlichkeit etwas dagegenhalten gegen die sonst so gefassten Geschlechternormen? Muss sie sich neu definieren? Und wenn ja, wie definiert sie sich? Also müssen wir jetzt in Richtung positiver Männlichkeit denken, wo ich mehr als Fragezeichen habe. Also ist die Krise nicht auch sinnvoll, würde ich sagen. Also ist es nicht auch gut, dass sich Männlichkeit in der Krise befindet, um sich neu auszurichten? Also das positiv zu framen und zu sagen, ja, dann besteht vielleicht hier die Chance, auch etwas anders zu machen als vorher. Obwohl ich sagen würde, ist das dann die Krise der Männlichkeit? Ist das gut gefasst? Also auch da, ich würde sagen, beides sind Begriffe, die mehr im Unklaren lassen, als dass sie etwas klarstellen, wofür sie stehen. Und deswegen sind es beides Begriffe, die genutzt werden, aber die sehr hinterfragbar sind.
1: Also keine wissenschaftlichen Termini?
0: Ich würde sie nicht nutzen. Also ich denke, das Adjektiv wäre für mich nicht wissenschaftlich oder nicht, sondern es wäre für mich eher den zweiten Teil, den du genannt hast, mit welchen Intentionen werden diese Begriffe genutzt? Also wird die Krise der Männlichkeit benutzt als Begriff, um besonders darzustellen, dass etwas für junge Männer getan werden muss? Wenn, dann wird hier defizitär etwas beschrieben und das finde ich generell herausfordernd bei Projekten, die sich an junge Männer richten, wie Jungen als Bildungsverlierer oder auch toxische Maskulinität. Also das sind alles sehr defizitär orientierte Sachen. Da hat kein Junge Interesse, da irgendwie mitzuarbeiten oder dabei zu sein. Und auch toxische Maskulinität ist ein Begriff, der verwendet wird, um etwas Bestimmtes auszudrücken. Ich glaube nicht, dass damit junge Männer motiviert werden, aber vielleicht soll das auch gar nicht passieren, junge Männer motiviert werden, sich mit Männlichkeiten auseinanderzusetzen.
1: Du hast da ein Fass aufgemacht, das finde ich ganz interessant, nämlich dieser gesellschaftliche Aspekt. Das ist eine Sache, die begegnet mir öfter mal, dass ich höre, ja, die Gesellschaft repräsentiert das Patriarchat, die Gesellschaft ist das Patriarchat, die Gesellschaft ist geprägt von patriarchalen Strukturen. Wenn ich auf mein Leben oder das meiner Kinder gucke und gucke, wo sind da die Schnittmengen mit Gesellschaft, dann ist es Schule, Arbeitswelt und vielleicht auch Gesundheitssystem. Aber ich sehe da jetzt nicht, dass diese Bereiche alle patriarchal durchtränkt sind. Was mich interessieren würde, wo helfen unsere gesellschaftlichen Strukturen dabei, Männern und Jungen eine gesunde Entwicklung zu ermöglichen? Und wo versagen sie? Also wo trifft das wirklich zu, was ich gerade geschildert habe?
0: Ja, das ist eine gute Frage, weil die Antwort darauf ist gar nicht so simpel. Also wo versagen sie? Ich glaube, versagen tun sie dort, wo mit den Jungen nicht gearbeitet wird, sondern sie generell defizitär wahrgenommen werden und als Störer, als Verlierer, als so abgestempelt werden. Also ich glaube, dort versagt unsere Schule, aber auch unsere Arbeitswelt. Das heißt, wir müssen hier viel früher anfangen, mit den Jungen zu arbeiten, die vielleicht gerade keine tragfähigen Beziehungen zu Hause haben oder auch in der Schule haben und dementsprechend in Anführungszeichen auffallend sind. Also hier frühzeitig damit arbeiten, frühzeitig in die Diskussion gehen, frühzeitiger als das bisher passiert, das finde ich wichtig. Und dann nicht zu schnell zu framen, nicht zu schnell zu werten, sondern eher gemeinsam Lösungen, gemeinsame Ziele zu entwickeln. Das finde ich in der Schule relevant. In der Arbeitswelt ist es das, wie ich das vorhin auch schon meinte, also der defizitäre Blick, den finde ich schwierig. Ich finde es schwierig, wenn Jungen genau mit diesen geschlechtlichen Anforderungen konfrontiert sind, so oder so sein zu müssen. Also in die Kita, die sagt, ja, wir haben jetzt auch Männer hier, die können sich um die Elektrik kümmern. Wo ich dann denke, nee, da kommt ein Erzieher. Und du fragst den Mensch nicht nach der Elektrik. Also wenn er sich für Elektrik interessiert hätte, dann wäre er Elektriker geworden und nicht Erzieher. Also sprich ihn doch bitte in der Fachlichkeit an. Nur weil er ein Mann ist, soll er sich doch jetzt nicht um die Elektrik kümmern. Also das sind so Dinge, wo Männer wieder zurückgeworfen werden auf Geschlechterstereotype und sich dann damit auseinandersetzen müssen. Das finde ich schwierig. Und weil du nach Chancen gefragt hast, nach Möglichkeiten, also die gibt es im Kleinen immer wieder. Sie wären größer, wenn das Thema relevanter wäre. Sie gibt es im Kleinen, wenn geschlechtliche Delegation doch angesprochen wird, wenn das nicht verstärkt wird, wenn sich Lehrkräfte da anders zu verhalten. Das heißt, es ist immer abhängig von dem, wie gerade Lehrkräfte, wie gerade ArbeitgeberInnen sensibilisiert sind. Aber es gibt keine strukturelle Perspektive, die sich gegen Geschlechterhierarchien oder gegen Geschlechterprivilegien wendet. Das sehe ich so nicht. Ja. Kommt vielleicht. Wäre ganz interessant. Aber bisher gibt es die nicht.
1: Wie sieht denn ein positives, wohlwollendes und zeitgemäßes Männerbild aus?
0: Ja, das ist, du hast schon gemerkt, es fällt mir schwer, da zu sagen, ja, das ist es und los geht's und genau das müssen wir tun, um in die richtige Richtung zu gehen. Also wenn du mich jetzt gefragt hättest, wie denn eine positive Identität von Männern aussehen würde, hätte ich mich sofort gewehrt und gesagt, ja, warum braucht's das denn? Also im Sinne von, brauchen Männer diese männliche Identität? Geht's hier um Also was ist das eigentlich gerade, was dahinter steht? Also wenn ich davon ausgehe, dass Männlichkeiten eher die geschlechtlichen Erwartungen sind, dann wüsste ich nicht wirklich, was mit einem positiv besetzten Begriff von Männlichkeit gemeint ist, sondern ich denke hier, dass sich Menschen aller Geschlechter möglichst erwartungsfrei ausleben dürfen. Das ist wichtig dabei. Das wäre mir, glaube ich, so eine Perspektive da drin. Und positiv heißt für mich auch, dass ich hinter den Entscheidungen stehe, die ich bezüglich Geschlecht gefällt habe, wie ich das vorhin gemeint habe. Also ich entscheide mich dazu für die eine oder andere Sache und dann kann ich das als Mensch beantworten und kann sagen, deswegen stehe ich da oder da. Das wäre mir wichtig. Also, dass ich als Mann geboren bin, ist für mich okay. Ich finde das völlig in Ordnung, aber ich mag es überhaupt nicht, auf das Thema Mann reduziert zu werden. Ich finde es wichtig, mich damit auseinanderzusetzen, zu überlegen, welche Erwartungen habe ich an andere, welche Erwartungen haben andere an mich. Also dieses Reflexive finde ich wichtig beizubehalten und nicht davon auszugehen, dass es bestimmte Selbstverständlichkeiten gibt, was Geschlechternormen und Verhaltensweisen angeht, sondern da wieder auch in die Diskussion zu gehen und zu gucken, wo profitiere ich vielleicht von Geschlechterverhältnissen und nehme ich das überhaupt wahr? Also hierbei auch zu schauen, also mehr in Richtung Wahrnehmung zu gehen, mehr in Richtung zu gehen, wo sind es für mich Selbstverständlichkeiten, was für andere aber große Herausforderungen sind. Das würde ich mir wünschen. Das ist jetzt kein Bild, so und so muss es sein. Ich, wie gesagt, finde es auch schwierig, da ein positives Bild aufzubauen im Sinne von Setzung, also positiv im Sinne von Setzung. So und so soll das passieren, sondern mehr setzt euch damit auseinander und seid zufrieden damit, auch wie ihr seid. Also beides, ja. Sowohl ihr seid okay, so wie ihr seid, wie auch das, setzt euch auseinander, wenn ihr Erwartungen an andere habt, die andere so nicht erfüllen wollen. Also das dann geht's halt nicht. Dann müsst ihr schauen, was ihr mit euren Erwartungen macht.
1: Welchen Rat würdest du Männern, jungen Männern, alten Männern, werdenden Männern mit auf den Weg geben wollen, die sich mehr oder weniger aktiv mit ihrem eigenen Bild von Männlichkeit auseinandersetzen?
0: Also jetzt Männer, die schon die ganze Sendung zugehört haben, die haben schon ganz, ganz viele Tipps bekommen, glaube ich. Und es soll ja auch jetzt kein Katalog sein, den man abarbeiten muss. Und ich finde es wichtig zu schauen, an welchem Punkt bin ich, um mich mit Männlichkeiten auseinanderzusetzen. Also ist es eher etwas, ein ganz neues Thema für mich, dann stelle ich mir vielleicht einfachere, simplere Fragen, so wie ist es bei mir im Haushalt aufgeteilt, die Care-Arbeit oder solche Dinge. Aber ja, auch erweiternde Fragen, vielleicht so, also das Erste wäre, fangt an. Also setzt euch damit auseinander mit Männlichkeiten und betrachtet es nicht als Selbstverständlichkeit. Interessiert euch für euer Gegenüber. Fragt Frauen oder Tin-Personen, wie es ihnen geht, werdet empathischer. Schön finde ich auch mal, guckt euch Werbung an und guckt an, wie da Frauen posieren und stellt euch dort Männer in den gleichen Posen vor und überlegt, was das dann machen würde. Was löst das bei euch aus? Sowas. Dann, was ich vorhin gesagt habe, redet mit anderen Männern über Männlichkeiten. Also über geschlechtliche Erwartungen, über Sexualitäten. Redet darüber, unterstützt euch gegenseitig, das finde ich relevant und aber zeigt doch Grenzen auf, sagt doch, wenn ihr was nicht okay findet. In der Gesellschaft sprecht andere Männer an, die sich sehr viel Raum nehmen, auch die sehr Diskussionen beeinflussen. Bewertet Menschen nicht nach dem, was sie sagen. Bewertet Menschen nach dem, was sie sagen, wie sie sich verhalten, nicht nach dem, wie sie aussehen. Das wäre auch noch so etwas. Es gibt so ein paar Dinge, aber wie gesagt, und vielleicht das Wichtigste, scheitert. Also scheitert, ist okay. Und dann holt euch Hilfe, holt euch Unterstützung und fangt wieder von vorne an. Und also ihr dürft scheitern. Das ist, glaube ich, auch etwas, was mir wichtig ist, wenn ich überlege, wie lange ich mich mit mir auseinandersetze und ich mache nicht alles richtig. Und das ist total, also das ist ein Lernprozess. Und da mit umzugehen und zu schauen, was ist dann der nächste Schritt, das finde ich wichtig. Ja.
1: Gibt es so Filme, Bücher, Websites, Anlaufstellen, Anlaufpunkte, die du Leuten, die sich jetzt auf den Weg begeben haben oder schon eher unbedingt empfehlen würdest?
0: Also bei den Websites und Filmen, klar, wenn jemand direkt Beratungsbedarf hat, dann gibt es hier in Sachsen auch Stellen, an die man sich wenden kann, auch beim Thema von Männerberatung findet man doch auch bundesweit was über das Bundesforum Männer. Bei direkter Intervention gibt es natürlich die Nummer gegen Kummer. Das ist eine wichtige Perspektive drin. Bücher wissenschaftlich, Bell Hooks lesen, Raven Connell, das wäre so eins. Und wenn es ganz praktisch werden soll, dann würde ich das neue Buch von Anil Altintosh empfehlen. Gerade eben rausgekommen, 30 Real Boys, also in Bezug auf die schon bestehenden Bücher für Rebel Girls. Das ist gerade erschienen für Kinder ab 10. Kann ich empfehlen.
1: Mit welchem Gefühl gehst du jetzt aus diesem Gespräch?
0: Also erstmal vielen, vielen Dank. Ich fand es ein sehr angenehmes Gespräch. Ich fand es gute Fragen. Ich fand das Gespräch hat sich gut entwickelt. Es gibt, ich finde, wir hätten noch 2-3 Stunden mehr Zeit haben können dafür und nochmal überlegen, was man noch daraus macht, wie weit es noch geht, ich glaube, da gibt es noch mehr, was man in die Tiefe oder hätte vertiefen können. Aber ich glaube, es ist auch gut so, wie es ist, weil das ist, glaube ich, das, was in der Stunde gut möglich ist. Also ich gehe sehr zufrieden raus. Und freue mich auch, wenn es Reaktionen auf diese Podcast-Reihe gibt.
1: Darüber würde ich mich auch freuen. Danke an Peter Bienwald. Wir sprachen über eine Stunde über Männlichkeitsbilder, wie sie uns geprägt haben, uns verändern und wie wir sie verändern können. Danke für dein Interesse. Danke dafür, dass du gekommen bist und uns teilhaben ließest an deiner Expertise, deinen Meinungen. Und ich hoffe sehr, dass es den Leuten, die jetzt bis zur letzten Minute durchgehalten haben, es auch eine ganze Menge mit auf den Weg gegeben hat.
0: Vielen Dank dir.
1: In der 4. 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Peter Bienwald sieht sich als Übersetzer zwischen Theorie und Praxis. Er bricht eine Lanze für geschlechterreflektierende Jungenarbeit. Eigenschaften wie Empathie oder Fürsorge stehen für Peter Bienwald keineswegs im Widerspruch zu Männlichkeit. Was nehme ich mit aus diesem Gespräch? Wir können alte Rollenbilder und Diskriminierung im Alltag ruhig öfter mal aktiv hinterfragen und wieder mal wird deutlich, dass Gleichstellung eine Aufgabe ist, die uns alle betrifft. In der nächsten Episode spreche ich mit Frank Scheinert in Leipzig über ein absolutes Tabuthema. Was ist, wenn ich als Mann plötzlich Opfer partnerschaftlicher Gewalt werde? 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
1: Oh yeah, es ist wieder der vierte Donnerstag. Ihr hört eine Rundschaltung jetzt die nächsten drei Stunden bis 0 Uhr aus Leipzig, Dresden, Chemnitz. Und heute aus Leipzig zu beginnen. In der ersten Stunde gibt's, wie ihr das gewohnt seid, bei Up to Date Christoph Holl, und der ist jetzt in der Leitung.
2: Hallihallo, schön wieder dabei zu sein.
1: Oh yeah, und heute haben wir tatsächlich mal, ja, nochmal einen Soundcheck vorher gemacht. Wir hoffen, dass die Technik stabil bleibt, denn heute mit der besten Sendequali, die wir bislang überhaupt in den letzten Jahren bei dieser Sendung hatten. Yay.
2: Ja, wir werden immer professioneller.
1: Ja, auch die Jingles habe ich noch ein bisschen überarbeitet für die Geschichte und so weiter. Und ja, wir können es ja ganz kurz allen erklären, die es noch nicht kennen. Unsere Sendung, hier dreht sich alles um Record News, Party Dates für den exklusiv schon jetzt benannten Folgemonat und noch den Rest des aktuell laufenden, sowie Record News. Einiges Neues wird jetzt hier vorgestellt. Was gibt's musikalisch in der ersten Stunde aus Leipzig von Christopher Holl heute hören?
2: Ich fange heute ein bisschen ruhiger an und mal schauen, ob es dann noch zum Ende Richtung Techno geht. Mhm. Genau, ist schon so ein bisschen Herbststimmung irgendwie bei mir angekommen und entsprechend gar nicht mehr so richtig Vollgas gerade.
1: Hier ist gerade ein bisschen verregnet. Wie ist es bei euch in Leipzig?
2: kalt, windig, nass, ne?
1: Also genauso wie hier, genau. Ja, da werden wir euch auf jeden Fall beim Afterwork im Radio heute die nächsten drei Stunden ein bisschen das schlechte Wetter sozusagen versüßen beim Einmummeln mit Tee, Bier oder was auch immer ihr zu euch nehmen mögt. Und in einer halben Stunde gibt's auf jeden Fall schon mal die Restdates für September in Dresden. In einer Stunde telefonieren wir mit den Partydates aus Leipzig. Dann haben wir noch Unterstützung aus Chemnitz heute von Chris Weifer, einer von drei Kollegen aus Chemnitz, der die Sendung hier aus Chemnitz quasi mit begleitet. Ja, und heute mal in der letzten Stunde aus Dresden, meine Wenigkeit, euer Gastgeber, kann man auch mit sagen, Digital Chaos. Ich freue mich sehr, dass ihr wieder eingeschaltet habt. Wie gesagt, an jedem vierten Donnerstag im Monat von 21 bis 0 auf Coloradio und vom Kombinat Sachsen und minimalradio.de, dein Webradio für elektronische Musik. Im Nachgang könnt ihr das Ganze aktuell noch auf meinem Channel nachhören, auf hirdis.at/digitalchaos. Wie auch alle anderen Sendungen, zum Beispiel Kosmonauten FM, die ich noch mache, oder gestern auch wieder gehört, Dave Festival Radio. Whatever. Quatschen wir es nicht zu. Genießt die Show. Genießt das Set von Christopher Holl jetzt live aus Leipzig für euch in The Mix. Wir telefonieren in einer Stunde, mein Lieber.
2: So machen wir es. Genau. Bis dahin. Viel Spaß.
1: Oh ja.
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1: Ganz genau, mit Christopher Holl aus Leipzig live on air. In einer halben Stunde gibt es die Dates für den Folgemonat in Leipzig und das Set von Chris Weifauer dann aus Chemnitz und seine Tipps für Chemnitz und den Folgemonat sowie dann in der dritten Stunde 23 bis 0 Digital Chaos aus Dresden für euch am Mic und gebe euch dann auf jeden Fall die Tipps für Dresden durch. Ja, und weil es so schön ist, es gibt ja noch ein paar Resttermine für September. Aus Dresden gibt es jetzt erstmal die Party-Dates.
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1: Wer noch heute ausgehen möchte, kann schon seit 17 Uhr zum Botanic Beats in die Saloppe pilgern. Ja, bis 21 Uhr war der Eintritt frei. Jetzt müsst ihr 5 Euro berappen. Heute läuft, wie immer donnerstags, dann dort, solange die Sommerwirtschaft geöffnet ist im Sommer, elektronische Musik. Afterwork-Party am Elbhang mit elektronischen Sounds. Oder ihr könnt morgen Abend zum 25. September, Freitag, also zu Dark and Twisted ab 21 Uhr in den Kellerclub Gag 18 e.V. tatsächlich gehen. Die machen wieder Partys.

0: Straße im Industriegelände der Dresdner Neustadt mit Indie und Pop. Probe kauft 13,61 Euro. Dann sind wir schon beim Samstag diese Woche. Da gibt's die Saloppe, ach Gott, davon gesprochen, Saisonabschlussparty 2026 mit dem DJ-Team Berlin. Vorverkauf 10 Euro. Und da sollte man auf jeden Fall nochmal hingehen. Denn das wird, wie gesagt, das Closing für diese Saison. 18 Uhr heißt Brennpunkt Industriegelände. Dann am Samstag mit dem Sirki, Club Paula, Objekt Klein A und Sektor Evolution. Also einmal im Jahr kann man die vier Clubs für einen schmalen Kurs sozusagen in allen Clubs sozusagen vorbeischnipsen. Vorverkauf 15 Euro, Abendkasse 20 Euro. Unter anderem sind mit dabei Acid Adam, A Pirates Bloodline, Clara, Gabriel CM, Yun Long und John Joy sowie Kate XR und Maximiliano. Checkt das auf jeden Fall aus. Brennpunkt Industriegelände, wie gesagt, auch im OKA mit den X-Beam Nova, Clara B2B Flavius, DJ Fax himself, Goldie, Jet Funk, Lorenzo, Mashery B2B DJ, Wanne Bernanan und Montezuma, Play Us, Sarah Metzenseva und Terrell Curry. Da läuft dann wiederum House und Groove und Trance für 15 Euro, wie gesagt, seid ihr dabei. Und Abendkasse 20 Euro und könnt eben auch alle anderen Clubs dann dort oben, wie gesagt, Paula und so weiter, und das für sie besuchen. 22 Uhr, ebenfalls am Samstag, heißt es Hank 4.0. Die Geburtstagssause im Ostpol mit Hank Hammer. Und die Beschreibung besagt, musikalischer Rundumschlag mit Bands und DJs. Lineup laut rauze.de, aus Überraschungsgründen zunächst nicht veröffentlicht. Klingt interessant. Dann haben wir noch für den Samstag durchzugeben Indie Kisses in der Groove Station mit DJ Delicious. Grüße gehen raus an dieser Stelle. Bestreitet auch hier eine Sendung am Donnerstag im Monat auf Coloradio mit Indie, Pop und Rock. Vorverkauf 6,50 Euro, Abendkasse 8 Euro. Ja, und hier, gehört noch dazu, Brennpunkt im Sektor, was haben die zu bieten? Chosen Random Selection, ganz vergessen noch mit zu erwähnen. Alexander Kowalski, wow, hochkarätisches Programm. Anna RS, Axun, Bondex, Falcon werden spielen. Joe Handsome, Johannes Fröhlich, Kuma, Markus Welz, Max Beta, Max Power, Miele mit B, Nele, Paradieschen, Reza Reza und Sofli sowie Tieftaucher. Nochmal erwähnt, 15 Euro Vorverkauf, Abendkasse 20 Euro. Last but not least, in diesem Monat noch den 30.09. erwähnt, am Mittwoch dann die Midi. Mittwochs Disco in der Groove Station, da läuft House, Vorverkauf 5,50 Euro, Abendkasse 7 und die DJs werden sein Great Day of Peach, Curls Gone Wild. Ja, jetzt weiter mit Sounds von Christopher Holl in einer halben Stunde. Hören wir ihn dann auf jeden Fall noch am Mikrofon mit den Dates für Leipzig und danach gibt es, wie gesagt, das Set von Chris Weifacher heute in der Sendung bei Up to Date. Für Chemnitz dann auch die Termine und später noch die für Dresden für Oktober. Bleibt unbedingt dran, euer Afterwork im Radio, das subkulturelle Veranstaltungsmagazin.
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1: Oh yeah, das war in der ersten Stunde Up to Date in der September-Sendung. Christoph Holl live an den Decks und jetzt wieder in der Leitung mit den Tipps für Leipzig. Ja, geiler Sound auf jeden Fall zum Afterwork im Radio. Jeden vierten Donnerstag eben im Monat von 21 bis 0 mit eben allen Infos für Leipzig, Chemnitz und Dresden. Ja, gib mal ein bisschen was durch. Was gibt's denn so zu erleben im Rest September beziehungsweise im Oktober 2026 in Leipzig?
2: Ja, so einiges auf jeden Fall. Ne? Die Clubs sind wieder im Hochbetrieb oder laufen zumindest gerade wieder an. Das Semester fängt wieder an. Die Studis sind wieder in der Stadt und entsprechend gibt es auch sehr viel durchzugeben und deswegen werde ich heute mal ein bisschen zackiger durchgehen, dass wir auch tatsächlich alle Termine schaffen, die erwähnenswert sind. Und wir fangen gleich mal an mit diesem Freitag, den 25. September im Edi Pamanoke. Gibt es jetzt gerade noch die letzten Vorverkaufstickets für 19,75 Euro für die Reconnect und BBKK Veranstaltung im Eli mit Ben Darris und Linus Villa. Und am Freitag gibt es dazu noch eine andere Veranstaltung und zwar in der guten alten Kulturlounge. Und zwar ist dort die Brotfabrik mit einem Back-to-Back-Special am Start. Acht Acts. alle spielen Back-to-Back und zwar von 23 bis 6 Uhr unter anderem Knete und Simon Filter. Dann ebenfalls am Freitag, den 25. Veranstaltung Nummer 3 jetzt, die Heatwave in Ilses Erika. Genau, geht um 23 Uhr, dauert nur bis 4 Uhr. Dann am Samstag, den 26. September, haben wir ein kleines My Grooves Special. Die Veranstaltung geht 24 Stunden lang von 23 Uhr am Samstag bis 23 Uhr am Sonntag. Der Veranstaltungsort ist geheim gehalten. Auflegen werden Marie Lung, Mike Star, Schulrei und Walle und Trax Junior und Birne und noch viele weitere. Und wendet euch an diese lieben Menschen und die werden euch die Location verraten. Genau, dann Sonntag, quasi so ein Stück weit auch Konkurrenzveranstaltung zur MyGroups-Veranstaltung. In der neuen Welle ist der Paria Sunday mit dem Cake Dance. Marie Montessier legt auf, ne? Gerade erst vorletzte Woche noch im Tarmac-Festival, jetzt wieder in der neuen Welle. Sonntagsveranstaltung, 14 Uhr geht's los, 22 Uhr hört's auf und Early Bird kostet jetzt gerade noch 15,35 Euro im Vorverkauf. Dann unter der Woche ist wieder die Between-Veranstaltung in die Pamanoke von 23 bis 6 Uhr. Das ist zum Beispiel jetzt am Mittwoch, den 30. September. Ist immer mittwochs die Between-Veranstaltung. Wir rennen weiter zum Freitag, den 2. Oktober. Da hat das Edi Pamanoke eine Made-to-Fade-Special-Veranstaltung, nämlich ein Secret-Lineup. Und Eintritt kostet schlappe 10 Euro. Und ihr werdet dort versorgt von 0 Uhr bis 9 Uhr morgens mit Musik von bisher noch unbekanntem Lineup. Dann Samstag, den 3. Oktober, hat die Distillery ein kleines Special und zwar haben nämlich DJs aus der Tille dort kuratieren ihren jeweiligen Floor, Pavillon von Carité Bou und der Floor unten in der Keller von Vivian Sonntag, wie Sonntag. Und es geht am Samstag, den 3. Oktober von 21 bis 6 Uhr. Dann eine Woche draus, Samstag, der 10. Oktober, sind wir in der neuen Welle und kann euch dort den Transbounce bzw. Limoncello Kichererbsenstampf empfehlen. Gehören zum Line-Up anscheinend. Sagt mir selber nichts genau, aber klingt auf jeden Fall interessant. Das ist Samstag von 23 bis 7 Uhr in der neuen Welle. Dann ebenfalls am Samstag, den 10. Oktober in der Distillery hat Norman Notch, alte Berghain-Legende, ein All-Night-Long in der Tille, Samstag, 10. Oktober, 21 bis 8 Uhr, Norman Notch All-Night-Long. Ja, ja. Dann Woche drauf, Freitag 22 Uhr bis Sonntag 22 Uhr, gibt es ein Special in der Tille, denn die Tille feiert Geburtstag, 34 Jahre wird sie alt.
1: Wow.
2: Genau, auf jeden Fall. Mit vielen alten Gesichtern und
1: Warst du denn jetzt eigentlich schon mal drin, ganz kurz, dass ich dich unterbreche?
2: Nee, immer noch nicht.
1: Aber du hast schon Bilder gesehen.
2: Wird aber Zeit.
1: Waren Kumpels mal da? Kannst du da irgendwas dazu erzählen irgendwie?
2: Ja, ist nett. Lohnt sich, ist groß, hat Platz für viele Menschen.
1: Okay, aber so dekorativ, alles gut. So wie damals irgendwie in der letzten Location oder wie haben sie das gelöst? Das wird mich echt mal interessieren. Dann müssen wir uns auf jeden Fall mal einen Abend Zeit nehmen und da mal einreiten. Ja.
2: Auf jeden Fall. Genau, 34 Jahre Distillery. Kurz ein paar Wörter zum Line-Up. Daniel Stefanik sagt dir auf jeden Fall auch was. MP Ulle, Nele. Die Submod-Jungs sind da, Trax Jr. hat man vorhin schon gehabt, hat auch auf dem Tamak-Festival aufgelegt. Wen haben wir noch? Kalata, Jacobi, Nürbak, Noxonus. Ja, also ist auf jeden Fall einiges geboten. Und das ist am Freitag, den 16. Oktober nochmal, ne? 34 Jahre Distillery. Dann tags drauf, Samstag, 17. Oktober, Alfred Heinrichs ist zu Gast. In Haus Auensee und hat dort eine Veranstaltung von 7 bis 7. Es geht um 7 Uhr abends los bis 7 Uhr morgens.
1: Wow.
2: Im Haus Auensee. Dann gibt es am Samstag, den 24. Oktober vom Seelenkollektiv, was früher ja das IFZ viel gespielt hat, eine Pop-Up-Community-Veranstaltung mit Seelen-Residents. Genau, der Location wird noch bekannt gegeben. Hier ist jetzt erstmal nur angegeben im Seelen-Headquarter. Also die Leute, die Bescheid wissen, wissen Bescheid, ne? Dann Sonntag, 25. Oktober, gibt es im Edi Pamanoke die 2 Jahre Nachlegen-Special-Geburtstagsparty. Das Nachlegen-Kollektiv feiert 2 Jahre. Am Sonntag geht's los um 18 Uhr. Feiern bis montags mindestens, sage ich jetzt mal, um 4 Uhr. Genau, kosten zwischen 10 und 12 Euro. Und ja, für alle, die gerne in den Montag reintanzen.
1: Und danach direkt auf Arbeit.
2: Genau. Ja. Aerobik ist in der Tille am Donnerstag, den 29. Oktober um 20 Uhr geht's los und ich gucke gerade noch, ob diese lebende Legende noch Eintrittspreise hat. Ja, 37 Euro kostet das Ganze. Genau, und dann kleines Halloween-Special noch. Ja, Halloween kommt jetzt auch langsam wieder. Freitag, der 30. Oktober im Eli lädt das Trance-Gedance zum Halloween-Special ein. Mhm. Freitag ist los, 23 Uhr und derzeit gibt es noch den Super Early Bird für nur 11,30 Euro. Genau.
1: Und das da gehst du hin und verkleidest dich so ein bisschen, oder?
2: Ja, genau. Ich verkleide mich als gerade Festival-Überlebter.
1: Genau. Ja, cool. Das waren die Dates für Leipzig. Jetzt gibt's Sounds aus Chemnitz schon live hier von Chris Weifacher und seine Tipps für Chemnitz hört er in circa 20 Minuten. Später geht's dann noch in der letzten Stunde mit Dresden weiter und die Tipps für eben Oktober für den Folgemonat hier exklusiv bei Up to Date. Ja, ich danke dir für den Sound. Ihr könnt das komplette Set oder diese Sendung hier morgen nochmal auf hierdis.at/digitalchaos nachhören. Alle 3 Stunden. Ich bin auch dran, dass wir das aus Wiederholung nochmal nur die Dates und so weiter für 1 Stunde Sendung nochmal appen und irgendwie in die Wiederholung bringen. Und vor allen Dingen ab der nächsten Sendung auch das Ganze ein bisschen, wie wir es letztes Mal festgestellt haben, ein bisschen öffnen wollen und ein bisschen interaktiver gestalten wollen. Vielleicht ein paar Freikarten verlosen und all das. Das fehlt hier nämlich noch. Und dann gibt's auch ein bisschen mehr Chat im Netz. Und nebenbei könnt ihr hier das Afterwork im Radio genießen und eben Informationen für die Party-Dates für den Folgemonat schon hier exklusiv hören. Ich danke dir, Christopher.
2: Und sehr gerne.
1: Wünsche dir noch viel Spaß. Hör auf jeden Fall noch ein bisschen zu. Jetzt gibt's ein bisschen hausig, deephausig, vocalhausigen Sound von Chris Weifacher. Grüße gehen raus nach Chemnitz und viel Spaß euch damit. Ciao, ciao, Christopher.
2: Ciao.
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1: Oh yeah, ihr hört immer noch Up to Date und jetzt gibt's die Dates aus Chemnitz von Chris Weifer, der für euch hier schon eine halbe Stunde legt und noch eine halbe Stunde auflegen wird. Und damit geht's los.
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2: Einen wunderschönen guten Abend. Hier ist Chris Weifer aus Chemnitz und ich begleite euch die nächste Stunde musikalisch. Und dazu werde ich euch noch ein paar Termine mit an die Hand geben, damit es zu Hause nicht so langweilig wird.

Ihr geht ins Luxor und feiert zu Urban, Dancehall, Hip-Hop, zu den Sounds der 90er und 2000er Jahre. Und ja, dort findet ihr auch sogar ein Haus- und Tech-Floor mit tiefen Ton und DJ Hendrix. Am Samstag, den 3.10., möchte ich euch gerne das Odyssee, das Oberdeck in Chemnitz, ans Herz legen. Dort findet ab 22 Uhr die zweite Ausgabe der Cycle-Serie statt. Diesmal mit am Start Sascha Bremer, der ein exklusives 4-Stunden-Set spielen wird mit dem Support von Marian Herzog. Dann sind wir schon beim Donnerstag, den 8. Oktober. Da möchte ich euch gerne das Ufo Empori empfehlen. Dort findet ab 19 Uhr Beats und Bierchen statt. Das heißt, es gibt Musik von wechselnden DJs und Craft Beer. Vor allen Dingen auch aus der Tschechischen Republik und aus anderen Ländern. Wer spielt, das erfahrt ihr meistens auf der Instagram-Seite vom Ufo Empori. Eintritt ist frei. Am Samstag, den 10. Oktober, ist jede Menge los. Und da geht's los mit dem Atomino. Denn die feiern 27 Jahre Atomino, das Ganze mit einem Secret Live Act und allen Lieblingsformaten der letzten 27 Jahre im Schnelldurchlauf. Beginn ist 22 Uhr, aber ich empfehle euch, vorher schon eine Karte zu kaufen, sonst steht ihr vielleicht schon vor verschlossener Türe, weil es schon voll ist. Dann präsentiert das Transit die zweite Ausgabe von Polykosmos, mit dabei der Act Paracheck und mit ziemlicher Wahrscheinlichkeit jede Menge DJs als Support. Wer wann spielt, das erfahrt ihr auf der Instagram-Seite vom Transit. Los geht's, 23 Uhr. Und ab 22 Uhr gibt es im Reset richtig aufs Brett, denn dann heißt es Back to the Roots Reset e.V. mit 26 Jahre 60 Speed Confronts. Zwei Floors erwarten euch. Das erste ist der Fuck Planet Weichchor, bei dem es gediegen mit 180 BPM losgeht und es keine Grenze nach oben gibt. Da ist am Start D-Range, Isa Basigal, Silence Angel, Ike Gallo, Jens English, NH3, Scarecode, Schmerzbinner, White, Crow X, Zula und Capcom. Und wenn das Ganze doch zu flink ist, der weicht einfach auf den zweiten Floor aus, wo Techno, Hard Techno, Schwanz, Drum and Bass und Crossbeat läuft. Dort spielen Sven Kupfer, Neutron, Cholerica, DDT, Force und Nano 42. Und zum Schluss nochmal der Hinweis, wenn ihr ins Reset rein wollt, meldet euch bitte über das Formular an. Den Link dazu gibt es auf dem Instagram-Kanal vom Reset. Am Freitag, den 16. Oktober, spielen Freud im Metal Show ab 20 Uhr. Und das Besondere dabei, der Live-Act veröffentlicht das erste Album Necessitas. Und euch erwartet eine wilde Mischung aus Techno, Drum and Bass, Breakbeats, also quer durch den elektronischen Gemüsegarten. Hauptsache es geht nach vorne. Und Special Guest ist Selma Joran und euch erwartet noch eine Aftershow mit Ton Back to Back Lara. Am Samstag, den 17. Oktober, empfehle ich euch, jeden Club in Chemnitz zu besuchen, denn da findet das United Club Festival statt. Das heißt, mit nur einem Ticket kommt ihr in jeden Club in Chemnitz rein. Also dem Altra, Atomino, ins Lockermorph, ins Transit, ins Weltliche und auch in den Minus Club. Der Minus Club befindet sich dort, wo der No Nations Club gewesen ist, beziehungsweise das ehemalige Nikola Tesla. Wer wann wo spielt, das erfahrt ihr sicherlich bald auf den verschiedenen Instagram-Kanälen. Ein Club macht dabei nicht mit, die machen ihr eigenes Ding, nämlich der Brauclub Chemnitz. Dort spielen Lexi und Kebro mit dem Support von Senior Hemp. Los geht's dort, 22 Uhr. Und dann noch zwei Veranstaltungen, die regelmäßig stattfinden in Chemnitz. Zum einen mittwochs im Eltische Umsonst und Draußen. Bei schlechten Wetter heißt es dann Umsonst und Drin mit wechselnden DJs. Und zum anderen im Café Zoom jeden Sonntag von 9 Uhr bis 15 Uhr freie Küche und freie Musik mit Anyone und MMC von Netflix. Zuletzt der Hinweis, bitte schaut immer wieder auf den verschiedenen Instagram-Channels nach. Es kann sich immer wieder was ändern, neue Veranstaltungen kommen kurzfristig hinzu, gerne auch beim Transit und auch beim Reset. Dann bleibt ihr auch immer auf dem Laufenden und verpasst auch nichts. Und jetzt höre ich auf mit Quatschen und wünsche euch viel Spaß mit meinem Set. Macht's gut, bis später und ciao.

Oh ja, vielen Dank an Chris Weifauer aus Chemnitz. Jetzt noch eine halbe Stunde für euch in The Mix an jedem vierten Donnerstag im Monat von 21 bis 0. Ja, und ab 23 Uhr müsst ihr, wenn ihr in Dresden seid und UKW im Radio hört, auf DAB Plus umswitchen oder in den Stream. Bestenfalls am Desktop. Und dann könnt ihr auf minimalradio.de, coloradio.org und rundfunkkombinate.de das Ganze noch bis 0 Uhr komplett verfolgen. Und morgen auf hirdis.at/digitalchaos dann nochmal in voller Länge nachhören on demand, wenn ihr hier nicht mehr die ganze Zeit habt zuzuhören. Es folgen auf jeden Fall in circa 20 Minuten dann auch die Party-Dates für Oktober für Dresden. Und bis es soweit ist, gibt es jetzt noch

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1: Ganz genau, und UKW geht in Dresden jetzt vom Äther. Das heißt, ihr müsstet umswitchen, wenn ihr die Sendung noch in voller Länge bis 0 Uhr hören wollt, auf den DAB Plus Mux, so nennt man das, Kanal 7a in Ostsachsen, Coloradio Plus Z steht dann im Display geschrieben. Oder ihr besucht einfach die Webseiten wie etwa coloradio.org, minimalradio.de oder rundfunkkombinat.de. Dann gibt es das Ganze natürlich auch für euch im Livestream. Ja, wir arbeiten dran, auch das Ganze wieder in Video und Audio zu streamen. Wahrscheinlich wird es Twitch werden, das ist das Einzige, was safe ist. Bis es soweit ist, hören wir uns auf jeden Fall erstmal nur in Audioform. Chris Beifahrer war das für euch aus Chemnitz live mit den Partydates auch aus Chemnitz. Davor haben wir gehört den Christopher Holl aus Leipzig mit den Partydates eben für den Folgemonat Oktober. Und ja, ich denke in einer halben Stunde oder dann gleich, mal schauen, die Dates für Dresden. Ja, switcht auf jeden Fall um. Es gibt nochmal ein kurzes Jingle und dann geht's schon weiter mit 23 bis 0 Uhr, up to date, wie jeden vierten Donnerstag im Monat von 21 bis 0, Party Dates, Record News, DJ Sets, euer Afterwork im Radio mit dem subkulturellen Veranstaltungsmagazin.

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1: Ich habe es mir anders überlegt. Wir hören jetzt direkt schon mal rein in die Party Dates für Dresden. Da kann ich noch ein bisschen Musik machen, ein paar Platten vom eigenen Label Kosmonauten Records vorstellen und verlese euch jetzt die Party Dates für Dresden für den Folgemonat Oktober. Los geht's am 2.10. Freitag mit Fallout Chapter 2 in der Reithalle mit Trance und Techno. Vorverkauf 17,90 Euro. Es spielen Zongwen, Negative und Trancemaster Krause sowie Juan Alejandro. Ja, dann geht's auch am selben Abend im Bernzwinger zur Sache mit Miss Lightning, hat auch mal hier eine Sendung auf Coloradio gemacht und spielt B2B mit Mauf. Einschlägig bekannt für Pop, Rock und Indie hier in Dresden. 6 Euro müsst ihr berappen, dann geht's dort im Bernzwinger am 2. Oktober ordentlich los. Zudem ab 22 Uhr am selben Abend Slay, Divas Pop Night im Sursi. Das war der ehemalige Kaschei-Salon auf der Meschwitzstraße. Dort gibt's Pop und House in dem Mix für Vorverkauf 7,10 Euro. Und die DJs werden sein Hün, Lün und Shema Al-Quer. Wir sind noch beim Samstag, den 2. Oktober, 23 Uhr, gibt es in der Paula Systematic Showcase und House und Techno für 17 Uhr Vorverkauf läuft da und geht da ab mit Mark Romboy, Robert Babbage, aka Rob Acid, ich wäre da gerne auf jeden Fall am Start, und Frank Sonic sowie den Support von Eva Heiden. Winke, winke an dieser Stelle. Füße gehen raus. Dann haben wir den 3.10. Samstag, 21 Uhr geht's mit Dancing with Myself in der Scheune zur Sache. Die Scheune wieder offen. Pop und Rock läuft dort. Vorverkauf 12 Euro. 80s Party mit 80s Hits, 70 Disco, NDW und Pop Classics. Und in selber Nacht, die Paula auch wieder geöffnet ist mit Drum and Bass. 50 Years Deep Note Birthday Bash. Und die DJs werden für 10 Euro dann dort sein. Pull 180 sowie Frostbite, M3D, Epsilon und Mollywood Showcase, die auch eine Sendung durch mich bekommen haben bei Coloradio, aber jetzt sich leider wieder verabschiedet haben, aus Zeitgründen und all das. Und 420 Mindplex werden ebenfalls spielen. Dann haben wir noch die Groove Station hier auf dem Zettel stehen. Pop 2000 American Pie Special, Pop und Rock in the Mix. 6,50 Euro Vorverkauf, 8 Euro Abendkasse. Ab 22 Uhr geht's, wie gesagt, da in der Groove Station zur Sache. Und cool, die Zappelkiste 29 schickt sich an ab 23 Uhr, ebenfalls am 3.10. Samstag im Sektor Evolution stattzufinden. Es spielen Flausch, Geht Steil, Hans Dunkelkammer, Katjuscha, Grüße gehen raus, Kombinat, Leipzig, Conchiba und Maximus sowie lebendige Menschen, Okrimizer, ebenfalls Winke Winke, Pappenheimer, Psy-Abu, der Buddy auch hier von Kosmonauten FM und all das, Sebastian F., Tim B., der Hauseigener sozusagen, spielt auch, und Reda sowie Zappelpeter und Cialo. Ja, die Musik, wie ihr wisst, Psytrance, Techno, Techno. Techno mit einem K geschrieben, Vorverkauf 15 Euro Abendkasse bis 0.16 Uhr, danach 18. Dann sind wir schon beim 9.10. Freitag. Dort heißt es Boarding Pam Sound bei oder im Objekt Klein A, OKA genannt, mit den DJs Neli, aka Colivisol, Zuma, Edot, B2B, Common Mob und die Musik Drum Bass und Bassmusik für 7 Euro seid ihr dort dabei. Dann haben wir schon weitergeblickt, den 10.10.26 Samstag, zurück in die Zukunft in der Groove Station mit Pop und Rock. Vorverkauf 6,50, Abendkasse 8. Dann gibt's weiter zu verkünden Freitag, 16.10. 18 bis 21, Local.exe in der Scheune mit Fina aus Berlin, Alba aus München und Miss Hyde aus Dresden. Vorverkauf 13,20 Euro. Verbindung von Live-Show und Club-Atmosphäre steht hier noch in der Info. 17.10. Halt, stopp. Hier gibt's gar keine Musik. Was ist hier das Problem? Ich habe hier einen Track, und zwar diesen von Dinox aus Grundbett rausgesucht. Da hat er sich hier Coldplay bedient und Clocks. Sehr gelungen, wie ich finde. Pappalapapp. Zurück zum Text. Samstag, der 17.10. Dort heißt es im blauen Salon Electro Light mit Marca Passos und Electro Berto. Witziges Line-Up auf jeden Fall, witzige Idee. Sollte man auf jeden Fall mal hinpilgern, wenn man Bock auf den blauen Salon hat. 16,30 Euro kostet das Ganze im Vorverkauf. Im Sektor Evolution ebenfalls am 17.10. ab 22 Uhr heißt es Demolition im, und mit Acid Axel, auch hier ein mega Line-Up, ich verlese jetzt nicht alles, auf jeden Fall sehr fett, Musik, Trance und Hardgroove und Rap in the Mix sozusagen auf 3 Floors vorverkauft, 10 Euro, Abendkasse 18, das ist auf jeden Fall eine ziemlich coole Nummer. Dann haben wir noch die Dead Disco in der Groove Session. Dead Disco spielen und Max Ferdinand. Indie Pop und Rock 6,50 Euro. Vorverkauf und Abendkasse 8 Euro. Into the Groove heißt es in der Paula am 17.10. ebenfalls mit Chris Luno, Lex Rance und Philosophie. Da läuft Techno. Ja, dann sind wir schon beim 23.10. Freitag, 22 Uhr, Farwell Youth Party in der Groove Session mit Tobi 2, der ebenfalls in Colorado Donnerstagabend Independent 23 bis 1 Uhr Sendung hier hat. Checkt das auf jeden Fall mal aus. Kann ich auch mit fürs Radio gewinnen. Und Liberation Frequency wird auch mit Spielen. Rock und Indie läuft dort für Vorverkauf 5,50 Euro und Abendkasse 7 Euro. Ebenfalls in selber Nacht Pop und Indie, warum auch immer, in der Paula, Pop Girly Night, Vorverkauf 11,44 Euro. Jetzt haben wir es gleich geschafft, der 30.10. dann Freitag anzukündigen, Endstation Sekt bei Disconnect, konnte ich auch für Coloradio hier gewinnen für eine Sendung, und die spielen in der Groove Station. An den Start gehen natürlich die Residencies, Sinamin, Ronald Kuhn und Bert Ratscho, durfte ich auch schon beim DEV-Radio mal hier bei Colorado begrüßen. Disco House und New Disco gibt's dort at its best. Vorverkauf 6,50 Euro, Abendkasse 8 Euro. Und last but not least, der 31.10. Samstag, dann Halloween und all das. Ab 23 Uhr Night of the Legends in der Reithalle mit Thomas Schumacher, aka Elektrochemie LK, Mike van Dijk und Jens Mahlstedt. Wow, was für ein Line-Up. Vorverkauf 17 Euro. Ja, ihr könnt gerne mal abchecken, rauze.de. Da findet ihr alles nochmal für euch zum Nachlesen in Sachen Dresden. Das waren die Dates für Oktober, den Folgemonat sozusagen. Jetzt gibt's Sounds.
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Okay, gleich haben wir es geschafft. Noch ein paar Party-Dates in eigener Sache. Und zwar werde ich im Oktober irgendwo auch auflegen. Nicht so wie jetzt gerade im Radio, sondern auf Party. Zum Beispiel im Downtown Electro Floors, eine Disse mit 3 Floors. Und da ist einer elektronischer Art. Da werde ich spielen am Samstag, den 10. und Samstag, den 17. von 0 bis 4. Full on. Disco. Techno sozusagen. Außerdem könnt ihr am Samstag, den 17.10. dann wieder meine Radioshow Kosmonauten FM ab 22 Uhr bis 0 Uhr auf Colorado, Minimal Radio und Rundfunkkombinat Sachsen wieder hören. Sowie also auch das DEF Radio, das Festival für Clubkultur hier in Dresden, findet im November, Anfang November statt. Und das begleite ich schon jetzt über 2 Jahre. Im Äther, und zwar immer den 4. Mittwoch, 23 bis 1, mit dessen News und Sounds und all das. Und dann gibt's wieder Up-to-Date, natürlich, heute in einem Monat, der 4. Donnerstag im Monat, 21 bis 0, Party-Dates, Record-News und DJ-Sets in Dresden, Leipzig, Chemnitz, Konferenz, Live-Schalte. Ich danke euch auf jeden Fall fürs Zuhören, spiele noch ein bisschen Musik, eine Viertelstunde, und dann entlasse ich euch in das wunderbare Wochenende im Herbst, Beginn Dresdens. Genau. Wir haben vorhin noch ein paar Platten gehört, und zwar mit Scotty Boettcher werde ich ein neues Album an den Start bringen. Das war ein Live-Cut aus dem Zentralwerk zu 16 Jahre Kosmonautentanz. Und zum anderen habt ihr eine Unreleased-Platte gehört, Universe, vorhin. Ebenfalls mit Scotty Boettcher entstanden, und mit ihm werde ich, wie gesagt, ein paar Tracks jetzt zusammen produzieren, ein paar altes Zeugs aus meinem Backkatalog wieder auskramen und refreshen, umcutten, editieren und auch viele neue Sachen machen, unter anderem auch mit Chris Weifer, den wir vorhin im Set gehört haben, und viele, viele weitere Dinge. Bleibt uns treu und gewogen. Colorado, Minimal Radio und Rundfunkkombinat Sachsen, jeden 4. Donnerstag im Monat, up to date, euer subkulturelles Veranstaltungsmagazin als Radio After Work. Danke geht raus und Props an dieser Stelle für noch einmal Chris Tofferholl aus Leipzig und die Dates für Leipzig eben für Oktober, und Chris Weifer aus Chemnitz. Winke, winke an dieser Stelle. Bis zum nächsten Mal, euer Gast.

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1: Die letzte Single Digital Chaos featuring Scotty Badger vorhin schon mal gehört, aber jetzt im Drive Train aus Detroit Remix zur Records International. Erschien im Mai mit einer deftigen Release Party, wie gesagt, im Zentralwerk. Ein richtig schöner Abend. Danke an alle Beteiligten nochmal von hier aus, wenn ihr das hier hört. Und das ist der Drive Train Remix, wie gesagt. Checkt's gern mal aus. Ein Plattendealer eures Vertrauens, digitaler Art und

Ja, und damit will ich euch entlassen für die freitagfrühe Nacht. Schön, dass ihr wieder dabei wart. In einem Monat, wie gesagt, hören wir uns wieder. Der vierte Donnerstag im Monat, 21 bis 0. DJ Sets, Record News und Party Dates für Chemnitz, Dresden und Leipzig. Mit Chris Weifer nächsten Monat dann. Mit Randy Mappy aus Chemnitz und Christopher Holl natürlich wieder aus Leipzig und euer Gastgeber Digital Chaos aus Dresden. Ja, der Sommer ist vorbei. Das ist die Platte zum letzten Sommer für mich gewesen. Insgeheim. Deswegen wollte ich sie hier aus Rausschmeißer nochmal bringen. Ecstasy mit dem Originalmix Sebastian Liges. War auf jeden Fall eine sehr schöne Sommerzeit und jetzt kommt der Herbst. Mal schauen, was da so alles geht. Die Clubs sind wieder offen, geht raus, geht feiern. Bleibt nicht zu Hause und zockt da irgendwas rum. Macht keinen Spaß allein. Enjoy! Wir sehen und hören uns wieder, wenn ihr mögt, in den Clubs dieser Stadt oder im Radio.

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1: Es ist Donnerstag, 6 Uhr und der heutige 24. September ist für Sachsen ein historisches Datum. Wusstet ihr das? Ich ballere euch gleich mal am frühen Morgen zu mit Geschichte und wir drehen die Zeit mal genau 105 Jahre zurück. Da gab es in Görlitz, da kann man uns auch hören, den Görlitzer Parteitag der SPD. Die hat damals das sogenannte Görlitzer Programm verabschiedet und sich damit auch von ihrem Status als Arbeiterpartei verabschiedet. Von da an wollte die SPD eine Volkspartei sein, in der Hoffnung auch Angestellte und Beamte abholen zu können. Aber was erzähle ich? Ihr hört das Morgenmagazin auf Colorado, dem freien Radio für Dresden und Ostsachsen und auf den Frequenzen des Rundfunkkombinats Sachsen mit Jens Steiner und neuer Musik von Luna Simao. Bist du dabei? Na klar. Ja.

Ich bin mal gespannt, was der neue Song von Chefcat für Reaktionen hervorruft. Da positioniert er sich nämlich ganz klar als nicht antisemitisch und nimmt Bezug auf den Shitstorm, der auf ihn eingeprasselt ist, nachdem er mit einem T-Shirt in Erscheinung getreten ist. 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
1: Gestern startete ja das Literatur-Jetzt-Festival hier in Dresden, vor allem hier im Zentralwerk. Und unser Redakteur Olaf, ihr kennt ihn vom Mittwochsmagazin, sprach im Vorfeld mit Helge Pfannschmidt, einem der Organisatorinnen des Festivals. Und das Gespräch hört ihr jetzt.
2: Dieses Jahr ist es, glaube ich, sogar noch etwas größer geworden, als es im vergangenen Jahr war. Ihr habt auch Außerhausveranstaltungen.
3: Ja, also größer in dem Sinne, dass wir an mehr verschiedenen Orten sind, das stimmt. Die Anzahl insgesamt der Veranstaltungen ist ungefähr gleich geblieben, aber wir sind eben unter anderem im Sozietätstheater und in einem wirklich schönen neuen Café auf der Hauptstraße, Read the Room heißt das, wo es englischsprachige Literatur und somit den besten Kaffee der Stadt gibt.
2: Heute in einer Woche, am 16. macht ihr auch ein kleines Warm-up, also um nochmal außerhalb der Festivalzeit nochmal Leute auf euer Festival hinzuweisen. Was habt ihr ausgewählt und warum?
3: Ja, die Heike Geißler aus Leipzig wird zu Gast sein. Die liest nicht nur, die bringt auch ein bisschen elektronische Musik mit, macht das live. Wir finden sie einfach so eine der spannendsten Autorinnen momentan der Gegenwartsliteratur und sie hat ein aktuelles Buch. Das ist ja so ein bisschen ein Trend auch, kann man sagen, Klassikerbücher zu überschreiben, ein sogenannter Rewrite. Das hat sie auch gemacht und hat sich von Kleist den Michael Kohlhaas vorgenommen, hat daraus eine Michaela Kohlhaas gemacht. Und es ist so ein bisschen die Rachegeschichte einer Frau, die sich so komplett, naja, entfremdet fühlt in der modernen Welt und auch zurückgesetzt fühlt und dann vielleicht so typischerweise jemand, den man von außen ein bisschen für verrückt hält, der oder die aber durchaus gute Gründe hat, so zu handeln, wie sie handelt.
2: Heike Geißler am 16. Im Sozietätstheater und am 25. September habt ihr auch nochmal eine Außerhausveranstaltung? Am gerade genannten Kaffee?
3: Das Café, nee. Das ist schon am 20. Genau. Da haben wir Elif Batuman zu Gast aus New York. Die ist aber gerade in Berlin. Also haben wir die Chance genutzt, sie nach Dresden zu holen. Und ja, sie ist eigentlich eine super bekannte Autorin, New York Times Bestseller Autorin. Wir finden es ganz großartig, dass sie das Festival offensichtlich so cool fand, dass sie kommt. Das haben wir eigentlich schon länger vor. In Dresden verändert sich ja auch die Bevölkerung. Es gibt mehr Leute, die nicht Deutsch als Muttersprache haben. Und ich glaube, das ist so eine Richtung, in die wir als Festival uns noch entwickeln wollen, dass wir halt auch regelmäßig für Nicht-Muttersprachler einfach Lesungen anbieten. Und es ist ja durchaus auch ja, für andere spannend, mal eine Lesung in einer anderen Sprache zu hören. Ja.
2: Aber ich habe jetzt auch ein kleines bisschen den Stolz rausgehört, dass das kleine, also relativ junge Literaturfestival doch schon überregional bekannt geworden ist.
3: Genau, das kann man schon so sagen, wobei so jung sind wir ja mit 18 jetzt auch nicht mehr. Aber wir waren gestern zum Beispiel in Berlin beim Internationalen Literaturfestival, beim ILB, wo solche Leute natürlich Säle füllen, ne? Davon sind wir hier noch eine Weile entfernt. Aber klar, Dresden ist nicht Berlin, wir machen unser eigenes Ding. Aber ich glaube trotzdem, es ist absolut eine Bereicherung, wenn man mal vielleicht eine englischsprachige oder auch mal eine ukrainische oder was weiß ich, eben eine andere Sprache im Original hören kann. Ne?
2: Der Deutsche Buchpreis ist einer der wichtigsten Literaturpreise, die es hierzulande gibt. Und von der Longlist mit über 20 Autoren gibt es jetzt 6 Autorinnen, also 5 Autorinnen, ein Autor. Und eine aus dem Osten hat es geschafft, nämlich Peggy Mädler, und die habt ihr auch im Festival schon länger geplant. Und das ist eigentlich schön, dass also auch so eine wirklich jetzt deutschlandweit bekannte Autorin hier liest.
3: Genau, mit den Preisen, also natürlich ist es toll, wenn man so ein Näschen hat, hatten wir ja auch ein paar Mal, aber man muss natürlich auch sagen, man weiß, wie Juryentscheidungen zustande kommen, es ist auch immer ein bisschen Glück dabei, es ist ein bisschen eine gewisse Dynamik. Genau, heute kam frisch rein, dass der Norbert Gstrein, der zur Eröffnung liest, jetzt auch für den österreichischen Buchpreis nominiert ist. Also es sind wieder ein paar Bücher dabei, auf die sich offensichtlich viele Leute einigen können. Wir wissen zum Beispiel auch bei Norbert Gstrein, das ist ein Buch, was man, also da muss man in der Bibliothek schon Monate vorher sich das reservieren, weil es permanent ausgeliehen ist. Das ist ja auch immer so ein schöner Indikator dafür, dass ein Buch wirklich sag mal, weitergereicht wird, im Gespräch ist, ne? Und das ist so eins der Bücher der Saison ist. Und da sind wir natürlich auch sehr, sehr froh, dass wir ihn zum Beispiel auch nach Dresden holen können.
2: Und er eröffnet ja dann das eigentliche Festival am 23.
3: So ist das, genau.
2: Kannst du vielleicht ganz kurz noch mal was zu Peggy Mädlers Roman sagen, um vielleicht...
3: Also zudem kann ich ausgerechnet nicht so viel sagen, weil das ist eigentlich eine Sache, die über das Sozietätstheater zu uns gekommen ist. Und wir haben uns dann als Kooperationspartner eingeklinkt, aber da ist sozusagen die Initiative nicht von uns gekommen. Deswegen, da bin ich eigentlich selber gespannt, was uns da erwartet.
2: Dann sind wir jetzt am 23. Und mit Norbert Strein.
3: Ja.
2: Und wie geht es weiter? Nach welchen Gesichtspunkten habt ihr euch die Autorinnen und Autoren ausgesucht? Habt ihr irgendwie einen Genre als Höhepunkt oder eine Autorengruppe?
3: Ja, das Wichtigste ist uns, glaube ich, zum einen eine große Breite an Formaten abzubilden, dass man halt sieht, was macht die deutsche Gegenwartsliteratur aus? Was gibt's da halt, ne? Und das heißt, das sieht man dann auch im Programm. Wir haben ein philosophisches Sachbuch. Wir haben aktuelle Belletristik. Wir haben Lyrik. Wir haben auch, vielleicht eher so ein Diskursbuch wie den Jens Balzer. Also es geht sehr darum, eine Breite zu zeigen. Oft ist es dann so, wenn das Programm steht, dann wird uns so im Nachhinein klar, hier zeichnen sich ja bestimmte Themen ab. Dieses Jahr würde ich sagen, ist es ganz klar Liebe und Beziehung. Vielleicht auch kein Zufall, vielleicht ist es das, was man in diesen irren Zeiten braucht, das Einzige, was einen rettet. Wir haben mit der Ruth Maria Thomas am Donnerstag einen Roman, wo es um Liebe geht, wo die beiden aus sehr unterschiedlichen wirtschaftlichen Verhältnissen kommen, ne? Wir haben mit der Svenja Flasspöhler jemand, der das philosophisch betrachtet, wie sich das mit der Freiheit in einer Beziehung, mit der Freiheit der Bindung verhält, ne? Wir haben mit der Ronja von Rönne, ja auch eine sehr bekannte Autorin, am Samstag, wo es darum geht, um das Thema Selbsttäuschung in der Liebe oder auch toxische Liebe. So. Und das sind so Sachen, das planen wir natürlich nicht. Wir gucken nach den Neuerscheinungen, wir gucken, wer auf Tour ist. Ne? Man muss ja auch bedenken, uns gibt es nur 4 Tage, 5 Tage im Jahr und der September ist ein Monat, wo die Autoren und Autoren sehr gefragt sind, sehr viel unterwegs sind, kurz vor der Messe. Da muss vieles passen, sage ich mal.
2: Und das passt ja, wenn man sich die Namen anguckt. Gibt es vielleicht auch Autorinnen, Autoren, die sagen, wann habt ihr euer nächstes Festival? Ich würde unbedingt kommen.
3: Ja, die haben wir inzwischen durchaus. Ich glaube, die Verlage haben uns auf dem Schirm. Wir haben das auch... Wir pflegen das auch, ne? Wir sehen auch zu, dass wir bei anderen Festivals präsent sind. Wir treffen die Leute, die das Booking für die Verlage machen, auf den Messen. Wir hören immer schon so ein bisschen voraus, wer ist in einem Jahr vielleicht mit einem neuen Roman da, wo man schnell sein muss, damit man überhaupt noch reinrutscht in diese 3-4 Lesungen. Ich kann mal ein Beispiel sagen, wir haben uns auch um Judith Herrmann bemüht. Lange nicht in Dresden gewesen, haben wir erfahren, 250 Anfragen, 5 Lesungen macht sie. Hat nicht geklappt mit Dresden, aber da sieht man auch mal, wie so das Verhältnis bei bekannteren Autoren, Autoren von Angebot und Nachfrage ist. So.
2: Wenn man im vergangenen Jahr nach dem Festival Mütter und Väter gefragt haben oder Großeltern und die haben gesagt, ja, euer Kleiner oder so, eure Kleine war doch bei dem Kinderlesefestival und man hat nur wirklich überbordende Lobeshymnen gehört. Wie war dein Eindruck? Und ich freue mich auch, dass ihr das dieses Jahr wieder macht.
3: Ja, wir sind riesig froh, dass die Maike Bayer vor ein paar Jahren zu uns gekommen ist und den Impuls eingebracht hat, dass wir das als einen festen Teil des Festivals etablieren. Ich glaube, wenn man jetzt ein eigenes Kinderliteraturfestival auf die Beine gestellt hätte, es wäre sehr viel unwahrscheinlicher gewesen in heutigen Zeiten, dass man dafür jetzt noch eine feste Förderung kriegt. Aber so ist es Teil von unserem Festival und es ist auch die Idee, auch da wieder, dass alles zusammengehört. Also nicht nur die Genres gehören zusammen, sondern auch alte und junge Leserinnen und Leser gehören zusammen. Und ich glaube, das ist ein Großteil des oder so ein bisschen Erfolgsgeheimnis ist, glaube ich, auch die entspannte Umgebung einfach, ne? Also die Eltern wissen inzwischen, die können da hinkommen, die Kinder können ab einem gewissen Alter fast selbstständig zwischen dem Kleinsaal und dem großen Saal wechseln. Wir haben Angebote für die ganz Kleinen ab 4, 5 mit so Bilderbüchern und Projektionen. Wir haben aber auch bis zu dem Bereich, wo man die Leute gar nicht so leicht erreicht, Jugendbuch 12, 13, 14, wo dann sich viel einfach in der Lebenswelt ändert. Auch da bieten wir immer wieder was an. Und da kann man aber halt auch einfach, wenn man mal den Kopf voll hat, dann eine Stunde im Hof sein und kann eine Pizza essen und kann ein bisschen rumtoben. Und das ist einfach so das, was wir auch bei dem Erwachsenenprogramm versuchen, einen schönen Tag, ein schönes Gesamterlebnis, einen schönen Abend zu haben und nicht eben nur gezielt für eine Sache hinzukommen und 2 Stunden später wieder heimzugehen.
2: So ein Festival ist ja auch immer die Möglichkeit für relativ unbekannte Autorinnen, Autoren, erstmal sich vorzustellen, einem größeren Publikum. Wie weit sieht das aus hier mit Regionalen, wobei ich regional wirklich durchaus Sachsen, Anhalt, Thüringen und Brandenburg mit einbeziehe. Inwieweit sind die Gast hier bei euch in diesem Jahr?
3: Also wir haben immer mal lokale Leute mit einbezogen in den Lesungen, auch bei den Moderationen. Dieses Jahr, sage ich ganz ehrlich, ist es nicht so. Mhm. Wir sind aber gerade dabei, uns ein Format auszudenken, wie wir das in den nächsten Jahren hinkriegen, so dass wir auf der einen Seite den Horizont so ein bisschen weiten und eben auch, weiß ich nicht, Leute aus ganz Deutschland oder sogar aus anderen Ländern herholen und gleichzeitig hier eine starke Verankerung in der lokalen Literaturszene haben, die ja, muss man sagen, doch recht übersichtlich ist andererseits. Ne? Also da ist schon uns wichtig, da auch auf ein gutes Verhältnis zu schauen, dass wir hier nicht so ein U-Boot sind, was landet, wo dann alle Gäste aus Berlin kommen. Das wollen wir natürlich nicht. Aber da muss man erstmal ein Format finden, weil nur die Sachen einfach mit ins Programm aufzunehmen, zeigt die Erfahrung, das wird dann vom Publikum auch nicht so gut angenommen. Also man muss das irgendwie gut einbetten und man muss ein gutes Format finden, man muss das gut vermitteln und da sind wir dran, uns noch was auszudenken.
2: Hast du vielleicht noch, ich weiß, die Frage ist, ja, gehört sich eigentlich nicht, hast du vielleicht noch ein, zwei Tipps?
3: Ja, jetzt? Ja, die habe ich auf jeden Fall. Und zwar möchte ich nochmal den Samstagabend hervorheben, die letzten 2 Veranstaltungen. Also der 26. Samstag, genau, Sabine Rückert, manchen noch bekannt als stellvertretende Chefredakteurin der Zeit, macht jetzt einen der erfolgreichsten Podcasts überhaupt im deutschsprachigen Raum, Zeitverbrechen. Und sie liest den Egon Erwin Kisch als Vorläufer im Prinzip von diesen True-Crime-Reportagen und hat seine Texte nochmal in der Art neu gelesen. Die Texte werden von einem Schauspieler, von dem Martin Blühle, den man hier vom Theater kennt, gelesen. Die Herausgeberin dieses Bandes ist da, der in der anderen Bibliothek erschienen ist, und Sabine Rückert selbst. Das wird eine unterhaltsame Sache. Und danach haben wir noch was sehr Spezielles, wo wir uns selber überraschen lassen, weil wir versuchen da mal einen neuen Trend aufzunehmen. Es gibt ja diese Celebrity Book Clubs, das kommt aus Amerika, wo bekannte Leute, Literatur hat es ja immer nicht so leicht, wirkliche Stars zu produzieren. Also gibt es dann immer Leute, die ihren Ruhm sozusagen umleiten, die zum Beispiel Schauspieler oder Sportler, Dua Lipa zum Beispiel, so ein wirklich weltbekannter Popstar, die dann plötzlich einen Book Club macht oder so. Und das Format gibt es jetzt auch im Deutschen, ist auf Instagram schon zu sehen, gibt es aber auch live. Und wir haben eine junge Autorin, Yadi Yasemin Önder, super Buch, Anti Müller, vielleicht eins der lustigsten Bücher der Saison. Und dazu wird eine bekannte Schauspielerin vermutlich in Dresden sein. Wir wissen noch nicht, wer es ist. Wir werden es in den nächsten Tagen erfahren und dann rausgeben. Aber es wird auf jeden Fall ein sehr unterhaltsamer Samstagabend werden.
2: Literatur jetzt, das Dresdner Literaturfestival findet vom 23. bis zum 27. September statt im Zentralwerk, bis auf 2, 3 Außerhausveranstaltungen, einmal im Sozietätstheater am 16. und am 25. und dann am 20. nochmal in dem Café Read the Room. Helge Pfannschmidt, der Organisator und Leiter, war hier im Studio und ich bedanke mich ganz herzlich und wünsche euch ein volles Haus. Und ich freue mich natürlich auch. Ich werde auch kommen.
3: Sehr schön, danke.
1: Danke, Olaf, für diesen Beitrag. Wir hören jetzt erstmal Musik von Punkt Multibeats und Toss Hold Me Down.

0: Ihr hört das Morgenmagazin auf Coloradio und uns kann man auch in Hoyerswerda hören. Ein Ort, der lange Zeit fest verwoben war mit dem Begriff Schwarze Pumpe, dem damals größten Arbeitgeber in der Region bis kurz nach dem Mauerfall. Da gab es vor 35 Jahren heftige Pogrome gegen ehemalige VertragsarbeiterInnen und diese Pogrome waren wie ein Startschuss für folgende Anschläge auf Menschen, die nicht in Deutschland geboren und nicht in der DDR geboren waren, aber doch schon einige Zeit hier waren. Und ich habe aus diesem Anlass mal ein Interview mit unseren KollegInnen von Radio Korax in Halle vorgekramt mit Grit Lemke. Das lief damals 2021, unmittelbar nach dem Erscheinen ihres Buches Kinder von Heu bei Suhrkamp. Und gestern gab es hier in Dresden eine Diskussionsveranstaltung zum Thema in der Kosmotik. Und auch in Hoyerswerda passiert gerade viel an Erinnerungsarbeit in der Volkshochschule, im Lausitz-Center. Und das alles initiiert durch den RAA und die Initiative Zivilcourage. Aber erstmal hier aus den Archiven das Gespräch mit Grit Lemke zu den Kindern von Heu.
1: Grit Lemke versucht in ihrem im Suhrkamp erschienenen Buch Kinder von Heu das Zerrbild dieser Tage zu separieren. Sie ist heute bei uns am Telefon. Hallo Grit.
2: Ich höre euch.
1: Schön, dass du bei uns bist erstmal. Das Leben der Menschen in Hoyerswerda vor 1991 war ja geprägt von Clanstrukturen. Das haben wir eben im Beitrag schon gehört. Ja, es wurde, die Leute sind zur Schwarzen Pumpe gefahren, zum Braunkohlewerk, hatten die klaren Schichten, die klaren Strukturen. Der Schichtbus brachte die ArbeiterInnen zum Kraftwerk pünktlich zu Schichtbeginn zur Arbeit. Das Narrativ der nahezu perfekten sozialistischen Stadt war ja erschaffen. Doch auch als durch die Regierungsabkommen der DDR 1971 Gastarbeiter in die Betriebe kam, da begannen auch schon die ersten Konflikte. Du bist ja du bist in Hoyerswerda aufgewachsen. Mhm. Wie hast du denn das gesellschaftliche Leben vor 91 wahrgenommen? Wie war das Aufwachsen für dich in Hoyerswerda?
2: Also das war ein sehr schönes, sehr behütetes Aufwachsen. Aber es war, das sagt auch eine der Protagonisten in meinem Buch, das war ein anderes Behütetsein als heute, dieses Helikopter-Behütetsein. Es war so ein Aufwachsen in einem großen Kollektiv praktisch. Ne? Die Eltern hatten irgendwie zu tun, haben gearbeitet, die mussten sich tatsächlich ununterbrochen qualifizieren, weil natürlich keine ausgebildeten Fachkräfte nach Schwarze Pumpe gekommen sind am Anfang. Die mussten das ja, während der Betrieb schon lief, wurden die alle noch ausgebildet. Das heißt, unsere Eltern kennen wir eigentlich nur, wie wenn die Feierabend hatten, vertieft in irgendwelche Bücher. Aber auch die waren in irgendwelchen, die haben in einer Hausgemeinschaft, die haben ihre Partys gemacht. Jedes Haus hatte einen Partykeller. Und wir Kinder sind in so einer, es waren ganz viele Kinder. Es war die kinderreichste Stadt der DDR. Unsere Eltern waren alle in einem Alter. Also man muss sich vorstellen, eine Stadt voller junger Leute. Die haben dann entsprechend auch, was die Eltern betrifft, viel Party gemacht. Und wir Kinder immer zwischendrin und das war wie so eine große, also diese Baustellen, dieses Unfertige, was man heute auch als vielleicht als abstoßend empfindet, das war für uns ein einziger Abenteuerspielplatz. Also wir sind auf den Baustellen rumgerannt, in den Baugruben, da wurden Tunnel gebaut, Höhlen, in den unfertigen Garagenkomplexen ist man rumgerannt. Also es war wirklich dieser Untertitel, mein Buch hat ja den Untertitel Freiheit, Glück und Terror, und dieser Begriff Freiheit, der ist von Protagonisten gekommen. Das ist das Lebensgefühl von Hoyerswerda tatsächlich und auch noch in unserer Jugend, als wir so eine wirklich, es gab ja eine ganz reichhaltige Kultur- und Clubszene in Hoyerswerda, auch da war Freiheit, weil wir waren eben wirklich weit ab vom Schuss. Solange wir Kohle, Gas und Energie geliefert haben in die Republik, hat sich eigentlich der Rest der Republik nicht für uns interessiert, was Nachteile hatte. Man fühlte sich schon damals so ein bisschen abgehangen, aber das hatte den großen Vorteil, dass man wirklich in Hoyerswerda machen konnte, was man wollte. Also wir haben dort verbotene Stücke, die nirgends in der DDR laufen konnten, die liefen bei uns in den Clubs. Also es war schon auch ein sehr relativ freizügiges Leben, ja.
1: Du sprichst gerade die Freiheit an, aber gab es denn auch sowas wie einen gesellschaftlichen Zusammenhalt, auf dem das Ganze dann quasi die Grundpfeiler dann der Freiheit waren? Also wie würdest du den gesellschaftlichen Zusammenhalt beschreiben vor 91?
2: Naja, den gab es schon, eben durch dieses Aufgehobensein in Kollektiven. Also einmal das Arbeitskollektiv, die Hausgemeinschaft, dann die Gartengemeinschaft, dann haben alle irgendwie Sport gemacht. Also es gab, glaube ich, niemanden, der nicht in der BSG aktives Schwarze Pumpe irgendwas gemacht hat. Und das war schon ein Zusammenhalt, das war auch sehr solidarisch, aber der Zusammenhalt beruhte ganz klar auf Regeln. Ne? Also diese Gemeinschaft, die musste sofort funktionieren, die hatte keine Anlaufzeit, das ist keine Stadt, die sich über Jahrhunderte entwickeln konnte, über Generationen, sondern die sind alle praktisch auf einmal gekommen und dann musste das auch sofort losgehen. Dann wurde sofort produziert und das musste sofort klappen und dann gab es so ungeschriebene Regeln, zum Beispiel Schichtarbeiter brauchen Ruhe. Und da wir rollende Woche hatten, war klar, dass in jedem Haus immer irgendjemand schläft und irgendjemand geht immer zur Schicht. Also das sind so Regeln, die man dann kennt. Oder dass man pünktlich auf Arbeit sein muss, war ganz wichtig. Dann, wie man Schichtbus fährt, wie rum man sich im Schichtbus aufzustellen hat. Also auch so vermeintlich banale Regeln, aber das gab einfach so, ich glaube, so eine Regelhaftigkeit, die auch diese Gemeinschaft zusammengehalten hat und das alles bricht eben schon 1990 mehr oder weniger mit einem Schlag auseinander, als nämlich Schwarze Pumpe privatisiert wird. Und zwar nicht, weil es, wie uns immer eingeredet wurde, rote Zahlen geschrieben hätte. Schwarze Pumpe hat bis zum Ende schwarze Zahlen geschrieben. Also die haben schon sehr effektiv gearbeitet, ganz davon abgesehen, dass es eine Dreckschleuder war, aber die hatten schon wirklich Hochtechnologien entwickelt und dann hat Siemens das irgendwie für eine Mark aufgekauft, alle Arbeiter entlassen oder fast alle und macht mit den Technologien noch heute Milliarden und die Ingenieure, die das entwickelt hatten, die saßen arbeitslos in Hoyerswerda und dann war auch das, was diese Gemeinschaft zusammengehalten hatte, diese Sinnhaftigkeit, dieses Aufgehobensein und gleichzeitig die Regeln, die auch ganz klar sagen, was man nicht macht, dass man zum Beispiel nicht Brandsätze auf Leute schmeißt, das war praktisch von einem Tag auf den anderen außer Kraft gesetzt.
3: Hallo, Grit, hier ist Valentin, der Zweite hier im Studio. Hallo. Was mich interessieren würde, jetzt, wenn wir heute auf Hoyerswerda schauen, dann immer durch diese Brille von den, ja, oder aus der Perspektive, dass es zu dem Prochrom gekommen ist. Und wenn wir jetzt auf die Zeit vor 1990 blicken und dieser gesellschaftliche Zusammenhalt, den du gerade beschrieben hast, dieses Leben in Kollektiven, für mich zeichnet sich da so ein Bild von einer Gesellschaft, die auch durch so eine gewisse Homogenität funktioniert, also was ja auch Gundermann in seinen Liedern besingt, alle sind gleich quasi da so funktioniert dieses Zusammenwürfeln von den Menschen auch. Und dann kommen nach und nach VertragsarbeiterInnen aus Mosambik und aus Vietnam da dazu, zu DDR-Zeiten. Was hat das, also vor den Prochrom, vor dem Zerfall dann des Staates, wo dann diese Regeln weggefallen sind, was hat da, als es noch funktioniert hat, das ausgelöst, dass dann so, also in Anführungszeichen, Fremde kamen, die vielleicht da dann nicht so reinpassen, wie das gewünscht ist?
2: Genau, das beruhte auf dem Prinzip der Gleichheit und das eben in beide Richtungen. Einmal sozusagen, dass es sozusagen wirklich egalitär ist.

0: eben auch die anderen, die ihn zum Geburtstag eingeladen haben. Also er ist da auch sehr, er wägt das auch sehr ab und sagt, es war nicht, also es war jetzt nicht auch nicht nur Rassismus oder so, aber der Rassismus war da, definitiv. Und zwar die ganze Zeit.
1: Ja, also es ist, es wurden dann für komplexe Probleme in der Nachwendezeit ja dann einfache Lösungen gesucht und ja, der blanke Rassismus ist quasi ausgebrochen. Es gibt ja diverse Gruppen und auch Bürgerinitiativen, die sich intensiv mit den gesellschaftlichen Missständen jetzt auseinandergesetzt haben. Als Beispiele ist zum Beispiel die Initiative Hoyerswerda91.de oder auch die Bürgerinitiative Hoyerswerda hilft mit Herz zu nennen. Doch unabhängig davon, kann man überhaupt heute von einer Aufarbeitung 30 Jahre nach dem Pogrom in einer gewissen Art und Weise überhaupt sprechen? Und gibt es mehr als nur Ansätze der Aufarbeitung? Wie würdest du das einschätzen?
0: Naja, das war schon sehr tabuisiert, die letzten 30 Jahre, ganz klar. Man hat Hoyerswerda, also es gab ja wirklich so ein großes Stigma und die Art, wie die Medien darüber berichtet haben, war ja immer, na logisch sind das alles Nazis, die sind ja in einer Platte groß geworden, Unterschicht, bisschen dumm, ungebildet, kulturlos, logisch, dass das Nazis sind. Und damit hat man ein bisschen auch verhindert, dass man wirklich vielleicht hinguckt, wer die Leute von Hoyerswerda sind. Und was die gemacht haben, war sozusagen noch schlimmer. Die haben sich in so eine Opferrolle begeben und haben die bereitwillig angenommen und auch wirklich kultiviert. Und es war in den letzten Jahren eigentlich immer nur, dass man dann gesagt hat, aber wir sind doch gar nicht so. Bloß den Beweis ist man leider schuldig geblieben. Denn was man nicht gemacht hat, 30 Jahre lang ist, mal zu gucken, wer sind denn die wirklichen Opfer. Das ist vereinzelt passiert. Also da muss man auch aufpassen, dass man auch da jetzt nicht so eine Sippenhaft verhängt, weil es gab einen Hilfeverein für Mosambik. Es haben Leute gespendet. Also es gab auch persönliche Verbindungen. Das gab es vereinzelt alles. Es gab auch vor ein paar Jahren, hat hier die Tanzcompany der Kulturfabrik die Ereignisse von 91 auf eine sehr eindrucksvolle Weise künstlerisch verarbeitet. Das gab es alles vereinzelt. Das hat aber das hat überhaupt keine irgendwie öffentliche Wirksamkeit erreicht und vor allen Dingen wurde es nicht wirklich von der Stadt irgendwie getragen. Im Rathaus war tatsächlich 30 Jahre lang die Strategie, wir lassen möglichst Gras drüber wachsen und dann wird es schon irgendwann vergessen sein. Was natürlich auch den Opfern gegenüber, also das ist wirklich wie ein zweiter Anschlag. Also das habe ich gemerkt, als ich mit dem David Makou gesprochen habe. Der war nämlich 2017 in Hoyerswerda auf Einladung einer Berliner Initiative, auch nicht auf Einladung von irgendjemandem aus Hoyerswerda. Und dann war er hier. Niemand wollte seine Geschichte hören. Alle saßen vor ihm und haben nur gesagt, ich hab das ja nicht gewusst. Ich habe damit nichts zu tun. Also auch diese Rechtfertigungshaltung, die ja auch irgendwie für ein schlechtes Gewissen schon spricht. Niemand wollte hören, wie es ihm gegangen ist. Und es hat sich auch niemand bei ihm entschuldigt. Kein Bürgermeister hat ihn empfangen, nichts. Und ich habe hinterher mit ihm gesprochen und das, für mich war das so deutlich, diese Verletzung und dass das wie ein zweiter Anschlag ist, wenn man also das ist ja auch würdelos, so miteinander umzugehen. Und das ist eben jetzt wirklich anders. Wir haben einen neuen Bürgermeister, wir haben hier eine breit aufgestellte Zivilgesellschaft, wo auch immer neue Leute dazustoßen. Es gibt jetzt wirklich irgendwie eine Bereitschaft, auch diesen Schmerz auszuhalten, dass man sich eine eigene Schuld eingestehen muss und sagen muss, ich habe da einen Fehler gemacht und dann aber auch irgendwie erwarten kann, dass das auch von außen anerkannt wird, dass man sich selber damit beschäftigt, ja, und dass man sich wirklich mal mit den Opfern beschäftigt und auch versucht, was wieder gut zu machen, ja. Also wir haben jetzt der David Makou, der ist gerade unterwegs nach Hoyerswerda, der wird jetzt eben bei der offiziellen Gedenkveranstaltung, wird er heute sprechen. Das wäre noch vor 5 Jahren oder so, wäre das undenkbar gewesen. Und das ist jetzt in Gang gekommen und wir haben jetzt hier schon 2 Veranstaltungen gehabt, gestern und vorgestern, wo Leute aufgestanden sind und dann das erste Mal nach 30 Jahren erzählt haben, warum sie damals untätig waren und wie sie das erlebt haben und wo Leute in Tränen ausgebrochen sind beim Sprechen. Weil das ist ja sozusagen auch ein kollektives Trauma, die Schuld. Aber die ist natürlich nicht aufgearbeitet.
2: Wenn quasi das Hören von Betroffenen im Falle von rassistischen Übergriffen ganz zentral, um überhaupt eine Aufarbeitung machen zu können, die Hoyerswerda war ja kein Einzelfall und war dann auch, oder auf Hoyerswerda sind ganz viele rassistische Morde gefolgt, Angriffe durch Neonazis. Und diese Ignoranz, die es in Hoyerswerda gab von Stadtgesellschaft, von den Behörden, die gab es überall, also eigentlich bundesweit und auch in Sachsen. Wie wirkt es heute nach, dass es jetzt erst zu spät so Ansätze zu einer Aufarbeitung gibt, dass Betroffene erst jetzt gehört werden?
0: Naja, wie gesagt, es herrscht schon auch ein großes Erstaunen darüber, also so eine Selbsterkenntnis, wie konnten wir 30 Jahre lang das so hinnehmen. Das, wie wirkt das nach? Natürlich wird auch jetzt erst aufgearbeitet. Also es gab ja eine sehr gute Dokumentation im MDR beziehungsweise in der ARD, die auch noch in der ARD-Mediathek verfügbar ist, wo auch mal dieses Behördenversagen auch mal angesprochen wird. Dass wir uns hier wirklich, naja, bestimmt 10 Jahre in so einem rechtsfreien Raum befunden haben, wo auch so Grundsätze, an die der Mensch glauben sollte dass wenn ich angegriffen werde, gibt es zum Beispiel eine Polizei, die mir hilft. Und derjenige, der mich angegriffen hat, der wird verurteilt. Das waren diese irgendwie Gewissheiten, die gab es nicht mehr, weil das haben wir dann auch erlebt. Das beschreibe ich auch in meinem Buch, dass nachdem die Ausländer aus der Stadt gebracht worden waren, was natürlich verhängnisvoll war, eine verhängnisvolle Entscheidung, dann hat natürlich der rechte Terror nicht aufgehört, sondern da ging der ja erst richtig los. Und dann wurde ja praktisch die gesamte Kulturszene kurz und klein geschlagen. Und da ist ja nochmal jemand ermordet worden. Ja, da ist der Fahrer einer Band, Mike Zerner, der ist 1993 hier ermordet worden von Nazis. Das ging ja dann erst richtig los. Und da ist, wenn man hier angegriffen wurde, man wusste, ich brauche keine Polizei zu rufen, die werden mir nicht helfen. Das haben wir alles erlebt. Und es wird auch niemand verurteilt werden dafür. Also wir haben das erlebt, dass wenn dann mal Opfer einen Täter angezeigt haben, dass der dann kurz darauf vor der Tür des Opfers stand, weil die Polizei ihm die Adresse des Opfers rausgerückt hat. Und also solche Sachen sind damals passiert. Und das ist natürlich, das ist auch was, wovon auch eine Stadtgesellschaft wahrscheinlich auch Jahrzehnte braucht, um irgendwie wieder sozusagen diese Ebenen wieder zurechtzurücken und auch wieder Vertrauen zu fassen in sowas wie eine Rechtsstaatlichkeit. Und das, also eben auch für die Nazi-Seite, dass die wissen, wenn ich hier jemanden kurz einschlage, dann hat das Folgen. Das hat Konsequenzen. Und das war hier jahrelang nicht so. Das war hier ein rechtsfreier Raum.
1: Und vielleicht noch so als letzte Frage, als Ausblick auch nochmal. Du sprichst davon, dass es natürlich ein Riesenerfolg ist, dass jetzt dieses Gedenken stattfindet, dass es schon anders ist als vor 5 Jahren und so. Aber wir haben auch Stimmen noch in unserer Sendung, die eben ein bisschen resignierter an die Sache rangehen und irgendwie sagen, ja, wenn das jetzt irgendwie an ein paar Tagen dieses Gedenken stattfindet und den Rest des Jahres eben diese rechte Hegemonie noch weiter existiert, Was braucht es denn deiner Meinung nach ganz konkret, um wirklich eine wirklich breite Zivilgesellschaft aufzustellen, um wirklich zu sagen, klare Kante gegen rechts und nicht nur Lippenbekenntnisse letztendlich und dass das Land Sachsen dann irgendwie die Gedenkveranstaltungen finanziert und alles, aber bräuchte es da nicht mehr? Bräuchte es da nicht jeden Tag irgendwelche Dinge, die dazu langfristiger, nachhaltiger Veränderungen führen? Wie siehst du das?
0: Also zum einen sehe ich konkret hier in der Stadt, vielleicht auch anders als in Ostsachsen, keine rechte Hegemonie. Die erlebe ich hier nicht, muss ich wirklich sagen. Obwohl es natürlich eine starke AfD und sowas gibt, aber ich würde hier nicht von einer rechten Hegemonie in der Stadt sprechen, weil hier wirklich auch schon in den letzten, ich würde mal sagen, 10 Jahren ganz viel passiert ist. Und natürlich darf das überhaupt nicht passieren, dass jetzt dieses Gedenkwochenende, dass das hier damit jetzt irgendwie abgearbeitet ist. Also das ist das, was nicht passieren darf. Das muss der Anfang der Aufarbeitung sein. Und es muss, was vor allen Dingen jetzt wirklich passieren muss, ist, dass man noch die Zeit, die jetzt noch bleibt, das sind nur noch ein paar Jahre, dass man den Opfern Gerechtigkeit widerfahren lässt und dass man da wirklich hier muss Nachhaltigkeit rein. Und dieses Gedenkwochenende, das kann natürlich überhaupt nur der Auftakt zu allem sein. Also was anderes kann das gar nicht sein. Aber als der, glaube ich, ist es wirklich gut, weil ich das auch in der Stadt mitkriege, dass die Leute drüber reden und dass das schon bemerkt wird. Also wir haben zum Beispiel eine der Aktionen, die ich großartig finde, ist eine Fotoausstellung, wo ein Fotograf in Maputo Fotos gemacht hat von den vertriebenen Vertragsarbeitern, die mal hier mit uns gelebt haben, wie die heute aussehen. Und diese Fotos hängen jetzt groß im Einkaufszentrum von Hoyerswerda, im Lausitz-Center, und das ist das, wo jeder einmal in der Woche hingeht mindestens. Und da, das war auch das, was ich wollte, da müssen die jetzt vorbei, da muss jeder vorbei und der muss in diese Gesichter sehen, egal ob der will oder nicht. Die müssen, wenn ich durch das Lausitz-Center durch will, gehe ich an den Gesichtern von diesen Leuten vorbei und muss da mal reinblicken. Und so muss das sein, ja. Und das muss auch wehtun, wie ich schon gesagt habe. Und da wird es auch viele geben, die werden dann weggucken. Aber man wird eben so massiv, wie das jetzt kommt, kann man auch nicht mehr so weitermachen, dass man wegguckt. Und das, meine ich, das ist der Anfang. Das ist der Anfang. Und das Nächste, was passiert, ist, dass wir hier Orte kennzeichnen werden, an denen Dinge passiert sind. Und das natürlich, also es gibt ja hier Hoyerswerda hilft mit Herz und so. Es gibt ja Vereine, die sich kümmern. Und das muss auf eine viel breitere Basis gestellt werden, ja. Aber das ist jetzt der Anfang. Und dafür ist es natürlich gut, mal auch so eine Öffentlichkeit herzustellen. Das muss auch so sein. Das funktioniert nicht anders. Aber es darf nicht... Das darf jetzt nicht das ja sein, dass man sagt, wir haben das ja gemacht, wir haben das überhaupt nicht gemacht. Wir fangen jetzt gerade an.
3: Wir fangen jetzt gerade an, meinte Grit Lemke, die Autorin von Kinder von Heu 2021 im Gespräch auf Radio Korax, unserem Schwesterradio in Halle. Das habe ich aus aktuellem Anlass heute nochmal aus unseren Archiven vorgekramt. Und gleich sprechen wir mit Stefan Bast vom Objektiv e.V. über das anstehende Kinolino Film Festival. Das ist eine Art Cannes für Kinder in Dresden, Freiberg und Radebeul. Und das startet am 10. Oktober. Und wir möchten jetzt schon mal ein bisschen Appetit darauf machen, damit auch die lieben Kleinen in der Ferienzeit gut beschäftigt sind. Und jetzt erstmal Musik von To the Moon, Plan C featuring Steve Lacy.

0: Die Herbstferien stehen fast vor der Tür, das heißt, es ist Kinozeit und nicht nur einfach nur Kinozeit, sondern Kinolino-Zeit. Und wenn ihr etwas jünger seid oder jüngere Kinder habt, für die ihr euch in irgendeiner Form verantwortlich fühlt und mit denen ihr eine tolle Herbstzeit verbringen wollt, empfehle ich euch das Kinolino Filmfestival. Das geht mittlerweile in die 33. Runde und das ist ein Filmfest für ein junges Publikum und dieses Jahr steht es unter dem Motto Mut tut gut und bei mir im Studio ist heute Stefan vom Kinolino-Team. Hallo.
1: Hallo, grüß dich.
0: Ja, jetzt leg los. Was erwartet uns dieses Jahr?
1: Also wir haben wie in jedem Jahr ein vollgepacktes Programm. Wir haben in diesem Jahr 159 Veranstaltungen an insgesamt 20 Orten und das nicht nur in Dresden, sondern wir sind inzwischen auch in Freiberg, in Moritzburg und Radebeul. Und was uns ja von anderen Filmfesten abhebt, sind die Sonderveranstaltungen. Und da haben wir tatsächlich auch über 25, die eben über das reine Filmschauen hinausgehen. Also da geht's vom Mitmalfilm, wo man seine eigenen kleinen Filme kreieren kann, über das Live-Konzert mit dem Tastenmann Matthias Hirt. Wir haben das Checken und Entdecken im Karl-May-Museum. Also das sind dann so Kombinationen aus Filmvorführungen und Touren, Mitmachaktionen. Und wir haben auch einen Trickfilm-Workshop in Moritzburg. Also es gibt wirklich für jeden, fast jeden was dabei und am besten man schaut auf die Website, da findet man alle Angebote.
0: Mitmalfilm, das klingt jetzt erstmal interessant. Was ist ein Mitmalfilm?
1: Ein Mitmalfilm muss man sich so vorstellen, also es sind Menschen aus Leipzig, eine Frau und ein Mann, die Alice und der Uli, die haben das quasi erfunden, diesen Mitmalfilm, wurden dafür auch schon mehrfach prämiert und die laden die Kinder ein, quasi ihren eigenen kleinen Film mitzukreieren. Also es gibt sozusagen einen Rahmen, der da vorgegeben ist und die Kinder können ihre eigenen Figuren da reinmalen, Schauplätze reinmalen. Das passiert alles erstmal nicht digital, haptisch und dann wird das Ganze fotografiert und in eine Software reingebracht und dann kannst du das hinterher, also dein Ergebnis auf der großen Leinwand sehen.
0: Wow. Also das, was ich male, ja, Landet zum Schluss wirklich auf der Leinwand.
1: Ja, ist dann Teil dieses Films quasi.
0: Wie cool ist das denn?
1: Ja.
0: Und das mit dem Trickfilmwettbewerb oder Trickfilmworkshop, das würde ich auch gerne nochmal ein bisschen beleuchtet kriegen von dir.
1: Genau, da gibt's in Moritzburg das TPI, das Theologisch-Pädagogische Institut. Die sind auch schon jetzt mehrere Jahre bei uns dabei und die haben ganz tolle Medienangebote sowieso unterhalb des Jahres und eben auch so Workshops und da haben die inzwischen Technik, um eigene Filme zu kreieren. Also sind Stop-Motion-Filme zum Beispiel, also die haben dann Figuren, die Kinder können auch ihre eigenen kleinen Figuren mitbringen und dann entwickeln die zusammen so ein kleines Drehbuch, dann wird das gefilmt und dann kriegen die das auch quasi mit nach Hause oder kriegen das geschickt hinterher. Also auch sehr, wow, professionell aufgezogen dort.
0: Das ist ja toll. Wie kommt ihr mal auf diese tollen Ideen?
1: Ja, also zum einen versuchen wir selber natürlich sowas zu finden und lassen unseren Gehirnschmalz da tropfen und haben aber natürlich auch, wie in Moritzburg jetzt zum Beispiel, gute Mitmacher, Mitveranstalter, die uns da diesen Input geben und sagen, Mensch, mach doch mal so einen Workshop hier, das würde sich anbieten, gerade für Gruppen, das ist ein Vormittagsangebot, dann kommen dann auch die Hortgruppen und so funktioniert das. Also es ist sozusagen eine Mischung.
0: Ich finde ja immer die Eröffnung am tollsten. Die große Gala. Wann und wo passiert das dieses Jahr und welchen Film kriegen wir da zu sehen?
1: Da haben wir uns was ganz Besonderes einfallen lassen. Wir sind wieder im Programm Kino Ost. Das ist in den letzten Jahren auch schon so gewesen zur Eröffnung. Wir sind wunderbare Gastgeber dort, deswegen sind wir da immer wieder gern. Und wir präsentieren einen Film, der noch gar nicht im Kino läuft zu dem Zeitpunkt. Der startet erst Ende Oktober, Das Geheimnis der gestohlenen Maske. Ein Film, der in Leipzig hauptsächlich gedreht wurde, also auch eine regionale Produktion und
0: Spielt doch ein Amateur mit.
1: Richtig, du bist ein Insider. Da spielt ein Amateur mit, die haben wir auch eingeladen, aber leider kann sie zur Eröffnung nicht kommen, schade, weil sie nicht in Dresden ist, aber wir haben andere tolle Gäste, die Regisseurin wird da sein, die Produzentin und der Szenenbildner und wir freuen uns ganz besonders, dass einer der Hauptdarsteller auch da ist.
0: Wow.
1: Das und das ist aber noch nicht alles bei der Eröffnung. Ne? Wir haben außerdem eine wundervolle Tanz-Musical-Gruppe da, die O-Töne aus Dresden. Und die Kindertruppe von denen wird uns da zwei wundervolle Tänze aufführen.
0: Im Kino.
1: Im Kino, vor der Leinwand. Ich bin sehr gespannt, wie das funktionieren wird.
0: Das ist ja echt Wahnsinn. Wenn du so ein bisschen in das Filmprogramm guckst, was sind so, ich frag's dich jedes Jahr, ich weiß, so deine persönlichen Highlights, wo du schon einen Blick reinwerfen konntest oder wo du zumindest so die Filmbeschreibungen spannend und interessant fandest?
1: Also der Eröffnungsfilm, den habe ich selber auch schon sehen dürfen, der lohnt sich auf jeden Fall. Also ganz große Herzensempfehlung. Geht dahin, wenn ihr Zeit habt. Am 10. Oktober übrigens ist das 15 Uhr im Programm Kino Ost. Noch gibt's Karten dafür. Dann gibt es, wir haben insgesamt 5 Filme, die vor Kinostart bei uns gezeigt werden. Und einer davon ist heute heißen Alle Sorry. Das ist auch eine wunderbare Independent-Produktion. Lief auch schon auf dem Schlingel. Und der ist läuft bei uns auch nur einmal. Und da kommt die Komponistin der Filmmusik auch vorbei. Und mit der können wir dann plaudern oder die Gäste plaudern, wenn sie mögen. Und dann freue ich mich persönlich auf Shaun das Schaf. Das startet auch in der Kinolino Zeit und läuft ganz oft bei uns auch im Kinolino-Programm. Und ich bin ja auch großer Kurzfilm-Fan und da gibt es 2 tolle Programme in diesem Jahr. Ein Filmprogramm, das Filmfest Dresden präsentiert, Tierisch viel entdecken, und passend zum Thema hat das DIAF, das Deutsche Institut für Animationsfilm, uns Mut aus der Trickkiste zusammengestellt. Also die haben auch mal ein wirklich gutes Händchen, eine Bandbreite an Kurzfilmen, auch aus dem DEFA-Archiv rauszusuchen, und holen die Kinder da immer wunderbar ab. Also auch die Kurzfilmprogramme, Herzensempfehlung.
0: Wie stellt ihr denn dieses tolle Programm überhaupt immer zusammen? Wie läuft das ab?
1: Also das ist auch so ein Mix. Wir schauen natürlich, was starten für Filme im Herbst. Das weiß man erst relativ spät, ehrlich gesagt, und arbeiten da auch eng mit unseren Kinos zusammen, in denen die Filme laufen. Und dann haben wir natürlich auch einen Pool an Filmen. Wir sind ja auch Veranstalter der Schulkinowochen beispielsweise und schauen dann, was lief da gut, was könnte man dann beim Kinolino auch zeigen. Und wir haben natürlich auch den Kontakt zur Zielgruppe, horchen da immer rein und gucken, worauf die Lust haben, ne?
0: Zum Beispiel. Wenn du von wir sprichst, sprichst du vom Objektiv e.V., dem Veranstalter?
1: Der Objektiv e.V. ist der Veranstalter, genau, des Kinolinos. Und da haben wir ein Team, was ja auch schon seit Jahren das Kinolino mit vorbereitet. Und da sitzen wir dann immer mal zusammen und überlegen, welche Filme wir da reinnehmen können. Und wir haben ja auch das junge Kinolino-Team. Das arbeitet jetzt nicht das ganze Jahr über, aber die starten immer so im Sommer, in den Sommerferien mit einem Workshop. Gibt's die Jury und das Medienteam, und die werden dann im Sommer darauf vorbereitet, auf ihre Tätigkeiten jetzt im Herbst. Und das haben wir das erste Mal in Freiberg gemacht in diesem Jahr. Waren dort im Kinopolis und beim Kinderschutzbund. Das sind unsere beiden Partner da. Und da haben insgesamt 14 Kinder quasi das Handwerkszeug gelernt, was man braucht, um Filme zu bewerten, um die Preise dann zu vergeben, um die Abschlussveranstaltung vorzubereiten und auch um das Ganze zu dokumentieren in Bild und Ton. Denn wir haben auch schon den ersten Reel für Instagram produziert im Sommer mit denen. Der ist auch online gegangen. Also auch da kriegen wir von denen natürlich durch ihre Brille geschaut eine schöne Dokumentation des Ganzen. Und sie moderieren auch die eine oder andere Veranstaltung, unter anderem die Eröffnungsveranstaltung.
0: Toll. Wie viele Leute sind da beim Objektiv e.V. aktiv, um dieses Kinolino-Festival auf die Beine zu stellen mit allem drum und dran?
1: Also wir beim Objektiv e.V. sind wir ja zu siebt aktuell, und 3 davon kümmern sich um das Kinolino. Und dann habe ich noch einen weiteren Kollegen, der sich hauptsächlich dann ausschließlich mit dem jungen Kinolino-Team beschäftigten Medienpädagoge. Und dann haben wir natürlich noch verschiedene freie Medienpädagogen, die Filmgespräche während des Kinolinos für uns machen und Moderationen und so weiter. Also das Team ist dann noch größer, wenn man sich die freien Leute noch mit reinholt.
0: Okay, gibt es noch so einen Geheimtipp aus dem Programm, wo du denkst, so Mensch, das überblättert man vielleicht leicht, aber wer es verpasst, ist selber schuld.
1: Also Das geheime Stockwerk, das ist ein Film, den würde ich tatsächlich, der lief zwar schon im Kino, aber haben bestimmt noch nicht alle gesehen und den haben wir deswegen auch nochmal reingenommen ins Kinolino-Programm. Also es ist schon eine spannende Geschichte, die spielt sozusagen in zwei Zeitebenen. Ich will nicht zu viel verraten, aber das lohnt sich auf jeden Fall. Also da sind viele Überraschungseffekte auch drin quasi und trotzdem ein ernstes Thema, was da behandelt wird, aber auf eine gute Art und Weise, das holt die Kinder wunderbar ab.
0: Wahnsinn. Es ist nicht mehr lange hin bis zum 10. Oktober, denn da startet das Kinolino Filmfestival, ein Festival für junge Kinofans und auch ältere.
1: Für die ganze Familie tatsächlich.
0: Und das beschränkt sich nicht nur auf Dresden, sondern auf, sag nochmal, Freiberg,
1: Moritzburg und Radebeul.
0: Und bei mir im Studio war zu Gast Stefan vom Objektiv e.V. Er gehört mit zu den Organisatorinnen des Kinolino Filmfestivals. Danke für deinen Besuch und viel Erfolg.
1: Ja, vielen Dank. Schön, dass ich hier sein durfte.
0: Alle Infos zum Kinolino Filmfestival findet ihr unter kinolino.de und den Link gibt es dann auch auf unserer Webseite coloradio.org. Das Gespräch führten wir vor der Sendung.
2: Und damit neigt sich unser Morgenmagazin schon dem Ende entgegen. Weiter geht's mit dem Morgenmagazin von Radio Korax, unseren KollegInnen in Halle. Und diese Sendung könnt ihr nachhören auf coloradio.org. Und ich bin Jens Steiner und wünsche euch einen schönen Start in den Tag. Ah ja, und es gibt noch Musik. Was nehmen wir denn da? Golden Pen, Melodica.

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1: Soll ich was zu dir sagen, Jana?
2: Kannst du machen. Jetzt bin ich gespannt, was du zu mir sagen würdest.
1: Wir haben uns vor einem Dreivierteljahr kennengelernt. Halbes Jahr.
2: Halbes Jahr, würde ich sagen, ja.
1: Und haben festgestellt, dass wir beide Hunde mögen.
2: Ja, wer mag noch Hunde? So, es gibt ja die Katzenmenschen und die Hundemenschen, ne?
1: Ja, und dann haben wir festgestellt, dass die Hundeleute doch besser miteinander matchen, als die Katzenleute mit den Hundenleuten und den Hundeleute mit Katzen. Also, und dann haben wir festgestellt noch, dass wir gern Geschichten erzählen und dass wir uns gern mit Leuten unterhalten.
2: Ja.
1: Dann haben wir festgestellt, dass wir spontan einen Podcast machen wollten.
2: Ja, das haben wir allerdings vor einer Woche festgestellt, ne?
1: Ja. Und deshalb haben wir uns überlegt, suchen wir uns noch ein paar Leute mit auf die Bühne, denen wir unsere Fragen stellen können und die ein bisschen was über sich erzählen können.
2: Yes. Wer bist du, Stefan?
1: Wer ich bin? Das kannst du jetzt mal was
2: erzählen. Naja, dann musst du erzählen. Du bist ein Hundemensch, das weiß ich. Du erzählst gerne Geschichten, das weiß ich auch. Du bist der Host dieses Podcasts, das
1: genau.
2: Weiß ich auch.
1: You Ask, We Explain. Also, wer eine Frage hat, kann hoch auf die Bühne kommen oder bekommt das Mikrofon nach unten gereicht und kann dann mit uns gemeinsam mitreden. So, jetzt haben wir eigentlich schon relativ viel über uns gesagt, oder?
2: Ja, jetzt könntest du sagen, wer hier noch mit auf der Bühne ist.
1: Rechts von mir sitzt Magdalena Wiggenburg. Magdalena hat einen recht aufregenden Weg hier hoch gehabt. Gerade war sie noch im Kindergarten, hat gesungen und getanzt. Hast du gesungen?
3: Nein.
1: Aber getanzt?
3: Bisschen.
1: Ah, sehr schön. Und ist mit dem Fahrrad hier hochgefahren und das war für sie überhaupt nicht stressig, weil Magdalena kennt sich aus, wie das mit Stress, Erschöpfung und psychischer Gesundheit und der digitalen Gesundheit so ein bisschen zusammenhängt und hat darauf auch geforscht und wie verändert die digitale Welt unseren Stress und was macht das mit Körper und Psyche. Ist das so zusammengefasst?
3: Perfekt.
1: Sehr schön. In der Mitte ist Matthias. Matthias ist the Godfather of Physik.
2: Und hat einen Fanclub dabei.
1: Und kann über Physik und Philosophie erzählen. Und wir haben im Vorgespräch ausgemacht, dass das nicht unser letzter Podcast ist, sondern dass wir noch weiter auf die Menschen zugehen und die zutexten und denen erklären, was es mit Physik auf sich hat.
4: Das cool. Machen wir.
1: Sehr gut. Und dann haben wir noch Sandra in der Runde. Sandra blickt dorthin, wo wir mit bloßem Auge nichts sehen. Sie erforscht, wie Zellen und Stammzellen funktionieren und wie unser Körper sich ständig selbst erneuert und erfindet.
5: Das ist richtig.
1: So, haben wir alle vorgestellt.
2: Hast alle vorgestellt. Und bei uns geht es ja heute so ein bisschen um das Thema Veränderung, ne? Die Welt verändert sich ja ständig und für die Wissenschaft ist es ja auch ganz wichtig, weil die Wissenschaft lebt ja auch von dieser Veränderung. Aber wenn sich die Welt verändert, dann heißt es ja auch oft, man muss aus seiner Komfortzone raus, man muss sich selber verändern, man muss sich anpassen, man muss vielleicht neue Fähigkeiten erlernen, man muss mutig sein, lernbereit und man muss auch die Fähigkeit haben, finde ich, Unsicherheiten aushalten zu können. Ich finde es natürlich heute aber vor allem spannend, diese Lernbereitschaft auch während dieser Veränderung zu zeigen. Und mich würde mal interessieren, was war denn das Letzte, was ihr vielleicht neu gelernt habt?
6: Also ich würde mal anfangen. Wie gesagt, ich bin ja Stressforscherin und wir stressen Menschen in Labore und das mache ich schon 10 Jahre. Und ich habe im letzten Jahr gelernt, dass man auch Large Language Models, so wie ChatGPT und ähnlich, auch stressen kann. Was auch immer das genau bedeutet, wissen wir noch nicht, aber auf jeden Fall verändert es deren Output und das fand ich total spannend.
1: Wie jetzt? Du kannst ChatGPT so einen Haufen blöder Fragen stellen, bis das aus dem Tritt kommt?
6: Ja, wir nehmen da tatsächlich so einen standardisierten Stresstest, der auch bei Menschen sehr gut funktioniert. Und danach berichtet das LLM nicht nur, also ChatGPT, dass es gestresst ist, wenn wir es fragen, sondern es macht auch die gleichen Fehler, die gestresste Menschen machen, in seinem Output.
2: Oh, das ist wirklich spannend. Damit hätte man nicht gerechnet.
6: Ja.
2: Und bei euch beiden, was habt ihr zuletzt gelernt?
4: Ich habe vor ein paar Stunden in einem wissenschaftlichen Vortrag gesessen und über neues Material gelernt. War total spannend. Das ist was Kleines, aber macht Spaß.
2: Ja, es sind ja auch manchmal die kleinen Dinge, die dann besonders viel Spaß machen.
5: Ja, genau die kleinen Dinge. Ich lerne auch täglich, habe gerade ein neues hochauflösendes Mikroskop bekommen ans Institut und damit können wir Sachen sehen in den Zellen, die wir vorher noch nie gesehen haben und entdecken momentan, wie die Zelle in unserem Darm organisiert ist und wie sich das mit dem Altern verändert, was wir vorher nicht wussten.
2: Das ist allerdings wirklich spannend.
5: Ja.
2: Und ich merke, was ich interessant finde, während ihr das so erzählt habt, haben eure Augen schon so geleuchtet. Also man merkt, ihr lernt wirklich sehr, sehr gerne. Also was für ein Gefühl löst das in euch aus, wenn ihr was Neues lernt, wenn ihr zu neuen Erkenntnissen kommt?
5: Es ist immer noch die Begeisterung, dass wir Sachen sehen können, die im besten Fall noch niemand auf der Welt gesehen hat. Und dass wir uns dann gleich als nächstes fragen, was bedeutet das? Wie kann das in Zusammenhang mit unseren Forschungsergebnissen stehen? Und was können wir daraus machen, um vielleicht irgendwann das ultimativ in die Klinik zu bringen oder damit den Menschen und ihrer Gesundheit zu helfen?
4: Was Neues zu finden, egal ob klein oder groß, ist der Grund, warum ich diesen Job mache. Es macht einfach Spaß.
6: Ja, also ich finde auch, das ist irgendwie einfach so ein Gefühl, als würde sich irgendwie so eine neue Welt öffnen. Also egal wie klein es ist, irgendwie trotzdem so eine komplett neue Welt, über die man vielleicht auch so noch gar nicht nachgedacht hat. Und es ergeben sich so viele Möglichkeiten daraus. Und ja, das ist irgendwie wie so ein elektrisierendes Gefühl.
2: Ja, aber das ist natürlich auch wirklich das Tolle an der Wissenschaft, ne? Dass ihr wirklich auch daran arbeitet, neue Erkenntnisse zu gewinnen, was Neues zu lernen, ne? War das bei euch schon immer so? Also war das schon auch als Kind so, dass ihr wirklich begeistert gelernt habt und neue Dinge erfahren habt?
6: Ja, also bei mir auf jeden Fall. Und bei mir ist es auch nicht nur auf die Wissenschaft beschränkt. Also bei mir ist das auch so, wenn ich irgendwie auf einer Feier bin und neue Leute kennenlerne und die erzählen mir, was sie beruflich machen oder was sie für Hobbys auch haben. Und gerade wenn sie davon selbst begeistert sind, hat es bei mir genau den gleichen Effekt. Also bei mir ist es nicht so auf das Berufliche begrenzt quasi.
2: Ja, das kann ich sehr gut nachvollziehen, ja.
1: Ich frage mich die ganze Zeit, wie man so eine Wohlfühlsituation für ChatGPT vielleicht schaffen kann.
2: Du bist also, da bist du hängen geblieben.
1: Ja,
2: ne?
1: Da bin ich hängen geblieben. Ja, sorry, das mit dem Mikroskop, das habe ich verstanden noch und so, da kann man sich drüber freuen. Aber wie man so eine Kuschelecke für ChatGPT einrichtet, das würde mich schon mal interessieren.
6: Gut, dass du fragst, denn auch das konnten wir in der Publikation gerade zeigen. Mindfulness-based Tasks, also dass das auch bei Menschen hilft, in der Situation zu sein. Das sind so bestimmte Übungen, die Menschen machen, die geben wir auch den LLMs und danach ist wirklich der Stress weg und sie funktionieren auch wieder optimal. Und deswegen mache ich immer, wenn ich so eine Stunde mit einem LLM gearbeitet habe, sage ich ihm einfach, mach mal eine Mindfulness-based Task und dann geht's besser.
1: Also da musst du auch nicht mit dem Laptop irgendwie im Wald spazieren gehen, so, sondern...
6: Nee, alles über Sprache.
2: Okay. Praktisch.
1: Ja, total schön. Jetzt bin ich einen Schritt weiter, habe ich auch was gelernt.
2: Okay, und wie fühlt sich das an? Dann
6: auch mal an.
1: Oh, das fühlt sich total schön an.
2: Gutes Gefühl, ne? Ja. Man sieht die Begeisterung und das Leuchten in deinen Augen, Stefan. Sehr gut. Gefällt
1: ich habe auch Wasser.
2: Wie ist es bei euch? Habt ihr schon immer gerne gelernt?
5: Ja, also ich finde auch, wenn man Menschen zuhört und dann einfach so ein gewisses Interesse daran hat, also auch im täglichen Alltag, ich höre sehr gerne Menschen auch zu, wenn sie reden und mir von ihren Forschungen erzählen und dann gibt es einfach viele Fragen, die man hat und ich kann mich erinnern, dass das auch schon so früher war, dass ich Wissenschaft interessant fand und immer, wenn ich an eine Grenze gestoßen bin, interessiert war, ja, warum ist das so? Kann man da noch mehr verstehen, ja.
2: Gab es dann für dich auch diesen einen Punkt, wo du gedacht hast, ich möchte in die Wissenschaft gehen, das ist voll mein Ding?
5: Ja, das hat sich bei mir tatsächlich schon recht früh ausgebildet. Ich war dann auf einem naturwissenschaftlich spezialisierten Gymnasium und genau, ich kann mich erinnern, dass das da schon ein Ziel war, ein Traum, ja.
2: Das finde ich total abgefahren, weil ich finde, gerade als Kind, gerade als Jugendlicher ist einem ja oft gar nicht so richtig bewusst, was ist Wissenschaft, ja, also was bedeutet das eigentlich? Wobei, man muss sagen, wenn man zum Beispiel wirklich Sendung mit der Maus gerne guckt, ne, was ich ja moderiere, wo ich als Reporterin unterwegs bin, dann glaube ich schon, dass Kinder dadurch vielleicht so einen kleinen Vorgeschmack darauf bekommen, was Wissenschaft bedeuten kann, weil wir natürlich auch immer versuchen, uns so diesem Problem irgendwann was anzunähern oder zu schauen, wie funktioniert was wirklich. Und das ist ja eigentlich auch ein ganz wichtiger Grundstein eurer Arbeit, ne?
5: Richtig, genau.
1: Wart ihr eigentlich gute Schüler? Also die Ferien stehen so vor der Tür und so und jeder wartet so auf die Zeugnisse. Also meine Kinder, die warten da nicht sehnsüchtig drauf. Aber wart ihr gute Schüler? Habt ihr das irgendwie so in dem Schulalltag schon so auf der Glatte gehabt, dass ihr gut vorwärts kommt?
4: Matthias, zugegebenermaßen, komm. Ja, ich war ein guter Schüler.
1: Hattest du eine 2 in Sport? Oder?
4: Ich hatte irgendwann mal eine 2 in Sport, ich hatte auch eine 2 in Musik. Und,
2: wie gut du das noch weißt, unglaublich.
4: Ich hatte auch eine 2 in Russisch, aber sonst war es eigentlich ganz okay. Tatsächlich, weil wir vorhin beim Lernen waren, Lernen ist ja anstrengend. Und als Kind war ich an vielen Stellen auch ein bisschen faul. Und
1: nein.
4: Nein. Und das mit der Faulheit hat damit zu tun gehabt, dass ich Mathematik mochte. Und jetzt darf man nicht Mathematik mit Rechnen verwechseln. Und Mathematik ist ja gerade, man schafft irgendwas, dass man nicht so viel rechnen muss. Und das ist ein ganz wichtiger Aspekt. Wer faul
1: jetzt
4: ist...
1: Jetzt doch mal, ich bleib da immer bei den Dingern hängen. Also Mathematik schafft man etwas, weil man faul ist und schneller vorwärts kommt.
4: Genau.
2: Das macht schon Sinn, Stefan. Überleg dir mal. Ich habe auch immer gedacht, ich passe doch jetzt lieber im Unterricht auf, dann habe ich nachher frei und kann irgendwas Geiles am Nachmittag machen. Ja, das ist ja auch eine Art von Faulheit, weil man sich so denkt, jetzt einmal konzentrieren, dann muss ich heute Nachmittag nicht nochmal was machen.

0: Aber doch, zur Physik bin ich tatsächlich erst spät gekommen. Und in der Schule habe ich im Wesentlichen Mathematik gemocht und nicht so viel anderes. Eben aus diesem Grund. Und Mathematik mag ich heute noch. Ich merke nur, dass ich viel zu wenig davon kann.
1: Und was findet man an Mathe so geil, so das, was einen da vom Schemel reißt?
0: Das eine ist, es ist eine exakte Wissenschaft. Es gibt richtig und falsch.
1: Okay.
0: Das gibt es an anderen Stellen nicht immer.
1: Okay.
0: Und es stellt einen vor Herausforderungen. Also Mathematik ist ja schon was sehr Abstraktes. Und wenn man Herausforderungen mag, Knobeleien, dann ist Mathematik cool.
2: Tatsächlich bin ich auch ein Mathe-Fan und hatte auch Mathe-Leistungskurs und das ist ja in der Psychologie dann auch sozusagen auch beheimatet. In der Psychologie haben wir auch viel Statistik und genau. Aber es ist nicht so eine exakte Wissenschaft und das ist natürlich auch wieder was ich total faszinierend finde, weil ich jetzt eben viel so KI-Forschung mache, viel mit Large Language Models und da stellen sich zum Beispiel diese Grundfragen, die wir in der Psychologie seit Jahrzehnten uns stellen, auch wieder genau gleich und das finde ich dann wieder so faszinierend. Zum Beispiel, was ist Stress? Ne? Weil wir machen viel mit Krebsforschenden zusammen und die wissen relativ gut, ob auf einem Bild, ob man da Krebs sieht oder nicht, jetzt vereinfacht ausgedrückt. Und ich möchte gerne zum Beispiel Videos analysieren, ob die Leute darauf gestresst sind oder nicht. Und dann muss man erst mal sagen, was ist eigentlich Stress? Weil wenn wir uns die Leute zum Beispiel fragen, kriegen wir was ganz anderes raus, als wenn wir deren Herzrate messen. Das heißt, das hängt gar nicht zusammen. Aber ist jetzt das Körper richtig oder die Psyche? Und das sind Sachen, die beschäftigen uns in der Stressforschung seit Jahrzehnten und die stellen sich jetzt ganz neu in einem anderen Kontext. Und das finde ich zum Beispiel auch total spannend einfach.
1: Und das finde ich nämlich auch viel spannender als so eine Wissenschaft, die immer so ja und nein und und so, lieber mal was so, könnte doch sein, wäre doch vielleicht auch mal nicht
3: Eventuell unter Umständen
1: eine gute Idee, könnte man mal nachgehen und so.
0: Darf ich einwerfen? Deswegen bin ich nicht Mathematiker geworden.
1: Ah, schön, Matthias, ich glaube, wir verstehen uns doch.
3: Ja, aber du hast ja einen Punkt. Ich finde ja schon, als ich angefangen habe zu studieren und in die Wissenschaft mich damit auseinanderzusetzen, habe ich immer gedacht, hä, wieso erforschen wir das denn? Es ist doch total klar, dass das so ist. Und bis ich dann mal gecheckt habe, naja, es ist ja super wichtig, einen Beleg zu haben dafür, dass das wirklich so ist, ne? Also das muss man ja auch erstmal für sich klar haben. Deswegen ist das total gut. Man muss ja auch erstmal belegen können, dass ChatGPT gestresst sein kann. Vorher kann man ja viel behaupten. Und Psychologie. Aber wir stellen fest, ihr lernt immer noch heute sehr, sehr viel dazu, auch alleine natürlich dadurch, dass ihr in der Wissenschaft arbeitet. Ne?
1: Und teilt das Wissen mit uns. Wir heißen ja You Ask, We Explain.
3: Das stimmt.
1: Und da gibt es immer noch so dieses besondere Spiel, die Doreen läuft durch die Reihen und sucht so, also hat so Karten mit. Und dann können Leute unsere Fragen uns geben. Es kommt von Doreen nämlich schon die vierte Karte. Habt ihr schon mal einen eigenen Diamanten gezüchtet?
4: Also ich habe ihn noch nicht gezüchtet, aber ich habe ein Mikroskop, das mit einem Diamanten schneidet.
3: Wow.
4: Damit er wirklich die Schnittdicke an bis zu 20 Nanometern Dicke
1: vom Präparat,
4: von dem Präparat,
1: zum
4: von
1: kleinen
4: der Probe
1: Hobel
4: durchgehen kann. Und das macht ein Diamantenmesser.
1: Und warum braucht man das so dünn? Geht das nicht auch ein bisschen dicker?
4: Damit man mehr subzelluläre Strukturen möglichst hochauflösend zeigen kann.
1: Was kann man da zeigen?
4: Strukturen, die in den Zellen sind.
1: Ah, schön.
4: Den Zellkern, aber nicht nur den Zellkern, sondern dann eben auch, wie der Zellkern aufgebaut ist zum Beispiel.
1: Wunderbar.
3: Aber ich schneide mit Diamanten ist schon, ja, klingt schon ziemlich cool.
1: Wie kann man bitteschön gerne lernen?
3: Wie kann man bitteschön gerne lernen?
1: Ja.
3: Die Frage klingt richtig aggressiv.
1: Danke für die schöne Frage.
3: Wie kann man bitteschön gerne lernen? Ich glaube, so wurde die
1: gestellt. Ich habe sie nicht gestellt. Also ich habe sie nur vorgelesen.
3: So, ja, wie kann man denn bitteschön gerne lernen?
2: Also ich würde sagen, man braucht einfach Leute, die begeistert von der Sache reden. Also ich glaube, jeder kann sich vielleicht auch an einen Lehrer erinnern, selbst wenn das Fach vielleicht nicht das Lieblingsfach war, aber wenn einfach die Person, die das unterrichtet hat, irgendwie dafür gebrannt hat und es interessant aufbereitet hat, dann finde ich, kann man sich für fast alles begeistern. Und wie gesagt, also ich habe schon mit den unmöglichsten Leuten über die unmöglichsten Themen geredet, über die ich vorher noch nie nachgedacht habe, aber fand es halt dann total spannend. Und es macht es vielleicht für junge Leute halt auch ein bisschen einfacher, weil es im Internet zum Beispiel auch super gute, super viele Videos über so viele Themen gibt von Leuten, die das total spannend erzählen und erklären können. Also das sehe ich immer bei Leuten, die heute zur Schule gehen, die bereiten sich ganz anders auf Prüfungen vor, weil sie eben diese Möglichkeit haben, sie sind nicht nur auf ihren Lehrer, Lehrerin angewiesen oder Professorin, sondern es gibt so eine Vielzahl an irgendwie ja begeisternden Menschen, die das gut rüberbringen.
0: Also ein enthusiastischer Lehrer hilft.
1: Da kommen wir dann aber auch noch hin, aber bevor Matthias den Enthusiasmus so richtig schön rauskehren kann, habe ich eine super Frage. Ich glaube, die kommt von seinem Fanclub. Was sind Licht-Materie-Mischzustände und könnten Sie uns da auch ein Beispiel geben?
3: Wer hat die Frage aufgeschrieben?
1: Ich weiß ganz genau, was du ich finde das gut, dass wir da mal so in so einem Bereich vordringen, wo es wirklich interessant ist. Ja.
0: Da möchte mich mein Fanclub ärgern.
3: Und, sind Sie verärgert? Bist du verärgert?
0: Nö, Lichtmaterie-Mischzustände kann man ganz einfach erklären.
1: Ja, nu.
0: Soll ich das jetzt wirklich machen?
2: Ja. Und begeistern, bitte. Und
1: vor allen Dingen muss ich sie verstehen.
0: Okay.
3: Mit Enthusiasmus.
2: Ja.
1: Okay. Bitteschön.
0: Gut, also Licht, das sind kleine Teilchen, die hier da von der Sonne kommen. Und die kann man zum Beispiel zwischen zwei Spiegeln einsperren. Also Spiegel hier, Spiegel da, Licht geht immer von da nach da. Und jetzt stelle ich in die Mitte irgendeinen Stoff, der mit dem Licht, der das Licht absorbieren kann. Da geht das Licht da rein und macht irgendwas mit dem Material und dann kommt es vielleicht später wieder raus. Und jetzt passiert das Ganze ganz schnell. Das Licht flitzt da immer durch und wechselwirkt mit dieser Materie, die dazwischen ist. Und das passiert so schnell, dass am Ende man nicht mehr unterscheiden kann, ob das Licht oder Materie ist. Und dann ist es ein Mischzustand.
3: Hm. Ja, hier wird geklatscht, hier werden Daumen hochgezeigt, man ist zufrieden.
1: Wofür braucht man das?
0: Wenn man mit Licht was machen will, also wenn man Licht manipulieren will, optische Informationsübertragung, optische Datenverarbeitung, dann kann ich mit Licht alleine nichts anfangen, weil ein Lichtstrahl geht sozusagen immer nur geradeaus und macht nichts Spannendes. Den kann ich nicht um die Ecke bringen, denn mit dem kann ich nicht schalten, das geht alles nicht. Und damit das funktioniert, muss ich den mit Materie wechselwirken lassen. Und das geht am besten mit diesen Mischzuständen.
1: Ja, wunderbar.
3: Ich habe noch nie was von langweiligem Licht gehört vorher, finde ich gut.
1: Der Matthias möchte Licht um die Ecke bringen.
0: Ja. Das machen wir ständig.
3: Ja, wenigstens Licht, das finde ich schon mal gut.
0: Also meine experimentellen Kollegen machen das ständig. Ich bin nur Theoretiker.
1: Was motiviert ein LLM besser? Zu der Peitsche. Und wie misst man deren Leistung? Matthias lacht. Ich glaube, der hat eine Antwort.
3: Ich glaube, er weiß, dass die Frage an ihn geht, ja.
1: Magdalena, möchtest du mal antworten?
2: Ja, das ist tatsächlich ein richtig eigenes, großes Forschungsfeld. Was zum Beispiel dauerhaft nicht funktioniert, ist, dass man dem LLM droht, wenn du das jetzt nicht richtig machst, dann ertränke ich 10 oder 15 Babykatzen. Das wurde schon ausprobiert und das funktioniert leider nur kurzfristig zur Motivation. Aber tatsächlich scheint es so zu sein, dass die Leistung von LLMs nicht dauerhaft gleichbleibend ist und dass man sich tatsächlich darüber Gedanken machen muss, wie man sie motivieren kann. Und die Antwort ist, das sollte jeder bei sich selbst mal probieren. Und das ist ja das Schöne bei LLMs, es gibt ja keine Gebrauchsanweisung, sondern es scheint im wahrsten Sinne des Wortes eine Interaktion zu sein. Ich mag immer gerne das Beispiel, wenn ich was zu einer Kollegin sage und mein Kollege was zu dieser Kollegin sagt, genau das Gleiche, kommt es ganz anders an. Und genauso scheint es bei LLMs auch zu sein. Also muss man seinen persönlichen Ton, der zu einem passt, finden, um das LLM zu motivieren. Und jetzt erklären Sie das mal einem Coder, der diesen Beruf gerade deswegen gewählt hat, weil er eigentlich nicht so viel Lust hat, mit seinen Mitarbeitenden motivieren, sich zu unterhalten. Und jetzt muss er das mit seinem Vibe-Coding-LLM-Partner. Das sind auch ganz interessante Diskussionen. Was war noch was, ob man LLMs motivieren kann? Und dann ging die Frage noch weiter, oder? Ob man sie bestraft oder belohnen soll.
1: Ja,
2: ne?
1: Zuckerbrot, ja. Peitsche.
2: Genau. Es scheint individuell zu sein und es ist gut, es auszuprobieren. Was man aber weiß, ist, dass wenn man mit dem LLM sozusagen auf eine bestimmte Art und Weise lange spricht, dass sich das auch auf die anderen interpersonellen Beziehungen überträgt. Das heißt, wenn ich meinen LLM jetzt dauernd bestrafe, ist die Wahrscheinlichkeit, dass ich auch mit meinen Mitmenschen nicht mehr so nett rede, relativ hoch. Deswegen sollte man sich vielleicht überlegen, wie man die Kommunikation dort gestalten möchte.

0: Wir sitzen hier und versuchen quasi mit einer gewissen Leichtfüßigkeit doch recht komplexe Themen so zu vermitteln, Menschen mit an die Hand zu geben. Und das ist natürlich so unsere Challenge, die wir immer versuchen irgendwie so zu reiten. Denkt ihr, dass es sinnvoll ist, sich mit Menschen über eure Wissenschaft zu unterhalten, die eigentlich von diesen Themen, so wie ich, null Ahnung haben? Also findet ihr das nice oder sagt ihr, verschwendete Lebensmühe?
1: Ich finde das nicht nur nice, sondern ich finde das regelrecht eine Pflicht, dass wir in einem Auftrag sind, unsere Forschung zu kommunizieren, zu erklären, warum wir welche Forschung machen, die teilweise auch staatlichen Gelder dafür verwenden und auch transparent sind, warum wir zum Beispiel bestimmte Versuche durchführen und auch durchführen müssen, wofür die gut sind.
0: Matthias, wie oft schaffst du das, dass du tatsächlich mit Leuten wie mir kommunizierst und denen irgendwas erklären musst? Wie oft ist das bei dir im Alltag so?
2: Wie oft? Also ich meine, heute ist lange nach der Wissenschaft nicht. Ja. Ich habe das gerade 2 Stunden lang gemacht, bevor ich hierher gekommen bin.
0: Ja.
2: Aber das ist nicht deine Frage. Jede Woche, würde ich sagen, wenn ich mich mit meinen Ingenieurskumpels beim Bier treffe und wir zufällig doch mal über ein kleines bisschen Wissenschaft reden.
0: Aber den Ingenieurskumpels unterstelle ich, dass sie doch wacher sind im Gehirn, als ich das bin.
2: Also ich meine, das sind keine Wissenschaftler und dementsprechend muss man sich anpassen. Und
0: okay.
2: Das ist wichtig, dem stimme ich zu, aber naja, ich glaube, es macht
0: Frage,
2: auch Spaß.
0: Die Frage impliziert ja das, also wie sieht der Alltag aus? Also denkt ihr, dass man diese Formate viel häufiger machen sollte oder bleibt euch da überhaupt keine Zeit dazu, sowas auf die Bühne zu stellen? Sandra, du nix zumindest.
1: Ja, weil ich mir versuche, dafür wirklich Zeit einzuräumen. Also sei es der Girls Day oder wir haben viele Programme am Institut, Science Slam oder auch an ältere Menschen, die Wissenschaft zu kommunizieren. Deswegen, und ich versuche mir dafür immer Zeit zu nehmen. Natürlich ist es schwierig, in den Alltag einzubauen, aber ich glaube, jeder sollte versuchen, natürlich da seinen Teil zu tun.
3: Also ich finde es auch aus ganz egoistischen Gründen total wichtig, weil ich immer wieder merke, dass Leute von außerhalb ziemlich schnell die Schwachstellen auch finden, auch wenn sie von dem Thema gar keine Ahnung haben, aber einfach so Fragen stellen, wo man so denkt, ja, stimmt. Und auch für einen selbst, ne, es gibt ja auch manchmal so, dass man so auch wieder die KI fragt, erklär's mir wie einem 5-Jährigen. Und das ist manchmal gar nicht so leicht. Und ich finde, man muss sein Thema richtig gut verstanden haben, damit man es so runterbrechen kann. Und für mich war so ein Aha-Erlebnis, ich war in meinem Bachelorstudium in den USA. Und ich finde das nochmal so eine ganz andere Kultur. Weil ich finde, hier ist oft auch bei einigen Professorinnen, dass sie auch gern Fachworte benutzen und so, um Leute auch so, ja, aus welchen Gründen auch immer. Und das fand ich damals so faszinierend, weil der Prof da, bei dem ich war, ich habe alles verstanden, was er gesagt hat, wirklich alles, weil der hat einfach eine Sprache benutzt, die jeder verstanden hat. Und das ist auch sowas, was mich bis heute total inspiriert, weil ich wirklich denke, 90% dieser Fachworte und so braucht man gar nicht. Man kann es auch einfach erklären und es fällt einem dann kein Zacken aus der Krone. Deswegen, also ich finde, man lernt über sein eigenes Thema auch super viel, wenn man es versucht runterzubrechen und auch mit Leuten zu reden, die nicht in dem Bereich sind.
4: Ja, und ich glaube, es ist manchmal auch viel einfacher erstmal mit den Fachbegriffen um sich zu werfen, weil ich merke das auch selber in meiner Arbeit, wenn wir was für Kinder machen, dann müssen wir ja ein Thema wie Betonhohlkörper oder sowas, wir müssen es verstanden haben, sonst können wir es nicht den Kindern erklären. Und erst wenn ich das verstanden, wenn ich das so kann, dass ich es dem Kind erklären kann, dann habe ich es auch selber verstanden. Deswegen finde ich das total wichtig, dass man das auch niedrigschwellig, sage ich mal, erklären kann. Spielt denn irgendwie Social Media oder sowas für euch eine Rolle? Weil ich meine, das ist ja was, wo man es theoretisch in den Alltag integrieren könnte, ne?
3: Aber das finde ich noch viel zu wenig. Aber da muss ich auch ehrlich zugeben, dass ich mich da auch so ein bisschen scheue, weil ja, man einfach auch öfter mal mitkriegt, dass man dann vielleicht was irgendwas postet, was dann vielleicht irgendwie auch falsch verstanden wird und ähnliches. Da glaube ich, da bräuchten wir auch einfach noch viel mehr Kompetenz sozusagen oder jemand, der nochmal über einen Post guckt oder ich weiß es jetzt nicht, in die Richtung, weil, also ich finde das total wichtig und cool, aber ich finde, man kann das nicht einfach so machen. Ich würde mich jetzt nicht zutrauen, einfach abends auf dem Sofa dann nochmal 2, 3 Sachen zu posten. Ich weiß gar nicht, wie man das genau nennt bei Insta. Posten? Nee, wir sagen, wie heißt das? Ich weiß es nicht.
4: Ja, posten. Oder, ja. Yeah.
0: Okay. Das, denke ich, ist gar nicht so das Ding. Also ich glaube, da gehört nur einfach der Mut dazu, das zu machen.
4: Ja, aber ich glaube, da steckt eben auch viel Angst dahinter, weil man, weil man so angreifbar ist. Weil wenn was draußen ist, ist es draußen. Und ich glaube auch, da steckt viel Angst dahinter. Und ich glaube, wir haben noch nicht so eine Kultur gelernt, damit umzugehen und die Wissenschaft da einflechten zu lassen. Wobei ich halt glaube, es ist super wichtig eigentlich genau da anzusetzen. Ne? Weil es gibt 1000 andere, die keinen wissenschaftlichen Hintergrund haben und aber mit ganz, ganz viel vermeintlicher Expertise um sich werfen.
0: Das ist jetzt der Anknüpfungspunkt von mir. So viele Menschen setzen sich hin, pusten und bringen irgendwelche Dinge zum Vorschein, wo selbst ich feststelle, das kann doch nicht sein. Und dann ärgere ich mich immer drüber, dass so wenig Wissenschaftler tatsächlich diese Knusper haben und sagen, ich versorge euch mal. Es gibt jeden Tag von euch Diamantschneiden.
4: Ja.
0: KI, die man irgendwie anders füttern, die man stressen kann. Ich habe heute meine KI gestresst. Alleine so ein Post schon würde bei mir sagen, kleinen Moment, das geht.
3: Ja. Also, aber ich bin mir nicht so ganz sicher, ob es Mut
0: Licht
3: ist.
0: Licht um die Ecke bringen.
3: Es ist halt einfach in der Wissenschaft, es ist halt komplex. Also mir würde es total schwer fallen zu sagen, das ist so. Weil viele Dinge muss man halt schon ein bisschen ausholen, um sie richtig einzuordnen. Und ich glaube, das ist auch der Vorteil von Leuten, die sich nicht so intensiv mit Sachen beschäftigen, dass man eher sagen kann, das ist so und das ist nicht so. Ne? Oder Mathematiker, weiß ich nicht, wahrscheinlich auch. Aber in der Psychologie sind halt nicht Dinge. Ich werde auch oft gefragt, zum Beispiel, Stress Social Media. Da könnte man nie eine Antwort drauf geben, ja oder nein. Und das, was man dann sagen würde, wäre halt einfach zu lang für ein TikTok-Video. Oder, ne?
0: Also. Klar weiß doch jeder, dass Social Media stressen kann.
3: Nein, nicht jeden. Manch entspannt es zum Beispiel auch. Also, ja, ich weiß nicht, wie es bei euch ist, aber...
1: Ja, also im Bereich Zellbiologie ist es ganz ähnlich. Wir stellen Hypothesen auf und dann sammeln wir sehr lange Evidenzien, um dann im Endeffekt eine Aussage zu machen, dass wir das an die Öffentlichkeit bringen in Form von einer Publikation und sagen, wir sind uns der Sache ganz sicher. Ja, aber vorher herrscht da viel, und das ist ja auch unser Beruf, viel Forschen, um der Sache auf den Grund zu gehen und zu sehen, ob sie wirklich stimmt.
0: Ach, kann man das nicht trennen? Kann man nicht sagen, auf der einen Seite ist die Publikation in Nature, Lancet, wie auch immer, und auf der anderen Seite mache ich eine Wissensvermittlung an so einen Typen wie mich. Also ich würde mich darüber freuen.
2: Das passiert zum Beispiel, wenn man dann zu der Publikation eine Pressemitteilung schreibt. Und das ist ein ganz spannender Übersetzungsprozess. Ja. Das machen wir häufig. Und da passiert genau das, was wir schon angesprochen haben. Man muss es wirklich verstanden haben und man muss es sozusagen ohne Fachbegriffe runterbrechen können. Aber das ist auch sehr viel Arbeit.
4: Und die Pressemitteilung muss natürlich auch erstmal bei uns landen.
0: Und die muss jemand wirklich anklicken. So rum.
4: Aufklicken kann man es bestimmt auch.
0: Ja, aber das ist echt eine Challenge.
4: Ja, finde ich schon auch. Mich
0: da gehört schon eine Betreffzeile dazu, die mich irgendwie anfixt.
4: Machen das andere Länder anders? Also gehen die mehr auf Social Media? Zeigen die sich mehr in ihrer Wissenschaft? Weil ich finde zum Beispiel selbst auch dieser Weg der Forschung, ich würde den eigentlich gerne sehen wollen, um das zu verstehen. Weil es ist ja auch schon was Schülerinnen und Schüler, ich meine, sind wir ehrlich, wir sind aus der Schule gekommen, wussten wir, was Wissenschaft ist, was ein wissenschaftliches Studium ist, kein Plan davon gehabt. Ich saß in der Vorlesung und dachte, ach, das ist Wissenschaft, okay. Das wusste ich ja vorher gar nicht. Und wie cool wäre es, das irgendwie schon vorher ein Stück weit begreifen zu können und das irgendwie erlebbar zu machen, so wie jetzt heute an so einer Veranstaltung. Aber das muss ja irgendwie auch über andere Kanäle möglich werden, oder? Wie seht ihr das?
0: Ja, und man darf das auch nicht so eindimensional sehen. Ich bin in der thüringischen Provinz groß geworden. In einem Ort mit 700 Einwohnern. Meinen ersten Wissenschaftler habe ich mit, glaube ich, 26 gesehen. Also, ja, da lacht man drüber, aber das ist der Alltag. Also, jetzt nicht im Fernsehen, da hat man Professor Dr. Date getroffen. Aber alle anderen, die waren da irgendwie außen vor. Und gerade um dorthin zu kommen, und ich glaube, so zwischen Wurzen und Limbach-Obervrona geht das den Leuten echt nicht anders. Die sind nicht in so einer Blase wie wir hier und haben auch nicht die Möglichkeit, so mal eine Frage zu stellen und so. Sollte zum Beispiel lebenslanges Lernen stärker vom Staat gefördert werden und so. Also sowas kann man da niemanden stellen, so wie euch. Deshalb bin ich ja so penetrant und sage, nee, das gehört so dazu. Da muss man miteinander reden.
4: Ja, es erfordert, glaube ich, Mut, aber ich glaube, der Mut ist wichtig, um das irgendwie zugänglich zu machen. Das glaube ich auch.
0: Und ich denke, man muss da in zwei Dimensionen denken. Das eine ist so diese wissenschaftliche Publikation, wo das alles safe sein muss. Und das andere, das sind so Küchenrufe, also die man einfach mal so sagen kann, oh super, also da muss ich jetzt mal drüber nachdenken. Und wenn mich das interessiert, klicke ich vielleicht auch nochmal auf so eine Publikation. Das mache sogar ich.
4: Ja, und ich sag mal, Podcasts in der Richtung sind natürlich auch sehr erfolgreich, muss man sagen. Ne? Also das wird schon viel gehört. Deswegen denke ich so, ich glaube, das wäre auf Social Media schon was die Leute anziehen würde.
0: Ja, 10 Minuten aus dem Labor. 10 Minuten gucken, was die Zelle gemacht hat. 10 Minuten erzählen, wie eine KI sich verhalten hat. Was man daraus, ja, das, ich finde das geilen Scheiß.
4: Also, es gibt, haben wir euch jetzt motiviert?
2: Es gibt viele Kanäle, auf denen man sowas machen kann. Ne? Also wir haben mal eine YouTube-Reihe gemacht, so mit Einführungsfragen zur Physik, die uns von Schülern gestellt worden sind. Und der Aufwand dafür war erheblich. Also das darf man nicht unterschätzen, Podcast ist vielleicht einfacher, da hat man nur eine Tonspur.
0: Ja.
2: Aber am Ende, wenn man es richtig machen will, muss man halt Arbeit reinstecken. Und ich meine, das lohnt sich, aber es ist Aufwand. Was viele Wissenschaftler dann davon abhält, das jetzt ganz extensiv zu machen, weil irgendwie hat der Tag nur 24 Stunden.
4: Das kann ich auch gut nachvollziehen, auf jeden Fall.

0: Aber gerade, Stefan, zu dem Beispiel, was du gerade sagtest, wie du aufgewachsen bist. Also ich habe gerade gelernt, dass wir jetzt am Institut eine Initiative haben, wo wir in umliegende Dörfer wirklich fahren, in ganz kleine Dörfer und uns dorthin stellen und unsere Wissenschaft demonstrieren und versuchen, an die Menschen dort zu bringen.
1: Schöner Schritt. Kann man sich da bewerben, dass man da als Dorf irgendwie, bring mir das Licht, um den Diamanten.
0: Wurde schon angesprochen, ob ich mitfahren will.
1: Naja. Und wie ist deine Antwort?
0: Ja, ich werde es tun.
1: Ja, jetzt erst recht. Sehr schön.
0: Jetzt ist es aufgenommen.
2: Die ist wieder an Matthias. Was ist wichtiger? Mathe oder Physik? Oder Transfer?
3: Wichtiger oder richtiger?
2: Nee, schon wichtiger.
4: Sind das unterschiedliche Antworten? Dass ich hier die Karten richtig lese.
2: Wichtiger. Was ist richtiger, ist aber auch eine geile Frage.
3: Deswegen habe ich darüber zuerst nachgedacht. Ne? Für mich Physik. Ich bin voreingenommen.
2: Und mit welcher Begründung?
3: Mathematik ist mir zu trocken. Ich mag Physik, weil es eine Naturwissenschaft ist. Da hat man wirklich was zu erforschen. Und man bekommt was raus, was entweder richtig oder falsch ist. Und das ist aber in dem Moment, wo man es macht, noch nicht klar. Das heißt, es gibt wirklich einen Überraschungsmoment. Und das hat, glaube ich, die Mathematik ein bisschen weniger. Deswegen bin ich Physiker geworden.
1: Ah, dafür ist die Mathematik richtiger.
3: In gewisser Weise ist die richtiger. In der Physik gibt es an den Erkenntnisgrenzen auch Sachen, die unklar sind und unklar bleiben für noch eine ganze Weile. Aber das macht es auch spannender.
4: Und zwar habe ich mich mal mit einem Mathematiker unterhalten und der meinte, dass es in der Mathematik auch sowas wie ein Orakel gibt, das man an bestimmten Stellen befragen kann. Hast du das schon mal gehört?
3: Da müsstest du jetzt, glaube ich, einen Mathematiker fragen. Also Physiker haben kein Orakel. Okay. Das wäre vielleicht ganz gut, aber nein, haben wir nicht.
4: Weil da habe ich auch manchmal das Gefühl, dass man auch an Stellen kommt, wo dann irgendwie auch so ein bisschen drüber gehudelt wird, weil man das dann nicht so genau weiß. Ich wollte eigentlich nur die Mathematik so ein bisschen ärgern, weil das immer so getan oder gesagt wird, das ist so ganz exakt und das ist so ganz, aber dann gibt's ja doch immer auch so Stellen, gerade in der Stochastik und in der Wahrscheinlichkeitsrechnung, wo man dann doch auch an irgendwie so Grenzen kommt. Aber gut, vielleicht dann das nächste Mal mit einem Mathematiker, dann kann man da, will ich die Frage da nochmal stellen.
1: Hast du vielleicht einen Mathematiker mitgebracht, den man vielleicht auch mal hierher setzen kann?
2: Ich vermute, sein Fanclub besteht aus Physikern und Mathematikern.
3: Na, mein Fanclub ist hauptsächlich Physiker. Es sind auch Materialwissenschaftler dabei tatsächlich.
2: Ich habe noch eine weitere Frage. Wie beeinflusst Stress das Mikrobiom und mit welchen Folgen? Finde ich eine sehr spannende Frage.
4: Guck mal, da könnten wir gleich zusammen ein Projekt machen.
0: Ja, passend, ja, für uns beide.
2: Die Frage geht auch noch weiter. Oder ist ein gestörtes, altes Mikrobiom anfälliger für Stress? Henne- und Ei-Problem. Das steht hier, das habe ich jetzt hier nicht mehr.
0: Der Einfluss von den Mikrobionen auf unsere Darm-Neugenerationsrate ist ein ganz großes Forschungsfeld. Also unser Darm hat normalerweise die Fähigkeit, ist das Organ in unserem Körper mit der größten Neugenerationsrate. Innerhalb von einer Woche haben wir ein neues Darmgewebe. Macht uns unheimlich robust gegen alles das, was wir essen und trinken und daher auch das Mikrobiom. Und tatsächlich dann mit dem Alter wird unser Darmgewebe, diese Neugenerationsrate wird langsamer und somit sind wir mehr anfällig für Entzündungen und auch für stressinduzierte Entzündungen im Darm, ja.
2: Aber kann man das irgendwie anfüttern oder sowas, damit es nicht der Fall ist?
0: Ja, das versuchen wir. Genau das versuchen wir herauszufinden, weil diese neue Generation, die unterliegt eben der Stammzellfunktion, die sich ganz regelmäßig teilen müssen, um immer wieder neue Zellen zu produzieren. Und das ist einfach verlangsamt und nicht in der Funktion, in der es sein sollte. Und zum Beispiel, wir haben herausgefunden, zumindest in Versuchen, dass bestimmte Diäten einen positiven Effekt dann im Alterung auf diese neue Generation von den Stammzellen haben.
2: Welche Diät muss man machen?
1: Ich finde es wirklich spannend.
0: Das ist ganz vielfältig und auch von, es gibt jeder Mensch,

0: also genau, Organ, um das zu studieren.
1: Ich finde das ja eh super interessant. Also ich meine, eure Forschungsbereiche und die Art, wie ihr forscht, verändert sich natürlich auch über Jahre und Jahrzehnte. Und jetzt, ich sag mal, gerade Beispiel Darm ist ja gerade sehr hoch im Kurs. Es wird viel daran geforscht, beziehungsweise es wird viel medial einfach auch gezeigt, was daran geforscht wird, weil es halt das Thema Longevity gerade ist irgendwie gefühlt in aller Munde. Es werden ganz viele Bücher dazu geschrieben. Merkt ihr auch, wenn es so einen Trend gibt wie Longevity, dass das ein großes Thema ist, dass zum Beispiel mehr Gelder fließen, dass das Einfluss hat auf eure Art zu forschen und wie ihr forschen könnt?
0: Absolut. Also es gibt Wellen an Forschungsbereichen, die dann sehr viel Fokus bekommen und in der Zeit gibt es auch mehr Finanzierungsmöglichkeiten, aber das kann dann auch wieder abflachen nach ein paar Jahren. Also genau, im Aging-Field sieht man das jetzt momentan wieder auch gerade von viel Funding, was in der USA gestartet wurde, dass das jetzt momentan wieder eher stagniert.
1: Das finde ich ja super spannend. Merkt ihr das auch bei solchen Trends? Und welche Trends sind das vielleicht in euren Bereichen?
2: In der Physik gab es vor ein paar Jahren Graphen, das Wundermaterial. Das ist eine einzelne Lage aus Kohlenstoffatomen, die vor 15 Jahren entdeckt wurde, also hergestellt wurde. Und damit konnte man tolle Dinge machen. Und es gab riesige Forschungsprogramme auf deutschem Niveau, auf europäischem Niveau. Und die sind inzwischen wieder abgeflaut, weil tatsächlich nicht alles das, was versprochen wurde, am Ende wirklich rauskam. Physiker finden es immer noch sehr schick und spannend, aber das, was sich die Allgemeinheit davon erhofft hat, ist nur zu einem kleinen Teil eingetreten.
3: Ich habe mir gar nichts davon erhofft.
4: Aber auch nicht enttäuscht.
3: Ich habe es ja auch gar nicht gewusst.
2: Da gibt es Science-Fiction-Romane, wo man damit eine Leiter zum Mond baut, weil das so stabil ist.
3: Okay, noch stabiler als so ein Spinnfaden?
2: Natürlich, oder so. Viel stabiler.
3: Und wie dick ist sowas? Kann man da tapezieren, Häuser bauen?
2: Na, zunächst mal eine Atomlage. Das ist zum Tapezieren zu dünn, da kann man durchgucken.
3: Aber dafür wäre das stabil?
2: Das ist stabil, ja. Also da muss man ein paar Schichten übereinander machen, aber dann ist es sehr stabil. Und für dieses Material gab es mal einen Nobelpreis tatsächlich.
1: Stefan schreibt sich direkt auf, Science-Fiction-Roman unbedingt lesen.
3: Ja, aber wie ist das bei dir? Was kostet so eine Schindel? Entschuldigung.
4: Ich frage für einen Freund.
1: Ja, frag mich für einen Freund. Unbedingt kaufen.
2: Leider nicht handelsüblich.
3: Okay. Wie ist es so eine Schindel? Hast du so eine Schindel?
2: Nee, aber ich könnte Leute aus meinem Fanclub fragen.
3: Habt ihr so eine Schindel?
2: Die könnten mir sowas herstellen.
4: Die nicken.
3: Okay.
4: Ihr habt sowas. Ja, ihr macht gleich noch euer Nerd-Gespräch, euer After-Nerd-Gespräch darüber.
3: Ja, find super.
4: Ich gut. Wie ist es in der Psychologie? Ja. Ich meine, da stelle ich es mir fast am extremsten vor, weil da natürlich ständig irgendwelche Trends da sind.
5: Ja, das ist auf jeden Fall so. Was ich total merke, ist jetzt nicht so mit Forschungsmitteln, aber einfach vom Verständnis her. Ich mache seit 15 Jahren, forsche ich zum Parasympathikus, vagale Regulation und das war immer um Herzratenvariabilität, HRV. Und es war immer so, wenn ich irgendwo hinkam, ach HIV, nee, HRV, also niemand kannte das, niemand hat davon Verständnis. Auch in der Psychologie war Stress, war immer Sympathikus, niemand hat an den Parasympathikus gedacht. Und dann kamen diese Wearables raus. Und auf einmal kennt jeder seine Herzratenvariabilität, kann genau sagen, wie die ist. Ja. Und das finde ich zum Beispiel auch total spannend. Ist gut für Vorträge, weil man gerade, ne, wenn man nicht unter Fachkollegen spricht, nicht viel erklären muss. Aber hat auch seine Schattenseiten, weil natürlich so wie, ich möchte jetzt keine Namen nennen, aber bestimmte Anbieter, die Produkte verkaufen, so sind sie nicht wirklich. Und dadurch muss man da manchmal dann auch nochmal Aufklärungsarbeit leisten, weil sich dann sozusagen so ein gewisses Bild, die Herzratenvariabilität zeigt mir genau den Stress an, das ist ja super. Nein, weil wir wissen, die Herzrhythmusstörung geht auch runter, wenn zum Beispiel sich jemand total freut und positiv erregt ist. So, ne? Und deswegen, ich finde, es hat immer so beides. Ich finde es cool, weil es mehr Leute kennen und auch mehr Leute interessiert. Aber es gibt halt dann auch immer mehr so Halbwissen, was dann ja auch manchmal so ein bisschen schade ist.
1: Ja, ich kann mir vorstellen, dass das gerade in deinem Forschungsfeld natürlich auch sehr oft der Fall ist, weil psychologisch meinen schon auch viele hobbypsychologisch viel einschätzen und mit beurteilen zu können. Das ist wahrscheinlich in der Physik oder in der Biologie ein bisschen anders, aber da ist die Psychologie natürlich ein bisschen anfälliger für. Aber ich stelle mir das wahnsinnig frustrierend auch vor, dass wenn so ein Trend da ist, das Forschungsgeld, sage ich mal, reinkommt und das kann ja dann ganz schnell wieder vorbei sein. Also wie geht ihr damit um?
5: Also ich finde es halt total wichtig, dass man bei dem Thema bleibt, was einen interessiert, weil wollte ich auch unbedingt nochmal dazu sagen, es ist nicht die ganze Zeit so, zumindest bei mir, dass ich durch meine Abteilung laufe und mich nur freue und immer tolle Entdeckungen 200 Millionen Mal am Tag habe, sondern es ist auch wirklich richtig viel Frustrierendes dabei und richtig viele Sachen, die nicht klappen. Und meine Erfahrung ist, wenn man ein Thema bearbeitet, nur weil es im Trend liegt und was einen nicht wirklich interessiert,

0: dann ist es schwer, über diese ja nicht so motivierenden Momente zu kommen. Und ich finde, man kann sich auch für viele Nebenthemen begeistern. Und wenn die dann gerade gefördert werden, passt es auch. Aber mein Rat an junge Wissenschaftlerinnen wäre nicht unbedingt, jetzt such dir das, was gerade gefördert wird und mach das.
1: Also ihr braucht schon auch einfach wahnsinnig viel Ausdauer, ne, in eurem Job.
0: Also was einen begeistert einfach, ne?

0: Aber wann war das letzte Frustrationserlebnis bei euch? Wann hat mal was wirklich überhaupt nicht geklappt? Ich meine, es kann ja auch manchmal sein, dass man lange an was forscht und dann merkt man, gut, das war wohl nichts. War das, ist euch das schon mal passiert und in welcher Form?
1: Das passiert eigentlich sehr oft. Also, ein Projekt uns überlegen und versuchen dann in die Richtung und stellen fest, so war es aber eigentlich nicht. Aber ich versuche das immer, das sage ich auch zu meiner Gruppe und versuche denen das so darzustellen, dass das ist ja auch Wissenschaft. Also ich würde das dann nicht formulieren, als das hat nicht geklappt, sondern dadurch haben wir gelernt, dass das ausgeschlossen ist, was uns dann auch wieder weiterbringt, um dafür den eher richtigen Weg zu finden. Also eigentlich sehe ich alles, versuche zumindest die Motivation zu erhalten, indem ich alles als wichtige Ergebnisse sehe, die zum Schluss zu einer zielführenden Zusammenfassung und Schlussfolgerung führen. Ja.
0: Ich glaube, das ist eine psychologisch gute Strategie, oder?
2: Sehr selbstverdienlich.
3: Aber es gibt ja ganz verschiedene Sorten von Misserfolg.
0: Ja.
3: Also es gibt Forschungsprojekte, die was ganz anderes liefern, als man erwartet hat und vielleicht dann doch Erkenntnis bringen. Es gibt aber Forschungsprojekte, die eigentlich super laufen und dann veröffentlicht ein anderer Forscher 2 Wochen, bevor man fertig ist, dasselbe Resultat. Und dann kann man sich nur noch ärgern.
4: Man kann sie
3: und trotzdem haben die Wissenschaftler alle was gelernt.
0: Das stimmt. Und da habe ich nämlich vorhin auch drüber nachgedacht, als wir über Social Media gesprochen haben. Wie transparent könnt ihr überhaupt sein auf Social Media, weil man natürlich auch in sein Feld reinblicken lässt und vielleicht anderen Forscherinnen und Forscher damit wieder zeigt, was man gerade selber macht und ja auch immer ein bisschen wahrscheinlich auch aufpassen muss, oder?
3: Konkurrenzbelebtes Geschäft, das gilt auch da. Und am Ende das, woran wir wirklich gerade forschen, das teilen wir nur mit Freunden.
2: Bei uns kommt total an, was, also ich forsche zwar in 2 Bereichen. Mein eines Herz schlägt für die Grundlagenforschung. Da mache ich Biopsychologie des Stresses und chronische Erschöpfung. Und da kann ich ganz frei drüber reden, weil die Experimente mit Menschen sind so aufwendig. Selbst wenn jemand sagt, oh, das mache ich auch, brauche er mit Ethikvotum und alle möglichen sowieso ein Jahr, bis er überhaupt an den Punkt kommt. Und diese KI-Forschung mit LLMs, die kann ein findiger Data Scientist in einer Nacht eigentlich machen. Also das ist wirklich so, the sky's the limit. Und da bin ich jetzt eben auch erst seit 2-3 Jahren drin. Und das ist eine ganz andere Form von Stress. Also sowohl in dem, was sage ich, weil man muss ja sagen, was man macht, damit man Förderung kriegt. Und andererseits kann das jeder klauen. Und zweitens aber auch, die Wissenschaft lebt ja vom Austausch. Und wenn ich nur in meinem Kämmerchen oder mit meinem LLM rede, werde ich nicht weiterkommen. Ich möchte ja auch mit anderen reden, deswegen mache ich den Job ja auch. Und dann aber vorsichtig zu sein zu müssen, was man sagt, also finde ich super herausfordernd. Und
0: ja, das ist auch was ganz Neues.
2: Ja, total.
0: Krass. Also sind die Ideen, also ist es im Journalismus, wenn man auch, sage ich mal, einen Film anbietet, ja, dann ist die Idee nicht geschützt. Ja, dann kann man auch einem Sender nämlich sagen, ich habe hier eine tolle Reportage und dann sagt er, nee, nehmen wir nicht. Und am nächsten Tag produzieren sie es mit einem anderen oder mit einer anderen Journalistin. Ist das quasi in der Wissenschaft ähnlich?
2: Zum Beispiel, wenn man einen Antrag einreicht bei der Deutschen Forschungsgemeinschaft, dann lesen das ja andere Wissenschaftler aus meinem Feld, ne, und sagen, ob das gefördert wird oder nicht. Aber ich finde schon, dass es auch so ein Ehrenkodex gibt, was man das eigentlich nicht macht. Und man hat dann vielleicht eine tolle Veröffentlichung, aber sowas spricht sich auch rum. Und also ich habe, dass das so ein starker Klau von Ideen habe ich jetzt in meinem Feld zum Beispiel noch nicht so erlebt. Man hat aber natürlich, also manche Sachen sind ja auch, liegen irgendwie auf der Hand, dass man sich das mal angucken sollte und dass dann 2 parallel dran forschen, ist ja dann auch beim relevanten Thema auch irgendwie normal, oder? Also
0: es ist ja manchmal auch gut, wenn man selber eine wissenschaftliche Arbeit verfasst, wenn man die durch mehrere Quellen belegen kann. Ne? Also das stützt ja eigentlich auch nochmal die eigene Arbeit, würde ich auch sagen. Aber würdet ihr sagen, dass eure Arbeit sich, eure Forschungsarbeit in den letzten Jahren, Jahrzehnten stark verändert hat? Wie geforscht wird? Also was sind so die größten Veränderungen, die ihr so wahrgenommen habt in eurer Arbeit? Ich meine, Corona hat wahrscheinlich auch nochmal ordentlich dazu beigetragen, dass da viel Dynamik reingekommen ist, oder?
3: Das hängt sicherlich ein bisschen davon ab, von welchem Gebiet wir genau sprechen. Wenn ein theoretischer Physiker mit Papier und Bleistift arbeitet, was wir ab und zu mal noch tun, dann hat sich da in den letzten 20 Jahren wenig geändert. Aber natürlich alles, was Computer, große Datenmengen und Verarbeitung auch mit KI betrifft, das hat alles auf den Kopf gestellt. Und was heute auch in der Physik für Datenmengen effizient analysiert werden können, das war vor 5 Jahren nicht denkbar. Und das führt zu völlig neuer Art, Wissenschaft zu machen. Und auch zu einem neuen Typus von Wissenschaftlern, der dafür nötig ist, um das zu machen. Und das bringt Erkenntnisse, die man vorher einfach nicht gewinnen konnte. Und diese Entwicklung zu sehen, zu erfolgen und mitzumachen, ist sehr spannend.
4: Habt ihr in dieser Corona-Zeit beispielsweise auch festgestellt, dass sich ein Umgang mit Wissenschaft verändert hat? Also, dass man von einer gewissen Wissenschaftsgläubigkeit, sagt man jetzt mal so, weggegangen ist zu einer Wissenschaftskritik, die euch manchmal nervt?
1: Also ich hatte in der Zeit eigentlich wenig Kritik, aber ich fand, es war ein wunderbares Beispiel dafür, wie wichtig Grundlagenforschung ist. Auch in dem Trend, dass auch einige Länder zum Beispiel sich politisch entschieden haben, Translational Research, also wirklich ganz angewandte medizinische Forschung zu machen. Und ich fand eigentlich, dass Covid ein sehr schönes Beispiel dafür war, dass wir brauchen wirklich die molekulare Grundlagenforschung. Ansonsten hätten wir die mRNA-Technik für die Impfstoffe nicht gehabt. Und deswegen hatte ich da eigentlich eher Interesse. Aber ich denke, es hat auf jeden Fall umso mehr gezeigt, wie wichtig die Aufklärung ist, weil so viele Fragen waren und so viel Falschinformation.
4: Hat von dieser Wertigkeit was überlebt bis heute?
1: Von der Wertigkeit aufzuklären.
4: Na, auch Grundlagenforschung weiterhin zu fördern, Grundlagenforschung in den Fokus zu rücken, Menschen darüber aufzuklären. Bis kurz danach war das halt schon wichtig. Und hat da im Jahr 2026 was davon noch überlebt oder ist da vieles auf der Strecke geblieben?
1: Ja, also ich würde eigentlich sagen, dass es hätte mehr sein können, was noch übrig geblieben ist. Also jetzt zum Beispiel in Deutschland sind wir in der luxuriösen Situation, dass Grundlagenforschung teilweise noch sehr gut finanziert wird, aber in anderen Ländern habe ich den Trend jetzt nicht dadurch zurückkommen sehen.
4: Wie wichtig sind Netzwerke für euch, dass ihr euch austauscht mit Menschen, die ähnlich forschen? Wir haben das Negativbeispiel so ein bisschen gehört, dass man auch also geistiges Eigentum klauen kann, aber auf der anderen Seite kann man natürlich auch beflügeln. Also wie wichtig sind im heutigen Wissenschaftszirkus so Netzwerke, Austausch, Forschungsgruppen, die sich auch Daten hin und her geben?
2: Also ich finde, das ist die Grundlage, das ist das Essentielle. Also ich finde, das beste Beispiel ist, ich habe eben gewechselt von der Fakultät Psychologie in ganz interprofessionelles Team jetzt an dem Else-Gründer-Fresenius-Zentrum für digitale Gesundheit. Und da arbeite ich halt mit Menschen zusammen und mit Menschen, die nicht Psychologin sind, sondern die Data Scientists sind, die Ingenieurinnen sind, die Medizinerinnen sind. Und nur durch diesen Austausch sind all diese Ideen, an denen ich jetzt arbeite, entstanden. Und das finde ich auch das Faszinierende. Man kann am Ende gar nicht mehr sagen, ist das meine Idee, ist das die Idee von der Person, sondern es ist wirklich einfach, es sind so Synergien. Und ich finde halt, ohne diesen Austausch würde das Ganze irgendwie gar keinen Sinn machen. Also diese Idee von einem Wissenschaftler, der allein in seinem Raum sitzt und an sie vor sich hin forscht, so, das habe ich so nie erlebt. Und wenn man mal auf so eine Konferenz geht, klar sind die Vorträge super spannend, aber was ich am wichtigsten und schönsten finde, ist, wenn man abends zusammen essen geht, wenn man in der Kaffeepause zusammensteht und einfach sagt, wollen wir nicht mal das zusammen machen? Und das motiviert dann auch, ja, das überhaupt durchzuführen und dann sich wieder zu treffen und dann auch per Zoom oder ob man dann auch mal dahin fährt oder die Person kommt zu einem zu Besuch. Also für mich ist dieser Austausch, dieses Netzwerk die Grundlage von allem. Im Grunde sind es halt Menschen, die mit Menschen über Sachen reden. Und deswegen ist ja auch oft die Frage, ja, kann LLMs, können die das ersetzen? Vielleicht irgendwann. Ich wurde auch schon oft für kritisiert, weil ich da manchmal so ein bisschen kritisch bin, weil so ein LLM, das sagt mir immer, super Idee, klasse, mach das genauso weiter, toll. Aber was mich eigentlich wirklich weitergebracht hat, ich habe so einen Kollegen, wenn ich dem meine Forschungsideen präsentiere, sagt er als erstes immer, das ist ja kompletter Quatsch. Also das ist ja wirklich, also und dann kommt man aber über den Prozess einfach, entwickelt man sich weiter und die Idee wird besser. Und ich glaube nicht, dass ein LLM das jemals ersetzen kann. Aber wer weiß, also.
0: Ja, die loben viel, ne?
2: Ja, super viel. Das, ja.
0: Also man fühlt sich aber erstmal so, ah, gute Idee, alles klar. Aber das stimmt total, ja. Ich glaube auch, dass es das noch lange, lange brauchen wird, diese Netzwerke. Und ich glaube, Corona hat auch gerade gezeigt, dass wir diese Netzwerke brauchen, weil ich glaube schon, dass da so eine Spaltung stattgefunden hat. Ja, es waren halt diejenigen, die den Drosten-Podcast jeden Tag gehört haben und fütter mich mit Infos und die anderen, die das abgelehnt haben und gesagt haben, also ihr spinnt ja wohl alle, da glaube ich aber gar nicht dran. Also größer hätte die Spaltung ja eigentlich nicht sein können. Und ich frage mich immer, was ist mit denen, die das abgelehnt haben und sich wirklich auch ein bisschen gegen die Wissenschaft gestellt haben. Und ich glaube, dahin ging auch so ein bisschen die Frage, haben wir die wohl verloren? Was ist mit denen? Sind die zurückgekommen? Das weiß ich zum Beispiel gar nicht so richtig. Oder wie ist da eure Einschätzung oder euer Eindruck?
3: Das ist, glaube ich, relativ schwer zu beurteilen, weil wir das in Wissenschaftskreisen natürlich nicht wirklich merken. Ich glaube, der Weg auf den Marktplatz in dem thüringischen Dorf zu gehen, ist, glaube ich, der beste, um da ein Gefühl dafür zu bekommen.
4: Da gibt's gar keinen Marktplatz. Das ist so klein.
2: Wo geht man dann hin?
4: Die Bushaltestelle.
0: Auch gut. Bushaltestelle, ja. Oder
1: ich
0: Supermärkte.
1: Glaube, unser Institut war bei der Freiwilligen Feuerwehr.
2: Ja. Das auch immer gut.
4: Tankstellen. Also es gibt viele Orte, die dort wirklich prädestiniert sind dafür, um genau so eine Sachen irgendwie aufzusetzen.

0: Aber ich finde es ja eigentlich wie mit allen Vorurteilen, wenn man irgendwie sagt, die sind so oder der ist so, das kann man halt nicht mehr halten, wenn man mal mit einer dieser Personen gesprochen hat, egal ob es jetzt Frauen, Männer, Wissenschaftlerinnen, was auch immer sind. Man hat dann mal mit so einer Person gesprochen, dann kann viele Vorurteile sich einfach gar nicht mehr halten, die sonst so pauschal halt auch sich halten würden, ne?
1: Braucht man heute als Wissenschaftler mehr Mut als früher vielleicht? Für eigene Meinung, für Ideen, für Kooperation, für Risikofreudigkeit, auch Geld einzuwerben?
0: Ich finde, die Reichweite ist einfach so extrem. Ich finde es jetzt ja auch wieder so normal, also vor 20 Jahren hätten wir uns jetzt einfach unterhalten und jetzt gibt es einen Podcast, den kann jeder nachhören. Und so finde ich, ist das auf Konferenzen auch. Es gibt dann über alles Posts und die Leute filmen das und die Folien werden abfotografiert. Also ich finde, es hat einfach eine ganz andere Reichweite.
1: Stresst dich das?
0: Ich finde manchmal schon, weil ich möchte es gerne richtig sagen und manchmal ist man vielleicht auch ein bisschen flapsig oder nicht ganz konzentriert. Also ja, also stressen weiß ich nicht, aber es spornt mich an.
2: Das ist vielleicht positiv zu holen. Aber müsst ihr mehr kämpfen auch für eure Themen und so weiter? Also weil es mehr geworden ist oder habt ihr nicht das Gefühl?
3: Ich meine, es gibt verschiedene Trends. Ein Trend ist, dass in vielen Wissenschaftsgebieten einfach jetzt viel mehr Wissenschaftler unterwegs sind. Also Stichwort China, Asien, andere Länder, die wenig präsent waren vor 20 Jahren. Die sind jetzt alle da. Es gibt mehr Wissenschaftler, die sozusagen ein begrenztes Gebiet gearbeiten. Es gibt also mehr Konkurrenz. Und das ist gut und schlecht zugleich, weil man natürlich mehr Druck hat. Aber wie gesagt, Konkurrenz belebt auch das Geschäft. Braucht man mehr Mut? Ich merke das tatsächlich nicht. Für mich fühlt sich das immer noch genauso an, so einer Konferenz zu fahren wie vor 20 Jahren, außer dass ich vielleicht ein bisschen mehr Routine damit habe. Ich denke, die Wissenschaftscommunity ist immer noch ein relativ geschützter Ort. Es gehört, glaube ich, Mut, auf die Straße zu gehen, auf den Marktplatz, den es nicht gibt. Bei einer Konferenz habe ich da wenig Angst.
4: Ja, ich wollte nur noch hinzufügen, dass je nachdem, in welchem Bereich man ist, aber zum Beispiel Biologie, sind Netzwerke auch einfach technisch erforderlich. Also es gibt so viele unterschiedliche Technologien, da muss man auf jeden Fall den Mut und das Netzwerk aufbringen, um zusammenzuarbeiten, um eine Frage von allen bestmöglichen Seiten zu beleuchten zu können, weil eine Gruppe die Expertise für diese Technik hat und eine andere Gruppe die Expertise für diese Technik und so arbeitet man dann zusammen, um beides analysieren zu können. Und das wird wirklich sehr, sehr viel gemacht. Ja.
2: Was ja voll schön ist, ne?
4: Sehr schön, ja genau. Das sind auch ganz wichtige Netzwerke dann, ja.
2: Was würdet ihr dann sagen, ist jetzt gerade so die größte Herausforderung in der Wissenschaft, in euren Fachbereichen?
0: Ich würde sagen generell, auch wenn das jetzt mein Thema ist, aber würde ich sagen auf jeden Fall KI, weil die ändert einfach alles. Also die ändert, wie man Lehre macht, wie Abschlussarbeit Schreibende und Promovierende, haben wir gerade auch drüber geredet, wie die lernen, Paper zu schreiben, wie die überhaupt in der Wissenschaft ankommen. Es ändert das Wissenschaftssystem komplett. Ich meine, einen Antrag heute zu schreiben, mal abgesehen, wie gut der ist, aber kann man mit ChatGPT innerhalb von wenigen Stunden und das wird auch gemacht und die werden auch eingereicht und das System ist heute noch, zumindest bei der DFG, so, dass es eigentlich keine Vorprüfung gibt, sondern dass fast jeder Antrag dann erstmal in die Begutachtung geht und wenn das einfach so extrem zunimmt, also man wird einfach so viel ändern müssen, einfach an die Masse an Papern, die rauskommt. Das ist, natürlich kann man auch wieder KI nutzen, um die zu sortieren, aber wie vertrauenswürdig ist er wieder? Also ich finde, in dem Bereich stellen sich einfach unfassbar viele Fragen und dann da kann man eigentlich einfach eine Ja-Nein-mathematische Antwort finden, sondern das ist auch super viel Aushandlungsprozess einfach.
2: Ja, ich bin auch sehr gespannt, wo das hingehen wird, weil es ist ja nicht nur im psychologischen Bereich, es geht ja auch wirklich im Lernbereich, Schülerinnen und Schüler, Studierende, ne? Also ich sag mal, früher haben wir uns so ein Reklamheft, mussten wir uns reinziehen und dann die wichtigsten Sachen, ne, irgendwie rausschreiben. Jetzt sagst du ChatGPT, nimm mir die wichtigsten Aussagen des Buches. Zack. Also das ist einfach krass. Ne? Das ändert wirklich einfach alles. Gebe ich dir total recht. Ja.
1: Ich habe noch zwei Fragen mitgekriegt. Also die eine, die finde ich eigentlich ziemlich nice. Wissenschaftlerin ist der drittglücklichste Beruf in Deutschland. Wie schafft man es auf den ersten Platz?
2: Also welches das mag
1: jetzt erstmal... Ne?
0: Podcaster, denke ich. Podcaster
1: wahrscheinlich Moderatorin, Sendung mit der Maus oder irgend sowas.
2: Sehr, sehr individuell. Für mich ist es die Eins, ja.
1: Aber überhaupt, dass man das so reflektiert, ich bin so der glücklichste Beruf, bin ich wirklich der glücklichste? Also da gehört ja auch schon wieder ganz schön, also für mich jetzt viel dazu. Also wir bleiben bei der Frage, wie schafft man es von Rang 3 auf Platz 1? Kann man das schaffen? Möchtet ihr das schaffen? Gibt noch mehr Konkurrenz.
2: Habt ihr es schon geschafft?
4: Also für mich ist es schon der glücklichste Beruf. Ich finde, der Beruf kommt mit einer unheimlichen Flexibilität. Wir kommen jeden Tag an die Arbeit und sehen neue Dinge und können daraufhin entscheiden, wie wir weitergehen. Das ist für mich eine unheimliche Freiheit, ein Privileg, Und deswegen für mich ist Platz 1.
3: Freiheit ist tatsächlich der entscheidende Aspekt. Es gibt sicherlich andere Jobs, wo man vielleicht Belohnung anderer Art bekommt. Aber
1: musst du immer so eine Belohnung kriegen?
3: Selber, na klar, Gummibärchen. Aber selber entscheiden zu können, was man macht. Und auch selber mal entscheiden zu können, zum Beispiel die Forschungsrichtung zu wechseln, ohne dass einem jemand Vorschriften macht, das ist...
1: Hast du das vor?
3: Vielleicht.
1: Was würdest du da machen? Mal nur gesprochen, hypothetisch.
3: Ich finde Biophysik sehr spannend. Ich werde es vermutlich nicht machen. Aber das ist tatsächlich was, wo Physik auf was trifft, was noch weniger gut verstanden ist. Also in der traditionellen Physik, in der ich unterwegs bin, wird halt schon seit 70, 80 Jahren viel gemacht. Und vieles ist schon geklärt. Und Biophysik ist viel jünger. Okay. Und deswegen gibt es viel mehr Dinge, die spannend sind und völlig unverstanden.
1: Sandra, was würdest du, gibt es da was du so unter Klatter hättest, wo du sagst, ich nehme mir die Freiheit und jetzt mache ich mal Töpferkurs?
4: Ja, also tatsächlich, als ich jetzt mich entschieden habe, hier die Gruppe aufzubauen, war auch ein Punkt, dass ich umgeben bin von vielen Biophysikern und gedacht habe, dass das ein Bereich ist, der außerhalb meiner Komfortzone und meines Trainings ist, aber dass ich da Fragen sehe, die ganz interessant wären.
0: Ja, ich habe gerade einfach gesagt, ich habe Lust auf KI und Lust dazu zu forschen und habe es einfach gemacht.
1: Dann gibt es noch eine Frage, gibt es richtig oder falsch und wie reagiert die Umwelt auf die eigene Überzeugung, meine Überzeugung? Na, habt ihr so ein Korrektiv, was ist richtig, was ist falsch? Geht euch das manchmal so im Kopf rum, dass es sagt, ah, kann man oder kann man nicht?
4: Also ich finde, es gibt bestimmte Themen, wo es gut ist, Emotionen rauszulassen und richtig oder falsch rauszulassen und faktenbasiert zu arbeiten und dann einfach die Fakten zu zeigen. Das sind die Grafiken, die sprechen für sich, die Zahlen der Betroffenen, der Nicht-Betroffenen. Und das, finde ich, könnte noch mehr in den Vordergrund gerückt werden, um eben diese Emotionen und dieses, das so ist es oder so, rauszunehmen.
0: Ich finde, es kommt halt total auf das Thema an, aber ehrlich gesagt mag ich auch total emotionale Debatten. Also ich finde ja sowieso, dass Wissenschaft zumindest in meinem Bereich total viel Diskussion ist. Auch auf Konferenzen, dass man einfach mal sagt, das ist wirklich wie eine Debatte. Also ich war in der Schule im Debattierclub und das erinnert mich total oft daran irgendwie, dass ob die Gruppe am Ende sagt, es ist so oder so, so viel davon abhängt, wie die Personen das vortragen. Und ich erinnere mich auch an einen Kongress, auf dem ich war. Bei uns ist immer so, die Frage ist jetzt ein bisschen nerdy, aber muss man bei der Herzratenvariabilität für Atmung kontrollieren, so ja oder nein? Und da habe ich wirklich gestandene Männer wirklich mit Tränen in den Augen gesehen, ja oder nein? Und irgendwie mag ich das auch. Also, weil es stimmt schon, bestimmte Themen sollte man nicht emotional diskutieren, da bin ich total dabei. Aber bei anderen, finde ich, hat es auch gerade den Reiz, dass da wirklich jemand da steht, der sagt, aber es ist einfach falsch, wenn man das nicht macht. Der andere sagt, doch, man darf es nicht. Und das finde ich irgendwie, also mich spricht das an, wenn das jemand irgendwie...
5: Du bist aber auch Psychologin und hast im Bereich Stress geforscht.
0: Ja, okay.
5: Also das wundert
0: fair,
5: mich jetzt nicht.
0: Fair enough.
1: Bei uns baut sich jetzt der Stress langsam ab. Vielen, vielen Dank, dass ihr uns die Einblicke gegeben habt, dass ihr das mitgemacht habt, dass ihr den Schlagabtausch auch so ein bisschen gesucht habt, dass ihr wolltet auch mal so eine blöde Fragerei. Klar ist das auch blöd und da muss man nochmal, aber das ist schon wichtig und das ist so ein bisschen meine Mission und ich hoffe, die lebt noch ein bisschen.
0: Vielen, vielen Dank.
1: Danke, Dankeschön, Jana, danke, Sandra, danke, Matthias, danke, Magdalena.
2: Danke, Stefan.
0: Ah. Oh, es wurde doch zugehört.
1: Ja, der Weltclub.